0: sich vor allem auf Maßnahmen zum Schutz vor hohen Temperaturen zu konzentrieren. Dies gelte für die Menschen auf persönlicher Ebene selbst ebenso wie für die Kommunen, wo es etwa um zubetonierte Flächen und den Anteil an Grün gehe, fügte das CDU-Bundesvorstandsmitglied hinzu. Der Wissenschaftsjournalist und Arzt von Hirschhausen sprach von einem gesamtgesellschaftlichen Problem, bei dem man sich ehrlich machen müsse. Bei Hitze gehe es allen schlechter. Die CDU-Kommunalpolitikerin Heute Blum bezeichnete die vergangenen Tage als Weckruf. Das Vorstandsmitglied der Klimaunion wandte sich aber auch dagegen, die Menschen immer wieder vor neuen Katastrophen zu warnen, von denen es weltweit bereits zu viele gebe. Verteidigungsminister Pistorius will die beiden Marineschiffe, die für einen Militäreinsatz in der Meerenge von Hormus bereit liegen, nicht unbegrenzt warten lassen. Sie befinden sich derzeit in Djibouti. Der SPD-Politiker sagte in Berlin, Voraussetzung für einen Einsatz der Minenräumer sei ein dauerhaftes Ende der Kämpfe mit dem Iran. Außerdem müssten rechtliche Grundlagen geschaffen werden, unter anderem durch eine Zustimmung des Bundestags für den Einsatz. Außenminister Wadephul betonte, Deutschland sei nach wie vor zur Minenräumung in der Meerenge von Hormus bereit. Der CDU-Politiker sagte auf seiner Reise in Argentinien, man sei aber davon abhängig, dass insbesondere die USA in Gesprächen mit dem Iran die Voraussetzungen dafür klärten. Die USA und der Iran haben eine weitere Runde indirekter Verhandlungen im Vermittlerstaat Katar beendet. Nach Angaben des Außenministeriums in Doha vereinbarten die Unterhändler weitere Gespräche. Über Fortschritte wurde nichts bekannt. Die Nachrichtenagentur Reuters meldete unter Berufung auf Insider, im Mittelpunkt hätten Themen wie der Schiffsverkehr in der Straße von Hormus und finanzielle Anreize für den Iran gestanden. Über das umstrittene Atomprogramm Teherans soll diesmal nicht gesprochen worden sein. Die Zahl der in Großbritannien über den Ärmelkanal ankommenden Migranten ist stark rückläufig. Wie das Innenministerium in London mitteilte, erreichten in der ersten Jahreshälfte 41% weniger Menschen das Land über den Meeresarm des Atlantiks als im Vorjahreszeitraum. Demnach kamen zwischen Januar und Juni knapp 11.900 Migranten an, im Vorjahr waren es noch fast 20.000. Die derzeitige Labour-Regierung unter dem scheidenden Premierminister Starmer hatte ihre Einwanderungs- und Asylpolitik erheblich verschärft. Bei der Fußball-Weltmeisterschaft haben Belgien und England das Achtelfinale erreicht. Belgien besiegte das Team aus dem Senegal in der Verlängerung mit 3:2. England setzte sich gegen die Mannschaft aus der Demokratischen Republik Kongo mit 2:1 durch. Und das Wetter? In der Nacht teils wolkig, teils klar und abklingende Schauer und Gewitter. Tiefstwerte 15 bis 9 Grad. Am Tag im Nordwesten Schauer, sonst meist heiter. 19 bis 31 Grad. Das waren die Nachrichten.
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2: Mit Thorsten Bednarz am Mikrofon und diese Stunde beginnt, wie die erste endete, mit einer Coverversion.

Alice Russell war das mit ihrer Version der Seven Nation Army von den White Stripes. Will man es ganz genau nehmen, müsste man wohl von Nostalgia 77 sprechen, denn auf deren Debütalbum aus dem Jahr 2004 fand sich diese Coverversion mit Alice Russell als Gastsängerin. Hier allerdings hörten wir das alles noch einmal in einem Remix vom Pariser DJ Grand Fabao. Es war also die Coverversion einer Coverversion. Keine Angst, ich werde das jetzt nicht noch weiter treiben. Stattdessen gibt es hier Musik von den Sign of Four. Von denen gab es 2013 ein einziges Album. Dahinter steckte kein anderer als Miles Newbold, den wir von der Natural Yogurt Band kennen. Hier aber hatte er noch einige Gäste dabei, unter anderem auch Isaac Sundström, einen schwedischen Buchautor und Musiker.

Musik von einer ganz wunderbaren, aber fast vergessenen Platte. Rocks and Waves Song Circle nannte sich dieses Projekt und viel mehr stand auch nicht auf der Plattenhülle als das Album 2016 in einer winzig kleinen Auflage erschien. Aber inzwischen habe ich herausgefunden, auch hier war der Schwede Isaac Sundström mit dabei. Und vor 4 Jahren erschien ein weiteres Album von Sundström, diesmal gemeinsam aufgenommen mit Richard Junior Rivera. Excursions hieß das, und auch diese Exkursionen hatten keine Titelangaben, sondern waren einfach nur durchnummeriert, wie auch die Stücke vom Rocks and Waves Song Circle. Hier ist die Exkursion Nummer 3 und die hören Sie in der Tonart Rock vom Deutschlandfunk Kultur mit Thorsten Bednarz am Mikrofon. Die Playlist zur Sendung finden Sie dann auf der Webseite des Senders.

Mit diesem Titel, nun sind wir in Brasilien gelandet, bei der Band Bike. 2018 traf ich die Band zufällig auf einer Musikmesse in Sao Paulo und ich brauchte dann einige Zeit, bis ich diese leisen Songs, die so gar nichts mit brasilianischer Musik an sich haben, wirklich auch hören und annehmen konnte. Inzwischen liebe ich diese Platte, muss ich gestehen. Und es sind auch immer sehr tolle und sehr intensive Konzerte. Hier hören wir Bike gleich noch einmal mit Nuvem.

Die Tindersticks waren das, aber diese Stimme von Stuart Staples, die kennen Sie ja selbst. Das ist so eine der ganz markanten Stimmen im Rock, ähnlich wie etwa Nick Cave. Bis zu den Nachrichten gibt es die Tindersticks gleich noch einmal, allerdings in einer eher seltenen Aufnahme. Rented Rooms in einer Swing-Version klingt dann ein wenig nach Brian Ferry. Nach den Nachrichten bin ich gleich wieder für Sie da.

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1: Drei Uhr die Nachrichten. Bei den mehrstündigen Beratungen des Koalitionsausschusses am Abend in Berlin haben sich die Spitzen von Union und SPD offenbar auf mehrere Reformvorhaben geeinigt. Nach Informationen des ARD-Fernsehens kamen zumindest Übereinkünfte beim Paket zu Wachstum und Beschäftigung sowie zur Einkommenssteuerreform zustande. Einzelheiten sollen am Vormittag auf einer Pressekonferenz bekannt gegeben werden. Noch während der Verhandlungen im Koalitionsausschuss hatte sich Bundespräsident Steinmeier zu Wort gemeldet. Er äußerte hohe Erwartungen in die Arbeit der Regierungskoalition. Steinmeier sagte, er hoffe, dass ein Reformpaket zustande komme, das die Stimmung in der Bevölkerung verändern werde. Es dürfe nicht ignoriert werden, dass Deutschland sich in einer veritablen Krise befinde. Bundesumweltminister Schneider setzt eine neue Frist für die Suche nach einem Endlager für hochradioaktiven Abfall. Bei einem Besuch des Zwischenlagers Lubmin sagte der SPD-Politiker, spätestens im Jahr 2050 solle der Prozess beendet sein. Das wäre später als die bisherige gesetzliche Frist bis 2031. Es wäre aber auch früher als Expertenschätzungen, die von einer Suche bis 2074 ausgingen. Sein Ministerium habe den entsprechenden Gesetzentwurf bereits fertiggestellt und dem Kanzleramt übermittelt. Nach Ansicht Schneiders kann die Endlagersuche schneller beendet werden, wenn bei der Erkundung auf den Bau von Bergwerken verzichtet wird. Der Pharma- und Agrarkonzern Bayer bündelt sein US-Geschäft mit dem Unkrautvernichter Glyphosat in einer eigenständigen Tochtergesellschaft. Die neue Gesellschaft werde den Namen Ruveon tragen, teilte der Leverkusener Konzern mit. Ziel sei es, das Geschäft optimal auf die spezifischen Anforderungen des US-Marktes auszurichten. Ruveon werde von St. Louis aus alle Aspekte des Glyphosat-Geschäfts verantworten, von der Preisgestaltung

0: bis zur Produktion bleibe jedoch Teil des Bayer-Konzerns, hieß es. Das Unternehmen sieht sich in den USA mit einer Klagewelle wegen angeblicher Krebsrisiken glyphosathaltiger Unkrautvernichter wie Roundup konfrontiert. Der Konzern weist die Vorwürfe zurück. Zuletzt hatte Bayer vor dem US Supreme Court einen juristischen Sieg errungen. Verteidigungsminister Pistorius will die beiden Marineschiffe, die für einen Militäreinsatz in der Meerenge von Hormus bereit liegen, nicht unbegrenzt warten lassen. Sie befinden sich derzeit in Djibouti. Der SPD-Politiker sagte in Berlin, Voraussetzung für einen Einsatz der Minenräumer sei ein dauerhaftes Ende der Kämpfe mit dem Iran. Außerdem müssten rechtliche Grundlagen geschaffen werden, unter anderem durch eine Zustimmung des Bundestags für den Einsatz. Außenminister Wadefuhl betonte, Deutschland sei nach wie vor zur Minenräumung in der Meerenge von Hormus bereit. Der CDU-Politiker sagte auf seiner Reise in Argentinien, man sei aber davon abhängig, dass insbesondere die USA in Gesprächen mit dem Iran die Voraussetzungen dafür klärten. Russland hat die ukrainische Hauptstadt Kiew erneut mit Drohnen angegriffen. Wie Bürgermeister Klitschko mitteilte, wurden dabei mindestens 5 Menschen verletzt. Zudem seien mehrere Wohngebäude getroffen worden. Den Angaben zufolge wurden bei dem Angriff auch ballistische Raketen eingesetzt. In der Stadt seien mehrere Explosionen zu hören gewesen. Die Behörden riefen die Bevölkerung auf, sich in die Schutzräume zu begeben. Der Luftalarm dauere an. In Venezuela hat nach der Erdbebenkatastrophe eine 7-tägige Staatstrauer begonnen. Die amtierende Präsidentin Rodriguez gab die Entscheidung bekannt. Die Seele Venezuelas sei zerrissen durch die menschlichen Verluste, die das verheerende Erdbeben verursacht habe, sagte Rodriguez. Am Mittwoch der vergangenen Woche hatten gleich 2 aufeinanderfolgende starke Erdstöße Venezuela erschüttert. Am stärksten getroffen wurde die Küstenstadt La Guaira. Bislang wurden landesweit fast 2300 Todesopfer geborgen. Es gab über 11.000 Verletzte. 13.000 Menschen wurden nach offiziellen Angaben obdachlos. Bei der Fußball-Weltmeisterschaft haben Belgien und England das Achtelfinale erreicht. Belgien besiegte das Team aus dem Senegal in der Verlängerung mit 3:2. England setzte sich gegen die Mannschaft aus der Demokratischen Republik Kongo mit 2:1 durch. Das Wetter: in der Nacht teils wolkig, teils klar und abklingende Schauer und Gewitter. Tiefstwerte 15 bis 9 Grad. Das waren die Nachrichten.
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2: Guten Morgen, wünscht Thorsten Bethnerz am Mikrofon, und diese Stunde beginnen wir mit einem Groove, der Sie garantiert aus Ihrer Schlaflethargie herausholt. Hier sind Seed.

Axiom Funk war das, eine Supergroup, die vom Produzenten Bill Laswell ins Studio geholt wurde. Aber mal ehrlich, wenn die Hälfte von Parliament dabei ist, was soll da schiefgehen? Dazu noch Robbie und Sly, das phänomenale Rhythmusduo aus Jamaika, Herbie Hancock und dann noch einige ehemalige Mitstreiter von James Brown. Leider blieb es aber bei nur einem einzigen Album und hier ist der Song daraus, der als einzige Single damals ausgekoppelt wurde, If Six Was Nine, der Song von Jimi Hendrix.

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Mal wieder eine andere Version von The Revolution Will Not Be Televised, einem der größten Songs von Gil Scott-Heron. Hier allerdings gespielt von Snips, einem der großen DJs Englands. 2023 schon erschien diese Single und das Schlagzeug hier klang doch ganz verdächtig nach Tony Allen. Zumal auf der A-Seite der Single auch eine Coverversion von Fela Kutis Water Get No Enemy zu finden war. Und da spielte Tony Allen ja schon in der Originalaufnahme. Und deswegen soll er hier auch gleich folgen. Hier ist er, Tony Allen mit Eparapo.

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Joe Strummer und die Mescaleros in einer Live-Aufnahme in der Tonart Rock vom Deutschlandfunk Kultur. Thorsten Bednarz ist heute Nacht für Sie am Mikrofon und an den Plattentellern. Diese Live-Aufnahme ist ein Bonus für die Platten, die Strummer mit den Mescaleros aufgenommen hat und die zu seinem 60. Geburtstag neu aufgelegt worden waren. Und etwas später kam dann auch das gesamte Konzert auf Vinyl noch einmal heraus. Es war der letzte Auftritt von Joe Strummer vor seinem viel zu frühen Tod. Und das war ein Benefizkonzert für streikende Feuerwehrmänner. Erst 2012 erschien dieses Konzert in voller Länge als Doppelvinyl. Aber auch das gerade schon angesprochene Studioalbum Streetcore erschien ja erst posthum. Hier ist der Midnight Jam daraus. 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

Dr. John war das mit einem Konzertmitschnitt für ein Radio aus den frühen 70er Jahren. Diese Stunde begann sehr groovebetont mit Seed und endet auch ganz ähnlich mit den Easy Star All-Stars. Die machten sich einen Namen damit, dass sie wichtige Alben der Rockgeschichte neu als Reggae-Version einspielten. Und da durfte natürlich The Dark Side of the Moon nicht fehlen. Und davon gab es dann sogar auch noch eine Dub-Version.

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1: Vier Uhr die Nachrichten. Bei den mehrstündigen Beratungen des Koalitionsausschusses am Abend in Berlin haben sich die Spitzen von Union und SPD offenbar auf mehrere Reformvorhaben geeinigt. Nach Informationen des ARD-Fernsehens kamen zumindest Übereinkünfte beim Paket zu Wachstum und Beschäftigung sowie zur Einkommenssteuerreform zustande. Einzelheiten sollen am Vormittag auf einer Pressekonferenz bekannt gegeben werden. Noch während der Verhandlungen im Koalitionsausschuss hatte sich Bundespräsident Steinmeier zu Wort gemeldet. Er äußerte hohe Erwartungen in die Arbeit der Regierungskoalition. Steinmeier sagte, er hoffe, dass ein Reformpaket zustande komme, das die Stimmung in der Bevölkerung verändern werde. Es dürfe nicht ignoriert werden, dass Deutschland sich in einer veritablen Krise befinde. Zugleich betonte Steinmeier, es habe auch schon andere schwere Krisen gegeben, die wir überstanden hätten. Der Pharma- und Agrarkonzern Bayer bündelt sein US-Geschäft mit dem Unkrautvernichter Glyphosat in einer eigenständigen Tochtergesellschaft. Die neue Gesellschaft werde den Namen Ruveon tragen, teilte der Leverkusener Konzern mit. Ziel sei es, das Geschäft optimal auf die spezifischen Anforderungen des US-Marktes auszurichten. Ruveon werde von St. Louis aus alle Aspekte des Glyphosat-Geschäfts verantworten. Von der Preisgestaltung bis zur Produktion bleibe jedoch Teil des Bayer-Konzerns, hieß es. Das Unternehmen sieht sich in den USA mit einer Klagewelle wegen angeblicher Krebsrisiken glyphosathaltiger Unkrautvernichter wie Roundup konfrontiert. Der Konzern weist die Vorwürfe zurück. Zuletzt hatte Bayer vor dem US Supreme Court einen juristischen Sieg errungen. Verteidigungsminister Pistorius will die beiden Marineschiffe, die für einen Militäreinsatz in der Meerenge von Hormus bereit liegen, nicht unbegrenzt warten lassen. Sie befinden sich derzeit in Djibouti. Der SPD-Politiker sagte in Berlin, Voraussetzung für einen Einsatz der Minenräumer sei ein dauerhaftes Ende der Kämpfe mit dem Iran. Außerdem müssten rechtliche Grundlagen geschaffen werden, unter anderem durch eine Zustimmung des Bundestags für den Einsatz. Außenminister Wadefuhl betonte, Deutschland sei nach wie vor zur Minenräumung in der Meerenge von Hormus bereit. Der CDU-Politiker sagte auf seiner Reise in Argentinien, man sei aber davon abhängig, dass insbesondere die USA in Gesprächen mit dem Iran die Voraussetzungen dafür klärten. Russland hat die Ukraine

0: Hauptstadt Kiew erneut mit Drohnen angegriffen. Wie Bürgermeister Klitschko mitteilte, wurden dabei mindestens ein Mensch getötet und mindestens 11 weitere verletzt. Zudem seien mehrere Wohngebäude getroffen worden. Den Angaben zufolge wurden bei dem Angriff auch ballistische Raketen eingesetzt. In der Stadt seien mehrere Explosionen zu hören gewesen. Die Behörden riefen die Bevölkerung auf, sich in die Schutzräume zu begeben. Der Luftalarm dauere an. Auch in anderen Städten der Ukraine wie Saporischschja, Sumy und Charkiw gab es Berichten zufolge Detonationen. Informationen zu möglichen Schäden und Opfern lagen zunächst nicht vor. In Venezuela hat nach der Erdbebenkatastrophe eine 7-tägige Staatstrauer begonnen. Die amtierende Präsidentin Rodriguez gab die Entscheidung bekannt. Die Seele Venezuelas sei zerrissen durch die menschlichen Verluste, die das verheerende Erdbeben verursacht habe, sagte Rodriguez. Am Mittwoch der vergangenen Woche hatten gleich zwei aufeinanderfolgende starke Erdstöße Venezuela erschüttert. Am stärksten getroffen wurde die Küstenstadt La Guaira. Bislang wurden landesweit fast 2300 Todesopfer geborgen. Es gab über 11.000 Verletzte. 13.000 Menschen wurden nach offiziellen Angaben obdachlos. Da es noch viele Vermisste gibt, wird mit einem weiteren Anstieg der Zahlen gerechnet. Bei der Fußball-Weltmeisterschaft haben Belgien und England das Achtelfinale erreicht. Belgien besiegte das Team aus dem Senegal in der Verlängerung mit 3:2. England setzte sich gegen die Mannschaft aus der Demokratischen Republik Kongo mit 2:1 durch. Das Wetter. In der Nacht teils wolkig, teils klar und abklingende Schauer und Gewitter, Tiefstwerte 15 bis 9 Grad. Am Tag im Nordwesten Schauer, sonst meist heiter, 19 bis 31 Grad. Und die weiteren Aussichten: am Freitag in der Südwesthälfte meist heiter und trocken. In der Nordosthälfte wechselnd bewölkt und einzelne Schauer, 19 bis 28 Grad. Das waren die Nachrichten.
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2: Und das noch eine Stunde lang. Thorsten Bednarz ist weiterhin für Sie am Mikrofon.

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Brother Will nennt sich diese Band. Viele der Musiker spielten früher zum Beispiel bei Zap Mama und haben vielleicht daher noch den Bezug zur Hauptstadt des Kongos. Aber bitte verwechseln Sie sie nicht mit der gleichnamigen amerikanischen Indie-Band, die schreibt den Namen voll aus, während die gerade gehörte Band lediglich das Flughafenkürzel als Bandnamen benutzt. Leider gibt es diese Band jetzt auch schon einige Jahre nicht mehr. Die folgende dafür schon, die gibt es wieder. Seit über 10 Jahren sind Rush gerade erstmals wieder auf Tour im Norden des amerikanischen Kontinents und im nächsten Jahr sind sie im Februar und März für gleich 5 Konzerte wieder in Deutschland. Sicherlich auch ein Zugeständnis an ihre neue Schlagzeugerin, die ist nämlich Deutsche, Annika Nillis. Zu den eindrucksvollsten Dokumenten ihrer einzigartigen Karriere gehört sicherlich der Auftritt am 23. November 2002 im Maracanã-Stadion in Rio de Janeiro. Eins war es das größte Stadion der Welt und fasste an die 200.000 Besucher. Beim Konzert von Rush dürften es einige weniger gewesen sein, denn da war das Stadion schon mehrfach umgebaut worden. Aber trotzdem, die Kulisse muss atemberaubend gewesen sein. Zum Glück gibt es davon nicht nur ein Video mit dem gesamten Konzert, sondern auch den Mitschnitt fürs Live-Album mit einem doch um Längen besseren Sound. Spirit of Radio, hier sind Rush live in Rio.

Rush live in Rio. Vor einer solchen Kulisse durften City wohl niemals auftreten, aber immerhin, gleich mit ihrer ersten LP hatten sie einen unglaublichen Hit, nicht nur in der DDR. Sie waren auch die erste ostdeutsche Band, die eine goldene Schallplatte erhielt. Allerdings war das damals in Griechenland. Wäre schon interessant zu wissen, was die Griechen damals alle vom Text verstanden, denn der ist ja sehr poetisch und beschreibt so wunderbar den Übergang von der blauen Stunde am frühen Morgen bis in die Augenblicke der ersten Morgenröte, bis hin zum Sonnenaufgang. Meist wird ja davon nur die Single-Version gespielt, doch auf der Amiga-LP gab es davon auch eine Langversion, so eine richtig kleine Suite, und die habe ich jetzt mal aufgelegt.

City mit am Fenster in der Donaudrock vom Deutschlandfunk Kultur mit Thorsten Bednarz am Mikrofon und eben auch an den Plattentellern, wie man gerade deutlich hören konnte. Aber die Platte hat eben auch schon fast 50 Jahre und diverse Partys auf dem Buckel und ich werde wohl nie vergessen, am Abend meiner Jugendweihe war ich mit meiner Mutter in einem Restaurant in Berlin und am Nebentisch saß Toni Kral, der Sänger von City, und natürlich habe ich mich nicht getraut, ihn um ein Autogramm zu bitten. So, und jetzt können Sie selber rechnen, wann ungefähr das war, aber hoffentlich lassen Sie sich nicht so weit ablenken, um Fountain Pool aus Bologna dabei zu verpassen.

Heptet war das, das neueste Projekt von Ashley Slater. Der kratzte mit der Band Freak Power für einige Jahre am Rockstar-Dasein, aber dann drückte in späteren Jahren immer wieder der frühere Jazzmusiker in ihm durch. Nun also Heptet, und auf diesem Album hat er diverse Rocksongs in neue Arrangements verpackt, mit durchaus jazzigem Funk. Eine herrliche Platte, die es wohl nur über die entsprechende Bandcamp-Seite gibt. Und was diesen speziellen Sound angeht, da gibt es durchaus Parallelen zum Engländer Cleveland Watkiss, der bis heute ständig zwischen Reggae, Jazz und Rock oder Pop wechselt. Hier ist er zu hören mit Fresh Waters.

David Byrne war das mit einer Coverversion, die er vor einigen Jahren während einer Tour bei fast jedem Konzert als Zugabe gespielt hat. I Wanna Dance With Somebody. Das war's dann auch schon wieder fast mit der Tonart Rock. Gleich folgen hier die Nachrichten und dann die Kolleginnen und Kollegen von Studio 9. Zuvor aber gibt es noch einen Song von Dawn Penn. Tschüss, sagt Thorsten Bednarz.

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1: Fünf Uhr die Nachrichten. Bei den mehrstündigen Beratungen des Koalitionsausschusses am Abend in Berlin haben sich die Spitzen von Union und SPD offenbar auf mehrere Reformvorhaben geeinigt. Nach Informationen des ARD-Fernsehens kamen zumindest Übereinkünfte beim Paket zu Wachstum und Beschäftigung sowie zur Einkommenssteuerreform zustande. Einzelheiten sollen am Vormittag auf einer Pressekonferenz bekannt gegeben werden. Noch während der Verhandlungen im Koalitionsausschuss hatte sich Bundespräsident Steinmeier zu Wort gemeldet. Er äußerte hohe Erwartungen in die Arbeit der Regierungskoalition. Steinmeier sagte, er hoffe, dass ein Reformpaket zustande komme, das die Stimmung in der Bevölkerung verändern werde. Es dürfe nicht ignoriert werden, dass Deutschland sich in einer veritablen Krise befinde. Zugleich betonte Steinmeier, es habe auch schon andere schwere Krisen gegeben, die wir überstanden hätten. Im Fall der gesprengten Nord Stream Pipelines hat der Generalbundesanwalt Anklage gegen einen Ukrainer erhoben. Die Bundesanwaltschaft wirft dem Mann einen Angriff auf zivile Infrastruktur vor. Dies wäre nach dem Völkerrecht ein Kriegsverbrechen. Die Kanzlei des inhaftierten Ukrainers bestätigte entsprechende Medienberichte, ebenso wie die Bundesanwaltschaft. Wie ARD, Süddeutsche Zeitung und die Zeit darüber hinaus berichten, soll der ehemalige Soldat sich in abgehörten Telefonaten selbst belastet haben. Der Ukrainer sitzt seit vergangenem Jahr nach seiner Auslieferung aus Italien in deutscher Untersuchungshaft. Nach Erkenntnissen der Ermittler soll er das Team angeführt haben, das im September 2022 die Anschläge auf die Pipelines ausgeführt hatte. Der Pharma- und Agrarkonzern Bayer bündelt sein US-Geschäft mit dem Unkrautvernichter Glyphosat in einer eigenständigen Tochtergesellschaft. Die neue Gesellschaft werde den Namen Ruvion tragen, teilte der Leverkusener Konzern mit. Ziel sei es, das Geschäft optimal auf die spezifischen Anforderungen des US-Marktes auszurichten. Ruvion werde von St. Louis aus alle Aspekte des Glyphosat-Geschäfts verantworten, von der Preisgestaltung bis zur Produktion. Bleibe jedoch Teil des Bayer-Konzerns, hieß es. Das Unternehmen sieht sich in den USA mit einer Klagewelle wegen angeblicher Krebsrisiken glyphosathaltiger Unkrautvernichter wie Roundup konfrontiert. Der Konzern weist die Vorwürfe zurück. Zuletzt hatte Bayer vor dem US Supreme Court einen juristischen Sieg errungen. Verteidigungsminister Pistorius will die beiden Marineschiffe, die für einen Militäreinsatz in der Meerenge von Hormus bereit liegen, nicht unbegrenzt warten lassen. Sie befinden sich derzeit in Djibouti. Der SPD-Politiker sagte in Berlin, Voraussetzung für einen Einsatz der Minenräumer sei ein dauerhaftes Ende der Kämpfe mit dem Iran. Außerdem müssten rechtliche Grundlagen geschaffen werden, unter anderem durch eine Zustimmung des Bundestags für den Einsatz.

0: Außenminister Wadephul betonte, Deutschland sei nach wie vor zur Minenräumung in der Meerenge von Hormus bereit. Der CDU-Politiker sagte auf seiner Reise in Argentinien, man sei aber davon abhängig, dass insbesondere die USA in Gesprächen mit dem Iran die Voraussetzungen dafür klärten. Russland hat die ukrainische Hauptstadt Kiew erneut mit Drohnen angegriffen. Wie Bürgermeister Klitschko mitteilte, wurden dabei mindestens ein Mensch getötet und mindestens 11 weitere verletzt. Zudem seien mehrere Wohngebäude getroffen worden. Den Angaben zufolge wurden bei dem Angriff auch ballistische Raketen eingesetzt. In der Stadt seien mehrere Explosionen zu hören gewesen. Die Behörden riefen die Bevölkerung auf, sich in die Schutzräume zu begeben. Der Luftalarm dauere an. Auch in anderen Städten der Ukraine wie Saporischschja, Sumy und Charkiw gab es Berichten zufolge Detonationen. Informationen zu möglichen Schäden und Opfern lagen zunächst nicht vor. Bei der Fußball-Weltmeisterschaft haben die USA, Belgien und England das Achtelfinale erreicht. Die USA besiegten das Team aus Bosnien-Herzegowina mit 2:0. Belgien und der Senegal trennten sich nach der Verlängerung mit 3:2. England setzte sich gegen die Mannschaft aus der Demokratischen Republik Kongo mit 2:1 durch. Das Wetter? Am Tag im Nordwesten Schauer, sonst meist heiter, 19 bis 31 Grad. Morgen in der Südwesthälfte meist heiter und trocken, in der Nordosthälfte wechselnd bewölkt und einzelne Schauer. 19 bis 28 Grad. Das waren die Nachrichten.
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2: Guten Morgen. Ich habe diesen Tag begonnen mit der Lektüre der neuesten Post von Donald J. Trump. Ja, auf seinem eigenen unsozialen Netzwerk mit dem schönen Namen Truth Social. Ich kann Sie nur warnen. Tun Sie das nicht. Das verdirbt einem den Appetit aufs Frühstück. Wie Trump noch immer nach hinten tritt gegen Joe Biden und Kamala Harris, ja nach fast 2 Jahren im Amt, wacht der nachts auf und denkt, ich muss mal wieder einen raushauen gegen Joe? Oder beschäftigt er eine KI, die das botmäßig ganz von allein erledigt? Ich weiß es nicht. Wir schauen jedenfalls auch in dieser Sendung wieder mit Respekt und Freundschaft auf 250 Jahre USA, die so viel mehr zu bieten haben als diesen Präsidenten. Schön, dass Sie dabei sind.

0: Ende ist ihnen dann doch der Text ausgegangen. Hier Angus and Julia Stone aus Australien, Grizzly Bear, der Titel um 5:09 im Deutschlandfunk Kultur. Die Bilder, die uns erreichen aus Venezuela, sind trostlos. Eine Woche ist das Doppelerdbeben nun her und Übergangspräsidentin Rodriguez hat eine 7-tägige Staatstrauer ausgerufen. Mehr als 2.200 Todesopfer wurden bislang geborgen. Die UN befürchtet Zehntausende weitere Opfer unter den Trümmern. Am schwersten getroffen wurde die Küstenregion um La Guaira, von dort Anne Dämmer.
1: Eine Leiche reiht sich an die nächste, verpackt in Plastikhüllen, die den Geruch zurückhalten sollen. Doch der Verwesungsgeruch liegt trotzdem in der Luft. Eine Freifläche am Hafen von La Guaira, unmittelbar neben den Schiffscontainern, wurde kurzfristig zu einer improvisierten Leichenhalle unter freiem Himmel umgewandelt. Drei historische Getreidesilos ragen in den blauen Himmel. Es ist gegen 8 am Morgen. Johan Perez koordiniert den provisorisch eingerichteten Ort. Die Leichen wurden zunächst in einem Krankenhaus gesammelt. Aber da es sich um eine Gesundheitseinrichtung handelt, haben wir versucht, sie anschließend hierher zu verlegen, damit das Krankenhaus nicht kontaminiert wird. Das heißt, seit vorgestern wurden die Leichen hierher gebracht. Tausende Angehörige nutzen den Hafen derzeit als zentralen Anlaufpunkt, um vermisste Familienmitglieder zu suchen und zu identifizieren. Stühle wurden für sie vor dem großen Stahltor aufgebaut. Unter den Wartenden ist auch Mariela Corpas. Das wünsche ich wirklich niemandem. Es ist so schrecklich. Es ist ermüdend, frustrierend. Man fühlt sich so ohnmächtig. Sie hat inzwischen Gewissheit, dass die Leichname ihrer Großeltern hierher gebracht werden sollen. Sie wartet darauf, Abschied nehmen zu können. Die Suche nach ihnen war ein Spießrutenlauf durch die Behörden. Ohne funktionierendes Handynetz mussten sie auf eigene Faust los. Alles ist so chaotisch. Man fragt an einer Stelle nach, wird zur nächsten geschickt. Am Ende bekommt man nie eine klare Antwort. Alle sind verzweifelt auf der Suche. Da entsteht natürlich Chaos. Es gab niemanden, der die Organisation in die Hand genommen hat. Auch Johan Perez sieht müde aus. Er ist seit über 30 Jahren Forensiker und Polizist. Doch gegen die Katastrophe ist auch er machtlos. Das Schwierigste für uns ist, nicht helfen zu können, wie wir es eigentlich gerne würden. Denn manchmal sind wir personell unterbesetzt, die Ressourcen sind zu knapp oder wir selbst und unsere Familien sind betroffen. Wir haben so viele Angehörige verloren. Es ist nicht einfach, aber wir müssen Antworten geben. Wir müssen etwas tun. Eine ältere Dame läuft durch das Stahltor wieder nach draußen. Die 80-Jährige hat ihren Sohn hier nicht gefunden. Es ist schon so viel Zeit vergangen seit dem Beben. Niemand weiß etwas. Weder die Kinder noch die Enkel meines Sohnes. Tränen rollen ihr über das Gesicht. 3 Tage lang wurde sie nicht in das Erdbebengebiet durchgelassen. Die Behörden begründeten die Straßensperren offiziell mit der Sicherheit und der Priorisierung von Rettungsfahrzeugen. Für die Angehörigen bedeutete die Militarisierung der Region vor allem tagelange Ungewissheit. Hier am Hafen von La Guaira läuft der Abtransport der Toten unterdessen ununterbrochen weiter. Eine Woche nach dem Beben wird in den Trümmern vorwiegend nach Toten gesucht. Nach 7 Tagen ohne Wasser schwindet die Wahrscheinlichkeit, noch Überlebende zu finden, mit jeder Stunde. Wir warten auf Wunder. Wir haben hier schon sehr viele erlebt. Auf solche Ausnahmen hoffen die Retter in La Guaira weiterhin.

0: Something Sprouts, Grow in Our Own Way, so heißt der Titel. 5.16 Uhr hören Sie das im Deutschlandfunk Kultur. Sollten Sie ein Dorfkind sein, so wie ich, oder auf dem Land wohnen, dann kennen Sie vermutlich den Namen Ihres Dorfapothekers. Ja, ganz normal. Bei Großstadtmenschen ist es eher unwahrscheinlich. Und noch unwahrscheinlicher ist es heute, dass Apotheker über ihren Kundenkreis hinaus berühmt werden. Einen historischen Apotheker aber, den kennen Sie alle, zumindest vom Namen her. Heute, vor 460 Jahren, ist er gestorben, dieser Franzose namens Michel de Nostredame, besser bekannt als Nostradamus.
1: Nostradamus war kein Scharlatan. Nostradamus war zu seiner Zeit einer der großen Universalgelehrten,
2: sagt Bernd Hader von der Gesellschaft zur wissenschaftlichen Untersuchung von Parawissenschaften. Der Verein bemüht sich, für vermeintlich unerklärliche Phänomene plausible Erklärungen zu finden. Ein Dauerbrenner: Wie konnte ein Mann, der 1503 in der Provence geboren wird, bis zum heutigen Tage Teile der Welt mit seinen Prophezeiungen in Atem halten? Michel de Notre-Dame heißt der Mann, der als Arzt und Apotheker in Südfrankreich zum Ausbruch der Pest ungewöhnliche Behandlungsmethoden empfiehlt.
3: Sägemehl aus besonders frisch gepressten Zypressen, Gewürznelken, Kalmus, Schwertlilien und als wichtigstes 300 bis 400 Rosen, knospend und noch vor dem Aufblühen gepflückt.
2: Klingt interessant, hilft aber nicht. Seine Frau und Kinder sterben an der Pest. Michel de Notre-Dame irrt jahrelang ziellos durch Europa auf Wanderschaft, kehrt nach Südfrankreich zurück und heiratet eine reiche Witwe. Auf Erwerbsarbeit ist er nun nicht mehr angewiesen. Er muss nicht mehr als Arzt praktizieren und so veröffentlicht er unter dem Namen Nostradamus ab 1550 Almanache mit Prophezeiungen fürs kommende Jahr, später dann für kommende Jahrtausende.
3: Perpetuierliche Weissagungen von jetzt an bis zum Jahre 3797. Dans la maison du traducteur de Bourg.
1: Nostradamus hat diese Verse natürlich in seiner damaligen Sprache geschrieben, in Altfranzösisch.
2: Und vor allem in wirren Satzkonstruktionen ohne Zeitangaben und Namen, ohne Punkt und Komma. Aber mit lateinischen Vermischungen und Wortneuschöpfungen. Rätselhaft und unverständlich. Eine verschlüsselte Geheimsprache oder doch nur im Suff entstandener Unfug, wie Kritiker behaupten.
3: Es sind die meisten meiner prophetischen Strophen dermaßen holprig, dass man weder einen Weg darin finden, noch sie interpretieren kann.
2: Als Nostradamus den Tod eines jungen Löwen voraussagt und einige Zeit später Heinrich II., dessen Wappentier ein Löwe ist, in einem Ritterturnier stirbt, festigt sich sein Ruf als erfolgreicher Wahrsager. Was Verschwörungstheoretiker und Freunde des Weltuntergangs bis heute nutzen. Irgendein Spruch passt immer. Und was nicht passt, wird passend gemacht. So Bernd Hader von der Gesellschaft zur wissenschaftlichen Untersuchung von Parawissenschaften.
1: Da stolpert man immer wieder über das Wort Hister. Es wird sofort als Hitler übersetzt. Dann findet man sehr schnell heraus, dass das der alte lateinische Name für die Donau gewesen ist. Und genau in diesem Wortsinn ist das auch von Nostradamus gebraucht worden.
2: Was soll Nostradamus bereits im 16. Jahrhundert nicht alles vorausgesagt haben? Die Französische Revolution, den Ersten Weltkrieg, den Zweiten natürlich auch, ja selbst noch Katastrophen im nächsten Jahrtausend.
4: Es ist die größte Katastrophe, die Manhattan je erfasst hat.
3: In der goldenen Stadt wird es einen großen Donner geben.
2: Mit ein bisschen Fantasie und geschürter Angst lässt sich halt Geld machen. In vielen Buchveröffentlichungen sei einfach nur falsch übersetzt und fehlinterpretiert worden. So Mireille Huchon, Professorin an der Pariser Sorbonne und Nostradamus-Biografin.
5: Neuinterpretationen gibt es vor allem im Nachhinein, nach dem Ereignis. Man sagt dann, Nostradamus habe das vorausgesehen. Das ist so, seit er seine Prophezeiungen gemacht hat.
2: Seit Mitte des 16. Jahrhunderts also. Und große Katastrophen gab es ja seitdem genug. Nostradamus hat diese nicht mehr erlebt. Er starb am 2. Juli 1566. Heute vor 460 Jahren.
0: Oliver Rustemeyer hat an Nostradamus erinnert.

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1: Elefantenherden mitten in der Großstadt? Wie kommt das? Der Präsident von Botswana hat 20.000 Dickhäuter nach Deutschland geschickt. Seine Form der Rache, weil die deutsche Regierung ein Einfuhrverbot von Jagdtrophäen beschlossen hat und damit den armen Regionen Botswanas ihre Lebensgrundlage entzieht. Das Geschenk heißt der Roman der flämischen Autorin Chaya Schuters. Heute liest sie in Wiesbaden.
2: Was mich interessiert, ist, dass man sich verhalten muss zu etwas, worüber man keine Kontrolle hat. Irgendwann hat es im Westen angefangen, wir haben uns irgendwann ausgedacht, wir sind kein Teil der Natur, wir stehen irgendwie daneben, wir stehen drüber vielleicht und wir können alles kontrollieren, alles lässt sich kontrollieren. Das stimmt natürlich nicht.
1: Das Geschenk, Chaya Schuters witziger und politischer Roman über eine Elefantenflut, die Lesung heute um 19.30 Uhr im Künstlerverein Waldmühle in Wiesbaden, morgen in Halle. Gute Songs seien wie Gemälde, sagt Sting. Man sitzt mit einer Gitarre aus dem 17. Jahrhundert auf einem Hocker im Amsterdamer Rijksmuseum. Sein Auftritt vor Werken von Rembrandt, Vermeer und Judith Leister ist auf Arte zu sehen.
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1: Zwischen den Songs erzählt der ehemalige Sänger von The Police von seiner späteren Solokarriere und seine Heimat im Nordosten Englands. Aus dem Konzert ist auch sein aktuelles Album The Night Watch entstanden. Sting, Sounds Like Art, das Konzert zu sehen in der Arte Mediathek bis zum 2. Juni 2027. Die Blume, 2500 Jahre Kulturgeschichte, treffen auf zeitgenössische Konzepte.
4: Alle Blumen verwelken.
1: Die Ausstellung Blum ab in Baden-Baden beschäftigt sich mit der Sprache der Blumen in der Kunst. Bemalte Bauernschränke, die Blume als Symbol in Liebes- und Paarbeziehungen, Blütenskulpturen oder kritische Auseinandersetzungen mit Blumenmotiven in der Kunst. Zum Beispiel ein Jugendstilteppich, auf dem eine Frau, dargestellt als Rose, passiv auf ihre Eroberung wartet. Kuratorin Christina Lehnert.
5: Uns war ganz wichtig, dass wir Dialoge schaffen. Also wir haben 9 Räume in der Kunsthalle, haben 9 künstlerische Positionen eingeladen und diese sind in einen wirklich intensiven Dialog gegangen.
1: Blum ab, die Sprache der Blumen. Bis zum 10. Januar blüht es in der staatlichen Kunsthalle in Baden-Baden in Zusammenarbeit mit dem Badischen Landesmuseum.
6: Und das waren die Kulturtipps von und mit Susanne von Schenk um 5.26 Uhr im Deutschlandfunk Kultur.

0: Musik von Vorwort, Something in the Water, so hieß der Titel um 5.30 Uhr im Deutschlandfunk Kultur. Für die Opfer spielt diese Zahl keine Rolle, dass es heute vor genau 1000 Tagen war, als die palästinensische Terrororganisation Hamas den Nahen Osten ins Chaos gestürzt hat mit ihrem Massenmord an 1200 Menschen in Israel und der erwartbaren harten Antwort der Regierung Netanyahu. Für die Chronisten des größten Pogroms an Juden seit dem Holocaust aber ist es die Gelegenheit innezuhalten und sich zu fragen, wo steht der Nahe Osten 1000 Tage danach? Aus Tel Aviv, Julio Segador.
1: 1000 Tage danach. In vielen der israelischen Kibbuzim entlang des Gazastreifens herrscht heute Stille. Zwar ist die Erleichterung über die überstandene Geiselkrise groß, seit die letzten Verschleppten im vergangenen Oktober wieder zu ihren Familien zurückkehren konnten, doch die Wunden des 7. Oktober 2023 heilen nur langsam. Gal Cohen, der Leiter des Kibbuz Be'eri, muss immer wieder an diesen Schicksalstag zurückdenken. 10 oder 15 Terroristen standen um das Haus herum. Sie forderten alle auf, herauszukommen. Andernfalls würden sie das Haus anzünden. Manche, die herauskamen, haben sie einfach entführt. Aber die meisten Leute aus Be'eri haben sie nicht entführt. Sie haben sie gefesselt und ihnen einfach in den Kopf geschossen. Ganze Dorfgemeinschaften wurden damals zerrissen, Häuser niedergebrannt. Viele Rückkehrer und Hinterbliebene kämpfen bis heute mit schweren Traumata. Im Kibbuz Kfar Aza wurde fast jeder 10. Einwohner getötet oder in den Gazastreifen entführt. Seither habe sich das Leben in dem Kibbuz komplett geändert, sagt Ralf Levinson, der deutschsprachig aufwuchs und den Tag der Terrorattacke in Kfar Aza nur mit viel Glück überlebte.
2: Von 100% auf null ist kein Gemeinschaftsleben mehr, ist nichts, ist kein Laden hier, ist keine Klinika mehr hier, ist kein Busverkehr hier von der staatlichen Busgesellschaft, ist kein Speiseraum, keine Dienste. Deswegen ist es sehr schwierig, hier zu wohnen. Auch keine Kinder wohnen hier.
1: Ausnahmezustand auch auf der anderen Seite des Grenzzauns. Der Terrorattacke der Hamas folgte eine beispiellose militärische Offensive der israelischen Armee. Nach Angaben der Vereinten Nationen sind im Gazastreifen seither im Verlauf des Krieges mehr als 70.000 Palästinenser getötet worden. Mehr als 80% aller Häuser und Wohnungen seien zerstört. Eine ganze Generation wächst inmitten von Ruinen auf. Es mangelt an sauberem Trinkwasser, an ausreichend Nahrungsmitteln, an Medikamenten, an sicherem Wohnraum. Wisal Abukater, die ursprünglich aus Khan Yunis stammt, beklagt im Interview mit der Nachrichtenagentur AP die katastrophalen Lebensbedingungen. Wir sind von einer Katastrophe in die nächste geschlittert. Was ist das für eine Waffenruhe? Wo sind die arabischen Staaten? Schauen die nur die Fußball-Weltmeisterschaft? Sie sollten auf uns schauen. Wir sterben jeden Tag, jede Sekunde. Unsere Kinder sind die ganze Nacht auf der Straße, können nicht schlafen. Sie schreien nur. International in der Kritik ist die israelische Kriegsführung. Eine UN-Untersuchungskommission hat den israelischen Sicherheitskräften gerade erst in einem Bericht vorgeworfen, Kinder systematisch und gezielt anzugreifen und auch zu töten. Der Vorwurf lautet, Israel begehe an den Palästinensern einen Völkermord. Israel weist dies entschieden zurück. Der UN-Bericht sei voller Verzerrungen, deren einziger Zweck darin bestehe, eine politisch motivierte, anti-israelische Erzählung voranzutreiben. Israelische Politiker verweisen stattdessen auf die Kriegsführung der Terrororganisation Hamas. Diese missbrauche systematisch Kinder als Kämpfer, Boten, Tunnelarbeiter und menschliche Schutzschilde. Zudem lagere die Terrororganisation Waffen gezielt an Orten, die Kinder gefährdeten. Nach 1000 Tagen Krieg seit dem 7. Oktober 2023 ist der Gazastreifen zweigeteilt. Israel besetzt deutlich mehr als die Hälfte des Küstenstreifens, während die Hamas dort, wo sie das Sagen hat, wieder aufrüstet. Israels Premier Benjamin Netanyahu reagiert darauf. Die wichtigste Maßnahme, die wir ergriffen haben und die auch hier umgesetzt wird, besteht darin, Puffer- und Sicherheitszonen zu schaffen. Nicht auf unserer Seite der Grenze, sondern auf ihrer. Wir tun dies im Libanon, wir haben es im Gazastreifen getan. 1000 Tage nach dem schwärzesten Tag in der jüngeren Geschichte Israels ist die Dauerkrise nicht ausgestanden. Zurück bleiben Menschen auf beiden Seiten der Grenze, die nun buchstäblich die Trümmer der Vergangenheit wegräumen müssen. In den Köpfen ebenso wie in den Straßen.
0: 5:35 Uhr, Sie hören Deutschlandfunk Kultur.

0: Geboren am 18. Juni 1942, das macht ihn 84 Jahre alt. Oh mein Gott, Paul McCartney, Sir James Paul McCartney, Verzeihung, so viel Zeit muss sein. Aus seinem neuen Album, ja, aus seinem ganz neuen Album haben wir ihn hier mit Come Inside um 5.38 Uhr im Deutschlandfunk Kultur. Die Corona-Zeiten waren dunkle Zeiten und es gab eine Menge Leute, die sich damals Trost gesucht haben, indem sie sich einen Hund zugelegt haben. Ja, saßen ja alle im Homeoffice, da konnte man schon auf Ideen kommen. Am Ende waren allerdings dann doch die Tierheime überfüllt und sind es teils noch immer.
1: Zumal für die Welpen teilweise dann auch Fantasiepreise verlangt worden sind.
0: Ute Welt, die ist bei mir aus dem Frühteam. Ute, was heißt das, Fantasiepreise?
1: Na, sehr hohe Preise. Wenn wir uns mal den Malinois anschauen.
0: Was?
1: Das ist eine Variante des belgischen Schäferhundes. Da kann ein Welpe je nach Abstammung leicht über 1.000 Euro kosten, aber auch 2.500 Euro sind drin. Es gibt Alternativen.
0: Ja, ich habe gerade mal geguckt nach Bildern. Ist natürlich auch süß, ein Malinois. Ne?
1: Ja.
0: Aber welche Alternativen gibt es denn?
1: Man wendet sich vertrauensvoll ans Land Nordrhein-Westfalen, denn NRW hat eine eigene Diensthundezucht und auch die kann nicht garantieren, dass die Hunde für den Dienst dann auch wirklich taugen, bei der Polizei oder bei dem Zoll. Und wenn ein Tier eben nicht taugt, dann wird es abgegeben für den vergleichsweise günstigen Preis von 350 Euro.
0: Ja, klingt nach einem Schnäppchen. Ich hoffe nur, dass der Hund dann nicht die ganze Wohnung erstmal nach Drogen durchsucht.
1: Ja, und vor allen Dingen muss man sich einer Herausforderung stellen, denn der Malinois ist absolut kein Anfängerhund. Er braucht Führung, er braucht Auslastung und er hat einen starken Beschützerinstinkt. Das kann unter Umständen eine ungute Kombination werden.
0: 5.40 Uhr.

0: Italo-Disco läuft immer noch gut, finde ich. Ziemlich neue Nummer hier aus dem Jahr 2022 von New Jenny. Einem Italo-Disco-Funk-Electronic-Duo aus Neapel. Die sitzen mittlerweile in Berlin, wo es natürlich für viele Musiker einfach billiger und einfacher zu leben und zu arbeiten ist. Also New Jenny, die übrigens hier neapolitanisch singen, Jenane, so sprechen sie das aus, diesen Song, das heißt sowas wie Behalte es. Also 5.45 Uhr, Sie hören Deutschlandfunk Kultur. Wenn US-Amerikaner zum ersten Mal nach Berlin kommen, ja, dann dürften sich einige wundern darüber, warum wir hier nicht alle in kurzen Lederhosen rumlaufen und die Frauen keine Dirndl tragen, weil typisch deutsch, das ist für viele in den USA nach wie vor Bayern. Oktoberfest, Schuhplattler, Trachten, Bratwurst, Schnitzel, Autobahn. Und was sonst noch das Deutschlandbild der USA prägt, das fragt kurz vor dem 250. Gründungsjubiläum der USA Martin Ganselmeier.
1: Egal, ob man Amerikaner irgendwo im Mittleren Westen nach ihrer Meinung über Deutschland fragt oder in Kalifornien oder wie hier in Manhattan, die Antworten fallen ähnlich aus wie die von Bob.
2: Automobiles, Volkswagen, the Autobahn.
1: Oder wie die von Nikki.
3: Lederhosen and beer and like, you know, like hot dogs. But like your hot dogs.
1: Und obwohl die deutsche Wirtschaft seit einigen Jahren schwächelt, bewundern viele Amerikaner deutsche Produkte und German Engineering, deutsche Ingenieurskunst. Eddie ist Gerüstbauer für Fensterputzer in Manhattan. Er lobt die echt guten Autos aus Deutschland und schwärmt, deutsche Gerüste sind die besten.
4: Really good cars, really. I install and maintain the window washing scaffolds, German scaffolds, the best.
1: Aber wie viele ältere Amerikaner denkt er bei Deutschland auch an
4: Nazis.
1: Damit gehört Eddie allerdings zu einer immer kleiner werdenden Minderheit in den USA. Denn in den vergangenen 20 Jahren ist das Image von Deutschland und den Deutschen in den USA kontinuierlich besser geworden. Die deutsche Botschaft in Washington ermittelt dies in regelmäßigen Abständen in einer repräsentativen Umfrage, gemeinsam mit dem Meinungsforschungsinstitut Pew Research. Kurz nach der Jahrtausendwende hatten etwa 40% der befragten Amerikaner einen ausgezeichneten oder guten Gesamteindruck von Deutschland. 2015 waren es schon 55%, Tendenz seitdem weiter steigend. Vor 2 Jahren bezeichneten 8 von 10 Amerikanern das Verhältnis zu Deutschland als gut. Und auf die Frage nach dem wichtigsten Verbündeten der USA wird Deutschland meist auf Platz 3 genannt, nach Großbritannien und Israel. Zum insgesamt positiven Deutschlandbild tragen auch Amerikaner bei, die in Deutschland leben und in den sozialen Medien über ihr Leben in Good Old Germany berichten. Eine von ihnen ist Ashton Schottler, die aus dem Mittleren Westen kommt und seit 8 Jahren in der Nähe von Freiburg lebt.
5: Coming from the Midwest myself, there are a lot of German families.
6: Im Mittleren Westen leben viele Familien mit deutschen Vorfahren und viele dieser Familien haben immer noch Kontakt zu Verwandten in Deutschland. Das schafft eine angenehme Vertrautheit.
1: Ashton Schottler hatte auch viele Klischeevorstellungen über Deutschland, bevor sie nach Freiburg kam. Manche fand sie bestätigt, zum Beispiel, dass Deutsche ziemlich schroff und unverblümt sein können.
5: Germans may be a bit more blunt.
6: Die Deutschen sind im Umgang miteinander sehr direkt. Sie sagen, was sie denken, ehrlich und wahrheitsgetreu. Dagegen sind Amerikaner nicht so direkt.
1: Positiv beeindruckt ist sie vom staatlichen Gesundheitssystem in Deutschland, dass man für vergleichsweise geringe Beiträge eine insgesamt recht gute Gesundheitsversorgung für die ganze Familie bekommen kann. Das hätte sie vor ihrem Umzug nach Deutschland nicht für möglich gehalten.
5: And there is a lot of misinformation.
6: Es gibt viele falsche Vorstellungen unter Amerikanern, was es bedeutet, in einem staatlichen Gesundheitssystem zu leben. Oder was es bedeutet, wenn der Staat die Arbeitszeit regelt. Oder dass es eine gesetzliche Rente gibt und Gewerkschaften geschützt sind.
1: Was viele Amerikaner als Sozialismus kritisieren, empfindet Ashton in ihrem Alltag in Deutschland als deutlichen Gewinn an Lebensqualität.
0: 5.49 Uhr.
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0: Aus Stockholm kommt dieses Duo namens Sea Evil Conversation, der Titel um 5.51 Uhr im Deutschlandfunk Kultur. Hätte, könnte, wäre die Kanzlerin zu einem anderen Künstler gegangen, ja, dann könnte, wäre, hätte sie sich anders mit der eigenen Regierungszeit auseinandergesetzt, dann hätte, könnte, wäre sie etwas mutiger wie seinerzeit Obama, dann wäre sicher ein anderes Merkel-Porträt dabei herausgekommen, das sagen die Kulturkritiker in den Kulturseiten der Tagespresse von heute über Merkels Porträt fürs Kanzleramt. Gregor Sander fasst zusammen.
1: Mona Merkel, karlauert die Frankfurter Allgemeine Zeitung in ihrer Überschrift, aber dann wird in allen Feuilletons das neue Bild der alten Kanzlerin ganz ernst besprochen. Nicola Kuhn behauptet im Berliner Tagesspiegel sogar, selten ist einem Politikerporträt so entgegengefiebert worden. Wie wird sie dargestellt sein, die erste Kanzlerin der Republik? Wie will Angela Merkel selbst gesehen werden? Überzeugt die Ähnlichkeit? Diese Frage beantwortet Peter Richter von der Süddeutschen Zeitung. Angela Merkel ist also unzweifelhaft als Angela Merkel zu erkennen. Das heikle Problem mit der Ähnlichkeit hat der in Frankreich geborene und in Deutschland aufgewachsene 28-jährige Künstler Jérémy Kerras offensichtlich in den Griff bekommen. Von Ferne scheint seine Angela Merkel sogar leise und ein wenig spöttisch zu lächeln. Von Nahem wirkt sie dagegen eher ernst und streng. Stefan Trinks von der FAZ stört sich dann aber an der Farbwahl. Das Blau ihres Oberteils mag unaufgeregt beruhigende Seriosität verkörpern sollen. Malerisch ist es als Fernfarbe, die eine Porträtierte schnell einmal entrückt, nicht die glücklichste Wahl. Zumal Kerras den grellblauen Blazer extrem flächig mit nur zwei Alibi-Zugfalten auf beiden Seiten anlegt und in Merkels linker Schulterpartie noch ein sich mit dem restlichen Farbton beißendes Kobaltblau einführt. Auch Hilka Dirks von der Taz stört dieses Blau. Historisch ein Farbton, da kostbar in seiner Beschaffung, der Herrscher. Im zeitgenössischeren textilen Bereich dann vielleicht aber auch eher der FDJ-Uniformen und kunsthistorisch vor allem der von Maria, Mutti Jesu Christi. Nach diesem zaghaften Mutti-Witz wird es bei Markus Wöller in der Tageszeitung Die Welt sofort wieder ernst. Abstrakt ist nichts auf diesem Bild. Es ist der pure Realismus von protestantischer Nüchternheit, so riskant wie eine Verwaltungsvorschrift. Und Tobias Timm stellt in der Wochenzeitung Die Zeit abschließend fest, dieses Bild ist nicht wirklich aufregend und es lässt sich schwer einsortieren. Vielleicht bereitet auch das der Kanzlerin so große Freude. Wer wirklich etwas zu lachen haben möchte, den schickt die Taz in den dritten Solofilm der quietschgelbenen Minions aus den Ich-Einfach-Unverbesserlich-Filmen mit einer für Taz-Verhältnisse fast schon merkelhaften Überschrift: Anarchischer Sinn für Schabernack. Barbara Schweizerhof entdeckt auf der Leinwand eine hedonistische Hingabe an den jeweiligen Moment, der regelmäßig den jeweiligen Filmplot völlig vergessen lässt. Chaos regiert. Dieses Mal werden die ein- oder zweiäugigen, unverständlich vor sich hin brabbelnden Kobolde ins Hollywood der 20er Jahre verfrachtet, um dort Stummfilme zu drehen, was natürlich schief geht. Aber dafür hat Josef Gübel von der SZ etwas Neues in der Minions-Welt entdeckt. Nach dem furiosen Auftakt gibt es etwas, was es so bei den Minions noch nie gab, eine Story. Genauer gesagt, eine etwas hektisch erzählte zweite Filmhälfte über die Minions Henry und James, die sich neu orientieren und als Regisseure einen Monsterfilm drehen wollen. Auch das geht natürlich schief. Trotzdem ist der SZ-Kritiker rundum begeistert und sich außerdem sicher, Minions und Monster retten vermutlich im Alleingang den Kinosommer. Wer das nicht glaubt oder wer einfach lieber liest, dem hat die Zeit die schönsten Seiten des Sommers zusammengestellt und verspricht 12 neue Bücher, mit denen der Urlaub gelingt. Das können wir hier natürlich nicht mehr seriös besprechen, aber für ein Überschriftenpotpourri reicht unsere Zeit noch. Zum Waffenschmuggeln braucht man gute Verse, hat Ijoma Mangold bei Christoph Magnusson die Reise ans Ende der Geschichte gelernt. Iris Radisch stellt zufrieden fest, Angelika Klüssendorfs neuer Roman heißt zwar Trost, bietet aber keinen, und das ist genau richtig. Und wem das zu hart erscheint, dem sei die Überschrift von Marlene Knoblauch zu Deborah Levys Mein Jahr in Paris mit Gertrude Stein empfohlen. Pfirsich-Brandy ist die Lösung für alles.
0: Das war die Feuilleton-Presseschau von und mit Gregor Sander um 5.55 Uhr. In 5 Minuten die Nachrichten hier im Deutschlandfunk Kultur. Bis dahin hören wir einen Hit. Simply Red hören wir hier mit Something Got Me Started aus dem Jahr 1991.

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4: Mit Christian Riedel. Die Spitzen von Union und SPD einigen sich offenbar auf mehrere Reformvorhaben. Russland greift die ukrainische Hauptstadt Kiew mit Raketen und Drohnen an. Und eine KI-verdächtige Kurzgeschichte gewinnt den Commonwealth Prize. Bei den mehrstündigen Beratungen des Koalitionsausschusses am Abend in Berlin haben sich die Spitzen von Union und SPD offenbar auf mehrere Reformvorhaben geeinigt. Ergebnisse werden am Vormittag auf einer Pressekonferenz vorgestellt. Nach Informationen des ARD-Fernsehens soll es aber Übereinkünfte beim Paket zu Wachstum und Beschäftigung sowie zur Einkommensteuerreform geben. Bianca Schwarz.
5: Im Großen und Ganzen einig waren sich CDU, CSU und SPD bereits vor den Gesprächen in den Punkten, die sie schon im Koalitionsvertrag festgehalten hatten. Kleine und mittlere Einkommen sollen entlastet, die Arbeitszeit flexibler werden. Strittig waren die Details, zum Beispiel die Frage, wie eine Steuerreform gegenfinanziert werden könnte. Die Koalitionspartner arbeiten seit Monaten an einem großen Reformpaket. Das Treffen im Kanzleramt galt als entscheidende Runde.
4: Nach dem Ende des Tankrabatts könnte es bald einen Spritpreisdeckel geben. Wie die Rheinische Post meldet, hat der Wirtschaftsausschuss des Bundesrates den Weg für staatlich festgelegte Obergrenzen freigemacht. Die Initiative dafür kommt aus dem Saarland. Als Vorbild für eine solche Maßnahme wird den Angaben zufolge Luxemburg genannt. Dort werden seit Jahren durch das Wirtschaftsministerium Maximalpreise festgelegt. Auf diese Weise sollen überhöhte Margen der Mineralölkonzerne begrenzt werden. Der Militärexperte und Journalist Thomas Wiegold hat Zweifel an den gestern vom Bundeskabinett beschlossenen Gesetzentwürfen zur Stärkung der Bundeswehr. Sie sehen unter anderem vor, Reservisten zu verpflichtenden Übungen einzuziehen. Aus Wiegolds Sicht ist unklar, ob dies der richtige Weg ist. Er sagte im Deutschlandfunk:
6: Bisher musste ein Reservist sagen, ich will gerne bei euch üben. Früher hieß das auch Wehrübung. Und sein Arbeitgeber musste sagen, es ist okay, du kannst gehen. Beides wird nun wegfallen. Die Bundeswehr kann sagen, wir möchten dich, du kommst. Und wenn man die Zahlen sieht, das wird schon sportlich. Im äußersten Fall kann er bis zu 12 Wochen, das sind also 3 Monate pro Jahr, verpflichtend zu solchen Wehrübungen herangezogen werden.
4: Der Militärexperte und Journalist Thomas Wiegold. Ähnlich äußerten sich Vertreter aus der Wirtschaft. Lob kam dagegen vom Reservistenverband. Um die Ausbildung der Reservisten sicherzustellen, seien verpflichtende Übungen notwendig. Russland hat in der vergangenen Nacht einen Angriff mit Raketen und Drohnen auf die ukrainische Hauptstadt Kiew gestartet. Bürgermeister Klitschko sprach von 5 Toten und 34 Verletzten. Der Angriff traf alle 10 Stadtbezirke auf beiden Seiten des Dnipro. Viele Anwohner suchten Schutz in U-Bahn-Stationen. Klitschko forderte die Bewohner auf, in den Schutzräumen zu bleiben. Russland hat seine Angriffe auf Kiew in den vergangenen Wochen verstärkt. Eine Woche nach dem Doppelerdbeben in Venezuela hat Übergangspräsidentin Rodriguez eine 7-tägige Staatstrauer ausgerufen, die heute beginnt. Bislang wurden landesweit fast 2300 Todesopfer geborgen. Mehr als 11.000 Menschen wurden nach offiziellen Angaben verletzt, 13.000 obdachlos. Die medizinische Versorgung ist weiterhin äußerst schwierig. 38 Krankenhäuser sind in der betroffenen Region beschädigt worden. Jenny Barke.
7: Die Weltgesundheitsorganisation schlägt Alarm wegen der Ausbreitung von Infektionskrankheiten wie Dengue, Chikungunya oder Malaria. UNICEF schätzt, dass

0: dass rund 680.000 Kinder nun auf humanitäre Hilfe angewiesen sind. Sie gehören demnach zu der am stärksten gefährdeten Gruppe. Tausende Kinder könnten in der Folge der Erdbeben von Familientrennung, Vertreibung und emotionaler Belastung betroffen sein. Schutzsysteme wie Zuhause, Schule und Gemeinschaft sind für viele weggefallen.
1: Im Internet wurde Jamil Nasir vielfach vorgeworfen, dass er seine Kurzgeschichte mit Hilfe einer KI geschrieben hat. Die Jury des Commonwealth Short Story Prize sah das anders und krönte die Schlange im Hain mit einem Preis. Bereits Mitte Mai zog der Text die Aufmerksamkeit auf sich, wie die britische Zeitung The Guardian berichtet. Damals gewann Nasir den karibischen Regionalwettbewerb des Commonwealth Prizes. Es gebe offensichtliche Anzeichen für den Einsatz von KI, urteilten Kritiker auf den Plattformen Blue Sky und X. Die Jury ließ sich dem Zeitungsartikel zufolge von Nasir Arbeitsentwürfe und Gliederungen vorlegen und entschied dem Autor zu glauben. Die Kurzgeschichte Die Schlange im Hain sei originell, poetisch und zutiefst bewegend.
2: Das Wetter.
1: Heute gibt es im Nordwesten im Tagesverlauf etwas Regen, der sich bis zum Abend auf die gesamte Nordwesthälfte ausbreitet. Sonst ist es heiter bis sonnig und meist trocken. Die Höchstwerte liegen zwischen 19 und 31 Grad.
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3: Guten Morgen. Um diese Uhrzeit haben wir normalerweise auch Hörer in Bremen und Niedersachsen, ja, aber da haben heute die großen Ferien begonnen. Wir gönnen Ihnen natürlich das Ausschlafen, aber Sie verpassen damit die neueste Reisewarnung des Auswärtigen Amtes. Keine Angst, es geht nicht um Spanien, Griechenland, Niederlande, wo auch immer Sie hinfahren wollen, die gilt jetzt für Russland und zwar für ganz Russland. Nicht mehr länger nur wegen der Gefahr, willkürlich verhaftet zu werden, sondern auch wegen möglicher ukrainischer Gegenangriffe. Gestern Nacht aber waren es vor allem russische Drohnen, die Kiew erschüttert haben. Mehr dazu gleich.

0: Ja, fällt schwer, da zu sitzen zu bleiben, zu dieser Nummer hier. Disco Nap, so heißt diese Single des französischen Elektro-Disco-Duos Polo und Pan. Featuring Metronomy, übrigens die Band aus Belgien ist da auch noch dabei, 6 und 9, Sie hören das im Deutschlandfunk Kultur. Gestern Abend hatte der ukrainische Präsident Volodymyr Zelensky seine Landsleute gewarnt vor neuen russischen Luftangriffen. Deswegen hatte Zelensky extra seinen Besuch in Irland abgebrochen, ist überstürzt abgereist und genauso ist es jetzt auch gekommen. Besonders die ukrainische Hauptstadt Kiew ist mit Raketen und Drohnen beschossen worden. Elena Gorges verfolgt die Lage für uns. Elena, was ist bisher bekannt über diesen Angriff?
1: Es war wieder ein kombinierter Angriff aus Raketen und Drohnen und es soll nach Augenzeugenberichten erneut einer der schwersten seit Kriegsbeginn auf die Hauptstadt Kiew gewesen sein. Allein auf Kiew sind nach ersten Angaben wohl mindestens 17 ballistische Raketen und mehrere Hyperschallraketen geflogen. Bürgermeister Vitali Klitschko schreibt in seinem Telegram-Kanal von Menschen, deren Wohnhäuser getroffen worden sind und die noch eingeschlossen sind durch die Trümmer. Unter anderem ein neunstöckiges Wohnhaus soll getroffen worden sein und das soll auch teilweise eingestürzt sein. Herabfallende Trümmer haben auch einen Markt in Brand gesetzt. Rettungskräfte sollen verletzt worden sein. Und der Leiter des ARD-Studios in Kiew, Vassili Golot, berichtet davon, dass das Dach des Hotels, in dem das ARD-Team Schutz gesucht hatte, ebenfalls getroffen wurde und brennt.
0: Nach 4,5 Jahren Krieg sind die Ukrainer im Prinzip gut vorbereitet auf solche Angriffe. Es gibt Schutzräume, es gibt Warnungen. Gibt es Berichte über Opfer?
1: Ja, für Kiew berichtet der Bürgermeister Klitschko bisher von 10 Toten und 34 Verletzten, darunter auch Kinder. Diese Zahlen werden gerade laufend nach oben korrigiert. Videos machen die Runde aus den U-Bahnhöfen in Kiew, wo sich die Menschen dicht an dicht drängen, jeder Zentimeter besetzt. Sie haben die Warnung von Zelensky also offenbar ernst genommen. Es gibt insgesamt 52 U-Bahnhöfe in Kiew. Da ist man relativ sicher vor den Luftangriffen, weil die sehr tief sind. Aber 52 U-Bahnhöfe sind auch nicht gerade viel für 1 Million Einwohnerstadt.
0: Der russische Machthaber Putin hatte sich am Wochenende länger über die militärische Lage an der Front ausgelassen. Er hat nämlich dem Kreml-Propagandisten Pavel Zarubin ein Interview gegeben und hat da gesagt, ja, die russische Armee befinde sich etwa 2,5 bis 5 Kilometer vor der Stadt Kubjansk in der Region Kharkiv. Unter dem Eindruck der heutigen Luftangriffe und dem, was Putin da gesagt hat, hat Russland militärisch gerade die Oberhand? Sieht das so aus?
1: Das kann man so nicht sagen, denn Russlands Vorstöße an der Front, die sind in diesem Frühjahr fast vollständig zum Erliegen gekommen. Das zeigt auch eine aktuelle Analyse des Center for Strategic and International Studies. Das ist ein renommierter Think Tank mit Sitz in Washington D.C. Die Luftangriffe, die richten viel Zerstörung an, die zermürben die Zivilbevölkerung, aber die haben Russland bisher strategisch nicht weitergebracht. Die Stadt Kupjansk, die war schon mal im vergangenen Spätherbst in den Schlagzeilen. Da hatte Putin verkündet, die russische Armee habe die Stadt erobert und er hatte dann auch ausländische Journalisten in die Stadt eingeladen. Mitte Dezember wiederum hatte dann der ukrainische Präsident Zelensky dort ein Video aufgenommen am Eingang der Stadt, um zu zeigen, dass die ukrainische Armee die Stadt zurückerobern konnte. Und auch jetzt berichtet ein Kommandeur der ukrainischen Khatia-Brigade der Online-Zeitung Kiew Post, dass die ukrainische Armee die Stadt weiterhin kontrolliert. Und das Institute for the Study of War, ebenfalls ein US-amerikanischer Think Tank, der die Front in der Ukraine täglich analysiert, der bescheinigt dem russischen Präsidenten mit Bezug auf Kupjansk, dass seine Behauptungen mit der Realität auf dem Schlachtfeld nicht übereinstimmen.
0: Nun haben in den letzten Wochen ukrainische Drohnenangriffe auch Russland unter Druck gebracht und den Krieg ins Land der Russen getragen. Das sieht man auch an der Reisewarnung der Neuen des Auswärtigen Amtes für Russland. Könnte die Ukraine nun diese Situation nutzen und womöglich eine Gegenoffensive starten?
1: Für eine Gegenoffensive bräuchte man das, was man das Gefecht der verbundenen Waffen nennt. Also, dass die verschiedenen militärischen Teilstreitkräfte der ukrainischen Armee, also Drohneneinheiten, Artillerie, Infanterie, die Luftstreitkräfte, gemeinsam und koordiniert Gebiete zurückerobern. Das ist nicht nur grundsätzlich sehr schwierig, sondern jetzt besonders auch an der Front in der Ukraine, denn da spricht man inzwischen vom gläsernen Gefechtsfeld. Also nicht nur die ukrainische, auch die russische Armee hat Drohnen, die in Echtzeit gesteuert werden, oft mit Hilfe von Glasfaserkabeln. Und Panzer- und Artilleriesysteme, die werden da schnell entdeckt und sind dementsprechend leichte Ziele. Der Oberkommandierende der ukrainischen Armee, Oleksandr Syrskyj, der hat auch gerade in einem Interview mit der britischen Times davon gesprochen, dass man momentan praktisch gar keinen Gebrauch für Panzerfahrzeuge an der Front habe. Die Soldaten beider Seiten, die würden sich zu Fuß bewegen, wie im Ersten Weltkrieg. Und man arbeitet deshalb derzeit vor allem darauf hin, die russische Armee zu erschöpfen, in der Hoffnung, dass es dann irgendwann einen Wendepunkt geben könnte.
0: Der Stand der Dinge zum russischen Angriffskrieg gegen die Ukraine heute früh von Elena Gorgis für Deutschlandfunk Kultur um 6:14 Uhr.

0: Musik aus Schweden von TTO. Come Along, der Song. Und Sie glauben es nicht, wenn ich es Ihnen nicht erzählen würde, dass dieser Song schon 25 Jahre alt ist. Ist aber so, 6.18 Uhr. 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Und hätte ich das geahnt, ja, dass wir über Mode reden heute Morgen, hätte ich was anderes angezogen als dieses langweilige Zelensky-Grün. Ich hatte ganz vergessen, dass heute in Berlin Fashion Week ist, beginnt. Und ich frage mich natürlich, was Fashion Week Team Ute Welt, die aus dem Frühteam bei mir im Studio macht, Ute, anstatt für die erste Show anzustehen.
1: Ja, es geht ja erst um 11 los. Also das schaffe ich ganz locker mit der Präsentation von Elodie Carstensen. Neoromantik trifft Futurismus.
0: Ja.
1: Ist mir persönlich ein bisschen zu verspielt. Also die eine oder andere Rüsche kommt davor, die brauche ich nicht unbedingt. Aber man merkt halt schon, dass die Designerin vom Kostüm kommt, hat zum Beispiel gearbeitet an der Staatsoper Berlin und im Friedrichstadtpalast.
0: Ja, ich frage mich sowieso immer, wer geht mit der Mode, die da präsentiert wird, überhaupt auf die Straße? Wie alltagstauglich ist das, was da auf der Fashion Week präsentiert wird?
1: Ich habe mir einen ersten Überblick auf der Homepage verschafft und kann dir sagen, teils, teils. Manches würde ich tatsächlich auch ins Büro anziehen, wie die Sachen von Natascha von Hirschhausen. Das ist eher so sehr klar, sehr clean, wird auch nachhaltig produziert, hat allerdings seinen Preis. Der Hosenanzug mit langen Ärmeln liegt dann über 1.300 €. Erinnert in der Schnittführung so ein bisschen an Judo-Sachen. Fand ich aber sehr schön. Auf der anderen Seite sehe ich auch viel Haut und nur im BH und im durchsichtigen Tüllrock möchte ich dann doch nicht hierher kommen.
0: Naja, also ich habe ja auch gehört, Pyjama-Mode sei jetzt wieder angesagt. Man könne den auch im Alltag tragen. Es geht ja jetzt auch vor allen Dingen auf dieser Fashion Week nicht um diesen Sommer, sondern um die Mode für den nächsten, ne?
1: Genau. Und das ist auch ganz gut so, denn es gibt ja nichts Absurderes, als bei diesen Temperaturen sich vorstellen zu müssen, was man im nächsten Winter trägt. Ich liebe ja Pullover und Schals, aber derzeit juckt es mich beim bloßen Gedanken.
0: Heute geht sie los, die Berliner Fashion Week, von heute an bis Sonntag, 6.20 Uhr.

0: Kalt wie Stein ist dein Herz, singt Jonathan Jeremiah und beschwert sich darüber, aber ich werde dich trotzdem nicht gehen lassen. Heart of Stone, dieser Titel, um 6.23 Uhr. Das Wort zum Tage, das kommt heute früh aus Görlitz von Frank Seibel von der katholischen Kirche.
1: Es ist die Zielgerade am Ende großer Lebensläufe. So nennt Wolfgang Niedecken ganz ehrlich die Serie großer Konzerte zum 50. Geburtstag der Kölner Rockband BAP. Zielgerade. Das klingt noch sportlich vital. Doch es klingt Demut an. Ewig wird es so nicht weitergehen. Es ist die Zeit der letzten Runden. Helden der Pop- und Rockmusik gehen nochmal auf Tour mit 75, 80, 85 Jahren. Interessant ist, wie unterschiedlich sie das tun. Wolfgang Niedecken lässt alte Rocksongs heute bisweilen weicher klingen als einst. Die Rolling Stones werben betont frisch für ein Album, auf dem sie einfach weitermachen wie immer. Eric Clapton spielt auf seiner Europa-Tour noch einmal das Programm seines Lebens. Und Paul McCartney wirbt scheinbar jungenhaft bei jeder Gelegenheit für sein neues, ziemlich nostalgisches Album. Die erkennbare Zerbrechlichkeit passt doch nicht in das Marketingkonzept. Ein jegliches hat seine Zeit, so heißt es im Buch Prediger der Bibel. Weiter, und alles Vorhaben unter dem Himmel hat seine Stunde. Geboren werden hat seine Zeit, sterben hat seine Zeit. Pflanzen hat seine Zeit, ausreißen, was gepflanzt ist, hat seine Zeit. Ich finde es interessant, wie unterschiedlich wir Menschen mit dieser Weisheit umgehen. Kürzlich hatte ich das Glück, zwei sogenannte Legenden in beinahe intimen Konzerten erleben zu können. Der eine, ein Held des Hard Rock, Stairway to Heaven, Whole Lotta Love. Vor vielen Jahren hat sich Robert Plant davon verabschiedet, kein Bock auf Rock. Stattdessen gräbt der einstige Sänger von Led Zeppelin nach den Wurzeln der Musik, die sein Leben prägt. Ganz pur steht der alte weiße Mann da und singt, samt weich und immer noch kraftvoll. Saving Grace nennt er sein aktuelles Album, übersetzt in etwa heilbringende Gnade. Einen Schritt weiter geht Bob Dylan. Zu seinem 85. Geburtstag wagt er es. Er tritt als sein eigener Geist auf. Zumindest wirkt es so, wenn er mit einer grauen Kapuzenjacke auf die Bühne des ehemaligen Kinos tritt, das noch etwas älter ist als er selbst. Der Meister unterläuft den Kult um seine Person. Er bleibt unfassbar. Er tritt zum Schluss an die Bühnenkante und bedankt sich in seiner Tarnjacke, denn eins nur zählt, der Geist. Alles hat seine Zeit. Die großen Künstler haben das verstanden.
0: Das Wort zum Tage kam heute aus Görlitz von Frank Seibel. Das war ein Beitrag der katholischen Kirche. Und das hier ist Musik von Pamela, der Titel Better Than Before um 6.26 Uhr.

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1: 6:30.
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3: Mit Christian Riedel. Die Spitzen von Union und SPD haben sich im Koalitionsausschuss offenbar auf ein Reformpaket für wirtschaftliches Wachstum und soziale Sicherheit verständigt. Über die Ergebnisse wurde zunächst nichts bekannt. Darüber wollen die drei Koalitionsparteien CDU, CSU und SPD am Vormittag bei einer Pressekonferenz informieren. Nach Informationen des ARD-Fernsehens soll es um die Reform der Einkommensteuer sowie um die Bereiche Rente, Arbeitsmarkt, Wachstum und Bürokratieabbau gehen. Nach dem Ende des Tankrabatts könnte es bald einen Spritpreisdeckel geben. Wie die Rheinische Post meldet, hat der Wirtschaftsausschuss des Bundesrates den Weg für staatlich festgelegte Obergrenzen freigemacht. Die Initiative dafür kommt aus dem Saarland. Als Vorbild für eine solche Maßnahme wird den Angaben zufolge Luxemburg genannt. Dort werden seit Jahren durch das Wirtschaftsministerium Maximalpreise festgelegt. Auf diese Weise sollen überhöhte Margen der Mineralölkonzerne begrenzt werden. Entscheidend ist jetzt, ob die Länderchefs in der Bundesratssitzung am Freitag in einer Woche dem Votum des Ausschusses folgen. Russland hat in der vergangenen Nacht einen Angriff mit Raketen und Drohnen auf die ukrainische Hauptstadt Kiew gestartet. Bürgermeister Klitschko sprach von 8 Toten und 34 Verletzten. Der Angriff traf alle 10 Stadtbezirke auf beiden Seiten des Dnipro. Viele Einwohner suchten Schutz in U-Bahn-Stationen. Klitschko forderte die Bewohner auf, in den Schutzräumen zu bleiben. Russland hat seine Angriffe auf Kiew in den vergangenen Wochen verstärkt. Der Pharma- und Agrarkonzern Bayer bündelt sein US-Geschäft mit dem Unkrautvernichter Glyphosat in einer eigenständigen Tochtergesellschaft. Sie soll den Namen Ruvion tragen, wie der Leverkusener Konzern mitteilte. Ziel ist es demnach, das Geschäft optimal auf die spezifischen Anforderungen des US-Marktes auszurichten. Bayer sieht sich in den USA mit einer Klagewelle wegen angeblicher Krebsrisiken glyphosathaltiger Unkrautvernichter wie Roundup konfrontiert. Der Konzern weist die Vorwürfe zurück. Zuletzt hatte Bayer vor dem US Supreme Court einen juristischen Sieg errungen. Heute startet das größte deutsche Festival für Folk- und Weltmusik in Rudolstadt. Mehr als 140 Künstler reisen aus fast 40 Ländern nach Thüringen, um bis Sonntag Musik zu machen. Bei der inzwischen 34. Auflage des Festivals wird es rund 300 Konzerte, Workshops, Ausstellungen, Vorträge und Filmaufführungen in Rudolstadt geben. Länderschwerpunkt ist in diesem Jahr Österreich. Erwartet werden 90.000 Besucher. Am Sonntag wird dann der Deutsche Weltmusikpreis RUD verliehen. Die mit 50.000 Euro dotierte Auszeichnung geht diesmal an die deutsche Songschreiberin Dota Kehr.
2: Das Wetter.
3: Heute gibt es im Nordwesten im Tagesverlauf etwas Regen, der sich bis zum Abend auf die gesamte Nordwesthälfte ausbreitet. Sonst ist es heiter bis sonnig und meist trocken. Die Höchstwerte liegen zwischen 19 Grad an der Nordsee und 31 Grad in Rheinhessen.
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1: Ja, schönen guten Morgen. Die Urlaubszeit hat begonnen. Ab heute sind auch in Niedersachsen und Bremen Schulferien. Falls Sie vorhaben, auf ein Schiff zu steigen, eine Kreuzfahrt zu machen, segeln gehen, ein Floß mieten, dann überlegen Sie doch mal, welche Tiere Sie da gern an Bord hätten und welche lieber nicht. Manche werden von uns Menschen eingeladen, andere kommen als blinde Passagiere. Tiere auf hoher See sind das Thema einer Ausstellung, die heute in Bremerhaven eröffnet. Und mehr dazu erfahren Sie in dieser halben Stunde.

0: Johnny Marr mit Spin um 6.37 Uhr im Deutschlandfunk Kultur. Übermorgen ist es soweit. Dann feiern die USA ihren 250. Geburtstag, 4th of July. Das ist natürlich eine beispiellose Erfolgsgeschichte. Vom Kolonienstaat zur erfolgreichsten, einflussreichsten und damit mächtigsten Nation der Erde. Noch immer durchdringt die US-amerikanische Einwanderungsgesellschaft der American Dream, also der Traum, dass auch wir es dort mit harter Arbeit vom Tellerwäscher zum Milliardär schaffen könnten. Der New Yorker Immobilienmaklerin Sarah Condy ist das gelungen. Sarah Schaschek hat mit ihr gesprochen.
1: If you want to understand why people pay millions of dollars to live in the West Village,
2: warum geben Leute Millionen aus, um hier im Viertel zu wohnen? Schaut euch diese Straßen an.
3: Wenn Sarah Condy eine Luxuswohnung verkaufen will, dreht sie ein Video für Instagram. Sie schlendert durch das Stadtviertel, eine schlanke Frau mit wallenden Haaren und Sonnenbrille in auffälligen Kleidern und Oversize-Mänteln, die die Menschen und Geschichten hier kennt.
4: I just want to help people find their dream homes and you know build.
2: Mein Job ist, die schönsten Wohnungen für meine Kunden zu finden. Das ist für mich das Wichtigste.
4: That's what I want to do.
3: Sarah Condy gehört zu den bestbezahlten Immobilienmaklerinnen in New York. Sie kommt aus Guinea in Westafrika und ist mit 11 Geschwistern aufgewachsen. In den 90er Jahren ist sie mit nichts als ihrem Flugticket nach New York gekommen. Ihr genaues Vermögen verrät sie nicht, aber für ihre Agentur habe sie Deals von mehr als 90 Millionen Dollar abgeschlossen, sagt sie.
2: Ich habe mir immer vorgestellt, den amerikanischen Traum zu leben. Wenn ich als Einwanderin nach Amerika komme, dann will ich unbedingt in Manhattan leben, nirgends sonst, egal wie lange es dauert. Ich schaffe das. Und so war es am Ende auch.
3: Doch die meisten amerikanischen Millionäre haben nicht einfach reich geerbt. Sarah Condy hat für ihren Traum hart gearbeitet.
2: Mein Vater war streng und wollte, dass wir uns anstrengen, um etwas zu erreichen. Mein Startkapital für New York habe ich mit Secondhand-Mode verdient, $2,000.
3: Als sie nach New York kommt, ist sie 21 und wohnt bei Freunden der Familie in Harlem, wo wegen der Drogenprobleme damals kaum jemand leben will. Später zieht sie eine Tochter groß und verkauft T-Shirts bei einer Modekette. Manchmal hat sie mehrere Jobs gleichzeitig.
2: Das Geld war oft knapp und ein Grund dafür, dass ich schon damals teure Mode geliebt habe. Es ging mir gar nicht um die Marken, sondern um die gute Qualität. Deshalb habe ich ehrlich gesagt oft über meine Verhältnisse gelebt.
3: Aber sie ist fleißig und hat einen unternehmerischen Instinkt. Nachdem sie anfängt, in den Luxuskaufhäusern an der Fifth Avenue teure Kosmetik zu verkaufen, steigt Sarah Condy schnell auf.
2: Ich bin zuverlässig und hartnäckig und habe mit den Verkaufsprovisionen gut verdient. Ich habe alle möglichen Preise gewonnen, für beste Verkäuferin, beste Mitarbeiterin.
4: Top Sales Associate, I got many awards.
3: Wer so einen Aufstieg schafft, der bringt in der Regel soziales Kapital mit, sagen Forscher. Sie glauben an das, was sie können, sind fleißig und risikobereit, haben Vorbilder aus der Kindheit. Sarah Condys Eltern sind tief spirituell. Ihr Vater ist selbst Unternehmer.
2: Das Faszinierende an meinem Zuhause war, dass meine Eltern immer positiv eingestellt waren. Sie waren tief spirituelle Menschen. Wir durften nicht negativ denken. Sonst haben meine Mutter oder mein Vater geschimpft. Wer sich auf das Negative konzentriert, zieht noch mehr Negatives an. Dieses Penthouse ist das Juwel von Tribeca. Eine Villa über den Dächern der Stadt. 3 Etagen, 600 Quadratmeter, 2 Außenterrassen.
3: Ein weiteres Video. Sarah Condy in einem lichtdurchfluteten Saal. Ein Penthouse mit 6 Meter hohen Decken und riesigen Bogenfenstern, die auf die Dächer von Tribeca schauen. Sarah Condy dreht sich in einem grünen Seidenrock, wirft die Arme hoch. Sie verkauft ein Gefühl.
1: I'm Sarah Condy, your New York City neighborhood expert.
3: Erst vor 6 Jahren, mit Mitte 40, hat sie ihre Lizenz als Immobilienmaklerin gemacht und ohne Kontakte in der Branche noch einmal neu begonnen. Die USA würden Menschen belohnen, die wie sie ehrgeizig seien und einen kühlen Kopf bewahrten, sagt sie. Wäre sie in Westafrika geblieben, hätte sie wahrscheinlich einen Durchschnittsjob. In die Südstaaten würde sie nicht ziehen. Da hätte sie keine Chance als schwarze Unternehmerin, sagt sie.
2: In New York habe ich nie Rassismus gespürt. Die meisten meiner Kunden sind weiß und sie haben sich bewusst für mich entschieden. Wenn jemand wegen meiner Hautfarbe nicht mit mir arbeiten will, dann kann ich damit leben. Einen rassistischen Kunden verliere ich gerne.
3: Sarah Conde ist jetzt über 50, aber sie hat noch viel vor. In letzter Zeit werde sie oft als Mentorin angefragt, aber das lehnt sie dankend ab.
2: Eine Mentorin hat schon alles erlebt und ist im Ruhestand. Ich kann gar keine Mentorin sein, denn ich versuche selbst noch, mich an die Spitze zu kämpfen.
0: Eine Reportage aus New York von Sarah Schaschek um 6:43 Uhr im Deutschlandfunk Kultur.

0: dass die Springfield einfach das Geschlecht umgedreht. Im Original geht es um a spooky little girl. Sie sagt spooky little boy.
1: Spooky.
0: Halloween Classic Favorite aus den USA, hier aus dem Jahr 1968. Mag ich. Magst du, so heißt der Titel von Il Civetto, den wir jetzt hören.

0: Ja klar. 6.48 Uhr, Sie hören Deutschlandfunk Kultur. Heute beginnen in Bremen und Niedersachsen die Sommerferien. Hessen, Rheinland-Pfalz und das Saarland sind schon unterwegs. Und falls Ihre Reise Richtung Norden führt, ja, dann planen Sie doch mal einen Stopp ein in Bremerhaven. Im Deutschen Schifffahrtsmuseum DSM eröffnet nämlich heute Vormittag eine Ausstellung, die auch Ihren Kindern Spaß machen dürfte. Sie heißt Tiere an Bord, Wissen, Ware, Wunder. Dr. Ruth Schilling kann uns mehr darüber erzählen. Die Professorin für maritime Geschichte an der Uni Bremen ist die Direktorin des DSM und sie trägt die wissenschaftliche Gesamtleitung der Ausstellung. Frau Schilling, guten Morgen.
1: Guten Morgen.
0: Und was für Tiere gibt es denn da bei Ihnen und was haben die an Bord von Schiffen zu suchen?
1: Also wir haben die Tiere im Grunde so in drei Gruppen eingeteilt, die überhaupt nichts mit ihrer biologischen Klassifikation zu tun haben. Wir haben einmal, sprechen wir über Tiere, die zufällig und ungeplant an Bord kommen und einmal erwünscht sind in Form von kleinen Begleitern und einmal unerwünscht in Form von Schädlingen. Und dann sprechen wir aber auch über eher größere Tiere, die ganz bewusst gesucht und transportiert wurden. Warum machen wir das so? Wir haben das so eingeteilt, um uns alle zum Nachdenken darüber zu bringen, wie wir eigentlich mit Tieren und Natur umgehen und welche Rolle Schiffe dabei spielten, die Natur eben quasi verpackbar zu machen und um die Welt reisen zu lassen.
0: Was haben die zu suchen an Bord? Warum kommen die zufällig an Bord? Welche Tiere sind das?
1: Also zum einen sind es so Tiere wie Katzen oder auch Hunde oder auch kleine Affen, die ganz ursprünglich, wenn man sich das sozusagen historisch anguckt, an Bord gekommen sind an Orten wie zum Beispiel Gibraltar oder auch Afrika und neugierig waren, an Bord gekommen sind, sich dort die Matrosen, die dort interessant fanden und lustig fanden und dann einfach sie mitgenommen haben. Hm. Bei den Hunden ist es nicht so ganz richtig, da sind auch viele ganz bewusst an Bord genommen worden. Allerdings muss man sagen, bei den Katzen und Hunden, die selbst diejenigen, die dann Auszeichnungen bekommen haben, weil sie so viele Verdienste um die Mannschaft und das Mannschaftsleben bekommen haben.
0: Sowas gibt's?
1: Sowas gibt's. Das sind auch ganz viele Streuner dabei. Das heißt, wenn man so in Häfen angelandet ist und dann zufälligerweise eben so ein Tier an Bord kam, dann hat man es auch behalten, weil die Seereisen ja lang sind und jeder, der schon mal lange auf der See unterwegs war, weiß, dass es auch langweilig sein kann. Und insofern sind solche Tiere dann einfach ganz toll, weil man emotionale Bindungen aufbauen kann. Man hat Zerstreuung an Bord und so weiter.
0: Tiere als Trost für echte Seebären. Gibt es sowas wie Prominente unter Ihren seefahrenden Tieren?
1: Ja, auf jeden Fall. Also wir haben zwei Beispiele dafür. Zum einen haben wir die berühmte Schiffskatze Unsinkable Sam oder Oscar, wie sie im deutschen Sprachraum genannt wird. Mhm. Das war eine Katze, die angeblich auf einem deutschen Schlachtschiff gereist ist. Dafür haben wir in der Vorbereitung der Ausstellung keine richtig handfesten historischen Quellen gefunden. Also so geht aber die Legende. Sie hat die Zerstörung des Schlachtschiffs durch die Briten überlebt und ist dann noch an Bord zweier weiter britischer Schlachtschiffe gekommen, die auch ebenfalls zerstört wurden. Und nachdem sie diese drei Unglücke überlebt hat, durfte sie an Land ihr Leben fortsetzen, weil kein einziges Schiff mehr sie an Bord haben wollte.
0: Nee, die hat Unglück gebracht.
1: Das ist ein ganz prominentes Beispiel. Und wir haben auch die Geschichte eines Gorilla-Jungen, Pungu, der mit einem deutschen Arzt nach Europa kam im 19. Jahrhundert und für damals wahnsinnig viel Staunen gesorgt hat. Zum einen, weil die wenigsten wussten, wie überhaupt diese Tiere aussehen und weil damals auch die Evolutionstheorie natürlich begann, von Darwin sich weit zu verbreiten und man eben ja dachte, dass die Menschenaffen irgendwie das Missing Link sozusagen zwischen Menschen und Affen darstellen würden. Und deswegen war dieser Pungu sozusagen wahnsinnig populär, was ihm selber gar nicht so gut getan hat.
0: Warum?
1: Er hat Na gut, es ist für Tiere ja auch immer ein unglaublicher Stress, wenn sie so bestaunt angefasst und mit vielen, vielen Menschen konfrontiert werden und hat dann gar nicht mehr so lange gelebt. Aber es ist ein ganz, ganz, finde ich, gutes Beispiel dafür, wie eben mit diesen spektakulären Tieren umgegangen wurde.
0: Wenn ich sie schon mal dran habe, man sieht ja immer in Piratendarstellungen, häufig sieht man, dass bei den größten Piraten auf der Schulter ein schöner Papagei sitzt. Nicht selten ein großer Ara. Stimmt das eigentlich, dass Piraten häufig Papageien an Bord hatten?
1: Also, wir haben auch dazu recherchiert und dazu kann ich weder Ja noch Nein sagen. Ich glaube ehrlich gesagt nicht, dass Aras an Bord von Schiffen besonders praktisch sind. Was man auf den Fotos sieht, wir haben keine Piratenfotos, wir haben aber ganz viele Fotos, auch sehr frühe von Schiffsmannschaften, da sieht man die kleineren Arten. Also es war durchaus so, dass man so kleinere Vögel, kleinere Papageiensorten an Bord von Schiffen hatten. Die werden auch auf die Fotos mitgenommen, sodass es vielleicht doch so sein kann, dass ein Pirat den einen oder anderen Papageien auf der Schulter hatte. Mhm. Ich glaube, die Aras sind ein bisschen groß und auch irgendwie aktiv.
0: Also eher Kakadus. Nun sind echte Schiffe natürlich für Ausstellungen zu groß. Lebende Tiere müssten versorgt werden. Da hat auch der Tierschutz ein Wort mitzureden. Was können Sie denn in so einer Ausstellung überhaupt zeigen?
1: Also wir haben uns dazu entschlossen, dass wir immer einzelne Geschichten erzählen. Und die erzählen wir mit sozusagen einem Schiffsbeispiel und einem individuellen Tier, wenn wir es denn greifen können, oder einer Tierart und immer besonderen Episoden. Und wie stellt man Schiffe aus? Wir können sie natürlich nicht schrumpfen und ins Museum bringen, aber es gibt eine schöne Form, sie zu schrumpfen, und das sind die Schiffsmodelle, sodass wir das ein oder andere Schiffsmodell in der Ausstellung haben, sodass auch diejenigen, die jetzt nicht primär sich für Naturkunde interessieren, auch auf ihre Kosten kommen. Und darüber und darunter und in allen möglichen Formen und Farben haben wir dann die Tiere da herum erzählt. Hm. Die laufen teilweise auch über den Köpfen der Besucher oder
0: Bildschirm.
1: Haben sie eben auch genau auf Bildschirmen in künstlicher Intelligenz. Wir haben auch ganz viele Präparate bekommen und da bin ich sehr glücklich, dass wir sehr gut mit dem Museum für Naturkunde in Berlin kooperieren durften, auch mit dem Leibniz-Institut für die Analyse des Biodiversitätswandels, die Museen in Hamburg und Bonn haben, und dem Überseemuseum natürlich in Bremen und dem Aquazoo in
0: Düsseldorf. Alle Partner genannt. Tiere besiedeln die Welt mit Hilfe der menschlichen Schifffahrt. Glauben Sie eigentlich, die haben einen Plan dabei oder ist das alles Zufall?
1: Also Tiere haben, glaube ich, nicht den Plan, auf Schiffen zu reisen. Wer weiß, vielleicht sitzen sie doch mit einem Ratten-Weltherrschaftsplan irgendwo. Nein, also die folgen ja ihren Bedürfnissen, auch ihren Orientierungssinnen und so weiter. Der Plan, der liegt tatsächlich bei den Menschen oder er liegt eben auch nicht bei den Menschen. Und das Erstaunliche ist, dass man eben eigentlich bis vor kurzem dachte, dass wir die Natur so weit selber beherrschen können, dass wir eben Tiere und Pflanzen einfach so, wie es uns in unseren unmittelbaren Bedürfnissen entspricht, transportieren können. Und das hat die Natur natürlich geprägt und beeinflusst, bis hin zur Frage, ob es nicht auch doch einen Beitrag zum Artensterben verursacht hat.
0: Ab heute geöffnet die Ausstellung Tiere an Bord, Wissen, wahre Wunder. Dr. Ruth Schilling hat uns neugierig gemacht. Die Professorin für maritime Geschichte an der Uni Bremen ist die Direktorin des Deutschen Schifffahrtsmuseums in Bremerhaven. Da öffnen die Tore um 10 Uhr. Frau Schilling, vielen Dank.
1: Vielen Dank. Dankeschön.
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1: Mit Christian Riedel. Ukrainische Behörden melden massive Angriffe auf Kiew. Die Spitzen von Union und SPD einigen sich offenbar auf mehrere Reformvorhaben. Und das größte Festival für Weltmusik startet in Rudolstadt. Russland hat in der vergangenen Nacht einen Angriff auf die ukrainische Hauptstadt Kiew gestartet. Er traf alle 10 Stadtbezirke auf beiden Seiten des Dnipro. Nach offiziellen Angaben gab es mindestens 8 Tote und 34 Verletzte. Unsere Korrespondentin Elena Gorgis mit Einzelheiten.
2: Es war wieder ein kombinierter Angriff aus Raketen und Drohnen und es soll nach Augenzeugenberichten erneut einer der schwersten seit Kriegsbeginn auf die Hauptstadt Kiew gewesen sein. Allein auf Kiew sind nach ersten Angaben wohl mindestens 17 ballistische Raketen und mehrere Hyperschallraketen geflogen. Bürgermeister Vitali Klitschko schreibt in seinem Telegram-Kanal von Menschen, deren Wohnhäuser getroffen worden sind und die noch eingeschlossen sind.
1: Die USA und der Iran haben bei ihren indirekten Gesprächen Fortschritte erzielt. Das teilten Vertreter der Vermittlerstaaten Katar und Pakistan mit. Demnach sind die Konfliktparteien bei Fragen im Zusammenhang mit dem vor 2 Wochen vereinbarten Rahmenabkommen zur Beendigung des Irankrieges vorangekommen. Die Gespräche sollen fortgesetzt werden. Streitpunkte sind unter anderem der Schiffsverkehr in der Straße von Hormus, die Lage im Libanon und das umstrittene Atomprogramm des Iran. Bei den mehrstündigen Beratungen des Koalitionsausschusses am Abend in Berlin haben sich die Spitzen von Union und SPD offenbar auf mehrere Reformvorhaben geeinigt. Ergebnisse werden am Vormittag auf einer Pressekonferenz vorgestellt. Nach Informationen des ARD-Fernsehens soll es aber Übereinkünfte beim Paket zu Wachstum und Beschäftigung sowie zur Einkommensteuerreform geben. Bianca Schwarz.
3: Im Großen und Ganzen einig waren sich CDU, CSU und SPD bereits vor den Gesprächen in den Punkten, die sie schon im Koalitionsvertrag festgehalten hatten. Kleine und mittlere Einkommen sollen entlastet, die Arbeitszeit flexibler werden. Strittig waren die Details, zum Beispiel die Frage, wie eine Steuerreform gegenfinanziert werden könnte. Die Koalitionspartner arbeiten seit Monaten an einem großen Reformpaket. Das Treffen im Kanzleramt galt als entscheidende Runde.
1: Nach dem Ende des Tankrabatts könnte es bald einen Spritpreisdeckel geben. Wie die Rheinische Post meldet, hat der Wirtschaftsausschuss des Bundesrates den Weg für staatlich festgelegte Obergrenzen freigemacht. Die Initiative dafür kommt aus dem Saarland. Als Vorbild für eine solche Maßnahme wird den Angaben zufolge Luxemburg genannt. Dort werden seit Jahren durch das Wirtschaftsministerium Maximalpreise festgelegt. Auf diese Weise sollen überhöhte Margen der Mineralölkonzerne begrenzt werden. Entscheidend ist jetzt, ob die Länderchefs in der Bundesratssitzung am Freitag in einer Woche dem Votum des Ausschusses folgen. Der Pharma- und Agrarkonzern Bayer bündelt sein US-Geschäft mit dem Unkrautvernichter Glyphosat in einer eigenständigen Tochtergesellschaft. Sie soll den Namen Ruveon tragen, wie der Leverkusener Konzern mitteilte. Ziel ist es demnach, das Geschäft optimal auf die spezifischen Anforderungen des US-Marktes auszurichten. Bayer sieht sich in den USA mit einer Klagewelle wegen angeblicher Krebsrisiken glyphosathaltiger Unkrautvernichter wie Roundup konfrontiert. Der Konzern weist die Vorwürfe zurück. Zuletzt hatte Bayer vor dem US Supreme Court einen juristischen Sieg errungen. Am Abend startet das größte deutsche Festival für Folk- und Weltmusik in Rudolstadt. Mehr als 140 Künstler reisen aus fast 40 Ländern nach Thüringen, um bis Sonntag Musik zu machen. Denn der Schwerpunkt ist in diesem Jahr Österreich. Wie das Land klingt, dazu sagte der Leiter des Festivals, Bernhard Haneken, hier im Deutschlandfunk Kultur.
4: Man muss wirklich sagen, es ist ein Land von ungeheuer vielen und ungeheuer vielfältigen Klängen aus allen möglichen Stilrichtungen, von Pop bis Rock, von Jazz bis improvisierter Musik, von Klassik natürlich und ganz extrem traditionellen Klängen, die immer noch gepflegt und geliebt werden. Also es ist ein ungeheuer vielfältiges Land.
1: Der Leiter des Rudolstadt-Festivals Bernhard Haneken. Am Sonntag wird dann der Deutsche Weltmusikpreis RUD verliehen. Die mit 5.000 Euro dotierte

0: Die Auszeichnung geht diesmal an die deutsche Songschreiberin Dota Kehr.
1: Das Wetter.
0: Heute gibt es im Nordwesten im Tagesverlauf etwas Regen, der sich bis zum Abend auf die gesamte Nordwesthälfte ausbreitet. Sonst ist es heiter bis sonnig und meist trocken. Die Höchstwerte liegen zwischen 19 Grad an der Nordsee und 31 Grad in Rheinhessen.
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2: Hallihallo. Ist das nicht schön, dass Sie heute auch in Niedersachsen und Bremen die Kinder nicht zur Schule bringen müssen, denn die großen Ferien haben angefangen. In 5 Bundesländern insgesamt gelten sie jetzt schon. Das gilt aber noch nicht für die Politik. Die Politik macht auch Sommerpause, kommt jetzt Mitte Juli. Aber bis dahin wollen die Koalitionäre der kleinen GroKo noch einiges wuppen. Gestern haben sie 8 Stunden getagt im Kanzleramt mit einem sehr ehrgeizigen Ziel. Union und SPD wollen ein Gesamtpaket an Reformen auf den Weg bringen, statt diesmal alles einzeln zu verhandeln. Und was wir jetzt schon rausfinden konnten über die Ergebnisse, das hören wir gleich.

0: Samurai mit Live Before I Die. Um 7.08 Uhr hören wir das im Deutschlandfunk Kultur. Die Spitzen von CDU, CSU und SPD haben sich offenbar auf ein umfassendes Paket verständigt für Wachstum und Beschäftigung, darunter auch auf eine Reform der Einkommensteuer. Die Details wollen die Koalitionäre um 9 Uhr vorstellen, in 2 Stunden also, aber so lange wollen wir sie nicht warten lassen. Steffen Wurzel im Berliner Hauptstadtstudio. 8 Stunden hat er gedauert, der letzte Koalitionsausschuss vor der Sommerpause. Was wissen wir denn schon jetzt sicher darüber, was dabei rausgekommen ist?
1: Also es gibt eine Einigung, heißt es aus der Koalition. Einzelheiten eben noch nicht. Was wir wissen ist, dass es einen Namen gibt, den das Ganze bekommt, nämlich Reformpaket für Wirtschaftswachstum und soziale Sicherheit. Und entscheidend ist, Sie haben es schon angedeutet, in diesem Paket drinstecken soll eben auch eine Reform der Einkommensteuer. So, die große Frage ist jetzt, ob das dieser große Sprung nach vorn ist, von dem der Bundeskanzler und CDU-Chef Friedrich Merz gestern hier in Berlin gesprochen hat, am Vormittag eben, wie gesagt, die Details. Was wir einfach ganz nüchtern feststellen können, ist, dass man sich recht zügig geeinigt hat. Es gab ja vorher in den vergangenen Tagen auch immer wieder so Hinweise, okay, vielleicht dauert es den ganzen Donnerstag noch oder vielleicht sogar bis freitags. Das Erwartungsmanagement war da sehr vielschichtig. Dass es jetzt dann doch so war, dass die Beteiligten 22:30 gestern Abend etwa nach Hause gegangen sind, das zeigt, dass dieses Koalitionstreffen gestern nicht bei Null angefangen hat, sondern dass da akribisch vorbereitet wurde in den vergangenen Wochen. Diese sorgfältige Vorbereitung, das muss man ganz klar sagen, das ist eine Lehre aus diesem gefloppten Koalitionsausschuss in der Villa Borsig. Kurz nach Ostern, da hat man also ja draus gelernt und die Lehren gezogen.
0: Also nur 8 Stunden diesmal. Worum ging es denn genau beim Koalitionsausschuss?
1: Naja, was sich die Koalition ja vorgenommen hat, sind Reformen in gleich mehreren Bereichen. Und darum ging es gestern. Ein dickes Brett, eben diese Reform der Einkommensteuer regeln. Da muss man nochmal betonen, das steht so als konkrete Verabredung auf Seite 45 des Koalitionsvertrags von CDU, CSU und SPD. Dort heißt es wörtlich: Wir werden die Einkommensteuer für kleine und mittlere Einkommen zur Mitte der Legislatur senken. Also Anfang 27, in einem halben Jahr ist da so ein bisschen der Stichtag. Und zu klären waren und sind da eben so ganz normale, wichtige Dinge wie, um wie viel soll denn die Steuer gesenkt werden? Für wen genau? Und wie soll das finanziert werden? Und vor allem bei dieser letzten Frage ist es natürlich klar, die SPD will hier in erster Linie umverteilen, also Besserverdienende, so der Vorschlag, mehr bezahlen, um weniger Gutverdienende zu entlasten. CDU, CSU setzt eher aufs Sparen, wobei sich da auch in den vergangenen Monaten bei den Unionsparteien schon gezeigt hat, dass die durchaus bereit wären, für sehr Gutverdienende, also für die ganz Reichen, die tolle Einkommen haben im Bereich von 200.000 Euro, das waren immer so Hausnummern, die genannt wurden pro Jahr, dass da einfach mehr draufkommt, mehr Steuer, um die unteren Gruppen zu entlasten. Das deutet sich an. Weitere Punkte. Ja, der Arbeitsmarkt, wo CDU, CSU und auch Arbeitgeber sagen, wir brauchen da mehr Flexibilität, wir müssten vielleicht runter von diesem starren, Acht-Stunden-Tag mehr auf eine Wochenarbeitszeit gucken. Bärbel Baas von der SPD, die Co-Vorsitzende, und auch die Gewerkschaften wollen das eigentlich vermeiden. Da können wir gespannt sein, was da rauskommt. Ja, und beim großen Thema Rente hat man sich ja schon grundsätzlich geeinigt mit einem sehr stolzen im Sinne von, wir kriegen doch noch was hin. Und da ist jetzt die Frage, ob dieser Schwung, dieser Optimismus mitgenommen werden kann.
0: Die Einigung zwischen den Koalitionspartnern ist noch kein Gesetz. Wie geht's denn jetzt weiter?
1: Genau, also erstmal 9 Uhr eben wollen die Spitzen der Koalition hier im Garten des Bundeskanzleramts gegenüber vom Deutschlandfunk Hauptstadtstudio zusammenkommen. Und dann ist eben die spannende Frage, wird das der Minimalkompromiss, wo man sagen kann, okay, das geht auf jeden Fall durch die Regierungsfraktionen durch. Oder wird das was richtig Großes, wo man vielleicht auch noch in der parlamentarischen Arbeit ein bisschen auf Widerstände stößt? Ich glaube, was wir nochmal festhalten müssen, dass es ja offensichtlich ist, dass die Erwartungshaltung sehr, sehr groß ist. Selbst der Bundespräsident Frank-Walter Steinmeier hat sich ja gestern auch nochmal im SWR zu Wort gemeldet und gesagt, also er bittet die oder er fordert die Koalitionäre auf, dieses Reformpaket zustande zu bringen, damit sich auch die Stimmung in der Bevölkerung wieder verändert. Ja, und was dann eben heute vorgestellt wird, das muss eben noch durch die Gesetzgebung, also die Gesetze müssen erstmal gemacht werden, muss durchs Parlament. Also es ist nicht so, dass das jetzt übermorgen schon in Kraft tritt, sondern das zieht sich dann auch noch.
0: Aus dem Berliner Hauptstadtstudio Steffen Wurzel für Deutschlandfunk Kultur um 7.13 Uhr.

0: Das hört man noch gerne am frühen Morgen. Gosto de ti heißt einfach, ich mag dich auf Portugiesisch. Das war Luisa Maria Vila Bramcam Sobral, die einfach viele Namen weggelassen hat und sich nur Luisa Sobral nennt. Als Künstlerin, 7.16 Uhr hören wir das im Deutschlandfunk Kultur. UNESCO-Welterbe zu sein, ist nicht unbedingt nur Auszeichnung, sondern kann auch zur Belastung werden, hat mir Ute Welti gerade erklärt aus dem Frühteam. Und zwar aus Gründen, Ute.
1: Ja, ich habe mich damit beschäftigt und zwar aus guten Gründen erstmal, denn der Kaiserdom zu Aachen, also meiner Heimatstadt, ist 1978 die erste Welterbestätte in Deutschland gewesen und zu den ersten Welterbestätten in Österreich gehört die Salzburger Altstadt. Und hier zeichnet sich dann auch das ab, was man als Belastung bezeichnen kann.
0: Mhm. Gab es da nicht neulich diese Meldung, dass Salzburg in der Altstadt jetzt ein Parkverbot für Touristen eingeführt hat?
1: Ja, genau so ist das. Und man versucht eben auf diesem Weg die Touristenströme in den Griff zu bekommen. Gerade im Sommer ist die Salzburger Altstadt völlig überlaufen. Das ist eben das Problem. Vor allen Dingen mit dem Titel Welterbe gilt zum Beispiel auch für Venedig oder für Marrakesch. Vor lauter Touristen ist kaum noch Raum für Einheimische und die beklagen sich dann auch über die sogenannte Musealisierung. Man kommt sich so in etwa vor wie in einer Filmkulisse und hat kaum noch die Möglichkeit, Alltagskram wie Milch und Spülmittel anzukaufen.
0: Die Frage ist natürlich, ob das wirklich ausgelöst wurde vom Titel Welterbe. Um das rauszufinden, könnte man sich doch einfach streichen lassen von der Liste der Welterbestätten, oder?
1: Das ist im Prinzip möglich, allerdings nur, wenn der Ort, die Stadt und die UNESCO zustimmen. In nur 3 Fällen ist der Titel Welterbe aberkannt worden. Da ist es dann vor allen Dingen darum gegangen, dass sich die Voraussetzungen geändert haben. Berühmtes Beispiel, das Dresdner Elbtal. Das verliert seinen Status aufgrund der berühmt-berüchtigten Waldschlösschenbrücke. Und den Bau der Brücke, den hat ja noch nicht mal die kleine Hufeisennase aufhalten können. Eine durchaus schützenswerte Fledermausart.
0: 7.18 Uhr.

0: Als sie ihren ersten CD-Player gekauft haben, da war dieser Song neu, 1984, The Style Council mit Shout to the Top, um 7.21 Uhr im Deutschlandfunk Kultur. Als Niedersachse, ja, aus dem Raum Hannover, habe ich mein Leben lang zu hören bekommen, wir würden das reinste Hochdeutsch sprechen. Dann habe ich von Linguisten gelernt, der Begriff reinstes Hochdeutsch sei reinster Quatsch. Wir sprechen im Alltag Hannöversch. Das fällt nur nicht so auf. Und falls Sie einen starken Dialekt sprechen, also einen richtig starken Dialekt, herzlichen Glückwunsch, gibt nicht mehr so viele von Ihnen. Vielleicht liegt das mit daran, dass viele gern so Hannöversch sprechen möchten, wie wir hier im Radio. Die Autorin Lea Sauer fände das schade und fordert ein Ende des sprachlichen Reinheitsgebotes.
1: Immer, wenn ich mit meiner Familie telefoniere, passiert es. Ich schwätze plötzlich Saarländisch. Das kommt einfach aus mir raus. Da kann ich dann auch nichts dafür. Das ist einfach so. Ich nutze Worte, die so speziell sind, dass sie schon außerhalb des kleinen Dorfes, in dem ich aufgewachsen bin, nicht zu verstehen sind. Süßigkeitentüten zum Beispiel, wie man sie sich im Freibad selbst zusammenstellen kann, nenne ich bis heute selbstverständlich Schluchttüte. In meinem Alltag aber, rund 500 Kilometer von meinem Heimatdorf entfernt, verrät eigentlich nichts mehr den Dialekt, den ich früher einmal gesprochen habe. Je weiter ich mich von meinem Elternhaus entfernt habe, auch was meinen Bildungsgrad angeht, desto mehr habe ich mein Sprechen angepasst ans Hochdeutsche. Niemand hat mich dazu aufgefordert, meinen Dialekt abzulegen. Nicht direkt zumindest. Trotzdem habe ich gelernt, wer Dialekt spricht, wirkt ungebildet. Klingt nach ungehobeltem Landei. Etwa wegen diesem einmal, als eine Mitschülerin von unserer Deutschlehrerin zu hören bekam, dass sie eine bessere mündliche Note bekommen hätte, wenn sie doch nur Hochdeutsch gesprochen hätte. Oder wegen der einen Dozentin an der Uni, über die alle sagten, sie wäre unprofessionell, weil man den hessischen Einschlag bei ihr noch heraushören konnte. Zwar wurde nicht direkt ich kritisiert, doch die Message war klar. Wer es zu etwas bringen will in Deutschland, muss Hochdeutsch sprechen. Aber warum eigentlich? Warum könnten die Nachrichten im Radio nicht auch auf Hessisch verlesen werden? Und warum wäre es nicht klug von mir, diesen Beitrag in meinem Heimatdialekt vorzutragen? Vielleicht liegt es daran, dass Dialekte nie neutral sind. Sie transportieren Bilder, positive wie negative, von Menschen, Regionen und Milieus. Sächsisch klingt nach Pegida und Erich Honecker, auch wenn Honecker gebürtiger Saarländer war und ursprünglich gar nicht aus Sachsen kam. Kölsch wirkt zupackend, lustig, sympathisch, erinnert an Karneval und Bier im Bütchen. Pfälzisch hört sich schleppend schwer nach Altkanzler Kohl und Saumagen an. Das sagt viel aus über unsere Vorurteile gegenüber bestimmten Regionen und Milieus. Provinz ist unsexy und der Osten besteht aus vermeintlich Ewiggestrigen und Rechtsradikalen. Aber diese Zuschreibungen sind kein Naturgesetz. Was man vielleicht auch daran sieht, dass einzelne Dialekte von dieser Diskriminierung ausgespart werden. In einer Light-Version jedenfalls. Zum Beispiel das Bayerische. Wenn doch mal jemand in öffentlichen Medien Dialekt spricht, dann diejenigen, die sich bei den einfachen Leuten einschmeicheln wollen. Etwa die gewitzten Rosenheim-Cops, die den Verbrechern unter anderem auch deswegen auf die Schliche kommen, weil sie im Dialekt oder das, was im Fernsehen als solcher rüberkommen soll, so mühelos durch die verschiedenen Milieus des Ortes menschen können. Das setzt voraus, dass man sich entscheiden kann, wie man wann sprechen will und wie man von wem wahrgenommen werden will. Wer das nicht kann, hat die Wahl nicht und damit Pech. Doch was wäre, wenn Dialekte im öffentlichen Leben, auch im Radio, nicht als folkloristische Ausnahme auftauchen würden, sondern als Normalzustand? Je alltäglicher eine sächsische oder wie in meinem Fall siegerländische Stimme im Radio zu hören wäre, desto schwerer würde es fallen, diese Dialekte reflexartig als rückständig zu betiteln oder als inkompetentes Sprechen abzukanzeln, das man eh nicht richtig ernst nehmen muss. Vielleicht würden wir so leichter miteinander ins Gespräch kommen, ganz egal, welchen Bildungshintergrund wir haben. Uns gegenseitig besser zuhören, auch wenn's erst einmal ungewohnt klingt. Das wär schön, wa? Deshalb sage ich, na da und noch ein schönes Tag.
0: Hä? Was hat sie gesagt? Lea Sauer war das mit ihrem politischen Föhnton um 7.26 Uhr.

0: Aus London kommt diese Musik zu uns von Olivia Dean, Nice to Each Other, um 7.29 Uhr.
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5: Um 7.30 Uhr mit Christian Riedel. Russland hat in der vergangenen Nacht einen Angriff mit Raketen und Drohnen auf die ukrainische Hauptstadt Kiew gestartet. Bürgermeister Klitschko sprach von 8 Toten und 34 Verletzten. Der Angriff traf fast alle 10 Stadtbezirke auf beiden Seiten des Dnipro. Viele Einwohner suchten Schutz in U-Bahn-Stationen. Klitschko forderte die Bewohner auf, in den Schutzräumen zu bleiben. Russland hat seine Angriffe auf Kiew in den vergangenen Wochen verstärkt. Die US-Regierung lehnt eine Verlängerung des Freihandelsabkommens mit Mexiko und Kanada in seiner gegenwärtigen Form ab. Damit hat eine 10-jährige Frist bis zum Auslaufen des Vertrages begonnen, wie der Handelsbeauftragte Greer mitteilte. Seinen Angaben zufolge werden Änderungen angestrebt, um Arbeitsplätze in der verarbeitenden Industrie in die USA zurückzuholen und Handelsdefizite abzubauen. Der Pakt werde jährlich überprüft, hieß es. Ende Juli seien weitere Verhandlungen zunächst mit Mexiko geplant. Die Spitzen von Union und SPD haben sich im Koalitionsausschuss offenbar auf ein Reformpaket für wirtschaftliches Wachstum und soziale Sicherheit verständigt. Über die Ergebnisse wurde zunächst nichts bekannt. Darüber wollen die drei Koalitionsparteien CDU, CSU und SPD am Vormittag bei einer Pressekonferenz informieren. Nach Informationen des ARD-Fernsehens soll es um die Reform der Einkommensteuer sowie um die Bereiche Rente, Arbeitsmarkt, Wachstum und Bürokratieabbau gehen. Nach dem Ende des Tankrabatts könnte es bald einen Spritpreisdeckel geben. Wie die Rheinische Post meldet, hat der Wirtschaftsausschuss des Bundesrates den Weg für staatlich festgelegte Obergrenzen freigemacht. Die Initiative dafür kommt aus dem Saarland. Als Vorbild für eine solche Maßnahme wird den Angaben zufolge Luxemburg genannt. Dort werden seit Jahren durch das Wirtschaftsministerium Maximalpreise festgelegt. Auf diese Weise sollen überhöhte Margen der Mineralölkonzerne begrenzt werden. Die Hautfarbe der Helena von Troja in Christopher Nolans Film Die Odyssee hat schon vor dem Start am 16. Juli in Griechenland eine breite Debatte ausgelöst. Gespielt wird sie von der schwarzen Schauspielerin Lupita Nyong'o, was nicht jedem passt. Vor allem die extreme Rechte des Landes heizt die Diskussion an, schreibt die französische Zeitung Le Monde. Unterstützung bekommt sie vom US-Milliardär Elon Musk. Der klagt auf seinem sozialen Netzwerk X, Regisseur Nolan habe die Odyssee entweiht, um den Diversity-Kriterien der Oscars gerecht zu werden. Außerdem stören sich viele Griechen daran, dass der Film zwar teilweise an Originalschauplätzen gedreht und von der Regierung kräftig subventioniert wurde, aber keine griechischen Schauspieler mitspielen. Stimmen aus der Wissenschaft verweisen dagegen auf den universellen Charakter der Odyssee, die immer wieder neu interpretiert wird.
1: Das Wetter.
5: Heute gibt es im Nordwesten im Tagesverlauf etwas Regen, der sich bis zum Abend auf die gesamte Nordwesthälfte ausbreitet. Sonst ist es heiter bis sonnig und meist trocken. Die Höchstwerte liegen zwischen 19 und 31 Grad.
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0: Ja, und mit Ihnen. Schön, dass Sie dabei sind. Guten Morgen. Der Countdown läuft. Sie wissen, in zwei Tagen feiern die USA ihren 250. Geburtstag und damit feiern sie natürlich auch eine unglaubliche Erfolgsgeschichte. Wir fragen die ganze Woche schon Menschen nach ihrem persönlichen American Dream. Gleich spreche ich darüber mit der Literaturagentin Elisabeth Ruge.

0: aus Tel Aviv kommt diese Band Lola Marsh mit Only for a Moment um 7.37 Uhr im Deutschlandfunk Kultur. 250 Jahre USA, Samstag ist es soweit und ich frage die ganze Woche schon Menschen mit US-Bezug, was sie fasziniert und vielleicht auch enttäuscht an den USA. Ute Lemper, Theresia Enzensberger, Wolfgang Ischinger, all diese Gespräche können Sie nachhören in der Deutschlandfunk-App und heute spreche ich mit einer der bekanntesten Literaturagentinnen Deutschlands. Elisabeth Ruge hat ihre Kindheit in den USA verbracht als Tochter des Fernsehkorrespondenten Gerd Ruge. Frau Ruge, guten Morgen.
1: Guten Morgen.
0: Das war in den 60er Jahren in Washington. An was erinnern Sie sich denn da noch?
1: Ich erinnere mich daran, wie ich jeden Morgen in der Schule den Eid auf die amerikanische Flagge gesprochen habe. My Pledge Allegiance, weil ich eben in Amerika in den Kindergarten und auch in die amerikanische Schule gegangen bin. Und gleichzeitig erinnere ich mich in Washington D.C. natürlich an die große Bewegung in den 60er Jahren, also die großen Anti-Vietnam-Proteste vor allem, aber natürlich die großen Unruhen in der Stadt, die großen Rassenunruhen, die eben mit der Bewegung um Martin Luther King zusammenhingen. Das waren sehr, sehr aufregende Zeiten, wo man sogar als Kind merkte, ich ist eine Gesellschaft, die in Bewegung geraten ist.
0: Sie waren im Laufe Ihres Lebens dann immer mal wieder in den USA. Haben Sie sich dabei eigentlich als Touristin gefühlt, also wie die meisten von uns, oder als Teil dieses Melting Pots, als der die USA immer beschrieben werden?
1: Also ich habe mich auf sehr angenehme Weise irgendwo dazwischen empfunden. Ich bin, wie gesagt, also fast ausschließlich aus unterschiedlichen Gründen englischsprachig aufgewachsen in den USA. Und als wir nach Deutschland zurückkamen, musste ich Deutsch lernen, also richtig Deutsch lernen. Und habe dieses Englische immer sozusagen auch als meine eigentliche Sprache empfunden über lange Zeit hinweg und habe mich in Amerika immer sehr wohlgefühlt auf eine viszerale Weise, wie man das eben tut, wenn man die Kindheit irgendwo verbracht hat, wo bestimmte Gerüche, bestimmte Marken, bestimmte Stimmklänge und so weiter einen sofort in die Kindheit transportieren, so eine große Familiarity auslösen. Und das habe ich eigentlich immer sehr genossen, dass ich aus Deutschland komme, wo ich dann lebte und natürlich mich zugehörig fühlte, sofort in Amerika wieder andocken konnte, zu Hause war, auf eine sehr gute Weise.
0: Sie haben dann 2019 eine längere US-Pause eingelegt und waren erst jetzt nach 7 Jahren erstmals wieder da, weil Ihr Sohn an der weltberühmten Johns Hopkins University graduieren durfte. Das ist ja eine Uni, die hunderte Mitarbeiter entlassen musste, nachdem ihr Donald Trump die Bundesförderung gekürzt hat. Wie war die Feier?
1: Also ich glaube, Johns Hopkins ist noch relativ gut dabei weggekommen im Vergleich zu anderen Universitäten. Aber das war Sie haben ganz recht, eine wirklich katastrophische Entwicklung, die was mit dem jetzigen, gegenwärtigen Amerika zu tun haben. Das war eine tolle Begegnung. Ich war bei einer Freundin zu Besuch, habe bei einer Freundin in Washington D.C. dort gelebt. Das ist die Witwe Jill McGovern von einem der Präsidenten von Johns Hopkins, der eine wirklich interessante Geschichte hatte, die ich ganz kurz nur anreiße, weil sie für Amerika steht. Der in Hamburg geboren wurde 1927, dessen Vater jüdisch war, im KZ in Sachsenhausen verschwand und dann aber doch mit der Familie ausreisen konnte. Die Mutter war Arierin in Anführungsstrichen und ist mit den beiden Söhnen nach Hollywood ausgereist. Stephen Muller hat eine Karriere als Schauspieler in Hollywood hingelegt und ist dann nach einer glänzenden akademischen Karriere eben unter anderem Präsident von Johns Hopkins geworden. Und seine Witwe, bei der ich wohnte, hatte einen Kofferraum voller Protestschilder und ist jeden zweiten Morgen, sie hatte 3 Tage in der Woche oder 2 Tage in der Woche, wo sie als über 80-Jährige immer wunderbar angezogen mit Lippenstift und herrlichem Kostüm mit ihren selbstgemalten Protestschildern an Straßen Washington stand, um in den Berufsverkehr morgens gegen den Mann zu protestieren, dessen Name sie nicht einmal ausspricht. Mhm. Also Amerika ist ein Land, das sich auch zu wehren weiß auf die unterschiedlichsten Weisen. Und das hat man ja jetzt auch gemerkt bei verschiedenen Primary-Wahlen, unter anderem in D.C., aber auch jetzt zum Beispiel vorgestern in Colorado, dass da nun diese sogenannten Social Democrats gewählt werden. Und man das Gefühl hat, auch jetzt wieder ist da einfach sehr viel Bewegung in diesem Land. Nicht? Bewegung, die einem wirklich Hoffnung gibt.
0: Was für eine Hoffnung ist das? Weil viele, gerade Liberale, sagen ja jetzt auch aus Europa, ich fahre da nicht hin, solange Donald Trump regiert. Oh, jetzt habe ich den Namen ausgesprochen.
1: Ich halte das für einen Fehler. Ich selber muss aber gestehen, dass ich sehr überrascht war, als ich da ankam und spürte, wie viel Dynamik da ist. Und natürlich, ich war in Washington, dann auch in New York, in Mamdanis New York, wo ja auch einfach ein ganz anderer Wind weht im Moment. Wir müssen sehen, wie sich diese unterschiedlichen Fraktionen positionieren, wie sie sich durchsetzen können. Aber dass es einen Wählerwillen gibt, und Colorado ist dann schon Heartland, das ist eben nicht mehr Ostküste, wo vorgestern eben wieder ein Incumbent, eine absolut progressive Kandidatin geschlagen worden ist von einer Social Democrat-Kandidatin, die eben wesentlich weiter links steht. Das ist wirklich überraschend und zeigt, da ist einfach der Wille, Dinge, verkrustete Strukturen aufzubrechen und sich zu wehren. Und diesen Willen habe ich doch gespürt und die Dynamik, die damit einhergeht.
0: Die Literaturagentin Elisabeth Ruge über ihr USA-Bild. Samstag feiern die US-Amerikaner ihren 250. Jahrestag. Frau Ruge, danke, dass Sie bei uns waren im Deutschlandfunk Kultur.
1: Vielen Dank Ihnen.

Lenny Kravitz und It Ain't Over Till It's Over wird abgelöst hier von Joya Marlene und I Think I'm in Love vom 7.48 im Deutschlandfunk Kultur.

0: 7.50 Uhr, Deutschlandfunk Kultur. Vielleicht ist Ihnen das auch schon aufgefallen, dass wir quasi keine Meldungen mehr bekommen über Seenotrettungen im Mittelmeer. Ja, noch vor wenigen Monaten gab es doch gefühlt fast täglich diese Horrormeldung über ertrunkene Flüchtlinge. Und tatsächlich, die Statistik weist das aus, die Zahl der Mittelmeerflüchtlinge geht zurück. Dafür ist das Thema aber in den Kinos angekommen. Ein neuer deutscher Film stellt dabei das Überleben in den Mittelpunkt. Er heißt auch so 23.000 Leben. Filmkritikerin Simone Schlosser hat ihn schon gesehen. Simone, was für eine Geschichte erzählt dieser Film?
1: Ja, er erzählt die Geschichte eigentlich einer Organisation, die damals Menschen gerettet hat. Jugend rettet heißt die. Und der Film erzählt das sehr klassisch. Ich will jetzt nicht sagen, es ist eine Heldengeschichte, aber es geht schon darum, ja, zu zeigen, was möglich ist, wenn man sich engagiert. Also die Sichtweise ist ganz stark auf diesen Menschen aus Deutschland, die damals losgefahren sind. Hauptfigur ist Lukas. Der wird gespielt von Louis Hofmann. Der ist Anfang 20, lebt in einer WG in Berlin. Und es fängt dann an so, ja, in diesem Merkel-Sommer 2015, als ganz viele Geflüchtete nach Deutschland gekommen sind, das Thema sehr präsent war. Und er engagiert sich dann zunächst vor Ort in Berlin, bringt Essensspenden in eine Geflüchtetenunterkunft, spielt Fußball mit Kindern und denkt aber dann, das kann ja nicht alles gewesen sein, weil damals gibt es sie halt eben noch, diese Nachrichtenbilder von Menschen, die auf Schlauchbooten im Mittelmeer stranden und dann zum Teil auch ertrinken. Er will was tun, gründet dann eine Organisation und macht sich dann sozusagen selber auf den Weg ins Mittelmeer.
0: Der Film ist, du hast ja schon gesagt, inspiriert von wahren Ereignissen. Wie nah dran ist er denn an der Realität?
1: Ja, also er ist wohl sehr nah dran. Also wie die Drehbuchautoren sagen, ist das alles, was man in dem Film sieht, so oder ähnlich tatsächlich passiert. Was Lukas dann macht mit Freunden, mit anderen Menschen, mit Studierenden, sie sammeln erstmal Spenden, werden dann zum Beispiel auch unterstützt von der Deutschen Filmstiftung, kaufen ein Schiff, renovieren das und fahren dann ins Mittelmeer, retten dort Menschen. Mitten auf dem Wasser nehmen die dann mit, übergeben sie dann an andere Hilfsorganisationen und bis sie dann irgendwann festgesetzt werden mit ihrem Schiff, dann auch angeklagt werden für Menschenschmuggel. Also es ist keine Dokumentation, aber der Film erzählt das schon sehr genau nach aus Sicht dieser Helferinnen und Helfer. Und ja, es geht eben darum, warum machen sie das? Was treibt sie an? Wie erleben sie das? Auch so ein bisschen so dieses Lohn für ihre Mühen. Also da wird es dann auch so ein bisschen gefühlig. Man sieht dann halt nach ihrer ersten Rettungsaktion, wie sie ins Wasser springen, Delfine in der Abenddämmerung. Also ja, man ist schon sehr nah dran. An diesen Figuren dann.
0: Also im Prinzip ist ja Seenotrettung was ganz Großartiges, aber es gibt immer bestimmte Kreise, in denen wird dann doch kritisiert, nach dem Motto, hier retten privilegierte Weiße, arme Schwarze. Inwieweit ist das ein Problem in diesem Film?
1: Ja, die Frage ist ja immer mehr bei diesem Film jetzt, wie man das dann wirklich in Szene setzt und wie man das zeigt und erzählt. Und ich finde, der Film macht das eigentlich sehr geschickt. Man hat schon ein Gefühl dafür, dass er deren Bewusstsein hat, was er zum Beispiel macht, dass er diese Gruppe von Freiwilligen auch sehr divers besetzt. Die sprechen zum Teil untereinander Englisch. Es gibt auch ein paar Szenen, wo wir selber auch Geflüchtete, wo die im Mittelpunkt stehen, wo sie ihre Geschichten so erzählen können im Ansatz. Die sind auch zum Teil besetzt mit Menschen, die damals wirklich von dieser Organisation gerettet wurden. Also der Film versucht das im Blick zu halten, tappt dann aber hier und da doch immer wieder so in die Falle. Direkt am Anfang gibt es zum Beispiel eine Szene, da ist Lukas in so einer geflüchteten Unterkunft in Berlin, spielt dann mit den Kindern Fußball, alle sind happy, alle sind glücklich. Also ich hatte das Gefühl, das ist dann zum Teil doch ein bisschen plump inszeniert. Der Film, ich würde nicht sagen, er ist naiv, macht es sich aber hier und da doch so ein bisschen leicht, weil er das natürlich schon alles erzählt auf eine Weise, dass man sich das gut angucken kann und es nicht so richtig wehtut.
0: Der Film ist, was die Schauspieler angeht, prominent besetzt, produziert von Netflix, wird auch in 2 Wochen genau dort zu sehen sein. Netflix hat viel Geld für solche Produktionen. Merkt man das dem Film an?
1: Ja, also allein schon, was die Liste der Stars angeht. Es gibt auch viele, viele kleine Auftritte. Franka Potente ist eigentlich nur kurz zu sehen. Die spielt die Mutter von Lukas. Katja Riemann kommt auch mal vor als sie selber, die diese Gruppe unterstützt. Ich will das auch gar nicht abtun. Ist ja wirklich ein ehrenwertes Ziel. Es hat aber so ein bisschen was und das hängt dem Film so an, so ein bisschen so dieses, ja, tu Gutes und sprich drüber. Also der Film hat schon so eine Haltung. Das ist zum Teil sehr didaktisch, auch so in den Dialogen. Ne? Da wird dann viel erklärt, wenig erzählt. Und ich hatte so im Verlauf zunehmend das Gefühl, dass eigentlich so jede Figur zunehmend mehr so für eine Position besteht, die man da bei diesem Thema einnehmen kann. Es gibt dann sogar am Ende auch eine kurze Szene, wo dann Lukas zu Gast ist bei Hart aber fair, damals noch mit Frank Plassberg und sich dann dort wirklich so einen Wortwechsel liefert. Also der Film, ja, hat dann manchmal so ein bisschen was von so einem, ja, Diskursstück, und der will dann doch eigentlich auch einen antreiben, um sich ja vielleicht doch wieder selber zu engagieren.
0: Simone, soll ich denn da jetzt reingehen oder nicht?
1: Also ich finde, dem Film hätte es gut getan, so ein bisschen weniger vielleicht diesen Aktivismus in den Mittelpunkt zu stellen. Ich muss aber schon sagen, er hat mich dann doch auch bekommen. Also ich hatte schon zu dem Punkt, wo ich gedacht habe, was habe ich denn damals eigentlich gemacht? Was mache ich jetzt gerade? Wo ist, ja, wo sollte man vielleicht doch sich mehr engagieren? Also da ist er schon auf eine Art sehr wirkungsvoll. Und man muss ja auch sagen, es ist ja schon auch interessant, weil ich meine, das Kino ist ja genau dafür auch da, dass es Positionen bezieht, dass es Stellung nimmt. Und das hätte man hier sicherlich eleganter machen können, aber ich finde schon, dass dieser Film wirklich auch dann einfach mal diese Frage eröffnet, ne? Wie gehen wir denn um im Kino mit diesen diversen Krisen, die wir haben? Gibt es da nicht auch eine gewisse Verantwortung, Filme zu machen, das zu erzählen, sich da zu, ja, in irgendeiner Form zu positionieren? Und ich finde, da setzt der Film wirklich ein Zeichen und da wirkt er auch in gewisser Weise dann auch nach.
0: Simone Schlosser über 23.000 Leben, neuer Film, ab heute in den Kinos. 7.56 Uhr, Sie hören Deutschlandfunk Kultur. Das hier ist Musik von Slow Leaves, der Titel American Band.

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0: Des Krankenhauses in Ludwigslust kommen zwei Menschen ums Leben. Bundesumweltminister Schneider will die Endlagersuche bis 2050 abschließen. Und eine KI-verdächtige Kurzgeschichte gewinnt den Commonwealth-Preis. Beim Brand eines Dachstuhls eines Krankenhauses in Ludwigslust, nahe Schwerin in Mecklenburg-Vorpommern, sind zwei Menschen gestorben. Wie eine Sprecherin des Landkreises Ludwigslust-Parchim sagte, handelt es sich bei den Opfern um Patienten. Nach Angaben der Polizei sind zudem mehr als 30 Menschen verletzt worden. Ersten Erkenntnissen zufolge war es in einem Patientenzimmer zu dem Feuer gekommen. Wie viele Menschen aus dem Krankenhaus gerettet wurden, ist noch unklar. Das Haus verfügt über 160 Betten. Die Spitzen von Union und SPD haben sich am Abend in Berlin bei den Beratungen des Koalitionsausschusses auf mehrere Reformvorhaben geeinigt. Nach ARD-Informationen sind darin unter anderem enthalten eine Reform der Einkommensteuer sowie um die Bereiche Rente, Arbeitsmarkt und Wachstum. Nach den Worten des parlamentarischen Staatssekretärs im Bundesministerium für Digitales und Staatsmodernisierung Amthor wurden auch Regelungen zum Bürokratieabbau auf den Weg gebracht. Der CDU-Politiker sagte im ARD-Fernsehen:
1: Wir müssen eine politische Beweislastumkehr schaffen, dass in Zukunft gilt, dass möglichst alle Berichts- und Dokumentationspflichten abgeschafft werden, es sei denn, sie müssen aus zwingenden und überzeugenden Gründen erhalten werden. Das haben der Bundeskanzler und die Ministerpräsidenten vereinbart. Und diesen Gedanken jetzt zu übersetzen, ist entscheidend.
0: Der parlamentarische Staatssekretär im Bundesministerium für Digitales und Staatsmodernisierung, Philipp Amthor, CDU. Die Ergebnisse sollen am Vormittag auf einer Pressekonferenz vorgestellt werden. Bundesumweltminister Schneider hat eine neue Frist für die Suche nach einem Endlager für hochradioaktiven Abfall gesetzt. Nach den Worten des SPD-Politikers soll der Prozess spätestens im Jahr 2050 beendet sein. Das sagte er am Abend bei einem Besuch des Zwischenlagers Lubmin. Maximilian Ulrich.
2: Eine Studie des Öko-Instituts Freiburg ging zuletzt davon aus, dass die Suche nach einem Endlager erst 2074 abgeschlossen sein wird. Umweltminister Schneider will diese Suche beschleunigen, indem auf Erkundungsbergwerke verzichtet wird. Stattdessen sollen Probebohrungen im Erdreich ähnliche Ergebnisse liefern. In Deutschland gibt es noch kein Endlager für hochradioaktiven Atommüll wie Brennstäbe aus Reaktoren. Gesucht wird der bestmögliche Standort, um Atommüll unterirdisch für mindestens 1 Million Jahre zu lagern.
0: Russland hat in der vergangenen Nacht einen Angriff mit Raketen und Drohnen auf die ukrainische Hauptstadt Kiew gestartet. Bürgermeister Klitschko sprach inzwischen von 10 Toten und zahlreichen Verletzten. Der Angriff traf alle 10 Stadtbezirke auf beiden Seiten des Dnipro. Viele Einwohner suchten Schutz in U-Bahn-Stationen. Klitschko forderte die Bewohner auf, in den Schutzräumen zu bleiben. Russland hat seine Angriffe auf Kiew in den vergangenen Wochen verstärkt. Eine Woche nach dem Doppelerdbeben in Venezuela hat Übergangspräsidentin Rodriguez eine 7-tägige Staatstrauer ausgerufen, die heute beginnt. Bislang wurden landesweit fast 2300 Todesopfer geborgen. Mehr als 11.000 Menschen wurden nach offiziellen Angaben verletzt, 13.000 obdachlos. Die medizinische Versorgung ist weiterhin äußerst schwierig. 38 Krankenhäuser sind in der betroffenen Region beschädigt worden. Jenny Barke.
3: Die Weltgesundheitsorganisation schlägt Alarm wegen der Ausbreitung von Infektionskrankheiten wie Dengue, Chikungunya oder Malaria. UNICEF schätzt, dass rund 680.000 Kinder nun auf humanitäre Hilfe angewiesen sind. Sie gehören demnach zu der am stärksten gefährdeten Gruppe. Tausende Kinder könnten in der Folge der Erdbeben von Familientrennung, Vertreibung und emotionaler Belastung betroffen sein. Schutzsysteme wie Zuhause, Schule und Gemeinschaft sind für viele weggefallen.
0: Im Internet wurde Yamin Nasir vielfach vorgeworfen, dass er seine Kurzgeschichte mit Hilfe einer KI geschrieben hat. Die Jury des Commonwealth Short Story Prize sah das anders und krönte die Schlange im Hain mit einem Preis. Bereits Mitte Mai zog der Text die Aufmerksamkeit auf sich, wie die britische Zeitung The Guardian berichtet. Damals gewann Nasir den karibischen Regionalwettbewerb des Commonwealth-Preises. Es gäbe offensichtliche Anzeichen für den Einsatz von KI, urteilten Kritiker auf den Plattformen Blue Sky und X. Die Jury ließ sich dem Zeitungsartikel zufolge von Nasir Arbeitsentwürfe und Gliederungen vorlegen und entschied, dem Autor zu glauben. Die Kurzgeschichte Die Schlange im Hain sehr originell, poetisch und zutiefst bewegend.
4: Das Wetter.
0: Heute gibt es im Nordwesten im Tagesverlauf etwas Regen, der sich bis zum Abend auf die gesamte Nordwesthälfte ausbreitet. Sonst ist es heiter bis wolkig und meist trocken. Die

0: Höchstwerte liegen zwischen 19 Grad an der Nordsee und 31 Grad in Rheinhessen.
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2: Hallo, guten Morgen. Die ganz große Hitze liegt hinter uns, Gott sei Dank, aber die Schäden, die werden uns noch lange beschäftigen. Ich meine, wer hätte gedacht, dass bei 40 Grad der Autobahnasphalt aufbricht oder die Fugen von Straßenbahngleisen schmelzen könnten? Sieht nicht so aus, als wären wir gut vorbereitet auf die Folgen des Klimawandels. Wir fragen gleich mal nach, wie man in Leipzig damit umgeht.

0: Waving Goodbye Reimagined von Lost Boy Crow und Brooke Alex um 8.09 Uhr im Deutschlandfunk Kultur. Sie haben es gemerkt, Extremtemperaturen werden das neue Normal in Deutschland. Früher gab es, ich erinnere mich gut dran, nur 2-3 Tage über 30 Grad im Jahr. Heute erreichen wir Temperaturen 10 Grad darüber. Der Klimawandel hat uns erreicht und das hat Folgen zum Beispiel für Straßenbahnen. Das Material für die Dichtung von Schienen ist geschmolzen in Würzburg, Bremen, in Essen und besonders groß sind die Schäden in Nürnberg und in Leipzig. Die Leipziger Verkehrsbetriebe machen nun was Ungewöhnliches. Sie bitten Freiwillige um Hilfe bei den Reparaturarbeiten, berichtet unser Sachsen-Korrespondent Alexander Moritz.
1: Vor dem Leipziger Hauptbahnhof rollen die Autos. Doch an der zentralen Straßenbahnhaltestelle fährt seit Samstag keine einzige Bahn mehr. Durch die extreme Hitze am Wochenende ist die Bitumenfugenmasse zwischen Gleis und Straße an vielen Stellen geschmolzen. Darüber fahrende Bahnen haben die Masse als klebrigen, gummiartigen Film über die Gleise verteilt. Der Straßenbahnverkehr wurde zunächst komplett eingestellt. Aus Sicherheitsgründen, erläutert Stefan Röll von den kommunalen Verkehrsbetrieben LVB.
2: Auch in den Weichen befinden sich Bitumenreste und diese Bitumenreste machen das Stellen der Weichen unmöglich. Dazu kommt, dass wir die elektrische Leitfähigkeit der Schienen benötigen, um unsere Sicherheitseinrichtungen anzusprechen, die dann Signale stellen, die teilweise Weichen stellen.
1: Seit dem Wochenende arbeiten Mitarbeitende der Stadt daran, das Bitumen von den Gleisen zu kratzen. Eine zähe Angelegenheit in Sonnenhitze und dem zwischenzeitlich einsetzenden Regen. Betroffen sind rund 30 Kilometer Gleis, 10% des Streckennetzes.
2: 30 Kilometer müssen wir in weitesten Teilen manuell reinigen, wo wir im Schnitt einen Meter pro Stunde schaffen, pro Menschen, den wir dabei haben.
1: Auch 150 Weichen sind verklebt. Solange die nicht frei sind, bleiben die Bahnen in weiten Teilen der Stadt in den Depots.
2: Das trifft uns hart und das trifft, glaube ich, die ganze Stadt hart.
1: Noch immer sind die 13 Straßenbahnlinien größtenteils außer Betrieb. Buslinien überlastet. Einen zusätzlichen Ersatzverkehr gibt es wegen fehlenden Personals nicht.
3: Also unser Bus fährt jetzt ganz regulär, aber das hat extrem überfüllt. Also wir müssen ein Stückchen laufen und dann Bus fahren. Was anderes geht gerade gar nicht.
4: Das schränkt mich sehr ein, weil ich vom Bauernhof oben bin und ich hatte heute Arzttermin. Also das ist wahnsinnig anstrengend. Sonst eine halbe Stunde und jetzt anderthalb Stunden ungefähr.
1: Etwa 400.000 Menschen täglich nutzen die Leipziger Straßenbahnen. Wer kann, steigt um auf Fahrrad, S-Bahn, Taxi oder Auto. Doch das geht nicht für alle.
4: Nee, ich kann nicht Auto fahren und so und es ist keine andere Möglichkeit. Gibt es einfach nicht. Und dasselbe jetzt wieder zurück bis Augustusplatz und dann die ganze Umsteigerei wieder.
1: Um die Gleise schneller zu reinigen, bitten die Verkehrsbetriebe seit Anfang der Woche Freiwillige um Hilfe.
5: Wir teilen sie im Endeffekt in 2 bis 3 Gruppen. Die eine Gruppe wird vom Augustusplatz bis
1: rund 100, vor allem jüngere Menschen, stehen am Mittwochnachmittag in orangen und gelben Warnwesten auf den Gleisen nahe der Innenstadt. Mit Bunsenbrennern erhitzen sie das Bitumen, kratzen die schwarze Masse anschließend mit Spachteln und Spaten vom Gleis.
6: Man kommt weniger voran, als man denkt. Jetzt gehen wir bloß ein paar Stücke ab. Und das soll jetzt hier 30 Kilometer passieren. Das ist Wahnsinn, was hier alles kaputt gegangen ist.
1: Matthias Wohl, 34, kniet auf dem Boden. Sein Chef hat dem Vermessungstechniker extra freigegeben.
6: Infrastruktur ist wie ein Blutsystem im Menschen. Das muss funktionieren. Deswegen ist das für mich wie erste Hilfe leisten hier.
7: Ich finde es super. Also ich finde auch schön zu sehen, wie viele Menschen hier aktiv dabei sind. Das freut mich einfach, weil das zeigt, dass man doch zusammenhält, wenn es drauf ankommt.
1: Dafür gibt es Dank vom Oberbürgermeister. Die Verkehrsbetriebe dokumentieren die Aktion öffentlichkeitswirksam auf Social Media. Auch wenn die Freiwilligen an diesem Nachmittag kaum mehr als den Bereich einer Straßenbahnhaltestelle säubern.
2: Das hilft uns sehr, weil es ist einfach manuelle, sehr schwere, sehr mühsame Arbeit. Die muss gemacht werden, bevor wir dann Maschinentechnik, Schleifwagen draufsetzen können, um den Endzustand herzustellen.
8: Also hier ist schon fertig, würde ich sagen. Hier, ja. Ich werde hier so das kleine Stück noch machen, ja.
1: Inzwischen fahren zumindest auf Teilen des Netzes wieder Bahnen. Bis alle Linien wieder bedient werden, dürfte es bis Mitte nächster Woche dauern, schätzt ein Mitarbeiter der Verkehrsbetriebe. Auch LVB-Infrastrukturchef Röll ist zurückhaltend.
2: Die Ehrlichkeit gebietet, ja, dann werden wir wieder fahren. Dann wird uns aber die Aufarbeitung des Schadens noch tatsächlich Monate beschäftigen. Denn all die beschädigten Fugen müssen wir auch wieder herstellen.
1: Die Hitzeschäden könnten Leipzigs Straßen auf Monate in eine Großbaustelle verwandeln. Der finanzielle Schaden lässt sich noch nicht beziffern. Ein Gutachter soll im Auftrag der Verkehrsbetriebe die Schadensursache genauer analysieren, auch die Qualität des verbauten Bitumens prüfen und Hinweise liefern, wie sich die Straßenbahn auf die nächste Hitzewelle vorbereiten kann. Ideen wie Wasserkühlung oder weiße Farbe auf den Gleisen gibt es viele. Langfristig helfen würde wohl nur technische Klimaanpassung, zum Beispiel mehr separate Gleise auf Grünstreifen, bei denen es keine Bitumenfugen braucht, so Roll.
2: Wir müssen generell in den Städten drüber nachdenken, kann man den Autoverkehr reduzieren, um genau dieses Grüngleis möglich zu machen, Blühwiesen anzulegen und ähnliches. Es gibt wahnsinnig gute Konzepte in Kopenhagen, in Amsterdam, in Utrecht. Leipzig ist nicht schlecht, aber wir haben auch noch eine ganze Menge zu tun.
1: Für solche Hitzeanpassung bräuchte die Stadt Leipzig, wie die meisten Kommunen, aber zusätzliches Geld.
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0: I Saw the Light, das ist der wunderbare Todd Rundgren aus Philadelphia aus dem Jahr 1972. Um 8.18 Uhr hören wir das im Deutschlandfunk Kultur. Sie haben das wahrscheinlich mitgekriegt, die Spieler der deutschen Fußballnationalmannschaft sollen es ziemlich eilig gehabt haben, vom Mannschaftshotel wegzukommen. Manche reden da sogar von einer Flucht und es gab auch keine gemeinsame Rückreise. Ja, man konnte ja nicht ahnen, wann die zurückfahren, sondern alle haben das für sich selbst gebucht und organisiert. Ne?
1: Aber nach der WM ist vor der Bundesliga.
0: Ute Welt hier aus dem Frühteam ist bei mir. Ute, bist du denn Fußball begeistert?
1: Das geht so, aber ich habe ein ausgesprochenes Faible für Strukturiertes und in diesem Zusammenhang bin ich auf die Meldung gestoßen, dass derzeit am Spielplan der Bundesliga gebastelt wird, beziehungsweise der Spielplan ist fertig und wird heute veröffentlicht. Aber bis dahin ist es ein langer Weg. Schließlich muss dieser Spielplan auch abgestimmt sein mit den internationalen Ligen.
0: Ich würde eine KI fragen, wie mache ich das am besten? Eine gute Software braucht man dafür, ne?
1: Unbedingt, aber es geht auch nicht ohne bestimmte Menschen. Und einer dieser Menschen ist Stefan Westphal, Professor für Mathematik. Und der beschäftigt sich schon sein ganzes Leben lang mit den unterschiedlichsten Optimierungsproblemen, so eben auch mit dem Spielplan der Bundesliga.
0: Ja, es gibt Probleme, die kennt man gar nicht, bevor man davon hört. Was ist denn schon bekannt?
1: Also es geht los am 28. August in der ersten Bundesliga mit München gegen Stuttgart. Die Revierderbys Dortmund gegen Schalke finden im Dezember und im April statt. Und Aufsteiger Elversberg aus dem Saarland empfängt zu dem Saisonstart Leverkusen in einem Stadion, das gerade mal 10.000 Plätze hat.
0: 8.19 Uhr.

0: Aus Blackburn, UK kommt diese Künstlerin Charlotte O.C. mit Start of Summer. Ganz neue Musik um 8.23 Uhr.
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2: We are the NBT, the Nana Bear.
3: Nana Bears,
2: Nana Bears.
4: Nana Bears du Togo. Genannt hat sich dieses Afrobeat-Quintett nach den legendären Stoffhändlerinnen aus Togo und Westafrika der 1950er Jahre, den Nana Bands. Das Konzert 20.30 Uhr im Heinepark in Rudolstadt im Rahmen des Rudolstadt-Festivals, das am Sonntag endet.
5: Es lebte einst der Zauberer Curie Cora Corinthe. Der saß in einem Tintenfass und zauberte mit Tinte.
4: James Krüss wurde vor 100 Jahren auf Helgoland geboren.
5: Wenn jemand damit Briefe schrieb und schmie und schma und schmollte, dann schrieb er etwas anderes, als was er schreiben wollte.
4: In München beschäftigt sich ab morgen eine Tagung mit dem Autor so bekannter Kinderbücher wie Tim Thaler oder Das verkaufte Lachen oder Henriette Bimmelbahn. Weniger bekannt ist, dass James Krüss auch für Erwachsene geschrieben hat. Viele dieser Bücher sind autobiografisch geprägt. Bereits 1946 erschien Der goldene Faden, später Der harmlos. Ada Bieber hat die Tagung konzipiert, die eine neue Einordnung von Leben und Werk James Krüss versuchen möchte.
6: Wir möchten mit dieser Tagung aber auch ausloten, die Bereiche in James Krüss Werk, die bisher weniger angeguckt worden sind in der Forschung und die auch zusammenbringen mit dem kinderliterarischen Werk.
4: 100 Jahre James Krüss. Getagt wird morgen und übermorgen in der Internationalen Jugendbibliothek in München. Wohnhäuser aus Fertigteilen. Der Plattenbau gilt als ostdeutsches Klischee, aber auch im Westen prägt er zuweilen das Stadtbild. Eine Ausstellung in Dresden wirft einen gesamtdeutschen Blick auf die Platte. Die Ausstellung beschäftigt sich mit der Entstehungsgeschichte der Plattenbauweise, fragt nach ihrem heute eher schlechten Image und lässt BewohnerInnen zu Wort kommen. Co-Kurator Jonas Malzahn.
7: Nicht das gleiche System wie der Konkurrent anbieten, deswegen gibt es da natürlich viele

0: verschiedene unterschiedliche, auch sogenannte Hybridbauweisen, dass man sich nicht nur auf die Großtafel verlegt hat, sondern mit der Skelettbauweise das Kombinierte. Oder aber auch, man bricht ganze Planungen ab und geht auf die Wünsche von Bürgerinnen und Bürgern ein.
1: Platte Ost-West. Bis zum 29. November ist die Ausstellung im Stadtmuseum in Dresden zu sehen.
2: Und das waren die Kulturtipps. Vorne mit Susanne von Schenk um 8.26 Uhr.

0: A Song for You vom 50 Jahre alten amerikanischen Liedermacher Kishi Bashi. Und wenn Sie sagen, ah, das würde ich ja so gern mal live hören, ja, und dann mein Handy nach oben halten, wenn es dunkel ist, und zeigen, dass ich das auch wahnsinnig romantisch finde, diesen Song A Song for You, können Sie tun. Die Tournee von Kishi Bashi durch Deutschland ist kurz. 25. August Köln, Luxor, 26. August Bremen, Kulturzentrum Lagerhaus, und am 27. August kommt Kishi Bashi nach Berlin ins Hole 44, 8.30 Uhr.
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2: Mit Christian Riedel. Beim Brand eines Dachstuhls eines Krankenhauses in Ludwigslust nahe Schwerin in Mecklenburg-Vorpommern sind zwei Menschen gestorben. Wie eine Sprecherin des Landkreises Ludwigslust-Parchim sagte, handelt es sich bei den Opfern um Patienten. Nach Angaben der Polizei sind zudem mehr als 30 Menschen verletzt worden. Ersten Erkenntnissen zufolge war es in einem Patientenzimmer zu dem Feuer gekommen. Wie viele Menschen aus dem Krankenhaus gerettet wurden, ist noch unklar. Das Haus verfügt über 160 Betten. Die Spitzen von Union und SPD haben sich im Koalitionsausschuss offenbar auf ein Reformpaket für wirtschaftliches Wachstum und soziale Sicherheit verständigt. Über die Ergebnisse ist noch nichts bekannt. Darüber wollen die drei Koalitionsparteien CDU, CSU und SPD am Vormittag auf einer Pressekonferenz informieren. Nach Informationen des ARD-Fernsehens soll es um die Reform der Einkommensteuer sowie um die Bereiche Rente, Arbeitsmarkt, Wachstum und Bürokratieabbau gehen. Russland hat in der vergangenen Nacht einen Angriff mit Raketen und Drohnen auf die ukrainische Hauptstadt Kiew gestartet. Bürgermeister Klitschko sprach von 10 Toten und zahlreichen Verletzten. Der Angriff traf alle 10 Stadtbezirke auf beiden Seiten des Dnipro. Viele Einwohner suchten Schutz in U-Bahn-Stationen. Klitschko forderte die Bewohner auf, in den Schutzräumen zu bleiben. Russland hat seine Angriffe auf Kiew in den vergangenen Wochen verstärkt. Die US-Regierung lehnt eine Verlängerung des Freihandelsabkommens mit Mexiko und Kanada in seiner gegenwärtigen Form ab. Damit hat die 10-jährige Frist bis zum Auslaufen des Vertrages begonnen, wie der Handelsbeauftragte Greer mitteilte. Seinen Angaben zufolge werden Änderungen angestrebt, um Arbeitsplätze in der verarbeitenden Industrie in die USA zurückzuholen und Handelsdefizite abzubauen. Der Pakt werde jährlich überprüft, hieß es. Ende Juli seien weitere Verhandlungen zunächst mit Mexiko geplant. Während der Corona-Pandemie wurde Christian Drosten als Viruserklärer bekannt. Jetzt wird der Berliner Virologe von der Uni Tübingen für die Rede des Jahres 2025 geehrt. Das Rhetorikseminar würdigt damit Drostens klares und eindringliches Plädoyer für eine engagierte Wissenschaft. In der vor dem Deutschen Institut für Wirtschaftsforschung gehaltenen Rede diagnostiziert Drosten der deutschen Gesellschaft, dass sie das Bewusstsein für Fakten verloren hat. Die Polarisierung von Debatten und die Personalisierung vielschichtiger Sachthemen sieht er als Symptome dieses Realitätsverlustes. Der Leiter des Instituts für Virologie an der Berliner Charité plädiert für eine engagierte Wissenschaft als konstante Stimme in der demokratischen Debatte.
1: Das Wetter.
2: Heute gibt es im Nordwesten im Tagesverlauf etwas Regen, der sich bis zum Abend auf die gesamte Nordwesthälfte ausbreitet. Sonst ist es heiter bis sonnig und meist trocken. Die Höchstwerte liegen zwischen 19 Grad an der Nordsee und 31 Grad in Rheinhessen.
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0: Moin Moin. Die Schriftstellerin Ronja von Rönne hat was Ungewöhnliches gemacht. Gestern bei uns im Programm hat sie vor ihrem eigenen Buch gewarnt.
3: Ich habe ein bisschen Angst, dass die Menschen nach dem Buch greifen. Das hat ein sehr schönes Cover mit einem großen orangen Herz drauf. Und alles danach schreit eigentlich Strandlektüre. Das ist es, glaube ich, nicht. Es greift große Themen auf. Es geht um Selbstbetrug. Es geht um Lügen. Es geht auch um Einsamkeit. Aber ich habe mir sagen lassen, es macht trotzdem Spaß zu lesen.
0: Dieses Urteil überlassen wir am Ende dieser Stunde dann doch lieber unserer Rezensentin, die kritisiert den neuen Roman Alles Liebe von Ronja von Rönner.

0: Jamiroquai mit Can't Heat um 8.38 Uhr im Deutschlandfunk Kultur. Die Hamburger Hip-Hop-Philosophen von Deichkind, die haben es auf den Punkt gebracht. In der Natur, so heißt es im gleichnamigen Song, da ist alles voll Gekrabbel und Gestrüpp, da friert es dir am Steiß, wenn du dich bückst und plötzlich wünschst du dich zum Hermannplatz zurück. Das könnte ihnen passieren in den Westkarpaten, in der Slowakei, kein Handyempfang, selten GPS und schon mehr als 20 spurlos verschwundene Wanderer. Verfilmt ist das Ganze schon. Jetzt lockt auch noch ein Mystery-Wanderweg genau dorthin, wo die Gefahr lauert. Furchtlos mitgelaufen für uns Marianne Eiweiß.
1: Wer sich auf den Weg ins Tribetsch-Gebirge macht, sollte sich den neuen Audioguide auf jeden Fall vorher aufs Handy laden. Im Wald wird das schwierig.
2: Der Mastsignal hat kein Signal.
1: Katharina hat kein Netz mehr. Wladimir ist zum Glück besser vorbereitet. Beide wohnen in Nitra in der Westslowakei, der nächstgrößeren Stadt, und sind als eine der ersten unterwegs auf den Spuren der vielen hier verschollenen Menschen.
3: Welcome to Tribetsch, a mountain range known as the Bermuda Triangle of Slovakia.
1: Den Mystery-Pfad hat André Berkes konzipiert, der Chef der Tourismuszentrale der Region. Er klettert auf einen matschigen Hügel im Wald zu einem überdachten Gedenkkreuz, umrahmt von Kerzen und Blumen. Hier an dieser Stelle wurde Walter Fischer zuletzt gesehen. Er hat vor fast 100 Jahren in der Nähe in einer Schuhfabrik gearbeitet und ist allein in den Wald gegangen. Erst 3 Monate später wurde er gefunden, völlig am Ende seiner Kräfte, das Gesicht zerkratzt, die Haare ausgefallen, und von da an hat er nie wieder ein Wort gesprochen. Gedächtnisverlust und Orientierungslosigkeit, das gehört zu vielen Geschichten aus dem Horrorwald. Das Tribetsch-Gebirge gilt als slowakisches Bermuda-Dreieck mit gefährlichen Felsspalten und alten, versteckten Goldminen. Es gibt schon Abschnitte, wo man aufpassen muss, wo man hintritt. Und auf Schildern wird vor Bären gewarnt. Aber gefährlicher als anderswo in den Bergen finde ich es nicht. Obwohl die Stimmung schon sehr geheimnisvoll ist. Nicht alles, was hier passiert ist, kann man logisch erklären. Lost in Tribetsch heißt der Wanderweg in der Westslowakei. Ein innovatives Rätselspiel gehört auch dazu. Eine Art Escape Game in der Natur. Ich glaube nicht, dass hier mehr Menschen verschwinden als anderswo. Es ist aber besser dokumentiert. Ein Thriller darüber war ein großer Erfolg und die Verfilmung im Kino neulich auch. Das ist toll, denn diese schöne Region verdient auf jeden Fall mehr Beachtung und mehr Besucher. Pavol Dragun durchstreift die Gegend seit Jahrzehnten. Doch auch der erfahrene Wanderführer hat sich schon verirrt. Wir wollten zu einer Schutzhütte gehen. Wir hatten sogar ein GPS-Gerät dabei, doch dann zog Nebel auf. Laut den Koordinaten sollten wir an der Hütte sein, aber wir sind herumgeirrt und haben nichts gefunden, bis plötzlich ein weißer Gartenstuhl mitten vor uns im Wald aufgetaucht ist.
4: Biela stolička, zahradnicka.
1: Vor kurzem hat der 71-Jährige ein Denkmal im Tribetschwald errichten lassen. Kleine Steine am Boden einer Lichtung erinnern an die Verstorbenen, darunter Waldarbeiter, Förster und Wanderer. Und vor mehr als 200 Jahren bereits 8 Marktleute. Ihre Körper wurden verstümmelt aufgefunden, die kostbaren Waren blieben jedoch unversehrt. Daneben auf einem großen Felsstein symbolisieren vergoldete Blätter die Vermissten, von denen bis heute jede Spur fehlt. Darunter Jan Schaller. Der junge Slowake wurde zuletzt 1995 gesehen. Sein Auto wurde im Wald gefunden. Das Radio war noch an. 1 Million Kronen im Wagen. Aber seine Leiche ist nie aufgetaucht. Der rüstige Rentner Dragun wollte allen Opfern des Waldes eine würdevolle Ruhestätte bieten. Abschrecken lässt er sich von ihren Geschichten aber nicht. Das Tribetsch-Gebirge schenkt ihm Ruhe und Frieden. Auch Ausländern kann er seine Heimatregion empfehlen. Nur gut ausgerüstet sollte man sein. Bevor wir losgehen, schauen wir uns die Route auf der Karte genau an, damit wir immer wissen, wo wir sind, auch wenn alle Netze ausfallen. Damit wir nicht eines Tages in der Zeitung stehen, wenn es heißt, dass wieder jemand verschwunden ist.
0: 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Das hier ist Musik von Das Paradies, der Titel Die neue Illusion ist da.

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0: Don't Feel Anything von Robin um 8.50 Uhr im Deutschlandfunk Kultur. Alles Liebe, das ist so eine Floskel, die schreibt man ganz schnell mal unter Geburtstagskarten oder unter Kurznachrichten und E-Mails, ist freundlich gemeint, schnell hingeschrieben, kann alles und fast nichts bedeuten. Ronja von Rönnes neuer Roman fragt sich, was sich hinter diesem Wort Liebe verbergen kann. Clara Hoheisel hat den Roman für uns gelesen. Clara, hallo.
1: Hallo.
0: Worum geht's denn da überhaupt in Alles Liebe? Was ist das für eine Geschichte, die Ronja von Rönne da erzählt?
1: Ja, eigentlich ist es ja gar nicht eine Geschichte, sondern es sind fünf verschiedene Geschichten. Also jedes Kapitel gehört einer anderen Figur. Und am Anfang liest sich das so ein bisschen wie so eine Sammlung von einzelnen Geschichten, die gar nicht zusammengehören. Aber je weiter man da liest, desto mehr merkt man, doch, die gehören irgendwie doch zusammen. Also es gibt zum Beispiel Personen, die immer wieder vorkommen oder eine Lokalzeitung. Und dort gibt es dann Artikel drin, die auf andere Geschichten hinweisen. Und die Personen sind doch recht ähnlich, die da vorkommen, weil es sind alles Menschen, die lieben wollen, die geliebt werden wollen, die gemocht werden wollen oder die sich zumindest an einer Vorstellung von Liebe festhalten.
0: Wollen wir das nicht alle? Um wen geht's denn genau?
1: Also zum Beispiel die Protagonistin der ersten Geschichte ist Laura. Wir lernen sie als junges Mädchen kennen. Und das Besondere ist, dass ihre beste Freundin an Krebs erkrankt ist. Laura merkt dann aber relativ schnell, oh, das kann sie ja für sich nutzen. Als beste Freundin einer Krebskranken wird sie einfach interessanter für ihr Umfeld. Besonders, wenn sie das so ein bisschen ausschmückt und so ein bisschen ja flunkert, wie es der Freundin eigentlich geht. Und dann gibt es zum Beispiel in einer anderen Geschichte noch Barbara. Barbara verliert ihre Tochter an Krebs. Das ist also dieses Motiv, ist dann wiederkehrend. Und Barbara zieht sich dann aber immer weiter in ihr Haus zurück. Sie geht nicht mehr ans Telefon und findet eigentlich nur noch Freude daran, ewig lang durch irgendwelche Kataloge zu blättern, ganz viel zu bestellen. Und während sie so durch die Kataloge blättert, verliebt sie sich dann in ein Model aus einem dieser Kataloge und baut sich dann eine fiktive Welt mit diesem fiktiven Partner, also diesem Model, dieser Figur aus dem Modekatalog auf.
0: Jetzt verstehe ich auch, was Ronja von Rönne gemeint hat, als sie bei uns im Interview davon gesprochen hat. Sie hat ein bisschen Angst, dass die Leute nach diesem Buch greifen. Die sehen Rotes Herz drauf, Alles Liebe und denken, es ist ein Feelgood-Roman. Alles Liebe heißt das Buch. Was bedeutet denn genau Liebe in diesem Roman?
1: Ja, Liebe ist, würde ich sagen, relativ ambivalent in diesem Buch. Also Liebe kann auf der einen Seite Fürsorge sein, es kann aber auch eine Art von Abhängigkeit sein. Liebe kann Trost sein, aber auch ja Gewohnheit eigentlich. Interessant finde ich eigentlich, dass die Figuren erst relativ spät immer in den Geschichten eigentlich hinterfragen, ob das, was sie fühlen, tatsächlich Liebe ist. Oder ob es ja irgendein anderes Gefühl ist, ob sie sich nicht eigentlich eingerichtet haben in diesem Gefühl. Heißt, sie bezeichnen so ein Gefühl als Liebe, obwohl dahinter vielleicht sowas wie Einsamkeit steckt, Neid, Angst oder auch der Wunsch, irgendjemandem wichtig zu sein. Ein ganz gutes Beispiel dafür ist aus einer anderen Geschichte in dem Buch Fjodor und Christina. Die sind beide Künstler, Künstlerinnen, die heiraten, obwohl Fjodor dann irgendwann sagt, den Satz, den fand ich ganz spannend, er liebt Christina, aber eigentlich mag er sie gar nicht und eigentlich ist er auch total neidisch auf sie, weil sie objektiv gesehen von beiden schon die erfolgreichere Künstlerin ist.
0: Also viele von den Figuren, von denen du mir gerade erzählt hast, die klingen nicht so richtig sympathisch, ne?
1: Ja, das stimmt. Auf der anderen Seite muss man sagen, dass der Roman die Figuren jetzt nicht einfach ausstellt und nicht lächerlich macht, sondern man versteht oft eigentlich, woher diese Motivation und dieses Verhalten kommen. Sowas wie Einsamkeit, Kränkung oder auch Angst sind da oft ein Grund. Oder auch der Wunsch, jemand anderes zu sein oder auch eine interessantere Version der eigenen Person zu sein. Das sieht man ganz gut zum Beispiel bei Laura. Das war die kurze Erinnerung mit der krebskranken Freundin. Es ist relativ unangenehm beim Lesen, wie sie so das Leid ihrer besten Freundin ausstellt. Auf der anderen Seite kann man aber auch ganz gut verstehen, wie sie so als Kind entdeckt, wenn ich nah genug dran an der Tragödie bin, also an meiner kranken Freundin, dann werde ich auch selbst irgendwie wichtiger. Und das ist ja ein Stück weit auch nachvollziehbar, weil ich finde, dadurch entsteht so eine ganz spannende Spannung eigentlich. Heißt, die Figuren, die können sehr verletzend sein, ja, aber man versteht auch, dass sie selbst verletzt wurden. Die Figuren sind also sehr unsympathisch teilweise, ja, aber trotzdem hat man auch Mitleid mit ihnen.
0: Verstehe. Wie ist das denn geschrieben?
1: Also ich muss sagen, es liest sich sehr leicht, weil Ronja von Rönne, die Autorin, die schreibt sehr pointiert. Oft komisch, manchmal ziemlich grausam, aber nie völlig kalt. Also sie hat so ein gutes Gespür für die kleinen Gemeinheiten und für die Figuren, die sich teilweise selbst sogar nicht ganz durchschauen. Man muss aber auch sagen, der Roman bohrt jetzt nicht wahnsinnig tief in die Figuren rein, sondern er streift eher und sammelt so verschiedene Charaktereigenschaften. Das mag vielleicht manchmal so ein bisschen leicht wirken. Also man darf jetzt nicht nach einer großen philosophischen Schwere suchen. Ich würde aber trotzdem sagen, es ist nicht gedankenlos geschrieben. Gutes Beispiel dafür ist zum Beispiel Barbara. Also das war ja die Figur, die Tochter stirbt und sie zieht sich dann sehr an das Private zurück und verliebt sich in diese fiktive Beziehung mit der Person aus dem Modekatalog. Man muss sagen, die Figur wird tragisch dargestellt, aber trotzdem nicht pathetisch. Also der Roman zeigt die Figur eher so ja in ihrer Verschrobenheit, in ihrer Einsamkeit und auch mit ihren merkwürdigen Fantasien, dass sie sich da diese Beziehung aufbaut. Also ich würde sagen, am Ende ist Alles Liebe doch ein sehr schneller Roman mit sehr bösem Blick auf das, was Menschen für Liebe halten, obwohl es eigentlich doch eher Trostsuche ist, Gewohnheit, Abhängigkeit, Begehren, Schuld oder auch die Angst, allein zu sein.
0: Clara Hoheisel, herzlichen Dank über Ronja von Rönnes neuen Roman Alles Liebe, erschienen bei DTV, 240 Seiten, kosten Sie Buchhandel 23 Euro. 8.56 Uhr, in 4 Minuten die 9 Uhr Nachrichten und nach 9 Uhr lernen Sie hier den Berliner Verleger Klaus Bittermann kennen. Seine Bücher, vor allem gegen Antisemitismus in der Edition Tiamat, sind Aufklärungsbücher im allerbesten Sinne. Ich bin Fan.

0: Außerdem, so heißt es aus Koalitionskreisen, gehe es um den Arbeitsmarkt, um Bürokratieentlastung, Investitionen und Handelsbeziehungen. Die Frage ist nun, ob das Ganze der große Sprung nach vorn ist, von dem Bundeskanzler Friedrich Merz gestern in Berlin gesprochen hat. Die Erwartungshaltung ist groß. Selbst Bundespräsident Frank-Walter Steinmeier hatte sich gestern via SWR zu Wort gemeldet und die Koalitionäre aufgefordert, ein Reformpaket zustande zu bringen, das die Stimmung in der Bevölkerung wieder verändere.
1: Steffen Wurzel berichtete, über die Ergebnisse wollen die drei Koalitionsparteien CDU, CSU und SPD zur Stunde auf einer Pressekonferenz in Berlin informieren. Beim Brand des Dachstuhls eines Krankenhauses in Ludwigslust nahe Schwerin in Mecklenburg-Vorpommern sind zwei Menschen gestorben. Wie eine Sprecherin des Landkreises Ludwigslust-Parchim sagte, handelte sich bei den Opfern um Patienten. Nach Angaben der Polizei sind zudem mehr als 30 Menschen verletzt worden. Ersten Erkenntnissen zufolge war es in einem Patientenzimmer zu dem Feuer gekommen. Wie viele Menschen aus dem Krankenhaus gerettet wurden, ist noch unklar. Das Haus verfügt über 160 Betten. Nach dem Ende des Tankrabatts könnte es bald einen Spritpreisdeckel geben. Wie die Rheinische Post meldet, hat der Wirtschaftsausschuss des Bundesrates den Weg für staatlich festgelegte Obergrenzen freigemacht. Die Initiative dafür kommt aus dem Saarland. Als Vorbild für eine solche Maßnahme wird den Angaben zufolge Luxemburg genannt. Dort werden seit Jahren durch das Wirtschaftsministerium Maximalpreise festgelegt. Auf diese Weise sollen überhöhte Margen der Mineralölkonzerne begrenzt werden. Russland hat in der Nacht erneut mehrere Städte in der Ukraine mit Kampfdrohnen, Raketen und Marschflugkörpern angegriffen. Luftalarm und Explosionen wurden unter anderem aus Saporizhia und Pavlorad im Südosten sowie Sumy und Kharkiv im Nordosten des Landes gemeldet. Beim Angriff auf die Hauptstadt Kiew wurden nach Angaben lokaler Behörden mindestens 13 Menschen getötet und mehr als 50 weitere Personen verletzt. Rebecca Barth.
2: Mehrere Wohnanlagen und Objekte der zivilen Infrastruktur seien beschädigt worden, geben die Behörden an. Der Aufgang eines mehrstöckigen Wohnhauses ist zusammengebrochen. Die Rettungskräfte vor Ort vermuten weitere Opfer unter den Trümmern. Der ukrainische Präsident hatte die Menschen im Land ausdrücklich vor der Nacht gewarnt. Den ukrainischen Geheimdiensten würden Informationen vorliegen, nach denen Russland einen massiven weiteren Luftangriff auf die Ukraine plane.
1: Die USA und der Iran haben bei ihren indirekten Gesprächen Fortschritte erzielt. Das teilten Vertreter der Vermittlerstaaten Katar und Pakistan mit. Demnach sind die Konfliktparteien bei Fragen im Zusammenhang mit dem vor zwei Wochen vereinbarten Rahmenabkommen zur Beendigung des Iran-Krieges vorangekommen. Die Gespräche sollen fortgesetzt werden. Streitpunkte sind unter anderem der Schiffsverkehr in der Straße von Hormus, die Lage im Libanon und das umstrittene Atomprogramm des Iran. Am Abend startet das größte deutsche Festival für Folk- und Weltmusik in Rudolstadt. Mehr als 140 Künstler reisen aus fast 40 Ländern nach Thüringen, um bis Sonntag Musik zu machen. Länderschwerpunkt ist in diesem Jahr Österreich. Wie das Land klingt, dazu sagte der Leiter des Festivals Bernhard Haneken hier im Deutschlandfunk Kultur.
3: Man muss wirklich sagen, es ist ein Land von ungeheuer vielen und ungeheuer vielfältigen Klängen aus allen möglichen Stilrichtungen, von Pop bis Rock, von Jazz bis improvisierter Musik, von Klassik natürlich und ganz extrem traditionellen Klängen, die immer noch gepflegt und geliebt werden. Also es ist ein ungeheuer vielfältiges Land.
1: Der Leiter des Rudolstadt-Festivals Bernhard Haneken. Am Sonntag wird dann der Deutsche Weltmusikpreis RUT verliehen. Die mit 5.000 Euro dotierte Auszeichnung geht diesmal an die deutsche Songschreiberin Dota Kehr.
4: Das Wetter.
1: Heute gibt es im Nordwesten im Tagesverlauf etwas Regen, der sich bis zum Abend auf die gesamte Nordwesthälfte ausbreitet. Sonst ist es heiter bis sonnig und meist trocken. Die Höchstwerte liegen zwischen 19 und 31 Grad.
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5: Ich wünsche einen guten Tag. Heute ist der Verleger Klaus Bittermann zu Gast. Von Berlin-Kreuzberg aus leitet er seit unglaublichen 47 Jahren einen Verlag im Ein-Mann-Betrieb, die Edition Tiamat. Das ist ein weitgehend politischer Verlag, in dem auch Satirisches und Polemisches erscheint, Philosophisches und Politisches. Und immer wieder linke Kritik an Linken. Herzlich willkommen bei uns, Herr Bittermann.
6: Ja, guten Tag.

0: Edition Tiamat. Ich habe mich ja immer gefragt, was dieser Name soll. Was bedeutet das denn?
1: Der Name kam zustande, als ich mich mit anderen Leuten mal zusammengetroffen habe, um einen Verlag zu gründen, was wir auch gemacht haben. Und da kam eben der Vorschlag von jemandem Tiamat. Niemand wusste, was Tiamat bedeutet. Aber wir konnten uns dann schon anfreunden mit der Bedeutung von Chaos, Ursprung, weil das der Name einer kretischen Ursprungsgöttin ist.
0: Kretisch?
1: Kretisch. Eine kretischen Ursprungsgöttin und hat auch noch viele andere Bedeutungen, aber das hat viel mit Ursprung. Und der Ursprung heißt immer Chaos. So, und damit konnten wir uns anfreunden. Und wie immer das mit solchen Gruppen ist, hat sich sehr schnell aufgelöst. Ich bin als Einziger dabei geblieben und nach ein oder zwei Jahren dachte ich, den Namen ändere ich jetzt auch nicht mehr.
0: Ach so. Und die Edition, das macht sich ja, das klingt ja so fein.
1: Ja, das hatte französischen Flair, Edition.
0: Edition.
1: Und deswegen natürlich auch, ja. Und ich habe ja sowieso ein Faible zur französischen Literatur, Surrealisten, Situationisten. Da hat es ganz gut gepasst, auch wenn man es hier natürlich deutsch ausspricht.
0: Und Edition. Sie sagen Tiamat.
1: Tiamat.
0: Okay. Würden Sie, wenn Sie heute nochmal einen Verlag gründen würden, wollen Sie einen anderen Namen wählen?
1: Ach, da habe ich mir seitdem jetzt keine Gedanken mehr gemacht, wie ich den anders nennen würde. Wahrscheinlich schon. Ich fand ihn im Nachhinein eigentlich ganz lustig, weil der hat natürlich auch nebenher so eine lustige Konnotation. Ich komme ja aus Nürnberg, Franken also quasi, und die Franken verwechseln ja immer die Konsonanten D und T, worüber sich mein Freund und Autor Wiglaf Trosse immer lustig gemacht hat. Und da heißt natürlich Diamat, die Abkürzung für dialektischen Materialismus, mit dem es allerdings jetzt gar nichts zu tun hatte.
0: Okay, also um dialektischen Materialismus wird es in dieser Stunde nicht so viel gehen mit Klaus Bittermann, dem Berliner Verleger aus Oberfranken, schreibt auch selbst Bücher, wie das alles funktioniert und ob er eigentlich gerne streitet. Darüber wollen wir in der kommenden Stunde noch sprechen.

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1: Das Duo Mael und Jonas aus Koblenz mit Selling Out. Der kleine Verlag Edition Tiamat hat in den vergangenen Jahren eine ganze Reihe von Auszeichnungen erhalten, den Deutschen Verlagspreis, ich glaube zweimal sogar, den Berliner Verlagspreis und zuletzt den Kurt-Wolf-Preis. Mhm. Zu Gast ist heute der Gründer und der einzige feste Mitarbeiter dieses Verlags, Klaus Bittermann. Herr Bittermann, was wurde da eigentlich genau ausgezeichnet? Ihr langer Atem oder die bisweilen provokanten Bücher, die Sie verlegen, die immer wieder zu Diskussionen führen?
2: Ja, also den Deutschen Verlagspreis, das ist auch so ein bisschen Strukturförderung natürlich.
1: Also den bekommt dann nicht Random House, sondern kleine.
2: Genau, das ist bis zu einem bestimmten Umsatz, ich glaube jetzt 1 Million oder 2 Millionen Umsatzgrenze. Der Berliner Verlagspreis wird tatsächlich nur einmal im Jahr vergeben. Aber in Berlin gibt es jetzt zwar wahnsinnig viele Verlage, aber da ist natürlich die Chance, dass man ihn kriegt, größer. Aber es funktioniert ja alles, wie auch der Kurt-Wolf-Preis, so, dass es eine Jury gibt, die sich drüber den Kopf zerbricht, wer dafür irgendwie in Frage kommt, weil er in irgendeiner Form vernünftige Literatur oder gute Bücher macht. So, und zwar aus allen Sparten. So, und ja, und da war ich bei dem Kurt-Wolf-Preis dann auch eben irgendwann mal sozusagen dran.
1: Ach, Sie waren
2: wobei
1: dran.
2: Mir alle Kollegen gemeint haben, ich dachte, du hättest den schon längst bekommen.
1: Woraus
2: ich geschlossen habe, dass ich so ziemlich der Letzte war, der den bekommen hat.
1: Das ist natürlich mit einer Ehre verbunden, mit ein bisschen Öffentlichkeit und vor allen Dingen auch mit Geld. Was ist denn Ihnen?
2: Ja.
1: Was bedeuten Ihnen diese Preise vor allem?
2: Was mir Preise bedeuten?
1: Ja.
2: Naja, das ist natürlich insofern wichtig, weil man dann natürlich wieder etwas entspannter sein Buchprogramm zusammenstellen kann. Früher, also bevor 2020, habe ich, glaube ich, das erste Mal den Deutschen Verlagspreis bekommen. Da bin ich auch nie auf die Idee gekommen. Dann war das einfach so, es klappt oder es klappt nicht. Und dann kam man in die Bredouille oder man hat dann wieder mal einen Verlagsbestseller gemacht. So hat man sich immer irgendwie
1: so irgendwie ökonomisch, meinen Sie jetzt, klappt es
2: genau,
1: oder klappt es nicht?
2: Ökonomisch, ja. Sich immer etwas so durchgemogelt oder, ja. Und mittlerweile ist es natürlich so, dass die Buchhandelsumsätze derart zurückgegangen sind und auch die Verlagsumsätze natürlich, dass es tatsächlich nicht unwesentlich ist, wenn man ab und zu mal eine Finanzspritze bekommt.
1: Ja. Ja. Soweit ich sehe, geht es in Ihrem aktuellen Programm recht viel um Israel, um das Verhältnis der Linken zu Israel, um Antisemitismus. War das eigentlich schon immer einer Ihrer Schwerpunkte oder ist das jetzt besonders so seit dem Überfall der Hamas, 7. Oktober 2023?
2: Ja, das war natürlich der Auslöser, das ist klar. Also der 7.10., der hat mich schon sehr mitgenommen und erschüttert, mit welcher Brutalität da vorgegangen ist. Ich habe zu Israel, naja, was heißt eine besondere Beziehung, kann man eigentlich nicht sagen, aber durch die Geschichte natürlich habe ich mich auch sehr damit befasst und habe schon seit mehr als 20, 30 Jahren eigentlich hin und wieder Titel im Programm gehabt, die sich damit auseinandersetzen. Also Überlebendenliteratur, theoretische Auseinandersetzungen, Geschichtsbücher, Biografien. Für mich war damals sehr wichtig gewesen, dass mich der wichtigste Autor in meinem Verlag, nämlich Wolfgang Poort, 1982, als der Krieg in Libanon war, hat er dazu einen Artikel geschrieben und ich fand ihn wahnsinnig überzeugend und toll, was dieses Verhältnis der Linken zu Israel betrifft. Denn damals gab es auch, ähnlich wie heute, eine riesige Empörung über die Kriegsführung. Aber auch damals wurde Israel eben angegriffen. Und ja, und seitdem ist das für mich eigentlich nie mehr eine Frage gewesen. Und ich habe mich auch mit vielen historischen Werken beschäftigt und auseinandergesetzt,
1: wie das zustande kam. Ja, ich glaube, man kann so sagen, diese linke Kritik an der Linken oder Kritik von links an der Linken. Das ist schon so ein bisschen ihr Markenzeichen. Nicht, also Wolfgang Port, 80er Jahre vor allen Dingen bekannt. Wir werden vielleicht nachher noch ein bisschen ausführlicher über ihn sprechen. Das ist ja derjenige, der zum Beispiel Anfang der 80er Jahre, wo alle zur Friedensbewegung gehören wollten, dieser Friedens, der westdeutschen Friedensbewegung erstens Anti-Amerikanismus vorgeworfen hat und außerdem auch, was war das? Sie würden sich als eine deutsch-nationale Erweckungsbewegung gerieren. Das hat also auch zu ziemlicher Aufregung geführt. Wie ist es eigentlich, Herr Bittermann, sind Sie immer einverstanden mit den Thesen der Bücher, die Sie verlegen?
2: Nee, das ist, glaube ich, nicht die Aufgabe eines Verlegers, immer in allem einverstanden zu sein damit. Ich hatte das tatsächlich ganz am Anfang schon so, und dann schränkt sich natürlich die Möglichkeiten eines Programms sehr ein, logischerweise.
1: Okay.
2: So, also man muss da schon eine gewisse Gelassenheit an den Tag legen, was sowohl Themen als auch Inhalte betrifft. Aber es ist klar, dass es natürlich schon sogenannte rote Linien gibt, wo ich sage, das interessiert mich nicht. Ja.
1: Es gab ja immer mal wieder eben Aufregungen oder Diskussionen zumindest um Bücher aus Ihrem Verlag. Das ist ja bei Themen wie Israel, Antisemitismus und so ja sowieso klar, dass es da Streit gibt. Haben Sie gerne Streit oder schüren Sie gerne Streit?
2: Also ich bin eigentlich ein total friedliebender Mensch und meine Frau wirft mir immer vor, dass ich eben nicht streiten will.
1: Ah ja, also nicht im Privaten, die typische männliche Politik, aber ich schweige und denke meinen Teil, aber öffentlich?
2: Ja, öffentlich finde ich das schon wichtig, also zumindest Themen anzusprechen, wo man sich scheinbar drauf geeinigt hat und die mal zu hinterfragen, kritisch zu hinterfragen, was es damit eigentlich auf sich hat. Und da muss ich tatsächlich sagen, habe ich sehr viel eben von Wolfgang Port gelernt, ja, also die Friedensbewegung als deutsch-nationale Erweckungsbewegung zu bezeichnen. Und auch später die ganzen Themen von links zu hinterfragen. Also ich hatte mal einen kleinen Bestseller von dem Gerd Henschel, der hat Die Linke unter Kitsch geschrieben und einfach mal aufgelistet, was es alles für wahnsinnigen Kitsch innerhalb der linksliberalen Bewegung oder Szenerie oder Milieu gibt.
1: Räucherstäbchen oder was meint er damals?
2: Nein, von den politischen Äußerungen.
1: Ach, von den politischen?
2: Ja. So. Nee, das war jetzt nicht nur das Verhalten.
1: Politischer sondern, Kitsch, okay.
2: Ja. Und da ist er sehr fündig geworden und das war damals jedenfalls ein Thema, das funktioniert hat.
1: Der Verleger.
2: Das war 94 war das gewesen, ja.
1: Der Verleger und Autor Klaus Bittermann, heute im Deutschlandfunk Kultur. Und um die Politisierung eines jungen Mannes aus der Provinz geht es gleich. Musik.

0: Und noch ein Duo, diesmal aus Berlin, Varley mit Tragic. Der Verleger Klaus Bittermann kommt wie nahezu alle Westberliner Linken alter Schule nicht aus Berlin, sondern aus, wie man damals in Westberlin sagte, als es noch Westberlin gab, aus Westdeutschland, aus der Provinz, in diesem Fall aus Kulmbach in Oberfranken. Herr Bittermann, Sie sind Jahrgang 1954.
1: 52.
0: 52, Jahrgang 1952, noch unmittelbarere Nachkriegszeit. Aus heutiger Warte, wenn man auf die 50er und 60er Jahre blickt und die Filme sieht, die Bücher liest, eine unglaublich enge, autoritäre, verdruckste Gesellschaft. Mhm. Sind Sie auch in so einer Atmosphäre aufgewachsen?
1: Ja, eigentlich schon. Zumindest habe ich das so empfunden. Ich komme aus einem eher so kleinbürgerlichen Elternhaushalt. Ich bin zwar sehr behütet und sehr beschützt aufgewachsen und habe eigentlich Erinnerungen an eine glückliche Kindheit. Aber diese Enge und diese, ja, in gewisser Weise Borniertheit, die hat einen natürlich schon vor allen Dingen in so einer fränkischen Kleinstadt umgeben, ja. Und auch die unmittelbare Nachkriegszeit war da noch präsent gewesen in Form von Nazi-Lehrern. Ich hatte tatsächlich noch welche, die sich nicht viele Mühe gaben, zu betonen, aus woher sie kamen. Ja, also sie konnten natürlich nicht sagen, dass sie da mitgemacht haben, aber die Ideologie war schon klar und die autoritäre Haltung, die diese Leute eingenommen haben. Das war schon sehr präsent gewesen und ich hatte damals eigentlich nur das Glück, dass es, weil ich ja für die 68er bin, ein bisschen zu jung. Also 68 war ich 16, in einer Kleinstadt hat man das nur so vom Hörensagen miterlebt. Aber es gab an meiner Schule eben so ein paar Leute, eine Szenerie von vielleicht 20 Leuten oder so, die so ein bisschen Opposition waren, die das so ähnlich empfunden haben wie ich. So, wo man eine andere Perspektive sehen konnte. Also da war zum Beispiel jemand dabei, der hat sämtliche Dylan-Texte gekonnt. Da war einer dabei, der Kommunist war, strammer Kommunist. Einer war bei der DKP, einer war Maoist, ist immer mit seiner Mao-Bibel rumgegangen.
0: Also das war schon dann auch politisch, nicht nur jetzt, wir hören andere Musik.
1: Ja, aber das war gemischt eben.
0: Na, aber wie sind Sie denn, haben Sie sich schon früh auch für Politik interessiert? Man kann sich ja auch einfach in Popkultur oder so flüchten, aber Sie waren ja offenbar auch immer ein politischer Mensch schon.
1: Naja, das war aber schon gemischt. Also da war dann eben auch noch jemand dabei, der Wilhelm Reichs Sexpol-Arbeit präferiert hat. Also es war sowohl popkulturell konnotiert als auch politisch, etwas mehr politisch vielleicht, aber das war wirklich gemischt. Ich habe sehr früh, Anfang der 70er eben, durch bestimmte Lektüreerlebnisse den Surrealismus entdeckt, die Situationisten entdeckt. Die wollten alle nichts mit dem Kommunismus zu tun haben, um es jetzt mal ein bisschen einfach zu erzählen. Aber das waren Leseeinflüsse für mich gewesen, die mir so ein bisschen eine andere Welt geöffnet haben.
0: Hm. Elternhaus, Vater Angestellter, Mutter Hausfrau. Sie haben dann aber studiert, was ja nicht unbedingt selbstverständlich war. Hm. Philosophie, Soziologie, Politologie. Wann haben Sie denn angefangen zu schreiben oder sich fürs Verlegen zu interessieren?
1: Das ist eigentlich schon sehr lange zurückliegend, weil das erste Mal, wo ich sowas unternommen habe, das war eine Schülerzeitung gewesen, die mir sehr viel Ärger eingebracht hat und letztlich auch einen Rausschmiss aus der Schule. Und zwar nur deshalb, weil ich eigentlich einen relativ harmlosen Artikel über einen langweiligen Unterricht eines Lehrers verfasst habe.
0: Das war schon Majestätsbeleidigung?
1: Das war schon zu viel. Jedenfalls gab es eine große Aufregung. Ich hatte dann allerdings auch die Schülerzeitschrift, die war nicht autorisiert von dem Direktorat und ich habe die auf dem Gelände der Schule verteilt. So, und das war dann das, was dann natürlich vor allen Dingen anstößig war. Aber um darauf zurückzukommen, das waren so die ersten Versuche und ich habe dann auch immer wieder Zeitungen, also Zeitschriften, Magazine gemacht, habe dafür geschrieben. Das war schon lange, bevor ich dann mit dem Verlag angefangen habe.
0: 1981 sind Sie von Bayern nach West-Berlin gezogen. Da waren Sie, wenn ich jetzt richtig gerechnet habe, hoffentlich 29 Jahre alt. Das heißt, der Wehrpflicht zu entgehen, was ja sehr viele junge Männer aus der Bundesrepublik nach West-Berlin gezogen hat, das kann ja nicht Ihr Motiv gewesen sein. Überhaupt waren Sie bei der Bundeswehr?
1: Nee, ich habe den Kriegsdienst verweigert und musste dann Ersatzdienst machen.
0: Ah, okay. Aber das haben Sie geschafft. Es war ja nicht so leicht zur damaligen Zeit.
1: Ja, das stimmt. Aber ich habe mich natürlich schon ein bisschen darauf vorbereitet und wusste auch, was auf mich zukommt. Und ich habe einfach immer nur gesagt, nein, ich kann nicht, ich kann nicht, ich kann nicht.
0: Diese beliebten Fragen, nicht? Sie sind mit Ihrer Freundin im Park, der Russe kommt und will Sie vergewaltigen. Und Sie haben zufällig ein Maschinengewehr in der Hand. Was tun Sie?
1: Ja, das war die Frage. Und ich habe dann immer gesagt, nein, ich kann leider nicht. Ich kann keine Waffe, unmöglich, das geht nicht.
0: Was hat Sie nach West-Berlin gezogen?
1: Ich habe ja vorher längere Zeit in Nürnberg gewohnt. Und die Szenerie Nürnberg ist halt relativ klein. Und irgendwann war das auch vorbei gewesen und Nürnberg war auch kein sonderlich gutes Pflaster, wenn ich daran erinnern darf. 81, das war auch 81 gewesen, der Skandal von KOM, von diesem KOM-Kommunikationszentrum.
0: Ach, das Jugendzentrum.
1: Mhm. Das Jugendzentrum, wo 150 Jugendliche verhaftet wurden, eingesperrt, angeklagt und zwar genau da, wo die Nürnberger Prozesse waren. Also die Nürnberger Justiz war irgendwie gnadenlos und war auch etwas geschichtsvergessen gewesen.
0: Oder es hat auch für ziemlich viel, nicht, wie man will.
1: Für ziemlich viel Furore
0: gesorgt. Hauptstadt der Bewegung, nicht Nürnberg.
1: Das selbst in der amerikanischen Presse wurde darüber berichtet. Ja. Aber das hat natürlich das Klima da nicht sehr sonderlich angenehm gemacht in Nürnberg. Und in Berlin war die Hausbesetzerbewegung war. Da hat es niemand interessiert, ob da 150 Leute insgesamt drei Schaufensterscheiben
0: einschmeißen. Denn das war der Grund gewesen, warum diese Jugendlichen verhaftet worden sind, von Fensterscheiben zu Bruch gegangen.
1: Ja, und das hat da niemanden interessiert. Die waren da andere Auseinandersetzungen gewohnt. Und die Hausbesetzerbewegung, das war natürlich wahnsinnig interessant.
0: Sie sind dann nach Berlin-Kreuzberg gezogen, im feineren Teil Kreuzbergs, sollten wir mal sagen, im sogenannten Gräfekiez. Das ist ja heute eine heiß begehrte Wohngegend, Altbauten, es gibt viele Bäume, sogar noch so ein bisschen Kopfsteinpflaster, viele Cafés, Restaurants, kleine Geschäfte, also wie man sich das so träumt. Mhm. Und soweit ich weiß, sind Sie da nie wieder weggegangen, oder?
1: Ja, genau. Ich bin da quasi hängen geblieben. Nein, ich bin nach Berlin gegangen und hatte natürlich nur wenig Geld. Ja, und war natürlich darauf angewiesen, eine billige Wohnung zu finden. Und die gab es da natürlich noch, wenn man eine bekam. Das war ja auch nicht so einfach. Aber ich hatte da eben Glück. Es ging hauptsächlich darum, dass es eben billig war. Die Szene außenrum, das war völlig anders als heute. Es war eine absolut kleinbürgerliche Gegend mit ganz fürchterlichen Leuten, die da gewohnt haben. Es gab da nichts. Also es gab eine Eckkneipe, so eine berüchtigte Berliner Eckkneipe, in die man lieber nicht gegangen ist. Und auch sonst gab es da nichts. Ja. Und man hat da auch niemanden auf der Straße getroffen. Und es hat sich so grundlegend geändert, wie man das eigentlich... Viel mehr geht eigentlich gar nicht.
0: Also Sie brauchten gar nicht wegzuziehen, um was anderes um sich rum zu haben. Herr Bittermann, damals gab es ja Ihren Verlag schon 2 Jahre. Ich habe mich gefragt, wie gründet man eigentlich einen Verlag, wenn man, wie Sie, nehme ich mal an, eigentlich kein Geld hat? Man besorgt sich einen Gewerbeschein und lässt sich Visitenkarten drucken oder wie macht man das?
1: Im Prinzip tatsächlich. Ich habe irgendwann mal das als Gewerbe angemeldet, ganz normal und war dadurch legal. Ich habe allerdings schon vorher so ein bisschen so kleinere Broschüren immer wieder gemacht. Also das hat sich dann so eingefügt und am Anfang muss ich auch tatsächlich sagen, das Output des Verlags natürlich sehr gering. Das war vielleicht mal 1 oder 2 Titel im Jahr. Ich hatte dann meinen ersten Vertrieb und dann 83 habe ich eben Wolfgang Port kennengelernt und 84 dann die ersten Bücher von ihm gemacht. Und da fing der Verlag dann an, so langsam sich zu professionalisieren. Aber das hat noch bis in die 90er gedauert, bis ich davon leben konnte. Ja.
0: Klaus Bittermann, der übrigens auch mal in Ratgeberliteratur machen wollte, das lief dann ein bisschen anders als erwartet.

0: Der Song Thank You von und mit Daido aus London. Im Jahr 1979 hat Klaus Bittermann heute zu Gast hier im Deutschlandfunk Kultur seinen eigenen Verlag gegründet, die Edition Tiamat. Der Verlag lebt nach wie vor, wird mit Preisen ausgezeichnet, aber die Zahl seiner Mitarbeiter hat sich seit der Gründung nicht erhöht. Warum machen Sie alles alleine, Herr Bittermann? Sind Sie so ein Kontrollfreak? Müssen Sie alles alleine machen?
1: Nein, das hat schlicht und einfach damit zu tun, dass ich mir keinen Mitarbeiter leisten kann, weil der Verlag nicht so viel abwirft. Und wenn ich mal einen Titel habe, der mehr abwirft, ich hatte ja auch im Laufe meiner Karriere immerhin schon mal 3 kleine Verlagsbestseller, dann könnte ich mir zwar einen Mitarbeiter leisten, aber nicht auf längere Zeit.
0: Ah, okay.
1: So, ja, weil dann die Finanzierung einfach nicht mehr gewährleistet wäre. Und auf der anderen Seite ist es so, ich muss mich mit niemandem herumärgern, nur mit mir selbst. Das ist eine einfache Überlegung.
0: Ja, aber so manchmal auch ganz schön, sich beraten zu können.
1: Das ist richtig.
0: Was meinst du, sollten wir das machen oder nicht?
1: Genau.
0: Wie ist denn das? Haben Sie sich eigentlich zu Beginn irgendwelche verlegerischen Grundsätze gegeben? So ein Verlag hat ja auch ein Profil. Also ich meine, bei der New York Times, das berühmte News, not fit to print. Bücher, die ich selbst gern lese, Bücher, die gelesen werden sollten, oder gibt es da sowas wie ein...
1: Also ich hatte natürlich Vorstellungen von dem, was ich machen will, also Präferenzen. Ich wollte eine kritische Literatur, wie gesagt, Surrealismus. Das waren die ersten kleinen Broschüren, die ich gemacht habe aus dieser Szene. Mit dem Situationisten habe ich mich stark beschäftigt, mit der Frankfurter Schule. Also das war natürlich so thematisch und theoretisch was vorgegeben. Und in der damaligen Zeit hatte ich jetzt nicht unbedingt vor, darüber hinaus was anderes zu machen. Und da komme ich eben wieder auf Port zurück. Den hatte ich damals eben auf dem Schirm und sehr verehrt. Von dem habe ich da viel gelernt, weil er eben quasi ein Frankfurter Schüler gewesen ist, der Frankfurter Schule, ne? Und ich habe dann natürlich auch andere Leute kennengelernt, andere Autoren, wo sich dann natürlich auch was geöffnet hat. Wie dann in den 90ern zum Beispiel eben, ging das ja mehr so zur Titanic und hat sich mehr zur Satire hin geöffnet.
0: Droste
1: vor allen Dingen war da ein wichtiger Autor und vor allen Dingen dann mit Harry Rowohlt, mit dem ich zusammen eben den ersten Verlagsbestseller gemacht habe, seine Autobiografie. Entschlucken zwei Spechte. Dem war ich auch natürlich immer sehr verpflichtet und das waren dann auch Freunde gewesen für mich.
0: Gibt ja auch ein schönes Hörbuch von Ihnen gemeinsam.
1: Ja.
0: Ein Büchlein, was Sie Szenen aus Berlin-Kreuzberg geschrieben haben. Wie heißt das? Kein Geld für Alkohol, aber Möbel zu Hause?
1: Möbel zu Hause, aber kein Geld für Alkohol.
0: Andersrum, Möbel zu Hause, aber kein Geld für Alkohol. Gelesen von Klaus Bittermann und Harry Rowohlt, wobei Harry Rowohlt nicht so wahnsinnig viel liest, sondern einfach sehr viel auch dazu erzählt.
1: Genau.
0: Aber das nur am Rande. Also Wolfgang Purth, den haben Sie jetzt so häufig erwähnt, ich sollte noch mal erwähnen, es war ein linker westdeutscher Publizist, auch ein Theoretiker, der häufig provoziert hat, dessen Werk Sie herausgegeben haben. Also es gibt eine 11-bändige Werkausgabe aller Schriften, der Briefe, der E-Mails. Mhm. Der ist 2018 verstorben. Aber ich habe den Eindruck, er muss...
1: Ich habe auch noch eine Biografie über ihn.
0: Das wollte ich gerade sagen. Ich habe nämlich den Eindruck, dass er Ihnen ja auch persönlich so sehr viel bedeutet haben muss, weil Sie eben diese fast 700 Seiten dicke Biografie über ihn geschrieben haben. Sie haben vorhin gesagt, Sie haben so viel von ihm gelernt. Waren Sie auch richtig befreundet mit ihm oder war das mehr so ein intellektuelles Vorbild, der Wolfgang Purth?
1: Befreundet war ich schon mit ihm, aber auf einer gewissen Distanz, weil... Schon allein die Tatsache, dass er in Hannover und dann später in Stuttgart gewohnt hat, da kommt man jetzt auch nicht unbedingt so mal auf die Schnelle hin. Deswegen haben sich die Besuche, die wir uns gegenseitig abgestattet haben, natürlich im Rahmen gehalten. Aber wir haben häufig miteinander telefoniert, aber das war mehr tatsächlich auf so einer intellektuellen Ebene. Und als ich anfing, die Biografie über ihn zu schreiben, wo man ja auch über seinen familiären Hintergrund was schreiben muss, habe ich plötzlich festgestellt, ich weiß eigentlich überhaupt nichts von ihm.
0: Mhm.
1: So, und das muss ich dann erstmal ein bisschen recherchieren. Aber mir wurden dann auch viele Dinge, die er in seinen Artikeln geschrieben hat, noch klarer.
0: Warum?
1: Naja, weil er natürlich auch biografisch schreibt. Also alle Autoren schreiben natürlich vor einem Hintergrund ihrer Biografie. Also sei es Heidegger oder Adorno oder wie sie alle heißen. Die haben natürlich immer das, was sie persönlich erlebt haben aus ihrer Biografie, sie immer versucht, in ihre Theorie zu integrieren. Und wenn man sich genauer mit der auseinandersetzt, dann stellt man eben fest, dass was das konkret ist, was biografisch angelegt ist.
0: Ich habe vorhin versprochen, dass wir über Ihren Ausflug in die Ratgeberliteratur sprechen. Das ist auch, glaube ich, in einer juristischen Auseinandersetzung geendet, oder?
1: Ja, genau. Also die Geschichte ist die, dass ich eine Anthologie gemacht habe, Sorge, dich nicht lese, mit Bestsellerverrissen.
0: Wir sollten für die Nachgeborenen genau. kurz sagen, dass es in den 90er Jahren einen riesigen Bestseller gab, Sorge genau. dich nicht, lebe. Der,
1: von
0: ich weiß,
1: Dale Carnegie.
0: Genau, gab sie damals schon sicher, die Spiegel-Bestsellerliste monatelang angeführt hat.
1: Nicht monatelang, jahrelang.
0: Jahrelang, also der Megaseller. Und dann kommt in diesem kleinen Verlag Edition Tiamat heraus, Sorge dich nicht, lese.
1: Genau, und erst 1,5 Jahre, nachdem der Titel erschienen ist, bekam ich einen Brief von einer Anwaltskanzlei, die von dem Scherzverlag, die mir eine Urheberrechtsverletzung vorgeworfen haben, wegen der Namensähnlichkeit. Und die war natürlich in der Tat beabsichtigt, aber ist natürlich Quatsch, ja. Die hatten das auf eine Art und Weise begründet, die ganz merkwürdig war. Jedenfalls wurde mir das verboten unter Androhung einer Strafe von 100.000 Mark damals noch. Und es wäre dann natürlich das Ende gewesen. Ich habe dann das einfach bei meinen befreundeten Autoren so ein bisschen rumerzählt, was da los ist und so. Habe das ein bisschen in die Öffentlichkeit und an die Presse gebracht. Und dann erschien eben ein Aufmacher in der Süddeutschen Zeitung des Feuilletons, ein Frontalangriff auf den Scherzverlag mit der Bitte doch, die sollten lieber mal die Restauflage meines Verlages aufkaufen, also der Titel, und Abbitte bei mir tun. Es gab aber auch im Spiegel, im Tagesspiegel, in der Taz, überall gab es Berichte, bis sie dann vom Scherzverlag endlich mal mitbekommen haben, dass das vielleicht eine ganz schlechte Werbung ist. Weil ich habe viel Solidarität aus der Buchbranche erhalten.
0: Und dadurch wurde das Buch ja auch wirklich erst bekannt.
1: Nicht? Ja, dadurch wurde das Buch natürlich auch bekannt. Gut, ich konnte es ja nicht mehr verkaufen. So, ja.
0: Ach so.
1: Aber das Lustige war eben, dass ich dann eines Tages einen Brief von der Anwaltskanzlei bekam, der anfing mit dem, um des lieben Friedens willen. Und dann wurde die Klage und alles zurückgezogen.
0: Da hat die Solidarität doch mal was bewirkt.
1: Ja.
0: Klaus Bittermann ist Verleger, Herausgeber und auch Autor. Und Sie schreiben, hätte ich jetzt, wenn ich so Ihr Verlagsprogramm ansehe, so doch erstaunlich leichtfüßiges. Ich habe gerade Ihren sogenannten Ausreißerroman gelesen. Er hat einen langen Titel, Sid Schlebrowskis Kurzer Sommer der Anarchie und seine Suche nach dem Glück. Da hauen ein 17-Jähriger, nämlich dieser Sid Schlebrowski, und eine 16-Jährige Nancy von zu Hause ab. Und die schaffen es immerhin bis nach Italien mit dem Auto des Vaters von Nancy, die natürlich mit 16 eigentlich gar nicht Auto fahren darf. Gibt wahnsinnig viele Verwicklungen, erste große Liebe, Schutzengel tritt auch auf, dann gibt es noch ein paar Kleinkriminelle, dann gibt es noch ein ganz liebenswertes, altes, italienisches, anarchistisches Ehepaar. Ich muss sagen, Herr Bittermann, das hat mich dann doch erstaunt. So. Also spielt 1980, habe ich das schon gesagt, gibt keine Handys. Jugendliche,
1: muss man dazu finden.
0: Jugendliche, Liebe, Anarchie. Mhm. Ist das so die andere Seite?
1: Ja, das Lustige
0: Seite
1: war wirklich, dass ich in den 80ern, als ich noch in Nürnberg gewohnt habe, also noch in den 70ern eigentlich, eine kleine, in den vermischten Seiten, bei den Zeitungen gab es immer so aus aller Welt. Mhm. Und da war eine Geschichte von einem Jugendlichen und seiner Freundin, die abgehauen sind und in Hotels immer die Zeche geprellt haben und ansonsten durch die Gegend gefahren sind in Norditalien und dann irgendwann mal verhaftet wurden. Diese Geschichte fand ich so toll, ich habe mir die damals ausgeschnitten, habe gedacht, irgendwann muss ich was draus machen. Das habe ich dann eben irgendwann mal gemacht, weil ich gedacht habe, in meinem Leben muss ich noch einmal einen Roman schreiben.
0: Da gibt es auch andere Bücher. Also Sie haben alleine 3 Bücher über die Ostdeutschen herausgegeben, die Sie Zonis nennen. Sie schreiben davon Zonenmob. Dass West-Berlin vor dem Mauerfall eine Insel der Glückseligkeit gewesen sei, die Ossis Belastung und Belästigung. Das hat mich, nicht, dass das eine Rolle spielen würde, aber ich sage es Ihnen trotzdem, das hat mich irgendwie enttäuscht. Ich habe gedacht, auch wenn das nicht spießig ist, diese Sehnsucht nach dem alten West-Berlin, es möge bitte wieder alles so sein wie damals.
1: Ja, das war natürlich Absicht und polemische Zuspitzung gewesen, beziehungsweise der Hintergrund war natürlich die Ausschreitung in Rostock-Lichtenhagen, ja, wo ein Mob, und den kann man tatsächlich als Mob bezeichnen aus dem Osten, ein Ausländerwohnheim angegriffen haben über Tage hinweg. Und deswegen ist dieser Titel zustande gekommen und er hatte eine bestimmte Strategie, nämlich offiziell in der Politik wurde diese Wiedervereinigung immer groß gefeiert als, ja.
0: Als Wiedervereinigung.
1: Als Wiedervereinigung. Friede, Freude, Eierkuchen, wir haben uns wieder alle lieb. Nach ein paar Jahren haben die Ostdeutschen dann schon gemerkt, das ist nicht in unserem Sinne.
0: Okay, ich glaube, wir müssen jetzt nicht diese ganze Geschichte erzählen. Okay. Also darüber ist so wirklich viel gesprochen worden. Ich finde nur, also dieser Mangel an Differenziertheit, der ja eigentlich zu einer kritischen Position gehört, das fand ich schon schwach.
1: Naja, kann man schwach finden, ist jetzt auch nicht so tragisch. Aber was ich sagen wollte, ist, dass er eben so eine bestimmte Strategie hatte, nämlich die Ostdeutschen und die Westdeutschen quasi einen Keil zu treiben. Das war die Strategie.
0: Ach, das brauchen Sie doch gar nicht. Der ist doch
1: schon da? Naja.
0: Klaus Bittermann streitet dann doch öffentlich.

0: Gafiera heißt dieser Song, wie der brasilianische Paartanz, vom Kollektiv Jazzanova im Deutschlandfunk Kultur. Bücher wurden ja schon häufig totgesagt. Das Kino ist der Tod der Bücher, das Fernsehen, das Internet, aber leben immer noch. Die Verlagsbranche klagt trotzdem gern über die Lage. Herr Bittermann, Sie haben es eingangs schon angedeutet, diesmal scheint die Lage wirklich ernst zu sein. Was ist denn heute anders als vor 10 Jahren, 20 Jahren, 30 Jahren, als auch schon immer geklagt wurde?
1: Also ich glaube, dass durch die künstliche Intelligenz, also durch die KI und durch die sozialen Medien wird es schon seit geraumer Zeit vorangetrieben, eine Entwicklung stattfindet, die Veränderungen hervorbringen wird, die man heute noch gar nicht einschätzen kann, wie sie das auswirken wird. Aber was sich natürlich schon beobachten lässt, ist, dass die nachwachsende Generation, nicht, dass sie nicht mehr lesen würde, das natürlich nicht, sondern fast ausschließlich nur noch das Handy und die entsprechenden sozialen Medien dazu nutzt. Ich dachte immer, das Buch hat was Haptisches. Und das wird sie vielleicht eher halten als zum Beispiel die Schallplatte. Also die Musikindustrie hat es ja schon vorexerziert, wie sowas ablaufen kann. Bei der Buchbranche dachte ich so ein bisschen, das ist irgendwie so ein Gegenstand, den man in der Hand hat, den man, ja, mit dem man sich beschäftigt. Aber ich glaube, das verändert sich wirklich durch die KI und die Möglichkeiten, die die KI hat. Das ist auch wirtschaftlich.
0: Das ist ja nochmal was anderes als Social Media. Was meinen Sie denn, wie wird sich das ändern durch die KI?
1: Ja, wie sich das ändern wird, kann ich auch nicht sagen. Genau. Ja.
0: Schade, ich dachte,
1: weil
0: Sie wüssten es
1: jetzt. Da glaube ich tatsächlich, dass man das heute noch gar nicht einschätzen kann, wie sich das ändern wird.
0: Ich habe im Februar mit dem Verleger Heinrich von Behrenberg gesprochen. Dein Verlag ist ja ähnlich klein wie Ihrer. Der hat jetzt den Laden dicht gemacht, weil er die ganzen Jahre immer aus seinem Privatvermögen zuschießen musste und ist jetzt auch über 70 und dachte so, jetzt reicht's. Haben Sie auch schon mal daran gedacht, aufzuhören?
1: Ja, natürlich, das ist schon Thema. Immer wieder mal, man wird ja älter und man merkt es dann auch hin und wieder, dass man älter wird. Aber auf der anderen Seite besteht immer noch die Frage, was soll ich sonst machen? So, weil ich jetzt auch keine Lust hätte, mich irgendwie aufs Altental zu setzen und Däumchen zu drehen. Ja. Also mache ich das wahrscheinlich schon, solange das irgendwie geht und solange eben die Möglichkeit existiert, sowas zu machen. Ja, und wenn es eben nicht mehr geht.
0: Und Sie kommen aber gerade noch so durch.
1: Ja.
0: Wirtschaftlich.
1: Genau, das geht noch einigermaßen. Jetzt zum Beispiel habe ich eben gerade einen Titel von Richard Schubert vom Antisemitismus, der keiner sein will. Der läuft jetzt ein bisschen besser, spült jetzt wieder etwas Geld in die Kasse. Also noch geht's. Aber es wird jedenfalls immer schwieriger.
0: Na, vielleicht wird ja auch ein Buch von Ihnen mal wieder ein Verkaufserfolg. Ich habe gehört, Sie würden gerade als Autor an einer Polemik zum Verbot der AfD arbeiten. Stimmt das?
1: Nein, ich habe einen Text, eine kleine Polemik, das hat mich jetzt ein bisschen umgetrieben, dazu geschrieben. Aber ich weiß ehrlich gesagt noch nicht, was ich damit mache. Also eine Anthologie hatte ich mal im Kopf, aber es ist schwierig.
0: Ich meine mich nämlich auch zu erinnern, dass Sie vor ein paar Jahren mal gesagt hätten, es gibt schon so viele Bücher zur AfD, es würde jetzt reichen.
1: Das ist ja auch so. Das ist ja auch so.
0: Aber Sie haben jetzt etwas geschrieben, weil es Sie gedrängt hat, aber Sie wissen nicht, wohin damit?
1: Genau. Das ist so ein bisschen das Problem. Wenn man Leute anspricht, dann fällt ihnen natürlich vor allen Dingen die AfD ein und die Politik. Und ich dachte, von dem Konzept her wäre es vielleicht eine Idee, eben nicht die AfD, weil AfD spielt natürlich schon eine Rolle, logisch, ja, aber nicht im Zentrum zu stehen, sondern die Wählerschaft. Was sind das eigentlich für Wähler, ja, die AfD wählen? Meine These, wenn man so will, ist so ein bisschen die, dass man immer wieder überlegt und analysiert, was sind das jetzt für Wähler? Die kommen ja aus verschiedenen Schichten. Das sind nicht nur die Abgehängten und so, ja, und nicht nur die Ostdeutschen, sondern eben aus allen möglichen Schichten so. Aber das Wesentliche ist, denke ich, dass das Verhalten des Wählers irrational ist. Das ist so ein bisschen die These, dass sie eigentlich nur darauf aus sind, die demokratischen Strukturen zu zerstören. Und da spielen die Medien natürlich eine entscheidende Rolle, weil die Medien natürlich im Vorhaben, immer kritisch zu sein gegenüber einem Thema, ja, quasi eine Kritik liefern, die genau diesen Leuten wiederum Munition bietet, zu sagen, dieses System ist am Ende.
0: Also die Medien sollten wieder staatstreuer werden, Herr Bittermann?
1: Das ist zwar schwierig natürlich, ja, weil es gibt natürlich in der Beziehung eine Aporie. Das ist ähnlich wie im Gaza-Konflikt. Ich würde das auch als Aporie bezeichnen, diesen Konflikt. Es gibt keine Lösung. So. Und da ist es natürlich auch wieder ein bisschen so, ja, woran man erkennt, dass vielleicht tatsächlich diese Demokratie nicht mehr funktioniert aufgrund einer bestimmten Entwicklung, die auch zum Beispiel mit der KI zu tun hat oder mit den sozialen Medien ganz viel. Ja, ich meine, früher gab es nicht weniger Nazis, das finde ich zum Beispiel einen interessanten Gedanken. Ja, in der Nachkriegszeit gab es nicht weniger Nazis, nur hatten die nicht die Möglichkeit, sich zu vernetzen. Die saßen irgendwelche in irgendwelchen Kreisen und Gruppen zusammen. Und haben sich.
0: Ich glaube, Sie sollten den Text herausbringen. Er klingt zumindest interessant, dass man da lange drüber streiten oder zumindest reden kann.
1: Okay.
0: Ich wünsche Ihnen viel Erfolg dabei. Konnte dann ja praktischerweise in der Edition Tiamat erscheinen. Ja. Ja, danke fürs Gespräch. Wir sind zeitlich leider schon am Ende. Autor und Verleger Klaus Bittermann heute zu Gast im Deutschlandfunk Kultur. Und nach den 10 Uhr Nachrichten hören Sie ja unser Literaturmagazin Lesart hier im Deutschlandfunk Kultur. Und wie der Zufall, wirklich der Zufall es so will, wird heute ein Buch aus dem Tiamat Verlag besprochen, nämlich Fluchtpunkt Entebbe, ja, der linke Terrorismus und Israel von Jan Gerber. Und das wird Marco Martin nachher rezensieren. Ich bin gespannt.
1: Vielen Dank.

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4: Mit Christian Riedel. Die Koalition einigt sich auf eine Einkommensteuerreform ab 2027. In den indirekten Gesprächen zwischen den USA und dem Iran gibt es Fortschritte. Und der argentinische Musiker Daniel Melingo ist gestorben. Die Bundesregierung will mit einer Steuerreform kleine und mittlere Einkommen entlasten. Das Volumen soll insgesamt 10 Milliarden Euro pro Jahr betragen, wie Bundeskanzler Merz bei der Vorstellung des Reformpakets von Union und SPD in Berlin mitteilte. Beschlossen wurden außerdem Lockerungen beim Arbeitsrecht, die Abschaffung der telefonischen Krankschreibung und die Umsetzung

0: einig, dass die politische Mitte hier und heute zeigen muss, wir gestalten unser Land.
1: Sagte Bundeskanzler Friedrich Merz, CDU. Zuvor hatte die Linken-Vorsitzende Schwertner gesagt, es wäre zwar zu begrüßen, wenn es zu einer steuerlichen Entlastung kleiner und mittlerer Einkommen käme. Diese könnte aber nicht die zusätzlichen Belastungen an anderer Stelle ausgleichen, sagte sie im WDR. Beim Brand des Dachstuhls eines Krankenhauses in Ludwigslust nahe Schwerin in Mecklenburg-Vorpommern sind zwei Menschen gestorben. Wie eine Sprecherin des Landkreises Ludwigslust-Parchim sagte, handelt es sich bei den Opfern um Patienten. Nach Angaben der Polizei sind zudem mehr als 30 Menschen verletzt worden. Ersten Erkenntnissen zufolge war es in einem Patientenzimmer zu dem Feuer gekommen. Wie viele Menschen aus dem Krankenhaus gerettet wurden, ist noch unklar. Das Haus verfügt über 160 Betten. Russland hat in der Nacht erneut mehrere Städte in der Ukraine mit Kampfdrohnen, Raketen und Marschflugkörpern angegriffen. Luftalarm und Explosionen wurden unter anderem aus Saporischschja und Pawlograd im Südosten sowie Sumy und Charkiw im Nordosten des Landes gemeldet. Bei Angriffen auf die Hauptstadt Kiew wurden nach Angaben lokaler Behörden mindestens 13 Menschen getötet und mehr als 50 weitere verletzt. Rebecca Barth.
2: Mehrere Wohnanlagen und Objekte der zivilen Infrastruktur seien beschädigt worden, geben die Behörden an. Der Aufgang eines mehrstöckigen Wohnhauses ist zusammengebrochen. Die Rettungskräfte vor Ort vermuten weitere Opfer unter den Trümmern. Der ukrainische Präsident hatte die Menschen im Land ausdrücklich vor der Nacht gewarnt. Den ukrainischen Geheimdiensten würden Informationen vorliegen, nach denen Russland einen massiven weiteren Luftangriff auf die Ukraine plane.
1: Die USA und der Iran haben bei ihren indirekten Gesprächen Fortschritte erzielt. Das teilten Vertreter der Vermittlerstaaten Katar und Pakistan mit. Demnach sind die Konfliktparteien bei Fragen im Zusammenhang mit dem vor zwei Wochen vereinbarten Rahmenabkommen zur Beendigung des Irankrieges vorangekommen. Die Gespräche sollen fortgesetzt werden. Streitpunkte sind unter anderem der Schiffsverkehr in der Straße von Hormus, die Lage im Libanon und das umstrittene Atomprogramm des Iran. In Algerien sind heute rund 24,5 Millionen Wählerinnen und Wähler aufgerufen, die Mitglieder für die Nationalversammlung neu zu bestimmen. Mehr als 7.000 Kandidatinnen und Kandidaten bewerben sich um die 407 Parlamentssitze. Im Mittelpunkt der Wahl steht die Frage der Wahlbeteiligung. Sie lag vor 5 Jahren mit nur 23% auf einem historischen Tief. Stefan Ehlert.
3: Obwohl Beobachter weitgehend freie und faire Wahlen erwarten, gilt Algerien nur eingeschränkt als freie Demokratie. Kritiker sagen, die Spielräume von Opposition, Medien und Zivilgesellschaft seien beschränkt. Die Macht konzentriere sich im Präsidialamt sowie beim Militär und Angehörigen der Wirtschaftselite. Algerien gehört zu den führenden Wirtschaftsnationen Afrikas und ist einer der wichtigsten Gaslieferanten Europas.
1: Er war einer der Musiker, der den zeitgenössischen argentinischen Tango in die Welt getragen hat. Jetzt ist Daniel Melingo im Alter von 68 Jahren in Buenos Aires gestorben, wie internationale Medien melden. In der britischen Presse wurde er mal als der Mann bezeichnet, der den Tango ernsthaft und cool machte. Melingo mischte den klassischen Tango mit Poesie und Jazz und feierte damit auch in Europa Erfolge. Um die Tango-Songs angemessen singen zu können, studierte Daniel Melingo mit 43 Jahren nochmal klassischen Gesang. Seine musikalischen Anfänge lagen in der alternativen Rockszene von Buenos Aires. Er war Sänger und Komponist, Saxophonist, Gitarrist und Klarinettist.
4: Das Wetter.
1: Heute gibt es im Nordwesten im Tagesverlauf etwas Regen, der sich bis zum Abend auf die gesamte Nordwesthälfte ausbreitet. Sonst ist es heiter bis sonnig und meist trocken, bei Höchstwerten zwischen 19 und 31 Grad.
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5: Herzlich willkommen zusammen. Bei uns geht es heute um eine besonders prominente und wenn Sie mich fragen, auch einfach schrecklich glamouröse Fürsprecherin der anspruchsvollen Literatur.
6: I read as much as time allows and while some of the books I love become book club titles, others remain private passions. I'm a reader who loves to be immersed in a novel and I mean really deeply in it.
5: Das sagt die Sängerin Dua Lipa. Sie beschreibt hier, wie sie es einfach liebt, in einen Roman einzutauchen, wirklich tief darin zu versinken. Und tatsächlich hat Dua Lipa auch schon seit mehr als 3 Jahren einen Buchclub. Dort spricht sie regelmäßig mit international gefeierten Autorinnen und Autoren. Und jetzt hat Dua Lipa auch eine Bibliothek für zensierte Bücher zusammengestellt. Mehr dazu in einer Dreiviertelstunde. Vorher sprechen wir hier in der

0: Neu im Deutschlandfunk Kultur ist Give Up the Ghost, nicht zu verwechseln übrigens mit einem tieftraurigen Song von Radiohead, der ganz genauso heißt. Das hier ja eher ein Gute-Laune-Song, kommt von Mile. Der Sport schreibt eigentlich so spannende Geschichten. Da gibt's jetzt einen Sprint und dann einen Gewinner. Auf einmal passiert ein Sturz und in einer Sekunde verliert jemand ein Rennen oder ein Spiel, auf das er jahrelang hintrainiert hat. Trotzdem gibt's auffallend wenig Sportromane. Erst seit ein paar Jahren werden die Körper wieder getriezt und gestellert und gedehnt in der deutschsprachigen Literatur. Und zwar gleichzeitig mit dem Aufstieg des Fitnessstudios als Ort, an dem ja immer mehr Menschen trainieren ja heutzutage und das auch auf Social Media immer wichtiger wird. Ein Ort, an dem sich Menschen inszenieren. Steffen Greiner hat sich angeschaut, welche Rolle das spielt, der Sport und der sportliche Körper in verschiedenen aktuellen Romanen. Herzlich willkommen. Hallo, Steffen Greiner.
1: Hallo.
0: Welchen Sport treiben denn so Romanfiguren heutzutage?
1: Generell, der Körper kommt ja eh zurück, ne? In die Gegenwart, Literatur, Krankheit, Sex, Sport eben. Manchmal auch alles drei gleichzeitig. Man wird vielleicht erstmal denken, so zumindest liegt das auf der Hand, zu sagen, das ist auch eine Folge von Corona, weil ja da eben nicht nur Post-Covid zugehört, sondern eben auch die Yoga-Routine. Also da hat sicher eine Konfrontation mit der eigenen Verletzlichkeit und Fragilität gegeben und dadurch nochmal mehr Bewusstsein für einen anderen Umgang mit dem eigenen Körper. Allerdings eben nicht unbedingt jetzt in Gemeinschaft. Der Sport der Wahl, um auf deine Frage zurückzukommen, ist eher so ein individueller, also zum Beispiel echt eben die Routine an der Hantelbank. Während allerdings auf der anderen Seite so unter dem Radar der Literaturkritik auch ein ganz anderes Sportroman-Genre gerade boomt, nämlich die Sports Romance. Und da ist das Milieu tatsächlich eher so Football oder Eishockey.
0: Ja, wobei ich sagen muss, bei uns ist sowas wie, du spielst auf Heated Rivalry, ja, oder Off Campus an, so Hockey-Bestseller. Gerade bei uns in der Sendung haben wir drüber gesprochen, kam das natürlich vor. Da kommt ja aber dieser Sport dann immer aus so einem US-amerikanischen Kontext. Ne? Also da geht es um College-Sport zum Beispiel, gibt es ja jetzt in Deutschland gar nicht so vergleichbar. Wie ist das? Kommt so eine Wettkampfkultur, kommt das oft so aus den USA in den Büchern?
1: Also ist auf jeden Fall sehr anschlussfähig, würde ich mal sagen, auch wenn das natürlich eine andere Kultur vielleicht ist. Primär allerdings ja auch wirklich andere Sportarten, ne? Muss man vielleicht erstmal ganz nochmal runterbrechen. So in dem Fall, du hast ja schon gesagt, Heated Rivalry, das war ja so mit der erfolgreichste Sportroman der aktuellen Saison. Es geht vielleicht doch nochmal das zu sagen, es geht um die Stars von zwei sich hart in der Profiliga im Eishockey bekämpfenden Teams, die so eine heiße, aber natürlich streng geheime Affäre entwickeln. Interessanterweise eine Reaktion, war das Schreiben dieses Romans eine Reaktion der Autorin auf die dann doch wohl weit verbreitete Homophobie im Eishockey. Im Feuilleton ein bisschen präsenter war ein anderer Roman allerdings. Die Routinen von Son Lewandowski könnte man hier zum Beispiel nennen, das ja stilistisch sehr experimentell die Karriere von einer Turnerin begleitet, dabei auch ein kollektives Wir von großen Sportlerinnen zu Wort kommen lässt. Simon Biles ist dann natürlich der bekannteste Name. Und das auch zentral von diesen Maschinerien des Missbrauchs handelt. Und das ist jetzt natürlich schon spannend, ne, dass man überhaupt über mehr als einen Roman mal reden kann, eben wenn es um Sport geht, auch wenn die natürlich jetzt sehr, sehr unterschiedlich sind und auch die Betrachtungsweisen und die Art, wie drüber geredet wird, sehr, sehr unterschiedlich sind.
0: Ja, ich erinnere mich dran, Son Lewandowski war auch bei uns in der Sendung mit diesem Buch, die Routinen, also hat auch erzählt, dass es ein bisschen auch aus so einer eigenen Turnerfahrung kam, dieser Turnroman. Aber warum würdest du eigentlich sagen, Steffen, hast du eine These, ist das so? Also warum gibt es so wenig Sport in der Literatur?
1: Ich finde das total interessant, dass es auch wichtig ist, nochmal diesen Gegensatz im Grunde genommen sich näher anzuschauen. Ne? Also sich auch im Vergleich vielleicht, wenn wir jetzt drüber reden, dass auf einmal der Sport zurückkommt, dann wirklich nochmal in die Körperlichkeit von AutorInnen, zum Beispiel der Gruppe 47, sich nochmal anzuschauen oder der Friedensbewegung oder auch selbst die Popliteratur. Da galt ja eigentlich über Jahrzehnte das Gebot, wer denkt und wer schreibt, der raucht auf jeden Fall selbst gedrehte Zigaretten und trinkt immer nachts noch so zwei Kann Kaffee schwarz zwischen dem Rotwein. So, ne? Also so diese Assoziation von gesunder Geist und gesundem Körper, dann kannst du ja irgendwie gleich so zum Bund. So, ne? Ganz, ganz klar. Das ist wahrscheinlich eh schon länger nicht mehr so, würde ich sagen. Gleichzeitig hast du aber immer noch so einen Diskurs, auch unter jüngeren Kunstschaffenden, dass man dem Faschismus selten so nahe kommt wie bei den Bundesjugendspielen zum Beispiel, ne? Oder im Sportunterricht generell. Und klar, es gibt schon eine längere Tradition, Tradition jetzt in den letzten Jahren, dass man irgendwie die Autoren, Fußballnationalmannschaft zum Beispiel, ist ja so ein Name, überhaupt mit Fußballfantum konnte man eigentlich immer ganz gut liebäugeln.
0: Muss man wirklich vielleicht auch dazu sagen, wer das nicht kennt, ne? Autoren, Fußballnationalmannschaft, ne? Da spielen wirklich Autorinnen und Autoren Fußball.
1: Ja, die spielen Fußball gegen die Autoren und Autorinnen anderer Länder.
0: Merkt man jetzt vielleicht schon daran, wie wir das hervorheben, dass das ungewöhnlich ist. Ne?
1: Im Grunde genommen ist es ungewöhnlich und ich glaube, deswegen hat es auch, ich weiß nie, also ich kenne einige Mitglieder, wo ich nicht weiß, wie augenzwinkernd das ist oder wie ernst das ist. Ich glaube, das bleibt da so ein bisschen bewusst auch irgendwie in der Schwebe. Dann gibt es natürlich immer noch so den Autoren, auch wieder sehr männlich gedacht, der so ein einsamer Marathonläufer ist und so, ne, so diese Selbstüberwindung und so weiter. Aber so der Autor im Fitnessstudio, ne, das ist im Grunde genommen nach diesen ganzen Muskelmännern der autoritären Systeme im 20. Jahrhundert in der deutschen Geschichte eigentlich wirklich eine erstmal undenkbare Figur. Da gibt es eben statt ein Gym eher so das Gimmi, ne? So das Gymnasium. Und jetzt erscheinen dann plötzlich eben Romane, die so eine Körperlichkeit ganz affirmativ beschreiben von AutorInnen, wo eben die Selbstdarstellung auch mal so ein Hyde-Parcours oder das Fitti mit umfasst.
0: Ja, lass uns mal bei diesem Fitnessstudio bleiben. Also es ist natürlich, läuft natürlich parallel, diese Entwicklung in der Literatur läuft parallel mit so einer Entwicklung, die man so in der ganzen Gesellschaft sieht, ne? Also das Fitnessstudio boomt, sie werden immer größer, immer luxuriöser. Auch diese Vorstellung davon, den eigenen Körper zu optimieren, das ganze Aussehen. Ja, ich habe gerade erst von TikTok gelernt, gibt einen eigenen Begriff dafür, das Looks-Maxing, also immer mehr noch aus seinem Aussehen rauszuholen. Und deswegen würdest du das sagen, weil es in unserer Gegenwart so wichtig ist, deswegen kommt das Fitnessstudio jetzt auch als Ort in die Literatur?
1: Also ne, beides so. Also einerseits ist es ja erstmal ein Ort, wo Menschen einfach viel Zeit verbringen im Moment, wo es eben doch auch normal ist, dass man mal in der Mittagspause eben hingeht. Das ist so das eine. Das andere ist, wie du es ja auch so gesagt hast, so eine Idee von so einem sich selbst machen, ne? So dass ich aus sich selbst heraus nochmal neu erfinden und durch Arbeit am Körper auch so zu gestalten. Das ist ja ein sehr paradigmatischer Moment irgendwie der Gegenwart, eben Looks-Maxing, Botox, Nasen-OPs. Das ist ja auch irgendwie klassistisch ganz anders jetzt gelabelt, als das noch vor 20 Jahren vielleicht der Fall war. Also ich glaube schon, dass es genau daher kommt, irgendwie so eine neoliberale Selbstoptimierung, irgendwie aber auch das System unterlaufend, irgendwie Selbstkontrolle, irgendwie aber auch so völlig out of control. So, ne? Also so diese, ich glaube, das ist sehr, sehr anziehend. Wo das vielleicht so als konkretes Beispiel mal ähnlich tatsächlich beschrieben wird.
0: Ja, so, sag mal, ne, ein paar Beispiele für so genau, Bücher, wo das vorkommt.
1: Ne? Also das Gym so eben als Subjektwertungsmaschinerie würde ich zum Beispiel immer Verena Kesslers Roman Gym nennen. Der ist im letzten Jahr im Sommer erschienen. Die Protagonistin, die erfindet sich eben selbst. Und ihr fällt es auch dann auf bei anderen. Ich habe ein Zitat mal mitgebracht für uns, was Vic ist eine Bodybuilderin, eine andere, die sie da trifft, was Vic da machte, das war sich selbst zu erschaffen. Ein Selbst, das sich so sehr abhob, so sehr für sich stand, so unumstößlich da war in der Welt, dass jede Wertung, jedes Begehren einfach daran abprallen musste. Das ist quasi so diese Idee. Ansonsten ist der Roman in seinem Approach zum Fitnessstudio fast schon konservativ. Ne? Es ist so eine Satire auf die Fitnesswelt. Die namenlose Protagonistin wird zuerst Sport und dann Steroid abhängig, bricht am Ende dann zusammen. Das Gym ist schon eine Reise nach unten auf jeden Fall. Sie war früher in so einem internationalen Unternehmen in der Führungsposition. Jetzt ist sie hier unter migrantisierten Menschen, Fahrradkurieren, unter so notgeilen Typen. Und gleichzeitig ist das Gym aber eben auch ein Spiegel dieser internationalen Unternehmen, so ein Spiegel des Raubtierkapitalismus. Nur, dass eben nicht die Big-Tech-Unternehmen hier animalisch rücksichtslos werden, sondern eben wir in und mit unseren Körpern. Kontrast dazu, ne, um vielleicht gleich weiterzugehen, wäre zum Beispiel Unbegründete Ängste von Resigusch, der ist jetzt gerade erschienen.
0: Sag mal, inwiefern, also welche Körperbilder vielleicht auch Geschlechterbilder spielen da eine Rolle?
1: Ja, also hier steht Chris im Vordergrund. Er ist 30, ist schwul und er ist Fitnesstrainer und er ist Sachse in einer Kleinstadt. Also das ist schon ein Roman, der sehr, sehr im Jetzt sich orientiert. Wir haben so eine halb anonyme, hellblaue rechte Partei, die bald die Regierung im Land übernehmen wird. Die Familien sind alle zerrissen. Und das Gym, das ist hier eben im Kontrast dazu, zwar jetzt vielleicht kein utopischer Ort, aber anders als so das Klischee von so rechten Ossi-Stiernacken, das vielleicht irgendwie will, doch ein extrem stabiler. Das Fitnessstudio Fitnessstudio, das hat nicht eben nur so einen Rassismus-Nein-Danke-Sticker an der Tür, sondern das lebt es auch, wird dafür auch angegriffen. Und gleichzeitig natürlich ist aber auch wieder so das eigentlich Thema hier wieder so eine Selbsterschaffung. Ne? Also für Chris war Bankdrücken tatsächlich ein Weg, kein Opfer mehr zu sein. Er erfindet sich als selbstbewusster, schwuler Mann, indem er eben seinen Körper erfindet. Ne? Er trainiert sich dann dahin. Und das finde ich schon so eigentlich mit den interessantesten Befund in der Betrachtung so dieser neuen, ja, so Fitti-Lit, Gym-Lit, wie auch immer man das nennen will, dass sie eben, wo sie so neue Narrative findet, tatsächlich eher eine queere Literatur ist.
0: Okay, also Gym-Lit finde ich schon mal gut als neuen Begriff. Das können wir mal etablieren jetzt so als Trend-Romane über das Fitnessstudio, die Gym-Lit. Und du hast jetzt aber gesagt, das ist jetzt besonders in der queeren Literatur, also dass das auch ein Ort für quasi queeres Leben, queere Menschen wird. Hast du dafür noch ein paar Beispiele?
1: Ja, eins wird, habe ich selbst noch nicht gelesen, es wird erst erscheinen in ein paar Wochen von Cecil Ludwig Röski. Trizeps Royal, der Titel ist hier auch schon sehr vielsagend natürlich. Röski bezeichnet sich selbst als transradikalen Autor, tritt auch in sozialen Medien, nutzt er auch so Kampfsport als Selbstinszenierung. Und in dem Buch, da geht es um einen Transkönig, Dedo den Zweiten von Sachsen, der entdeckt eben in der Krise so das Gym, um sich auf dem Thron zu behaupten. Oder ein bisschen länger her von Kai Matter, Muskeln aus Plastik, das ist Sommer 24 erschienen. Das schreibt eigentlich von Trans-Erfahrungen und verknüpft die mit solchen Erfahrungen von chronischer Krankheit. Da ist der Kraftraum zugleich eben ein Szeneort als auch ein Ort von Heilung. Also Training ist Körperarbeit, aber auch Identitätsarbeit, aber eben auch eine ganz konkrete Therapie gegen so einen Abbau im Fatigue. Wer wiederum dann, und das vielleicht irgendwie dann auch nochmal Interessantes zu spiegeln im Hinblick auf das, was wir vorher geredet haben, wer jetzt gar nicht mitmacht eben in diesem Feld des Sportromans, sind klassische weiße, cis-männliche Autoren. Da habe ich auch nach aktuellen Büchern geguckt, mir ist eins in die Hände gefallen, Eddie von Andreas Martin Wiedmann, auch im Frühjahr erschien, das spielt zwar in einem Sportinternat, aber da ist Sport immer auch wieder was sehr, sehr Negatives, fast schon Faschistisches, was immer in Gewalt eben umkippen kann. So, das merkt man da schon ganz, ganz stark.
0: Also das Fitnessstudio wird ein Ort, vor allem für queere Menschen und für Frauen in der Literatur gerade. Steffen Greiner hat uns aufgeklärt über Gymlit, Romane übers Fitnessstudio. Vielen Dank dafür.
1: Sehr gern.
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0: Das ist La Flamme von der französischen Sängerin und Liedtexterin Sass. Und die ist in den nächsten 2 Monaten auf großer Deutschland-Tournee. Am 18. Juli zum Beispiel in Dresden, am 20. in Siegen und am 24. August in Fulda. Sie sind bei Deutschlandfunk Kultur. Die Unabhängigkeitserklärung der USA, die feiert am 4. Juli ihr 250. Jubiläum. Das haben wir uns zum Anlass genommen, um mal nachzulesen, was eigentlich in den großen US-Romanen, den Great American Novels, über den amerikanischen Traum erzählt wird. Und zwar im 19., 20. und 21. Jahrhundert über die alle hinweg. Die 10 wichtigsten Great American Novels, die haben wir jetzt für Sie rausgesucht und stellen wir hier in chronologischer Reihenfolge vor, also nach dem Jahr ihres Erscheinens. Heute sind wir angekommen bei den Korrekturen von Jonathan Franzen und mein Kollege Jan Drees, der hat diesen Roman wiedergelesen.
1: Stories made in USA. Lange galt, Literatur interessiert sich eher für gescheiterte Existenzen, Hollywood-Filme hingegen für die großen Gewinner. Bereits Citizen Kane erzählte 1941 eine Monumentalgeschichte vom Tellerwäscher zum Millionär, der weitere Aufstiegsfilme folgen sollten. Vom Athletenstreifen Chariots of Fire bis zum Facebook-Drama The Social Network, das Mark Zuckerberg als jüngsten Milliardär aller Zeiten porträtierte. Die Literatur liebt hingegen die Verlierertypen. Shakespeares Hamlet stürzt in den Wahnsinn, bei Kafka tummeln sich die Opfer der Bürokratie und verwandeln sich in ungeheure Ungeziefer. Für diese literarisch überhöhten Loser interessierte sich auch der 1959 geborene Boomer-Autor Jonathan Franzen, als er The Corrections schrieb.
2: Ich denke, dass alle Autoren über das Scheitern schreiben, angefangen mit den griechischen Tragödien, geradezu Musterbeispiele des Scheitens über das Misslingen. Darüber zu schreiben birgt in den USA einen enormen Reiz, denn unser Land ist erfolgsversessen. Man kommt ja in die Vereinigten Staaten, um sein Ding zu machen. Aber natürlich kann das nicht jedem gelingen. Wir haben eine Kultur, die auf dem Scheitern basiert. Selbst bis zu dem Punkt, wo der amerikanische Traum eigentlich auch die Geschichte eines fehlgeschlagenen Traums ist.
1: Das sagt Jonathan Franzen, der bereits 2001 den National Book Award für die Korrekturen erhielt, für seine Geschichte um eine amerikanische Familie, die im mittleren Westen der USA lebt und zum Weihnachtsfest noch einmal zusammenkommen möchte. Auf beinahe 800 Seiten seziert dieses Epos die Dysfunktionalität privater Beziehungsgeflechte vor dem Hintergrund der erodierenden Vereinigten Staaten von Amerika der 1990er Jahre. Das Buch folgt einem großen deutschen Vorbild. Schließlich ist Jonathan Franzen nicht nur einer der bekanntesten Romanautoren seines Landes, sondern auch studierter Germanist.
3: I remember when I was a student in Munich, Lehmkuhl heißt vielleicht die Buchhandlung in München, the one I remember. I remember seeing in the store window a new edition of Buddenbrooks. And it said something about der meistgelesene Familienroman, you know, in the history of Germany. And then something about mehr als 1 Million Exemplare verkauft. Yeah, exactly, in print. And I do remember thinking, yes, that's a good model. That would be a good thing to do.
1: Während Thomas Mann in seinen Buddenbrooks anhand des Verfalls einer Lübecker Kaufmannsfamilie das Abtreten des alten Bürgertums schilderte, konzentriert sich Franzens Die Korrekturen exakt 100 Jahre später auf die gescheiterten Lebensentwürfe der Familie Lambert und ihren 3 erwachsenen Kindern Chip, Gary und Denise. Patriarch Alfred, einst Ingenieur, ist an Parkinson erkrankt, ein Sinnbild der sterbenden USA, während der älteste Sohn Gary, ein Banker, in Depressionen versinkt. Tochter Denise verliert nach mehreren sexuellen Eskapaden ihre Anstellung als Restaurantchefin und Chip scheitert zuerst an seinem Drehbuchdebüt, bevor er sich auf kriminelle Machenschaften in Osteuropa einlässt.
4: Bis vor kurzem und ohne groß darüber nachzudenken, hatte Chip geglaubt, man könne in Amerika erfolgreich sein, auch wenn man nicht viel Geld verdiente. Er war immer ein guter Schüler gewesen und da sich schon früh gezeigt hatte, dass er für nahezu jede ökonomische Aktivität ungeeignet war, abgesehen vom Kaufen, das konnte er gut, hatte er beschlossen, sein Leben den geistigen Dingen zu widmen.
1: Das Porträt des Autors als Romanfigur, könnte man vermuten, und folgt den Unglückseligen, während sie am American Dream scheitern, vergeblich auf eine positive Korrektur ihres Lebensweges oder wenigstens ihres Aktiendepots hoffend. Im süffigen Stil und erzählerisch von verblüffend schlichten Motiven getragen, inszeniert sich Franzen als Thomas Mann des beginnenden 21. Jahrhunderts. Er verwurstet die Probleme seiner Zeit zum gigantischen Roman-Hotdog. Medikamentensucht und Ökokatastrophe, War on Terror und Investmentkrisen, Mental Health und die Unmöglichkeit verbindlicher sozialer Beziehungen, alles muss in diese Fleischmasse hinein. Die Korrekturen will erkennbar eine Gegenwartsanalyse sein.
5: Was ich so schrecklich finde, ist diese Pseudodemokratie. Die Leute dort tun, als wären es alle gleich. Alles ist sehr nett. Nett, nett, nett. Aber die Leute sind nicht alle gleich. Ganz und gar nicht. Es gibt Klassenunterschiede, es gibt Rassenunterschiede, es gibt gewaltige, entscheidende finanzielle Unterschiede. Aber was das betrifft, ist niemand ehrlich. Alle spielen's Theater. Ist Ihnen das mal aufgefallen?
1: In den sozialen Medien unserer Zeit inszeniert sich jeder als Main Character seines Lebensfilms, der gern Blockbuster wäre, doch meist kruder Experimentalstreifen bleibt. Die Multikrisen der Lamberts, die Franzen in die Korrekturen schildert, hat inzwischen jede Schicht der USA erfasst. Den wirklichen American Dream leben allenfalls Multimilliardäre, die zur Mars-Mission ansetzen, statt sich den drängenden gesellschaftlichen Problemen ihres Landes zu stellen. Aus dem Heilsversprechen der modernen Medizin entstand unter kapitalistischem Druck die Opioidkrise mit über 500.000 Toten seit 2017. Diese Feuer glimmen bereits in Jonathan Franzens Abgesang auf das amerikanische Freiheitsbürgertum des 20. Jahrhunderts. Vor wenigen Wochen verkündete Streaming-Anbieter Netflix die überfällige Serienverfilmung mit Meryl Streep in der Hauptrolle. Besonders die deutsche Leserschaft war fasziniert von Franzens Roman, wobei wohl auch die nie nachgelassene Zuneigung zu den Buddenbrooks eine Rolle spielte. Ästhetisch und intellektuell reichen die Korrekturen an diesen Geniestreich nicht heran. Auch den Pulitzer-Preis gab es dafür nicht, obwohl mehr als 3 Millionen Exemplare verkauft wurden. Jubeln konnte Jonathan Franzen 2022 trotzdem. Da wurde ihm immerhin der Thomas-Mann-Preis der Hansestadt Lübeck verliehen.
0: Dem Autor Jonathan Franzen für seinen Roman Die Korrekturen. Der wurde aus dem Englischen übersetzt von Bettina Ababanel. Es erschien im Rowohlt Verlag. Und die Hörbuchfassung, die Sie auch in diesem Beitrag gehört haben, die hat Sascha Rotermund eingelesen für den Hörverlag. 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

0: Die Londoner Band Telemann, die haben sich tatsächlich benannt nach dem deutschen Barockkomponisten Georg Philipp Telemann, auch wenn der ehrlich gesagt so ein klein bisschen anders klang als die. Das waren Telemann mit Good Time, Hard Time.
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0: Vor 50 Jahren, im Juni 1976, wurde eine Air France-Maschine, ein Flugzeug, auf dem Weg von Tel Aviv nach Paris entführt und nach Entebbe in Uganda gebracht. Unter den Entführern waren auch zwei deutsche Linksterroristen und gerade sie trennten jüdische von nicht-jüdischen Geiseln, unter den jüdischen natürlich auch Überlebende des Holocaust. Der Historiker Jan Gerber, der hat jetzt ein Buch geschrieben über diese Geiselnahme, Fluchtpunkt Entebbe, heißt das Buch, Der linke Terrorismus und Israel. Unser Kritiker Marco Martin kann uns das Buch jetzt einordnen, ist bei mir im Studio. Hallo Marco.
2: Ja, hallo.
0: Diese Flugzeugentführung von Entebbe und dann ja auch die Geiselbefreiung, also durch eine israelische Spezialeinheit, das Ganze wurde ja mehrfach verfilmt sogar. Geht Gerbers Buch jetzt in eine ähnliche Richtung? Ist das auch eine dramatische Rekonstruktion dieses Terrorakts?
2: Es ist dramatisch, es ist hochbeunruhigend, aber es ist keine Nacherzählung der Geschehnisse, die ja auch bekannt sind, sondern es geht ins Ideologiekritische. Es beleuchtet das Mindset der zwei Entführer, die pass pro toto für entscheidende Teile der gewaltbereiten deutschen Linken beziehungsweise ihres Umfeldes standen, eigentlich seit Ende der 60er Jahre.
0: Und was erfahren wir über diese Vorgeschichte oder diesen Kontext Linksterrorismus 60er, 70er Jahre?
2: Also wir erfahren das sehr viel über diesen Kontext. Ich muss hinzufügen, dass dieses Buch skrupellos quellenkritisch arbeitet. Er erwähnt auch die Arbeiten anderer Autoren, ich denke etwa an Wolfgang Krauser und dessen wirklich epochemachenden Studien über den Zusammenhang von Antisemitismus in RAF-Terror. Und er komprimiert das auf eine sehr kluge Weise, wo wir besonders auch sehr viel erfahren über die revolutionären Zellen, über die umherschweifenden Haschrebellen und die Tupamaros West-Berlin, die ja oftmals im Post-68er Mythos immerhin noch so ein bisschen galten, oh, das waren die bisschen durchgeknallten, aber die haben die Gesellschaft zum Tanzen gebracht und das waren jetzt auch jetzt keine sozusagen Kader oder Funktionäre wie die RAF, sondern waren Anarchisten eigentlich ganz nett. Und er beschreibt anhand der Fakten, anhand der Quellen, was das für Leute waren. Es waren Leute wie der sogenannte Politclown Dieter Kunzelmann, der schon 1969 schrieb, die deutsche Linke muss sich vom Judenknacks erholen und endlich den Kampf aufnehmen gegen die heilige Kuh Israel. Dann waren es die Bewegung 2. Juli, die versucht hat, eine Bombe zu platzieren im jüdischen Gemeindezentrum in West-Berlin am 9. November 69 zum Gedenken, während des Gedenkens an die Pogromnacht 38. Die Bombe ging zum Glück nicht hoch. Und dann die vielen Anschläge, wo deutsche Linksterroristen zusammen mit den PLO-Gruppierungen dann gearbeitet haben. Und er sagt, es ist schon interessant, dass dieses hoch, hoch, hoch, die internationale Solidarität sich dann hauptsächlich konkretisiert hat in dem Sinn, dass deutsche Linksterroristen sich in PLO-Lagern ausbilden ließen, oftmals zusammen mit Rechtsradikalen, im Wunsch, ja, man muss sagen, Juden zu töten. Das palästinensische Schicksal spielte da eigentlich gar keine Rolle. Es war so eine Art Joker. Und interessant ist auch, wie die revolutionären Zellen und eben diese anderen Gruppierungen schon 1972, 73, 74 von einem israelischen Völkermord sprachen, vom faschistischen Zionistenstaat, wo Verteidigungsminister Moshe Dayan als Heinrich Himmler bezeichnet wurde. Und das eben nicht nur in kleinen Grüppchen, sondern weit in die Sympathisantenszene hinein. Also das beschreibt das Mindset, ich würde jetzt nicht sagen einer ganzen Generation, aber maßgebliche Menschen, die natürlich dann auch wenn sie keine Terroristen sind, gewesen sind, dann in die Institutionen hinein diffundiert haben, ja, mit ihrem antisemitisch konnotierten Antizionismus.
0: Und vielleicht muss man das sogar nochmal betonen, diese verschiedenen Gruppierungen, die du jetzt genannt hast, die waren ja teils verfeindet untereinander, ne? Und hielten sich nur noch zusammen sozusagen in so einem Hass auf Juden.
2: Das ist auch das Frappierende. Diese verschiedenen PLO-Organisationen, Volksfront zur Befreiung Palästinas und wie sie sich auch nannten, waren natürlich in mörderischen Zwist miteinander verbunden. Die haben sich gegenseitig umgebracht. Bei den deutschen Terroristen war es so, die haben sich gegenseitig mit Pamphleten bekriegt, welche Fraktion jetzt gerade zu abweichlerig ist. Aber die Kompassnadel schlug dann immer aus in Richtung Israel. Und er stellt auch raus, dass schon Ende der 60er Jahre der Vietnamkrieg gar nicht mehr so die Rolle spielte und schon gar nicht die Aufarbeitung der NS-Verbrechen, sondern die Projektion war Israel. Und das Faszinierende daran, wenn ich mal faszinierend als Wort hier einbringen kann, ist, dass das waren ja alles Kinder von Nazis. Und es waren die Nazis, die einen Völkermord verübt haben. Und anstatt eine konkrete Kritik an der israelischen Besatzungspolitik zu formulieren, wie das die israelische Linke getan hat und immer noch tut, wurde ein, man muss es sagen, eliminatorischer Antisemitismus geprägt im Wunsch, und natürlich nicht nur im Wunsch, sondern auch in der Tatsache, so viel wie möglich Juden zu töten, bei zum Beispiel Anschlägen auf dem Flughafen in Tel Aviv 1972, dann 1972 in München etc., sodass Entebbe, über das wir heute sprechen, im Grunde genommen nur eine besonders scheußliche Episode war, die dann bekannt wurde durch eben das Selektieren von Juden und Nichtjuden.
0: Wie beurteilst du denn jetzt das Buch, Marco, von historischem Interesse vor allem? Es scheint mir auch ziemlich aktuell zu sein.
2: Es ist von historischem Interesse und es ist aktuell und es ist auch deshalb so lesenswert. Das ist kein Pamphlet. Hier werden keine Ausrufezeichen gemacht. Hier wird zitiert und in den Kontext eingeordnet. Und wenn wir heute sehen, was abläuft, nämlich nicht etwa eine Beschäftigung mit den israelischen Kriegsverbrechen, die im Zuge des Israel aufgezwungenen Gazakrieges stattgefunden haben, sondern eine geradezu verliebte Intonation des Wortes Genozid, Völkermord. Die letzten Szenen des Parteitags der Linken, wo dann Jubel aufbrach, als man das israelische Vorgehen nicht etwa als Kriegsverbrechen bezeichnete, sondern als Genozid. Da musste ich sagen, da waren die Nachkommen der Täter wieder ganz bei sich und deshalb ist dieses Buch so beunruhigend aktuell.
0: Das Buch Fluchtpunkt Entebbe von Jan Gerber, Der linke Terrorismus und Israel, ist erschienen bei der Edition Tiamat, 160 Seiten, 20 Euro. Und es ist jetzt wirklich ein Zufall heute im Programm, der Verleger der Edition Tiamat, Klaus Bittermann, der war heute Morgen bei uns zu Gast in der Sendung Im Gespräch. Das finden Sie noch in der Deutschlandfunk-App. Für diese Buchkritik zum aktuellen Buch vielen Dank an Marco Martin.
2: Danke auch.
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3: A Schwarzes Gebiss, so heißt eine österreichische Band, die die Wiener Nachkriegslyrik neu vertont. Und schwarz ist auch ihr Humor. Vor allem makabere, abgründige Texte und die experimentelle Sprache haben es der Band um den Sänger und Bassisten Georg Kostron angetan. Morgen spielt A Schwarzes Gebiss in Rudolstadt.
4: An den Fiers sticht's mich und außen auf die Fiers druckt's. Und wenn ich was bugler, der Pflaster hat, wird's ganz wach und ist egal bis zu die Knie.
3: Sie verpassen den Werken von Ernst Jandl, H.C. Artmann oder Christiane Nöstlinger einen modernen Pop-Anstrich.
5: Ich mechert mich direkt für die in einer Blumenstandel verzaubern. 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Verzaubern.
3: Ein Schwarzes Gebiss spielt morgen um 20 Uhr am Neumarkt in Rudolstadt im Rahmen des Rudolstadt-Festivals am Samstag dort noch einmal. Elefantenherden mitten in der Großstadt? Wie kommt das? Der Präsident von Botswana hat 20.000 Dickhäuter nach Deutschland geschickt. Seine Form der Rache, weil die deutsche Regierung ein Einfuhrverbot von Jagdtrophäen beschlossen hat und damit den armen Regionen Botswanas ihre Lebensgrundlage entzieht. Das Geschenk heißt der Roman der flämischen Autorin Chaya Schuters. Heute liest sie in Wiesbaden.
6: Was mich interessiert, ist, dass man sich verhalten muss zu etwas, worüber man keine Kontrolle hat. Irgendwann hat es im Westen angefangen. Wir haben uns irgendwann ausgedacht, wir sind kein Teil der Natur. Wir stehen irgendwie daneben. Wir stehen drüber vielleicht. Und wir können alles kontrollieren. Alles lässt sich kontrollieren. Das stimmt natürlich nicht.
3: Das Geschenk, Chaya Schuters witziger und politischer Roman über eine Elefantenflut. Die Lesung heute um 19.30 Uhr im Künstlerverein Waldmühle in Wiesbaden, morgen in Halle.
1: Es lebte einst der Zauberer Curie Cora Corinthe. Der saß in einem Tintenfass und zauberte mit Tinte.
3: James Krüss wurde vor 100 Jahren auf Helgoland geboren.
1: Wenn jemand damit Briefe schrieb und schmie und schma und schmollte, dann schrieb er etwas anderes, als was er schreiben wollte.
3: In München beschäftigt sich ab morgen eine Tagung mit dem Autor so bekannter Kinderbücher wie Tim Thaler oder Das verkaufte Lachen oder Henriette Bimmelbahn. Weniger bekannt ist, dass James Krüss auch für Erwachsene geschrieben hat. Viele dieser Bücher sind autobiografisch geprägt. Bereits 1946 erschien Der goldene Faden, später Der harmlos. Ada Bieber hat die Tagung konzipiert, die eine neue Einordnung von Leben und Werk James Krüss versuchen möchte.
7: Wir möchten mit dieser Tagung aber auch ausloten, die Bereiche in James Krüss Werk, die bisher weniger angeguckt worden sind in der Forschung und die auch zusammenbringen mit dem kinderliterarischen Werk.
3: 100 Jahre James Krüss, getagt wird morgen und übermorgen in der Internationalen Jugendbibliothek in München.
0: Die Literaturtipps von Susanne von Schenk. Sie hören Deutschlandfunk Kultur und das ist Sky Newman, Man of the House.

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1: Mein Name ist Thorsten Emmert. Ich habe ein Buch dabei, ich weiß nicht, wie ich den Autor richtig ausspreche, Ildefonso Falcones. Das Buch heißt Die Kathedrale des Meeres. Das ist ein historischer Roman, der spielt im 14. Jahrhundert in Barcelona. Und das ist einfach ein leicht zu lesendes Buch, ein dicker Roman, den ich in der Bibliothek gesehen habe und dachte, ich nehme mit, da habe ich was zum Lesen nachts, bevor ich einschlafe. Es geht um einen Jungen, dessen Vater Leibeigner war, der geflüchtet ist und der sich dann so langsam hocharbeitet, der dann freier Bürger wird und eine Ausbildung anfängt als Steinmetz und so weiter. Und das liest sich ganz gut nebenbei, ja. Also es ist nichts Schweres. Genau richtig für das Wetter, hier an der Wehrtag zu sitzen und ein Buch zu lesen und Leute zu beobachten, ist genau optimal.
0: Thorsten Emmert liest in Augsburg Die Kathedrale des Meeres von Ildefonso Falcones. Der Roman wurde aus dem Spanischen übersetzt von Lisa Grüneisen und eine Taschenbuchausgabe gibt's im Penguin Verlag. 672 Seiten, kosten 15 Euro. Sie sind bei Deutschlandfunk Kultur.
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0: Philipp Purzel fühlt sich schön neben seiner Herzensperson, ganz egal, wie sich die Welt verändert. Sie hören Deutschlandfunk Kultur. Dua Lipa, die gehört zu den angesagtesten Popstars gerade. Die britische Sängerin hat schon 3 Grammys gewonnen, ein Bambi, viele weitere Preise. Etwas weniger bekannt als ihre Musik ist vielleicht, dass Dua Lipa auch eine begeisterte Leserin ist. Sie hat zum Beispiel einen Buchclub, ein Podcast gehört dazu. Ich erinnere mich an ein Gespräch mit der Nobelpreisträgerin Olga Tokarczuk, was ich da zum Beispiel mal letztens gehört habe. Und jetzt eröffnet Dua Lipa aber auch noch die Manifesto Library in Porto. Und meine Kollegin Mona Gnahn ist jetzt bei mir im Studio. Und Mona, du kannst uns erklären, was ist das, die Manifesto Library?
1: Dua Lipas Manifesto Library ist eine Art Bücherei, in der 100 ausgewählte Bücher stehen, die mal verboten waren oder in Teilen der Welt noch immer verboten sind. Sie teilt diese Bücher in 4 Kategorien ein und das sind Macht, Kontrolle, Stimme und Erinnerung. Ja, kaufen oder mit nach Hause nehmen kann man die Bücher da leider nicht. Es ist eben eine Bücherei. Man soll lieber vor Ort darin stöbern und darüber ins Gespräch kommen. Die Idee ist, dass die Bücherei selber also so eine Art Manifest ist. Und so stellt Dua Lipa ihre Bücherei auch online vor.
2: Hi, I'm Dua Lipa. And this is the Manifesto Library. In this library, you will find 100 books that ask questions or have been questioned. The collection is organized into 4 chapters. Power, Control, Voice and Memory.
1: Teilweise stehen in der Manifesto Library echte Klassiker, zum Beispiel Farm der Tiere von George Orwell. Der Roman steht zum Beispiel in der Kategorie Kontrolle, genauso wie Handmaid's Tale von Margaret Atwood. Es gibt aber auch sehr aktuelle Bücher, zum Beispiel der Jugendroman Heartstopper von Alice Oseman. Der wurde auch 2022 zum Beispiel zu einer erfolgreichen Netflix-Serie verfilmt. Und da geht es um die queere Liebesgeschichte von 2 britischen Schülern. Da kann man sagen, dass die Manifesto Library zum Beispiel queeren Menschen eine Stimme gibt und diese Geschichten eben in die entsprechende Kategorie stellt.
0: Also ist das nicht nur so eine persönliche Lieblingsbüchersammlung von Dua Lipa, sondern richtig so ein politisches Statement, politisches Zeichen gegen Zensur, was sie da setzt?
1: Ja, auf jeden Fall. Also leider ist das Verbieten von Büchern ja kein historisches Ereignis, sondern in Ländern wie den USA oder China oder Russland total präsent. Auf Instagram sehe ich zum Beispiel auch oft Posts von US-Bookfluencern, in denen dann steht, diese 10 Bücher musst du lesen, bevor sie verboten werden. Oder ja, es gibt auch Challenges, in denen Menschen nur Bücher lesen, die verboten sind oder zum Beispiel an Schulen in ihrem eigenen Land verboten sind und die rezensieren die dann. Und Dua Lipa macht mit der Manifesto Library etwas Ähnliches meiner Meinung nach. Sie rückt diese Bücher ins Rampenlicht, nur eben mit der Reichweite und dem Netzwerk von einem internationalen Popstar. Sie setzt dabei aber auch auf Austausch, denn der Raum in der Libreria Lello, in der Dua Lipa diese Bücherei eingerichtet hat, hat in der Mitte zum Beispiel so eine Art Forum aus hellem Holz mit so abgesenkten Stufen, auf die man sich setzen kann und eben über die Bücher ins Gespräch kommt.
0: Und warum steht jetzt diese Bibliothek der zensierten Bücher ausgerechnet in Porto, in Portugal?
1: Ja, auf Instagram sagt Dua Lipa, dass diese Livraria Lello für sie ein sehr inspirierender Ort ist, an dem KünstlerInnen eben seit Jahrzehnten ihre literarischen und ja auch aktivistischen Werke zur Schau stellen und verkaufen können. Und genau diese Buchhandlung feiert dieses Jahr eben 120-jähriges Jubiläum. Und in diesem Rahmen wurde auch die Manifesto Library eröffnet. Man muss an der Stelle aber dazu sagen, dass die Manifesto Library auch Kritik erntet, zum Beispiel auf Reddit. Einige schreiben da, dass ja, sie Porto eine total willkürliche Standortwahl für diese Bücherei finden, weil sie den Leuten in den Ländern, in denen die Bücher verboten sind, eigentlich ja gar nichts bringt. Außerdem ist die Livraria Lello ohnehin eine absolute Kultbuchhandlung, vor der regelmäßig eine lange Schlange an Menschen wartet und die auch bekannt dafür ist, sehr prominente Gäste zu haben. Sie gilt auch als eine der schönsten Buchhandlungen der Welt. Deshalb muss man auch eine Art Eintritt in die Libreria Lello zahlen und so auch in die Manifesto Library. Auf der Webseite steht, dass man ein Ticket für 16 Euro kaufen muss. Das kann man dann für ein Buch einlösen, das vom Haus eigenen Verlag herausgegeben wurde. Ja, so ganz niederschwellig ist der Buch. Ja, so ganz niederschwellig ist der Besuch nicht. Und darüber beschweren sich die Leute eben auch online, dass es nur eine Touristenattraktion oder eben ein Marketingkniff ist.
0: Jetzt ist diese Manifesto Library, diese Bibliothek der zensierten Bücher, ja nicht Dua Lipas einziges Projekt, was sie so hat als Literaturvermittlerin, als Leserin. Ich hatte ihren Buchclub schon erwähnt. Was macht sie noch alles?
1: Genau, die Plattform Service 95 Book Club, die hat sie schon 2013 2023 gegründet. Und da teilt sie zum Beispiel jeden Monat ihre persönliche Leseempfehlung. Aber das Aushängeschild, hast du eben schon gesagt, ist eben der Buchclub-Podcast, den Dua Lipa auch selbst moderiert. Und da spricht sie eben jeden Monat mit Autorinnen über ihre Bücher. Und die sind, wie die Gäste in der Libreria Lello, eben oft sehr prominent. Zum Beispiel hat sie da mit Hernan Diaz gesprochen, der 2023 den Pulitzer-Preis für Belletristik bekam. Ich selbst war am Anfang eher kritisch, als ich online den Hype um diesen Podcast mitbekommen habe. Aber ich muss ehrlich sagen, es lohnt sich schon. Zum einen für Dua Lipas Begeisterung, man nimmt ihr schon ab, dass sie wirklich die Bücher gern gelesen hat und einfach eine begeisterte Leserin ist und sich damit einfach einen persönlichen Traum erfüllt hat. Und zum anderen lohnt es sich auch für die Gespräche an sich, denn sie stellt einfach kluge Fragen an die Autorinnen von sich selbst, aber auch aus der Community. Und die Autorinnen staunen selber manchmal über die Genauigkeit, mit der die Texte gelesen wurden. Man hat nach dem Hören einfach das Gefühl, dass man sowohl was über die Bücher, aber auch über die Autorinnen gelernt hat und denkt sich, hey, vielleicht sollte ich dieses Buch auch mal lesen. Und weil es in den Büchern eben auch oft um Interkulturalität, Queerness und Feminismus geht, ist das Ganze einfach so schön divers und auch empowernd.
0: Ich finde ja noch den Namen von diesem Buchclub und Podcast interessant, ne? Service 95. Hat das irgendwas mit Servicegedanken zu tun?
1: Ja, ich würde sagen schon, so wie es der Name auch verrät. Dua Lipas Plattform und sie sich selbst verstehen sich nämlich als so eine Art Cultural Concierge, so steht es zumindest auf der Plattform und so hat sie das selber auch schon in Interviews gesagt. Also sie versteht sich als eine Art persönlicher Assistent, der Literatur- und Kulturangebote und Empfehlungen serviert und vermittelt. Aber auch hier springt wieder irgendwie eine politische Ebene mit, denn man findet auf der Website von Service 95 nicht nur Buchempfehlungen, sondern auch Artikel über Menschen, die aus dem Libanon oder der Ukraine fliehen mussten oder über die Menschen in Minneapolis, die Anfang des Jahres Widerstand gegen die Razzien von Trumps Eisbeauftragten geleistet haben. Ich finde also schon, dass man sagen kann, dass Dua Lipa in diesem Engagement in der Literaturszene deutlich politischer und aktivistischer auftritt als in ihren Songs.
0: Dua Lipa, also auch eine begeisterte und politische Leserin, und Mona Gnahn hat uns auch ihr neuestes Literaturprojekt vorgestellt, die eine Bibliothek der zensierten Bücher in Porto. Vielen Dank, Mona.
1: Sehr gerne.
0: Das war die Lesart, unser Büchermagazin für heute. Nach 11 Uhr ist hier im Deutschlandfunk Kultur der Schauspieler Charlie Hübner zu Gast. Er begleitet heute Abend im Konzerthaus Berlin einen Abend zu Schumann und Psyche. Und das sind Minneapolis mit Pieces.

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2: Mit Christian Riedel. Bundesfinanzminister Klingbeil bestätigt die Einführung einer Reichensteuer. Zwei Menschen sterben bei einem Krankenhausbrand in Ludwigslust und das größte Festival für Weltmusik startet in Rudolstadt. Die schwarz-rote Regierungskoalition will Familien sowie Gering- und Normalverdiener mit einer umfassenden Steuerreform entlasten. Das Entlastungsvolumen beläuft sich auf insgesamt rund 10 Milliarden Euro pro Jahr, wie die Spitzen von Union und SPD in Berlin mitteilten. Finanziert wird dies nach Angaben von Bundesfinanzminister Klingbeil unter anderem durch eine Anhebung der sogenannten Reichensteuer.
3: Wir haben beschlossen, wir machen unser Steuersystem gerechter. Die Spitzeneinkommen am obersten Ende werden einen größeren Beitrag leisten. Das ist eine Frage der Fairness. Die Reichensteuer wird künftig mit 45% ab einem zu versteuernden Einkommen von 250.000 Euro gelten. Und wir führen eine weitere Stufe ab 280.000, ein höherer Reichensteuersatz von 47% ein. Die Höchstverdiener in diesem Land werden also einen größeren Anteil übernehmen. Das ist gerecht, damit unser Land vorankommt,
2: sagte Bundesfinanzminister Lars Klingbeil, SPD. Der Koalitionsausschuss hat sich auch auf

0: Ihren Erkenntnissen ist das Feuer am frühen Morgen in einem Patientenzimmer ausgebrochen. Warum, ist noch unklar. Anja Bauer.
1: Das Krankenhaus wurde vollständig evakuiert, auch die Nebengebäude. Patienten seien an einem sicheren Ort auf dem Gelände versorgt worden, hieß es weiter. Die Notaufnahme war zeitweise nicht zugänglich, inzwischen ist sie aber wieder freigegeben worden. Zur Stunde kehren die Patienten in ihre Zimmer zurück. Die Feuerwehr habe bereits mit den Nachlöscharbeiten begonnen, sagte ein Sprecher dem NDR.
0: Google muss eine Geldbuße in Höhe von 4,1 Milliarden Euro zahlen. Das bestätigte heute der Europäische Gerichtshof in Luxemburg in letzter Instanz. Der Grund? Der Tech-Konzern habe seine beherrschende Stellung auf dem Markt missbraucht. Durch Vorinstallationsbedingungen und Lizenzvereinbarungen habe Google dafür gesorgt, dass auf Android-Handys die Google-Suche und der Google-Browser Chrome verwendet werden. Die EU-Kommission sah darin einen Verstoß gegen die Wettbewerbsregeln. 2018 verhängte sie deshalb ein Rekordbußgeld in Höhe von 4,3 Milliarden Euro. Das Unternehmen änderte die Geschäftspraktiken, klagte aber gegen die Entscheidung der EU und verlor. Das Urteil der letzten Instanz bestätigte der EuGH nun endgültig. Eine Woche nach dem Doppelerdbeben in Venezuela hat Übergangspräsidentin Rodriguez eine 7-tägige Staatstrauer ausgerufen, die heute beginnt. Bislang wurden landesweit fast 2300 Todesopfer geborgen. Mehr als 11.000 Menschen wurden nach offiziellen Angaben verletzt. 13.000 sind obdachlos. Die medizinische Versorgung ist weiterhin äußerst schwierig. 38 Krankenhäuser sind in der betroffenen Region beschädigt worden. Jenny Barke.
2: Die Weltgesundheitsorganisation schlägt Alarm wegen der Ausbreitung von Infektionskrankheiten wie Dengue, Chikungunya oder Malaria. UNICEF schätzt, dass rund 680.000 Kinder nun auf humanitäre Hilfe angewiesen sind. Sie gehören demnach zu der am stärksten gefährdeten Gruppe. Tausende Kinder könnten in der Folge der Erdbeben von Familientrennung, Vertreibung und emotionaler Belastung betroffen sein. Schutzsysteme wie Zuhause, Schule und Gemeinschaft sind für viele weggefallen.
0: Heute startet das größte deutsche Festival für Folk- und Weltmusik in Rudolstadt. Mehr als 140 Künstler reisen aus fast 40 Ländern nach Thüringen, um bis Sonntag Musik zu machen. Bei der inzwischen 34. Auflage des Festivals wird es rund 300 Konzerte, Workshops, Ausstellungen, Vorträge und Filmaufführungen in Rudolstadt geben. Denn der Schwerpunkt ist in diesem Jahr Österreich, erwartet werden 90.000 Besucher. Am Sonntag wird dann der Deutsche Weltmusikpreis Ruth verliehen. Die mit 5.000 Euro dotierte Auszeichnung geht diesmal an die deutsche Songschreiberin Dota Kehr.
3: Das Wetter.
0: Heute gibt es im Nordwesten im Tagesverlauf etwas Regen, der sich bis zum Abend auf die gesamte Nordwesthälfte ausbreitet. Sonst ist es heiter bis sonnig und meist trocken. Die Höchstwerte liegen zwischen 19 Grad an der Nordsee und 31 Grad in Rheinhessen.
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4: Einen schönen guten Tag wünsche ich. Freue mich, dass Sie dabei sind. Wie wirkt Musik auf unsere Psyche? Und wie prägt die eigene seelische Verfassung einen Komponisten? Wie beeinflusst seine Psyche sein kreatives Schaffen? Große Fragen. Der Schauspieler Charlie Hübner diskutiert sie heute Abend mit Gästen in Berlin. Und hier verrät er gleich schon, was ihn daran interessiert. Zuerst gibt's aber Musik von Lizzo. Good Morning.

0: Good Morning von Lizzo hier im Deutschlandfunk Kultur. Charlie Hübner kennen Sie als Schauspieler vielleicht aus dem Polizeiruf 110 als Kommissar Buko oder aus dem Kino, zuletzt im Film Der Held vom Bahnhof Friedrichstraße. Aber heute Abend wird Charlie Hübner zum Moderator, zum Gastgeber. Im Konzerthaus Berlin moderiert er einen Salon. Das Format heißt Herz über Kopf. Und da spricht er mit Gästen über Musik aus Fanperspektive. Heute Abend geht's um Robert Schumann und die Psyche und die Fragen, wie hat sich Schumanns psychische Verfassung in seiner Musik gezeigt und wie hat andersrum seine Arbeit mit Musik seine Psyche beeinflusst. Was Charlie Hübner an dem Thema umtreibt, das hat er uns schon vor der Sendung hier erzählt. Meine erste Frage an ihn war, ist Robert Schumann ein Komponist, der Ihnen nah am Herzen liegt?
1: Mittlerweile ja. Also als das Konzerthaus mich fragte, ob wir was machen wollen zu Schumann, merkte ich, dass ich eigentlich nur Bilder von ihm kannte. Und habe mich dann über die zweite, die ja am 3. und 4. Juli, zweite Sinfonie, am 3. und 4. Juli im Konzerthaus gespielt wird, mich dann sozusagen in seine Welt hineinbegeben. Ich bin ja quasi über Mahler in die Klassik, also deutlich später historisch und dann über Schumann ein Stück zurück. Und jetzt bin ich doch Schumann-Afficionado geworden, weil er diese inneren Wege so geht. Also wenn man das auch alles weiß, wo er sich da durchgewühlt hat mit seiner, mit den Krankheitsstimmen, dann ist das auf einmal ganz andere Empfindung, als wenn ich ein Schubert-Lied singe oder wenn ich Mahler höre. Das ist dann wirklich ein anderes musikalisches Empfinden.
0: Ja, Schumann hatte Zeit seines Lebens psychische Erkrankungen. Also es wurde im Nachhinein eine bipolare Störung bei ihm diagnostiziert, aber auch psychotische Zustände soll er gehabt haben, ausgelöst von einer Syphilis-Erkrankung. Wie tief sind Sie da eingetaucht, auch in diese Krankengeschichte?
1: Ja, da gab es ja über die vielen Jahrzehnte nach seinem Tod bis heute ja immer wieder unterschiedliche Deutungen. Also von, dass er eigentlich nur ein schwerer Alkoholiker sei, der sozusagen von diesen typischen alkoholischen Berg- und Talfahrten unterwegs war, bis hin zu dieser, ja doch die immer stabilste Deutung ist, dass es für sich eine bipolare Störung war, unter der er litt. Und deswegen ist auch heute Abend einer der Gesprächspartner, der ja in dem Bereich als Psychiater tätig ist, ein Schumann-Experte ist und sogar selber Vorträge über dieses Verhältnis von Schumann und seiner bipolaren Störung hält. Und wir wollen dann heute Abend eben versuchen, auch mit Vera dann eben auch zu gucken, ob wir so eine Brücke geschlagen kriegen zwischen diesen Zuständen, in denen man ja ist, wenn man so niedergeschlagen ist oder hart depressiv oder verwirrt oder psychotisch gar. Und wie sich das dann eben in der Musik äußert oder ob Musik andersherum das dann auch beruhigen kann, sortieren kann oder so. Das wird zum Weg heute Abend.
0: Ja, Sie haben schon die zweite Sinfonie erwähnt von Schumann, die im Mittelpunkt stehen wird. Ein Stück, was er belegt geschrieben hat. Also das kann man belegen, dass er das geschrieben hat, als er in einer schweren depressiven Phase gesteckt hat. Wir hören mal einen kurzen Ausschnitt.

0: Ja, das war der dritte Satz aus der zweiten Sinfonie von Schumann, ein tief trauriges und melancholisches Adagio. Ich finde immer, das fühlt sich dann so an, als wäre aus was Schlimmem irgendwie eine Erhöhung geworden. Also als sei da diese psychische Verfassung ja auch irgendwie veredelt worden. Und gleichzeitig hat es ja was Komisches, wenn man dann als Zuhörerin denkt, ja super, toll, dass er diese Phase hatte. Jetzt haben wir daraus wunderschöne Musik. Wie geht's Ihnen damit, wenn Sie das dann hören und darüber nachdenken?
1: Ja, das ist ganz komisch durch diesen Salon. Also das ist ja eine Erfindung aus Hamburg mit Tobi Rempe und mir, mit dem Intendanten vor Jahren, dass man eigentlich, weil ich habe mich irgendwann in Gesprächen dabei ertappt, dass ich Musik eigentlich immer sofort erzählerisch interpretiere oder zuständig und weil ich eigentlich keine Ahnung von Tonsetzung habe in dem Sinne. Und in dem Fall hier ist es ja so, dass man, also den ersten Teil, den wir jetzt gehört haben, das ist ja wirklich einfach, da denkt man in der Popkultur dann an Bands wie Portishead oder so. Mhm. Und ich finde dann aber dieses Motiv, wenn man das einzelne Blasinstrument einsetzt, ist wie, dass man versucht, das Thema eben aufzunehmen und aber ins Licht zu kriegen. Und es gibt die Beschreibung biografisch, dass Schumann innerhalb der Arbeit an dieser Sinfonie wirklich aus der Dunkelheit ins Licht kam. Und der vierte Satz ist ja dann auch wirklich ein Hoffnungssignal, also wirklich ein starkes Hoffnungssignal. Während der zweite Satz ja wirklich fast psychotisch ist, also der ist ja fast monothematisch, assoziiere ich dann sowas wie Nirvana ihrer späten Phase. Und diese wirkliche eingeklemmte seelische Enge, die man erlebt in solchen Psychosen, ich selber habe sowas bisher noch nicht in der Härte werden müssen, das ist schon eindrücklich. Und ich finde es dann gar nicht nur schön, das zu hören, wenn man das dann weiß. Also gerade bei dem zweiten Satz, da möchte ich den eigentlich wie einfangen und beschützen. Weil es ist was Anstrengendes. Es ist jetzt gar nicht nur, dass man da Musik abfeiert. Mhm. Also das ist ja auch bei der Winterreise von Schubert so, die traurigen, einfachen Lieder. Das ist eben das, was Musik so vegetativ viel döller und vor allem auch direkter und schneller transportieren kann als jedes noch so groß gesprochene Wort oder jeder Blick im Kino. Und man ist ja sofort gefangen, auch wir beide, wir haben es jetzt gerade gehört und die Zuhörerinnen und Zuhörer und es schwingt ja noch weiter.
0: Ja, das finde ich auch noch einen spannenden Perspektivwechsel sozusagen, dass Schumann selber gesagt hat, er hat sich therapiert gefühlt durch die Arbeit an dieser Musik. Ja. Und man selbst kann sich ja vielleicht auch therapiert fühlen, wenn man dann was Ähnliches erlebt hat. Kennen Sie diesen Effekt, also dass Musik Ihnen wie Therapie gewirkt hat?
1: Ja, Musik immer. Also auch als Kind natürlich dann wirklich sehr unbewusst, aber manche werden es ja auch wissen, für mich war eben dann diese, durch Heavy Metal bin ich wirklich in einen Raum reingekommen, der mich befreit hat von diesem, ich nenne das jetzt mal kleinstischen Leben, in das wir hineingeboren waren als Kinder, was ja viele schöne Seiten hatte, aber eben auch eine gewisse Form von Enge. Und Musik hat da wirklich erstmal durch so eine brachiale Art Räume geöffnet, wo dann eben ganz viel andere Musik, Chanson und so weiter reinfließen konnte oder und auch für die Arbeit als Schauspieler, weil man durch Musik dann doch in andere seelische Räume reinkommt, als wenn man nur drüber spricht. Mhm. So, weil sich sozusagen dass die Seele anders, also das limbische System anders hormonell verhält quasi.
0: Das heißt, Sie werden heute Abend auch ein bisschen Ihre eigenen persönlichen Erfahrungen als Schauspieler einbringen, wie ich das verstehe. Dann nehmen Sie ja eine Rolle ein als Schauspieler im Film, auf der Bühne, da verkörpern Sie jemanden. Und jetzt in dieser Talkreihe im Konzerthaus, da sind Sie Gastgeber und Moderator auch. Was mögen Sie an der Aufgabe?
1: Na, wie gesagt, es ist vor Jahren in Hamburg entstanden, mit Rocco Schamoni über Mahlers Neunte zu reden und das Thema Tod und Rocco Schamoni hatte gar keine Ahnung von Mahler. Und das war eigentlich ganz schön, dass man sowas Windschiefes aufstellt, um eben das normale Leben, sage ich jetzt mal, mit dieser hohen Kunst, der klassischen Kunst, Musikkunst zu verbinden. Und als Tobias mich fragte, ob wir das in Berlin auch mal wagen wollten, fand ich das eigentlich ganz schön, dass wenn man Fachleute da hat, die sich echt auskennen mit Tonsetzung, mit Gesang, mit Dirigieren, und dann Menschen, die sich mit diesen Themen der jeweiligen Abende auskennen, dann bin ich eigentlich eher der Schüler, der doofe Fragen stellen darf. Und ja, dann aber auch, das, was ich eingangs meinte mit diesem Assoziativen. Ich bin wirklich beeindruckt, was für Erzählungen in diesen Tonsetzungen drin sind. Und das zu vermitteln, dafür ein Publikum auch sich 90 Minuten zu öffnen in so einer Dreierrunde, das macht dann auf einmal ganz viel Spaß. Ist eigentlich ein total privater Vorgang. Dieses Wort Salon so doll, weil diese Salonkultur aus dem 19. Jahrhundert ist ja sich zurücklehnen, rausnehmen aus dem Stream des Alltags und einfach mal loslegen zu quatschen, so wie wir beide jetzt eigentlich auch.
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0: Ja. Auf der Bühne heute Abend ist auch eben die Sopranistin Vera-Lotte Böker, die auch singen wird. Welche Frage, auf welche Frage freuen Sie sich besonders, ihr zu stellen? Oder wo sind Sie jetzt schon neugierig drauf?
1: Wie sie als Sängerin die Töne erlebt. Wir haben im Vorgespräch, hat sie gesagt, das ist schon ein verrückter Komponist an einigen Stellen, dass er sozusagen innerhalb von einer Arie oder eines Liedes Tonsetzung vollführt, wo sie sagt, wenn dann am Ende noch das hohe C kommen soll, dann merkt man, dass der da wirklich aus einer Vision heraus komponiert hat. Die muss dann Körper, die Stimme dann auch erstmal hinkriegen. Mhm. Ich bin gespannt, wie sie das beschreibt, weil man ja als Schauspieler auch so seine Techniken hat. Ich freue mich aber auch sehr auf den Vortrag von Professor Dr. Mazda Adli, Schumann und Bipolarität. Er wird auch was singen, ein persisches Lied, was eine sehr dunkle Geschichte ist und aber mit einem großen Hoffnungsbild endet. Und ich werde auch ein ganz kleines Lied aus meinem Schumann-Programm singen, die Einsamkeit, weil das, da ist für mich zum Beispiel sehr schön exemplarisch. Man kann das sprechen, Wilhelm Müller, Text über die totale Einsamkeit und wie Schubert dann die Akkorde gesetzt hat und aus dem, wo die sprechende Empfindung quasi endet, wo das Schauspiel nicht weit genug kommt in der Emotionsdarstellung quasi, da setzt dann die Musik ein. Und das beschäftigt mich eigentlich, seitdem ich Anfänger bin, warum Arien manchmal ein viel tiefer berühren als der dölst gespielteste Monolog im Theater.
0: Wie schön. Dann wünsche ich Ihnen einen ganz schönen Abend mit Ihren Gästen im Konzerthaus Berlin. Wir haben gesprochen über den Salon Herz über Kopf. Ein neues Format, oder es gibt es jetzt auch schon die ganze Saison, und in der nächsten Saison geht es auch schon weiter. Heute Abend ist nämlich leider schon ausverkauft. Aber ja, ganz viel Spaß dabei. Vielen Dank, Charlie Hübner.
3: Danke für die Neugier und einen schönen Tag.
0: Ebenso.
1: Professor Dr. Mazda Adli.
0: Ja, da haben wir ihn nochmal gehört, der auch zu Gast sein wird. Heute Abend im Konzerthaus Berlin, und das Gespräch mit Charlie Hübner haben wir vor der Sendung hier im Deutschlandfunk Kultur aufgezeichnet. Wir hören noch ein Stück von Schumann. Da hat er erzählt, dass ihm Geister das eingeflüstert hätten. Er hat das geschrieben, als er in einem psychischen Ausnahmezustand war. Das Thema klingt aber noch sehr ruhig und sortiert. Hier der Anfang aus den Geistervariationen, gespielt von Aaron Pilsan. 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

Das waren das Thema und die erste Variation aus den Geistervariationen von Robert Schumann, gespielt von Aaron Pilsan. Wenn Sie in der Welt des Tango unterwegs sind, dann haben Sie die Nachricht vielleicht schon gehört. Daniel Melingo ist tot. Eine schillernde Persönlichkeit des argentinischen Tango. Er war charismatischer Sänger, Komponist und er hat Klarinette, Gitarre und Saxophon gespielt. Ursprünglich kam Daniel Melingo aus dem Alternative Rock. In den 80ern war er in seiner Geburtsstadt Buenos Aires unterwegs, ist dann zum Tango gekommen und mit eigener Band getourt, hat viele eigene Lieder geschrieben und performt. Die britische Zeitung The Independent hat mal über ihn getitelt: Er ist der Mann, der Tango ernsthaft cool gemacht hat. Geboren ist Daniel Melingo 1857 in Buenos Aires und dort ist er jetzt mit 68 Jahren verstorben. Wir hören von ihm: Igualito que el Tango, genau wie der Tango.

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1: Daniel Melingo, Igualito que el Tango, hier im Deutschlandfunk Kultur. 250 Jahre USA. Die Vereinigten Staaten von Amerika feiern Geburtstag und wir schauen heute mal musikalisch drauf. Was ist eigentlich der typische US-amerikanische Klang? Ein Werk steht besonders dafür als Schlüsselwerk des 20. Jahrhunderts, die Rhapsody in Blue, ein Klavierkonzert von George Gershwin. Der Komponist war eigentlich bekannt als Songwriter, Pianist und Broadway-Komponist, aber dann hat er 1924 seine Rhapsody in Blue uraufgeführt und damit den Nerv der Zeit getroffen. Was hat dieses Stück mit der Identität der USA zu tun, auch heute noch? Das hat Elisabeth Hahn für uns herausgefunden.
2: Wenn dies der Weg ist, auf dem die Entwicklung der amerikanischen modernen Musik hohe künstlerische Formen annimmt, dann kann man Mr. Gershwin nur von Herzen dazu gratulieren, dass er uns einige dieser Möglichkeiten gezeigt hat.
3: New York, 12. Februar 1924. Ausgerechnet am Geburtstag von Abraham Lincoln erblickt die Rhapsody in Blue das Licht der Welt. George Gershwin ist der Solist am Klavier. Paul Whiteman leitet seine berühmte Jazzband. Nach der legendären Uraufführung heißt es, Whiteman und Gershwin hätten ein neues Kapitel amerikanischer Musikgeschichte geschrieben.
2: Die Rhapsody in Blue bringt das zum Ausdruck, wonach ich seit meinen ersten Kompositionen gesucht habe. Ich habe erfolgreich gezeigt, dass Jazz nicht bloß ein Tanz ist, sondern dass er größere Themen und Zwecke erfüllen kann.
3: Schon das Klarinettensolo zu Beginn der Rhapsody ist ein Earcatcher. Gershwin notiert in den Noten einen Triller und eine aufsteigende Tonleiter. Wirklich ikonisch wird das Intro aber durch die Idee des Klarinettisten des Paul Whiteman Orchestras, erzählt der Jazzpianist und Dirigent Frank Dupré.
4: Der Klarinettist Ross Gorman, er hat sich gedacht, ach, warum da eine Tonleiter spielen? Ich mache ein Glissando nach oben. Und wegen dieser einen Person, die bei dieser Uraufführung die Tonleiter als Glissando gespielt hat, hat sich das über 100 Jahre durchgesetzt.

0: Der Titel Rhapsody in Blue ist klug gewählt. Die Komposition verbindet unterschiedliche Teile in lockerer, rhapsodischer Form, die bei Bedarf auch mal gekürzt und übersprungen werden können. Das Blue verweist auf den Blues, ist aber auch inspiriert durch eine Ausstellung von James McNeill Whistler. Seine Bilder tragen Namen wie Symphony in White oder Nocturne in Blue. Den ursprünglichen Titel American Rhapsody verwirft George Gershwin. Wäre der aber nicht viel passender gewesen? Frank Dupré.
1: Vielleicht jetzt 100 Jahre später könnte man sagen ja, weil dieses Werk sich quasi wirklich als die Ikone in der amerikanischen Musikliteratur herausgeschält hat. Aber ich finde, dieses Blue gibt sofort irgendwie ein Gefühl für dieses Stück. Man hat sofort irgendwie ein Bild vor Augen, man setzt sich sofort ein bisschen weiter nach hinten und lehnt sich ein bisschen zurück.
0: Gershwin komponiert in Windeseile, und zwar für zwei Klaviere. Mit Orchestrierung hat er noch keine Erfahrung. Der Arrangeur Ferde Groffé schreibt für die Uraufführung eine Fassung für Klavier und Jazzband. Ein paar Jahre später für Sinfonieorchester.
1: Es gibt sogar auch eine Blasorchesterfassung und man kann diese Version auch mit Musikverein spielen. Egal in welcher Fassung man dieses Werk aufführt, der Drive bleibt.
0: Wahrscheinlich ist es genau dieser Drive, der MusikerInnen und Publikum bis heute begeistert. Diese sprühende, positive Energie und die musikalische Freiheit. Improvisationen im Klavier sind zwar nicht zwingend erforderlich, aber durchaus erlaubt.
1: Ich finde, das ist genau das, was die Rhapsody in Blue ausmacht. Diese Freiheit. Und wir sprechen ja von einem ikonischen Werk aus Amerika. Und Amerika bedeutet eigentlich Freiheit. Und ich sage bewusst auch eigentlich.
0: Während Arnold Schönberg und Igor Strawinsky mit 12-Ton-Musik und brachialen Rhythmen die europäische Kunstmusik auf den Kopf stellen, geht Gershwin in den transatlantischen Dialog und schärft zugleich die Identität seines Landes, das vor allem für kulturelle Vielfalt steht. Die Rhapsody in Blue wird so zu einem Schlüsselwerk der Moderne.
1: Da wurde die Synthese aus Klassik und Jazz zum ersten Mal auf diese Art und Weise so aufgeführt und hat eben viele Wege für weitere Komponistinnen und Komponisten später eröffnet. Und deshalb bleibt dieses Werk total aktuell.
2: Die Rhapsody in Blue von George Gershwin. Und wenn Sie noch mehr darüber erfahren wollen, am Sonntag ist Elisabeth Hahn im Gespräch mit dem Pianisten Frank Dupré ganz ausführlich in der Sendung Interpretationen zu hören. Hier hören wir Marco Ferreira mit A Chouvet, der Regen.
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1: Gute Songs seien wie Gemälde, sagt Sting. Man sitzt mit einer Gitarre aus dem 17. Jahrhundert auf einem Hocker im Amsterdamer Rijksmuseum. Sein Auftritt vor Werken von Rembrandt, Vermeer und Judith Leister ist auf Arte zu sehen.
2: Just to cast away an idle lust I see,
1: Zwischen den Songs erzählt der ehemalige Sänger von The Police von seiner späteren Solokarriere und seiner Heimat im Nordosten Englands. Aus dem Konzert ist auch sein aktuelles Album The Night Watch entstanden. Sting, Sounds Like Art, das Konzert zu sehen in der Arte Mediathek bis zum 2. Juni 2027.
3: We are the NBT, the Nana Band.
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1: Nana Bands du Togo. Genannt hat sich dieses Afrobeat-Quintett nach den legendären Stoffhändlerinnen aus Togo und Westafrika der 1950er Jahre, den Nana Bands. Das Konzert heute in Rudolstadt. In ihrer Hommage an die afrikanischen Pionierinnen wirtschaftlicher Unabhängigkeit verbinden Nana Bands du Togo Voodoo-Rhythmen mit elektronischen Klängen. Und ihre Texte sind immer wieder politisch.

0: Nana Benz du Togo spielt heute um 20.30 Uhr im Heinepark in Rudolstadt im Rahmen des Rudolstadt-Festivals, das am Sonntag endet.
1: Das waren die Musiktipps, heute zusammengestellt von Susanne von Schenk.
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1: Schön, dass Sie zuhören. Hallo und herzlich willkommen. Was ist Original und was ist Fake? Das lässt sich im Internet oft kaum unterscheiden und das löst Unbehagen aus. Aber was, wenn man genau diese Eigenschaft künstlerisch nutzt, wenn aus all den echten oder unechten Daten Musik wird? Eine österreichische Gruppe hat das ausprobiert. Wir stellen gleich das Album vor. Das ist aber zuerst Julia Jacklin, Get Away From Me.

0: Julia Jacklin mit Get Away From Me im Deutschlandfunk Kultur. Jeden Tag füttern die allermeisten von uns das Internet mit eigenen Daten. Ob es Erinnerungen oder tiefe Gedanken sind, die wir auf Social Media teilen oder einfach Präferenzen beim Online-Shopping, die wir in Suchmaschinen eingeben. Alles wird von Algorithmen erfasst und gespeichert. Wie wäre es, wenn man aus all diesen Daten einen eigenen digitalen Doppelgänger erschaffen könnte? Dieses Experiment hat schon vor ein paar Jahren mal eine Künstlergruppe gewagt und jetzt ist es auch eine musikalische Umsetzung geworden, beziehungsweise also eine musikalische Gruppe hat das jetzt nochmal neu gemacht, so muss man es richtig sagen, und zwar die Band Weird and Eerie. Das ist eine Band rund um die Österreicher Andreas Spechtel und Thomas Köck. Für eine Theaterproduktion haben die digitale Avatare von sich erstellen lassen, mit denen sie dann sprechen und Musik machen konnten. Und aus dieser Erfahrung ist jetzt ein Album entstanden. Folk Songs from the World Wide Web. Connor Körber stellt es vor. We came here
1: with open hands. Ich fand an der Idee spannend, dass der Begriff Folk Songs eigentlich von etwas kommt, was erstmal keine Autorenschaft hat, was sich durch das Weitergeben auch nochmal verändert, absichtlich oder durch Fehler. Und das sind alles Dinge, die man eigentlich gerade im Netz wiederfindet.
2: Das Internet als riesiger Folksong, bei dem Informationen immer weitergegeben, aber immer auch verändert werden, bis niemand mehr genau weiß, was original und was fake ist. So erklärt Andreas Spechtel, Sänger und Produzent der Gruppe Weird and Eerie, den Albumtitel Folk Songs from the World Wide Web. Es ist ein experimentelles Album, das sich künstlerisch mit großen Fragen des digitalen Zeitalters beschäftigt. Eine davon: Werden die vielen Daten, die von uns im Internet gespeichert sind, zu einer Kopie unserer Persönlichkeit? Haben wir alle digitale Doppelgänger? Für Andreas Spechtel ist das kaum noch ein Gedankenexperiment, sondern schon Realität.
1: Wir leben ja alle die ganze Zeit in Wahrheit mit unseren Doppelgängern. Mein Instagram-Profil ist ein Doppelgänger. Jedes Mal, wenn ich den Browser öffne, schaue ich meinem eigenen Doppelgänger ins Gesicht quasi.
2: Was ist echt, was digitale Kopie? Diese Frage stellt nicht nur die Band, auch als Hörer drängt sie sich auf. Auf dem Album vermischen sich nämlich KI-generierte Stimmen mit denen der Bandmitglieder, die wiederum oft stark verfremdet sind. Das kann beklemmend, fast schon unheimlich wirken, eben Weird and Eerie. Mit diesen Begriffen wollte der Kulturtheoretiker Mark Fisher das schwer greifbare Unbehagen, das ein Leben im digitalen Kapitalismus auslöst, beschreiben. Für die Band Weird and Eerie sind Fischers Theorien ein wichtiger Fixpunkt, erzählt Thomas Köck.
3: Das ist so eine Schnittstelle von Early Digital Age Philosophy und wurde ja auch publiziert sozusagen erstmal in Blogs. Dem ruhte ja schon immer diese Utopie inne, einen eigenen Raum zu schaffen, in dem man unabhängig von einem bestimmten Markt einfach sich gegenseitig so austauschen und beeinflussen konnte.

Die Utopie, die das Internet sein könnte, auch das ist Thema auf Folk Songs from the World Wide Web. Hier wird das Album bei allem theoretischen Überbau persönlich. In Windows 95 blickt Andreas Spechtel zurück auf die Zeit, in der für ihn als Teenager im abgelegenen Burgenland das Internet eine neue Welt eröffnete. Aber auch hier bleibt offen, ob das alles echte Erinnerungen sind oder doch die von einer KI halluzinierten. Windows 95 ist einer von wenigen Songs auf dem Album, der ansatzweise herkömmlichen Rockmusikmustern folgt. Ansonsten gibt es reichlich Experimente. In Look at Me singt eine Roboterstimme einen Lagerfeuer-Folksong. Portal ist ein spaciger Jam aus Saxophon, Schlagzeug und digitalen Sounds.

0: Und im düsteren und eindrücklichsten Song Be As Human As Possible bittet ein Chor aus menschlichen und nichtmenschlichen Stimmen, so gut es geht, Mensch zu sein. Wie definiert man in Zeiten von künstlicher Intelligenz überhaupt Menschsein und Menschlichkeit? Solche Fragen sind schon jetzt relevant. In Zukunft dürften sie aber noch drängender werden. Davon ist Thomas Köck überzeugt.
1: Und ich glaube auch, dass diese Frage nach diesen Doppelgängern, dass die noch relevanter sein wird. Und auch nach der Frage, wie wir eigentlich mit unseren Daten als Doppelgängern umgehen. Auch so, wenn man jetzt Richtung digitales Eigentum und so Sachen denkt.
0: Folk Songs from the World Wide Web ist keine Wohlfühlplatte und generell keine Alltagsmusik. Lässt man sich auf das fordernde Experiment ein, ist es aber faszinierend und bietet Raum, sich selbst Fragen zur digitalen Realität, in der wir leben, zu stellen.

0: Folk Songs from the World Wide Web heißt das Album der Band Weird and Eerie, eine Einladung zum Experiment hier im Deutschlandfunk Kultur.
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0: Die Geburt von seinem Kind war für Joe Newman die einschneidendste Erfahrung seines Lebens. So überwältigend, dass er die Musik dringend gebraucht hat, um das zu verarbeiten. Hat er dann gemacht auf seinem neuen Album The Canyon. Das ist erschienen unter seinem Künstlernamen J. Jerome 87. Und im Song Two Hearts, da nimmt er uns tatsächlich mit zum Ultraschall und hat dafür auch Feldaufnahmen verwendet. Das hat er uns im Interview erzählt.
2: That was something that I am increasingly more and more interested in, which is like field recordings, kind of like.
3: Das ist eine Sache, die mich in letzter Zeit immer mehr fasziniert. Field recordings, die man so in die Songs reinmischt. Damit kann man die Geschichte dahinter sehr gut untermauern und die Themen des Songs greifbarer machen. Sie quasi darin verankern. Bei Two Hearts zum Beispiel, da geht es um mein erstes Kind und die Zeit von ihrer Geburt, bis sie 2 Jahre alt ist. Man hört, wie sie sich entwickelt, wie sich ihre Sprache verändert, wie sie die Welt wahrnimmt und wie sie mit Menschen interagiert. All das ändert sich im Laufe des Songs.
0: Es lohnt sich also genau hinzuhören, was da im Hintergrund akustisch passiert im Song Two Hearts von J. Jerome 87.
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0: Two Hearts von J-Drome 87. Unser Album der Woche heißt The Canyon. Am Genfersee, vor türkisem Wasser und Alpengipfeln, da beginnt morgen der Ausnahmezustand. Das Montreux Jazz Festival startet. 16 Tage sind prall vollgepackt mit fast 450 Konzerten. Montreux ist ein ikonisches Festival, gegründet von Claude Nobs 1967. Der hat alle Größen des Jazz nach Montreux geholt und das Festival weltweit berühmt gemacht. Dieses Jahr findet die 60. Ausgabe statt. Wie geht man um mit dieser Tradition und wie schafft man es, sich trotzdem immer wieder neu auszurichten? Das hat Marcel Anders mit dem aktuellen Festivalleiter Mathieu Jaton besprochen.
1: Unser Festival hat eine kleine Kapazität. Die größte Halle umfasst 4000 Zuschauer. Von daher können wir nicht mit Werchter, Roskilde oder Glastonbury konkurrieren, mit diesen riesigen Veranstaltungen.
2: We don't have the capacity for that.
3: Das schlägt sich im Programm nieder. Montreux kommt ohne Megastars wie Taylor Swift oder Coldplay aus. Stattdessen setzt man auf verlässliche Größen wie Sting, Moby, Nick Cave oder Deep Purple. Und das im etwas anderen Rahmen als bei den meisten Festivals. Statt der üblichen Massenabfertigung unter freiem Himmel finden die Hauptkonzerte im frisch renovierten Kongresszentrum statt. Mit gutem Sound und jetzt auch mit Klimaanlage. Klein, aber fein, die Luxus-Festival-Version. Wie sein Vorgänger Claude Nobs setzt auch Mathieu Jaton auf die Philosophie, dass im Grunde alles Jazz ist oder sich zumindest darauf bezieht. Hip-Hop, Soul, R&B, Pop, Rock. Das Montreux Jazz Festival deckt stilistisch alles ab und präsentiert es im Doppelpack. Van Morrison teilt sich einen Arm mit James Taylor, die Isley Brothers mit den Roots oder die Rival Sons mit Deep Purple. Es ist der Versuch, Konstellationen auf die Bühne zu bringen, die es nur an der Schweizer Riviera zu erleben gibt.
1: Als wir die Bestätigung von James Taylor als Finale des Festivals hatten, waren wir bereits sehr glücklich. Dann dachten wir uns, wie können wir den Abend zu etwas ganz Besonderem machen? Sollen wir Van Morrison fragen, ob er mitmacht? Also, obwohl beide die Halle auch allein gefüllt hätten. Ich finde, diese Kombination hat etwas Denkwürdiges, für Publikum wie Künstler. Darum geht es in Montreux.
2: That's what Montreux is about.
3: Momente für die Ewigkeit. Was Nobs mit Nina Simone, Prince oder Aretha Franklin gelang, setzt Jaton fort, sofern möglich. Denn das Musikgeschäft hat sich verändert. Weil Künstler kaum noch Tonträger verkaufen, müssen sie mehr mit Live-Auftritten verdienen. Deshalb sind die Gagen höher und persönliche Freundschaften zählen kaum noch.
1: Es muss alles immer größer und teurer sein. Das ist die Entwicklung. Deshalb lehne ich oft Künstler ab. Die Eintrittspreise, die ich dann aufrufen müsste, wären verrückt. Also ist meine Antwort, vergesst es. Da kommen wir nicht zusammen.
3: In der Vergangenheit, so Jaton, wäre Montreux fast insolvent gewesen. Deshalb sei er mehr Geschäftsmann als Impresario. Im Gegensatz zu Nobs bekocht der 51-Jährige seine Künstler nicht persönlich, verzichtet auf teure Geschenke und vermarktet das Festival als Brand, als Marke mit Lizenzierungen nach China oder Südafrika. Gleichzeitig versucht er, namhafte Künstler vor allem mit Tradition und Geschichte zu ködern. Ein echter Spagat.
2: That's what we're counting in the future.
1: Wir setzen auf den Ruf von Montreux als Festival, das die Dinge etwas anders angeht. So werden wir auch in Zukunft vorgehen. Denn der Ansatz funktioniert. Etwa mit Muse, Alicia Keys und weiteren großen Namen.
2: With the very big guys, big players.
3: Die haben in Montreux einmalige Konzerte außer der Reihe gespielt, mit anderem Programm als auf Tour oder illustren Gästen statt angestammter Band. In diesem Jahr ist es Ray, die das Eröffnungskonzert bestreitet, mit einer exklusiven Show. Baby! So Von diesem Kaliber, das die Kunst über den Mammon stellt, hätte Jaton gerne noch mehr. Seine Wunschkandidaten: Bruce Springsteen, David Gilmour und die Rolling Stones. Seine Vorgehensweise?
1: Ich frage einfach ständig nach, lautet die Antwort. Vergiss es, unmöglich, sage ich.
2: Okay, fine.
1: Und probiere es später noch einmal.
2: But I just ask.

Morgen startet das 60. Montreux-Festival, Marcel Anders hat berichtet. Und hier im Deutschlandfunk Kultur geht es gleich um das Reformpaket der Bundesregierung. Zusammen im Gespräch mit dem Journalisten Marc Brost vom Nachrichtenmagazin Focus. Und hier in der Planung steht außerdem noch drin Überraschungsgast. Da kommt also noch jemand, von dem hier keiner weiß, außer wahrscheinlich mein Kollege Corbinian Frenzel. Also da kann man gespannt sein, wer da gleich noch dazu kommt. Zuerst hören wir bei Macy Gray mit I Can't Wait to Meet You.

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2: Mit Christian Riedel. Bundesfinanzminister Klingbeil bestätigt die Einführung einer Reichensteuer. Die Zahl der Auszubildenden in der Pflege steigt auf einen Höchststand. Und in Berlin startet die Fashion Week. Die schwarz-rote Regierungskoalition will Familien sowie Gering- und Normalverdiener mit einer umfassenden Steuerreform entlasten. Das Entlastungsvolumen beläuft sich auf insgesamt rund 10 Milliarden Euro pro Jahr, wie die Spitzen von Union und SPD in Berlin mitteilten. Finanziert wird dies nach Angaben vom Bundesfinanzminister Klingbeil unter anderem durch eine Anhebung der sogenannten Reichensteuer.
3: Wir haben beschlossen, wir machen unser Steuersystem gerechter. Die Spitzeneinkommen am obersten Ende werden einen größeren Beitrag leisten. Das ist eine Frage der Fairness. Die Reichensteuer wird künftig mit 45% ab einem zu versteuernden Einkommen von 250.000 Euro gelten. Und wir führen eine weitere Stufe ab 280.000, ein höherer Reichensteuersatz von 47% ein. Die Höchstverdiener in diesem Land werden also einen größeren Anteil übernehmen. Das ist gerecht, damit unser Land vorankommt.
2: Sagt Bundesfinanzminister Lars Klingbeil, SPD. Das Interesse junger Menschen an einer Karriere als Pflegefachkraft wächst stetig. Das geht aus einer Erhebung des Statistischen Bundesamts in Wiesbaden hervor. Demnach wurden im vergangenen Jahr insgesamt rund 63.900 neue Ausbildungsverträge abgeschlossen, etwa 8% mehr als 2024. 2020 lag die Zahl noch bei rund 57.000. Die Zahl der Neuverträge bedeutet einen neuen Höchststand seit Einführung der sogenannten generalistischen Pflegeausbildung 2020. Damals wurden die bis dahin getrennten Ausbildungen in den Berufen Gesundheits- und Krankenpfleger, Gesundheits-

0: Der Aufgang eines mehrstöckigen Wohnhauses ist zusammengebrochen. Die Rettungskräfte vor Ort vermuten weitere Opfer unter den Trümmern. Der ukrainische Präsident hatte die Menschen im Land ausdrücklich vor der Nacht gewarnt. Den ukrainischen Geheimdiensten würden Informationen vorliegen, nach denen Russland einen massiven weiteren Luftangriff auf die Ukraine plane.
1: Die USA und der Iran haben bei ihren indirekten Gesprächen Fortschritte erzielt. Das teilten Vertreter der Vermittlerstaaten Katar und Pakistan mit. Demnach sind die Konfliktparteien bei Fragen im Zusammenhang mit dem vor 2 Wochen vereinbarten Rahmenabkommen zur Beendigung des Irankrieges vorangekommen. Die Gespräche sollen fortgesetzt werden. Streitpunkte sind unter anderem der Schiffsverkehr in der Straße von Hormus, die Lage im Libanon und das umstrittene Atomprogramm des Iran. In Algerien sind heute rund 24,5 Millionen Wählerinnen und Wähler aufgerufen, die Mitglieder für die Nationalversammlung neu zu bestimmen. Mehr als 7.000 Kandidatinnen und Kandidaten bewerben sich um die 407 Parlamentssitze. Im Mittelpunkt der Wahl steht die Frage der Wahlbeteiligung. Sie lag vor 5 Jahren mit nur 23% auf einem historischen Tief. Stefan Ehlert.
2: Obwohl Beobachter weitgehend freie und faire Wahlen erwarten, gilt Algerien nur eingeschränkt als freie Demokratie. Kritiker sagen, die Spielräume von Opposition, Medien und Zivilgesellschaft seien beschränkt. Die Macht konzentriere sich im Präsidialamt sowie beim Militär und Angehörigen der Wirtschaftselite. Algerien gehört zu den führenden Wirtschaftsnationen Afrikas und ist einer der wichtigsten Gaslieferanten Europas.
1: Was im kommenden Frühjahr und Sommer getragen wird, zeigt ab heute die Fashion Week in Berlin. Offiziell eröffnet wird die 4-tägige Veranstaltung mit 50 Modenschauen von dem Berliner Designer William Fahn. Auch Marken wie Mark Kane, Marina Hörmannseder und André Gronau zeigen ihre Entwürfe. Die Modewoche findet an verschiedenen Orten der Hauptstadt statt, etwa im alten Kongresszentrum ICC, im früheren Flughafen Tempelhof, auf dem RAW-Gelände oder im Hotel Adlon. Die Berliner Fashion Week findet 2-mal im Jahr statt.
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1: Heute gibt es im Nordwesten im Tagesverlauf etwas Regen, der sich bis zum Abend auf die gesamte Nordwesthälfte ausbreitet. Sonst ist es heiter bis sonnig und meist trocken. Die Höchstwerte liegen zwischen 19 Grad an der Nordsee und 31 Grad in Rheinhessen.
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4: Marc Brost, er ist Mitglied der Chefredaktion des Fokus, Leiter der Auslandsredaktion des Magazins. Er war viele Jahre Politikchef der Zeit, das Kanzleramt sozusagen sein zweites Zuhause, immer nah dran und immer sehr gerne bei uns gesehen hier in Studio 9. Marc Brost, herzlich willkommen, schönen guten Tag.
5: Was die Hörer nicht sehen können, ich werde jetzt wirklich rot. Dankeschön.
4: Wir schauen auf die Themen des Tages, wie immer ein bestimmtes Thema natürlich, das große Reformpaket, gestern Abend verhandelt im Kanzleramt, heute Vormittag, heute Morgen vorgestellt. Wir besprechen da alle Details und auch, ob es wirklich so groß ist. Aber ich habe erstmal eine Nachricht von einer anderen Höchstleistung, im wahrsten Sinne des Wortes, eine Liebesbotschaft in 443 Metern Höhe, so schreiben das die Agenturen. Zwei Extremkletterer haben nämlich die Antenne des Empire State Building in New York erklommen, komplett schwarz gekleidet und haben dann so ein Banner entrollt auf der Spitze des Hochhauses mit der Aufschrift: Wenn die Macht der Liebe die Liebe zur Macht besiegt, wird die Welt Frieden finden. Schön.
5: Ja, da habe ich zwei Gedanken. Also das eine ist toll. Ich glaube, da gab es dann noch einen Heiratsantrag oder
4: ja,
5: irgendwas.
4: Ja, genau. Dann so kniete er nieder oder es gab einen Kurs, er kniete nieder. Man geht davon aus, es war eine Verlobungszeremonie.
5: Mensch, also das ist der zweite Gedanke. Das ist doch die eigentlich perfekte Überleitung zu dem, worüber heute ganz Deutschland spricht. Das ist so entgegen aller Regeln, Entbürokratisierung, das Ziel, das Sky is the limit. Man will hoch hinaus und macht es mal ein bisschen anders. Das sind ja ist offensichtlich ein paar, das wir uns zum Vorbild nehmen können.
4: Ja, aber natürlich muss ich an dieser Stelle jetzt darauf hinweisen, also dieser Klettervorgang war nicht beantragt, war nicht genehmigt. Insofern ermittelt auch die Polizei, die New Yorker Polizei hat das relativ nüchtern benannt in einer Stellungnahme. 2 Personen wurden ohne Zwischenfall in Gewahrsam genommen.
5: Vielleicht schafft die New Yorker Polizei ja jetzt auch demnächst Berichtspflichten und Regeln ab, so wie wir das in Deutschland
4: haben. Eben, ich meine, sowas lernt man doch von Amerika, oder? Eigentlich weniger Bürokratie.
5: Jetzt zwingen Sie mich, über Donald Trump zu sprechen, da schweige ich.
4: Das ist die Kettensäge lassen wir jetzt. Ah, nee, das ist ja wieder.
5: War der andere.
4: Ah, nee, das ist der andere. Marc Brost, der Ton ist schon mal gesetzt heute. Also ich weiß es von Ihnen, Sie wollen auch positiv in diesen Tag schauen. Ich mache mal das journalistische Spiel und stelle natürlich die kritischen Nachfragen, ob das wirklich alles so positiv ist. Und wir holen auch gleich noch Katharina Hamburger dazu aus unserem Hauptstadtstudio, die das alles verfolgt hat und Ihnen auch.

0: Das war Oscar Anton Activist. Ich kannte den bisher immer nur französisch singend, aber jetzt hat er es auch mal auf Englisch probiert. Ja, was gab es da schon für Erwartungen? Ne? Der große Reformgipfel, wie viele Stunden wird er am Ende dauern bis in den Morgen, vielleicht sogar tagelang? Friedrich Merz, hieß es, hätte seine Termine abgesagt für Donnerstag und Freitag. Also man ahnte, das könnte dauern, weil ja auch viel auf der Liste steht. Und dann ging es dafür relativ schnell am Abend fertig, heute früh dann die Pressekonferenz im Kanzlergarten. Und Bundeskanzler Friedrich Merz leitete das Ganze so ein.
1: Wir waren uns alle einig, dass es so wie in der Vergangenheit nicht weitergehen kann. Wir sind uns alle einig, dass die Mitte, die politische Mitte, hier und heute zeigen muss, wir gestalten unser Land, wir modernisieren unser Land und wir führen unser Land in die Zukunft.
0: So Friedrich Merz heute Morgen. Ist er zu Recht so positiv gestimmt? Das klären wir heute mit Marc Prost, Mitglied der Chefredaktion des Fokus, und auch mit Katharina Hamberger, die aus dem Hauptstadtstudio zugeschaltet ist und die uns die Einigung in den Details auch erklären wird. Hallo Katharina.
2: Hi.
0: Frage zunächst aber hier erstmal im Studio an Marc Prost. Großer Wurf oder zu große Worte?
3: Nein, ich bin wirklich nicht oft mit dem Kanzler einer Meinung und generell sind wir Journalisten ja immer sehr kritisch und sollten sehr kritisch sein gegenüber Regierungshandeln. Aber das, was Sie gerade als Zitat eingespielt haben, ich würde sagen, da hat er recht. Das ist ein Neustart dieser Koalition. Es ist, wenn man so will, ein zweiter Koalitionsvertrag in 34 Punkten auf, ich glaube, 12 ausgedruckten DIN A4 Seiten. Dahinter steckt ein Anspruch. Ich bin heute Morgen, dabei habe ich mich ertappt, selber so ein bisschen übellaunig aufgestanden oder sagen wir mal mit so einem Grundpessimismus, weil ich dachte, es passiert das, was wir eben als Politritual die letzten Jahre und vielleicht sogar Jahrzehnte immer wieder gesehen haben. Da kommen völlig übermüdete, überarbeitete Menschen zusammen. Man versucht in einer 7, 8, 9 Stunden Nachtsitzung Ergebnisse herbeizuzwingen, die dann übermüdet vorgetragen werden und eigentlich schon einen Tag später von den Koalitionspartnern selbst zerredet werden. Und das, und das ist die Überraschung des Tages, ist es nicht. Denn dieses Paket ist mehr oder weniger geräuschlos über Wochen verhandelt worden. Da sind Dinge zusammengeschnürt worden, die einen Anspruch haben. Dieses Paket, wie ein Koalitionsvertrag eben auch, erfüllt nicht im Detail alle Ansprüche, die dieses Land und die vor allem die Bürgerinnen und Bürger haben. Aber es ist der Versuch, einmal zu sagen, wir haben verstanden. Und das ist der Grundoptimismus, den ich jetzt seit ein paar Stunden habe.
0: Okay, ja, schauen wir mal genauer rein, auch in die Details, Katharina Hamberger. Das ist ja übrigens, ne, Stichwort Übermüdung, schon eine interessante Veränderung, die diese Koalition vorgenommen hat. Man geht nicht mehr mitten in der Nacht dann, wenn man fertig ist, oder spät abends vor die Presse, sondern erst am Morgens. Das freut uns immer so bei den Mittagsmagazinen, denn dann haben wir das einigermaßen exklusiv. Was sind denn die zentralen Punkte? Fangen wir vielleicht mal an mit der Steuerfrage.
2: Ja, also es ist eine Steuerreform rausgekommen. Ich würde sagen, man hätte sich auch noch mehr trauen können bei einer Steuerreform. Aber das ist jetzt das, was man eben im Kompromiss zwischen Union und SPD zustande gekriegt hat. Es ist auch nicht der ganz minimale Kompromiss, dass man irgendwie nur den Grundfreibetrag anhebt und den Progressionsausgleich macht, sondern man hat auch ein bisschen mehr gemacht. Also man will auf jeden Fall, was man ja versprochen hat, untere und mittlere Einkommen entlasten. Man nimmt hier quasi als Standardwert oder Beispielfamilie quasi eine Familie mit zwei Kindern mit einem Jahreshaushaltseinkommen von 60.000 Euro. Die sollen 2028 dann, nämlich dann wird es erst wirksam, 600 Euro mehr pro Jahr haben. Das ist das Versprechen, das man da abgibt, dass eben hier gerade diese Einkommen mehr entlastet werden. Und das Ganze soll zum 01.01.2027 in Kraft treten. Dann ist natürlich so ein bisschen die Frage, und an der hing eben auch, wie weit kann man gehen, wie kann man so eine Steuerreform denn tatsächlich gegenfinanzieren? Denn sie kostet ja auch. Jetzt im Moment sprechen wir von einem Entlastungsvolumen von 10 Milliarden Euro. Und das soll unter anderem dadurch passieren, dass man die Reichen, die hohen Einkommen, deutlich mehr entlastet. Und ich habe uns mal Lars Klingbeil dazu mitgebracht.
4: Wir haben beschlossen, wir machen unser Steuersystem gerechter. Die Spitzeneinkommen am obersten Ende werden einen größeren Beitrag leisten. Das ist eine Frage der Fairness.
2: Also die Union, die SPD hätte sich ja gerne noch vorgestellt, dass man den Spitzensteuersatz, der ein Stück weit nach rechts verschoben wird, also später ansetzt, dass man den auch erhöht. Das passiert nicht, aber die Reichensteuer, die wird erhöht auf 45%. Wenn man 250.000 Euro verdient und bei 280.000 Euro werden es sogar 47% dann werden. Und dadurch will man zumindest einen Teil gegenfinanzieren.
0: Also so, wenn ich das richtig richtig vernommen habe, so 3 Milliarden könnten dadurch zusätzlich reinkommen. Und da bin ich auch schon so ein bisschen jetzt im Mäkelmodus. Ne? Also Entlastungsvolumen 10 Milliarden bei einem Gesamtsteueraufkommen in Deutschland von fast 1000 Milliarden. Sind das 1%? Na, man muss ja überlegen, klar, Einkommensteuer ist das, aber die Leute zahlen ja auch Mehrwertsteuer, die zahlen andere Steuern und natürlich auch noch Abgaben. Also ist auch die Frage, was bleibt von den 600 Euro dann übrig? Ja, und natürlich auch in der anderen Frage, Marc Bross, so die Belastung der stärkeren Schultern. Es ist alles eher moderat ausgefallen.
3: Das stimmt deswegen, das hat Katharina Hamberger ja gerade gesagt, darin lag auch die Chance dieses Kompromisses. Und jetzt falle ich einmal auch ganz kurz in den Mäkel- oder sagen wir mal Kritikmodus. Katharina Hamberger hatte die Zahl gerade genannt. Wenn ein Haushalt mit 60.000 Gesamteinkommen, Haushaltseinkommen 600 Euro zusätzlich bekommt durch die Entlastungen, dann sind das 1%. Mhm. Also nicht viel. Und umgekehrt mit 10 Milliarden Euro an Entlastung, das ist kein Wachstumsboost, der die Wirtschaft konsequent und rasch beschleunigt und nach vorne bringen will. Aber die Chance in dem Paket liegt eigentlich in dem, was wiederum gerade anders kritisiert wird. Das gibt ja jetzt die Kritik, das sind alles Spiegelstriche, das ist im Grunde zu viel Klein-Klein. Und ich würde sagen, gerade im Klein-Klein liegt die Chance, weil diese Koalition eben gezeigt hat, dass sie ganz viele Politikfelder angeht. Und ich glaube, man dürfte nicht den Fehler machen, einen Koalitionsvertrag 2.0 oder dieses Paket jetzt als in Stein gemeißelt für die nächsten 4-5 Jahre zu betrachten. Das sind alles Dinge, an denen man auch noch arbeiten kann.
2: Ein Klein-Klein vielleicht, um das mal rauszunehmen, ist interessant, das sind diese sogenannten Minijobs, über die ja schon im Zuge der Rentenreform gestritten worden ist, weil die Rentenkommission ja vorgeschlagen hat, dass die mit Abgaben jetzt belegt werden sollen, dass man dafür eben auch Rentenbeiträge zahlen soll. Und jetzt ist interessant, dass man die eigentlich noch ein Stück weit unattraktiver macht, nämlich indem man den pauschalen Steuersatz darauf nochmal anheben will, von 2 auf 5%. Also da scheint sich da auch nochmal was zu bewegen und man versucht vielleicht damit, die Leute eben aus diesen Minijobs rauszukriegen und in eben eine andere Arbeit zu kriegen, wo sie mehr verdienen. Mhm.
0: Schauen wir nochmal auf ein anderes Thema. Da ist ja auch schon mal erstmal die Frage, ist es vor allem ein Aufregerthema, weil es eben dann doch viele so direkt betreffen könnte, die Frage der Krankschreibung. Ja? Also die telefonische Krankschreibung soll gestrichen werden, soll abgeschafft werden, die zu Corona-Zeiten eingeführt wurde. Das lag ja schon so ein bisschen in der Luft. Aber was jetzt auch noch dazu kam, ab dem ersten Tag soll schon diese ärztliche Bestätigung bei einer Krankmeldung nötig sein. Es sei denn, es gibt betriebliche Vereinbarungen. Das ist schon, Katharina, ja, ist es das ein Aufregerthema oder ist das auch wirklich ein relevantes Thema?
2: Also das ist etwas, was für die Union wahnsinnig wichtig ist, dieses Thema Krankschreibungen, diese Erzählung, die Deutschen würden zu viel krank machen, die kennen wir ja gerade von Friedrich Merz. Das hat er jetzt bei dieser Pressekonferenz auch noch mehrfach betont, dass man eben den hohen Krankenstand in Deutschland runterbringen möchte, indem man sagt, du musst ab dem ersten Tag eine Krankschreibung vorlegen. Ist natürlich so, wenn es in meinem Arbeitsvertrag anders drinsteht oder es eine andere tarifliche Vereinbarung gibt, dann wird das gar nicht gelten, sondern wirklich nur, wenn das Betriebe so explizit vereinbaren. Dahinter steckt ein bisschen auch, würde ich sagen, der Vorwurf der Arbeitnehmer, der macht auch gerne mal blau. Und dann muss er nämlich nicht zum Arzt gehen, wenn er nur einen Tag frei nimmt. Da hängen aber, finde ich, so ein paar Fragen dran, wie, was passiert denn in den Arztpraxen? Die werden vielleicht jetzt auch sagen, ja, vielen Dank, dann kommen jetzt ständig Leute zu mir wegen Kopfschmerzen, um sich an einem Tag eine Krankschreibung abzuholen. War auch mit der telefonischen Krankschreibung etwas einfacher, vielleicht auch etwas unbürokratischer. Die Koalition hat sich eigentlich vorgenommen, zu entbürokratisieren. Sind auch einige Punkte drin, um wirklich radikal zu entbürokratisieren. Aber das, würde ich sagen, ist es nicht. Ich würde sagen, es gibt einen Punkt, der eigentlich noch viel wichtiger ist und gerade der Union auch wahnsinnig wichtig ist in diesem ganzen Arbeitsmarktpaket. Das sind gar nicht diese Krankschreibungen, sondern das ist die Frage der sachgrundlosen Befristung. Also ne, Wortmonster, aber quasi, dass Menschen in Zukunft für 48 Monate insgesamt 6-mal ihren Arbeitsvertrag verlängert bekommen können mit eben einer sachgrundlosen Befristung. Da wird als Begründung genannt, naja, das hilft jetzt den Startups und das hilft irgendwie jungen Unternehmen besonders, Leute einstellen zu können überhaupt. Wird auf der anderen Seite natürlich gerade junge Menschen treffen, die dann in so Kettenbefristungen eben immer weiter drin sind. Das Ganze ist befristet bis 31.12.2030, aber dennoch ist es das erstmal ein Instrument, wo die Union sagt, das war uns ganz besonders wichtig und die SPD eigentlich das nicht ganz so toll fand, das aber am Ende doch dann auch mitgegangen ist.
3: Das sind die beiden sehr arbeitgeber- oder unionsfreundlichen Punkte. Absolut. Ich würde ganz gerne einmal noch mal kurz zurück zur Gesundheit, weil da gibt es auch so ein Bias und doppeltes Ding. Das eine ist, ich glaube tatsächlich, dass aus den geschilderten Gründen zu viel Aufwand, zu viel Bürokratie, dass dieses Krankschreibung ab dem ersten Tag, dass das keinen Bestand haben wird. Man macht das. Ich glaube, das wird als eines der ersten Dinge aus diesem Paket geändert in Zukunft. Mhm. Weil die Arbeitgeber sehen, es ist auch für sie ein brutal hoher Aufwand. Oder weil man eben individuelle Regeln findet, die es zum Teil jetzt in Verträgen gibt und weil die Ärzte protestieren, wenn das hatte Katharina gesagt. Aber was ich bei dem Gesundheitspunkt ganz wichtig finde, und das ist dann sozusagen das Zuckerbrot zur Peitsche, da steht was drin, ich musste mir die Formulierung nochmal holen, dass es eine Termingarantie Fachärzte geben soll. Mhm. Und das finde ich, wenn man jetzt sich...
0: Damit Friedrich Merz dann den Zahnarzttermin...
3: Nein. Das ist doch, wenn man jetzt auf die Stimmung der Menschen schaut, die gesetzlich versichert sind und sagen, ich bekomme keinen Termin bei einem Facharzt oder wenn dann irgendwie in 6 Monaten, auch in Fällen, in denen es dringend notwendig ist. Da, glaube ich, steht, da ist eine große Reformchance, wenn das umgesetzt werden kann.
0: Wenn das funktioniert, ja. Vielen Dank schon mal für diesen ersten Blick. Vielen Dank vor allem auch an Katharina Hamberger im Hauptstadtstudio für diesen Einblick in diese Ergebnisse des Reformgipfels. 34 Punkte insgesamt. Dankeschön ins Hauptstadtstudio und Marc Prost und ich, wir schauen gleich nochmal so auf diese grundsätzliche Frage. Ist das denn jetzt eigentlich die Wende?

0: Jungle war das mit Let's Go Back. 34 Punkte, darauf hat sich die Koalition geeinigt. Das große Reformpaket oder wie hier schon mehrfach angeklungen ist, der zweite Koalitionsvertrag dieser Koalition. Marc Brost ist unser Gast hier heute, Mitglied der Chefredaktion des Fokus und auch langjähriger Beobachter so von Politik und Koalition und wie sie zu Einigungen kommen. Jetzt könnte man eben, kann auch erstmal bis, ich gieße weiter Wasser hier in diesen Wahlen. Ne? Man kann natürlich auch sagen, so super, dass man nach einem Jahr Regieren jetzt einfach nochmal so einen Aufschlag macht. Warum nicht gleich?
1: Na, weil sich die Dinge ändern, weil man, glaube ich, unterschätzt hat, wie sehr sich auch die Welt um Deutschland herum ändert. Die Präsidentschaft von Donald Trump, die brutalen Folgen des russischen Angriffskriegs auf die Ukraine.
0: Ja, und lag das, alles schon vorletztes Jahr.
1: Ich glaube, aber das hat sich ja auch verändert. Stichwort Drohne oder das, was wir heute Nacht erleben haben, die schwersten Luftangriffe auf Kiew. Plus die immer weiter fortschreitende ökonomische Bedrohung durch China. Stichwort Stellenabbau in Deutschland, also hinter der Meldung der vergangenen Woche, dass VW ungefähr 100.000 Stellen abbauen will oder muss. Da liegt ja nicht nur eine deutsche Reformdebatte, da liegt ja auch die Frage, wohin gehen eigentlich unsere Autos oder wo kommen sie künftig her? Und das alles ist eine Melange, die, glaube ich, es notwendig gemacht hat, nochmal über das Land nachzudenken.
0: Okay, wir wollen auch nicht zu viel zurückschauen, sondern nach vorne 34 Punkte. Wenn Sie auf diese Liste schauen und Sie haben ja schon intensiv reingeschaut, was sind für Sie die zentralen?
1: Na, also oder? Wenn ich jetzt einmal das sozusagen Nörgelige von Ihnen aufnehmen darf, dann müsste man ja sagen, also diese Koalition, die backt ja irgendwie wieder nur kleine Brötchen, alles irgendwie Spiegelstriche, aber dagegen steht Punkt 24 von 34, denn die Koalition backt keine kleinen Brötchen. Sie lässt in Zukunft viel mehr Brötchen backen. Was meine ich damit? In Punkt 24 steht, dass Bäckereien und Konditoreien länger sonntags offen haben werden. Das heißt, viele ihrer Hörerinnen und Hörer können länger ausschlafen und bekommen dann trotzdem sonntags noch Brot. Und es ist ein kleines Konjunkturprogramm für die Bäckereiindustrie.
0: Okay. Gut, das jetzt könnte man sagen, wirklich
1: witzig,
0: kleines Brötchen, aber sei es drum, das ist ja geschenkt. Aber als Sie jetzt gerade sagten, der Staat backt jetzt Brötchen, weil es gibt so einen anderen Punkt, da macht der Staat oder will der Staat jetzt Dinge machen, da hätten früher wahrscheinlich Leute gesagt, das ist der Einstieg in den Sozialismus. Der Bund will jetzt selber Wohnungen bauen, also eine Wohnungsbaugesellschaft gründen.
1: Ja, nun, das ist tatsächlich eine ganz interessante Antwort auf die immanente Krise am Wohnungsmarkt. Ich meine, wir wissen, wie viele Wohnungen fehlen. Wir wissen, dass die letzte Regierung, die Ampelregierung, sich vorgenommen hatte, 400.000 Wohnungen im Jahr zu bauen und ich glaube nicht mal die Hälfte geschafft hat. Wir wissen, dass es unterschiedliche politische Antworten gibt. Eine davon ist die Frage, ob eine mögliche rot-rot-grüne Regierung in Berlin nach der Landtagswahl, nach der Berlinwahl vielleicht auch sozusagen verstaatlichen würde.
0: Das ist ja das erklärte Ziel der Linken, die in Umfragen zum Teil vorne liegt. Genau. Das ist übrigens auch das Ergebnis eines Volksentscheids in Berlin. Ne? Also das müsste eigentlich die Politik umsetzen.
1: Genau.
0: Die Bevölkerung hat sich das gewünscht, dass große private Wohnungseigentümer enteignet werden.
1: Ja genau, und auch hier wieder, wenn Sie wollen, Zuckerbrot und Peitsche. Also diese Regierung in Berlin sagt jetzt zwei Dinge. Das eine ist das Zuckerbrot. Wir haben erkannt, dass es ein Problem gibt und der Bund muss tätig werden und deswegen gründet der Bund eine Wohnungsbaugesellschaft. Das ist schon, also gerade auch aus einer Unionsperspektive, ein ungewöhnlicher Schritt, ein neuer Schritt. Und man geht gezielt eben eigentlich auch in Länderkompetenz rein. So, was ist die Peitsche? Die Peitsche ist, dass man im zweiten Satz dieser Formulierung dann sagt, wir untersagen per Bundesgesetz, dass einzelne Bundesländer verstaatlichen dürfen. Also da ist sozusagen schon proaktiv vor einem möglichen Wahlausgang in Berlin. Sie haben auch das Volksbegehren, den Volksentscheid angesprochen. Da wird schon ein Riegel vorgeschoben. Das heißt, damit das eine akzeptiert wird, nämlich die Nichtverstaatlichung, muss das andere funktionieren. Das ist interessant.
0: Ich meine, ich will jetzt nicht das zu große historische Rad aufmachen, aber das war ja eigentlich das Erfolgsmodell der sozialen Marktwirtschaft, dass man den Kommunismus als Alternativmodell im Nacken hat und gedacht hat, bevor die Leute am Ende Sozialisten, Kommunisten wählen, machen wir mal die Marktwirtschaft so sozial, dass die Leute gar nicht darauf kommen. Also in gewisser Weise ist das eine interessante Rückkehr in alte Muster.
1: Und deswegen, glaube ich, war die Union am Ende auch bereit, es zu akzeptieren, weil auch die Union ist ja die Partei der sozialen Marktwirtschaft und eben auch auf Ausgleich bedacht. Und ich glaube, dass bezahlbarer Wohnraum für eine Gesellschaft, ja, wenn man will, so der Grundkit des Zusammenhalts ist und ganz elementar, damit dieses Land wirklich auch in eine vernünftige Zukunft gehen kann, das hat man auch in der Union erkannt, daher dieser Schritt.
0: Sie haben es ja anfangs angesprochen, die veränderten Rahmenbedingungen, die veränderte Weltlage und ein Landesname findet zwar nicht statt, ausbuchstabiert in diesen Koalitionseinigungspunkten, aber indirekt ist er natürlich doch präsent, der Name oder der Landesname China. die veränderte Strategie auch im Umgang mit China.
1: Ja, absolut. Und das ist tatsächlich sowohl inhaltlich wie auch in der Tonalität eine ungewöhnliche Entwicklung der letzten, ich würde sagen, 3 Wochen. Also wir hatten eine Nachricht und ein Ereignis. Die Nachricht, das war das, worüber ich vorhin gesprochen habe, Volkswagen als Spitze des Eisbergs dieser chinesischen Bedrohung muss massiv Stellen abbauen und unsere Autoexporte nach China sind eingebrochen und die chinesischen Autoexporte oder generell Exporte von Produkten nach China nehmen massiv zu, wegen chinesischem Dumping, wegen sozusagen auch der chinesischen, wegen des chinesischen übrigens Staatskapitalismus, der Unterschied zur sozialen Marktwirtschaft. Und das Zweite, was aber eben stattgefunden hat in den letzten Wochen, das war erstaunlich, es gab letzte Woche ein EU-Ratstreffen. Und auch da hat Friedrich Merz schon dafür geworben, dass auch die Europäische Union stärker gegen unfaire Handelspraktiken aus China vorgeht. Und das ist eine grundsätzlich ganz andere Position, als sie die vorhergehenden Bundesregierungen hatten. Olaf Scholz hat immer gezögert, gegenüber China massiv sozusagen einzugreifen, beziehungsweise Angela Merkel sowieso. Mhm. Und das lag eben auch daran, dass man immer dieser Illusion unterlag, es gäbe so etwas wie ein vernünftiges Miteinander mit China auf Augenhöhe. Diese Illusion, mit der haben aber die Chinesen aufgeräumt. Und diese Bundesregierung hat das erkannt, macht es zum Thema. Darin steckt übrigens auch eine Botschaft an die deutsche Industrie, das ist der zweite Punkt. Die deutsche Industrie und auch viele Wirtschaftslobbyisten haben in der Reformdebatte der letzten 12 Monate sehr häufig den Eindruck erweckt, dieses Land müsse unter großen Schmerzen besser werden und dann würde alles wieder so wie früher. Mhm. Sprich, dann könnten wir wieder wettbewerbsfähig Produkte in die Welt verkaufen. Und man hat völlig negiert, welche Bedrohung bzw. welche Veränderung durch China selbst eingeleitet worden ist. Also überspitzt formuliert, wir könnten uns so reformieren, wie wir nur wollten. Wir würden damit trotzdem nicht zwingend sofort mehr und bessere Produkte in die Welt verkaufen, weil die Welt sich verändert hat. Das hat die Industrie auch deswegen negiert, weil man keine Debatte darüber wollte, wie man selbst eigentlich in China tätig ist, wie man selbst sich vielleicht China ausgeliefert hat, wie man selbst aus kurzfristigen Renditeerwägungen unter Umständen eine ganze Volkswirtschaft ans Messer geliefert hat. Die Debatte fängt aber jetzt an und das ist das total Interessante, weil sich Friedrich Merz da sehr hart bewegt hat, auch übrigens gegen Widerstände aus den eigenen Reihen.
0: Ich meine, das ist schon interessant, weil das ist ja häufig Thema, dass das deutsche Geschäftsmodell billige Energie und gleichzeitig viel Export, eine Globalisierung, die eigentlich keine Handelsgrenzen kennt, dass dieses Geschäftsmodell vorbei ist. Wir haben schon mal bei einer der letzten Sendungen darüber gesprochen, ja, was kann eigentlich ein neues Geschäftsmodell sein, wo ich so ein bisschen so den europäischen Protektionismus propagiert habe und lasst uns doch, um diese Abhängigkeiten abzubauen, wirklich vor allem auf Europa setzen. Ich erinnere mich noch, dass Sie damals gesagt haben, ja, aber der europäische Markt ist zu klein für die große europäische und für die große deutsche Wirtschaft, Exportwirtschaft vor allem. Ich meine, was ist denn dann der Ausblick? Also wenn das sozusagen nicht mehr die Perspektive ist, Welthandel.
1: Naja, also zum einen, glaube ich, geht es jetzt darum, jetzt sind wir doch wieder in Deutschland und das passt ja am heutigen Tag wegen dieses Reformpakets ganz gut. Es geht erstmal, glaube ich, dann doch darum, mit einer konsequenten nationalen, auch Industriepolitik im Rahmen der sozialen Marktwirtschaft die eigenen Stärken zu stärken und sich dessen auch bewusst werden. Und das ist jetzt in dem Paket ja auch ganz interessant. Also es hat auch schon einen massiven Entbürokratisierungsmove. Unternehmen werden von Berichtspflichten entlastet. Viele Unternehmen werden ausgenommen von der Datenschutzgrundverordnung, die in der Industrie oder auch bei vielen Menschen als großes Hemmnis galt. Der Deutschlandfonds wird ausgebaut zu einem strategischen Investment, um eben Zukunftstechnologien zu fördern. Da steckt einiges drin, was sich auf den ersten Blick beim ersten Durchlesen noch ein bisschen diffus anhört. Aber eben dieser Wille, auch massiv in die eigene Nation oder in die eigene Wettbewerbsfähigkeit, in die eigene Zukunft zu investieren, der ist da erkennbar.
0: Also ein bisschen Germany first.
1: Absolut.
0: Okay. Marc Brost mit seiner Einschätzung hier zu den Reformvorschlägen und den Reformpunkten, die vorgelegt wurden von der Großen Koalition. Er ist heute unser Gast, ganz regulär, das wusste ich auch schon vorher. Er bringt jetzt gleich jemanden mit, ich vermute per Telefon, ich habe noch gar nicht gefragt, ja, per Telefon, nämlich einen Überraschungsgast. Und darauf bin ich natürlich sehr gespannt. Ja, wer könnte es sein? Klopp? Nagelsmann? Wir werden es sehen.

0: Tja, schick mir eine Karte vom Mars. Von wegen Lisbeth. Mars, so heißt der Song. Vom letzten Jahr, mit dem sie auch schön unterwegs waren. Mit diesem und anderen Songs auf Deutschland-Tournee. Vielleicht hat der ein oder andere das ja gesehen oder gehört. Sie hören auf jeden Fall jetzt gerade Deutschlandfunk Kultur. Ich habe es gesagt, mehrfach, aber ich sage es vorsichtshalber nochmal, damit das alles sortiert ist. Marc Brost ist unser Gast hier heute. Geschätzter Journalistenkollege mit vielen spannenden Stationen schon in seinem Leben, bei der Zeit, beim Fokus, zwischendurch auch mal kurz eine Abbiege in die Politik, Bundespräsidialamt als Redenschreiber von Frank-Walter Steinmeier, aber eben, wie gesagt, zurückgekehrt zum Fokus in die Chefredaktion. Das war die Vorrede, denn Marc Brost hat ihn und mir einen Überraschungsgast mitgebracht, bevor ich hier den Regler öffne. Ich habe ja gerade mal so fußballmäßig spekuliert, weil ich weiß, Marc Brost ist auch ein großer Fußballfan. Sie haben aber mit ihm oder ihr noch nicht zusammen Fußball gespielt, oder?
1: Nee, aber es geht um ein Thema, das auch mit F anfängt.
0: Aha, okay. Ich höre auf zu raten, sondern mach den Regler auf und sage, guten Tag, hier ist Corbinian Frenzel vom Deutschlandfunk Kultur. Mit wem sprechen wir?
2: Lieber Herr Frenzel, mein Name ist Ulrich Wickert, der Herr Brost.
1: Hallo.
0: Herr Wickert, ich grüße Sie. Hallo. Ja, hallo. Auch ein gerne gesehener Gast hier in dieser Runde und natürlich ein gerne gesehener Gast für ein Millionenpublikum im deutschen Fernsehen. Ich hoffe, es geht Ihnen gut.
2: Mir geht es hervorragend, lieber Frenzel.
0: Jetzt muss ich natürlich fragen, also mit Ulrich Wickert kann man immer reden, aber lieber Marc Brost, gibt es einen bestimmten Grund?
1: Ja, ich hatte ja gesagt, es fängt mit F an, was mich journalistisch und ich glaube auch, was viele Deutsche sehr beschäftigt, ist die Frage, was ist in unserem Nachbarland los, also Frankreich. Und da gibt es jenseits dessen, dass wir immer sehr interessiert sind, eine ganz aktuelle Entwicklung. In der kommenden Woche endet der Prozess, beziehungsweise wird das Urteil gegen Marine Le Pen gesprochen.
2: Am 7. Juli.
1: Genau, am Dienstag. Und damit ist klar, ob sie oder ihr Parteifreund Bardella den Rassemblement National in die nächste Präsidentschaftswahl führt. Und dann will man natürlich schon wissen, was ist in Frankreich los und vor allem, wie konnte Macron das Land nur so enttäuschen. Das sind alles Dinge, die ich wahnsinnig gern mit Uli Wickert besprechen würde, wo ich neugierig auf seine Meinung bin.
0: Ja, gute Fragen. Ich meine, aber Ulrich Wickert, das könnte natürlich alles noch eine Rettung geben, wenn Frankreich Weltmeister wird, ne? Aber
2: ja, was nicht ausgeschlossen ist übrigens.
0: Nein, aber kommen wir gerne zu den ernsten Fragen. Ja, wie ist denn, wie würden Sie denn die Lage und die Stimmung politisch gerade einschätzen?
2: Also ich habe nochmal den Figaro von heute früh gelesen. Das beherrschende Thema im Augenblick ist die Präsidentschaftswahl im nächsten Jahr. Die Daten sind jetzt festgelegt worden. Der zweite Wahlgang ist der 2. Mai und schon darum gibt es Streit, weil die Rechten natürlich sagen, ja, aber am 1. Mai demonstrieren doch die Gewerkschaften und das ist wieder ein Vorteil für die Linken. Aber wenn ich Ihnen jetzt einfach mal ganz mutig aus der Lamagne sagen würde, wie das jetzt weitergeht. Am 7. Juli wird sicherlich das Urteil bestätigt, dass Frau Le Pen nicht kandidieren darf, dann wird es Bardella werden. Im ersten Wahlgang, es gibt ja zwei Wahlgänge und im zweiten Wahlgang kommen nur die ersten beiden aus dem ersten Wahlgang. Im ersten Wahlgang wird auf jeden Fall Herr Bardella sein. Und dann ist die Frage, wer sein Gegenkandidat ist. Am liebsten wünscht sich Herr Mélenchon, dass er der Gegenkandidat ist, der ja, Linkschaot, müsste ich sagen, ein fürchterlicher Mensch, Antisemit. Und das befürchtet aber ein ganzer Teil von Frankreich, weil in dem Moment, wenn Mélenchon der Gegenkandidat ist von Bardella, dann wird Bardella gewählt. Ich gehe davon aus, dass von heute aus gesehen Edouard Philippe, der Konservative, ich würde sagen mittelkonservative, ehemalige Premierminister unter Macron, in den zweiten Wahlgang kommen wird und der wird dann gewählt werden. Also es gibt eine ganze Reihe von Dingen, die dafür sprechen, dass es Edouard Philippe wird. Erstens, er liegt in den Umfragen bei den Konservativen an zweiter Stelle und er kriegt die Unterstützung von einer ganzen Reihe von wichtigen konservativen Politikern. Wauquiez letztens hat sich für ihn ausgesprochen. Und dann gibt es den, ich würde sagen, den zweitwichtigen Kandidaten der Mitte. Das ist der ehemalige kurzfristige Premierminister Attal. der sozusagen die Macron-Fraktion vertritt. Der hat aber mit Philipp schon ausgemacht, wer von uns im kommenden Januar in den Umfragen zurückliegt, gibt auf zugunsten des anderen. Und ich gehe davon aus, Attal wird aufgeben und dann wird Philipp in den zweiten Wahlgang kommen. Und da gibt es ein ganz wichtiges Element in Frankreich zwischen dem ersten und dem zweiten Wahlgang. Gibt es ein Fernsehduell zwischen den beiden Kandidaten. Und dieses Fernsehduell wird Herr Bardella verlieren, weil er ist sehr jung, sehr unerfahren, was Politik betrifft. Und wir haben das schon erlebt, dass dieses Fernsehduell mehrfach dazu geführt hat, dass es wahlentscheidend war. Mhm. Es war wahlentscheidend damals, als Macron gegen Le Pen aufgetreten ist.
0: Ja, Ulrich Wicker, das ist natürlich schon mal ein schönes Zukunftsszenario, das Sie uns hier malen in so konkreten Schritten. Die entscheidende Frage ist, und das haben wir ja beobachtet in den letzten Jahren, also die Zerdrittelung der politischen Landschaft in Frankreich, ein Drittel links bis extrem links, ein Drittel eben Front oder Rassemblement National, die Partei von Le Pen und eben diese das Zentristische, die Mitte, wo man ja aber wirklich den Eindruck hatte, die kommt gar nicht mehr auf die Kraft, weil sie sich auch gar nicht mehr auf Personen einigen kann. Aber da sind Sie optimistisch, dass das gelingen wird? Also dass sozusagen aus der Welt, aus der auch Emmanuel Macron entstammt, dass da ein Nachfolger hervorgeht, der dann die Reihen so schließen und versammeln kann?
2: Also das Problem ist ja, dass die in der Mitte so zerstückelt sind, dass man niemandem zutraut, dass er der Kandidat sein wird. Aber die Präsidentschaftswahl in Frankreich ist eine Persönlichkeitswahl. Das ist keine Wahl, die davon abhängt, der gehört zu der oder der Partei. Und ich gehe davon aus, wenn ich mit konservativen Freunden in Frankreich spreche, sagen die nie Edouard Philippe. Dann sage ich ja, wer denn dann? Sagen sie, wissen wir auch nicht. Mhm.
0: Wobei, wenn ich da einhaken darf und die Frage vielleicht auch an Marc Prost, das ist ja ein Dilemma, das wir regelmäßig kennen für, ich sag mal, alle Wählerinnen und Wähler, die sich so der demokratischen Mitte zugeordnet fühlen. Und das ist ein Phänomen, das kennen wir auch aus ostdeutschen Landtagswahlkämpfen, ne? Dass man als Wähler ganz häufig in der Situation landet und sagt, eigentlich will ich den nicht. Aber um was viel Schlimmeres zu verhindern, wähle ich dann doch nochmal beispielsweise den Ministerpräsidenten oder dessen Partei. Oder Uli Wickert, es war ja auch in Frankreich so, dass im Prinzip die Wiederwahl von Emmanuel Macron ja letztendlich auch sehr stark auf diesem Prinzip beruhte. Ja, nicht einverstanden, aber alles besser als eben Marine Le Pen.
2: Genau, und so wird es hier auch sein. Also wenn wir jetzt mal zurückgucken, die letzten Parlamentswahlen, die ja eine Katastrophe gewesen sind. Und Sie haben vorhin die Frage gestellt, wie konnte Macron eigentlich das Land in dieses Chaos führen? Und da sage ich was ganz Einfaches. Macron versteht nichts von Politik. Das kann man begründen. Ja, pass auf, ich will das sogar begründen. Macron ist ein hochintelligenter Mensch. Ich habe ihn häufiger getroffen, häufiger mit ihm gesprochen. Ich finde es einen wahnsinnig sympathischen, gebildeten Menschen, aber von Politik versteht er nichts. Und zwar hat er in einem Buch La Révolution, das hat er 2017 vor seiner Wahl geschrieben, da beschildert er seine Biografie. Und die schildert, dass er absolut in der Literatur lebt. Also als junger Schüler ist er immer zur Großmutter gegangen und hat bei der über Literatur gesprochen. Und er sagt, da habe ich endlich bei Ronsard in den Gedichten gelernt, was Blumen sind. Später geht er auf die Eliteschule Henri Quatre in Paris. Und jetzt die meisten französischen Präsidenten der letzten Zeit auch gewesen sind. Jetzt schildert er, und man muss sagen, Henri Quatre, das liegt in der Gegend vom Jardin de Luxembourg und die Gegend der Sorbonne. Und da sagt er wieder in seinem Buch, endlich bin ich dort gewesen, wo die Personen von Balzac und von Flaubert sich bewegt haben. Mhm. Also er identifiziert sich als eine literarische Figur. Er hat, bevor er Präsident geworden ist, nie an einer Wahl teilgenommen. Er ist nie ein Abgeordneter gewesen. Er war nie in irgendwelchen politischen Umfeldern, wo er mal mit dem Volk sich auseinandersetzen musste.
1: Und das merkt man überall. Ja. Und deswegen ist es eben so dramatisch, dass ja dieser Hoffnungsträger, der für die politische Mitte des Landes so wichtig war, am Ende mit zur Implosion oder Zerstörung oder zum Verschwinden der politischen Mitte so beigetragen hat.
0: Mhm. Ja, wobei ich glaube, die Namen Nicolas Sarkozy und François Hollande muss man da in der Verantwortungsreihe auch nennen, die dazu beigetragen haben. Ulrich Wicker, das sind ganz wunderbare Schilderungen. Als Sie das gerade so erzählten, habe ich aber auch gedacht, ach, gab es nicht Zeiten, wo wir uns gerade in Deutschland nach so Politikerpersönlichkeiten gesehnt haben, die nicht irgendwie so diese Biografie hatten, Kreissaal, Abitur und Parlamentssaal, ja? Also diese reinen Funktionalkarrieren, ja.
2: Herr Frenzel, Macron wäre in Deutschland sofort gewählt worden.
0: Ja.
2: Gar keine Frage.
0: Die Begeisterung war auf jeden Fall lange groß und ich hänge ja immer noch auch an den Helden von früher. Aber insofern vielen Dank, lieber Ulrich Wickert, für diesen kleinen Einblick oder diese Vorausschau auf das, was uns in Frankreich erwarten wird. Und ich würde sagen, wir verabreden uns einfach auch mal wieder direkt hier für die Sendung, oder?
2: Mit großem Vergnügen.
0: Ulrich Wickert, ganz herzlichen Dank für Ihre Zeit. Einen schönen Tag.
1: A bientôt.
2: Danke, schöne Sendung.
0: Danke. Ja, und danke schön, Marc Brost, für diese kleine Überraschung.
1: Ja, ich habe was gelernt, weil es wirklich wichtig ist, journalistisch irgendwie sich mit Frankreich zu beschäftigen. War mir wichtig.
0: Ja, gut.

0: Lola Young, die ja sehr, sehr, sehr viel erfolgreiche Streams und Erfolg hatte mit Messi. Das ist hier ganz neu von ihr. From Down Here heißt der Song, den wir gerade gehört haben. Marc Brost ist unser Gast, Auslandschef beim Fokus, Mitglied der Chefredaktion, aber eben vor allem auch für die Auslandsthemen. Insofern schauen wir noch ein bisschen auf Dinge, die bevorstehen, aber auch auf Dinge, die ganz konkret passiert sind. Kiew, die ukrainische Hauptstadt, hat in der letzten Nacht wieder massive russische Luftangriffe erlebt. Nicht nur Kiew, aber vor allem Kiew. Da war eigentlich die gesamte Stadtbevölkerung in Schutzräumen für mehrere Stunden. Es gibt mindestens 17 Todesopfer. Und natürlich auch die politische Frage, die möglicherweise, und damit meine ich das andere Ereignis, auch bis in den NATO-Gipfel nächste Woche in Ankara reichen wird. Ist das jetzt gerade das russische Aufbäumen in einer Situation, in der es für die Ukraine auch militärisch immer besser läuft, aber tendenziell mit der Hoffnung, dass es einen Verhandlungsweg geben kann? Oder ist es eben diese eher von vielen gefürchtete Eskalation, die wir da gerade erleben?
1: Zweiteres, also den Weg in Verhandlungen hat Putin ja, den hätte er mehrmals nehmen können, den hat er ja nicht beschritten, das ganze Jahr 2025 über und eben auch in den ersten Monaten dieses Jahres nicht, trotz vielfältiger Versuche. Was wir erleben ist, dass Russland die Folgen dieses Krieges und eben auch der Kreml die Folgen dieses Krieges das erste Mal ganz unmittelbar spürt. Das hat mit den ukrainischen Drohnenangriffen und Drohnenerfolgen zu tun. Ich glaube, die Krim war da ganz entscheidend, dass der Ukraine gelungen ist, die Krim zu attackieren und diese aus russischer Perspektive ja zu Russland gehörende Halbinsel nicht mehr sicher wirken zu lassen für viele Russen, die daraufhin ja auch die Krim wieder verlassen haben. Putin sieht sich sinkenden Zustimmungswerten gegenüber. Die russische Wirtschaft ist, da sie auf Kriegswirtschaft umgestellt ist, enorm unter Druck. Das heißt, man befindet sich in so einer Art Endspiel. Das ist der Hintergrund, dass er jetzt massiv Kiew bombardiert. Man sollte nicht die Illusion haben, dass den Russen die Waffen ausgehen, so wie sie den Amerikanern im Krieg gegen den Iran irgendwann drohten auszugehen, denn wir befinden uns eben in diesem Kriegswirtschaftsszenario und Russland produziert auch jetzt schon Waffen für den Winter auf Vorrat. Das heißt, dieses Endspiel könnte aus russischer Sicht sehr lange und noch sehr, sehr blutig werden. Mhm. Und das zeigt dann, da sind wir wieder bei der NATO, eben worauf wir uns in Europa eben auch einstellen müssen, was Unterstützung, was eigene Verteidigung, eigene Sicherheit angeht.
0: Ich meine, da gab es ja zuletzt ganz positive Signale, sicherlich auch aus der Not heraus, aber Donald Trump hat beim G7-Gipfel beispielsweise die Ukraine-Linie nicht torpediert, hat sie weitgehend mitgetragen, hat auch rhetorisch sich so ein bisschen stärker auf die Position der Europäer zu bewegt hier, hat möglicherweise einfach auch erkannt, dass Wladimir Putin kein Verhandlungspartner ist, mit dem man eine Verhandlungslösung wirklich finden kann. Das sind ja eigentlich alles positive Vorzeichen auch für diesen NATO-Gipfel in Ankara.
1: Jein. Also wenn man Trump so liest, wie wir beide ihn jetzt wahrgenommen haben in den letzten Tagen, dann ja. Und da hat sicher auch die große Mark Rutte-Show dazu beigetragen, der NATO-Generalsekretär, der alles tat, um Donald Trump davon zu überzeugen, wie sehr er, Trump, die Europäer schon dazu gebracht habe, eben mehr für die eigene Verteidigung zu tun. Stichwort Erhöhung der Verteidigungsausgaben auf 5% des jeweils nationalen Bruttoinlandsprodukts bis 2035. Und jetzt kommt der pessimistische Teil meines Szenarios. Sie merken, ich habe mich ein bisschen anstecken lassen von Ihrer kritischen Haltung.
0: Tut mir leid.
1: Zu Beginn der Sendung, was das Reformpaket angeht. Ich glaube, dass diese 5% Verteidigungsausgaben bis 2035, dass es auf Sand gebaut ist. Ich halte das für eine Illusion. Und zwar aus zwei Gründen. Also wir, das sind die europäischen Staaten der NATO, haben sich auf dieses Ziel verpflichtet. Eben mit Perspektive von 7, 8, 9, 10 Jahren. Es könnte aber sein, dass vielen europäischen Staaten auf dieser Strecke die Puste ausgeht, und zwar finanziell wie politisch. Mhm. Deutschland ist dann in einer Sonderrolle, aber die großen Nationen, auf die es jetzt eben auch ankommt, Frankreich, Italien, Großbritannien, stehen vor einer nicht dramatischen, aber ich würde sagen sehr angespannten Haushaltssituation. Das heißt, die Erhöhung der Verteidigungsausgaben, auch das Durchhalten der Verteidigungsausgaben auf dieser Strecke, das ist kein Selbstläufer. Nicht bis 2030 und nicht darüber hinaus. Mhm. Der zweite Punkt, und der ist viel gefährlicher, der knüpft an das an, was wir gerade mit dem Überraschungsgast hatten, bezogen auf Frankreich. Alle nationalen Regierungen sind innenpolitisch enorm unter Druck durch populistische, meist rechtspopulistische, rechtsextreme oder sagen wir mal nationalistische Parteien. In Frankreich könnten wir im nächsten Jahr, auch wenn Olivier das ausgeschlossen hat, eine Präsidentin oder einen Präsidenten des Front National bekommen. Großbritannien verliert gerade einen Regierungschef nach dem anderen, und die Anti-Brexit-Partei wird immer stärker. Und was in Deutschland gerade passiert, erleben wir ja auch im Herbst in Sachsen-Anhalt und anderen Landtagswahlen. Sprich, der Handlungsdruck der Regierungen und die Handlungsoptionen werden geringer. Ich glaube, dass wir vor Verteilungskämpfen stehen, die dazu führen werden, dass dieses Selbstverständnis, wir müssen mehr für Verteidigung und Sicherheit ausgeben, dass das untergraben wird.
0: Ich meine, das spräche dann nochmal mehr für Verhandlungen und Verhandlungswege. Also das war ja letztendlich die Logik des Kalten Krieges, auch der ja auch letztendlich dadurch entschieden wurde, dass eine Seite totgerüstet wurde, auch ökonomisch. Ja,
1: vielleicht finden wir gemein. Ich würde es nicht nur auf die Ukraine ziehen, ich würde es nicht nur auf Europa ziehen. Also die Idee, also wenn wir jetzt Rutte, Trump und sozusagen das, was bei den G7 und auch auf dem NATO-Gipfel besprochen wurde oder wird, wenn wir das ernst nehmen, dann geht es darum, dass Europa selbst für die eigene Sicherheit und für die eigene Zukunft sorgen muss. Und da geht es nicht nur um den Kontinent, da geht es auch eben um die Wahrung von Interessen, um Handelswege, um wenn Sie wollen, auch eine globale Rolle Europas in der Welt. Da rede ich jetzt nicht von einem neuen Militarismus, verstehen Sie mich bitte nicht falsch, aber wir müssen halt selbst für uns sorgen. Und auch wenn dieser Krieg in der Ukraine vorbei ist.
0: Ich muss manchmal nur schmunzeln bei dem Stichwort Handelswege. Es ist mal ein Bundespräsident zurückgetreten, weil er mal nur so in einem Nebensatz erwähnte, dass das auch Ziel deutscher Politik sein könnte, Handelswege freizuhalten. Und damals Jürgen Trittin das noch als Kanonenbootpolitik gebrandmarkt hat.
1: Ja, oder nehmen Sie dann, ein paar Jahre später hat Peter Struck gesagt, Deutschlands Sicherheit oder Freiheit wird am Hindukusch verteidigt. Also da merkte man, wie sich eben so ein Diskurs auch verändert.
0: Puh, Marc Brost, also große Räder und jetzt waren Sie der Pessimistische am Ende.
1: Aber das ist doch das Schöne, so verstehen wir beide uns, wir kommen uns am Ende, irgendwie kommen wir immer zusammen.
0: Genau, und im Zweifel trinken wir dabei ein Glas Weißwein mit Uli Wickert. Jetzt war er nur per Telefon dabei. Ganz herzlichen Dank für diese Überraschung, die es heute gab und ganz herzlichen Dank, Marc Brost, für Ihren Besuch bei uns im Deutschlandfunk Kultur.
1: Gerne.

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4: Mit Frederik Würwig. Union und SPD einigen sich im Koalitionsausschuss auf mehrere Reformvorhaben. Der deutsche Chiphersteller Infineon eröffnet in Dresden eine neue Fabrik. Und im thüringischen Rudolstadt beginnt das größte deutsche Festival für Weltmusik. Die Bundesregierung will mit einer Steuerreform kleine und mittlere Einkommen entlasten. Das Volumen soll insgesamt 10 Milliarden Euro pro Jahr betragen, wie Bundeskanzler Merz bei der Vorstellung des Reformpakets von Union und SPD in Berlin mitteilte. Für einen Durchschnittshaushalt bedeutet das eine jährliche Entlastung von rund 600 Euro. Beschlossen wurden außerdem Lockerungen beim Arbeitsrecht, die Abschaffung der telefonischen Krankschreibung und die Umsetzung der Beschlüsse der Rentenkommission bis Ende 2026. Merz sprach von einem guten Tag für Deutschland.
5: Wir haben jetzt das erste Reformjahr hinter uns. Von Beginn an haben wir uns eine Agenda gesetzt, die nur einem Ziel dient. Wir wollen Deutschland wieder flott kriegen. Jetzt ist klar, dass das möglich ist. Die Koalition hat sich als Regierung der Erneuerung auf den Weg gemacht, und zwar alle in dieser Regierung vertretenen Parteien, die CDU, die CSU und die SPD. Wir waren uns alle einig, dass es so wie in der Vergangenheit nicht weitergehen kann. Wir sind uns alle einig, dass die politische Mitte hier und heute zeigen muss, wir gestalten unser Land.
4: Sagte Bundeskanzler Friedrich Merz, CDU. Zuvor hatte sich die Linken-Vorsitzende Schwertner im WDR für eine steuerliche Entlastung kleiner und mittlerer Einkommen ausgesprochen. Der deutsche Chiphersteller Infineon hat in Dresden eine neue Fabrik für rund 5 Milliarden Euro eröffnet. Es ist die größte Einzelinvestition in der Geschichte des Unternehmens, wie Vorstandschef Hanebeck sagte. Die Chips werden unter anderem für Elektroautos, Rechenzentren und Industrieanlagen benötigt. Am neuen Standort sollen 1000 Arbeitsplätze entstehen. Das Projekt wird mit Fördergeldern in Höhe von 920 Millionen Euro unterstützt. Im Februar 2025 hatte die EU-Kommission hierfür grünes Licht gegeben. Auch die Bundesregierung und der Freistaat Sachsen sind an dieser Förderung beteiligt. Nach dem Feuer mit zwei Todesfällen

0: Zur Stunde kehren die Patienten in ihre Zimmer zurück. Die Feuerwehr habe bereits mit den Nachlöscharbeiten begonnen, sagte ein Sprecher dem NDR.
1: Google muss eine Geldbuße in Höhe von 4,1 Milliarden Euro zahlen. Das bestätigte heute der Europäische Gerichtshof in Luxemburg in letzter Instanz. Der Grund? Der Tech-Konzern habe seine beherrschende Stellung auf dem Markt missbraucht. Durch Vorinstallationsbedingungen und Lizenzvereinbarungen habe Google dafür gesorgt, dass auf Android-Handys die Google-Suche und der Google-Browser Chrome verwendet werden, so die Richterinnen und Richter. Die EU-Kommission sah darin einen Verstoß gegen die Wettbewerbsregeln. 2018 verhängte sie deshalb ein Rekordbußgeld in Höhe von 4,3 Milliarden Euro. Das Unternehmen änderte die Geschäftspraktiken, klagte aber gegen die Entscheidung der EU und verlor. Das Urteil der ersten Instanz bestätigte der EuGH nun endgültig. Am Abend startet das größte deutsche Festival für Volk- und Weltmusik in Rudolstadt. Mehr als 140 Künstler reisen aus fast 40 Ländern nach Thüringen, um bis Sonntag Musik zu machen. Länderschwerpunkt ist in diesem Jahr Österreich. Wie das Land klingt, dazu sagte der Leiter des Festivals, Bernhard Hanneken, hier im Deutschlandfunk Kultur.
2: Man muss wirklich sagen, es ist ein Land von ungeheuer vielen und ungeheuer vielfältigen Klängen aus allen möglichen Stilrichtungen, von Pop bis Rock, von Jazz bis improvisierter Musik, von Klassik natürlich und ganz extrem traditionellen Klängen, die immer noch gepflegt und geliebt werden. Also es ist ein ungeheuer vielfältiges Land.
1: Der Leiter des Rudolstadt-Festivals, Bernhard Hanneken. Am Sonntag wird dann der Deutsche Weltmusikpreis RUD verliehen. Die mit 5.000 Euro dotierte Auszeichnung geht diesmal an die deutsche Songschreiberin Dota Kehr.
3: Das Wetter.
1: Im Nordwesten und Norden nehmen die Wolken zu und es gibt im Tagesverlauf etwas Regen. Sonst ist es sonnig und trocken bei Höchstwerten von 20 bis 27 Grad im Nordwesten, sonst von 26 bis 31 Grad.
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4: So, jetzt ist er on air. Herzlich willkommen. Wer braucht noch die FDP, ist die große Frage. Die Wähler in Rheinland-Pfalz und Baden-Württemberg offenbar nicht. Dort haben es die Liberalen nicht mehr in den Landtag geschafft. Und die neueste Prognose für Berlin sieht auch nicht so gut aus. Wir schauen uns gleich Sachsen-Anhalt genauer an. Hier wird wie in Berlin im September gewählt und hier ist die FDP sogar Teil der Regierung. Noch.

0: Under the Wheels, das war ein Kalexiko hier im Deutschlandfunk Kultur. Die FDP hat seit dem von ihr provozierten Ampel aus in der Bundesregierung einen politischen Absturz erlebt. Wahl für Wahl fliegt die Partei aus den Landtagen, zuletzt in Baden-Württemberg und in Rheinland-Pfalz. Zurzeit sind sie noch in 6 präsent und in einem einzigen Bundesland Teil der Regierung, und zwar in Sachsen-Anhalt. Dort hoffen die Freien Demokraten auf den neuen Parteichef Wolfgang Kubicki. Der hat Anfang der Woche in Halle mit seinen Parteifreunden den Landtagswahlkampf eröffnet. Ist er der große Stimmenbringer? Unser Korrespondent Niklas Ottersbach hat sich einerseits bei Wahlkämpfern und andererseits enttäuschten ehemaligen FDP-Mitgliedern umgehört.
1: Das Wahlkreisbüro von Katrin Tarikone war früher mal ein Pelzladen, stand dann lange leer und ist seit 5 Jahren ein sichtbares Zeichen, dass die FDP noch existiert in Hettstedt. Eine 12.000 Einwohnerstadt in Mansfeld-Südharz, ärmster Landkreis Deutschlands. Schweres Terrain für die FDP, die liberale Landtagsabgeordnete Katrin Tarikone widerspricht.
2: Das ist das Einfachste, weil hier, genau hier, muss man zeigen, dass nur über Wirtschaft, über wirtschaftliche Aktivitäten wir dahin kommen, dass die Regionen selber wieder lebensfähig sind. Das war eine stolze Montanregion. Hier haben stolze Leute Bergbau betrieben. Und das ist so ein Punkt, den wir auch in unserer Wahlkreisarbeit aufgegriffen werden. Es gibt eine coole Idee, dass quasi Stoffe, die hier jetzt als Ablagerung auf Bergen hier rumliegen, totes Gestein, dass wir da mal gucken, ob wir wieder was draus machen können.
1: Aus den umliegenden Abraumhalden zum Beispiel Rohstoffe wie seltene Erden gewinnen. Landlust statt Landfrust, das ist das Motto von Katrin Tarikone. Die 60-Jährige hat die friedliche Revolution als Landwirtschaftsstudentin in Leipzig erlebt, hat nach dem Mauerfall bis zu ihrem Einzug in den Landtag vor 5 Jahren die Umweltprobenbank des Bundes betreut. Die Agrarwissenschaftlerin hat Bodenproben auf Schadstoffe hin analysiert, als Ein-Frau-Außenstelle Ost in Mansfeld-Südharz. Katrin Tarikone ist mit einem Italiener verheiratet. Das prägt auch ihren Blick auf die Umgebung.
2: Dann gucke ich mir immer an, wenn wir so in Italien sind und alles schwärmt so immer von Italien. Ja? Und jetzt stellen wir uns mal alle beide ganz kurz vor, eine Piazza, schön mit einem schönen Rotwein sitzen wir da und gucken uns mal rundherum die Häuser an. Da bröckelt der Putz ab und da liegen die Leitungen über Putz, also da, wo er noch da ist. Und was ist das? Das ist pittoresk. Bei uns, das ist unordentlich, das müsste jetzt mal gemacht werden. Wir stressen uns selber zu sehr.
1: Die FDP in Sachsen-Anhalt. Sie ist vor 5 Jahren mit 6% in den Landtag eingezogen und wurde prompt Regierungspartei. Obwohl es sie rein rechnerisch nicht gebraucht hätte. CDU und SPD haben eine hauchdünne Mehrheit gehabt. Das war dem ehemaligen Ministerpräsidenten Rainer Haseloff aber zu riskant und so nahm er die FDP mit ins Boot. Die wichtigsten Erfolge der Liberalen: Katrin Tarikone nennt als erstes ein umweltpolitisches Thema, das neue Wassergesetz in Sachsen-Anhalt, das auf mehr Wasserrückhalt in der Fläche setzt, um den Grundwasserspiegel zu erhöhen. Ortswechsel, ein Café in Magdeburg. Matthias Neier hat sich eine Kartoffelsuppe bestellt. Der Unternehmensberater ist Generalsekretär des liberalen Mittelstands, ein FDP-naher Wirtschaftsverein mit über 100 Mitgliedern, was bei etwas mehr als 1000 FDP-Mitgliedern in Sachsen-Anhalt eine relevante Größe ist. Wobei der Verein Liberaler Mittelstand inzwischen überparteilich ist, aber noch ein Antragsrecht bei FDP-Parteitagen hat. Matthias Neier ist inzwischen ausgetreten aus der FDP. Er kann vor allem nicht verstehen, wie die Liberalen das landeseigene Corona-Sonderschuldenpaket in Höhe von 2 Milliarden Euro mittragen konnten.
3: Also wir sehen ja immer die FDP also als den strengen Haushälter, der mit strengem Blick über den Haushalt schaut. Und hat es wirklich dann, um weiterhin am Kabinettstisch zu sitzen, zugestimmt?
1: 5 von 6 FDP-Abgeordneten haben der akuten Corona-Notlage zugestimmt im Dezember 2025. Auch Katrin Tarikone hat dafür gestimmt, damit der Pandemie-Schattenhaushalt auch weiterhin angezapft werden kann.
2: Ja, ich weiß, dass sich da viele mehr die pure FDP gewünscht haben. Wenn man in Verantwortung ist, muss man Abwägungen treffen. Und hier sind wir. A, ist es verfassungsgemäß, also das, was wir mit diesem Corona-Sondervermögen gemacht haben, ist verfassungsgemäß.
4: Wobei man dazu sagen muss, es hat niemand geklagt, ne?
2: Ja. Also da kann auch noch Überraschung kommen, also haben Sie schon recht.
1: Matthias Neier vom liberalen Mittelstand jedenfalls hält die Haushaltsnotlage für verfassungswidrig und mit der Schuldenbremse im Land nicht vereinbar. Auf die juristische Probe gestellt wurde das aber nicht, was auch an der gespaltenen Opposition im Landtag lag, weil weder Grüne und Linke genügend Stimmen hatten, um eine Verfassungsklage einreichen zu können, noch die AfD. Und zusammen wollten Linke, Grüne und AfD nicht vors Landesverfassungsgericht ziehen. Für Matthias Neier ist die FDP darüber hinaus zu wenig erkennbar in Sachsen-Anhalt und nicht mittelstandsnah genug. Nichts, worauf der Generalsekretär des liberalen Mittelstands bei der Landtagswahl im September setzen würde.
3: Objektiv betrachtet, wir würden jetzt die FDP mal als Aktie sehen, wäre das momentan eher ein Verkaufskandidat als ein Kaufkandidat.
5: Ein wunderbarer Anblick, schön euch hier so zu sehen, schön so viele liberale Herzen beieinander zu wissen, hier im Moritzburghof zur Halle zum Wahlkampfauftakt der Liberalen. Es ist wirklich großartig.
1: Etwa 70 Menschen sind gekommen, um sich auf den FDP-Wahlkampf einzustimmen und Wolfgang Kubicki zu hören und zu sehen. Der neue FDP-Parteivorsitzende liefert an diesem Abend einen pointensicheren Ritt durch die Politiklandschaft und der 74-Jährige teilt aus. Die AfD bekommt ihr Fett weg.
6: Jörn Höcke muss nicht zum Arzt, der ist ein Trottel und das ist nicht behandlungsfähig.
1: Ebenfalls ein rotes Tuch für Kubicki, grüner Ökomoralismus.
6: Was erlaubt sich überhaupt irgendjemand, Ihnen oder mir zu erklären, was wir anziehen sollen, dass wir uns schämen sollen, wenn wir in Urlaub fliegen sollen.
1: Und schließlich ist der 74-Jährige auf dem Feld der Gesellschaftsanalyse angelangt.
6: Ich bin noch auf Bäume geklettert, das dürften Sie heute wahrscheinlich gar nicht mehr. Aus lauter Angst, dass die Kinder runterfallen. Wahrscheinlich würden Eltern, die es heute ihren Kindern erlauben, auf dem Land auf Bäume zu klettern, damit bedroht, dass das Jugendamt ihnen die Erziehungsberechtigung aberkennt.
1: Kubicki hält eine launige Rede, die bei FDP-Mitgliedern und Sympathisanten gut ankommt.
7: Er spricht die Sprache, die von Menschen verstanden wird.
8: Ja, seitdem Kubicki wieder dran ist, finde ich sehr schön. Er hat immer mal so ein paar Sprüche drauf, das finde ich also toll.
9: Also ich würde tatsächlich sagen, bei den Kandidaten, die zur Auswahl standen, ist er derjenige, der es retten könnte.
1: Die Rettung heißt für die FDP in Sachsen-Anhalt die 5%-Hürde meistern. Tatsächlich klettern die Liberalen seit Kubickis Wahl zum Parteivorsitzenden in den Umfragen langsam nach oben. Lange Zeit war das Wählerpotenzial der FDP gar nicht messbar. Im Mai lag sie bei 3%. In einer aktuellen INSA-Umfrage liegt die FDP bei 4%. Sollte die FDP in den Magdeburger Landtag einziehen, würde sie wahrscheinlich sofort gebraucht für die Regierungsbildung. FDP-Parteichef Kubicki baut an diesem Abend schon mal vor in Sachen Regierungsbeteiligung und Minderheitsregierung.
6: Wir werden, und jetzt greife ich euch mal vor, wir werden in Sachsen-Anhalt keinen AfD-Ministerpräsidenten wählen und wir werden uns an keiner Regierung beteiligen, an der auch die Linken beteiligt sind. So einfach ist Latein. Und dann müssen sich andere im Zweifel die Mehrheiten suchen und wenn sich andere die Mehrheiten suchen müssen, dann geht es immer nur um die Sache.
1: Im Falle einer Minderheitsregierung müsse man von Fall zu Fall schauen, sagt Kubicki. Die eigenen Vorschläge dürfe man nicht zur Disposition stellen, nur weil die AfD zustimmt. Auch Katrin Tarikone, FDP-Abgeordnete aus Mansfeld-Südharz, sieht das so, hat aber größere Bedenken als Parteichef Kubicki mit Blick auf die illiberalen Forderungen der AfD. Inklusion abschaffen oder Kulturförderung nur nach patriotischem Bekenntnis.
2: Da erschrecken Sie, was da zum Teil für eine Idee dahinter steckt. Da muss man höllisch aufpassen. Also wenn Sie jetzt darauf anspielen, irgendeine inhaltliche, verabredete Zusammenarbeit zu machen, also da sage ich auch nein.
1: Aber erstmal hofft Tarikone auf den Kubicki-Aufschwung in Sachsen-Anhalt und auf den FDP-Wiedereinzug in den Magdeburger Landtag.
0: Das wird am 6. September entschieden, dann findet die Landtagswahl in Sachsen-Anhalt statt. Cat Eden hat in diesem Jahr ein neues Album veröffentlicht. What Happens Now heißt es und ist mittlerweile das dritte der Briten. Daraus ist auch Not Pretending. Vorbild Stevie Wonder ist hier sehr gut herauszuhören. Sie können Cat Eden ab November übrigens live in Deutschland sehen.

0: Diese Fußball-Weltmeisterschaft ist die bislang längste, insgesamt über 100 Spiele. Momentan sind wir noch in der ersten K.O.-Runde und auch wenn das deutsche Team bereits ausgeschieden ist, verfolgen viele Fans bei uns weiterhin die Spiele. Wegen der Zeitverschiebung oft bis spät in die Nacht, dafür wurde extra der Lärmschutz gelockert, gut für Kneipen, Pech für alle, die Fußball überhaupt nicht interessiert. Generell hat man manchmal den Verdacht, dass König Fußball extra Würste bekommt. Immer wieder müssen zum Beispiel auch Wälder und Wiesen weichen, der Bau von Fußballstadien oder Parkplätzen scheint irgendwie wichtiger. Aktuelles Beispiel ist Leipzig. Red Bull hatte ja mal den Verein gekauft und ihn mit viel Geld zum erfolgreichsten Fußballclub Ostdeutschlands gemacht. Jetzt will der Energy Drink Verein neue Sportplätze bauen lassen. Dafür muss ein Wald weg. Das wollen viele Leipziger verhindern. Max Fallert hat eine Demonstration dagegen besucht.
1: Wir sind hier, weil wir für den Wald sind. Weil wir für den Erhalt der natürlichen Lebensgrundlagen sind.
2: Laut sein für die Natur und das mitten in der Hitzewelle. Bei um die 35 Grad kommen über 1000 Menschen in Leipzig zu einer Demo zusammen.
3: Ja, ich glaube, an einem Tag wie heute, wo es wirklich so heiß ist, ist es, glaube ich, noch ein gutes Zeichen, was man setzen kann, um so ein Waldstück dann auch aufrechtzuerhalten.
2: Aufgerufen haben alle Umweltverbände in der Stadt. Ein Wald in zentraler Lage soll für RB Leipzig weichen.
4: Ja, uns ist das mega wichtig, Hitze egal. Wir haben auch beide die Petition unterschrieben.
2: Der Wald bewegt die LeipzigerInnen und der Streit darum ist Sinnbild für die Flächenkonflikte in der Großstadt. Neben dem Wald liegt ein Parkplatz, nördlich davon das Trainingsgelände von RB Leipzig. Der Verein will wachsen. Neue Felder, ein Stadion für die Frauenmannschaft. 2025 hat die Stadt den Parkplatz an den Verein abgetreten. Aber genau auf diesem Parkplatz öffnet mehrmals im Jahr die Leipziger Kleinmesse. Eine Kirmes mit Tradition, erzählt Franziska Riekewald, die für die Linke im Leipziger Stadtrat sitzt.
5: Also die Kleinmesse besteht ja jetzt schon seit über 90 Jahren genau an dem Standort. Und deswegen denke ich schon, dass es eine große kulturelle Bedeutung auch hat. Das ist vielleicht eine andere Kultur als Hochkultur oder die freie Szene. Aber für uns Linke gehört es zur Kultur dazu. Und deswegen ist es für uns auch ganz wichtig, die Kleinmesse zu erhalten.
2: Die Stadtverwaltung hat nach einem alternativen Ort gesucht, aber keinen gefunden. Die Alternative, über die nun im Rat abgestimmt werden soll, lautet: Die Kleinmesse bleibt, RB wächst, der Wald geht. Auf einer Fläche bis zu 6 Fußballfeldern sollen Bäume gerodet werden. Der Biologe Matthias Scholz vom Helmholtz-Zentrum für Umweltforschung schaut sich den Wald vorher noch mal an.
6: Also ich bin selber überrascht über diesen Wald, der sich hier in den letzten 30 Jahren entwickelt hat. Also das ist ein sehr gut strukturierter Laubwald, der sich aber mitten in der Stadt eben befindet. Das ist ein Kampfstandort für Bäume.
2: Eichen, Eschen, Hainbuchen wachsen hier trotz widriger Bedingungen. Der Wald verjüngt sich selbst. Davor war hier ein Kleingartenverein. Der Ort kennt also verschiedene Nutzungen.
6: Aber was das Besondere hierbei ist, das ist hier so eine ganz wichtige Scharnierfunktion, Brückenfunktion im Leipziger Biotopverbund.
2: Dieser junge Wald verbindet den nördlichen mit dem südlichen Auwald. Der Leipziger Auwald ist Oase, natürlicher Hochwasserschutz und Artenhotspot in einem. 2000 Hektar groß schlängelt er sich einmal quer durch die Stadt. Im Zentrum wird er aber nur an dieser schmalen Stelle zusammengehalten.
6: In Leipzig kommt die Wildkatze eben auch vor, was eine absolute Rarität in einem urbanen Raum ist. Aber der Auwald scheint ein sehr guter Lebensraum zu sein. Und die Wildkatze benötigt eben auch solche gehölzreichen, linearen Strukturen, um eben von A nach B eben wandern zu können.
2: Darüber hinaus leistet der Wald Klimaschutz im doppelten Sinn. Er speichert CO2 und kühlt.
6: Wir sind wieder in einer dieser Hitzeperioden, auch in Leipzig spüren wir es. Und gerade diese Gehölzbestände, die sind letztendlich ein Juwel, die sind das Tafelsilber für die Stadtentwicklung. Wir haben hier, ist gerade eben selber gemerkt, fast 10 Grad weniger Außentemperatur. Das ist eine Kühlfunktion, die leistet uns dieser Wald eben gratis.
2: Es lägen viele Argumente gegen die Rodung auf dem Tisch. Unterstreicht auch Bojena Nauka, umweltpolitische Sprecherin vom Leipziger Ökolöwen. Argumente, die die Stadtverwaltung selbst eingebracht hat.
7: Erst im Februar hat die Stadt das Biotopverbundkonzept dem Stadtrat vorgelegt und es sollte beschlossen werden, wo gerade hier dieser Bereich als wirklich ausgewiesene Schwachstelle festgesetzt wurde, dass hier eine Stärkung des Biotopverbunds erfolgen muss.
2: Die Stadtverwaltung steht aktuell nicht für ein Interview bereit. Sie verweist auf den Text, der zur Abstimmung steht. Demnach soll möglichst viel Wald erhalten bleiben oder direkt vor Ort kompensiert werden. Die Ironie der Geschichte, der Wald ist selbst schon eine Kompensationsmaßnahme für Bauprojekte in den 90er Jahren. Er wurde vom Stadtforst aufwendig gepflanzt und gepflegt.
7: Das ist auf jeden Fall ein ganz starkes Defizit, auch auf Ebene der Naturschutzgesetze, dass es tatsächlich möglich ist, eine Kompensationsfläche wieder abzuholzen, zu versiegeln.
2: Sagt Božena Nauka vom Ökolöwen. Der Verein RB Leipzig äußert sich nur indirekt. Der neue Vorschlag sei nicht mit dem Verein abgestimmt gewesen, heißt es aus der Pressestelle. Und der Wald für die Nutzung, Zitat, ohnehin uninteressant. Auch die Diskussion im Stadtrat wurde erst einmal auf September vertagt. Gut möglich, dass im Wald also wieder Ruhe einkehrt für die Streifzüge der Wildkatze. Leipzigerinnen und Leipziger bleiben aufmerksam.

0: Unstoppable, die Schweizer Sängerin Anna Rossinelli mit ihrer Version des Songs von Sia. Diese Woche neu hier im Deutschlandfunk Kultur.
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2: Ich bin vorbestraft und mehrfach verurteilt. Der Jakobsweg ist meine letzte Chance, sonst heißt das Gefängnis.
3: Geschichten über das Pilgern nach Santiago de Compostela sind ein beliebtes Thema. Und auch der Film Die Camino-Therapie findet deinen Weg, jetzt im Kino zu sehen, beschreibt die Strecke als Aufbruch und Weg zu sich selbst. Er basiert auf dem Buch des Franzosen Bernard Olivier, Marche et invente ta vie.
4: Ich bin Fred.
5: Wenn juckt, suchst du einen Tollboy oder was, verpiss dich.
3: Fred und Adon, die beiden Hauptfiguren, könnten unterschiedlicher nicht sein. Fred hat gerade ihren Job als Lehrerin verloren und Adons Leben spielt sich zwischen Pflegeheim und Jugendhaft ab. Im Rahmen eines Resozialisierungsprogramms machen sie sich gemeinsam auf den Jakobsweg. Konflikte sind vorprogrammiert.
6: Nein, nein, nein, nein, komm sofort hierher!
7: Fresse, Mann, halt die Fresse! Was willst du mir weißt du mit deiner Dose? Na los!
3: Die Camino-Therapie, finde deinen Weg. Der Film von Jan Samuel, jetzt im Kino. Elefantenherden mitten in der Großstadt? Wie kommt das? Der Präsident von Botswana hat 20.000 Dickhäuter nach Deutschland geschickt. Seine Form der Rache, weil die deutsche Regierung ein Einfuhrverbot von Jagdtrophäen beschlossen hat und damit den armen Regionen Botswanas ihre Lebensgrundlage entzieht. Das Geschenk heißt der Roman der flämischen Autorin Chaya Schuters. Heute liest sie in Wiesbaden.
8: Was mich interessiert, ist, dass man sich verhalten muss zu etwas, worüber man keine Kontrolle hat. Irgendwann hat es im Westen angefangen, wir haben uns irgendwann ausgedacht, wir sind kein Teil der Natur, wir stehen irgendwie daneben, wir stehen drüber vielleicht und wir können alles kontrollieren, alles lässt sich kontrollieren. Das stimmt natürlich nicht.
3: Das Geschenk, Chaya Schuters witziger und politischer Roman über eine Elefantenflut, die Lesung heute um 19.30 Uhr im Künstlerverein Waldmühle in Wiesbaden, morgen in Halle.
9: Anhand des Umgangs mit den Juden hat sich immer gezeigt und zeigt sich übrigens heute auch, wie tragfähig unsere Demokratie ist.
3: Sagt Rachel Salamander, die 1982 die Literaturhandlung in München gründete. Es war die erste Buchhandlung, die auf Literatur zum Judentum in Deutschland nach 1945 spezialisiert ist. Eine Ausstellung in München erinnert daran.
10: Beispielsweise gab es auf dem Korso einen kleinen Juwelier und der hat als Mussolini also auch sich dem Antisemitismus verschwor, war da ein großes schwarzes Loch in der Wand in seinem Geschäft und da stand abgehängt, weil Jüdin, da hatte er eine Maria gehängt gehabt.
3: Hilde Domin, hier mit einer Anekdote aus Italien zu hören, David Grossmann, Amos Oz, Marcel Reich-Ranitzky, Grete Weil, sie alle haben dort aus ihren Büchern gelesen. Audioaufnahmen, Fotos und andere Dokumente zur Literaturhandlung sind in der Ausstellung zu sehen. Literatur und Haltung, Rachel Salamanders Archiv, bis zum 31. März 2028 ist die Ausstellung in der Monatsiensia in München zu sehen.
0: Das waren die Kulturtipps hier im Deutschlandfunk Kultur, heute für Sie ausgesucht von Susanne von Schenk.

0: Robbie Williams mit seinem Nummer 1 Hit Tripping. Was auf junge Menschen zukommt, das ist das Thema unseres Schwerpunkts hier im Länderreport von Deutschlandfunk Kultur. Was schon auf viele zugekommen ist, das ist der Musterungsbescheid der Bundeswehr. Der wurde in diesem Jahr erstmals wieder verschickt. Das Verteidigungsministerium ist einigermaßen zufrieden, denn mehr als jeder fünfte männliche Befragte habe Interesse am Wehrdienst, so heißt es. Aber es gibt auch viele, die das nicht wollen und sogar jene, die dagegen protestieren. Und wie ist es so in der Bundeswehr? Wir haben nachgefragt bei Männern, die vor der Aussetzung der Wehrpflicht, also vor 2011, gemustert wurden. André Zanto hat einige getroffen, die sich noch im Reservistenverband engagieren. Ja, die könnten ja bald wieder zu Übungen verpflichtet werden. Das zumindest hat das Bundeskabinett erst gestern beschlossen.
1: Einige spielen noch schnell Basketball. Andere, wie Stefan Wirz, waren schon schwimmen. 60 Bahnen im Becken der Julius-Leber-Kaserne. Die eigentliche Sporteinheit für den Landesverband der Berliner Reservisten beginnt aber erst gleich in Flecktarn.
2: Ich habe zwar heute Uniform an, ne, weil wir heute quasi in Uniform eine Übung machen, ne, aber normalerweise im zivilen Leben, ich leite das digitale Marketing bei C&A.
1: Stefan Wirz kommt regelmäßig nach der Arbeit, weil er es wichtig findet. Und der 45-Jährige schätzt Angebote wie die Rettungsschwimmerausbildung. Nachher geht's auf die HIBA, Bundeswehrdeutsch für Hindernisbahn. Seinen Grundwehrdienst hat er 2001 geleistet.
2: War damals halt noch mal eine besondere Zeit, weil gerade war die Grundausbildung fertig, da kam 9/11. Das weiß ich noch, dass wir da alle in der Kaserne zusammengerufen wurden, höchste Alarmstufe ausgerufen wurde. Das war halt damals noch mal so eine besondere Sache. Und ich bin halt damals schon in die Reserve eingetreten, war dann in einem Heimatschutzbataillon tätig. Die wurden damals 2007 aufgelöst, weil man wohl keinen Bedarf mehr hatte. Und jetzt vor kurzem halt im Zuge des Ukraine-Konflikts wurden die quasi wieder ins Leben gerufen. Dann auf einmal aus heiterem Himmel bekam ich einen Brief von der Bundeswehr nach Hause und ob ich Interesse hätte. Und seitdem bin ich jetzt halt hier wieder in Berlin in einem Heimatschutzbataillon, wo ich halt so ungefähr 10, 15 Tage im Jahr dann Übungen nochmal leiste.
1: Eigentlich kommt er aus Aachen. Seinen Grundwehrdienst in Koblenz hat er als Bereicherung erlebt. Und so war schnell klar, dass er jetzt auch bei der Reserve wieder dabei ist.
2: Für mich ist es halt einfach ein Stück, dass ich der Gesellschaft zurückgebe, um dann halt im Falle des Bündnisfalls da sein kann, und quasi für unser Land einstehen kann.
1: Was erwartet Jugendliche heutzutage?
2: Also wichtig ist ja gerade, weil die Debatte ja im Moment so ist, wir müssen uns gegen den Krieg und gegen den Wehrdienst entscheiden. Ein Grundwehrdienstleistender, der für, ich glaube, heutzutage sind es 6 Monate eingezogen wird, wird niemals in den Krieg geschickt. Also das war auch damals schon so, als der Afghanistan-Konflikt dann 2001 gestartet ist, dass dann keine Grundwehrdienstleistenden in diesen Einsatz geschickt wurden, sondern dass wirklich nur Zeitsoldaten, Berufssoldaten oder freiwillig länger dienende Leute waren. Also deswegen ist es eigentlich was man der Gesellschaft zurückgibt und halt für die persönliche Weiterentwicklung halt was macht.
3: Moin, hi.
4: Moin, hi Nikita.
1: Achso. Nikita Kinn öffnet die Umkleidekabine. Eigentlich ist er Rekruter im Bezirksamt Berlin-Mitte. Jetzt zieht er seine Stiefel für die Übung an. Geboren ist er 1992 in Russland. Als 14-Jähriger kam er nach Deutschland und wollte selbstverständlich seinen Grundwehrdienst leisten.
4: Also für mich war das selbstverständlich, dass ich zur Bundeswehr möchte. Dann habe ich auch die Einladung zur Musterung bekommen, habe mich gefreut, aber dann kam es einfach so, dass es nicht mehr notwendig ist. War ich ein bisschen enttäuscht, aber dann habe ich das halt nachgeholt.
1: 12 Monate war der sportliche Mann im niedersächsischen Munster in einem Panzerbataillon. Schon in Russland im Kindergarten war Militär ein selbstverständliches Thema. Sein Vater war auch Soldat, da habe er einige Geschichten gehört und das wollte er auch erleben.
4: Ich würde auch heute allen raten, den Grundwehrdienst zu machen, weil es sind Erlebnisse ganz anderer Natur, die man so im Zivilen nicht haben wird. Genauso wie damals mein Vater, die sich gern mit seinen Kameraden erinnert, mache ich das auch. Und wir schreiben uns zu Weihnachten, gratulieren uns zu Geburtstagen, tauschen uns einfach aus, was in deinem Leben passiert, weil wir zusammen Dinge durchgemacht haben, die einen wirklich zusammenschweißen. Und das findet man draußen einfach nirgendwo. Also es kommen Leute aus verschiedenen Schichten, aus verschiedenen Bildungsschichten auch zusammen und lernen einfach miteinander gut umzugehen, sich zu helfen. Da ändert man schon auch seinen Blick auf die Gesellschaft.
5: Was wir hier jetzt sehen, diese blauen Kunststoffwaffen, sage ich mal, sind sogenannte Blue Guns.
1: Markus Flahm holt ein blaues Hartplastikgewehr aus dem Geräteraum der Turnhalle. Er leitet diese Reservisten-Sporteinheit.
5: Und die nutzen wir, weil wenn wir jetzt Sport machen und es möglichst realitätsnah machen möchten, weil wir wollen alle professionell mit unserer Ausrüstung üben, dann nutzen wir natürlich die, weil wir dann keine echten Waffen kaputt machen wollen.
1: Flahm hat 2007 seinen Grundwehrdienst geleistet, 9 Monate lang. Danach schlug er die Reserveoffizierslaufbahn ein. Im zivilen Leben arbeitet er im IT-Bereich. Dass viele Jugendliche skeptisch sind heutzutage gegenüber einer Wehrpflicht, kann er verstehen.
5: Absolut, und es gab es damals bei uns auch, dass viele gesagt haben, ja, wofür eigentlich? Ich bin aber der festen Überzeugung, dass es sinnvoll ist, also nicht nur für uns als Gesellschaft, irgendwas fürs Land zu tun, egal ob das jetzt ein Wehrdienst ist, ob es vielleicht Zivildienst ist oder freiwilliges soziales Jahr, was auch immer.
1: Rund 500 junge Männer haben sich seit der Verschickung der Musterungsfragebögen im Januar freiwillig für den Grundwehrdienst in diesem Jahr verpflichtet. Die Bundeswehr spricht insgesamt von einem Anstieg der Bewerbungen und Neueinstellungen.
0: Aber es reicht noch nicht, und deswegen hat sich das Land Hessen etwas überlegt, um noch mehr junge Menschen für entweder Wehrdienst oder ein freiwilliges soziales Jahr zu gewinnen. Was genau, das hören Sie gleich. Nach Mumford & Sons mit Wilder Mind. Barack Obama ist übrigens großer Fan dieser britischen Folk-Rocker. Der hat sie mal während seiner Präsidentschaft zum Staatsdinner eingeladen. Immerhin.

0: Immer mehr Jugendliche melden sich zum Wehrdienst, aber noch nicht genug, findet die Bundesregierung. Und das Bundesland Hessen hat sich jetzt was überlegt. Es verschickt Gutscheine für eine Beratung zum Thema Wehr- oder Freiwilligendienst. Die Beratung soll ergebnisoffen sein. Und das Besondere daran ist, dass dieser Gutschein gleichzeitig einen Platz garantiert im Freiwilligendienst, dem FSJ. Mischa Erhardt hat Jugendliche gefragt, wie das Pilotprojekt so bei ihnen ankommt.
1: Für den 16-jährigen Matteo Enz und Freunde in seinem Umfeld ist die Frage, was nach der Schule kommt, immer wieder mal Thema.
2: Ja, auf jeden Fall schon. Viele überlegen sich jetzt, weil es ja auch immer näher rückt, was man da macht. Ich habe auch schon von vielen gehört, sie würden gerne noch ein Jahr im Ausland machen. Und gerade in der Thematik der Bundeswehr kamen schon viele Diskussionen hoch. Viele meiner Freunde haben auch gemeint, das könnten sie sich vorstellen. Aber da ich persönlich Gegner bin, habe ich mich damit einfach nicht so beschäftigt. Habe ich relativ schnell einfach abgestoßen, ja.
1: Matteo kommt nach den Sommerferien in die 12. Klasse eines Gymnasiums in Frankfurt. Hilfe bei der Orientierung, was für Möglichkeiten es für ein freiwilliges gesellschaftliches Jahr gibt, findet er sinnvoll.
2: Ich meine, ich selber habe auch wenig Ahnung und da wird mir so eine Orientierung auf jeden Fall helfen, um einfach zu wissen, was ich weitermache und ob ich direkt studieren möchte oder ob ich noch gesellschaftlich irgendwas Freiwilliges machen möchte.
1: Matteo gehört nicht zu den Jugendlichen, die Post vom Pilotprojekt Macht ein Jahr bekommen haben. Das Projekt hat 6.000 Jugendliche in einem Stadtteil Frankfurts und in einem Landkreis im Odenwald angeschrieben. Je Briefumschlag war ein Gutschein für ein freiwilliges Gesellschaftsjahr darin. Der passende Platz wäre garantiert, dazu eine ergebnisoffene Beratung vorweg. Diese würde im breiten Angebot Orientierung bieten.
3: Das Freiwillige Gesellschaftsjahr ist im Prinzip wie ein Dach, kann man sich das vorstellen, dass wir über die bestehenden Dienste setzen, die es in Deutschland zum Glück schon gibt.
1: Sagt Babette Ramke. Sie ist Projektleiterin des Pilotprojektes beim Hauptträger Freunde Waldorf.
3: Und da gibt es ganz viele verschiedene im zivilen Bereich, wie zum Beispiel den Bundesfreiwilligendienst und das FSJ. Aber es gibt eben auch den ökologischen Bereich wie das FEJ und gleichzeitig kann man diese Dienste auch im Bevölkerungsschutz machen, im Ausland sogar auch und eben auch den freiwilligen Wehrdienst bei der Bundeswehr.
1: Durch diese Initiative sollen Jugendliche leichter Zugang zu einem freiwilligen sozialen Jahr, abgekürzt FSJ, finden, auch in der Hoffnung, dass dann mehr ein FSJ machen. Bislang sind es bundesweit im Durchschnitt gerade mal etwa 10% der Jugendlichen eines Jahrganges, die einen Freiwilligendienst machen. Ein Grund? Oft fehle es Jugendlichen schlicht an der Information über die Möglichkeiten, die es gibt, glaubt Babette Ramke.
3: Viele haben schon mal irgendwie so vom FSJ gehört, aber es gibt sehr, sehr wenig wirkliches Wissen darüber, welche Möglichkeiten es da gibt und auch wie vielfältig die Möglichkeiten sind, wie die Rahmenbedingungen sind, welche Voraussetzungen man mitbringen muss und vor allem dann auch, wie man den richtigen Platz findet, weil das einfach ein sehr, sehr unübersichtliches Feld ist.
1: Das sieht auch Sophia Röse so. Die 16-Jährige hat zwar bis zu ihrem Abitur noch 2 Jahre vor sich, findet eine Beratung zu einem freiwilligen Jahr für die Gesellschaft aber gut.
4: Ich finde es mega gut, wirklich gut, weil ich überhaupt nicht weiß, wer das anbietet, wie ich dazu komme, was für Möglichkeiten es gibt. Und ja, es ist schwierig, weil es wird uns auch nicht beigebracht. Also weder in der Schule noch in irgendeinem Workshop oder so wird darüber geredet.
1: Vorstellen könnte sich Sophia Röse ein freiwilliges Jahr.
4: Ich habe das Gefühl, in einem FSJ kann man sich so ein bisschen umschauen, was man weitermachen kann. Und man hat ein zusätzliches Jahr Freilauf, wo man sich Gedanken machen kann, was man danach studieren möchte.
1: Projektleiterin Babette Ramp gesagt, die Briefaktion nehme Jugendlichen schon erste Hürden vor einem freiwilligen Gesellschaftsjahr. Aber nicht genug.
3: Es gibt einfach einige Hürden. Das eine ist, dass die Orientierung fehlt. Dem begegnen wir mit Information und Beratung. Das nächste ist, dass die Rahmenbedingungen nicht allen jungen Menschen einen Freiwilligendienst ermöglichen. Und hier schlagen wir ein Freiwilligengeld vor, was den Lebensunterhalt sichert, sodass ein Freiwilligendienst möglich ist, unabhängig vom Geldbeutel der Eltern.
1: Die bislang angeschriebenen Jugendlichen haben noch bis Mai 2027 Zeit, sich beraten zu lassen. Einige Monate später sollen dann die Ergebnisse der begleitenden Studie veröffentlicht werden. Dann zeigt sich, ob sich das Vorhaben gelohnt hat.
0: Hessen verschickt Gutscheine an Jugendlichen für eine Beratung zum Thema Freiwilligendienst. Mit diesem Beitrag endet unser mehrwöchiger Schwerpunkt zum Thema, was auf junge Menschen zukommt. Sie finden alle auch in der Deutschlandfunk-App. Das hier ist die Band Mickey 3D mit Un œil sur toi.

Die US-Amerikanerin Emil Ferris gilt als eine der bedeutendsten Comic-Künstlerinnen. Und morgen öffnet in Basel ihre erste große Einzelausstellung in Europa. Ein Gespräch mit Ferris darüber hören Sie hier nach den Nachrichten im Deutschlandfunk Kultur. Bis dahin habe ich aber jetzt noch Madness für Sie mit Forever Young.

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2: Mit Frederik Wirwig. Union und SPD einigen sich im Koalitionsausschuss auf mehrere Reformvorhaben. Der Vatikan bestätigt den Kirchenausschluss von 6 Pius-Brüdern. Und der türkische Stand-up-Comedian Deniz Göktaş wird in Istanbul festgenommen. Die schwarz-rote Regierungskoalition will Familien sowie Gering- und Normalverdiener mit einer umfassenden Steuerreform entlasten. Das Entlastungsvolumen beläuft sich auf insgesamt rund 10 Milliarden Euro pro Jahr, wie die Spitzen von Union und SPD in Berlin mitteilten. Finanziert wird dies nach Angaben von Bundesfinanzminister Klingbeil unter anderem durch eine Anhebung der sogenannten Reichensteuer.
3: Wir haben beschlossen, wir machen unser Steuersystem gerechter. Die Spitzeneinkommen am obersten Ende werden einen größeren Beitrag leisten. Das ist eine Frage der Fairness. Die Reichensteuer wird künftig mit 45% ab einem zu versteuernden Einkommen von 250.000 Euro gelten. Und wir führen eine weitere Stufe ab 280.000, ein höherer Reichensteuersatz von 47% ein. Die Höchstverdiener in diesem Land werden also einen größeren Anteil übernehmen. Das ist gerecht, damit unser Land vorankommt,
2: sagte Bundesfinanzminister Lars Klingbeil, SPD. Der Koalitionsausschuss hat sich auch auf Änderungen beim Arbeitsrecht verständigt. So sollen zum Beispiel Bibliotheken sonntags bis zu 6 Stunden öffnen dürfen, Bäckereien und Konditoreien bis zu 8 Stunden. Diese Regelungen sollen ab 1. Januar 2027 gelten. Außerdem müssen Krankschreibungen künftig ab dem ersten Tag der Arbeitsunfähigkeit vorgelegt werden. Die Betriebe können davon aber abweichen. Die IG Metall kritisierte, mit der Abschaffung der telefonischen Krankschreibung werde eine unsoziale Wunschliste der Arbeitgeber erfüllt. Eine Woche nach dem Doppelerdbeben in Venezuela hat Übergangspräsidentin Rodriguez eine 7-tägige Staatstrauer ausgerufen, die heute beginnt. Bislang wurden landesweit fast 2.300 Todesopfer geborgen. Mehr als 11.000 Menschen wurden nach offiziellen Angaben verletzt, 13.000 sind obdachlos geworden. Die medizinische Versorgung ist weiterhin äußerst schwierig. 38 Krankenhäuser sind in der betroffenen Region beschädigt worden. Jenny Barke.
4: Die Weltgesundheitsorganisation schlägt Alarm wegen der Ausbreitung von Infektionskrankheiten wie Dengue, Chikungunya oder Malaria. UNICEF schätzt, dass rund 680.000 Kinder nun auf humanitäre Hilfe angewiesen sind. Sie gehören demnach zu der am stärksten gefährdeten Gruppe. Tausende Kinder könnten in der Folge der Erdbeben von Familientrennung, Vertreibung und emotionaler Belastung betroffen sein. Schutzsysteme wie Zuhause, Schule und Gemeinschaft sind für viele weggefallen.
2: Der Vatikan hat den Kirchenausschluss von 6 Pius-Brüdern bestätigt. Der vatikanische Glaubenspräfekt Kardinal Fernandes gab förmlich die Exkommunikation bekannt. Davon betroffen sind die 4 gestern geweihten Bischöfe und 2 weitere, die die Weihe gespendet haben. Sie

0: als schismatisch und unterliegen der Exkommunikation.
1: Zur Pius-Bruderschaft gehören im Moment nach eigenen Angaben weltweit rund 700 Priester. Sie wurde 1970 von Erzbischof Lefebvre gegründet. Der in der Türkei bekannte Comedian Deniz Göktaş ist am Istanbuler Flughafen festgenommen worden. Göktaş wurde bei seiner Rückkehr von einer Urlaubsreise in Gewahrsam genommen, wie die türkische Nachrichtenagentur Demirören meldet. In der vergangenen Woche hatte Deniz Göktaş in Istanbul sein neues Programm vorgestellt und anschließend eine Aufnahme auf YouTube hochgeladen. In seiner Show äußerte er sich unter anderem über den türkischen Präsidenten Erdogan und über religiöse Themen. Das YouTube-Video wurde innerhalb einer Woche rund 8,5 Millionen Mal angesehen. Laut staatlicher türkischer Nachrichtenagentur Anadolu ist gegen den Comedian ein Ermittlungsverfahren wegen strafbarer Handlungen in seinen Social-Media-Videos eingeleitet worden. Die genauen Hintergründe blieben zunächst unklar.
2: Das Wetter.
1: Im Nordwesten und Norden nehmen die Wolken zu und es gibt im Tagesverlauf etwas Regen. Sonst ist es sonnig und trocken bei Höchstwerten von 20 bis 27 Grad im Nordwesten, sonst von 26 bis 31 Grad.
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3: Hallo zusammen, schön, dass Sie dabei sind. US-Comic-Ikone Emile Ferris ist gleich zu Gast hier bei uns. Ihr bahnbrechendes Werk Am liebsten mag ich Monster hat nicht nur große Preise abgeräumt, dieser Stoff ist auch schon für die Bühne adaptiert worden.
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5: Immer sagst du, dass Menschen sie selbst sein dürfen sollen und nicht nur das, wofür alle sie halten.
3: Am liebsten mag ich Monster. Das war ein Ausschnitt aus einer Aufführung am Düsseldorfer Schauspielhaus. Ja, was macht die Künstlerin Emile Ferris heute und was machen ihre Monster? Gleich das große Interview mit ihr hier im Kompressor. Herzlich willkommen dazu. Und musikalisch starten wir mit Francamente la casa dei miei nonni, das Haus meiner Großeltern.
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0: Hier ist der Kompressor mit einem ganz besonderen Gast jetzt. Die US-amerikanische Künstlerin Emile Ferris war über 50 Jahre alt schon, als ihr erster Comic herauskam. Heute ist ihr Name berühmt wegen der beiden Bände Am liebsten mag ich Monster, insgesamt fast 800 Seiten. Mit einer einzigartigen Art zu zeichnen und einer sehr eigenwilligen Erzählweise. Das ist ein Meilenstein des modernen Comics. Ferris' erste große Einzelausstellung in Europa eröffnet jetzt am Freitagabend im Cartoon-Museum in Basel. Sie zeigt da Originalseiten aus ihren Graphic Novels, unveröffentlichte Zeichnungen, Objekte und Skizzen. Und wir freuen uns sehr, dass Emile Ferris Gast im Kompressor war vorhin und ich mit ihr sprechen konnte. Herzlich willkommen.
1: I'm really pleased to be here.
0: Emile Ferris, woran arbeiten Sie gerade?
1: I'm trying to figure out how many creatures the Basilisk is made out of.
2: Ich versuche herauszufinden, aus wie vielen Wesen der Basilisk besteht. Nein, das ist ein Witz, sorry. Ich weiß, dass es ein Hahn und ein Drachen sind, aber ich habe so ein Gefühl, dass da noch mehr dabei sind. Momentan arbeite ich an verschiedenen Büchern und einige der Zeichnungen aus diesen Büchern sind auch in der Ausstellung zu sehen. Ein Buch ist ein Prequel zu den beiden bereits erschienenen Büchern. Wer also diese beiden Bücher gelesen hat, kann herausfinden bzw. bekommt erklärt, was vorher passiert ist. Und dann arbeite ich noch an einem Buch mit dem Titel Dark Brothel, düsteres Bordell. Darin geht es um Albträume. Ich übernachtete im Hotel Teufelhof in Basel und erfuhr, was der Name bedeutete, Haus des Teufels. Und mir wurde klar, dass ich an diesem Buch über Albträume arbeiten musste.
0: Sie haben damals dieses große Werk nach einer schweren Krankheit geschaffen, einer Infektion mit dem West-Nil-Virus. Wie geht es Ihnen damit heute und was machen eigentlich die Monster? Sind die noch so, wie sie waren, als Sie diese beiden dicken Bücher gezeichnet haben? Oder haben sie sich irgendwie verändert?
1: Oh ja, absolut.
2: Ich höre ständig von meinen Protagonisten und sie fragen mich, warum hast du noch nicht über diese Sache geschrieben, von der ich dir erzählt habe? Ich bin also die ganze Zeit am Zeichnen und Schreiben.
0: Und sind diese Albträume, die Sie erwähnt haben, Teil dieser Monsterwelt oder handelt es sich dabei um eine andere Welt?
1: Well, thank you for asking. I'm getting around quite well.
2: Danke der Nachfrage. Mir geht es ziemlich gut und ich bin sehr froh, in Europa zu sein. Ich denke, meinen Protagonisten geht es allen gut. Sie entwickeln sich weiter, wissen Sie? Denn das ist es, was Monster tun. Sie verändern sich. Wenn ich an dem Prequel arbeite, dann kümmere ich mich um Aspekte meiner Protagonisten, die man zu Beginn sieht, ihre anfänglichen Eigenschaften. Gewissermaßen die Ursprungsgeschichten der Monster, die meines Erachtens für uns alle ziemlich interessant sind.
0: Ich weiß nicht, für mich sind Albträume ja was ich am liebsten ganz schnell wieder vergesse, aber ich kann mir natürlich auch vorstellen, dass sie kreatives Potenzial haben können. Also was mich interessiert, ist die Frage, ob Ihre Bücher vor allem auf einer Betrachtung Ihres Innenlebens beruhen oder ob zum Beispiel auch äußere Einflüsse wie etwa die Politik oder Ähnliches eine Rolle spielen. Wird zum Beispiel die aktuelle US-Politik unter Donald Trumps Herrschaft Gegenstand Ihrer Überlegungen und eben auch der Geschichten, die Sie erzählen?
1: Well, I'm so grateful for being alive.
2: Ich bin so dankbar, am Leben zu sein. Wie Sie sagten, hatte ich den West-Nil-Virus. Ich litt sehr lange an schwerem Fieber. Während dieser Zeit gab es ein Landschaftsbild in meinem Krankenhauszimmer, aus dem ich Kreaturen herauskommen und hineingehen sah, so als würden sie mich besuchen. Schließlich wurden sie irgendwie meine Freunde. Ich wusste, dass ich sehr hohes Fieber hatte, aber es war auch sehr einsam. So krank zu sein, ist eine extrem einsame Angelegenheit. Mein Eindruck ist, dass dieses Buch über Albträume, an dem ich gerade arbeite, gewissermaßen zu jener Zeit seinen Anfang nahm. Albträume können zu Freunden werden, wenn sonst keine da sind.
1: Nightmares can kind of be your friends, if they're your only friends.
0: Ja, das ist ziemlich offensichtlich. In Deutschland versteht man natürlich, wovon Sie da sprechen. Wenn Sie die aktuelle Situation in Ihrer Heimatstadt Chicago beschreiben würden, würden Sie da auch von einem Albtraum sprechen?
1: First of all, in regards to nightmares.
2: Erstmal möchte ich im Hinblick auf Albträume sagen, dass ich glaube, dass wir wesentlich mehr Kraft hätten, wenn wir uns an unsere Albträume erinnern würden, mit ihnen zu einer Art Waffenstillstand kämen und sie auf nützliche Informationen hinprüfen könnten. Das ist eins der großen Versagen der Vereinigten Staaten. Und das kann ich mit meiner eigenen Geschichte sagen, die sowohl lateinamerikanisch als auch Native American ist, aber auch deutsch, irisch und französisch und libanesisch. Ich kann Ihnen versichern, dass die USA ein wirklich großes Problem haben. Es ist nicht das, was Sie denken. Es sind nicht die offensichtlichen Probleme. Das Problem ist, dass wir uns wirklich nicht gerne mit unserer Geschichte befassen, unserer tatsächlichen Geschichte. Wir haben in Bezug auf die Dinge, die wir als Nation getan haben, wie wir unseren behaupteten Idealen bei weitem nicht gerecht werden, kein echtes Gefühl der Reue entwickelt. Es ist diese Unfähigkeit, sich mit der Geschichte auseinanderzusetzen. Wenn man zum Beispiel eine Stadt hat, und so eine gibt es überall in den USA, die ihre Hauptstraße Cherokee Lane nennt, aber nicht erkennen will, dass diese Straße so heißt, weil alle Cherokee ermordet wurden. Ich meine, ich lache nicht, weil es mich erfreut, sondern weil es mich so erstaunt, dass wir das offensichtlich nicht wissen wollen. Und wir wissen ja, wenn man sich seiner Vergangenheit nicht stellt, ist man dazu verurteilt, sie zu wiederholen.
1: If you are unable to embrace your history, then you're doomed to repeat it.
0: Wenn Sie sagen, Sie freuen sich, in Europa zu sein, liegt das auch an der politischen Situation oder einfach an Ihrem persönlichen Interesse an Europa?
1: Well, I think there are very definitely nightmare aspects to it for a lot of people right now.
2: Ich denke, für viele Leute gibt es hier zurzeit jede Menge albtraumartige Aspekte. Und mein Eindruck ist, dass sich das noch ausweitet. Ich sage nicht Albtraum, weil ich Albträume wirklich mag. Ich mag es, wie sie mir manchmal Angst einjagen, wie sie mir Dinge über meine Situation verraten. Ich würde sagen, es ist banaler und alltäglicher als das. Die Menschen erleben die Gegenwart einer alles durchdringenden Grausamkeit. Und jeder für sich ist mit einer Reaktion auf diese Grausamkeit beschäftigt. Ich hoffe, dass die Reaktion der Mehrheit der Amerikaner von Empathie geprägt sein wird und einen Akt des Widerstands gegen den Faschismus darstellen wird. Das ist meine Hoffnung. Aber ich bin mir nicht sicher, ob das passiert.
1: Is happening.
0: Hm. Können Sie uns vielleicht kurz erklären, wie diese Zeichnungen dort in Basel ausgestellt werden?
1: Well, an amazing person came.
2: Vor längerer Zeit kam eine beeindruckende Person in mein Studio. Ihr Name ist Annette Gehrig. Sie leitet das Cartoon-Museum in Basel. Normalerweise lasse ich niemanden in mein Studio. Es ist ziemlich chaotisch. Stellen Sie sich Francis Bacons Studio vor. So ähnlich. Ich gebe das nur ungern zu, aber so ist es. Wie auch immer, sie kam mit diesem Blick, den ich definitiv nicht habe, und sah sich alle Zeichnungen an. Und es gibt Tausende. Sie wählte eine große Menge an Zeichnungen und Objekten aus und nahm sie mit. Und ich hatte keine Vorstellung davon, was sie damit anfangen wollte. Viele der Dinge, die sie da ausgesucht hatte, hatte ich zuvor noch nie jemandem gezeigt. Und heute, vor einer Stunde, hat sie mir gezeigt, was sie daraus gemacht hat. Also, diese Frau ist eine Zauberin. Sie hat etwas zustande gebracht, was ich so nie erwartet hätte. Eine Ausstellung meiner Arbeit, die sogar mir geholfen hat zu verstehen, wer zum Teufel ich bin. Ich hätte nicht gedacht, dass das möglich wäre.
1: I didn't think it was possible.
0: Das ist natürlich ein tolles Kompliment für diese Ausstellung und muss schon sehr interessant sein, das zu sehen. Schade, dass wir das hier im Radio nicht zeigen können. Jetzt in Europa haben Sie ja möglicherweise auch Zeit, sich die europäische Comicwelt ein bisschen genauer anzuschauen. Auch hier ist die ja doch noch sehr männlich geprägt, aber es werden auch immer mehr Frauen, die sich durchsetzen. Sie wurden ja für ihr Debüt sehr gefeiert und haben nun die Ehre durch diese Ausstellung in Basel bekommen. Es gibt also ein großes Interesse, was vor einigen Jahren vielleicht noch nicht so denkbar gewesen wäre. Also mögen Sie diese Rolle als Türöffner oder wie nehmen Sie die aktuelle weibliche Comic-Szene in Europa eigentlich wahr?
1: Well, the thing that's very intriguing and, you know,
2: es ist kein Zufall, dass ich am Anfang des Gesprächs den Basilisk erwähnt habe, dieses fantastische Wesen, das sehr zufrieden all diese verschiedenen Eigenschaften in sich vereint. Und die Ausstellung ist in diesem Sinne auch ein Basilisk. Sie ist ein Drachen, ein Hahn und noch etwas anderes. Annette Gehrig hat all diese unterschiedlichen Elemente genommen, die ich in meinen Büchern verwendet habe. Und sie hat es geschafft, eine Story zu kreieren, durch die man, wenn man durch die Ausstellung geht, ein weiteres, ganz anderes Wesen erlebt. Es ist ein Monster von einer Ausstellung und es macht großen Spaß. Es gibt Dinge, die Kinder dort machen können und solche, die Kinder besser nicht machen sollten. Es gibt gruselige Dinge, süße und liebe Dinge. Es ist ein ziemlich treffendes Spiegelbild meiner Person.
1: There are scary things, there are sweet, kindly things. It's very much a reflection of me.
0: Das ist natürlich ein tolles Kompliment für diese Ausstellung und muss schon sehr interessant sein, das zu sehen. Schade, dass wir das hier im Radio nicht zeigen können. Jetzt in Europa haben Sie ja möglicherweise auch Zeit, sich die europäische Comicwelt ein bisschen genauer anzuschauen. Auch hier ist die ja doch noch sehr männlich geprägt, aber es werden auch immer mehr Frauen, die sich durchsetzen. Sie wurden ja für ihr Debüt sehr gefeiert und haben nun die Ehre durch diese Ausstellung in Basel bekommen. Es gibt also ein großes Interesse, was vor einigen Jahren vielleicht noch nicht so denkbar gewesen wäre. Also mögen Sie diese Rolle als Türöffner oder wie nehmen Sie die aktuelle weibliche Comic-Szene in Europa eigentlich wahr?
1: Max, I'm really deeply devoted to.
2: Ich fühle mich den Künstlerinnen als Gemeinschaft verbunden. Ich empfinde sie als meinen persönlichen Zirkel und verspüre viel Liebe und Empathie für sie. Ich weiß, wie schwer es ist, ein Künstler zu sein, egal welchen Geschlechts. Meines Erachtens besteht die Antwort auf die Probleme, denen die Menschheit sich gegenüber sieht, darin, uns dem zu widmen, wofür wir auf der Welt sind, dem, was wir sagen wollen, was wir erschaffen wollen. Das ist das großartige Geschenk, ein Mensch zu sein. Alle großen Denker haben das verstanden. Sie alle wussten, dass Kunst, Wissenschaft, Lyrik und Musik und Tanz, dass das alles magisch ist. Es ist alles magisch. Ich bin also sehr froh darüber, dass es junge weibliche Künstlerinnen und junge Trans-KünstlerInnen und junge männliche Künstler gibt oder auch alte KünstlerInnen. Ich möchte einfach, dass jede und jeder Einzelne eine Stimme hat, die auch gehört wird. Besonders, wenn sie hart daran gearbeitet haben, wenn es ihnen etwas bedeutet und sie bereit sind, dafür Opfer zu bringen. Denn das ist nötig dafür. Und ich bin so froh, an einem Ort zu sein, wo das verstanden wird. Ich wünschte, ich könnte sagen, dass der Ort, von dem ich komme, das besser verstehen würde. Ich wünschte, man würde sich dort mehr darauf einlassen. Die Art und Weise, wie in Europa Comics angenommen und wahrgenommen werden, ist wirklich inspirierend. Es macht Hoffnung.
1: But the embrace for comics in Europe it's inspiring. It's hopeful.
0: Definitiv geht mir auch so. Was ich mit Vorbild meinte, das bezog sich auf ihren einzigartigen Stil, also ihr zeichnerischer und erzählerischer Stil, der ist so individuell, so besonders. Und wenn Sie sich anschauen, was sonst in der Comicwelt so passiert, also welche Erzählweisen, welche Zeichenstile finden Sie gerade am spannendsten? Also gibt es da Strömungen, die Sie besonders interessieren?
1: There's so much that I find intriguing.
2: Es gibt so viel, was ich faszinierend finde. Und ich bekomme mit, dass Künstler das Konzept von KI ablehnen. Sie wollen nicht, dass etwas anderes an ihrer Stelle kreativ ist. Sie wollen selbst kreativ sein. Das ist das, was mir am wichtigsten ist, als Person, die mit ihrem dummen kleinen Stift da sitzt und stundenlang jeden Strich auf dem Blatt Papier selber macht. Man findet eine Menge heraus, wenn man wirklich mit einem Stift auf Papier arbeitet. Im Prozess des Erschaffens eines Bildes werden ganze Geschichten erzählt, die niemals durch einen Knopfdruck oder Eingaben am Computer entstehen könnten. Die Geschichte wird mir ebenso sehr in den Zeichnungen erzählt, wie sie mir in Form von Worten in den Sinn kommt. Ich wäre nicht auf die Hälfte der Geschichten gekommen, wenn ich nicht meiner Hand gefolgt wäre. Einer Hand, die vom West-Nil-Virus ziemlich beschädigt war. So sehr, dass sie immer noch nicht so gut funktioniert wie die andere, obwohl es meine dominante Hand ist. Aber jeder Strich mit diesem Stift ist etwas, wofür ich dankbar bin, weil ich die Funktionsfähigkeit meiner Hand für so lange Zeit verloren hatte. Ich nehme diese Erfahrungen also im Bewusstsein der Bedrohung durch diese Technologien, in Anführungszeichen, wahr, die sich uns aufdrängen und uns weismachen wollen, wir könnten nicht so großartig sein wie das, was sie machen. Und ich denke, nein, das ist absolut falsch. Besonders junge Leute, aber auch Ältere lehnen das ebenfalls vollkommen ab. Das Taktile, Haptische ist für ihre Arbeit sehr wichtig. Das müssen wir versuchen zu erhalten. Es ist diese Art von Licht, das wir nicht erlöschen lassen dürfen.
1: And we have to preserve this. It's the kind of light that we can't allow to be extinguished.
0: Ja, ich denke, wir haben diese KI-Debatte ja in ganz vielen Bereichen, in denen es um Kunst geht und in denen Künstler arbeiten. Das ist noch lange nicht vorbei. Was Comics betrifft, auch natürlich akut. Emil Ferris, morgen eröffnet ja nun diese Ausstellung Between Selves, heißt sie, im Cartoon Museum in Basel. Vielleicht können Sie uns noch mal kurz erklären, was Between Selves für Sie bedeutet.
1: You know, I didn't choose the title, and I didn't even
2: fully. Ich habe den Titel nicht ausgewählt und hatte ihn auch nicht komplett verstanden, bis ich die Ausstellung sah. Da habe ich festgestellt, dass ich so eine Art Spukhaus bin, mit lauter Räumen voller Bücher. Was das Cartoon Museum Basel gemacht hat, ist, all diese Bücher aus den Regalen zu holen und den Besuchern all die unterschiedlichen Geschichten zu zeigen. Diese Aspekte meiner Bücher und anderer Arbeiten, die nie veröffentlicht wurden. Und sie präsentieren dieses Bild, das auf peinlich ehrliche Weise mich selbst zeigt. Es ist eine große Ehre, aber es ist auch sehr ehrlich und gibt viel Preis. Und es zeigt den Prozess meiner Arbeit, der sehr haptisch ist. Between Selves. Wissen Sie, auf dem Poster der Ausstellung sieht man Karen, meine Protagonistin, die gleichzeitig ich bin, wie sie eine Maske aufsetzt, die mein Gesicht zeigt. Gewisserweise steckt darin eine tiefere Wahrheit, als ich mir jemals hätte vorstellen können. Es hätte auch andersrum sein können. Es hätte ein Bild von mir sein können, auf dem ich eine Maske mit Karens Gesicht aufsetze. Das wäre auch richtig. Ich denke, wir haben alle diese unterschiedlichen Elemente in uns, von deren Betrachtung wir profitieren können.
0: Emil Ferris, vielen Dank für dieses Interview und alles, alles Gute für Sie.
1: Thank you, Max.
0: Das Interview mit Emil Ferris. Sie haben es wahrscheinlich gehört, es gab da einige Fehler in dieser Aufzeichnung, sodass die Antworten oft nicht auf die Fragen passen und sich teilweise auch wiederholen. Das tut uns sehr leid. Ich möchte mich dafür entschuldigen. Wir werden online die korrekte Version stellen. Sie können es dann also in der Deutschlandfunk-App und auf unserer Webseite ganz in Ruhe und vor allem richtig nochmal hören.

0: Was ist eigentlich Realität? Mit der Entwicklung der virtuellen Welten wird diese Frage ja auch in der Kunst noch zentraler. Dabei wollten schon in den 60er Jahren Künstler in Europa und in den USA die neue Wirklichkeit ihrer Zeit verarbeiten. Radikal real, Nouveau Realisme und die Kunst der 1960er Jahre heißt jetzt eine Ausstellung in der Kunsthalle Mannheim, die heute Abend dann eröffnet. Und Simone Reber hat sie sich für uns angeschaut.
1: Mit lautem Scheppern setzt sich das Kunstwerk in Bewegung. Für seine Schrottplastik Hongkong aus dem Jahr 1963 hat der Schweizer Künstler Jean Tinguely Autoräder, eine Pfanne und eine Bohrspitze mit Keilriemen verbunden und mit kleinen Elektromotoren ausgestattet. Auf Knopfdruck macht die Kunst einen Höllenlärm. Radikal real, die energiegeladene Ausstellung in der Kunsthalle Mannheim, blickt zurück auf die 1960er Jahre, als Künstlerinnen und Künstler das Atelier verließen und die Straßen der Stadt für sich entdeckten.
2: Eine junge Generation ab Ende der 50er Jahre wollte die Lebenswelt wieder in die Kunst bringen. Und das hatte viel mit der Zeit zu tun. Das hatte viel damit zu tun, dass sich diese junge Generation viel stärker wieder mit dem Leben, mit der Welt, mit den Dingen auseinandersetzen wollte.
1: Sagt Luisa Hese, Interimsdirektorin in Mannheim und Kuratorin der Ausstellung. Startpunkt für die Nouveau Realiste war die Erklärung vom 27. Oktober 1960. Mit weißem Stift auf blauem Grund unterschrieben Künstler wie Yves Klein, Daniel Spörri oder Jean Tinguely in Paris das Manifest des Kunstkritikers Pierre Restany. Der neue Realismus, das ist ein neuer Zugang zur Wahrnehmung der Realität. Einer neuen Realität, 15 Jahre nach dem Ende des Zweiten Weltkriegs, herrscht nicht mehr der Mangel, sondern die wachsende Warenwelt.
2: Das ist eben ein ganz wichtiger Punkt, mit dem sich diese KünstlerInnen auseinandersetzen und wieder fragen, was umgibt uns eigentlich, was macht unsere Gegenwart aus, wie können wir mit den gesellschaftlichen, politischen Fragen umgehen, anstatt uns zurückzuziehen auf unseren eigenen kleinen Künstlergenius, sondern es ging vielmehr um kollektive Fragen, um das Gemeinsame, um Aktionen, um wirklich eine explosive Ladung an Auseinandersetzung mit dem, was die Gegenwart in dieser Zeit bedeutete.
1: In Paris nehmen Künstler wie Raymond Ince dicke Schichten von Plakaten von den Wänden und erklären sie zu Kunst. In Mannheim hängen diese großformatigen Abrisse wie abstrakte Gemälde an der Wand. Die Spannung der Zeit, der Kalte Krieg, der Mauerbau, der Algerienkrieg entlädt sich in gemeinsamen Aktionen.
2: Es wurde ein ganz neuer Kunstbegriff entwickelt und der beinhaltete, dass das Werk nicht im Atelier geschaffen wird und dann der Öffentlichkeit präsentiert wird, sondern dass die Genese des Werks, also der Prozess der Entstehung, Teil der öffentlichen Präsentation wird. Man denke an Niki de Saint-Phalle, die ihre Schießbilder vor der Öffentlichkeit erstellt hat, also auf ihre eigenen Werke mit scharfer Munition geschossen hat, auf Farbbeutel, die in diesen Werken eingearbeitet waren, die dann quasi wie Blut aus den Werken hinausliefen.
1: Für Niki de Saint-Phalle dienten die Schießbilder auch der Traumabewältigung. Ihr Vater, erzählte sie später, habe sie jahrelang missbraucht. Elegant selbstverständlich räumt die Ausstellung den Künstlerinnen den angemessenen Platz ein. Felise Buschtschin schweißt verspielte Skulpturen aus Altmetall zusammen. Die griechische Künstlerin Chrissa schafft eine teppichartige Collage mit alten Druckstöcken, die in der Ausstellung mit einem grauen Gemälde von Jasper Johns korrespondiert. Reaktion auf damalige Massenmedien. Die argentinische Künstlerin Marta Minujín verbrennt öffentlich ihre Matratzen.
2: In vielen Werken findet man einen leichten Humor, der durchaus auch kritisch gelesen werden kann. Man stelle sich vor, César nutzt eine Schrottpresse, um einen ganzen Alfa Romeo Giulietta zu einem Kasten zusammenzupressen, der dann hinterher zu einer Skulptur wird. Das hat natürlich was Gewalttätiges. Es hat natürlich auch einen bestimmten Zugang dazu, wie wir mit den Dingen umgehen, die in dieser Zeit natürlich auch als die Kathedralen der Gegenwart bezeichnet wurden, nämlich das Auto.
1: Das geschrottete Wrack steht jetzt als Skulptur im Museum. Vieles wirkt leichthändig und humorvoll und dennoch sind die gefährlichen Unterströmungen der Zeit spürbar. Zum Beispiel in dem zarten Prägedruck, den der Japaner Tetsumi Kudo von einem Fossil in Hiroshima gefertigt hat. Die künstlerischen Strategien von damals, glaubt Luisa Hese, lassen sich durchaus auch auf die Gegenwart übertragen.
2: Es ist die Beziehung zu den Dingen, dieses sich umschauen, was um einen herum passiert, wie man mit der Welt der Dinge umgeht und was das bedeutet, wie man mit Fragen des kollektiven Produzierens in der Kunst umgeht, also wie man wirklich gemeinsam im Stadtraum mit Öffentlichkeit umgehen möchte.
1: Radikal real in der Mannheimer Ausstellung klingt die Kunst und bewegt sich, kommt von der Straße oder der Hauswand, ist ruppig, räudig und rostig und wirkt ganz frisch.
0: Ab morgen die Ausstellung bis zum 11. Oktober in der Kunsthalle Mannheim.
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4: Museen, Theater und Opernhäuser, all diese Einrichtungen dürfen sonntags öffnen. Öffentliche Bibliotheken dagegen müssen in den meisten Bundesländern am Sonntag geschlossen bleiben. Der Deutsche Bibliotheksverband will das seit langem ändern. Heute nun hat der Koalitionsausschuss in Berlin bekannt gegeben, dass öffentliche Büchereien ab dem kommenden Jahr sonntags öffnen dürfen. Der Bibliotheksverband begrüßte das, fordert aber eine einheitliche rechtliche Regelung. In einer ersten Reaktion teilte der Verband mit, Bibliotheken müssten ohne Wenn und Aber die gleichen Möglichkeiten bekommen, die Museen, Vergnügungs- und Sporteinrichtungen längst hätten. Der Bibliotheksverband forderte außerdem Rechtssicherheit für die Kommunen bei der Umsetzung der Sonntagsöffnung. Popstar Dua Lipa hat nicht nur eine Leidenschaft fürs Singen, sondern auch fürs Lesen. Wer selber gerne liest, weiß vielleicht, dass die Sängerin einen erfolgreichen Buchclub im Internet betreibt. Er heißt Service 95. Seit dieser Woche hat Dua Lipa nun auch eine eigene kleine und selbst kuratierte Bibliothek. Und zwar in einer portugiesischen Buchhandlung, die als eine der schönsten der Welt gilt. Der Livraria Lelo in Porto. Die Manifesto Library enthält 100 Bücher, die mal verboten waren oder in Teilen der Welt immer noch verboten sind. An dem Projekt gibt es auch schon Kritik, etwa auf der Online-Diskussionsplattform Reddit, wie meine Kollegin Mona Gnann heute hier im Deutschlandfunk Kultur berichtete.
5: Einige schreiben da, dass ja, sie Porto eine total willkürliche Standortwahl für diese Bücherei finden, weil sie den Leuten in den Ländern, in denen die Bücher verboten sind, eigentlich ja gar nichts bringt. Außerdem ist die Livraria Lelo ohnehin eine absolute Kultbuchhandlung, vor der regelmäßig eine lange Schlange an Menschen wartet. Deshalb muss man auch eine Art Eintritt in die Livraria Lelo zahlen und so auch in die Manifesto Library. Auf der Webseite steht, dass man ein Ticket für 16 Euro kaufen muss. Das kann man dann für ein Buch einlösen, das vom hauseigenen Verlag herausgegeben wurde. Darüber beschweren sich die Leute eben auch, dass es nur eine Touristenattraktion oder eben ein Marketingkniff ist.
4: Mona Gnann über die Manifesto Library, die die Popsängerin Dua Lipa in Porto eröffnet hat. Seit den Bränden Anfang 2025 in Los Angeles hat das deutsche Kulturhaus Villa Aurora geschlossen. Jetzt steht fest, Ende August wird der einstige Wohnsitz des Schriftstellers Leon Feuchtwanger und seiner Frau Martha wieder eröffnet. Die Künstlerresidenz wird erneut für Stipendiaten, Stipendiatinnen und die Öffentlichkeit offenstehen. Das teilte der Villa Aurora and Thomas Mann Haus e.V. mit. Dem Verein zufolge wurden unter anderem Rauchschäden in den Innenräumen beseitigt, die Bausubstanz geprüft und der Garten von Brandschäden befreit. Der andere deutsche kulturelle Begegnungsort in Kalifornien, das Thomas-Mann-Haus, ist schon länger wieder in Betrieb. Er öffnete ein halbes Jahr nach den Bränden. Sowohl die Villa Aurora als auch das Haus, in dem Thomas Mann lebte, waren während der NS-Zeit wichtige Treffpunkte deutschsprachiger Exilanten in den USA.
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0: Kein Tag ohne KI. Wie eins Computer, dann das Internet und dann die Handys ist diese bahnbrechende Entwicklung der KI dazu geeignet, unsere ganze Welt umzukrempeln, allerdings nicht zum Guten. Ein Film erzählt, welches ideologische und auch menschenfeindliche Denken da zugrunde liegen kann, der künstlichen Intelligenz. Thema gleich bei uns.

0: Hier ist der Kompressor. Chat, GPT, Grok, Copilot, Palantir. Also über Fluch und Segen der KI spricht ja die ganze Welt. Meistens geht es da um die Angst um den Job, um den Datenabfluss oder auch wie die KI unser Leben verbessern kann. Aber es gibt ja auch noch viel mehr darüber zu wissen. Die neue Doku Ghost in the Machine verfolgt, wie die Vorstellung von der künstlichen Intelligenz in die Welt kam und wie diese Frühgeschichte KI eigentlich bis heute prägt. Philipp Schnee hat sich diesen Film für uns angeschaut. Hallo.
1: Hallo.
0: Also Philipp, notai.com, so lautet ja die offizielle Seite des Films. Not AI, also keine KI. Eigentlich weiß man da schon, wo es lang geht, oder? Oder was erzählt der Film genau?
1: Ja, schon. Also er ist sehr dezidiert KI-kritisch. Der Film geht erstmal sehr weit zurück ins 19. Jahrhundert, als Intelligenz als Begriff entwickelt wurde und zeigt auf, wie sehr dieser Begriff verstrickt war in Rassetheorie und die Ungleichheit von Menschen nachweisen wollte. Und auch wie sehr dieser Begriff, also Intelligenz, in Eugenik verstrickt ist. Also die Vorstellung von der Verbesserung der Menschheit dadurch, dass weniger intelligente Menschen, intelligent jetzt hier in Anführungszeichen, keine Nachkommen bekommen. Und das zeigt dann auch immer wieder, wie diese frühen Protagonisten dieser Szene, dieser frühen Intelligenzforschung, unter anderem sehr stark es ihnen ums Messen ging, dass sie zum Beispiel in die Kolonien gefahren sind, um Frauenkörper zu vermessen.
0: Also Eugenik, Rassetheorie, das geht ja weit zurück und ist das nicht vielleicht auch ein bisschen weit hergeholt dann?
1: Naja, vielleicht ein Beispiel anhand eines Protagonisten, Carl Pearson. Der hat wichtige Grundlagen für die statistische Mathematik gelegt, die ja auch wichtig ist für die KI-Modelle und die Entwicklung der heutigen KI-Modelle. Und der wollte ganz dezidiert Intelligenz der Menschheit durch Eugenik erhöhen. Und auch heute spielt so dieses eugenische Denken immer noch eine Rolle. Nur ein Beispiel, Nick Bostrom, das ist so der philosophische Vordenker, könnte man sagen, im Silicon Valley, der so Begriffe geprägt hat, auch wie Superintelligenz, dass er bei diesen ganzen KI-Firmen eine relativ große Rolle spielt. Und der hat auch immer wieder ganz klar eugenische und auch rassistische Vorstellungen geäußert. Und dieser Bostrom wurde von vielen im Silicon Valley auch gefördert, finanziell, aber auch Elon Musk hat zum Beispiel auch getweetet, dass einer seiner Aufsätze, dass das sozusagen einer der wichtigsten, der je geschrieben wurde, gewesen wäre, dass das genau seine Philosophie wäre.
0: Und wo kommt da jetzt der titelgebende Geist in die Maschine rein?
1: Das macht das eigentlich ganz gut und erzählt es auch ganz gut, nämlich auf der Suche, wie man sozusagen diese Maschinen intelligent bekommt, verändert sich auch etwas in der Vorstellung des Menschen. Nämlich macht das auch was mit dem Menschen. Und da können wir vielleicht gleich mal in einen O-Ton reinhören aus dem Film.
2: And this moment is really interesting because it's redefining the lines of what the human is, but as something that can be bracketed off as an interior and only seen as sort of an output. So this kind of output function that can then be reduced to an equation or something that can be solved.
1: Also zusammengefasst kann man nochmal sagen, was wir da hören. Also die Vorstellung vom Menschen verändert sich. Es geht eigentlich nicht mehr wirklich darum, was im Menschen passiert, sondern nur, was messbar rauskommt. Also diese Output-Function, so wird das hier genannt. Und damit wird das Menschliche messbar und berechenbar, eine mathematische Funktion und soll sozusagen das ganze Zusammenleben der Menschen beschreiben und berechnen. Und im Film gibt es auch einen meiner Lieblingstöne aus der KI-Geschichte, die es nämlich überhaupt zum Begriff Artificial Intelligence, also zum Begriff Künstliche Intelligenz kam. Und da ist John McCarthy einer der wichtigsten Figuren der KI-Geschichte. Der erzählt hier in einer Fernsehsendung, wie er Artificial Intelligence als Begriff überhaupt erfand. Hören wir mal rein.
3: I invented the term Artificial Intelligence. I invented it because we had to do something when we were trying to get money for a summer study.
1: Also schon ganz witzig, ne? Also er sagt hier, so ein bisschen schlitzohrig, wie er das erzählt, also für Cash hat er das getan. Um Geld für eine Konferenz, für so eine Summer School einzutreiben, hat John McCarthy diesen Begriff Artificial Intelligence erfunden. Und das sagt auch schon so ein bisschen wieder was daraus über was KI eigentlich ist, nämlich auch heute noch so ein Marketingbegriff, um viel Geld locker zu machen.
0: Und wie erzählt der Film das? Also wir haben jetzt schon ein, zwei Ausschnitte gehört, aber wie wird das belegt?
1: Na, das ist ganz interessant. Also es tauchen unglaublich viele Expertinnen auf. Ich habe das mal wirklich nachgezählt, weil es so unglaublich viele sind. 44 bin ich gekommen. Dazu kommen dann noch die Protagonisten, die wir jetzt auch schon teilweise gehört haben und unterschiedlichste Quellen. Also da hört man ganz, ganz viele unterschiedliche Töne, auch aus der Berichterstattung. Und das in 1,5 Stunden, das ist ja echt viel. Und da muss man wirklich aufpassen, dass so ein Film dann nicht, naja, dass alles so aneinander geklatscht wirkt in so einem Film. Und dazu kommt ja dann noch die Bildebene, wo es mit sehr viel Archivmaterial gearbeitet wird. Aber das finde ich in diesem Film schon sehr, sehr gut gelungen, wie der komponiert ist. Also, dass er so sehr gut diese ganzen vielen Töne, diese ganzen vielen Personen, dass das nie so kakophonisch wirkt, sondern dass es wirklich gut ineinander greift. Und die O-Töne, ja, das gibt dann fast so einen richtigen Sog in diesem Film.
0: Einen Sog, von dem man dann auch mitgerissen wird, spannungsmäßig?
1: Ja und nein, würde ich sagen. Also, ich finde diesen Sog auch ein bisschen gefährlich. Das wäre auch meine Kritik am Film, denn er erzählt natürlich alles sehr stringent. Da ergibt sich aus dem einen das andere. Total folgerichtig, klare Linien, also aus der Eugenik, Rassismus und so weiter, wie sich das alles entwickelt. Und meine Kritik wäre eben, das sind sozusagen wichtige Spuren, das sind wichtige Quellen, aber es ist nicht so eine ganz harte, eindeutige Linie. Und da müsste man vielleicht mal so kleine Abstriche machen am Film, aber er zeigt eben schon sehr gut, woher solches Denken kommt. Und vielleicht muss auch ein Film ja auch so etwas so genauso erzählen. Vielleicht macht es ja auch so genau diesen Reiz aus, dass er so mit so einer großen Stringenz erzählen muss. Und er bleibt ja nicht nur historisch. Er zeigt eben auch, wie quasi religiös diese ganze KI-Szene heute funktioniert, diese großen Tech-Firmen. Also wenn es ja um diese Begriffe wie Superintelligenz und AGI geht, also welche wahnsinnigen Hoffnungen damit verbunden sind, welche großen Versprechungen damit verbunden sind. Und der Film, der zeigt auch klar, KI ist jetzt nicht nur irgendwas, wo irgendwo aus dem Datenkabel oder übers WLAN kommt, sondern hat auch eine sehr materielle Seite, also riesige Datensender mit riesigem Energieverbrauch. Und KI ist auch etwas, worin viel menschliche Arbeit steckt. Also dass in Ländern wie in Kenia, Indien für sehr niedrigen Lohn einfach diese Daten für die KI erstmal aufbereitet werden. Also ich würde sagen, der Film ist von meiner Seite aus schon eine absolute Empfehlung, um nochmal ein bisschen anders über KI nachdenken zu können.
0: Das sagt unser Kritiker und Redakteur Philipp Schnee. Herzlichen Dank dafür. Ghost in the Machine wurde bereits auf dem Sundance Festival 2026 gezeigt. Ein Kinostart für Deutschland ist nicht angekündigt bisher, aber er ist eben online für alle zu schauen auf einer Plattform, die heißt kinema.com und die stellt Independent-Filme für Kinobetreiber, öffentliche Aufführungen, aber auch für private Streamen zur Verfügung, was nicht ganz billig ist, aber es lohnt sich schon. Und wer auch noch mehr allgemein über die Hintergründe der Tech-Ideologien von heute wissen will, der kann natürlich auch unseren Deutschlandfunk-Podcast Tech-Brotopia hören.

0: Wie wird man eigentlich Kurator? Wie lernt man Kunst zu gestalten und zu präsentieren? Das üben derzeit Studenten an der Stuttgarter Hochschule für Musik und Darstellende Künste. Und zwar bei einer Landpartie am Kappelberg, jetzt am Wochenende. Der Kappelberg liegt im Osten von Stuttgart, ist ein beliebtes Ausflugsziel. Ein Jahr lang hat man sich da mit dem Berg intensiv beschäftigt und zeigt dann, wie es heißt, eine ortsspezifische Performance oder mehrere davon. Und wie die aussehen und was es mit diesem Projekt überhaupt auf sich hat, das erklärt uns der Theatermacher und Musiker Julian Warner, der es als Professor an der HMDK betreut. Also hallo nach Stuttgart, grüße Sie.
1: Hallo, grüß Sie.
0: Ja, Herr Warner, für alle, die nicht aus Stuttgart kommen, also was macht diesen Kappelberg so interessant?
1: Ja, also der Kappelberg, Sie haben es schon beschrieben, ist ein beliebtes Ausflugsziel und das Klischee von Stuttgart und der ganzen Region ist ja, dass das so die Autoregion ist, ja, und dass überall sind irgendwelche Hidden Champions, Bosch, Stihl, Daimler, und dieser Kappelberg ist wirklich ein kleiner Zauberberg, möchte ich sagen, ganz nah an Stuttgart. Man steigt da hinauf, die Weinhänge hinauf, die alten Römer haben da schon Wein angebaut, da gibt es ein Mithras-Relief, und dann steht man da oben auf der Kuppel und schaut auf das Daimler-Stammwerk in Bad Cannstatt, aber die Landschaft insgesamt ist so unglaublich grün, man kommt sich vor eigentlich wie bei Herr der Ringe, und das, dachte ich mir, ist doch ein guter anderer Blick auf die Region.
0: Also das ganze Szenario ist schon Kunst in sich oder für sich genommen von der Natur, aber sie bringen dann eben noch Kunst hin. Also vielleicht noch kurz, bevor wir darüber sprechen, was es genau ist. Also wieso gehen Sie nicht zum Beispiel an angestammte Orte, etwa das Theater Rampe, mit dem Sie diese Landpartie veranstalten, oder auch in der Ausstellungshalle in Stuttgart?
1: Ja, gute Frage. Also für mich ist ganz wichtig, dass wir im Zeitalter von Filterblasen mehr Begegnung stiften. Und da sollten wir als Künstlerinnen und Künstler, und das sind jetzt Studenten, die im Master Theorie und Praxis experimenteller Performance bei uns studieren, und mit denen gehen wir raus. Sie haben es gesagt, also fast ein Jahr lang sind wir jeden Montag diesen Berg hochgekraxelt und sind dort mit den Menschen in Kontakt gekommen, haben uns den Ort historisch, ethnografisch, atmosphärisch genährt und machen da jetzt eigentlich die hohe Kunst der Performance im öffentlichen Raum. Also es gibt eigentlich nichts Fragileres. Also jetzt gerade komme ich von einer Probe eines Dionysos-Performers am Bacchusbrunnen genau gegenüber von einem Weingeschäft. Ja? Also, und das können Sie sich vorstellen, die Leute kommen da, kaufen Wein, und da hängt ein Bacchus oder ein Dionysos sozusagen trunken an ihrem Brunnen. Und genau diese Situation, diese Irritationen herzustellen mit den Studierenden und auch zu zeigen, man kann sie halten, man kann daraus schöne Begegnungen gestalten. So, das ist mein Ziel.
0: Also es geht um den Austausch mit zufälligen, normalen Leuten, die dort sind, und wie dann die wiederum auf die Performance reagieren, verstehe ich richtig?
1: Genau, und wir kooperieren. Also wir kooperieren mit einem Ponyhof, mit einem Chor in Fellbach. Also ich habe die Studierenden dazu angestiftet, sich wirklich Gruppen oder Personen in Fellbach auch zu suchen, mit denen sie in eine Co-Autorenschaft eingehen können und zusammen, ich sag's mal wirklich jetzt bandenmäßig, etwas aushacken können.
0: Also, dass ich nochmal klarkriege, das mit dem Bacchus haben Sie jetzt so ungefähr erzählt, aber wie läuft die Performance insgesamt ab? Was passiert da noch so?
1: Ja, also es ist wirklich eine Landpartie. Sie kriegen von uns auch einen kleinen Wanderrucksack. Und wir starten am Bacchusbrunnen um 14 Uhr in Fellbach. Kommen Sie einfach vorbei und dann...
0: Könnte ich das mal?
1: Ja, könnten Sie das mal, ja. Und dann steigen wir gemeinsam den Berg hinauf, und dort gibt es dann eine Performance mit Nymphen irgendwo im Wald. Es gibt eine Sound-Performance und Workshops auf einer verlassenen Naturbühne mitten auf der Kuppel. Und es gibt auch noch einen Metzeplatz, also so eine Art Café, Impromptu-Café, wo all die Dinge, die nicht gesagt werden können, gesagt werden und aufgeschrieben werden. Also es gibt einen bunten Reigen an Dingen. Wir präsentieren auch Alumni unseres Studiengangs dort oben im Panorama-Restaurant. Also es ist wirklich wie so ein kleines Festival auf dem Kappelberg.
0: Ja. Und die Leute verstehen das auch? Also manche werden bestimmt auch vermutlich nicht mitmachen wollen, aber also sie liefern den nötigen Kontext. Und da müsste ich natürlich wissen, was versprechen Sie sich davon? Also inwiefern ist das wichtig für die Arbeit als Kurator?
1: Naja, die Studenten, meine Studenten, die kriegen natürlich auch meine kuratorische Haltung mit, aber die studieren ja Performance, experimentelle Performance. Und Und was ich denen bringe, ist dieser instabile und offene Rahmen. Ne? Also gerade Hartmut Rosa, dieses Buch Konstellationen und Situationen, was hier rauf und runter diskutiert wird. Ich würde sagen, das ist eine Situation, in die wir uns begeben als Künstlerinnen und Künstler. Und da gibt es dann die zufälligen Begegnungen. Also am Samstag um 14 Uhr wird es einfach Leute geben, die dort mit dem E-Bike den Berg hoch und runter rasen. Ja, Leute, die dort einfach spazieren. Die Weinbauer, die da ihre Felder bewirtschaften. Und dann gibt es ein Kunstpublikum vom Theater Rampe, aber auch von der Hochschule, also die einfach kommen und gern mal nach Fellbach kommen und dort mal Kunst sehen werden. Und dann gibt es einfach Anwohner, die jetzt die Proben mitbekommen haben und angefixt sind von dem, was wir da tun. Also es wird eine ganz heterogene Gruppe sein und mein Ansatz ist auch der Ansatz vom Campus Gegenwart, dem Zentrum, an dem ich Professor bin an der HMDK Stuttgart, nämlich Schnittstelle zu sein, zu übersetzen. Wir sind eine Schnittstelle innerhalb der Hochschule, zwischen den verschiedenen Fachrichtungen. Also ne, bei uns kann man Oboe, Klavier, Gesang, alles Mögliche studieren. Ja, so. Und auf der anderen Seite sind wir eine Schnittstelle zur Stadtgesellschaft und zu anderen Akademien etc. Und ich bringe meinen Fokus mit, dass ich sage, hey, Kunst muss raus zu den Leuten, am besten aufs Land und dann in die Begegnung und in die Aushandlung. Was ist Theater? Was bedeutet es, Theater zu machen in Fellbach?
0: Hört sich auf jeden Fall spannend an, vielleicht aber auch ein bisschen unbequem. Also ich sage nur die Hitze vom letzten Wochenende. Das ist ja dann schon, das sind ja schon erschwerte Bedingungen. Da muss man ja aufpassen, dass man selber keinen Hitzeschlag bekommt. Und ich könnte mir vorstellen, dass ja nicht jeder Zeitgenosse ja auch Fan von sowas ist. Also da müssen sie dann schon oder ihre Studenten in die Auseinandersetzung gehen, oder?
1: Ja, also was das Wetter anbelangt, da war der Wettergott gnädig mit uns. Also es sind 26 Grad angesagt. Wir haben aber auch ein Hitzekonzept. Also wir haben viel Schatten und haben überall kostenlos Wasser auch zur Verfügung. Insofern hoffe ich, dass wir es gut geregelt kriegen. Und dann ist ja das Spannende, sozusagen die Kunst dort zu machen und sich ganz offen, mit offenem Herzen, sage ich immer, der Situation zu stellen und zu schauen, wo kommen wir zusammen und wo gehen wir auseinander.
0: Das ist auf jeden Fall nichts für ängstliche Menschen. Performance lernen bei einer Landpartie am Kappelberg jetzt am Samstag. Und das war Julian Warner, Professor an der Stuttgarter Hochschule für Musik und Darstellende Künste. Ich bedanke mich für das Gespräch und viel Glück und viel Erfolg.
1: Dank Ihnen.
0: Und gleich bei uns Reinhold Heil war einst Produzent von Spliff, Nena und der Nina Hagenbärt und jetzt erscheint sein Solo-Debüt The Electric Heidiland, das 30 Jahre lang in der Schublade lag. Warum eigentlich und was ist das für ein Werk? Ein Gespräch mit Reinhold Heil dann gleich in der Tonart nach den Nachrichten.
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9: Mit Frederik Wirwig. Union und SPD einigen sich im Koalitionsausschuss auf mehrere Reformvorhaben. Die Bundesregierung verurteilt die massiven russischen Angriffe auf Städte in der Ukraine. Und der Virologe Christian Drosten wird für die Rede des Jahres 2025 geehrt. Die Bundesregierung will mit einer Steuerreform kleine und mittlere Einkommen entlasten. Das Volumen soll insgesamt 10 Milliarden Euro pro Jahr betragen, wie Bundeskanzler Merz bei der Vorstellung des Reformpakets von Union und SPD in Berlin mitteilte. Für einen Durchschnittshaushalt bedeutet das eine jährliche Entlastung von rund 600 Euro. Beschlossen wurden außerdem Lockerungen beim Arbeitsrecht, die Abschaffung der telefonischen Krankschreibung und die Umsetzung der Beschlüsse der Rentenkommission bis Ende 2026. Merz sprach von einem guten Tag für Deutschland.
10: Wir haben jetzt das erste Reformjahr hinter uns. Von Beginn an haben wir uns eine Agenda gesetzt, die nur einem Ziel dient. Wir wollen Deutschland wieder flott kriegen. Jetzt ist klar, dass das möglich ist. Die Koalition hat sich als Regierung der Erneuerung auf den Weg gemacht, und zwar alle in dieser Regierung vertretenen Parteien, die CDU, die CSU und die SPD. Wir waren uns alle einig, dass es so wie in der Vergangenheit nicht weitergehen kann. Wir sind uns alle einig, dass die politische Mitte hier und heute zeigen muss, wir gestalten unser Land,
9: sagte Bundeskanzler Friedrich Merz, CDU. Die Reformbeschlüsse der Koalition stoßen auf ein geteiltes Echo. Die IG Metall spricht von einem Angriff auf Beschäftigtenrechte. Der Sozialverband VdK bemängelt, dass der Spitzensteuersatz zu niedrig angesetzt ist. Der Deutsche Gewerkschaftsbund begrüßt die geplante Reform der Einkommenssteuer und die höheren Zuschläge für Arbeit an Sonn- und Feiertagen. Die Deutsche Industrie- und Handelskammer lobt die Pläne zum Bürokratieabbau. Die EU-Außenbeauftragte Kallas hat nach den jüngsten russischen Angriffen auf Kiew und andere ukrainische Städte neue Sanktionsvorschläge angekündigt. Je stärker Moskau Zivilisten angreife, desto schärfer müssten die Sanktionen ausfallen, teilte sie mit. Auch das Auswärtige Amt in Berlin verurteilte den schweren russischen Luftangriff. Die Bilder aus der Nacht seien erschütternd, so ein Sprecher. Christina Nagel.
11: Die Bilder der Zerstörung aus der vergangenen Nacht zeigten einmal mehr, dass Russland seinen völkerrechtswidrigen Angriffskrieg gegen die Ukraine mit unverminderter Brutalität fortsetze, heißt es in einer Erklärung. Umso wichtiger aus Sicht des Auswärtigen Amtes, den Druck auf Moskau weiter zu erhöhen und nicht nachzulassen bei der Unterstützung der Ukraine. Wie und auf welche Weise, darüber soll auch auf dem NATO-Gipfel in der kommenden Woche in Ankara gesprochen werden.
9: Nach Angaben des ukrainischen Präsidenten Selenskyj sind bei den russischen Angriffen auf Kiew mindestens 13 Menschen getötet worden. Der deutsche Chiphersteller Infineon hat in Dresden eine neue Fabrik für rund 5 Milliarden Euro eröffnet. Es ist die größte Einzelinvestition in der Geschichte des Unternehmens, wie Vorstandschef Hanebeck sagte. Die Chips werden unter anderem für Elektroautos, Rechenzentren und Industrieanlagen benötigt. Am neuen Standort sollen 1000 Arbeitsplätze entstehen. Google muss eine Geldbuße in Höhe von 4,1 Milliarden Euro zahlen. Das bestätigte heute der Europäische Gerichtshof in Luxemburg in letzter Instanz. Es ist die bisher höchste Wettbewerbsstrafe, die die EU-Kommission jemals verhängt hat. Alena Lagmüller.
12: Der Grund? Google habe seine

0: von der Uni Tübingen für die Rede des Jahres 2025 geehrt. Das Rhetorikseminar würdigt damit Drostens klares und eindringliches Plädoyer für eine engagierte Wissenschaft. In der vor dem Deutschen Institut für Wirtschaftsforschung gehaltenen Rede diagnostiziert Drosten der deutschen Gesellschaft, dass sie das Bewusstsein für Fakten verloren hat. Die Polarisierung von Debatten und die Personalisierung vielschichtiger Sachthemen sieht er als Symptome dieses Realitätsverlustes. Der Leiter des Instituts für Virologie an der Berliner Charité plädiert für eine engagierte Wissenschaft als konstante Stimme in der demokratischen Debatte.
1: Das Wetter.
0: Im Nordwesten und Norden nehmen die Wolken zu und es gibt im Tagesverlauf etwas Regen. Sonst ist es sonnig und trocken bei Höchstwerten von 20 bis 27 Grad im Nordwesten, sonst von 26 bis 31 Grad.
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2: Guten Tag, hallo. Gleich haben wir prominenten, spannenden Besuch, vor allem zu Gast Reinhold Heil, der Keyboarder, Ex-Keyboarder der NDW-Band Spliff ist bei uns. Der hat nämlich ein unveröffentlichtes Album mitgebracht, das er als Solokünstler in den 90ern aufgenommen hat. Wirft auch nochmal einen schönen Blick auf die 90er, den Funk und den Pop der Zeit. Und die Platte kommt jetzt raus und darüber möchte ich mit ihm reden. Nicht nur darüber, sondern auch seine Arbeit als Film-Soundtrack-Komponist, unter anderem für Tom Tykwer. Also Reinhold Heil gleich bei uns zu Gast. Vorher gibt's Musik von Auguste Ponthier. I'm crying, are you? Schön, dass Sie dabei sind.

15 Uhr und 8 ist es. Jetzt gehen wir mal ganz kurz zurück ins Jahr 82. Die Band Spliff mit ihrem großen Hit Carbonara und der Mann, der da die Keyboards bedient hat, um den geht es jetzt, Reinhold Heil. Der war lange eben bei Spliff. Das war 1982.

1980 und dann nach dem Ende der Band ist Reinhard Hall nicht untätig geblieben, ist ein Produzent geworden, hat die ersten drei Alben von Nena produziert, im Prinzip alle ihre Hits und hatte dann als Produzent einen wirklich großen Namen. Und irgendwann, ein paar Jahre später, in den 90ern, wurde ihm ein noch unbekannter junger Regisseur vorgestellt, Tom Tykwer, der gesagt hat, schreib doch mal ein bisschen Filmmusik für mich. Und daraus ist ganz, ganz, ganz viel geworden. Reinhard Hall hat so ziemlich alle Tom Tykwer Filme mit Soundtracks versehen, ging dann sogar nach Hollywood und jetzt macht er auch Solo-Platten, beziehungsweise die, um die es jetzt geht, die ist in den 90ern entstanden, denn kurz nachdem Reinhard Hall und Tom Tykwer sich kennengelernt haben, hat er seine erste Solo-Platte aufgenommen, ging zu seinem Label und die haben gesagt, nee, machen wir nicht, haben wir keine Lust drauf. Und jetzt, 30 Jahre später, ist die Gelegenheit da und da kommt dieses Album The Electric Heidiland neu raus, dieses unveröffentlichte Album von Reinhard Hall. Darüber spreche ich gleich mit ihm. Hier ist ein kleiner Ausschnitt, My Machine Died.

0: Reinhold Heil von seinem Album The Electric Heidiland, My Machine Died. Und jetzt ist er hier. Reinhold Heil, grüß dich, hallo.
1: Hallo, danke, dass ich hier sein darf.
0: Wir gehen jetzt mal zurück ins Jahr 96. Du stehst vor dem Büro deiner Plattenfirma in Frankfurt mit einer DAT-Kassette und genau diesem Album. Und die sagen No. Was ist passiert?
1: Die sagen eigentlich nicht No, die sagen, wie sollen wir das denn vermarkten? Und dann fiel mir auf, ja, darüber hatte ich mir noch gar keine Gedanken gemacht. Und das ist natürlich eigentlich, also wenn man sagt, ich war damals noch eigentlich schon gestandener Profi, kann man sagen, das ist eher amateurhaft gewesen. Aber eben auch vielleicht aus meiner Vergangenheit her zu erklären, weil ich immer im Schutz irgendeiner Gruppe irgendwas gemacht habe. Dann gab es dann entweder ein Management oder es gab halt schon eine Plattenfirma und es wurde alles so für einen geregelt. Man trug bei, was man beitragen konnte und man musste sich nicht um das Gesamtkonzept kümmern. Und so stand ich halt da und dachte, ich habe eigentlich kein Gesamtkonzept. Ich habe keine Band mehr. Ich wüsste, wen ich anrufen sollte, aber das sind alles super viel Beschäftigte, sehr teure Klassenspitzenmusiker. Die sind zum Teil auf diesem Album dann auch drauf. Ansonsten ist es ein Soloalbum. Ja, wie mache ich? Dann muss ich das alles umarrangieren. Dann müssen wir proben, dann müssen wir auf Tour gehen und so weiter. Und wie gesagt, da hatte ich mir noch keine Gedanken drüber gemacht. Gleichzeitig hatte ich aber in diesen 5 Jahren, die ich an diesem Album arbeitete, auch Kontakt zur Filmmusik aufgenommen. Also zu Schauspielern, zu Regisseuren. Hatte auch so ein bisschen meine ersten Fingerübungen gemacht in der Richtung. Und hatte mit Johnny Climax ein paar Sachen gemacht, also auch Songs und auch so ein bisschen schräger, so ein bisschen trip-hoppig. Und Johnny und ich wussten, dass wir gerne was zusammen machen würden. Und kurz nach dieser frustrierenden Präsentation hat er mir Tom Tykwer ins Haus geschleppt, den er zufällig kennenlernte und dem er sagte, dass wir was zusammen gemacht haben, hat ihm die Sachen vorgespielt, das gefiel ihm sehr gut. Mhm. Und dann kam halt Tom und Johnny und dann war sozusagen dieses neue Filmmusik-Trio geboren. Das war die eine Seite. Die andere Seite war, dass meine junge amerikanische Freundin / Ehefrau keinen Bock mehr hatte, in Berlin zu sein. Und das heißt, ich habe dann, statt zu allen anderen Plattenfirmen zu gehen, habe ich beschlossen, das einfach mal wegzupacken und zu vergessen. Und das war natürlich eigentlich blöde, aber ich glaube, ich hätte es auch wirklich nicht wirklich richtig promoten können. Und heute ist ja eine ganz andere Landschaft. Jeder Mensch kann seine Musik auch wirklich veröffentlichen. Und dann kommt obendrein noch kommt dieser Wust an KI-Musik dazu. Damals dachte ich so, ach, muss jeder irgendwie eine Solo-Platte machen? Eigentlich ja eigentlich auch nicht. Ne? Mhm. Und im Vergleich zu damals ist es heute ein absoluter Ozean von Musik, der arme Konsument sich gegenüber sieht. Und man schmeißt 11 Tropfen rein, trägt bei zu dem Wust.
0: Also du hast es ja erwähnt, in diesem Album ging eine Arbeit voraus, 5 Jahre. Gab es dann anders? Ich habe gelesen, da ist eine Partnerin viel zu früh gestorben. Das hat zu einer Trauer geführt und anders als andere, die sich vielleicht dann ersaufen im Alkohol oder mit Drogen anfangen oder was, war es bei dir dann ganz viel Arbeit. Und die hat dann zu dem Album geführt, kann man das sagen?
1: Ja, das ist mit Sicherheit einer der Aspekte. Also das mit den Drogen war bei mir immer schon so, dass die Droge die Musik war und ich als Beruf war es Musik schreiben und produzieren und mein Hobby war an Synthesizern Sounds selber zu machen. Und es war aber auch so, dass Rosa, meine Freundin, mit der ich 15 Jahre zusammen war und die dann an Krebs starb im Januar 91, mir gesagt hatte, dass sie es hasst, wenn jemand krank ist, der eine Künstlerin, sie war ja auch eine Künstlerin, also sie stand in der Öffentlichkeit und hatte diesen Horror, dass wenn sie im Krankenhaus ist, dann irgendeiner von der Yellow Press vorbeikommt, ein Foto macht und sie sieht irgendwie krank aus und das ist dann irgendwo in der Bildzeitung oder so. Und deswegen habe ich mich auch nicht mit dieser Trauer beschäftigt auf diesem Album. Also ich habe ungefähr das Gegenteil von dem gemacht, was Herbert Grönemeyer machte.
0: Den Sound der 90er hört man gut raus, finde ich. Ganz zeittypische Dance-Funk-Pop. Ich musste ein bisschen an Prince und auch an die Brecker Brothers aus der Zeit denken. Rap, Sprechgesang, aber auch viel Experiment. An einer Stelle hört man Ping-Pong-Bälle. Nach welchem Sound hast du gesucht damals?
1: Ich stochere mit langen Stangen im Nebel der Zukunft. Das war immer schon so. Das heißt, ich habe natürlich eine Grundidee. Also bei Ping Pong hatte ich so eine Aufnahme von 2 Bandkollegen aus dem Spliffstudio von ein paar Jahre früher, die ich selber aufgenommen hatte mit 2 wunderschönen Kugelmikrofonen. Und dann habe ich gedacht, vielleicht sollte man mal die Perkussion eines Stückes mit Ping Pong Bällen machen und dann eben nur eine Bassdrum und eine Snare und sonst nichts an Perkussion, damit es auch richtig super deutlich hörbar ist. Und dann dachte ich halt, okay, Ping-Pong, dann gab es diese Ping-Pong-Diplomacy, das war politisch, historisch gesehen die Öffnung nach China zwischen Nixon und Mao. Und dann habe ich gedacht, okay, aber das will ja jetzt kein politisches oder historisches Thema haben. Wie überträgt sich das auf eine Zweierbeziehung? Also das Hin und Her, möchte ich jetzt mit der Frau oder möchte ich nicht mit der Frau? Und ich habe so einen Text geschrieben, bei dem das auch umgedreht war und habe dann aber gedacht, ah, das ist irgendwie nicht so richtig gut. Und dann kam Wale Bakare vorbei. Der hat also zwei Stücke bestritten als Leadvokalist. Der hat auch die Texte nochmal erheblich umgeschrieben und ergänzt. Und dabei kam dann das raus, was da ist. Und wie gesagt, das ist immer so ein Prozess. Man hat so eine Grundidee und dann fischt man. Aber es ist nicht so, dass man das komplett im Kopf hat, das Endergebnis.
0: Ich möchte gerne in einen Song nochmal reinhören, The First Time.
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1: The First Time von Reinhold Heil zu seinem aus seinem Album The Electric Heidiland. Ich habe, wenn ich den Text richtig gehört habe, es geht um Liebe, den ersten Sex.
2: Ja, das war ein Film. Es war tatsächlich einer dieser Fingerübungen, von denen ich vorhin sprach. Es war ein abendfüllender Film von einer Filmstudentin namens Conny Walter. Die hat die Regie geführt, die hat auch das Drehbuch geschrieben. Und es ist tatsächlich so ein Thema, was heutzutage so ein bisschen shaky wäre. Nämlich die Tatsache, dass er halt so eine 16-Jährige davon träumt, im Prinzip mit Johnny Depp Sex zu haben, was natürlich der Traum blieb, aber dann tatsächlich versucht, einen älteren Mann dazu zu kriegen, sozusagen sie zu entjungfern, beziehungsweise die erste Erfahrung zu haben, weil sie halt denkt, ah ja, die ganzen Bengels, die können das alle nicht. Also ich möchte jemanden haben, der erfahren ist. Und das Ganze natürlich wirklich nicht so sehr auf der pädophilen Nummer, aber dadurch, dass das Thema heutzutage so im Raum steht, habe ich natürlich schon kurz drüber nachgedacht, ob ich diesen Song nehmen soll oder nicht. Aber den habe ich gemacht für diesen Kinofilm. Der ist auch im Kinofilm drin. Und der Gesang ist in dem Kinofilm von der Hauptdarstellerin, die damals 16 war.
1: Ich habe noch ein anderes schönes Stück gefunden. Yes. Yes.

0: Yes vom neuen Album The Electric Heidiland von Reinhold Heil, mit dem wir weiterhin im Gespräch sind. Ich finde das auch ganz zeittypisch, bisschen Drum and Bass, bisschen Ambient, aber ohne Text. Wofür steht das Yes?
1: Ja, das Stück war länger. Es war tatsächlich so ein 7-Minuten-Stück und es waren zwei sehr unterschiedliche Teile. Der erste hatte diesen Text und der war sehr politisch / religiös und war sozusagen kritische Beobachtung dessen, was in Amerika so die Sprachregelung ist. Ja, die Amerikaner sind ja noch schlimmer, wie soll ich sagen, gehirngewaschen als der Rest der Welt. Und es ging also so los, yes, Jesus was a white Anglo-Saxon Protestant. Also der Jesus, den wir verehren, der ist so weiß wie wir. Und das kommt jetzt wieder ganz massiv. Also eigentlich hätte ich die lange Version auch gut auf die Platte packen können. Aber ich muss gestehen, ich habe das Master davon nicht mehr gefunden. Und dachte so, ach, vielleicht muss es auch nicht immer so politisch sein. Also wie gesagt, dann kamen dann halt lauter so Zeilen und man sagt yes, yes, yes. Und die Zeile danach war natürlich immer genau das Gegenteil. Das sind die Weisheiten, die wir ins Gehirn gehämmert bekommen, die aber nicht stimmen.
0: Wie gut ist denn diese Platte gealtert oder der Sound gealtert in deinen Augen, in deinen Ohren, wenn du das heute so hörst?
1: Naja, also mit dem gängigen Zeug von heute hat es, glaube ich, sehr, sehr wenig zu tun.
0: Und von dir aus deiner Position
1: betrachtet? Aus meiner Position, ich habe ehrlich gesagt, du sagst ja ganz richtig, dass das von diesem und jenem damals aus dieser Zeit beeinflusst wurde. Aber es gab natürlich noch viel, viel mehr, was ich klasse fand damals, was sich da jetzt nicht findet. Ich weiß es nicht, ich höre es einfach gerne. Also ich habe es lange, lange nicht gehört, dann habe ich es aus der Schublade gehört und habe gedacht, oh, das ist doch eigentlich ein ganz schönes Album. Aber dass das jetzt wirklich weit, weit entfernt ist vom gängigen, heutigen Mainstream, das ist natürlich auch klar. Aber finde ich ehrlich gesagt auch nicht so schlimm, weil es gibt ja auch immer wieder diese Retro-Bewegung. Ne?
0: Total. Und vielleicht nur noch ganz kurz angerissen, als Soundtrack-Komponist kennt man dich ja auch für die Tikva-Filme beispielsweise. Eine Frage, die sich da ein bisschen aufdrängt, wie hat denn die Arbeit als Soundtrack-Komponist das Songwriting beeinflusst und umgekehrt? Es gibt ein anderes Soloalbum von dir, das im letzten Jahr erschienen ist. Ich könnte mir vorstellen, da gibt es ein bisschen gegenseitige Befruchtung, oder?
1: Da gibt es die mit Sicherheit jetzt. Also bei den neueren Werken. Ich habe 2019 in Los Angeles gesessen, habe immer noch Filmmusik gemacht, aber die dünnte so langsam aus und ich hatte so ein bisschen Zeit zwischendurch und dann vor allem hatte ich da so ein schönes Panoramafenster, wo man drin sitzen konnte und runter auf das merkwürdige San Fernando Valley gucken konnte und da habe ich dann oft gesessen und habe Textideen wieder gesammelt, die ich natürlich immer hatte, die ich aber alle habe sausen lassen über 30 Jahre. Ne? Und dann habe ich halt da wieder angefangen, solche Ideen zusammenzutragen. Da sind manchmal auch ganze Texte bei rausgekommen, so innerhalb von einer halben Stunde. Peng, war da plötzlich ein Text. Und wenn ich Zeit hatte, habe ich dann angefangen, dazu Playbacks zu machen. Und das war witzig, weil es alles mit dem Text anfing. Früher war das überhaupt nicht so. Früher waren es oft wirklich musikalische Ideen und dann musste da irgendwie ein Text drauf. Und ich fand das immer unbefriedigend. Und heute ist es halt so, dass man sagen kann, man macht einen Score zu diesem Text. Vielleicht immer noch in der Sprache der Popmusik, aber nichtsdestotrotz gibt es eine von der Arbeitsweise oder von der Denke her schon so eine Überlappung, ne? Dass es da ein Thema gibt, eine Geschichte gibt und dazu wird geschrieben.
0: Toll. Herzlichen Dank, Reinhold Heil, über sein unveröffentlichtes Album The Electric Heidiland, das jetzt nach 30 Jahren erscheint, haben wir gesprochen. Danke fürs Gespräch, alles Gute.
1: Ich bedanke mich sehr.

verlorene Soloalbum steht auf der CD, The Lost Solo Album von Reinhold Heil, The Electric Heidiland, so hieß sein Studio in Berlin. Und das war nochmal Musik daraus. Die Platte ist 96 aufgenommen worden. Hier Ping Pong Diplomacy ist dieser Track und jetzt ist diese Platte überhaupt erstmal erschienen, The Electric Heidiland, Reinhold Heil.

Keiner kann aus dem alten Easy Listening so tolle Musik machen oder konnte in den letzten Jahren wie Carsten Aerobic Meyer, finde ich, aber wer bin ich schon. Mit seinem Projekt Aerobic hat er 2023 ein tolles Album aufgenommen, sein zweites als Aerobic, deswegen heißt die Platte auch einfach nur Number Two und ihr eben hat mitgesungen, Sophia Kennedy bei Synästhesie Aerobic.

0: eben eine kleine Diskussion mit meinem Redakteur gehabt. Ist das jetzt ein Stück, das man noch gerne hört, weil es damals zu denen gehörte, die irgendwie noch so ein bisschen den Anschein von handgemachter Musik hatten in dem wahnsinnigen Wuchs von 90er-Jahre-Musik, die ja teilweise nicht gut gealtert ist? Oder ist das eben so ein Stück, das man nicht mehr hören kann, weil es kaputt genudelt wurde damals? Ich bin gespalten, aber jetzt nach langer Zeit mal wieder gehört, eigentlich doch ein ganz guter Track. 1993 von God Shuffled His Feet, die Crash Test Dummies. Machen wir weiter mit den Musiktipps. Hier ist Susanne von Schenk.
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2: Wild NBT, the Nana Bear.
3: Nana Bears.
2: Nana
4: Bears. Nana Bears du Togo. Genannt hat sich dieses Afrobeat-Quintett nach den legendären Stoffhändlerinnen aus Togo und Westafrika der 1950er Jahre, den Nana Bands. Das Konzert heute in Rudolstadt. In ihrer Hommage an die afrikanischen Pionierinnen wirtschaftlicher Unabhängigkeit verbinden Nana Bands du Togo Voodoo-Rhythmen mit elektronischen Klängen. Und ihre Texte sind immer wieder politisch.

0: Nana Benz du Togo spielt heute um 20.30 Uhr im Heine Park in Rudolstadt im Rahmen des Rudolstadt Festivals, das am Sonntag endet. Bach aller Orten und weltweit, von Pennsylvania bis Südkorea, von Greifswald bis Kerala, überall entstanden und entstehen Bachfeste. In Eisenach, wo Johann Sebastian Bach 1685 das Licht der Welt erblickte, erfährt man warum. Jörg Hansen, Kurator des Bachhauses.
1: Es gibt es halt nur für Bach. Und da muss man sich dann doch fragen, hat das nicht auch mit der Qualität der Musik zu tun? Das ist das Phänomen Bach, von dem das Phänomen Bachfest ein Teil ist.
0: Die Ausstellung Phänomen Bachfest blickt 125 Jahre zurück, als das erste Bachfest in Berlin entstand. Heute gibt es weltweit mehr als 80 Bachfestivals. Phänomen Bachfest. Die Ausstellung im Bachhaus in Eisenach ist bis zum 1. November zu sehen.
2: Susanne von Schenk mit den Musiktipps. Vorhin hatten wir die Crash Test Dummies, das ist auch ein ganz merkwürdiger Bandname, und bei der folgenden Band, noch bevor man was gehört hat, stolpert man auch erstmal über den Bandnamen und was ist einem da sonst schon begegnet, Bands, die sich nach Tieren benennen oder nach Orten oder nach Verben oder Bands mit Nonsensnamen, aber die folgende Band, die hat sich nach einem Erdzeitalter benannt, The Ediacaran, also das Ediacarium. Hä, was soll das? Und was hat ihre Musik damit zu tun? Ich hoffe, das gleich vom Kopf der Band zu erfahren. Musik machen sie natürlich auch noch, The Ediacaran, ganz sonnendurchflutete Sommermusik, Lagerfeuer, Singer, Songwriter, Folk, Reggae und Blues hier in dem Track Butterfly. Und danach bin ich mit dem Sänger der Band Bastian im Gespräch.

0: Butterfly aus dem aktuellen Album A Summer on the Brink von The Ediacaran. Und jetzt bin ich mit Bastian von der Band verbunden. Grüß dich, hallo.
1: Hallo, danke für die Einladung.
0: Butterfly, das ist ein Duo mit der katalanischen Sängerin Raquel Lua. Und in dem Song geht es um deine Wahlheimat Barcelona, wo wir dich ja jetzt auch gerade erwischen. Erzähl mal über diesen Track, wie der entstanden ist.
1: Ja, das ist so ein bisschen eine Liebeserklärung an die Stadt und auch erzählt so ein bisschen den Moment oder die Tage der Auswanderung, sag ich mal, in die Stadt, in der ich von vor einigen Jahren schon mal ein Jahr gelebt habe und dann mich verliebt habe und dann wieder hin wollte und nach vielen Jahren es dann geschafft habe. Und ja, es ist eine Stadt, die mich in vielerlei Hinsicht sehr fasziniert oder inspiriert, weil es halt diese schöne Mischung ist aus großer Stadt, wie man es halt auch kennt von Berlin, Madrid, Paris, London, aber auch, es hat auch was Dörfliches und gerade die katalanische Kultur ist da nochmal irgendwie ein bisschen anders, steht vielleicht auch immer ein bisschen im Schatten von der großen spanischen Kultur und finde ich sehr sympathisch.
0: Was ist denn das musikalisch für dich für ein Pflaster? Inspirierend?
1: Ja, auf jeden Fall auch. Also es hat viele coole Bars, wo es dann Jam-Sessions gibt, was auch immer. Und auf jeden Fall großen Einfluss gehabt, auch in der Entstehung des Albums. Und in dem Fall war es mir halt auch wichtig, weil es halt, wie gesagt, eine Liebeserklärung ist von einem Deutschen, der nach Barcelona gezogen ist, da auch den katalanischen Blickpunkt mal einzufangen, was halt die Volkssängerin Raquel Lua sehr gut gemacht hat oder sehr, sehr cool gemacht hat. Also kann ich mir gar nicht besser vorstellen in dem Moment, dass das einfach, ja, diese Perspektive auch nochmal eingefangen wird.
0: Wenn man sich die Titel so anschaut, Water in the Sun, Time Out, Butterfly, also da kann man irgendwie schon ablesen, es geht um den Sommer, das Wasser und vor allem auf dem Album auch ein Plädoyer zum Loslassen, dann lösen sich manche Probleme von allein. Sagst du, singst du, je nach Sichtweise kann man jetzt sagen, das klingt ja ein bisschen naiv, aber auch vielleicht unglaublich weise, Eckhart Tolle-mäßig. Wie siehst du denn das?
1: Ja, das ist halt genau, das ist, ich denke, viel auch zweideutig, weil das Album heißt ja Summer on the Brink, also das, der Sommer so an der Kippe. Und das war für mich immer der, was mir immer im Sinn war, war der Sommertag, der vielleicht sehr schön beginnt oder auch leichtlebig ist, aber der dann auch in so eine bedrückende Hitze, wie man sie jetzt in den letzten Wochen auch gut in egal welchem Ort Europas erlebt hat, und der dann da überschwingt in das Warten auf das Gewitter, auf das eben das Loslassen vielleicht auch, das Erlösen Gewitter, aber durch auch das Bedrohliche, was durch so ein Gewitter kommen kann, was dann aber manchmal auch einfach nötig ist. Und das ist, glaube ich, was das sich wie ein roter Faden durch das Album zieht. Also dass es der Sommer ist, der halt doch ein bisschen, wo man dann weiß, es fehlt, gibt einen Umschwung oder es braucht einen Umschwung. Auch gesellschaftlich viel.
0: In dem Track Timeout, da geht es ja ganz konkret um das Loslassen und im Moment sein, da sprichst du darüber, also Loslassen als großes Thema, da kommt man ja auch, glaube ich, erst hin nach einem persönlichen Weg. Welcher ist es denn bei dir?
1: Ja, bei dem Song Timeout muss ich auch sagen, das ist halt, also das ganze Album ist halt als, das ganze Projekt, The Diacron ist so als Kollaborativprojekt zu verstehen. Und die Songs entstehen so meistens, sorry, jetzt schweife ich ein bisschen ab, um auf die Frage zu einzugehen, dass die Songs oft entstehen zwischen Florian Hausen und mir. Also wir sind beide so der Kern des Projekts, aber es sind sehr viele verschiedene Musikerinnen und Musiker involviert. Und bei dem Song singt Flo, das ist dann ein Song von ihm, ein Solo-Song bei ihm. Deswegen, da hat er den Text geschrieben. Aber das ist so, ich denke, der Song handelt, das könnte er besser beantworten, aber das ist ein Song, der vom Halt geben handelt an eine Person, die ihm nahesteht. Und da ist es dann eher, dass die andere Person loslassen kann und man für eine andere Person da ist.
0: Lass uns nochmal in einen Track reinhören, Paradox.

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1: Paradox vom neuen Album A Summer on the Brink von The Ediacaran, mit denen ich immer noch im Gespräch bin, mit Bastian von der Band. Welches Paradox ist damit gemeint? Es geht, glaube ich, so ein bisschen auch um unsere westliche Lebensweise und die da hinterfragt wird.
2: Auf jeden Fall. Ja, genau. Das ist eigentlich, handelt es davon, dass wir eigentlich längst wissen müssten in vielerlei Hinsicht, sei es Klima, sei es den Umgang mit der Umwelt, wie wir es eigentlich machen müssten, wie wir Probleme handhaben könnten oder auch lösen könnten, aber eigentlich genauso weitermachen wie bisher. Und dass es ja alles doch irgendwie widersprüchlich ist. Das ist der, darum geht es in dem Song. Ja.
1: Und jetzt müssen wir über den Bandnamen auch nochmal reden. The Ediacaran, also du hast dich benannt nach dem Ediacarium. Also ich habe nochmal geguckt, das ist ein Zeitalter vor rund so 500, 600 Millionen Jahren.
2: Genau.
1: Warum?
2: Ich fand das, vor ein paar Jahren habe ich mal ein Buch drüber gelesen und fand das total inspirierend, weil es halt ein Zeitalter ist, über das man eigentlich so gut wie gar nichts weiß. Also es ist, man geht davon aus, nach dem, was man jetzt rausgefunden hat bisher, dass es eine Zeit war, die sehr lange war übrigens, also deutlich länger als es Menschen je gab, in der es keine natürlichen Fressfeinde gab, also in der Individuen, es waren halt Tiere bis zu 1-2 Meter groß, aber jetzt noch nicht besonders ausgebildet, aber die dann doch in einer friedlichen Koexistenz über viele, viele, viele Millionen Jahre gelebt haben. Und das war, man geht davon aus, dass es ein bisschen ein Experiment der Evolution war. Jetzt bin ich jetzt auch kein Experte, aber was dann halt nicht funktioniert hat. Aber das fand ich dann doch inspirierend, weil einerseits der Musik halt oft auch, die ich und Flo machen, oft nachgesagt wird, dass es eine sehr friedliche Musik ist. Andererseits ist aber auch die Entstehung, wie die Songs entstehen, trifft da das auch ganz gut, weil es halt dann doch irgendwie, jeder macht so seinen eigenen Beitrag. So ein bisschen vergleichbar mit so einer ganz langsamen Jam-Session, dass die Idee oft von dem Gitarristen Flo und mir kommen. Und dann schicken wir es als nächstes dem Drummer oder treffen uns mit ihm. Dann dauert es aber sehr lange, dann nimmt er sich seine Zeit und lässt seinen eigenen Einfluss dazu. Und so ist dann dieses, mehrere Individuen arbeiten ganz unabhängig voneinander an dem Song und am Ende entsteht was, wo man am Anfang eigentlich gar nicht mit rechnen konnte.
1: Mhm. Eure Musik kommt ja aus ganz verschiedenen Ecken, Singer-Songwriter-Folk, Blues sogar, bisschen Reggae auch. Das passt ja, glaube ich, ganz gut zu diesen Texten und überhaupt diesem sommerlichen Gestus. Und ich habe gelesen, Jack Johnson ist ein großes Vorbild. Was macht den denn für dich und seine Musik so interessant?
2: Ja, das ist bei mir auf jeden Fall mein großer Einfluss. Ich glaube, das ist auch, jeder bringt so seinen eigenen Einfluss mit. Bei mir ist auf jeden Fall Jack Johnson. Wahrscheinlich genau das, diese leichtlebige Musik und die, ja, durchaus aber auch politisch oder gesellschaftskritischen Texte manchmal, wenn das nicht so die bekannteren Songs sind. Aber ich glaube, stilistisch bewegt sich da zumindest, was meinen Einfluss angeht, sehr in diese Richtung. Aber wie du schon sagst, dann kommt dann der Blues-Einfluss oder Jazz-Einfluss vom Drummer, der Blues-Einfluss vom Gitarristen oder Folk. So kommt da alles so ein bisschen zusammen. Aber Jack Johnson ist mein großes Vorbild.
1: Hm. Und findet man da eine gute Mitte zwischen den ganzen Stilen? Ich muss jetzt für mich beantworten, ja, aber wie ist denn das aus deiner Sicht? Also man hat diese Vorbilder, man hat verschiedene Ideen und dann sitzt man an so einem Song und wie findet man eine Richtung?
2: Ja, das ist am Anfang gar nicht so vorherzusehen oder zu prognostizieren, dass am Anfang ist es dann eher eine Blues- oder ein Blues-Schema oder eine jazzige Akkordfolge und am Ende ist es dann ein Reggae-Song. Also das, ich denke auch, also es ist dann am Ende ist der Entstehungsprozess, hängt dann auch nochmal ganz viel davon ab, wie ich das dann so unter einen Hut bringe als Produzent, aber ich glaube, am Ende ist dann doch ein roter Faden entstanden, der halt genau das ist, also Indie-Folk mit Reggae-Einflüssen. Sehr viel Verschiedenes zusammen.
1: Und vielleicht noch kurz zu dir, wie bist du zur Musik gekommen? Wie war dein Weg bisher?
2: Also gelernt habe ich Klavier und ein bisschen Gitarre schon früh, aber dann hatte ich angefangen, eigentlich immer so Beats zu veröffentlichen, irgendwann 2018 rum. Und durch einen riesen Zufall ist es dann in irgendwelchen Spotify-Playlists gelandet, damals instrumentale, jazzige, Lo-Fi-Hip-Hop-Beats, die dann heute bin ich da sehr, sehr dankbar für, dass das so viele Türen geöffnet hat, dadurch, dass Spotify die Musik entdeckt hat. Aber ich wollte auch nicht auf der Stelle treten. Also ich hatte dann halt auch früh Lust, damit mit Sängerinnen und Sängern zusammenzuarbeiten oder mit Kollaborationen zu machen und habe mich selbst tatsächlich nie als Sänger gesehen. Auch wenn ich bei dem Projekt jetzt singe, ist es eher so durch Zufall entstanden, weil ich halt lange schon schreibe, aber nie veröffentlicht habe, Sachen, die ich selbst gesungen habe. Und habe mich dann aber für eine Förderung bei der Initiative Musik beworben und es hat tatsächlich geklappt, unerwarteterweise. Und deswegen musste ich dann dieses Projekt doch mal angehen und daraus ist dann die Ediacaran entstanden. Auch weil ich nicht wahnsinnig gerne selbst im Mittelpunkt stehe, sondern das gerne als Projekt machen würde, weil es halt auch Kollaborationen sind.
1: Und wie könnte es musikalisch weitergehen? Also das ist ja jetzt sozusagen eine Idee, die du verfolgt hast mit Kollaboration, ja, und das, dieses Bandgefüge irgendwie auch als offenes Gefüge zu begreifen. Ich könnte mir ja vorstellen, weil man dieses lose Konstrukt hat, hat man da auch wahnsinnig viele neue Möglichkeiten. Also könntest du dir vorstellen, dass man da noch ganz anders operiert?
2: Auf jeden Fall, weil also ich habe viele Ideen, die ich selbst so liegen hatte, sei es in meinem Kopf oder auf der Festplatte, die habe ich halt verarbeiten können mit dem Album. Und da liegen jetzt vielleicht noch ein paar Sachen rum, aber ich kann mir echt gut vorstellen, dass dann als Ediacaran beim nächsten Projekt, beim nächsten Album, dann mit einem anderen Sänger oder einer Sängerin den Fokus zu holen oder sei es dann nochmal deutlich kollaborativer angehen, dass ich ein paar Songs singe und dann noch andere Leute dazu hole. Sowas in die Richtung könnte es durchaus gehen. Also genau, das ist das Schöne, dass Kollaborationsprojekt ist, wo dann die Türen offen stehen.
1: Einen Song hören wir jetzt noch, Prequel to Denial. Worum geht's da?
2: Der Song ist zusammen mit Leah Jay entstanden, Sängerin aus Heidelberg oder aus in Köln wohnt inzwischen. Das ist quasi eine Vorgeschichte von einem Song, der bei uns schon lange auch schon rumliegt, den wir demnächst mal veröffentlichen wollen. Der heißt nämlich Denial und das ist der Vorgänger zu dem Song Denial. Ist mehr so ein Prequel, ein Interlude auf dem Album, aber am Ende doch ganz, ja, ganz, ganz schön rund.
1: Herzlichen Dank. Bastian von der Band The Ediacaran. Das neue Album heißt Summer on the Brink. Herzlichen Dank fürs Gespräch. Alles Gute dir.
2: Danke auch.

The Ediacaran, das neue Album heißt Summer on the Brink, Prequel to Denial, dieser Track. Und jetzt geht's ins aufgeregte Südlondon nach Clapham. Daisy Wiecock hat ihrem Heimatstadtteil ein kleines Denkmal gesetzt. Cool, Confused, Clapham.

Coole Stadt, cooler Song, cool, confused, Klapper, Daisy Wiecock. Nach den Nachrichten schauen wir in die Schweiz. Das berühmte Montreux-Festival wird 60 und einen kleinen Blick in die Geschichte und wie es weitergeht mit dem Festival in der kommenden Stunde. Und bis zu den Nachrichten, ganz hervorragenden Neo Soul Blue Eyes zurück, könnte man ja sagen, aus Liverpool von MT Jones, I Don't Understand.

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2: Mit Frederik Würwig. Union und SPD einigen sich im Koalitionsausschuss auf mehrere Reformvorhaben. Der Chiphersteller Infineon eröffnet in Dresden eine neue Fabrik. Und nach den Bränden im vergangenen Jahr eröffnet die Villa Aurora in Los Angeles wieder Ende August. Die schwarz-rote Regierungskoalition will Familien sowie Gering- und Normalverdiener mit einer umfassenden Steuerreform entlasten. Das Entlastungsvolumen beläuft sich auf insgesamt rund 10 Milliarden Euro pro Jahr, wie die Spitzen von Union und SPD in Berlin mitteilten. Finanziert wird dies nach Angaben von Bundesfinanzminister Klingbeil unter anderem durch eine Anhebung der sogenannten Reichensteuer.
3: Wir haben beschlossen, wir machen unser Steuersystem gerechter. Die Spitzeneinkommen am obersten Ende werden einen größeren Beitrag leisten. Das ist eine Frage der Fairness. Die Reichensteuer wird künftig mit 45% ab einem zu versteuernden Einkommen von 250.000 Euro gelten. Und wir führen eine weitere Stufe ab 280.000, ein höherer Reichensteuersatz von 47% ein. Die Höchstverdiener in diesem Land werden also einen größeren Anteil übernehmen. Das ist gerecht, damit unser Land vorankommt,
2: sagte Bundesfinanzminister Lars Klingbeil, SPD. Die Opposition hat die von CDU, CSU und SPD geplanten Reformen kritisiert. Die AfD nannte es sozial unausgewogen. Die Maßnahmen trügen nichts zu einer Entlastung der Bürger bei und vergrößerten deren wirtschaftliche Unsicherheit, sagte der arbeits- und sozialpolitische Sprecher der Bundestagsfraktion Springer. Er kritisierte insbesondere die geplante Ausweitung von sachgrundlosen Befristungen für Arbeitsverhältnisse. Grünen-Co-Parteichef Banaschak warf der Koalition Arbeitsverweigerung vor. Sie schicke Beschäftigte künftig ab dem ersten Krankheitstag zum Arzt, anstatt Antworten auf die Folgen von künstlicher Intelligenz oder den Arbeitsplatzabbau in der Industrie zu geben. Die Partei- und Fraktionsspitze der Linken kritisierte, die Entlastungen bei der Einkommenssteuer seien halbherzig. Was die Regierung bei der Steuer zurückgebe, sei nicht viel mehr als der Ausgleich der kalten Progression und eine Anpassung an die Inflation. Der deutsche Chiphersteller Infineon hat in Dresden eine neue Fabrik für rund 5 Milliarden Euro eröffnet. Es ist die größte Einzelinvestition in der Geschichte des Unternehmens, wie Vorstandschef Hanebeck sagte. Am neuen Standort sollen 1.000 Arbeitsplätze entstehen. Arndt Groß.
4: Im neuen Dresdner Fabrikteil mit Namen Smart Power Fab sollen Chips produziert werden, die die Stromversorgung für KI-Rechner intelligent steuern. Die Besonderheit, die neuen Reihenräume für die Chipproduktion wurden übereinander gebaut. Diese Bauweise ist ungewöhnlich und dem Umstand geschuldet, dass der Boden unter der Fabrik erschütterungsfrei sein muss, das Werksgelände im Dresdner Norden so besser ausgenutzt wird. Sachsens Ministerpräsident Kretschmer, CDU, lobte den gemeinsamen Geist, das parteiübergreifende Verständnis in der Stadt und im Land Sachsen bei der behördlichen Umsetzung für die Werkserweiterung bei Infineon.
2: Das Projekt wird mit Fördergeldern in Höhe von 920 Millionen Euro unterstützt. Im Februar 2025 hatte die EU-Kommission hierfür grünes Licht gegeben. Auch die Bundesregierung und der Freistaat Sachsen sind an dieser Förderung beteiligt. Die ersten Mähdrescher rollen aufs Getreidefeld, doch wegen Trockenheit und Hitze sorgen sich Landwirte um eine gute Ernte. Zum Auftakt geht der Deutsche Bauernverband insgesamt von einer durchschnittlichen Getreideernte aus, mit sehr großen regionalen Unterschieden, wie ein Verbandssprecher mitteilte. Johannes Frevel.
5: Erst ein warmer, trockener Herbst, dann Frost und milde Perioden im Winter. Aktuell haben heiße, sommerliche Tage das Getreide schneller als sonst reifen lassen. Die Gerstenernte läuft deshalb bereits in vielen Regionen auf Hochtouren. Die Folgen des Klimawandels seien unmittelbar spürbar, sagte Bauernverbandspräsident Joachim Ruckwied bei der Vorstellung der Ernteprognose im brandenburgischen Großmachnow.
2: Seit den Bränden Anfang 2025 in Los Angeles hat das deutsche Kulturhaus Villa Aurora geschlossen. Jetzt steht fest, Ende August wird der einstige Wohnsitz des Schriftstellers Leon Feuchtwanger

0: trocken bei Höchstwerten von 20 bis 27 Grad im Nordwesten, sonst von 26 bis 31 Grad.
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2: Willkommen zurück. Wer sich ein Ticket leisten konnte und auch noch das Geld über hatte für die Unterkunft, der konnte immer das beste Line-up des jeweiligen Jahres erleben. Das legendäre Montreux Jazz Festival war nichts für klamme Indie-Fans, aber es gab sich dort wirklich immer die Rock- und Pop-Elite die Klinke in die Hand. Und Montreux ist deshalb zur Legende geworden. 60 Jahre wird das Festival alt, morgen startet die neue Ausgabe und wir schauen jetzt gleich in die Geschichte und ein bisschen auch in die Zukunft des Festivals in der Schweiz. Vorher gibt es noch Musik von Luisa, Summer in the Woods. Schön, dass Sie dabei sind.

0: Nee, nicht Summer in the Woods, sondern Sommer am See. Darum geht es nämlich beim Montreux Jazz Festival, das morgen startet am Genfer See, die 60. Auflage dieses berühmten Jazz-Festivals mit fast 450 Konzerten in 16 Tagen. Inzwischen ist es ja kein Jazz-Festival mehr, sondern da machen ja alle mit, sogar Leute wie Iggy Pop oder Van Morrison und auch dieses Mal große Headliner, John Legend, Nick Cave, Sting. Marcel Anders hat mit Festivalleiter Mathieu Jatton über das Programm von diesem Jahr und dann auch den Spagat zwischen Neuausrichtung und Tradition gesprochen. Los geht sein Beitrag mit einer der vielen berühmten Musikgeschichten, die mit Montreux ganz eng verbunden ist, nämlich die Band Deep Purple und ihr berühmtes Smoke on the Water. Und das geht zurück auf eine Begebenheit als das Casino in Montreux, dort, wo ja damals ganz zu Beginn das Festival klassischerweise stattfand, gebrannt hatte. Und dann wehte der Rauch von diesem brennenden Casino über den Genfer See und dann war plötzlich Smoke on the Water.
1: Because we know that's our festival. Unser Festival hat eine kleine Kapazität. Die größte Halle umfasst 4000 Zuschauer. Von daher können wir nicht mit Werchta, Roskilde oder Glastonbury konkurrieren, mit diesen riesigen Veranstaltungen.
2: We don't have the capacity for that.
3: Das schlägt sich im Programm nieder. Montreux kommt ohne Megastars wie Taylor Swift oder Coldplay aus. Stattdessen setzt man auf verlässliche Größen wie Sting, Moby, Nick Cave oder Deep Purple. Und das im etwas anderen Rahmen als bei den meisten Festivals. Statt der üblichen Massenabfertigung und

0: Unter freiem Himmel finden die Hauptkonzerte im frisch renovierten Kongresszentrum statt, mit gutem Sound und jetzt auch mit Klimaanlage. Klein, aber fein, die Luxus-Festival-Version. Wie sein Vorgänger Claude Nobs setzt auch Mathieu Jatton auf die Philosophie, dass im Grunde alles Jazz ist oder sich zumindest darauf bezieht. Hip-Hop, Soul, R&B, Pop, Rock. Das Montreux Jazz Festival deckt stilistisch alles ab und präsentiert es im Doppelpack. Van Morrison teilt sich einen Arm mit James Taylor, die Isley Brothers mit den Roots oder die Rival Sons mit Deep Purple. Es ist der Versuch, Konstellationen auf die Bühne zu bringen, die es nur an der Schweizer Riviera zu erleben gibt.
1: Als wir die Bestätigung von James Taylor als Finale des Festivals hatten, waren wir bereits sehr glücklich. Dann dachten wir uns, wie können wir den Abend zu etwas ganz Besonderem machen? Sollen wir Van Morrison fragen, ob er mitmacht? Also, obwohl beide die Halle auch allein gefüllt hätten. Ich finde, diese Kombination hat etwas Denkwürdiges, für Publikum wie Künstler. Darum geht es in Montreux.
2: That's what Montreux is about. Make a love in the green grass.
0: Momente für die Ewigkeit. Was Nobs mit Nina Simone, Prince oder Aretha Franklin gelang, setzt Jatton fort, sofern möglich. Denn das Musikgeschäft hat sich verändert. Weil Künstler kaum noch Tonträger verkaufen, müssen sie mehr mit Live-Auftritten verdienen. Deshalb sind die Gagen höher und persönliche Freundschaften zählen kaum noch.
1: Es muss alles immer größer und teurer sein. Das ist die Entwicklung. Deshalb lehne ich oft Künstler ab. Die Eintrittspreise, die ich dann aufrufen müsste, wären verrückt. Also ist meine Antwort, vergesst es. Da kommen wir nicht zusammen.
0: In der Vergangenheit, so Jatton, wäre Montreux fast insolvent gewesen. Deshalb sei er mehr Geschäftsmann als Impresario. Im Gegensatz zu Nobs bekocht der 51-Jährige seine Künstler nicht persönlich, verzichtet auf teure Geschenke und vermarktet das Festival als Brand, als Marke mit Lizenzierungen nach China oder Südafrika. Gleichzeitig versucht er, namhafte Künstler vor allem mit Tradition und Geschichte zu ködern. Ein echter Spagat.
2: That's what we're counting in the future.
1: Wir setzen auf den Ruf von Montreux als Festival, das die Dinge etwas anders angeht. So werden wir auch in Zukunft vorgehen. Denn der Ansatz funktioniert, etwa mit Muse, Alicia Keys und weiteren großen Namen.
0: Die haben in Montreux einmalige Konzerte außer der Reihe gespielt, mit anderem Programm als auf Tour oder illustren Gästen statt angestammter Band. In diesem Jahr ist es Ray, die das Eröffnungskonzert bestreitet, mit einer exklusiven Show. Baby! Von diesem Kaliber, das die Kunst über den Mammon stellt, hätte Jatton gerne noch mehr. Seine Wunschkandidaten Bruce Springsteen, David Gilmour und die Rolling Stones. Seine Vorgehensweise?
1: Ich frage einfach ständig nach. Lautet die Antwort, vergiss es, unmöglich, sage ich.
2: Okay, fine.
1: Und probiere es später noch einmal.
2: But I just ask.

Das kann man ja wörtlich nehmen. Trying to make it real compared to what? Ja, womit will man Montreux vergleichen? Les McCann. 60 Jahre Montreux, Marcel Anders informierte. Morgen geht es los.

So, Italien ist wieder in aller Munde. Die Gigi Girls beispielsweise haben es vorgemacht. Italo-Pop boomt und da war die Crookie Gang, die vor ein paar Jahren damit angefangen hat, natürlich absoluter Vorreiter. Also ein loses Kollektiv von deutschen Musikerinnen und Musikern, Indie-Musikern zumeist, die große Italien-Freunde waren. Und hier war unüberhörbar natürlich, das war die italienische Version in der Version von Francesco Wilking mit den Crookie Girls von Bungalow von Bilderbuch.

Also man kann doch der Großmutter auch mal ein kleines Denkmal setzen. Er vermisst das Kochen seiner Großmutter. If they could only know, singt Luke Pritchard von The Cooks. Auf ihrem aktuellen Album im letzten Jahr ist dieser Track erschienen.

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1: Und die gibt's heute von Viktoria Eglau.
2: Dass künstliche Intelligenz auch mit urheberrechtlich geschützter Musik trainiert wird, das ist bekannt. In welchem Ausmaß, das zeigt eine Recherche des US-Magazins The Atlantic. Das Magazin hat ein Tool entwickelt, mit dem Musiker die Zahl ihrer Titel suchen können, die mutmaßlich zum KI-Training verwendet wurden. Wie der Bayerische Rundfunk berichtet, umfassen die Datensätze insgesamt 20 Millionen Titel aller Genres. Darunter sind Superstar-Urheber wie Taylor Swift, aber auch Indie-Bands. Die KI-Firmen berufen sich juristisch inzwischen auf den im US-Recht verankerten Fair Use. Der erlaubt die Verwendung von urheberrechtlich geschützten Werken unter bestimmten Bedingungen, zum Beispiel, wenn sie für Bildung oder Parodien verwendet werden. Popstar Dua Lipa hat nicht nur eine Leidenschaft fürs Singen, sondern auch fürs Lesen. Wer selber gerne liest, weiß vielleicht, dass die Sängerin einen erfolgreichen Buchclub im Internet betreibt. Er heißt Service 95. Seit dieser Woche hat Dua Lipa nun auch eine eigene kleine und selbst kuratierte Bibliothek. Und zwar in einer portugiesischen Buchhandlung, die als eine der schönsten der Welt gilt. Livraria Lello in Porto. Die Manifesto Library enthält 100 Bücher, die mal verboten waren oder in Teilen der Welt immer noch verboten sind. An dem Projekt gibt's auch schon Kritik, etwa auf der Online-Diskussionsplattform Reddit, wie meine Kollegin Mona Gnann heute hier im Deutschlandfunk Kultur berichtete.
3: Einige schreiben da, dass ja, sie Porto eine total willkürliche Standortwahl für diese Bücherei finden, weil sie den Leuten in den Ländern, in denen die Bücher verboten sind, eigentlich ja gar nichts bringt. Außerdem ist die Livraria Lello ohnehin eine absolute Kultbuchhandlung, vor der regelmäßig eine lange Schlange an Menschen wartet. Deshalb muss man auch eine Art Eintritt in die Livraria Lello zahlen und so auch in die Manifesto Library. Auf der Webseite steht, dass man ein Ticket für 16 Euro kaufen muss. Das kann man dann für ein Buch einlösen, das vom hauseigenen Verlag herausgegeben wurde. Darüber beschweren sich die Leute eben auch, dass es nur eine Touristenattraktion oder eben ein Marketingkniff ist.
2: Mona Gnann über die Manifesto Library, die Dua Lipa in Porto eröffnet hat. Die Kleinstadt Hema im nördlichen Sauerland hat den Zorn des russischen Außenministeriums auf sich gezogen. Grund ist der Diebstahl einer Statue des russischen Nationaldichters Alexander Puschkin. Diese befand sich im Friedenspark des 35.000 Einwohnerortes. Eine Sprecherin des Außenministeriums in Moskau sprach heute von einem Fall russlandfeindlicher Cancel Culture. In der Nacht auf Samstag hatten Unbekannte in Hema die etwa 1,80 Meter hohe Puschkin-Statue aus massiver Bronze von ihrem Sockel geholt. Die Stadt hatte sich bestürzt gezeigt und 1.000 Euro Belohnung für Hinweise auf die Täter ausgeschrieben. Die Polizei tappt nach eigenen Angaben bisher im Dunkeln, vermutet aber keine politischen Motive oder kulturellen Vorbehalte gegen den russischen Dichter als Grund für den Diebstahl. Man gehe von Metalldieben aus, so ein Polizeisprecher.
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0: Mile aus Ravensburg mit Give Up the Ghost. Ja, und was wir jeden Tag weggeben, sind unsere Daten. Geht Ihnen das auch so? Man tippt irgendwas ein bei Google oder irgendwas postet man in den sozialen Medien und lässt dann irgendwas von sich da. Die allermeisten von uns füttern das Netz mit eigenen Daten. Irgendwelche Erinnerungen, tiefen Gedanken, die man da teilt. Oder einfach nur ein paar Präferenzen, wenn man irgendwo online Schuhe shoppen will. Alles wird von Algorithmen erfasst und gespeichert. Und wie wäre es dann, wenn man aus all diesen Daten mal seinen eigenen digitalen Doppelgänger erschaffen könnte? Inzwischen schwirrt ja von jedem von uns so viele Daten im Netz, dass man das machen könnte. Dieses Experiment hat die Gruppe Weird and Eerie um die beiden Österreicher Andreas Spechtl und Thomas Köck gewagt. Die beiden haben für eine Theaterproduktion digitale Avatare von sich erstellen lassen, mit denen sie dann sprechen und sogar musiziert haben. Aus dieser Erfahrung ist jetzt eine Platte entstanden. Folk Songs from the WWW, also Folk Songs aus dem Netz. Connor Körber hat sich das Ganze mal angeschaut.
1: Ich fand an der Idee spannend, dass der Begriff Folk Songs eigentlich von etwas kommt, was erstmal keine Autorenschaft hat, was sich durch das Weitergeben auch nochmal verändert, absichtlich oder durch Fehler. Und das sind alles Dinge, die man eigentlich gerade im Netz wiederfindet.
2: Das Internet als riesiger Folksong, bei dem Informationen immer weitergegeben, aber immer auch verändert werden, bis niemand mehr genau weiß, was original und was fake ist. So erklärt Andreas Spechtl, Sänger und Produzent der Gruppe Weird and Eerie, den Albumtitel Folk Songs from the World Wide Web. Es ist ein experimentelles Album, das sich künstlerisch mit großen Fragen des digitalen Zeitalters beschäftigt. Eine davon: Werden die vielen Daten, die von uns im Internet gespeichert sind, zu einer Kopie unserer Persönlichkeit? Haben wir alle digitale Doppelgänger? Für Andreas Spechtl ist das kaum noch ein Gedankenexperiment, sondern schon Realität.
1: Wir leben ja alle die ganze Zeit in Wahrheit mit unseren Doppelgängern. Mein Instagram-Profil ist ein Doppelgänger. Jedes Mal, wenn ich den Browser öffne, schaue ich meinem eigenen Doppelgänger ins Gesicht quasi.
2: Was ist echt, was digitale Kopie? Diese Frage stellt nicht nur die Band, auch als Hörer drängt sie sich auf. Auf dem Album vermischen sich nämlich KI-generierte Stimmen mit denen der Bandmitglieder, die wiederum oft stark verfremdet sind. Das kann beklemmend, fast schon unheimlich wirken, eben Weird and Eerie. Mit diesen Begriffen wollte der Kulturtheoretiker Mark Fisher das schwer greifbare Unbehagen, das ein Leben im digitalen Kapitalismus auslöst, beschreiben. Für die Band Weird and Eerie sind Fischers Theorien ein wichtiger Fixpunkt, erzählt Thomas Köck.
3: Das ist so eine Schnittstelle von Early Digital Age Philosophy und wurde ja auch publiziert sozusagen erstmal in Blogs. Dem ruhte ja schon immer diese Utopie inne, einen eigenen Raum zu schaffen, in dem man unabhängig von einem bestimmten Markt einfach sich gegenseitig so austauschen und beeinflussen konnte.

Utopie, die das Internet sein könnte, auch das ist Thema auf Folk Songs from the World Wide Web. Hier wird das Album bei allem theoretischen Überbau persönlich. In Windows 95 blickt Andreas Spechtel zurück auf die Zeit, in der für ihn als Teenager im abgelegenen Burgenland das Internet eine neue Welt eröffnete. Aber auch hier bleibt offen, ob das alles echte Erinnerungen sind oder doch die von einer KI halluzinierten. Windows 95 ist einer von wenigen Songs auf dem Album, der ansatzweise herkömmlichen Rockmusikmustern folgt. Ansonsten gibt es reichlich Experimente. In Look at Me singt eine Roboterstimme einen Lagerfeuer-Folksong. Portal ist ein spaciger Jam aus Saxophon, Schlagzeug und digitalen Sounds.

0: Und im düsteren und eindrücklichsten Song Be As Human As Possible bittet ein Chor aus menschlichen und nichtmenschlichen Stimmen, so gut es geht, Mensch zu sein. Wie definiert man in Zeiten von künstlicher Intelligenz überhaupt Menschsein und Menschlichkeit? Solche Fragen sind schon jetzt relevant. In Zukunft dürften sie aber noch drängender werden. Davon ist Thomas Köck überzeugt.
1: Und ich glaube auch, dass diese Frage nach diesen Doppelgängern, dass die noch relevanter sein wird. Und auch nach der Frage, wie wir eigentlich mit unseren Daten als Doppelgängern umgehen. Auch so, wenn man jetzt Richtung digitales Eigentum und so Sachen denkt.
0: Folk Songs from the World Wide Web ist keine Wohlfühlplatte und generell keine Alltagsmusik. Lässt man sich auf das fordernde Experiment ein, ist es aber faszinierend und bietet Raum, sich selbst Fragen zur digitalen Realität, in der wir leben, zu stellen.
2: Ja, in der Tat faszinierend. Unser digitaler Abdruck im Netz wird zu einem Doppelgänger, mit dem man sich dann unterhält und Musik macht, quasi Folksongs als digitale Geschichte. Connor Körber über das neue Album von Weird and Eerie, Folksongs from the World Wide Web.

0: Ist ja eigentlich die Demo-Version, die Otis Redding damals 1968 angespielt hat. An der Stelle, wo er gepfiffen hat, sollte seiner Meinung nach dann irgendwann ein Gitarren-Solo und ein Bläser-Solo kommen. Und das sollte dann irgendwann nochmal neu gemacht werden oder richtig gemacht werden. Aber dann kam leider ein Flugzeugabsturz dazwischen, bei dem er ums Leben gekommen ist. Und deshalb ist diese Demo-Version jetzt irgendwie die finale Version von Sitting on the Dock of the Bay. Großer, großer Klassiker von Otis aus dem Jahr 68. Wir bleiben in Amerika und bleiben bei einem, kommen zu einem anderen musikalischen Klassiker, der allerdings noch ein bisschen älter ist. Vor 250 Jahren, um genau zu sein, übermorgen vor 250 Jahren, am 4. Juli 1776, ist die amerikanische Unabhängigkeitserklärung verfasst worden. Die USA werden 250 Jahre alt. In Studio 9 gehen wir diesem Jubiläum nach mit Romanen aus 250 Jahren US-Geschichte. Und hier in der Tonart schauen wir auf musikalische Highlights. Und eins der Meilensteine der US-Musikgeschichte ist die Rhapsody in Blue von George Gershwin. Dieses Klavierkonzert machte ihn 1924 unglaublich berühmt. Und warum die Rhapsody in Blue den Nerv ihrer Zeit getroffen hat, überhaupt heute, vor dem Hintergrund des 250. Geburtstags der USA, was sie uns heute noch zu sagen hat, das hat Elisabeth Hahn rausgefunden.
1: Wenn dies der Weg ist, auf dem die Entwicklung der amerikanischen modernen Musik hohe künstlerische Formen annimmt, dann kann man Mr. Gershwin nur von Herzen dazu gratulieren, dass er uns einige dieser Möglichkeiten gezeigt hat.
2: New York, 12. Februar 1924. Ausgerechnet am Geburtstag von Abraham Lincoln erblickt die Rhapsody in Blue das Licht der Welt. George Gershwin ist der Solist am Klavier. Paul Whiteman leitet seine berühmte Jazzband. Nach der legendären Uraufführung heißt es, Whiteman und Gershwin hätten ein neues Kapitel amerikanischer Musikgeschichte geschrieben.
1: Die Rhapsody in Blue bringt das zum Ausdruck, wonach ich seit meinen ersten Kompositionen gesucht habe. Ich habe erfolgreich gezeigt, dass Jazz nicht bloß ein Tanz ist, sondern dass er größere Themen und Zwecke erfüllen kann.
2: Schon das Klarinettensolo zu Beginn der Rhapsody ist ein Earcatcher. Gershwin notiert in den Noten einen Triller und eine aufsteigende Tonleiter. Wirklich ikonisch wird das Intro aber durch die Idee des Klarinettisten des Paul Whiteman Orchestras, erzählt der Jazzpianist und Dirigent Frank Dupré.
3: Der Klarinettist Ross Gorman, er hat sich gedacht, ach, warum da eine Tonleiter spielen? Ich mache ein Glissando nach oben. Und wegen dieser einen Person, die bei dieser Uraufführung die Tonleiter als Glissando gespielt hat, hat sich das über 100 Jahre durchgesetzt.

0: Der Titel Rhapsody in Blue ist klug gewählt. Die Komposition verbindet unterschiedliche Teile in lockerer, rhapsodischer Form, die bei Bedarf auch mal gekürzt und übersprungen werden können. Das Blue verweist auf den Blues, ist aber auch inspiriert durch eine Ausstellung von James McNeill Whistler. Seine Bilder tragen Namen wie Symphony in White oder Nocturne in Blue. Den ursprünglichen Titel American Rhapsody verwirft George Gershwin. Wäre der aber nicht viel passender gewesen? Frank Dupré.
1: Vielleicht jetzt 100 Jahre später könnte man sagen ja, weil dieses Werk sich quasi wirklich als die Ikone in der amerikanischen Musikliteratur herausgeschält hat. Aber ich finde, dieses Blue gibt sofort irgendwie ein Gefühl für dieses Stück. Man hat sofort irgendwie ein Bild vor Augen, man setzt sich sofort ein bisschen weiter nach hinten und lehnt sich ein bisschen zurück.
0: Gershwin komponiert in Windeseile, und zwar für zwei Klaviere. Mit Orchestrierung hat er noch keine Erfahrung. Der Arrangeur Ferde Groffé schreibt für die Uraufführung eine Fassung für Klavier und Jazzband. Ein paar Jahre später für Sinfonieorchester.
1: Es gibt sogar auch eine Blasorchesterfassung und man kann diese Version auch mit Musikverein spielen. Egal in welcher Fassung man dieses Werk aufführt, der Drive bleibt.
0: Wahrscheinlich ist es genau dieser Drive, der MusikerInnen und Publikum bis heute begeistert. Diese sprühende, positive Energie und die musikalische Freiheit. Improvisationen im Klavier sind zwar nicht zwingend erforderlich, aber durchaus erlaubt.
1: Ich finde, das ist genau das, was die Rhapsody in Blue ausmacht. Diese Freiheit. Und wir sprechen ja von einem ikonischen Werk aus Amerika. Und Amerika bedeutet eigentlich Freiheit. Und ich sage bewusst auch eigentlich.
0: Während Arnold Schönberg und Igor Strawinsky mit 12-Ton-Musik und brachialen Rhythmen die europäische Kunstmusik auf den Kopf stellen, geht Gershwin in den transatlantischen Dialog und schärft zugleich die Identität seines Landes, das vor allem für kulturelle Vielfalt steht. Die Rhapsody in Blue wird so zu einem Schlüsselwerk der Moderne.
1: Da wurde die Synthese aus Klassik und Jazz zum ersten Mal auf diese Art und Weise so aufgeführt und hat eben viele Wege für weitere Komponistinnen und Komponisten später eröffnet. Und deshalb bleibt dieses Werk total aktuell.
2: Ein Glissando für die Ewigkeit. Der Beginn der Rhapsody in Blue von George Gershwin. Betrachtungen waren das von Elisabeth Hahn zu 250. Geburtstag der USA. Und um den geht es auch gleich in Studio 9 bei Axel Rahm nur nochmal. Da wiederum Stories made in USA. Und da geht es um den Roman Haus aus Morgendämmerung von N. Scott Momaday nach den Nachrichten. Und bis dahin noch Musik von Lissy in Sleep. Wünschen einen schönen Nachmittag.

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4: Mit Frederik Würwig. Die Opposition kritisiert die von CDU, CSU und SPD geplanten Reformen. Die Bundesregierung verurteilt die massiven russischen Angriffe auf Städte in der Ukraine. Und die französische Schauspielerin Isabelle Huppert wird als erste Frau an die Spitze der Cinémathèque Française gewählt. Die Opposition hat die von CDU, CSU und SPD geplanten Reformen kritisiert. Die AfD nannte es sozial unausgewogen. Die Maßnahmen trügen nichts zu einer Entlastung der Bürger bei und vergrößerten deren wirtschaftliche Unsicherheit, sagte der Arbeits- und sozialpolitische Sprecher der Bundestagsfraktion Springer. Er kritisierte insbesondere die geplante Ausweitung von sachgrundlosen Befristungen für Arbeitsverhältnisse. Grünen Co-Parteichef Banaschak warf der Koalition Arbeitsverweigerung vor. Sie schicke Beschäftigte künftig ab dem ersten Krankheitstag zum Arzt, anstatt Antworten auf die Folgen von künstlicher Intelligenz oder den Arbeitsplatzabbau in der Industrie zu geben. Die Partei- und Fraktionsspitze der Linken kritisierte, die Entlastungen bei der Einkommenssteuer seien halbherzig. Was die Regierung bei der Steuer zurückgebe, sei nicht viel mehr als der Ausgleich der kalten Progression und eine Anpassung an die Inflation. Der Präsident des Steuerzahlerbundes Holznagel spricht von einer großen Koalition und kleinen Plänen. Die Regierung habe spürbare Einkommenssteuerentlastungen versprochen. Die heute vorgelegten Ergebnisse seien nun eine einzige Enttäuschung.
5: Wir haben keine Entlastung. Das wäre wirklich ein Hohn, diese Maßnahmen als Entlastung zu bezeichnen. Es ist mehr Pflicht als Kür. Und hier hat aber die Regierung noch alle Chancen. Das Parlament muss eingebunden werden, der Bundesrat. Da ist vielleicht noch viel offen.
4: Rainer Holznagel vom Bund der Steuerzahler. Die EU-Außenbeauftragte Kallas hat nach den jüngsten russischen Angriffen auf Kiew und andere ukrainische Städte neue Sanktionsvorschläge angekündigt. Je stärker Moskau Zivilisten angreife, desto schärfer müssten die Sanktionen ausfallen, teilte sie mit. Auch das Auswärtige Amt in Berlin verurteilte den schweren russischen Luftangriff. Die Bilder aus der Nacht seien erschütternd, so ein Sprecher Christina Nagel.
6: Die Bilder der Zerstörung aus der vergangenen Nacht zeigten einmal mehr, dass Russland seinen völkerrechtswidrigen Angriffskrieg gegen die Ukraine mit unverminderter Brutalität fortsetze, heißt es in einer Erklärung. Umso wichtiger aus Sicht des Auswärtigen Amtes, den Druck auf Moskau weiter zu erhöhen und nicht nachzulassen bei der Unterstützung der Ukraine. Wie und auf welche Weise, darüber soll auch auf dem NATO-Gipfel in der kommenden Woche in Ankara gesprochen werden.
4: Nach Angaben des ukrainischen Präsidenten Selenskyj sind bei den russischen Angriffen auf Kiew mindestens 13 Menschen getötet worden. Die Angriffswelle traf erneut zahlreiche Wohnhäuser und andere zivile Objekte. Google muss eine Geldbuße in Höhe von 4,1 Milliarden Euro zahlen. Das bestätigte heute der Europäische Gerichtshof in Luxemburg in letzter Instanz. Es ist die bisher höchste Wettbewerbsstrafe, die die EU-Kommission jemals verhängt hat. Alena Lagmöller.
7: Der Grund? Google habe seine beherrschende Stellung auf dem Markt ausgenutzt. Getroffen habe es seit 2011 Hersteller, die für ihre Handys das Google-Betriebssystem Android nutzen. Android ist kostenlos. Wenn aber der passende Google Play Store auf dem Handy installiert werden sollte, damit die Handynutzer weitere Apps runterladen können, hat Google das an Bedingungen geknüpft. Die Handyhersteller mussten zugleich den Google-Browser Chrome und die Google-Suche vorinstallieren.
4: Japan installiert hunderte Überwachungskameras als Schutz vor Bären. Das Umweltministerium sprach davon, zuerst 6 große Bärenpopulationen in den Bergen der nördlichen Region Tohoku zu überwachen. In den kommenden 4 Jahren soll das Bärenmonitoring dann auf das ganze Land ausgeweitet werden. In Japan dringen Bären in letzter Zeit immer öfter in besiedeltes Gebiet vor und greifen auch Menschen an. In den letzten 3 Monaten gab es nach offiziellen Angaben mindestens 5 Todesfälle. Medien berichten täglich über Bärensichtungen in Einkaufszentren, Parks und an Schulen. Die französische Schauspielerin Isabelle Huppert ist als erste Frau an die Spitze der Cinémathèque Française gewählt worden. Sie tritt die Nachfolge des 93-jährigen französisch-griechischen Filmemachers Costa Gravas an. Huppert wurde für eine Amtszeit von 3 Jahren zur Präsidentin der Institution gewählt. Die 73-jährige ist eine der produktivsten französischen Schauspielerinnen und wurde mit zahlreichen Preisen ausgezeichnet. Die Cinémathèque Française, die weltweit zu den renommiertesten Einrichtungen ihrer Art zählt, bewahrt 50.000 Streifen des filmischen Erbes auf. Außerdem besitzt sie fast 1 Million Dokumente zum Thema Kino und tausende von Geräten.

Belastung, Krankschreibung, Arbeitsmarkt, auch der Wohnungsbau, da findet sehr viel seinen Platz. Und vielleicht haben Sie es gerade in unseren Nachrichten gehört. Da gibt es auch sehr viel Kritik von den unterschiedlichsten Stellen. Wir fragen gleich mal unsere Korrespondentin in unserem Hauptstadtstudio, ob das der große Sprung ist, den Bundeskanzler Friedrich Merz angekündigt hat.

0: Stephen Sanchez hier im Deutschlandfunk Kultur. Chuck the Money. Wir sind mitten im Sommer und da lässt es sich auch die Bundesregierung heute am Morgen nicht nehmen, ihre Reformpläne draußen zu präsentieren, im Garten vom Kanzleramt. Mit sehr viel Sonnenschein waren da Kanzler Merz zu sehen, die beiden SPD-Vorsitzenden und auch der CSU-Chef. Und das passt natürlich zur Stimmung, die da höchstwahrscheinlich auch vermittelt werden sollte. Gute Laune, Aufbruch, Vorwärtsgang. Katharina Hamberger aus unserem Hauptstadtstudio, die ist bei uns, um einzuschätzen, wie viel Vorwärtsgang in diesen Beschlüssen steckt. Katharina, das große Thema ist ja eine Steuerreform. 10 Milliarden Entlastung soll es jetzt geben. Wer bekommt das Geld?
1: Also es sollen gerade untere und mittlere Einkommen entlastet werden. Das war ja der Plan dieser Bundesregierung. Und es wird so diese Beispielfamilie genommen, zwei Erwachsene, zwei Kinder, ein Haushaltseinkommen von circa 60.000 Euro. Und die sollen 2028 im Vergleich zu heute mehr als 600 Euro im Geldbeutel haben. Jetzt muss man dazu sagen, man geht von der heutigen Situation aus, also Lohnentwicklung, Lebenshaltungskosten, Sozialabgaben. Das kann sich natürlich alles in den kommenden Jahren auch noch ändern. Wir wissen, die Situation ist sehr volatil, aber das ist die Gruppe, die vor allem entlastet werden soll. Das Ganze soll auch noch passieren durch eine Erhöhung des Grundfreibetrages, Kinderfreibetrag, Kindergeld, Arbeitnehmerpauschbetrag. Das wird da alles mit reingerechnet in diese Steuerreform.
0: Okay, da kommen ungefähr 600 Euro zusammen für diese typische zwei Erwachsene, zwei Kinder Familie. Und wer bezahlt das?
1: Ja, das ist ja die große Frage immer gewesen. Wie finanziert man das gegen? Und die SPD hatte sich ja vorgestellt, dass man an den Spitzensteuersatz rangeht, den etwas erhöht. Was jetzt passiert ist, und da waren sich Union und SPD eigentlich auch weitgehend einig, dass der Spitzensteuersatz ein Stück weit nach rechts verschoben wird im Steuersystem. Also das heißt, er setzt ein bisschen später an. Erst bei 70.000 Euro, bislang sei er ja so bei 68.000 Euro in etwa, wo man dann

0: ab dem ersten Euro quasi ab dieser Stufe diesen Spitzensteuersatz zahlt. Der wird aber nicht angehoben, der Spitzensteuersatz. Was aber angehoben wird, ist die sogenannte Reichensteuer. Die wird quasi aufgesplittet. Ab 250.000 Euro zahlt man dann 45% und ab 280.000 Euro sogar 47%. Also quasi eine super Reichensteuer, die hier eingeführt wird. Dazu kommen noch zwei andere Dinge. Das eine ist, dass Handwerkerleistungen nicht mehr so steuerlich abgesetzt werden können wie bislang. Da wird dieser Betrag oder diese Prozentzahl von 20% auf 15%, also etwas abgesenkt. Und dann soll es auch auf eine Minijob, also auf eine Variante der Minijobs, die bislang mit 2% pauschal versteuert ist, die soll oft mit 5% versteuert werden und damit soll auch ein bisschen Geld generiert werden.
1: Das ist jetzt das Thema Steuerentlastung und wie sie bezahlt werden sollen. Dann ist ja auch ein ganz großes Thema, eigentlich das Thema jeder Bundesregierung, Bürokratie abbauen. Das wollen alle. Wie weit gehen die Pläne von Schwarz-Rot?
0: Also da gibt es einen Punkt, der ziemlich gelobt wird und das ist das Abschaffen von Berichtspflichten. Jetzt kann der Bund immer nur für sich sprechen. Also alles, was quasi Bundesministerien bislang an Berichtspflichten vorgegeben haben, das soll zu einem gewissen Zeitpunkt alles gestrichen werden. Wenn Ministerien diese Berichtspflichten weiter erhalten wollen, dann müssen sie das begründen mit, das ist quasi eine Beweislastumkehr. Und dafür gibt es gerade aus der Wirtschaft doch recht viel Lob, dass man das gut findet. Dann will man das Lieferkettengesetz entschlacken. Das gehört zum Beispiel dazu. Man führt eine sogenannte Genehmigungsfiktion ein. Das heißt, wenn man etwas beantragt und bis zu einem bestimmten Zeitpunkt hat man keine Entscheidung, dann gilt dieses Projekt dann als genehmigt. Das kennen wir auch schon aus Ländern. Also sowohl die Berichtspflichtabschaffung oder diese Beweislastumkehr als auch diese Genehmigungsfiktion haben Bundesländer auch schon eingeführt im Zuge von Bürokratieabbau. Dann sind da aber auch so Punkte drin, wo man vielleicht nochmal genauer hinschauen muss, welche Auswirkungen die tatsächlich haben. Nämlich das Informationsfreiheitsgesetz zum Beispiel, also das Zugang schafft zu Behördenunterlagen, über die man das beantragen kann, das soll ein bisschen eingeschränkt werden. Also der Personenkreis, der dann Zugang hat über dieses Informationsfreiheitsgesetz und auch, dass zum Beispiel Mitarbeiternamen in diesen Unterlagen, die dann rausgegeben werden, geschwärzt werden. Da gibt es doch schon auch einiges an Kritik, aber das zählt eben in dem Fall auch zum Bürokratieabbau.
1: Ich merke mir mal das Wort Genehmigungsfiktion.
0: Ja, schönes Wort.
1: Ist ein schönes Wort. Dann gibt es noch das Thema Arbeitsmarkt, auch natürlich ein riesiges Thema, hat sich Friedrich Merz natürlich auch ganz groß auf die Agenda geschrieben. Was soll da passieren?
0: Da gibt es zwei Punkte, die man, glaube ich, hervorheben muss, weil die sicher auch noch für einiges an Diskussionen sorgen werden. Das eine ist das Thema sachgrundlose Befristungen. Das hat die Union besonders hervorgehoben als eines offenbar der zentralen Punkte, dass man damit auch eine Flexibilisierung schafft, nämlich dass Verträge, die bis zum 30.12.2030 geschlossen werden, dass man die tatsächlich maximal 48 Monate lang, aber 6-mal quasi verlängern kann. Also wie eine Kettenverlängerung quasi, Kettenverträge und dann immer eben sachgrundlos befristet. Das soll gerade so Startups, jungen Unternehmen, innovativen Unternehmen die Möglichkeit geben, eben Leute einzustellen oder wenn es mal nicht so gut läuft. Das ist, glaube ich, etwas, wo man in der SPD ziemlich dran knapsen wird. Ähnlich, denke ich, verhält es sich mit dem Thema Krankheitstage. Denn was die Bundesregierung auch vorsieht, ist, dass man ab dem ersten Krankheitstag eine Arbeitsunfähigkeitsbescheinigung braucht. Und da würde ich sagen, schwingt auch so ein gewisses Misstrauen gegenüber Arbeitnehmern mit, weil man denen ja dann unterstellt, wenn sie ab dem ersten Tag das brauchen, dass sie sich vielleicht dann nicht mehr krank melden.
1: Also bei all den Sachen, die du jetzt so aufgelistet hast, bei den verschiedenen Themen, bin ich so zum Schluss gekommen, dass Friedrich Merz schon recht hatte, als er gestern gesagt hat, das wird jetzt nicht der Big Bang, also das wird nicht der große Knall. Aber ist es ein großer Sprung? Das hat er ja auch gesagt, dass er das will.
0: Ich würde schon sagen, es ist ein Sprung. Man muss sich die Maßnahmen sicher dann nochmal im Einzelnen angucken. Jetzt beginnt ja quasi erst der Gesetzgebungsprozess und der Verhandlungsprozess und Diskussionsprozess in den Fraktionen, was dann tatsächlich wie umgesetzt wird. Große Aufgabe ja auch fürs Arbeitsministerium, SPD-geführte Arbeitsministerium, dass jetzt so Dinge eben wie die sachgrundlose Befristung, wo die Gewerkschaften sicher auf der Zinne sind, umsetzen muss. Wird sicher nicht so einfach. Aber gleichzeitig würde ich sagen, der Sprung liegt darin, dass diese Koalition es geschafft hat, ein Paket zu verabschieden, das in vertraulicher Situation zu machen und dass man sich da irgendwie auf einen Kompromiss geeinigt hat und jetzt ganz gut in die Sommerpause geht. Daran würde ich sagen, liegt auch ein Teil des Sprungs.
1: Einschätzung von Katharina Hamberger aus unserem Hauptstadtstudio rund um dieses Reformpaket, was die Bundesregierung heute vorgestellt hat. 34 Punkte sind es insgesamt und Katharina hat es erwähnt, die Krankschreibung, das ist auch ein Thema. Da schwingt eben auch der Vorwurf mit, dass die Deutschen zu oft krank machen. Wir fragen in einer knappen Stunde eine Gesundheitspsychologin, was die Forschung dazu weiß.

La Vague aux Cheveux d'Or. Die Welle aus goldenen Haaren. Musik von Clément Frossard. Hier bei uns im Deutschlandfunk Kultur. Musik aus Frankreich. Und von da aus gehen wir weiter in die USA. Genauer gesagt nach Ohio. Von da kommt Chrissy Hyde. Das ist Dark Sunglasses.

0: Chrissy Hind, Dark Sunglasses hier im Deutschlandfunk Kultur. Wissenschaftler der Uni Passau haben einer künstlichen Intelligenz einen Auftrag gegeben. Imitiere knapp 100 britische Prominente, in denen du Fragen schriftlich beantwortest, als seist du, die KI, eben diese Person. Und zur Hilfe bekommst du eine Fernsehshow, in der diese Prominenten aufgetreten sind. Und diese Ergebnisse haben die Wissenschaftler dann erwachsenen Menschen gezeigt, zusammen mit den Antworten von den echten Prominenten. Das Ergebnis, die meisten Studienteilnehmer, die halten die Antworten der KI für authentischer, für schlüssiger und auch für relevanter als die menschlichen Antworten. Steffen Herbold ist bei uns von der Universität Passau. Er ist dort Professor für künstliche Intelligenz und einer der Macher der Studie. Hallo, Herr Herbold.
1: Hallo, vielen Dank für die Einladung.
0: Hat Sie das überrascht, das Ergebnis?
1: Zu einem gewissen Grad schon. Wir sind davon ausgegangen, dass die künstliche Intelligenz an der Stelle nicht schlecht sein wird, aber dass sie authentischer wirkt als die Menschen, das hat uns dann doch schon überrascht.
0: Authentisch, da geht es ja quasi auch um den Kern eines Menschen, oder? Was macht einen Menschen aus? Und da scheint es so, als ob die KI das mittlerweile besser als gedacht imitieren kann.
1: Das und vor allen Dingen auch mit relativ wenig Informationen über die eigentlichen Menschen. Das heißt, das ist auch ein bisschen eine Aussage darüber, wie einfach es eigentlich ist, für künstliche Intelligenz authentisch zu wirken.
0: Haben Sie herausgefunden, warum die Leute die KI für authentischer halten?
1: Zu einem gewissen Grad schon. Einige Sachen wurden als authentisch bewertet, weil einfach die Aussagen von der Qualität her besser bewertet wurden. Und da wurde einfach gesagt, wir haben jetzt Aussagen, die sollen von bekannten Politikern kommen. Da nehmen wir die, die uns besser gefallen und glauben, dass die jetzt authentischer sind. Das heißt, das wurde zum Teil ein bisschen mit der Authentizität einfach vermischt, wie relevant und kohärent ist eine Antwort. Und ein anderer wichtiger Aspekt ist, dass die KI einfach weniger Fragen ausgewichen ist. Und Fragen ausweichen ist relativ üblich in Talkshows. Hm. Und das war ein Talkshow-Format, was wir untersucht haben. Und das hat aber scheinbar nicht so authentisch gewirkt.
0: Aber das sagt ja dann auch schon ein bisschen was über die Leute aus, oder? Nicht nur über die KI, sondern auch über die Menschen, die sich das durchgelesen haben, so rum.
1: Ja, unsere Aussage ist zwar darüber, was KI kann, aber vor allen Dingen, was kann KI mit dem Menschen machen? Und vor allen Dingen kann sie uns eben glauben machen, dass ein Mensch diese Aussagen getätigt hat und vor allen Dingen bekannte Menschen. Wir haben festgestellt, dass wir den zukünftigen Premierminister jetzt in den Daten drin haben. Und auch da, der ist auch damals schon vor 2 Jahren, als wir das durchgeführt haben, sehr bekannt gewesen. Und der wurde auch mit der KI verwechselt.
0: Könnte man das auch in Deutschland so machen?
1: Wir gehen davon aus, dass das genauso gehen würde, weil wir haben eigentlich nichts Besonderes gemacht.
0: Das ist ja auch eine interessante Aussage für einen Wissenschaftler. Was heißt nichts Besonderes?
1: Ja, wir haben nichts Besonderes gemacht in dem Sinn, dass wir uns besonders viel Mühe gegeben haben, dass die KI das authentisch hinbekommt. Wir wollten eigentlich wissen, was kann jedermann erreichen, um authentische Ausgaben zu generieren. Und das war eben erschreckend einfach eigentlich aus der Sicht, weshalb wir auch gerade das Potenzial, dass eben Fehlinformationen damit generiert werden, als sehr hoch einschätzen.
0: Wie kann ich denn jetzt als Laie noch erkennen, was KI ist und was nicht? Hätte es da Möglichkeiten gegeben?
1: Die einfachste Möglichkeit ist, man guckt auf die Quellen. Also wenn ich die Quelle selber kenne und nicht einfach blind irgendwelchen Internetinformationen traue, dann kann ich anhand der Quelle schon alleine identifizieren, ob die Information wahrscheinlich stimmt oder nicht.
0: Okay, das ist quasi der einfachste, nach wie vor der einfachste und der effektivste Schritt, auch wenn die KI immer besser wird.
1: Das ist vor allem auch der Schritt, der relativ unabhängig von der Güte der KI ist. Wenn ich einfach eine durchgehende Verifikation der Information habe und weiß, die war von Anfang an echt und wurde immer kontrolliert, dann weiß ich, dass sie stimmt. Denn vom Schreibstil her, KI ist seitdem nur besser geworden. Also man muss sich überlegen, das war damals noch das GPT-4-Modell. Seitdem gab es ein paar Modellversionen und es ist nicht schlechter geworden.
0: Das heißt, wenn Sie das heute nochmal neu machen würden, dann würden höchstwahrscheinlich noch mehr Menschen denken, das ist die echte Person?
1: Sehr wahrscheinlich schon. Vielleicht gibt es auch den gegenteiligen Effekt. Es ist zum Teil auch so, dass man KI dann daran erkennt, dass es zu gut ist. Wenn man darauf achtet.
0: Also eine zu perfekte Imitation.
1: Ja, absolut. Also das haben wir zum Beispiel auch im universitären Kontext zum Teil, wenn irgendwelche Sachen ganz komplett sauber formuliert sind von Leuten, wo man eigentlich vorher festgestellt hat, das ist nicht so. Und dann fragt man hinterher nochmal nach, dann erkennt man daran, okay, zwischendurch war KI im Einsatz.
0: Also zum Beispiel bei einer Hausarbeit.
1: Zum Beispiel.
0: Würden Sie sagen,
1: dass wenn ein Absatz rausstricht, der ganz anders ist, dann erkennt man das.
0: Würden Sie sagen, dass es irgendwann einen Zeitpunkt geben wird, an dem wir das aber nicht mehr unterscheiden können, weil irgendwann vielleicht auch die KI weiß, um richtig gut zu sein, muss ich eben auch nicht immer gleich sein, muss ich auch mal einen Fehler machen?
1: Ich würde sagen, der Zeitpunkt ist zu einem gewissen Grad schon gekommen, denn je nachdem, wie man es einsetzt, kann man auch jetzt schon Texte generieren, die können auch Experten nicht sicher von menschlich geschriebenen Texten unterscheiden, weil einfach auf beiden Seiten eine ganz hohe Diversität ist. Wenn man jetzt einfach KI sagt, schreib mir irgendwas und dann achtet man nicht drauf, dann gibt es noch diverse Tells, auf die man gucken kann. Aber wenn man das weiß, dann kann man das auch jetzt schon kaum verhindern.
0: Steffen Herbold sagt das von der Universität Passau. Er ist einer der Macher einer Studie, bei der eine künstliche Intelligenz 100 britische Prominente imitiert hat. Vielen Dank.
1: Ja, vielen Dank für die Möglichkeit, hier darüber zu reden.

0: Charlotte O.C. ist neu bei uns im Programm Star of Summer.
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0: Und die hat heute Viktoria Eglau.
2: Seit den Bränden Anfang 2025 in Los Angeles hat das deutsche Kulturhaus Villa Aurora geschlossen. Jetzt steht fest, Ende August wird der einstige Wohnsitz des Schriftstellers Leon Feuchtwanger und seiner Frau Martha wieder eröffnet. Die Künstlerresidenz wird erneut für Stipendiaten und Stipendiatinnen und die Öffentlichkeit offenstehen. Das teilte der Villa Aurora and Thomas Mannhaus e.V. mit. Dem Verein zufolge wurden unter anderem Rauchschäden in den Innenräumen beseitigt, die Bausubstanz geprüft und der Garten von Brandschäden befreit. Der andere deutsche kulturelle Begegnungsort in Kalifornien, das Thomas-Mann-Haus, ist schon länger wieder in Betrieb. Es öffnete ein halbes Jahr nach den Bränden. Sowohl die Villa Aurora als auch das Haus, in dem Thomas Mann lebte, waren während der NS-Zeit wichtige Treffpunkte deutschsprachiger Exilanten in den USA. Heute Abend startet in Rudolstadt das größte deutsche Festival für Folk- und Weltmusik. Künstler und Künstlerinnen aus fast 40 Ländern reisen nach Thüringen, um bis Sonntag Musik zu machen. Länderschwerpunkt ist in diesem Jahr Österreich. Wie das Land klingt, dazu sagte der Leiter des Festivals Bernhard Hanneken hier im Deutschlandfunk Kultur.
3: Man muss wirklich sagen, es ist ein Land von ungeheuer vielen und ungeheuer vielfältigen Klängen aus allen möglichen Stilrichtungen, von Pop bis Rock, von Jazz bis improvisierter Musik, von Klassik natürlich und ganz extrem traditionellen Klängen, die immer noch gepflegt und geliebt werden. Also es ist ein ungeheuer vielfältiges Land,
2: sagt der Leiter des Rudolstadt-Festivals Bernhard Hanneken. Am Sonntag wird dann der Deutsche Weltmusikpreis Rot verliehen. Die mit 5.000 Euro dotierte Auszeichnung geht diesmal an die deutsche Songschreiberin Dota Kehr. Christopher Nolans Film Die Odyssee startet Mitte Juli in Griechenland. Schon jetzt hat die Hautfarbe der Helena von Troja dort eine Debatte ausgelöst. Gespielt wird sie von der schwarzen Schauspielerin Lupita Nyong'o, was nicht jedem passt. Vor allem die extreme Rechte in Griechenland heizt die Diskussion an, wie die französische Zeitung Le Monde berichtet. Unterstützung bekommt das rechte Lager von US-Milliardär Elon Musk, der kritisierte im sozialen Netzwerk X, Regisseur Nolan habe die Odyssee entweiht, um den Diversitätskriterien der Oscars gerecht zu werden. Viele Griechen stören sich außerdem daran, dass der Film zwar teilweise an Originalschauplätzen gedreht und von der Regierung kräftig subventioniert wurde, dass aber keine griechischen Schauspieler und Schauspielerinnen dabei sind.
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0: Ich bin Axel Ramlo. Schön, dass Sie bei uns sind. Viele kleine und mittlere und auch größere Projekte für Demokratie in Deutschland machen sich seit ein paar Wochen richtig Sorgen auch um ihre Zukunft, weil die Bundesregierung angekündigt hat, ihre Förderrichtlinien zu überarbeiten. Die Bundesregierung will mehr Pluralität, so hat sie es immer gesagt. Und gerade in der Union haben viele immer gesagt, das, was wir jetzt machen, ist oft viel zu linkslastig. Jetzt gibt es die neuen Förderrichtlinien und wir wollen gleich mal herausfinden, ob die wirklich etwas verändern werden.

0: So, hier endet unser kleiner Ausflug in die 80er. Robert Palmer und Johnny and Mary hier bei uns im Deutschlandfunk Kultur. Die Bundesregierung hat ja angekündigt, ihr Geld zur Förderung von Demokratieprojekten anders zu verteilen. Daran hat es viel Kritik gegeben, zum Beispiel den Vorwurf, dass dann etablierte Strukturen wegfallen, zum Beispiel bei solchen Themen wie Engagement gegen Rassismus oder Engagement gegen Rechtsextremismus. Und jetzt hat das Familienministerium die neuen Förderrichtlinien vorgestellt. Das Ziel ist, man will eine größere Wirkung in die Mitte der Gesellschaft haben. Da hieß es ja immer von der Union vor allem, was wir jetzt machen, das ist alles zu linkslastig. Und es soll auch jetzt eher messbar sein, ob ein Förderprogramm erfolgreich ist oder nicht. Wir wollen das einschätzen zusammen mit Rupert Graf Strachwitz. Er ist Vorstandsmitglied im Institut für Philanthropie und Zivilgesellschaft, die erforschen, wie Demokratie gelebt wird. Schönen guten Abend.
1: Guten Abend.
0: Was halten Sie von den neuen Richtlinien?
1: Ach, wenn ich ganz ehrlich bin, nicht so furchtbar viel. Also die alten Richtlinien, das Förderprogramm bisher war ohne Zweifel so ein bisschen aus dem Ruder gelaufen. Es war schwammig, man wusste nie so ganz, worauf es eigentlich abzielt. Dazu wurde ja auch eine Evaluation angeleiert. Das Ergebnis hat man aber jetzt gar nicht abgewartet, sondern hat jetzt einfach neue Richtlinien entwickelt, ministeriumsintern. Gespräche mit Experten oder auch den Verbänden haben dazu eigentlich nicht stattgefunden. Und man hat Rechnung getragen dabei den Vorwürfen, die vor etwas über einem Jahr von der CDU-CSU-Fraktion im Bundestag gegen die damalige Bundesregierung also erhoben worden waren.
0: Wenn Sie sagen, dass es jetzt quasi die Evaluation nicht mal abgewartet worden ist, dann heißt das, dass es jetzt, kann man jetzt schon sagen, dass es quasi schon einen Paradigmenwechsel auch gibt, je nachdem, wer gerade da im Familienministerium sitzt. Also in dem Sinne jetzt wäre das dann eher so CDU-Richtung?
1: Ja, also bei diesem Programm und ähnlich natürlich bei vielen anderen Programmen hat die politische Leitung eines fördernden Ministeriums klarerweise auch auf die Förderpolitik Einfluss genommen. Das erwartet man ja irgendwie auch so. Bei diesem Programm war es aber so, dass große Teile der Fördersummen an die Länder und an die Kommunen gegangen sind. Und die beiden größten Fördermittelempfänger waren CDU und CSU geführte Landesministerien. Dass die nun das machen, was die CDU-CSU-Bundestagsfraktion der alten Regierung vorgeworfen hat, nämlich dass da lauter links-woke Organisationen gefördert werden, das kann man sich eigentlich gar nicht so recht vorstellen. Also da herrschte ein großes Durcheinander und ich glaube sicher, dass es notwendig ist, über dieses Programm neu nachzudenken.
0: Aber heißt das jetzt, dass ich mir jetzt sozusagen als Organisation Gedanken machen muss, was mag die CDU gerne und dann muss ich entsprechende Wörter in meinen Antrag schreiben?
1: Manchen Organisationen wird vielleicht sogar das nicht erspart bleiben, dass sie sozusagen da ihre Seele neu verkaufen muss. Aber vor allem werden wahrscheinlich andere Organisationen jetzt mitgefördert werden. Sie sagten es schon, es soll mehr in die Mitte der Gesellschaft getragen werden. Es sollen zum Beispiel Feuerwehren gefördert werden. Also ich schätze die Arbeit der Feuerwehren sehr, sehr hoch ein. Das ist ein ganz wichtiger Teil unserer Gesellschaft. Aber warum die nun gerade demokratiestärkend tätig werden können und sollen, das ist mir nicht klar.
0: Vielleicht ist die Idee, dass bei der Feuerwehr quasi alle zusammenkommen können, um gemeinsam zu helfen. Das ist ja bestimmt auch in einigen Fällen so. Man muss vielleicht auch dazu sagen, es gibt ja auch immer mal wieder Berichte, dass es auch bei Feuerwehren Fälle von Rechtsextremismus gibt. Aber die Idee dahinter ist ja, glaube ich, schon zu sagen, wir tragen die Demokratie nicht nur in irgendein Projekt, sondern eben an einen ganz konkreten Ort, wo Menschen zusammenkommen.
1: Ja, aber das sind ja nun 650.000 Vereine in Deutschland, in denen Menschen zusammenkommen. Diese freiwilligen Gemeinschaften sind für eine Demokratie unerlässlich. Deswegen ist auch die ganze Zivilgesellschaft, die ja die Summe solcher Vereine ist, für die Demokratie unerlässlich. Aber manche sind mit allerlei anderen gemeinwohlorientierten Aufgaben voll ausgelastet, beispielsweise die Feuerwehren. Und manche sind eher so in diesem politischen Bereich tätig. Mhm. Einige von diesen, auch nicht alle, sind ganz sicher, wenn man sie mal verorten will, in dem traditionellen, ohnehin mit einigen Fragezeichen zu versehenden politischen Spektrum, eher auf der progressiven und, wenn man so will, linken Seite anzusiedeln. Aber das ist im Grunde genommen jetzt aus meiner Sicht, also ich vertrete ja einen Think Tank, die falsche Frage. Die richtige Frage wäre, was leisten die denn für die Demokratie?
0: Und kann man das eigentlich messen?
1: Demokratie braucht die Vielfalt.
0: Kann man das eigentlich messen? Weil das ist ja auch so eine Kritik gewesen, dass es nicht so richtig klar ist, was die bisherigen Programme bringen.
1: Also die Kritik gab es natürlich. Sie gingen ja so weit, dass also behauptet wurde, die Organisationen müssten da gar nicht drüber abrechnen. Das ist barer Unsinn. Die Organisationen mussten und müssen sehr genau abrechnen. Messen kann man aber die Erfolge also kaum. Nicht, wie will man messen, ob ein Verein beigetragen hat zur Stärkung des demokratischen Bewusstseins? Das ist mal sehr vorsichtig gesagt äußerst schwierig.
0: Robert Graf Strachwitz sagt das über uns im Deutschlandfunk Kultur vom Institut für Philanthropie und Zivilgesellschaft. Wir haben über die neuen Förderrichtlinien des Familienministeriums gesprochen für Demokratieprojekte. Vielen Dank.
1: Danke Ihnen.

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0: klassischer Love-Song, vielleicht bis aufs Ende von Tom Klose aus Flensburg, You and I. Die USA werden am Samstag 250 Jahre alt und wir schauen in dieser Woche hier im Deutschlandfunk Kultur auf einige der großen Romane, die uns auch heute noch helfen, das Land mit all seinen Widersprüchen zu verstehen. Und heute geht es um den ersten Roman eines indigenen Autors in den USA, der einen der wichtigsten Literaturpreise des Landes bekommen hat. 1969 hat N. Scott Mamaday den Pulitzerpreis bekommen für Haus aus der Morgendämmerung. Stefanie von Oppen aus unserer Literaturredaktion, die hat das Buch nochmal für uns gelesen.
1: Dann sah er die Maschine durch das fallende Laub. Sie schob sich über den Hügelkamm, schwarz, massig, und ragte düster vor der Sonne auf. Für einen Moment schien sie wie losgelöst, als hinge ihr großer, eiserner Rumpf zwischen Bäumen und Himmel, weit vorgeschoben über die Hügelkante. Dann kippte sie krachend auf den Hang, breit und träge wie ein Wasserfall, traf donnernd auf, lauter als jeder Einschlag, und wühlte sich malmend durch die Kaskaden von berstendem, aufspritzendem Gestein.
2: Am 21. Juli 1945 kommt Abel dieses Bild von einem Panzer in den Kopf. Abel ist, wie der Autor N. Scott Mamaday, zwischen den indigenen Kulturen der Navajo und Kiowa in New Mexico aufgewachsen. Er hat einen traumatischen Flashback von seinem Einsatz im Zweiten Weltkrieg. Es ist wenig bekannt, dass damals mehr als 40.000 indigene US-Amerikaner in der Armee gedient haben. Abel hat nicht nur mit seinen Kriegstraumata zu kämpfen, er ringt auch um seine Identität als Indigener in den USA. In dem Dorf, in das er zu seinem Großvater Francisco zurückgekehrt ist, findet er zunächst Arbeit als Holzfäller bei einer Weißen.
1: Angela dachte an Abel, wie er sie angeschaut hatte, wie ein hölzerner Indianer, sein Gesicht kalt und ausdruckslos. Vor ein paar Tagen hatte sie in Cochiti den Maistanz gesehen. Er war so schön fremd gewesen.
2: Ob es Angela ist, der Missionar des Dorfes oder alte Tagebücher von vor 100 Jahren, Mamaday zeichnet aus vielen verschiedenen Erzählperspektiven den Grundkonflikt zwischen der archaischen, naturverbundenen Lebensweise der Indigenen und den Nachfahren der europäischen Siedler. Abel verfällt dem Alkohol. Im Rausch lässt er seine Wut auf die Weißen ausgerechnet an einem Albino aus, dem Weißesten unter den Weißen, und ermordet ihn. Nach seiner Gefängnishaft versucht er es doch nochmal mit dem American Dream in der Stadt. Typisch für Mamadays symbolreiche Sprache manifestiert sich das zum Beispiel in den Schuhen, die er trägt. Echte amerikanische Stadtschuhe, die er geschenkt bekommen hatte.
1: Es waren schöne Schuhe, fast neu. Dünne Sohlen, spitz, voller Winkel und Wirbel von Perforationslöchern. Die Absätze hatten Eisen und das Leder knarrte.
2: Doch die Schuhe sind ihm buchstäblich zu groß. Abel bleibt ein Fremder in der Stadt. Ihm schlagen Abwehr und Rassismus entgegen. Und in diesen Szenen ist Haus aus der Morgendämmerung auf traurige Weise aktuell. Indigene erfahren bis heute rassistische Gewalt in den USA, auch durch staatliche Institutionen. Und selbst eine engagierte und zuversichtliche Bewährungshelferin kann Abel nicht davor schützen, dass er eines Tages zusammengeschlagen wird.
1: Der Schmerz riss ihn aus dem Dämmerzustand. Das eine Auge ließ sich ein wenig öffnen und durch den Spalt sah er seine Hände. Seine Hände waren schwarz vor Blut und riesenhaft angeschwollen wie Gummihandschuhe.
2: Der Autor N. Scott Mamaday, geboren 1937 in Oklahoma und gestorben 2024 in New Mexico, ist selbst indigener Abstammung und hat als Anglistikprofessor an der University of Stanford gearbeitet. Für den Protagonisten seines Romans Haus aus Morgendämmerung hat er ein anderes Schicksal vorgesehen, lässt ihn aber auch nicht einfach scheitern. Abel geht in die Berge New Mexicos zurück, zu seinen Wurzeln. Und er beteiligt sich wieder an den Ritualen der Navajo und Kiowa.
1: Er sah die Läufer in einiger Entfernung stehen. Dann war er unter ihnen und sie rückten in der Kälte zusammen, warteten. Und das bleiche Licht vor der Morgendämmerung breitete sich aus im Tal. Eine einzige Wolke lag über der Welt, schwer und still. Sie lag über der schwarzen Mesa, verwischte ihren Umriss und wallte über den Rand hinunter. Doch da am Sattel war nichts, da war nur der klare See der Unendlichkeit.
0: Eindrücke aus 250 Jahre USA in dieser Woche hier bei uns im Deutschlandfunk Kultur in Romanform. Haus aus der Morgendämmerung von N. Scott Momaday ist eines dieser Bücher, das uns auch heute noch einiges über die USA erzählen kann.

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1: Mit Frederik Würwig. Die Spitzen von Union und SPD einigen sich im Koalitionsausschuss auf mehrere Reformvorhaben. Der deutsche Chiphersteller Infineon eröffnet in Dresden eine neue Fabrik. Und der türkische Comedian Deniz Göktaş wird in Istanbul festgenommen. Die Bundesregierung will mit einer Steuerreform kleine und mittlere Einkommen entlasten. Das Volumen soll insgesamt 10 Milliarden Euro pro Jahr betragen, wie Bundeskanzler Merz bei der Vorstellung des Reformpakets von Union und SPD in Berlin mitteilte. Für einen Durchschnittshaushalt bedeutet das eine jährliche Entlastung von 600 Euro. Merz sprach von einem guten Tag für Deutschland.
2: Wir haben jetzt das erste Reformjahr hinter uns. Von Beginn an haben wir uns eine Agenda gesetzt, die nur einem Ziel dient. Wir wollen Deutschland wieder flott kriegen. Jetzt ist klar, dass das möglich ist. Die Koalition hat sich als Regierung der Erneuerung auf den Weg gemacht, und zwar alle in dieser Regierung vertretenen Parteien, die CDU, die CSU und die SPD. Wir waren uns alle einig, dass es so wie in der Vergangenheit nicht weitergehen kann. Wir sind uns alle einig, dass die politische Mitte hier und heute zeigen muss, wir gestalten unser Land,
1: sagt der Bundeskanzler Friedrich Merz, CDU. Die Opposition hat die von CDU, CSU und SPD geplanten Reformen kritisiert. Die AfD nannte es sozial unausgewogen. Die Maßnahmen trügen nichts zu einer Entlastung der Bürger bei und vergrößerten deren wirtschaftliche Unsicherheit, sagte der arbeits- und sozialpolitische Sprecher der Bundestagsfraktion Springer. Er kritisierte insbesondere die geplante Ausweitung von sachgrundlosen Befristungen für Arbeitsverhältnisse. Grünen-Co-Parteichef Banaschak warf der Koalition Arbeitsverweigerung vor. Sie schicke Beschäftigte künftig ab dem ersten Krankheitstag zum Arzt, anstatt Antworten auf die Folgen von künstlicher Intelligenz oder den Arbeitsplatzabbau in der Industrie zu geben. Die Partei- und Fraktionsspitze der Linken kritisierte, die Entlastungen bei der Einkommenssteuer seien halbherzig. Was die Regierung bei der Steuer zurückgebe, sei nicht viel mehr als der Ausgleich der kalten Progression und eine Anpassung an die Inflation. Der deutsche Chiphersteller Infineon hat in Dresden eine neue Fabrik für rund 5 Milliarden Euro eröffnet. Es ist die größte Einzelinvestition in der Geschichte des Unternehmens, wie Vorstandschef Hanebeck sagte. Am neuen Standort sollen 1.000 Arbeitsplätze entstehen. Arndt Groß.
3: Im neuen Dresdner Fabrikteil mit Namen Smart Power Fab sollen Chips produziert werden, die die Stromversorgung für KI-Rechner intelligent steuern. Die Besonderheit, die neuen Reihenräume für die Chipproduktion wurden übereinander gebaut. Diese Bauweise ist ungewöhnlich und dem Umstand geschuldet, dass der Boden unter der Fabrik erschütterungsfrei sein muss, das Werksgelände im Dresdner Norden so besser ausgenutzt wird. Sachsens Ministerpräsident Kretschmer, CDU, lobte den gemeinsamen Geist, das parteiübergreifende Verständnis in der Stadt und im Land Sachsen bei der behördlichen Umsetzung für die Werkserweiterung bei Infineon.
1: Der Vatikan hat den Kirchenausschluss von 6 Pius-Brüdern bestätigt. Der vatikanische Glaubenspräfekt Kardinal Fernandes gab förmlich die Exkommunikation bekannt. Davon betroffen sind die 4 gestern geweihten Bischöfe und 2 weitere, die die Weihe gespendet haben. Sie fand gegen das ausdrückliche Verbot des Vatikans in der Schweiz statt. Tillmann Kleinjung.
4: In einer heute veröffentlichten Erklärung der vatikanischen Abteilung für die Glaubenslehre wird dies als schismatischer Akt gewertet, als Kirchenspaltung. Die Pius-Bruderschaft lehnt Reformen in der Kirche generell ab. Auch die des Zweiten Vatikanischen Konzils vor mehr als 60 Jahren. Die Priester zelebrieren die Messe im alten Ritus auf Latein mit dem Rücken zum Kirchenvolk. Die Erklärung des Vatikans heute eröffnet erst einmal keine Spielräume. Alle Priester der Bruderschaft gelten als schismatisch und unterliegen der Exkommunikation.
1: Der in der Türkei bekannte Comedian Deniz Göktaş ist am Istanbuler Flughafen festgenommen worden. Göktaş wurde bei seiner Rückkehr von einer Urlaubsreise in Gewahrsam genommen, wie die türkische Nachrichtenagentur Demirören meldet. In der vergangenen Woche hatte Deniz Göktaş in Istanbul sein neues Programm vorgestellt und anschließend eine Aufnahme auf YouTube hochgeladen. In seiner Show äußerte er sich unter anderem über den türkischen Präsidenten Erdogan und über religiöse Themen. Das YouTube-Video wurde innerhalb einer Woche rund 8,5 Millionen Mal gesehen. Laut der staatlichen türkischen Nachrichtenagentur Anadolu ist gegen den Comedian ein Ermittlungsverfahren wegen strafbarer Handlungen in seinen Social-Media-Videos eingeleitet worden. Die genauen Hintergründe blieben zunächst unklar.
0: Das Wetter.
1: In der Nacht ziehen vom Nordwesten in den Osten und Südosten Wolken und Regen. An der Küste gibt es örtlich Schauer, sonst bleibt es trocken bei Tiefstwerten von 16 bis 9 Grad.
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5: Schön, dass Sie bei uns sind. Krankschreibung also ab dem ersten Tag. Vielleicht haben Sie es auch gerade in unseren Nachrichten gehört. Das ist ein Teil der 34 Punkte im Reformpaket der Bundesregierung. Bisher waren es ja 4 Tage. Und da schwingt natürlich auch

0: Marika's Giving It Up hier bei uns im Deutschlandfunk Kultur. Bundeskanzler Friedrich Merz, der sagt ja jetzt schon seit Monaten immer wieder, die Deutschen machen zu oft krank. Er sagt das ein bisschen netter, aber er meint es so und deswegen gehört zum großen Reformpaket, das die Koalition jetzt auf den Weg bringen will, auch, dass Krankschreibungen bald schon ab dem ersten Tag Kranksein Pflicht werden sollen. Bisher braucht man die ja erst ab Tag 4. Das heißt also, für Sie, wenn Sie jetzt irgendwo angestellt sind, kann es sein, dass, wenn Sie morgens krank sind, erstmal direkt in die Praxis müssen und dass Sie nicht erstmal zu Hause bleiben können und schauen können, wie es Ihnen denn so geht. Jetzt muss man dazu sagen, da kann jedes Unternehmen auch davon abweichen, zum Beispiel durch einen Tarifvertrag, aber trotzdem ist es ja eine einschneidende Veränderung, weil da schwingt ja schon ein bisschen mit, wir müssen irgendwie was dagegen tun, dass die Deutschen nicht zu schnell krank im Bett liegen bleiben. Wir wollen wissen, wann Menschen krank machen und wann sie sich krank zur Arbeit schleppen. Und dafür haben wir Stefanie Zintel bei uns. Sie ist Gesundheitspsychologin an der Universität Heidelberg. Und sie hat sich in einer Studie angeschaut, wann Menschen krank machen. Hallo, Frau Zintel.
1: Hallo.
0: Frau Zintel, was genau haben Sie in Ihrer Studie untersucht?
1: Wir hatten eine Stichprobe von ungefähr 2000 Menschen aus Deutschland, die arbeiten. Und ein Marktforschungsinstitut, das uns geholfen hat, die Stichprobe zu sammeln und die nach bestimmten Kriterien ausgewählt wurde, sodass die Zusammensetzung in einigen Kriterien auch der Bevölkerung entspricht. Und unser Ziel war es zu untersuchen, welche Faktoren mit einer missbräuchlichen Krankmeldung zusammenhängen. Also mit der Annahme, dass Leute sich krank melden, obwohl sie eigentlich gar nicht tatsächlich krank sind. Und es ist so, dass das ja ein Verhalten ist, das sozial nicht unbedingt erwünscht ist.

0: Und deshalb ist der Fall, dass in solchen, wenn man Leute danach fragt, es eventuell dazu kommt, dass Leute nicht ehrlich antworten. Mhm. Und wir haben eine Methode angewendet, um diese Tendenz dazu, dass Leute nicht tatsächlich ehrlich antworten, zu reduzieren. Und haben damit gemessen, wie hoch der Anteil an Leuten ist, die tatsächlich sich missbräuchlich krank melden. Und in unserer Studie war das definiert in dem Sinne, dass Leute sich mindestens einen Tag krank gemeldet haben im letzten Jahr, obwohl sie nicht krank waren.
1: Und wie ist es denn nun, wenn Sie sich jetzt nochmal die Ergebnisse anschauen? Wann machen denn Leute krank?
0: Also es ist so, dass wir gefunden haben, dass von den Leuten, die wir untersucht haben, ungefähr 35% angegeben haben, dass sie sich mindestens einen Tag im letzten Jahr krank gemeldet haben, obwohl sie nicht krank waren. Wir haben uns aber auch angeschaut, ob Leute auch sagen, dass sie zur Arbeit gehen, obwohl sie krank sind. Also quasi der umgekehrte Fall. Und da haben 67% der Personen gesagt, dass sie auf die Arbeit gehen, obwohl sie krank sind. Wobei man hier sagen muss, diese Methode, die ich gerade eben kurz erwähnt habe, also dass wir etwas angewendet haben, dass wir diese soziale Erwünschtheit reduzieren, haben wir angewendet, um die missbräuchlichen Krankmeldungen zu messen. Aber natürlich ist auch diese Frage danach, ob Leute zur Arbeit gehen, obwohl sie krank sind, könnte natürlich auch von dieser sozialen Erwünschtheit beeinflusst sein und wir nicht erfassen können. Das heißt, diese zwei Werte kann man nicht 100% miteinander vergleichen. Ich glaube, das ist wichtig, dazu zu sagen.
1: Okay, weil der eine ist ja schon deutlich höher als der andere. Aber Sie haben schon rausgefunden, dass dieses Krankmachen zwar etwas ist, was existiert, aber dass es vielleicht nicht so krass ist, wie man das manchmal in der politischen Debatte denken würde?
0: Ja, ich denke, das könnte man so sagen. Also es war halt 35%, die angegeben haben, dass sie sich mindestens einmal krank gemeldet haben.
1: Welche Rolle spielt denn der Zugang zur telefonischen Krankschreibung? Die soll ja jetzt wieder abgeschafft werden.
0: Ja, das war auch eines der Studienziele, dass wir uns anschauen wollten, inwiefern dass diese missbräuchlichen Krankmeldungen eben mit telefonischen Krankschreibungen zusammenhängen. Und leider müssen wir da sagen, dass wir keine so eindeutigen Ergebnisse aus unserer Studie ziehen konnten. Also wir können weder eindeutig sagen, dass es hier Zusammenhänge gibt, noch eindeutig, dass es keine Zusammenhänge gibt. Was man hier in dem Kontext vielleicht aber auch noch dazu sagen sollte, ist, dass wir aus anderen Datenquellen wissen, dass nur 1% aller Krankschreibungen überhaupt telefonisch erfolgen. Das heißt, es ist ein sehr, sehr geringer Anteil von allen Krankmeldungen.
1: Wann melden sich Menschen denn krank? Also wenn, und sie sind auch krank?
0: Also das ist eine Frage, die wir jetzt in unserer Studie nicht explizit untersucht haben, weil bei uns war ja explizit die Frage danach, wann melden sich Leute krank, wenn sie nicht krank sind. Mhm. Also natürlich gibt es sehr viel Evidenz in dem Bereich, wann sich Leute krank melden. Und da wissen wir, dass es auch unter anderem arbeitsbezogene Faktoren sein können, die dazu führen, dass Leute sich krank melden. Zum Beispiel, wenn es hohe Anforderungen auf der Arbeit gibt und gleichzeitig mangelnde Ressourcen. Das kann dazu führen, dass Personen nicht zur Arbeit kommen. Aber natürlich auch noch sehr viele andere Faktoren.
1: Wenn die Koalition jetzt also diese Regeln zur Krankschreibung verschärfen will und Sie sich nochmal Ihre Studie anschauen, ist das dann sinnvoll?
0: Ja, von unserer Studie würde ich sagen, können wir zu diesen Beschlüssen, die es jetzt gibt, keine direkten Aussagen ziehen. Und wir wissen, dass nur ungefähr 1% aller Krankmeldungen auf telefonischem Wege erfolgt. Das heißt, wir wissen nicht, ob es einen Effekt haben wird, wenn die tatsächlich abgeschafft werden. Was die Krankschreibung ab dem ersten Tag angeht, auch da ist die Evidenz nicht sehr groß. Von daher wäre es jetzt an der Stelle, denken wir, sehr wichtig, dass diese Maßnahme jetzt wissenschaftlich begleitet wird und die Wirksamkeit evaluiert wird. Und dann ist es natürlich auch wichtig, nicht nur darauf zu schauen, ob das jetzt zu weniger Krankheitstagen führt, sondern ob das auch irgendwelche negativen Konsequenzen mit sich zieht, wie beispielsweise, dass ein größerer Anteil von Leuten krank zur Arbeit geht oder es eine Überforderung von Hausarztpraxen gibt. Weil es gibt auch Hinweise zum Beispiel darauf in der Literatur, auch wenn ich jetzt keine Gesundheitsökonomin bin, gibt es Studien, die vermuten lassen, dass teilweise die Kosten davon, krank zur Arbeit zu gehen, teilweise höher sein könnten, als sich krank zu melden und nicht zur Arbeit zu gehen.
1: Stefanie Zettel mit Einschätzungen rund um die Deutschen und wann sie krank machen und wann eben auch nicht.

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1: Sind das mit Wonderwall, und ich musste das auch gleich mal googeln, was das denn nun wirklich auf Deutsch übersetzt heißt. Erstes schnelles Ergebnis, Angebetete, und da muss man natürlich auch sagen, vielleicht gibt es noch bessere Wörter dafür, aber es klingt natürlich längst nicht so schön wie Wonderwall, und wenn man das Lied hier von Sind hört, dann muss man natürlich vielleicht auch an das Original denken, also an das, was diesen Song hier auch inspiriert hat, an Wonderwall von Oasis. Im Englischen ist es eben doch manchmal echt leichter.
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3: Ich bin vorbestraft und mehrfach verurteilt. Der Jakobsweg ist meine letzte Chance, sonst heißt das Gefängnis.
4: Geschichten über das Pilgern nach Santiago de Compostela sind ein beliebtes Thema. Und auch der Film Die Camino-Therapie findet deinen Weg, jetzt im Kino zu sehen, beschreibt die Strecke als Aufbruch und Weg zu sich selbst. Er basiert auf dem Buch des Franzosen Bernard Olivier, Marche et invente ta vie.
5: Ich bin Fred.
6: Wenn juckt's, suchst du ein Tollboy oder was, verpiss dich.
4: Fred und Adon, die beiden Hauptfiguren, könnten unterschiedlicher nicht sein. Fred hat gerade ihren Job als Lehrerin verloren und Adons Leben spielt sich zwischen Pflegeheim und Jugendhaft ab. Im Rahmen eines Resozialisierungsprogramms machen sie sich gemeinsam auf den Jakobsweg. Konflikte sind vorprogrammiert.
7: Nein, nein, nein, nein, komm sofort hierher!
8: Fresse, Mann, halt die Fresse! Was willst du mir weinst du mit deiner Dose? Na los!
4: Die Camino-Therapie, finde deinen Weg. Der Film von Jan Samuel, jetzt im Kino. Elefantenherden mitten in der Großstadt? Wie kommt das? Der Präsident von Botswana hat 20.000 Dickhäuter nach Deutschland geschickt. Seine Form der Rache, weil die deutsche Regierung ein Einfuhrverbot von Jagdtrophäen beschlossen hat und damit den armen Regionen Botswanas ihre Lebensgrundlage entzieht. Das Geschenk heißt der Roman der flämischen Autorin Chaya Schuters. Heute liest sie in Wiesbaden.
9: Was mich interessiert, ist, dass man sich verhalten muss zu etwas, worüber man keine Kontrolle hat. Irgendwann hat es im Westen angefangen. Wir haben uns irgendwann ausgedacht, wir sind kein Teil der Natur. Wir stehen irgendwie daneben. Wir stehen drüber vielleicht. Und wir können alles kontrollieren. Alles lässt sich kontrollieren. Das stimmt natürlich nicht.
4: Das Geschenk, Chaya Schuters witziger und politischer Roman über eine Elefantenflut. Die Lesung heute um 19.30 Uhr im Künstlerverein Waldmühle in Wiesbaden, morgen in Halle.
10: Anhand des Umgangs mit den Juden hat sich immer gezeigt und zeigt sich übrigens heute auch, wie tragfähig unsere Demokratie ist.
4: Sagt Rachel Salamander, die 1982 die Literaturhandlung in München gründete. Es war die erste Buchhandlung, die auf Literatur zum Judentum in Deutschland nach 1945 spezialisiert ist. Eine Ausstellung in München erinnert daran.
11: Beispielsweise gab es auf dem Corso einen kleinen Juwelier und der hat als Mussolini also auch sich dem Antisemitismus verschwor, war da ein großes schwarzes Loch in der Wand in seinem Geschäft und da stand abgehängt, weil Jüdin, da hatte er eine Maria gehängt gehabt.
4: Hilde Domin, hier mit einer Anekdote aus Italien zu hören, David Grossmann, Amos Oz, Marcel Reich-Ranitzky, Grete Weil, sie alle haben dort aus ihren Büchern gelesen. Audioaufnahmen, Fotos und andere Dokumente zur Literaturhandlung sind in der Ausstellung zu sehen. Literatur und Haltung, Rachel Salamanders Archiv. Bis zum 31. März 2028 ist die Ausstellung in der Monatsiensia in München zu sehen.
1: Susanne von Schenk mit den Kulturtipps hier bei uns im Deutschlandfunk Kultur. Die erste Hitzewelle des Jahres, die ist ja jetzt auch ein paar Tage her. Wir können uns alle ein Stück weit erholen. Aber die Rekordtemperaturen vom Wochenende, die wirken immer noch nach. In Leipzig zum Beispiel, da sind einige Straßenbahnlinien bis jetzt eingestellt, weil die Hitze hat die Fugenmasse, also das, was zwischen Schienen und Asphalt liegt, geschmolzen. Und das ist dann in die Schienen und in die Weichen reingelaufen. Unser Sachsen-Korrespondent Alexander Moritz berichtet.
12: Vor dem Leipziger Hauptbahnhof rollen die Autos. Doch an der zentralen Straßenbahnhaltestelle fährt seit Samstag keine einzige Bahn mehr. Durch die extreme Hitze am Wochenende ist die Bitumenfugenmasse zwischen Gleis und Straße an vielen Stellen geschmolzen. Darüber fahrende Bahnen haben die Masse als klebrigen, gummiartigen Film über die Gleise verteilt. Der Straßenbahnverkehr wurde zunächst komplett eingestellt. Aus Sicherheitsgründen, erläutert Stefan Röll von den kommunalen Verkehrsbetrieben LVB.
5: Auch in den Weichen befinden sich Bitumenreste und diese Bitumenreste machen das Stellen der Weichen unmöglich. Dazu kommt, dass wir die elektrische Leitfähigkeit der Schienen benötigen, um unsere Sicherheitseinrichtungen anzusprechen, die dann Signale stellen, die teilweise Weichen stellen.
12: Seit dem Wochenende arbeiten Mitarbeitende der Stadt daran, das Bitumen von den Gleisen zu kratzen. Eine zähe Angelegenheit in Sonnenhitze und dem zwischenzeitlich einsetzenden Regen. Betroffen sind rund 30 Kilometer Gleis, 10% des Streckennetzes.
5: 30 Kilometer müssen wir in weitesten Teilen manuell reinigen, wo wir im Schnitt einen Meter pro Stunde schaffen, pro Menschen, den wir dabei haben.
12: Auch 150 Weichen sind verklebt. Solange die nicht frei sind, bleiben die Bahnen in weiten Teilen der Stadt in den Depots.
5: Das trifft uns hart und das trifft, glaube ich, die ganze Stadt hart.
12: Noch immer sind die 13 Straßenbahnlinien größtenteils außer Betrieb. Buslinien überlastet. Einen zusätzlichen Ersatzverkehr gibt es wegen fehlenden Personals nicht.
13: Also unser Bus fährt jetzt ganz regulär, aber das hat extrem überfüllt. Also wir müssen ein Stückchen laufen und dann Bus fahren. Was anderes geht gerade gar nicht.
14: Das schränkt mich sehr ein, weil ich vom Bahnhof oben bin und ich hatte heute Arzttermin. Also das ist wahnsinnig anstrengend. Sonst eine halbe Stunde und jetzt anderthalb Stunden ungefähr.
12: Etwa 400.000 Menschen täglich nutzen die Leipziger Straßenbahnen. Wer kann, steigt um auf Fahrrad, S-Bahn, Taxi oder Auto. Doch das geht nicht für alle.
14: Nee, ich kann nicht Auto fahren und so und... Es ist keine andere Möglichkeit. Gibt es einfach nicht.
12: Um die Gleise schneller zu reinigen, bitten die Verkehrsbetriebe seit Anfang der Woche Freiwillige um Hilfe.
15: Wir teilen sie im Endeffekt in 2 bis 3 Gruppen. Die eine Gruppe wird vom Augustusplatz bis...
12: Rund 100, vor allem jüngere Menschen, stehen am Mittwochnachmittag in orangen und gelben Warnwesten auf den Gleisen nahe der Innenstadt. Mit Bunsenbrennern erhitzen sie das Bitumen, kratzen die schwarze Masse anschließend mit Spachteln und Spaten vom Gleis.
16: Man kommt weniger voran, als man denkt. Jetzt gehen wir bloß ein paar Stücke ab. Und das soll jetzt hier 30 Kilometer passieren. Das ist Wahnsinn, was hier alles kaputt gegangen ist.
12: Matthias Wohl, 34, kniet auf dem Boden. Sein Chef hat dem Vermessungstechniker extra freigegeben.
16: Infrastruktur ist wie ein Blutsystem im Menschen. Das muss funktionieren. Deswegen ist es für mich wie erste Hilfe leisten hier.
13: Ich finde es super. Also ich finde auch schön zu sehen, wie viele Menschen hier aktiv dabei sind. Das freut mich einfach, weil das zeigt, dass man doch zusammenhält, wenn es drauf ankommt.
12: Dafür gibt es Dank vom Oberbürgermeister. Die Verkehrsbetriebe dokumentieren die Aktion öffentlichkeitswirksam auf Social Media. Auch wenn die Freiwilligen an diesem Nachmittag kaum mehr als den Bereich einer Straßenbahnhaltestelle säubern.
5: Das hilft uns sehr, weil es ist einfach manuelle, sehr schwere, sehr mühsame Arbeit. Die muss gemacht werden, bevor wir dann Maschinentechnik, Schleifwagen draufsetzen können, um den Endzustand herzustellen.
12: Inzwischen fahren zumindest auf Teilen des Netzes wieder Bahnen. Bis alle Linien wieder bedient werden, dürfte es bis Mitte nächster Woche dauern, schätzt ein Mitarbeiter der Verkehrsbetriebe. Auch LVB-Infrastrukturchef Röll ist zurückhaltend.
5: Die Ehrlichkeit gebietet, ja, dann werden wir wieder fahren. Dann wird uns aber die Aufarbeitung des Schadens noch tatsächlich Monate beschäftigen. Denn all die beschädigten Fugen müssen wir auch wieder herstellen.
12: Die Hitzeschäden könnten Leipzigs Straßen auf Monate in eine Großbaustelle verwandeln. Der finanzielle Schaden lässt sich noch nicht beziffern.
1: Gleich gehen wir hier im Deutschlandfunk Kultur nach Indien zur Kakerlaken-Volkspartei. Das ist ein Satireprojekt, das sich aber mittlerweile zu einer Protestbewegung weiterentwickelt hat. Das hören Sie gleich nach Liz Wright und The New Game.

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1: Mit Jana Adu. Hi. Sie nennt sich die Kakerlaken-Volkspartei. So heißt eine neue junge Bewegung in Indien. Das Ganze wurde angestoßen, weil Indiens oberster Richter arbeitslose junge Menschen mit Kakerlaken verglichen hat. Und als Reaktion auf diese abfällige Bemerkung hat sich Mitte Mai als Satireprojekt die Kakerlaken-Volkspartei gegründet. Zuerst nur online. Auf Instagram hat die Kakerlaken-Partei schon über 20 Millionen Follower. Aber mittlerweile verlagert sich der Protest eben auch auf die Straßen. Und immer mehr junge Inderinnen und Inder, die machen ihrem Frust Luft über fehlende Jobs, manipulierte Prüfungen und Korruption. So wie der 31-jährige Anish.
2: Zunächst einmal bin ich mit der aktuellen Regierung nicht sehr zufrieden. Und das hat mit allem zu tun. Vom Bildungs- und Gesundheitssystem bis hin zum Technologie- und Pharmasektor. Ich glaube, das gesamte System ist korrupt. Und ich bin überzeugt, es ist an der Zeit, dass wir etwas dagegen tun. Wir, die Jugend dieses Landes, müssen vorangehen. Denn wir wissen genau, wenn sich das weiter verschlimmert, stehen wir in 10 Jahren vor großen Problemen. Wenn nicht schon früher.
3: In 10 years, if not anything earlier.
1: Ja, und in Indiens Hauptstadt Neu-Delhi, da kampieren deswegen seit Wochen Demonstrantinnen und fordern unter anderem den Rücktritt des Bildungsministers. Unsere Korrespondentin Franziska Amler war vor Ort.
4: Die Mittagssonne brennt mit fast 40 Grad auf das Protestgelände. Schatten gibt es hier kaum. An einem kleinen Stand mit selbstgemalten knallgelben Plakaten steht Malika. Ihre Organisation unterstützt das zentrale Anliegen der Kakerlaken-Volkspartei, transparente Regierungsführung. Geduldig hilft die 31-Jährige den Demonstrierenden dabei, Anfragen an Behörden zu stellen, nach dem Informationsfreiheitsgesetz, wie sie betont.
5: So we want the youths to ask questions. This is our goal. So people should know that.
6: Wir wollen, dass junge Menschen Fragen stellen. Sie sollen wissen, dass sie ein Recht auf Informationen haben. Sie können die Behörden alles fragen, was sie wissen möchten. Unser Ziel ist es, die Menschen zu befähigen, dieses Recht auch zu nutzen.
5: People are empowered enough to ask whatever they want to.
4: Das Gelände mitten im Regierungsviertel von Indiens Hauptstadt Neu-Delhi, unweit des Parlaments, ist seit Jahrzehnten zentraler Ort für Proteste. Noch ist es ruhig an diesem Mittag. Doch am Abend soll sich der Platz füllen, sagt Malika. Die Bewegung hält ihren Druck seit Wochen aufrecht und fordert den Rücktritt von Bildungsminister Dharmendra Prahan. Für Malika ist der Protest aber mehr als eine Kundgebung. Sie erlebt ihn vor allem als Zeichen von Gemeinschaft.
5: Yeah, because this is very special because this is protest where all the youths.
6: Ja, es ist etwas Besonderes. Hier kommen junge Menschen zusammen, um gemeinsam zu protestieren. Jeder kann hier frei seine Meinung äußern und die Atmosphäre ist sehr friedlich. Dieser Protest gehört der Jugend, der neuen Generation dieses Landes.
5: The new generation of this country, so it's very special.
4: Rückblick. Mitte Mai sorgte Indiens oberster Richter mit einem Vergleich junger Arbeitsloser mit Kakerlaken landesweit für Empörung. Später ruderte er zwar zurück, erklärte, er habe sich auf Menschen mit gefälschten Abschlüssen bezogen, doch da hatte der Frust vieler junger Inder längst ein Ventil gefunden. Eine Steilvorlage für Abhijit Dibke. Nur Stunden später gründete er die Cockroach Janta Party, die auf Deutsch so viel wie Kakerlaken-Volkspartei heißt und nach eigener Aussage die faulen Arbeitslosen und die chronisch Online-Seienden vertritt. Der Name CJP ist dabei nicht zufällig gewählt, sondern eine Anspielung auf die Regierungspartei BJP. Dibke, Student an der Boston University in den USA und Experte für politische Kommunikation, sagte dem ARD-Studio Neu-Delhi:
7: That really baffled me.
8: Das hat mich wirklich irritiert, denn der oberste Richter Indiens soll eigentlich der Hüter der Verfassung sein. Einer Verfassung, die uns die Meinungsfreiheit garantiert. Wie kann jemand wie er Menschen kritisieren oder herabwürdigen, nur weil sie ihre Meinung äußern? Und genau so hat alles begonnen.
7: And that is how it all began.
4: Nach eigenen Angaben entstand die Idee zunächst als Scherz, entwickelte sich jedoch überraschend schnell zu einer regelrechten Massenbewegung. Der Hashtag #MeBeCockroach, also ich bin eine Kakerlake, ging viral. Mit mehr als 22 Millionen Followern auf Instagram hat die CJP, die allerdings trotz ihres Namens bislang keine registrierte Partei ist, die regierende BJP von Premierminister Narendra Modi auf der Plattform bereits deutlich abgehängt. Und es sind nicht nur die Arbeitslosen, die die Bewegung hinter sich versammelt. Auch junge Arbeitnehmerinnen und Arbeitnehmer sind von der Regierung enttäuscht. Gründer Diebke kehrte Anfang Juni aus den USA nach Indien zurück, um die Proteste vor Ort zu unterstützen. Als er am Flughafen in Neu-Delhi ankam, wurde er von seinen Unterstützern begrüßt wie ein Rockstar. Provokativ hielt der 30-Jährige die Biografie von Bhimrao Ramji Ambedkar über seinen Kopf. Ambedkar war erster Justizminister des unabhängigen Indiens und gilt als Vater der Verfassung. Als Angehöriger der Dalits, der sogenannten Unberührbaren, der niedrigsten Kasten, kämpfte er Zeit seines Lebens gegen soziale Ungleichheit. Diebkes Familie hatte sich vor seiner Abreise nach Indien große Sorgen gemacht, berichtet der 30-Jährige.
8: Als ich im Flugzeug saß und kurz vor dem Abflug war, haben alle geweint. Sie haben mich angefleht, komm nicht zurück, bleib einfach in den USA. Ich wurde zwar nicht verhaftet, aber ich wurde tatsächlich angegriffen. Danach ist meine Mutter wieder in Tränen ausgebrochen und sagte, ich habe dir doch gesagt, dass du nicht zurückkommen sollst. Warum musst du das tun? Und ich musste ihr sagen, dass jemand es tun muss.
4: Denn mit seiner Rückkehr verlagerte sich die Bewegung der Küchenschaben vom Netz auf die Straße, mit Protesten im ganzen Land.
8: Ich bin sehr zufrieden. Um ehrlich zu sein, übertrifft das meine Erwartungen. Ich dachte, vielleicht würden ein oder zwei Veranstaltungen ein paar Menschen anziehen. Aber als ich am 6. Juni zum ersten Mal nach Indien kam, war das ein riesiger Protest. Danach war ich in Pune. Dort war die Kundgebung sogar größer als am Jantar Mantar. Dann ging es weiter nach Lucknow, wo es noch größer war. Auch in Nagpur, Jaipur und Bangalore. Das hat mir gezeigt, dass es unter der Jugend eine echte Frustration und Enttäuschung über die Regierung gibt. Wegen der Arbeitslosigkeit und wegen der Probleme im indischen Prüfungssystem.
7: In the examination system of India.
4: Die Liste ist lang. Prüfungsbetrug, geleakte Examen, ein enormer Leistungsdruck und eine wachsende Zukunftsangst. Für Aufsehen sorgten zuletzt Unregelmäßigkeiten bei der landesweiten Zulassungsprüfung NEET für medizinische Studiengänge. Etwa 2,3 Millionen Schüler nahmen daran teil. Doch nachdem die Prüfungsfragen geleakt worden waren, wurde der Test für ungültig erklärt und neu angesetzt. Zudem führten Fehler bei den Ergebnissen der nationalen Schulbehörde dazu, dass viele falsche Noten erhielten, gegen die vorzugehen nur begrenzt möglich war. Etlichen Schülerinnen und Schülern, die Zahlen liegen zwischen 5 und 17, war der Druck zu groß. Sie nahmen sich aus Furcht, den Test erneut schreiben zu müssen, das Leben. An ihr Schicksal erinnern nun Fotos auf dem Protestgelände. Doch selbst wer den immensen Leistungsdruck standhält, bekommt am Ende nur eine kleine Chance auf eine bessere Zukunft. Millionen junge Inder finden trotz Abschluss keine angemessenen Jobs. Ein Problem, das auch Anish umtreibt. Der 31-Jährige schaut regelmäßig beim Protestcamp vorbei. Ihm ist es wichtig zu betonen, dass er nicht arbeitslos ist, sondern eine Marketingagentur leite, für den US-Markt arbeite und einen Jahresumsatz von 5 Millionen Dollar erwirtschafte. Trotzdem will er sich hier engagieren.
2: Zunächst einmal bin ich mit der aktuellen Regierung nicht sehr zufrieden. Und das hat mit allem zu tun, vom Bildungs- und Gesundheitssystem bis hin zum Technologie- und Pharmasektor. Ich glaube, das gesamte System ist korrupt. Und ich bin überzeugt, es ist an der Zeit, dass wir etwas dagegen tun. Wir, die Jugend dieses Landes, müssen vorangehen. Denn wir wissen genau, wenn sich das weiter verschlimmert, stehen wir in 10 Jahren vor großen Problemen. Wenn nicht schon früher.
3: In 10 years, if not anything earlier.
4: Dabei erlebt Indien seit Jahren ein starkes Wachstum und präsentiert sich als aufstrebende Wirtschaftsmacht. Doch für viele junge Menschen erfüllt sich das Versprechen des Aufstiegs nicht. Schätzungsweise mehr als die Hälfte der 1,4 Milliarden Einwohner sind jünger als 30 Jahre. Der Ansturm auf Arbeitsplätze ist entsprechend groß. Die Jugendarbeitslosigkeit liegt bei mehr als 10%. Bei Akademikern unter 25 Jahren beträgt sie sogar 40%. Beobachter wie der Journalist und Politikexperte Rashid Kidwai sehen in den Protesten ein größeres Zeichen für die wachsende Entfremdung vieler junger Menschen von den etablierten Parteien.
9: It basically underlines a kind of deep sense of Disquiet and disappointment among the youth.
10: Das zeigt eine tiefe Unruhe und Enttäuschung unter der Jugend. Man kann sagen, der Generation Z gegenüber der politischen Klasse. Das geht über Parteigrenzen hinweg. Es geht nicht nur um Ärger über die aktuelle Regierung, auch wenn dieser vorhanden ist, sondern auch um die Oppositionsparteien. Es gibt offenbar eine komplette Entkopplung zwischen dem, was junge Menschen zwischen 18 und 25 denken und fühlen, und dem politischen Programm der Parteien.
4: Doch nicht alle sehen den rasanten Aufstieg der Kakerlaken-Volkspartei positiv. Alok, ein Mann um die 50, der seinen Nachnamen lieber nicht nennen möchte, bezweifelt, dass die Bewegung tatsächlich etwas verändern kann.
11: Meiner Meinung nach beruht die gesamte Idee, sich selbst Kakerlaken zu nennen, auf einem sehr negativen Ansatz. Sie mögen dafür gute Gründe haben, aber die Gruppe von sehr unterschiedlichen Menschen, die diesen Protest anführt, wirkt auf mich seltsam und nicht einheitlich. Sie versucht, die Wut der Jugend aufzugreifen, ohne konkrete Lösungen oder Vorschläge zu haben. Das ist sehr opportunistisch. Und sie versucht, zu wiederholen, was in den Nachbarländern passiert ist.
4: Er meint Nepal und Bangladesch, wo zuletzt regierungskritische Proteste zum Sturz der politischen Führung führten, getragen von jungen Menschen. Indien wird seit rund 12 Jahren von der hindu-nationalistischen BJP unter Premier Modi regiert. Von vielen innerhalb der Partei wurde der Aufstand der Küchenschaben als Gag abgetan. Andere behaupteten, die Partei werde aus Pakistan gesteuert und wolle die Regierung stürzen. Regierungstreue Medien schreiben die Bewegung klein. Allerdings ließen die Behörden zeitweise den X-Account der Kakerlaken sowie weitere mit der Partei verbundene Social-Media-Profile sperren. Auffällig ist, dass die Regierung eine direkte Konfrontation mit der jungen Protestbewegung bislang meidet und auf Zurückhaltung setzt. Premierminister Modi hat sich nicht öffentlich geäußert. Rashid Kidwai sieht darin auch politisches Kalkül.
10: Bisher hat die Regierung sehr vorsichtig, ja fast zaghaft reagiert. Ich würde sagen, sie versucht, ihr den Einfluss zu nehmen.
4: Zwar wurden wegen der Prüfungsaffären Untersuchungen eingeleitet, einen Rücktritt des Bildungsministers lehnt die Regierung aber bislang ab.
10: Ich denke, Herr Modi hat seit 2014 eine andere Haltung entwickelt. Egal was passiert, Minister treten nicht zurück. Rücktritte werden heute als Schuldeingeständnis oder Schwäche gesehen. Der politische Mut zur Verantwortung fehlt.
9: Weakness. So the moral courage is lacking.
4: Bei Unterstützern der Regierungspartei BJP, wie dem 56-jährigen Unternehmer Sudhir, kommt die Zurückhaltung gut an. Er hält die Bewegung sowieso für politisch unbedeutend.
12: BJP does not need to react to CJP.
13: Die BJP muss auf die CJP nicht reagieren, weil die Bewegung ohnehin bald tot ist. In der Politik bringt man jemanden ins Rampenlicht, wenn man ihm Aufmerksamkeit gibt. Warum sollte ein erfahrener Politiker wie Modi also auf jemanden reagieren, der ohnehin langsam an Bedeutung verliert?
12: Dying a slow death anyways.
4: Zurück auf dem Protestgelände. Viel ist hier im Moment nicht los. Vor der Bühne haben sich ein paar junge Männer versammelt. Die Sicherheitsvorkehrungen sind dennoch hoch. Überall stehen gelbe Absperrgitter der Polizei. Wer das Gelände betreten will, muss durch einen Metalldetektor. Überhaupt wirkt es so, als seien mehr Polizisten im Einsatz als Demonstrierende vor Ort. Ist der anfängliche Hype um die Kakerlaken etwa bereits verflogen? Anish, der gerade von einem Treffen mit Gründer Diebke zurückgekehrt ist, widerspricht sofort.
2: Am Ende des Tages kommen wir alle dann, wenn es für uns zeitlich passt. Es ist ein Arbeitstag. Ich bin mir sicher, dass hier gegen 6 oder 7 Uhr jede Menge Menschen stehen werden. Man kann nicht erwarten, dass alle durchgehend hier sind. Jeder hat auch ein eigenes Leben und normale Jobs. Aber die Menschen, die hier sind, stehen mit großer Leidenschaft dahinter. Solange auch nur ein einziger Freiwilliger hier steht, sollten wir weitermachen. Denn am Ende wird niemand kommen und es für uns erledigen. Wir müssen die Verantwortung selbst übernehmen und handeln.
3: Take it up on ourselves.
4: Kakerlaken gelten bekanntlich als extrem robust. Sie lassen sich nur schwer verdrängen oder ausrotten, heißt es. Trifft das auch auf die junge Protestbewegung zu? Das Potenzial ist jedenfalls groß. Angesichts hunderter Millionen junger Inderinnen und Inder. Doch wird es der Bewegung gelingen, es auch zu nutzen? Werden sie sich als offizielle politische Partei registrieren lassen, Wahlen bestreiten und ihren Einfluss unter Beweis stellen? Der politische Analyst Rashid Kidwai ist da skeptisch. Allerdings haben die Küchenschaben den Finger in die Wunde gelegt, so der Experte.
10: Es liegt an der Kakerlaken-Volkspartei selbst zu entscheiden, welchen Weg sie einschlagen will. Aber sie ist auf jeden Fall ein Warnsignal an die politischen Parteien, sowohl an die Regierungspartei als auch an die Opposition. Es zeigt, dass etwas nicht stimmt und dass Veränderungen notwendig sind.
4: Gründer Abhijit Diebke will jedenfalls so schnell nicht aufgeben.
8: Das hier ist ein langer Kampf. Wir sind gekommen, um langfristig zu bleiben. Denn der Rücktritt des Bildungsministers ist erst der Anfang. Eines der größten Probleme in Indien ist die gesellschaftliche Spaltung und die kommunale Politik. Arbeitslosigkeit und das Bildungssystem sind zentrale Probleme. Indien braucht einen gesellschaftlichen Wandel. Denn in den vergangenen Jahren wurden wir durch politische Erzählungen immer stärker entlang religiöser Linien gespalten. Das wollen wir ändern.
4: Aus einem Schimpfwort wurde ein Symbol für eine Generation, die sich übersehen fühlt. Eines ist bereits klar: Die Bewegung hat einen Nerv getroffen und bewiesen, dass sie innerhalb kürzester Zeit enorme öffentliche Aufmerksamkeit erzeugen kann.
1: Eine Generation, die sich übersehen fühlt und jetzt auf ihre Probleme aufmerksam macht, hat die Kakerlakenpartei damit den Stein jetzt quasi erst ins Rollen gebracht. Darüber kann ich mit Judith Weinberger-Singh sprechen. Sie ist Resident Representative der Hans-Seidel-Stiftung, der parteinahen Stiftung der CSU in Indien, und leitet dort ein Büro in Neu-Delhi und eins in Bangalore, wo sie jetzt auch gerade ist. Hallo.
14: Hallo, schönen guten Tag.
1: Ich habe es ja gerade gesagt, Sie arbeiten in Neu-Delhi und Bangalore. In beiden Orten gab es ja bereits Proteste. In Neu-Delhi gibt es aktuell ein dauerhaftes Protestcamp. Was haben Sie denn bisher mitbekommen von vor Ort, von der Bewegung?
14: Die Bewegung hat meines Erachtens auf den Straßen Indiens noch nicht wirklich Fuß fassen können. Also Sie haben erwähnt, dass jetzt seit circa einer Woche auch ein Protestcamp in Delhi aufgebaut wurde und dort auch ein Hungerstreik ausgeführt wird und dergleichen. Aber so richtig in Fahrt kommt die Protestbewegung auf den Straßen nicht. Und in Bangalore ist die Situation auch nochmal anders. Da gab es eine kleinere Demo. Es erschienen aber weitaus weniger Demonstranten als eigentlich angenommen tatsächlich.
1: Ja, dieser Hungerstreik, der findet jetzt seit, glaube ich, einer Woche statt. Das ist ja noch ein radikalerer Schritt. Was würden Sie denn sagen, wie viel politische Kraft hat denn diese Kakerlakenpartei? Oder anders gesagt, was fehlt denn dieser Partei, um zu einer wirklichen Massenbewegung zu werden?
14: Die Followerzahlen sind sehr, sehr stark, sind ordentlich. Es ist jedoch so, und das steht auch öffentlich auf der Webseite dieser Bewegung oder in Anführungszeichen Partei. Es ist ja eigentlich keine politische Partei im tatsächlichen Sinne. Die Partei selbst hat nur circa 27.000 Mitglieder. Da sieht man eigentlich schon, dass die politische Übersetzung dieser Bewegung hier fehlt. Also eine großflächige Massenbewegung ist durch die CJP wurde nicht ausgelöst. Ich denke, dass das mehrere Gründe hat. Zum einen blieb auch eine konfrontative staatliche Reaktion aus und das entzog der Bewegung die Möglichkeit, sich als Opfer staatlicher Unterdrückung zu inszenieren und begrenzte damit auch in gewisser Weise die Fähigkeit, die breitere öffentliche Unterstützung zu mobilisieren. Und dann auch noch ein wichtiger Grund, ist es ganz grundsätzlich so, dass der Partei oder Bewegung auch die inhaltliche, organisatorische und gesellschaftliche Breite fehlt. Es geht ja in erster Linie bei dieser Bewegung um die Unzufriedenheit, um die Frustration junger Menschen hinblicklich der Prüfungslecks, also der Sicherheit dieses Prüfungssystems, das zentralisiert ist in Indien, und auch um die Arbeitslosigkeit innerhalb der Jugend und die mangelnde Transparenz im Bildungssystem. Um jetzt aus diesen Punkten wirklich eine Massenbewegung machen zu können, da fehlt eine strategische Herangehensweise und auch ein politisches Programm, das umfassendere Reformen beinhaltet.
1: Ich habe es gelesen in der Vorbereitung, dass die Kakerlakenpartei sowas wie ein Durchbruch oder Ventil ist. Also ein Ventil im Kreislauf von einer sehr langen, stillen Frustration dieser jungen Generation. Was kriegen Sie denn mit? Wie wird denn politischer Unmut besprochen in Indien? Oder wie ist der politische Diskurs in Indien, in der Gesellschaft?
14: Also Indien ist ja die größte Demokratie weltweit und auch dazu eines der jüngsten Länder weltweit. Und die indische Demokratie ist eine sehr, sehr lebendige Demokratie. Ich bin jetzt auch schon viele Jahre hier in Indien vor Ort und kann das auch wirklich selbst bezeugen, dass der politische Diskurs sowohl online als auch offline eine große Rolle spielt oder auch viel Platz in der Gesellschaft einnimmt. Angefangen von einem politischen Gespräch bei einem Chai am Straßenrand, wo sich vielleicht Rikscha-Fahrer treffen oder Lastwagenfahrer, über eine hitzige Debatte beim Mittagstisch im Büro oder dann auch natürlich innerhalb der Familien wird viel politisch diskutiert. Für die junge Generation ist natürlich auch der digitale Raum sehr, sehr wichtig. Wenn man sich da mal genauer umschaut, sieht man auch, wie rege dort die aktuelle Politik besprochen wird oder auch reflektiert wird und auch in Form von verschiedenen kritischen Outputs dann zutage tritt. Es gibt durchaus sehr, sehr kritische Stimmen, die online auftreten und auch kontroverse Memes beispielsweise produzieren. Das heißt, das Thema Politik ist in Indien auch gesellschaftlich gesehen sehr, sehr wichtig und natürlich für die Jugendlichen auch ein Instrument, um Druck zu machen und um den eigenen Unmut eben Ausdruck zu verleihen. Und das war auch so die Erwartung dieser Protestbewegung oder dieser in Anführungszeichen Partei CJP. Ich denke jedoch, dass die Partei diesen Erwartungen nicht gerecht werden kann oder konnte. Und man jetzt auch schon sehr ambivalente Stimmen hört, dass man zwar einerseits diese Öffentlichkeitmachung des Unmuts begrüßt, aber dann doch darauf hinweist, dass die ganze Bewegung eigentlich zu kurz greift. Es geht um strukturelle Reformen, es geht wirklich um fundamentale Änderungen, um die Sicherheit im Bildungssystem zu erhöhen und dann auch entsprechend nachhaltig anzukoppeln an den Arbeitsmarkt.
1: Ja, aber Sie haben ja scheinbar damit einen Nerv getroffen. Fehlt es also quasi in Anführungszeichen an jüngeren Parteien? Also gehen die etablierten Parteien ihrem Programm gar nicht auf die Belange dieser jungen Generation ein? Und ein großer Anteil, schätzungsweise mehr als die Hälfte der Bevölkerung in Indien, ist unter 30. Also das ist ja auch eine ganz, ganz große potenzielle Wählerschaft.
14: Richtig, genau. Interessant ist in diesem Zusammenhang einerseits, dass sich die etablierten Parteien bewusst von dieser Bewegung distanzieren, auch die Oppositionsparteien. Das spricht schon mal für sich. Das heißt im Umkehrschluss, dass Oppositionsparteien auch die eigenen Narrativen und Programme in diesem Kontext bevorzugen und betonen und gegenüber dieser Zielgruppe, dieser Wählerschaft darstellen. Zum Zweiten ist es tatsächlich so, dass die Jugend Indiens einerseits der größte strategische Vorteil ist für die Republik, aber gleichzeitig natürlich auch die größte wirtschaftspolitische Herausforderung. Und es ist so, dass sich die Jugendarbeitslosigkeit in dieser Alterskohorte 15 bis 29 Jahren in den letzten Jahren bisschen reduzieren konnte. Es hat sich leicht verbessert. Nichtsdestotrotz gilt es natürlich, da mit Hochdruck und sehr proaktiv an den strategischen Stellschrauben auch politisch zu arbeiten, um eben diese schnell wachsende Wirtschaft tragfähig zu machen und das Potenzial der Jugend dann auch wirklich nutzen zu können. Die Regierung setzt hier an verschiedensten Stellen an. In aller Kürze zusammengefasst geht es hier einerseits um den großen Bereich des Skillings, also um die Ausbildung von den Jugendlichen auf sämtlichen Ebenen und Sektoren, auch um die bessere Vernetzung der Studienabgänger und der Absolventinnen und Absolventen mit der Wirtschaft. Das heißt, das Thema Praktika und praktische Berufserfahrung wird bewusst anhand vieler Programme und Initiativen gefördert. Es werden auch Anreize gesetzt, die interessant sind für die Firmen, um eben genau diese Neulinge einzustellen. Das ist ja auch immer so diese Hemmschwelle. Man möchte eigentlich nicht so einen blutigen Anfänger, in Anführungszeichen, mit ins Team nehmen, sondern schon jemanden, der Berufserfahrung aufweisen kann. Und um diese Diskrepanz so ein bisschen zu überbrücken, wird das Prinzip oder das Konzept der Praktika auch forciert. Das ist eher ein neues Konzept im Gegensatz zu unserem deutschen System. Und dann auch eine Parallele wieder zu dem deutschen Ansatz sind die klassischen Lehrlingsausbildungen, die es in der Fasson, wie wir sie kennen, ja in Indien eigentlich auch nicht gibt. Hierzu wurden unterschiedliche Subventionen, Programme und so weiter auf den Weg gebracht. Und ich denke, dass das auch der Weg nach vorne sein wird, um diesen strategischen Vorteil auch wirklich nutzen zu können, um dieser Wählergruppe auch gerecht werden zu können.
1: Sagt Judith Weinberger-Singh über die politische Lage und Stimmung in Indien. Vielen Dank für das Gespräch.
14: Sehr gerne.
1: Das war die Weltzeit im Deutschlandfunk Kultur. Hier folgen gleich die Nachrichten und danach die Zeitfragen, wo es unter anderem ins Silicon Valley in die USA geht und damit zu einem der Geburtsorte der Tech-Branche. Das ist Musik aus Island, Oscar mit Like I Am.

0: 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Die Ortschaft Longyearbyen auf der Insel Spitzbergen gehört zu den nördlichsten Siedlungen der Welt. Hier hat der Klangkünstler James Wellburn seine Mikrofone aufgestellt und den Sound der ehemaligen Bergbauregion eingefangen. Er zeigt das Leben am Rande von Industrie und Wildnis. Longyearbyen von James Wellburn. Ausgezeichnet mit der Palma Ars Acoustica der European Broadcasting Union. 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
2: Mit Frederik Würwig. Die Opposition kritisiert die von CDU, CSU und SPD geplanten Reformen. Die Bundesregierung verurteilt die massiven russischen Angriffe auf Städte in der Ukraine. Und die französische Schauspielerin Isabelle Huppert wird als erste Frau an die Spitze der Cinémathèque Française gewählt. Die Opposition hat die von CDU, CSU und SPD geplanten Reformen kritisiert. Die AfD nannte es sozial unausgewogen. Die Maßnahmen trügen nichts zu einer Entlastung der Bürger bei und vergrößerten deren wirtschaftliche Unsicherheit, sagte der arbeits- und sozialpolitische Sprecher der Bundestagsfraktion Springer. Er kritisierte insbesondere die geplante Ausweitung von sachgrundlosen Befristungen für Arbeitsverhältnisse. Grünen-Co-Parteichef Banaschak warf der Koalition Arbeitsverweigerung vor. Sie schicke Beschäftigte künftig ab dem ersten Krankheitstag zum Arzt, anstatt Antworten auf die Folgen von künstlicher Intelligenz oder den Arbeitsplatzabbau in der Industrie zu geben. Die Partei- und Fraktionsspitze der Linken kritisierte, die Entlastungen bei der Einkommenssteuer seien halbherzig. Was die Regierung bei der Steuer zurückgebe, sei nicht viel mehr als der Ausgleich der kalten Progression und eine Anpassung an die Inflation. Der Präsident des Steuerzahlerbundes Holznagel spricht von einer großen Koalition und kleinen Plänen. Die Regierung habe spürbare Einkommenssteuerentlastungen versprochen. Die heute vorgelegten Ergebnisse seien nun eine einzige Enttäuschung.
3: Wir haben keine Entlastung. Das wäre wirklich ein Hohn, diese Maßnahmen als Entlastung zu bezeichnen. Es ist mehr Pflicht als Kür. Und hier hat aber die Regierung noch alle Chancen. Das Parlament muss eingebunden werden, der Bundesrat. Da ist vielleicht noch viel offen.
2: Rainer Holznagel vom Bund der Steuerzahler. Die EU-Außenbeauftragte Kallas hat nach den jüngsten russischen Angriffen auf Kiew und andere ukrainische Städte neue Sanktionsvorschläge angekündigt. Je stärker Moskau Zivilisten angreife, desto schärfer müssten die Sanktionen ausfallen, teilte sie mit. Auch das Auswärtige Amt in Berlin verurteilte den schweren russischen Luftangriff. Die Bilder aus der Nacht seien erschütternd, so ein Sprecher. Christina Nagel.
4: Die Bilder der Zerstörung aus der vergangenen Nacht zeigten einmal mehr, dass Russland seinen völkerrechtswidrigen Angriffskrieg gegen die Ukraine mit unverminderter Brutalität fortsetze, heißt es in einer Erklärung. Umso wichtiger aus Sicht des Auswärtigen Amtes, den Druck auf Moskau weiter zu erhöhen und nicht nachzulassen bei der Unterstützung der Ukraine. Wie und auf welche Weise, darüber soll auch auf dem NATO-Gipfel in der kommenden Woche in Ankara gesprochen werden.
2: Nach Angaben des ukrainischen Präsidenten Selenskyj sind bei den russischen Angriffen auf Kiew mindestens 13 Menschen getötet worden. Die Angriffswelle traf erneut zahlreiche Wohnhäuser und andere zivile Objekte. Google muss eine Geldbuße in Höhe von 4,1 Milliarden Euro zahlen. Das bestätigte heute der Europäische Gerichtshof in Luxemburg in letzter Instanz. Es ist die bisher höchste Wettbewerbsstrafe, die die EU-Kommission jemals verhängt hat. Alena Lagmüller.
5: Der Grund? Google habe seine beherrschende Stellung auf dem Markt ausgenutzt. Getroffen habe es seit 2011 Hersteller, die für ihre Handys das Google-Betriebssystem Android nutzen. Android ist kostenlos. Wenn aber der passende Google Play Store auf dem Handy installiert werden sollte, damit die Handynutzer weitere Apps runterladen können, hat Google das an Bedingungen geknüpft. Die Handyhersteller mussten zugleich den Google-Browser Chrome und die Google-Suche vorinstallieren.
2: Die französische Schauspielerin Isabelle Huppert ist als erste Frau an die Spitze der Cinémathèque Française gewählt worden. Sie tritt die Nachfolge des 93-jährigen französisch-griechischen Filmemachers Costa Gravas an. Huppert wurde vom Verwaltungsrat für eine Amtszeit von 3 Jahren zur Präsidentin der Institution gewählt. Die 73-Jährige ist eine der produktivsten französischen Schauspielerinnen und wurde mit zahlreichen Preisen ausgezeichnet. Die Cinémathèque Française, die weltweit zu den renommiertesten Einrichtungen ihrer Art zählt, bewahrt 50.000 Filme des filmischen Erbes auf. Außerdem besitzt sie fast 1 Million Dokumente zum Thema Kino und Tausende von Geräten. Der zu 3/4 durch öffentliche Zuschüsse finanzierte Verein organisiert regelmäßig Filmretrospektiven.
1: Das Wetter.
2: In der Nacht ziehen vom Nordwesten in den Osten und Südosten Wolken und Regen. An der Küste gibt es örtlich Schauer, sonst bleibt es trocken bei Tiefstwerten von 16 bis 9 Grad. Morgen ist es an den Alpen und im Norden stark bewölkt mit Regen, sonst wird es heiter bis wolkig, nach Süden hin sonnig und es bleibt meist trocken. Die Höchstwerte reichen im Norden von 19 bis 24 Grad, sonst von 22 bis 28 Grad.
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6: Dieses Geräusch hier, mich treibt es in den Wahnsinn. Da hat man gerade das Licht ausgemacht und dann nähert sie sich, die Mücke. Aufstehen, Licht an und auf Jagd gehen oder Decke über den Kopf ziehen und sich dem stechenden Schicksal ergeben. Ich weiß nicht, wie Sie es machen, aber noch haben wir alle die Wahl, weil Mücken hierzulande keine gefährlichen Krankheiten übertragen. Aber genau das dürfte sich ändern. Warum und was da zu tun ist, das hören Sie gleich. Und damit hallo und Ihnen einen schönen guten Abend. Nicht wegen der Mücke, sondern wegen seiner Liebe zum Soul steht Remy Thuo auf. Der Franzose klingt viel älter, als er mit seinen 40 Jahren ist. Und das meine ich als großes Kompliment. Sein Spitzname ist nämlich der junge Alte. Hier ist T.Y.O. mit neuer Musik aus seinem aktuellen Album Up for Soul.

0: Wenn's im Schlafzimmer surrt, dann ist meistens die gemeine Hausmücke der Übeltäter. Sie gehört zu einer der drei Mückenfamilien, die Blut saugen und uns um den Schlaf bringen und mich persönlich in den Wahnsinn treiben. Es könnte aber gerade in Süddeutschland auch die asiatische Tigermücke um sie herum surren. Wegen des Klimawandels fühlt sich diese Art hier wohl inzwischen. Eingeschleppt worden ist sie wahrscheinlich über Gebrauchtreifen, auf der die Mücke ihre Eier geklebt haben. In ihrer ursprünglichen Heimat Südasien und Südostasien, da ist die Tigermücke gefürchtet. Sie überträgt nämlich Tropenkrankheiten wie etwa das Denguefieber. Das ist in Deutschland noch nicht der Fall. Aber jetzt zur Mückensaison, da schlagen Forschende Alarm und sagen, das ist alles nur noch eine Frage der Zeit. Christopher Weingart hat sich mit Johanna Klein getroffen und ist mit ihr gemeinsam auf Mückenjagd gegangen.
1: Wir fahren jetzt zum Mundenhof. Der Mundenhof ist ein Tiergehege, das sowohl Geflügeltiere hat, also verschiedenste Arten von Vögeln und unterschiedliche Säugetiere. Und dort haben wir zwei Mückenfallen aufgestellt.
2: Johanna Klein von der Uniklinik in Freiburg im Breisgau nimmt mich mit auf Tigermückenjagd. Vorbei an freilaufenden Pfauen und Straußen und Büffeln in ihren Gehegen geht es hin zu einem kleinen Gerät, das hinter einem Busch versteckt steht. Die Falle.
1: Das ist der Propeller, der sich unten dreht. Es ist über Strom betrieben. Dadurch hält sich die obere Klappe offen. Die Mücken können hineinfliegen, werden auch so ein bisschen durch den Luftzug quasi dann hineingeleitet und gehen dann in das Netz.
2: Johanna Klein arbeitet für das Projekt Arbovir Süd der Uniklinik Freiburg. Gemeinsam mit ihren Kollegen sucht sie nach Tigermücken. Dreimal wöchentlich werden die Fallen geleert.
1: Also das ist jetzt das Summen von den Insekten. Und wir haben hier vereinzelt tatsächlich auch welche, die Stechmücken sein könnten.
2: Der heutige Fang ist eher klein ausgefallen. Es ist noch etwas früh in der Tigermückensaison. Im August wird es da schon mehr im kleinen Netz brummen, das Johanna Klein mir vor das Mikro hält. Im Labor werden die Mücken eingefroren und dann ihre Art bestimmt. Sinn der Sache ist nicht etwa festzustellen, dass es Tigermücken in Freiburg gibt, das ist längst bekannt, sondern die Mücken auf Krankheitserreger zu analysieren. Noch arbeitet das Team an der Auswertung. Im nahegelegenen Basel ist man da schon etwas weiter.
3: Die sind ja immer im Unterdruck, diese Stufe 3 Labore.
2: Ausgerüstet mit einem weißen Kittel und blauen Plastiküberziehern für die Schuhe nimmt mich Claudia Baguti mit ins Stufe 3 Labor. Hier werden gefährliche Erreger untersucht, gegen die es noch keine Behandlungen oder Impfungen gibt. Baguti arbeitet für das Kantonslabor, das Schweizer Pendant eines deutschen Gesundheitsamts. Und sie untersucht Tigermücken.
3: Also das ist zum Beispiel

0: das Gerät, wo wir die Mückenproben homogenisieren. Da steckt man Röhrchen rein hier, also das ist jetzt mit Wasser gefüllt, aber normalerweise wären hier Mücken drin und dann gibt man eine Kugel dazu, so eine Stahlkugel, und stellt das dann hier rein. Und wenn das dann angestellt wird, schüttelt es diese Kugeln hin und her und vermörsert praktisch die Mücken.
1: Die zerkleinerten Mücken werden dann lysiert, das heißt, ihre Zellwände werden aufgeschlossen. Dadurch kommt man an das Erbgut im Inneren, sowohl von der Mücke als auch von möglichen Erregern. Mit diesem Erbgut geht es dann weiter in ein anderes Labor. Dieses Mal ohne Kittel und Plastiküberzieher.
0: Hier werden die RNA-Extrakte für die PCR vorbereitet. Und die PCR selbst, das ist ein Mix mit den Primern, die man braucht, um spezifisch die Viren nachzuweisen, und einem Enzymmix, damit die PCR überhaupt funktioniert.
1: Bei den PCR-Tests, bekannt aus der Corona-Pandemie, kommen bestimmte Verbindungen zum Einsatz. Mit diesen Primern kann das gewünschte Erbgut vervielfältigt werden. Wenn die Mücken also mit Krankheitserregern infiziert sind, werden die Viren so nachweisbar. Zurück im Besprechungsraum erklärt Claudia Baguti, dass sie schon fündig geworden ist. Dengue-Viren.
0: Und dieser Pool war positiv auf Dengue Serotyp 4. Das war ein spezifischer Nachweis für diesen Serotyp. Aber es ist sicher ein sehr seltenes Ereignis, weil niemand sonst hat das bis jetzt nördlich der Alpen gefunden.
1: 52,76 Kilometer Luftlinie von Basel entfernt liegt Freiburg im Breisgau. Infektiologe Siegbert Rieck sitzt dort in seinem Büro an der Uniklinik. Neben der Suche nach den Erregern in den Mücken hat das Projekt Arbovir Süd noch einen weiteren Strang.
2: Der zweite Teil ist ein klinischer Teil, dass wir in Kooperation mit der neurologischen Klinik auch Fälle mit unklaren Infektionen des Nervensystems, also Hirnhautentzündung oder Hirnentzündung, im Nachgang nochmal untersuchen und schauen, war da vielleicht dann schon eine andere Arboviruserkrankung.
1: Arboviren sind eine Gruppe von Viren, die blutsaugende Insekten oder Spinnentiere auf Menschen übertragen. Etwa Tropenkrankheiten wie Dengue und Chikungunya. Solche Infektionen gibt es in Deutschland bislang nur bei Reiserückkehrern. Doch das könnte sich bald ändern. Andere Erreger wie das Westnilfieber breiten sich bereits hierzulande aus. Und auch der Dengue-Fund in Basel sowie ein lokaler, sogenannter autochthoner Ausbruch von Chikungunya in Straßburg zeigen, die Viren rücken näher an Deutschland heran. Lokale Virusfunde seien keine Frage des Ob, sondern des Wann, erklärt Veronika Götz aus dem Arbovir-Süd-Team bei der Mückenjagd.
3: Die Wahrscheinlichkeit für Chikungunya halte ich für gar nicht so gering, dass wir hier was finden, einfach weil jetzt eben in der Nähe von Freiburg auf der anderen Seite vom Rhein ja schon die ersten autochthonen Fälle berichtet wurden. Das heißt, da geht man davon aus, dass in der Moskitopopulation die Viren auch schon gut etabliert sind.
1: Selbst wenn Viren in den Mücken gefunden werden, muss das noch nicht zu einem Ausbruch führen. Und die Ausbrüche wären zunächst wohl auch klein. Doch mit den Tigermücken kommen auch die Tropenkrankheiten. Früher oder später.
3: Also ich glaube, los werden wir die Tigermückenpopulation nicht mehr. Die, denke ich, wird hier bleiben. Ja. Ich würde sagen, in den nächsten 10 Jahren würde ich schon damit rechnen, glaube ich, dass wir hier die Erreger finden.
4: Das sagt die Mückenforscherin Veronika Götz. Immerhin gegen die Tropenkrankheiten Dengue und Chikungunya gibt es Impfungen. Und wie immer, wenn Krankheiten näher in reiche Länder kommen, es wird viel daran und darüber geforscht. Also lassen wir uns die Sommernächte erstmal nicht verdrießen. Gibt ja auch immerhin noch Mittel für die Haut, damit die Tiere nicht stechen. Und wenn sie sich jetzt noch unter ein Mückennetz legen, dann können Sie ganz entspannt diesen Song genießen und machen, was er uns auf Isländisch empfiehlt, nämlich Sterne schauen. Hier ist Störnur von Gudrid Hansdóttir.

0: 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Happy Birthday USA. Übermorgen feiern die Vereinigten Staaten ihren 250. Geburtstag. Am 4. Juli 1776 ist die Unabhängigkeitserklärung unterschrieben worden. Jetzt fällt es vielen in diesen Tagen schwer, ganz ungetrübt zu gratulieren. Es ist so ein bisschen wie in einer Familie mit dem großen Bruder, mit dem man sich überworfen hat. Da ist Präsident Donald Trump, das sind gigantische Tech-Firmen, die unser Leben zum einen leichter machen, aber zum Teil eben auch ungut dominieren. Ob das jetzt Google ist oder Meta, Apple oder OpenAI. Sie alle kommen aus dem Silicon Valley. Vor 250 Jahren gab es hier Goldrausch ums Edelmetall, heute einen Goldrausch um Daten und Macht. Dass all das ausgerechnet in dieser Region passiert, das ist kein Zufall, so unser USA-Korrespondent Neil Stumps.
1: 844 East Charleston Road in Palo Alto, ein sehr unscheinbares Gebäude, grau-grün. Hier ist auf jeden Fall eine Gedenktafel. Sieht auch ein bisschen aus wie ein Grabstein, aber es ist eine Gedenktafel. Darauf steht, dass in diesem Gebäude in den 50er Jahren die Firma Fairchild Semiconductor war. Heute ist hier eine KI-Firma drin. 1959 passiert hier was sehr Wichtiges. Robert Noyce erfindet den ersten kommerziell nutzbaren integrierten Schaltkreis. Das klingt sperrig, hat aber die Welt verändert. Der integrierte Schaltkreis ist die Grundlage moderner Computerchips. Ohne sie keine Smartphones, Computer oder Fernseher, wie wir sie heute kennen. Der wichtigste Rohstoff für Chips ist Silizium, auf Englisch Silicon. Anfang der 70er berichtet der Journalist Don Höfler über Chipforschungslabore und Startups, die in Palo Alto oder Nachbarorten wie Mountain View oder Menlo Park entstehen. Dabei schreibt er erstmals vom
2: Silicon Valley.
1: Heute sind hier Apple, Meta, Adobe, Google und viele andere Startups recht nah beieinander. Aber wie ist es dazu gekommen? Pionierfirmen wie Fairchild Semiconductor konnten vor allem deshalb groß werden, weil sie einen mächtigen Geldgeber und Abnehmer hatten.
2: Die US-Regierung.
1: Die USA wollten nach dem Zweiten Weltkrieg technologisch auf keinen Fall hinter Russland zurückfallen. Deshalb investieren sie in aussichtsreiche Tech-Startups wie Fairchild Semiconductor. Sie profitieren von der Tatsache, dass die Regierung viel Geld in Dinge steckt, wie zum Beispiel integrierte Schaltkreise.
3: Things like integrated circuits, for example.
1: Sagt Margaret O'Mara, Geschichtsprofessorin an der Universität Washington in Seattle.
3: The market was effectively created.
1: Dieser Markt ist vor allem durch das Apollo-Programm entstanden. Kennedy hat gesagt, wir werden bis Ende der 60er Jahre den Mond erreichen und auf einmal gibt es diese große Nachfrage der NASA nach diesen sehr speziellen, sehr teuren Geräten, die nur von einer Handvoll Firmen an diesem Ort hier hergestellt werden. Die Regierung steckt mehrere Milliarden Dollar in kalifornische Startups. Die können ihre Computerbauteile in größeren Stückzahlen herstellen und billiger anbieten. Computerchips werden zum Massenprodukt. Bis heute arbeiten diverse kalifornische Tech-Firmen mit dem Pentagon zusammen. Auch wichtig für den Erfolg des Silicon Valleys war und ist gut ausgebildetes
2: Fachpersonal.
1: Die Elite-Universitäten Stanford und Berkeley liegen im direkten Einzugsgebiet von San Francisco und dem Valley. Tech-Unternehmen und Unis sind eng vernetzt. Auch der heutige Google-Chef Sundar Pichai hat einen Abschluss in Stanford gemacht und Mitte Juni den aktuellen Jahrgang verabschiedet.
4: Thank you for the invitation to address you today. Congratulations.
1: Im Silicon Valley gibt es ständig Konferenzen und Netzwerkevents. Fachleute lernen sich kennen, tauschen sich aus, daraus entstehen neue Ideen und Startups. Man könnte das auch so nennen.
2: Der Silicon Valley Garagenmythos.
1: Denn einige der größten Silicon Valley Unternehmen haben in Garagen angefangen. Google, HP oder Apple zum Beispiel. Apple-Gründer Steve Jobs hat später über die Anfangszeit in der Garage und seinen Kollegen Steve Wozniak gesagt:
5: Woz and I started Apple in my parents' garage when I was 20.
1: Woz und ich haben mit Apple in der Garage meiner Eltern angefangen. Wir haben hart gearbeitet und nach 10 Jahren ist aus den zwei aus der Garage ein Milliardenunternehmen mit 4.000 Mitarbeitenden geworden. Welche Rolle dabei die Garage wirklich gespielt hat, laut Steve Wozniak nicht die größte. Die Garage ist ein etwas überzogener Mythos, sagt er dem Sender Bloomberg und in einem Podcast. Wir hatten eine Presseagentur, die immer gesagt hat, das sind zwei Kids aus der Garage. Das war eben eine Geschichte, die sich gut verkauft hat. Apple, Google oder Meta sind heute Billionen Dollar wert. Dass sie so groß und mächtig werden konnten, dabei spielt die US-Politik wieder eine wichtige Rolle. Die Rechtsprechung in den USA ist sehr tech-freundlich. Es gibt
2: kaum Regulierung.
1: Die Anbieter von Plattformen wie YouTube, Facebook oder X, früher Twitter, können zum Beispiel nicht für Inhalte verantwortlich gemacht werden, die ihre User hochladen. Das hat ihnen viele teure Prozesse erspart. Silicon Valley-Historikerin Margaret O'Mara. Das ist auch staatliches Handeln. Deregulierung und die Entscheidung, eine bestimmte Gruppe nicht dazu zu bringen, sich an etwas zu halten. Die lockere Regulierung hat die Internet- und Social-Media-Wirtschaft in den USA florieren lassen. Die US-Politik diskutiert schon länger über eine Verschärfung der Social-Media-Regeln und hat sich in letzter Zeit im Bereich KI eingemischt. KI gilt als Schlüsseltechnologie, auch wenn es um militärische Macht geht. Das Weiße Haus hat den Verkauf von KI-Chips nach China beschränkt und will größeren Einfluss darauf nehmen, wer Zugang zu den führenden KI-Modellen bekommt. Und Deutschland? Seit Donald Trump wieder im Amt ist, spürt ganz Europa die Macht und
2: Abhängigkeit
1: von Silicon Valley-Konzernen. Was wäre, wenn auf einmal Programme von Microsoft, Beta-Apps von Instagram, Dienste von Google oder Handys von Apple nicht mehr funktionieren, weil sie die USA aus Gründen der nationalen Sicherheit abschalten? Europa sucht Lösungen, sich von Silicon Valley-Konzernen unabhängiger zu machen. Den großen Einfluss von Big Tech hält der Medienwissenschaftler Martin André von der Uni Köln sogar für eine Gefahr für die Demokratie und letztendlich für die Freiheit, auch in Deutschland.
6: Die Gefahr für die Demokratie ist, dass die Tech-Konzerne bestimmen, welche Inhalte die Menschen da draußen zu sehen bekommen. Die Macht über die Inhalte und die Ausstrahlung liegt bei den Digitalmonopolisten und deswegen ist das inakzeptabel.
0: Sagt der Medienwissenschaftler Martin André. 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

0: 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Die amerikanische Demokratie war über viele Jahre ein leuchtendes Vorbild für Menschen in aller Welt. Keine Herrschaft von Königen und Diktatoren, sondern vom Volk. Kriege und Krisen hat das System 250 Jahre lang überlebt. Aber gilt das auch für die Zukunft? Donald Trump scheint sich ja wenig um Verfassung und Gewaltenteilung zu kümmern. Aber trotzdem, sagt die Amerikanerin und Historikerin Beverly Gage von der Universität Yale Folgendes.
1: The history of the United States is a history of contestation and conflict and debate and a whole lot of violence.
0: Also die Historikerin sagt, die Geschichte der USA ist eine Geschichte von Konflikten, Debatten und einer Menge Gewalt. Also manche Konflikte sind vielleicht gar nicht so neu, wie wir das denken, aber was heißt das für die Zukunft und eben nicht nur für und in den USA, sondern auch für uns im Rest der Welt? Darum geht's jetzt.
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0: be self-evident.
1: And we fight. We fight like hell. And if you don't fight like hell, you're not going to have a country anymore.
2: Ich bin ja schon seit mehr als die Hälfte meines Lebens hier. Seit 2013 bin ich auch US-Bürger.
0: That all men are created equal.
3: I double the size of it, you dumb person.
4: Ich darf jetzt zum ersten Mal wählen.
0: That they are endowed by their creator with certain inalienable rights. That among these are life, liberty and the pursuit of happiness.
5: Ich bin vor gut einem Jahr US-Staatsbürgerin geworden und kann bei den Zwischenwahlen zum ersten Mal wählen. Das ist aufregend.
0: Secure these rights, governments are instituted among men, deriving their just powers from the consent of the governed.
6: Die ihre rechtmäßige Macht aus der Zustimmung der Regierten herleiten. 250 Jahre USA.
7: In the sweltering summer of 1776, 56 patriots gathered in a meeting hall in Philadelphia and signed their names to a document that would change the course of history forever. The Declaration of Independence, and I have it right there. What a beauty.
6: Folge 4. Demokratie in Zeiten der Polarisierung. Was bleibt von der amerikanischen Revolution? Ein Feature von Arndt Peltner.
2: Aber ich mache mir wirklich ernsthaft Sorgen um die Demokratie.
6: Christoph Drösser.
4: Aber ich habe das Gefühl, dass meine Stimme gar keinen Unterschied macht.
6: Und Kerstin Zill.
5: Aber wenn ich mir das ganze Land angucke, dann habe ich schon Schwierigkeiten, mich mit den USA unter Präsident Trump zu identifizieren.
8: To Congress to confront this egregious assault on our democracy. And after this, we're going to walk down, and I'll be there with you. We're going to walk down to the Capitol.
9: 6. Januar 2021. Aufgestachelt von dem Wahlverlierer Donald Trump stürmen seine Anhänger das Kapitol, in dem die Mitglieder des Kongresses das Wahlergebnis bestätigen sollen. Sie rufen, hängt Mike Pence, den amtierenden Vizepräsidenten, der der Versammlung vorsitzt. Viel zu spät ruft Trump seine Anhänger auf, die Besetzung aufzugeben. 4 Menschen sterben. Donald Trump zeichnet die Ereignisse später als einen Tag der Diebe und begnadigt in seiner zweiten Amtszeit 1600 Gewalttäter. Beverly Gage ist Historikerin an der Yale-Universität und für sie war der 6. Januar ein tiefer historischer Einschnitt.
10: In der Geschichte dieses Landes hat es noch nie einen derart gewalttätigen Versuch gegeben, eine rechtmäßige Wahl zu kippen. Ich dachte, damit verliert die Politik, für die diese Aktion stand, endgültig ihre Legitimität. Aber sie hat ein fulminantes Comeback erlebt.
11: We've seen that politics come surging back.
9: Die Täter des 6. Januars sind auf freiem Fuß, der Aufwiegler ist wieder Präsident. Und wie damals schert er sich wenig um die demokratischen Rituale, die in den letzten 250 Jahren mal mehr, mal weniger gut funktioniert haben. Die Gewaltenteilung scheint aus den Fugen geraten zu sein. Ist die älteste Demokratie der Welt noch funktionsfähig? Die Historikerin sieht die Probleme, weiß aber auch, dass das System nicht zum ersten Mal auf dem Prüfstand steht.
11: The history of the United States is a history of contestation.
10: Die Geschichte der Vereinigten Staaten ist eine Geschichte von Konflikten, Debatten und einer Menge Gewalt. Tatsächlich ist es eine der Konstanten der amerikanischen Geschichte, dass sich die Menschen fragen, ob wir uns in einem Moment des Niedergangs befinden und das Land auseinanderbrechen wird. Diese Fragen wurden seit dem Anbeginn immer wieder gestellt.
12: Today we are going to gerrymander the living daylights out of the United States.
13: Republicans are concerned about the shellacking that is coming for them in the midterm elections.
6: 1812 kam der Gouverneur Elbridge Gerry auf die Idee, die Wahlkreise für den Senat von Massachusetts neu zuzuschneiden. Zu seinen Gunsten natürlich. Ein Karikaturist bemerkte, dass ein Wahlkreis jetzt die Form eines Salamanders hatte. und nannte das Gebilde nach seinem Schöpfer Gerrymander.
5: Seit mehr als 200 Jahren wird von beiden Parteien gegerrymandert, allerdings noch nie so exzessiv wie heute. Präsident Trump hat die Republikaner aufgefordert, die Bezirksgrenzen in von ihnen regierten Bundesstaaten zugunsten ihrer Partei neu zu ziehen. Demokratisch regierte Bundesstaaten zogen nach. Texas änderte als erster Staat seine Wahlkreise, und zwar so, dass Trumps Partei 4 bis 5 zusätzliche Sitze im Kongress gewinnen könnte. Kalifornien beschloss per Volksabstimmung dasselbe zu tun, zugunsten der Demokraten. Die Wahlkreise haben nun auch in Kalifornien manchmal groteske Formen. Und das, obwohl Politikerinnen und Politiker zugleich permanent betonen, wie wichtig die Communities für das Gemeinwesen sind.
11: Right, districts that are almost totally divorced from
10: Wahlbezirke, die fast völlig losgelöst sind vom Leben der Menschen und den natürlichen Grenzen von Gemeinden, Bundesstaaten und Städten, sind offensichtlich rein politische Konstrukte und nichts als politische Machenschaften. Sie ergeben für die meisten Menschen keinen Sinn. Die Frage, was wäre der fairste Weg, diese Grenzen zu ziehen, steht im Moment ganz unten auf der politischen Agenda.
5: Beispiel Huntington Beach, 60 Kilometer südlich von Los Angeles, knapp 200.000 Einwohner. Auf den ersten Blick ein typischer kalifornischer Küstenort mit Burgerbuden, Volleyballnetzen und jeder Menge Surfern, die im Pazifik auf die perfekte Welle warten. Doch Huntington Beach ist auch eine Hochburg der Republikaner im mehrheitlich demokratischen Südkalifornien. Bekam Donald Trump in Kalifornien bei der letzten Präsidentschaftswahl nur 38% der Stimmen, hängte er in Huntington Beach Kamala Harris mit 55% deutlich ab. Im City Council, dem Stadtrat, sind alle 7 Mitglieder erklärte MAGA Republicans. Sie haben die Stadt zum Nicht-Zufluchtsort für Migranten erklärt, Pride-Fahnen an öffentlichen Gebäuden verboten und zum 50-jährigen Jubiläum ihrer Bibliothek eine Plakette anbringen lassen mit den Worten Magical, Alluring, Galvanizing, Adventurous, MAGA. Aber weil die Wahlbezirke nun neu zugeschnitten wurden, wird Huntington Beach nach den Kongresswahlen im kommenden Jahr mit größter Wahrscheinlichkeit von einem ziemlich linken Demokraten vertreten, Robert Garcia, einem scharfen Kritiker des Präsidenten, der aber versprochen hat, alle Bürger seines Wahlkreises zu vertreten, Demokraten wie Republikaner.
14: At the end of the day, right now, the main focus is people want someone that is going to be focused on lowering the cost of goods.
5: Schließlich wollten alle, dass die Kosten für Lebensmittel, Miete und Krankenversicherung runtergehen. Er freut sich darauf, auch traditionell konservative Städte zu vertreten. Casey McKean, Bürgermeister von Huntington Beach, und sein Stellvertreter Edward Butch Twining dagegen empfinden alles andere als Vorfreude. Garcia teile nicht die Werte von Huntington Beach und werde deshalb sicher auch im Kongress nicht in ihrem Interesse handeln, sagt McKean.
6: Die beiden politischen Parteien arbeiten beim Gerrymandering durchaus Hand in Hand. Sie wollen das Land in viele eindeutig rote oder blaue Wahlbezirke aufteilen und möglichst wenige sogenannte Swing Districts haben, in denen das Wahlergebnis auf der Kippe steht. Nur dort müssen sie dann wirklich große Geldsummen für den Wahlkampf ausgeben. Die Kehrseite? In großen Teilen des Landes haben Wählerinnen und Wähler das Gefühl, dass ihre Stimme praktisch nicht zählt.
15: Donald Trump hat 2016 die Wahl gegen Hillary Clinton gewonnen, obwohl sie mehr Stimmen hatte als er. Das liegt am US-Wahlsystem.
9: Europäer schütteln über die seltsamen und unübersichtlichen Strukturen der amerikanischen Demokratie oft den Kopf. Warum kann man zum Beispiel bei der Wahl des Präsidenten oder der Präsidentin nicht einfach alle Stimmen zusammenzählen, sondern hat ein kompliziertes System von Wahlmännern und Frauen, die in jedem Staat auf andere Weise ermittelt werden? Die Verfassung, die 11 Jahre nach der Unabhängigkeit verabschiedet wurde, erscheint als ein versteinertes Relikt aus dem 18. Jahrhundert.
16: Europeans are watching America in a kind of rolling constitutional crisis.
10: Die Europäer sehen Amerika in einer Art fortwährender Verfassungskrise, in der sich das Grundgesetz auflöst, das Wachstum, Wohlstand und Stabilität ermöglicht hat. Also ein guter Zeitpunkt, um darüber nachzudenken, wie die Verfassung ursprünglich entstanden ist und wie wichtig ein offener Streit um ihre Auslegung und über Änderungen für die politische Entwicklung Amerikas gewesen ist.
16: To American political development.
9: Die Historikerin Jill Lepore von der Harvard-Universität hat gerade ein Buch über die amerikanische Verfassung herausgebracht. Es heißt nach den ersten Worten des Dokuments »We the People«. Die Verfassungsväter, es gab keine Mütter, hatten keinesfalls die Absicht, sagt Lepore, Regeln aufzuschreiben, die auch noch im Jahr 2026 wörtlich zu nehmen seien.
16: Jefferson said, if we really believe in the consent of the governed, the
10: Thomas Jefferson sagte, wenn wir wirklich an die Zustimmung der Regierten glauben, dann können wir nicht davon ausgehen, dass die künftigen Generationen unserem Regierungssystem zustimmen. Wir müssen es alle 20 Jahre neu beschließen. Daher ist es überraschend, dass die US-Verfassung so selten geändert wurde. Und dass das so schwer ist, ist ein Problem für unsere politische Stabilität.
9: Tatsächlich gab es 27 Amendments, zu Deutsch Verbesserungen, zur Verfassung. Das letzte, das 1992 in Kraft trat und die Gehälter der Kongressabgeordneten betrifft, hatte 202 Jahre gebraucht, um die notwendige Zweidrittelmehrheit in beiden Häusern des Kongresses und die Zustimmung von 3/4 aller Staaten zu bekommen. Nicht einmal ein Amendment zur Gleichberechtigung der Frau hat die notwendige Mehrheit bekommen. Also werden strittige Fragen vom Supreme Court entschieden, dem obersten Gerichtshof. Dabei kleben im Moment vor allem die republikanischen Richter eher am Wortlaut der Verfassung, während Demokraten sie neu interpretieren wollen. Aber der Originalismus, den die konservative Mehrheit des Verfassungsgerichts vertritt, ist noch gar nicht so alt.
10: Der Originalismus wurde in den 1980er Jahren vom Justizministerium unter Reagan erfunden. Man wollte damit eine konservative Agenda vorantreiben und sich gegen das wehren, was Konservative als richterliche Übergriffigkeit des bis dahin liberalen obersten Gerichtshofs betrachteten. Der hatte zum Beispiel in einem Urteil die Abtreibung als verfassungsmäßiges Recht anerkannt. Aber sollten wir uns fragen, ob James Madison meinen würde, ob man ein Gewehr in einen Kindergarten mitbringen darf? Das kann doch nicht die einzige Art und Weise sein, wie wir über die Verfassung oder die Bedürfnisse des amerikanischen Volkes nachdenken.
9: Die Demokratiebewegung der 60er und 70er Jahre erstritt zwar wichtige Erfolge vor dem Verfassungsgericht, etwa zur Abtreibung. Diese allerdings wurden nie festgeschrieben und sind nun wieder in Gefahr, weil eine konservative Mehrheit im Supreme Court die Verfassung neu interpretiert. Angeblich im Sinne der Verfassungsväter. Donald Trump hat für diese Mehrheit gesorgt und viele sehen im Verfassungsgericht nur einen weiteren verlängerten Arm des Präsidenten.
16: You know, what we're witnessing in the United States today is that the Constitution is whatever Donald Trump says it is.
10: Heute ist in den Vereinigten Staaten die Verfassung das, was Donald Trump sagt. Niemand redet mehr von Amendments. Er führt Verfassungsänderungen einfach per Dekret durch.
16: But he's just enacting constitutional change by fiat.
13: Now, separately, Trump also filed a $15 million lawsuit against the New York Times. Can you give us some details around that?
17: President Donald Trump has signed an executive order to end federal funding of National Public Radio and PBS. The order requires federal officials to find and terminate.
18: You're a terrible person and a terrible reporter. I think the license should be taken away from ABC.
19: Es gibt keine Demokratie ohne freie Medien. Das sahen schon die Gründerväter so. Das erste Amendment von 1791, also die erste Ergänzung zur US-Verfassung, 15 Jahre nach Gründung der Republik verabschiedet, garantiert die Religionsfreiheit und die freie Meinungsäußerung. Und es erwähnt ausdrücklich die Medien. Der Kongress darf kein Gesetz erlassen, das die Rede- oder Pressefreiheit einschränkt. Aktuell geht diese Gefahr aber nicht vom Kongress aus, sondern vom Präsidenten.
20: I mean, I think what we're seeing now calls into question the fundamentals of the way American media are constituted.
2: Ed Wasserman ist Journalismusprofessor und ehemaliger Dekan an der Graduate School of Journalism an der University of California in Berkeley. Für ihn ist klar, unter Trump 2.0 erleben die USA eine tiefe Medienkrise.
1: Our ancestral approach has been
21: traditionell waren wir überzeugt, dass Marktabhängigkeit politische Unabhängigkeit schafft und dass unsere vermeintliche Überlegenheit gegenüber anderen Mediensystemen weltweit auf unsere Regierungsferne zurückzuführen sei.
2: Noch gäbe es Schutzmaßnahmen für eine freie Presse in den USA, sagt Wasserman. Die Hürden für eine Klage wegen einer unliebsamen oder als falsch empfundenen Berichterstattung seien sehr hoch.
1: That said, they're still vulnerable to baseless lawsuits.
21: Dennoch sind die Medien nach wie vor anfällig für unbegründete Klagen, auch weil sie wirtschaftlich schwächer sind. Rechtsstreitigkeiten können für sie sehr, sehr kostspielig sein. Es gibt also einen formalen rechtlichen Schutz, aber die Medien können ihn nur eingeschränkt in Anspruch nehmen, weil sie schwächer sind als der Gegner.
2: Donald Trump hat die Medienlandschaft in den USA in seiner zweiten Amtszeit in kürzester Zeit dramatisch verändert. Mit Klagen, Drohungen und mit Kürzungen von Geldern für den öffentlichen Rundfunk und das Fernsehen, NPR und PBS und hunderte von Community-Stationen im ganzen Land. Gerade in ländlichen Gegenden der USA, aber auch auf Tribal Land, den Gebieten der Native Americans, sind Community-Radiostationen ein wichtiger, ja lebensnotwendiger Teil der Infrastruktur und der lokalen Nachrichtenvermittlung. Mit dem Ende der staatlichen Zahlungen an die öffentlichen Sender ist damit ein wichtiger Pfeiler der amerikanischen Medienlandschaft gefährdet, erklärt Rima Dale, Vorsitzende der National Federation of Community Broadcasters, einer Vereinigung von Community-Radios in den USA.
10: Die Community-Sender haben große Bedeutung für die öffentliche Sicherheit. Sie sind aber auch wichtig für die lokale Berichterstattung über Kunst, Kultur, Verkehr, Wetter, über alles, was in der Gegend passiert. Amerikaner haben ein großes Angebot an nationalen und internationalen Nachrichten, aber weniger Möglichkeiten, lokale Nachrichten zu bekommen. Und genau da spielen Community Radios eine wichtige Rolle.
2: Diese Sender im ganzen Land sind damit für Donald Trump eher ein zu vernachlässigender Collateral Damage, Kollateralschaden. Ob der Präsident überhaupt von der Existenz dieser Stationen weiß, sei dahingestellt. Ihm geht es beim Versuch, die Kontrolle über die Medien in den USA zu übernehmen, vor allem darum, die Kontrolle über die eigene Berichterstattung zu bekommen. Der König will im rechten Licht erscheinen.
22: I read someplace that the networks were 97% against me. I get 97%.
2: Donald Trump beklagt sich ständig, dass die Medien gegen ihn seien. 97% negative Berichterstattung, sagt er, obwohl er doch so glorreich die Wahl gewonnen habe. Deshalb droht er ihnen damit, ihnen die Sendelizenz zu entziehen und behindert sie wirtschaftlich.
1: So you have, for example, media owning companies wanting to merge.
21: Ein Beispiel. Medienunternehmen wollen fusionieren oder ein neues Geschäft starten. Dafür brauchen sie die Erlaubnis vom Staat. Die Regierung sagt ihnen dann aber ganz direkt, wir genehmigen eure Pläne nicht, weil uns eure Berichterstattung nicht gefällt.
2: Genehmigt werden müssen solche Fusionen von der FCC, der eigentlich unabhängigen Bundesaufsichtsbehörde, die auch für die Vergabe von Frequenzen für Radio- und Fernsehsender zuständig ist. Donald Trump jedoch hat die FCC in seinem Sinne umgebaut, langjährige Mitglieder der Kommission entlassen und mit loyalen Getreuen ersetzt. So setzt er über die FCC zum Beispiel den Sender ABC und dessen Late-Night-Moderatoren unter Druck, indem er ganz offen mit dem Entzug der Sendelizenzen droht.
21: Das ist wirklich neu. Auch wenn man sucht, findet man nichts Vergleichbares. Ich bin bis in die Anfangszeiten des Rundfunks zurückgegangen, Mitte der 1920er Jahre, aber konnte keinen Präzedenzfall finden. Das ist äußerst besorgniserregend.
2: Können sich die Medien von diesen Angriffen erholen, wenn Trump einmal nicht mehr Präsident ist? Der Medienexperte von CNN, Brian Stelter, ist davon überzeugt, wie er kürzlich in einem Interview mit PBS erklärte.
21: Das Verhalten der Regierung hat potenziell eine einschüchternde Wirkung auf die gesamten Mainstream-Medien. Aber ich bin fest davon überzeugt, dass Amerika diesen Stresstest für das First Amendment, die Meinungsfreiheit, bestehen wird. Wenn auch nicht mit der Note 1+.
2: Ed Wasserman ist da skeptischer.
0: Für ihn ist klar, der Flurschaden wird nach der zweiten Amtszeit der Donald-Trump-Regierung größer und nachhaltiger sein, als viele dachten.
20: I am fearful.
21: Ich befürchte, dass die Medien nicht mehr so starken Druck wie früher auf die Regierung ausüben können. Viele in der Regierung ignorieren die Medien seit Jahren und fahren damit sehr gut. Ob sie dauerhaft diskreditiert sind und inwieweit sie einen Einfluss verloren haben werden, kann man noch nicht genau absehen. Aber ich befürchte, dass insbesondere die sozialen Medien, die eher spalten und es nicht schaffen, eine kohärente und einheitliche Kritik der Verhältnisse zu liefern, wichtiger werden. Der Schaden wird nur sehr schwer rückgängig zu machen sein.
3: People say they hate you. Don't come crawling back to me. Da, da, da, da, da.
7: Ein einzelner Mann ist offenbar in der Lage, eine ganze Medienlandschaft zu planieren und gleich mit dazu Universitäten, Kulturinstitutionen und das gesamte juristische System. Die amerikanische Revolution fand vor allem statt, weil die Kolonialisten einen übermächtigen englischen König abschütteln wollten. Und nun regiert der Präsident das Land wie ein autokratischer Herrscher. Das bestätigt auch die Historikerin Beverly Gage.
10: Der Kongress wirkt im Moment außerordentlich schwach, während das Amt des Präsidenten außerordentlich stark erscheint. Das ist ein Trend, der schon seit langem zu beobachten ist. Und im Moment sehen wir das besonders deutlich. Den Gründervätern war es sehr wichtig, keinen König zu haben und nicht zu viel Macht in einer einzelnen Person zu konzentrieren, insbesondere nicht in einer unverantwortlichen Person. Die wären nicht sehr begeistert von der aktuellen Situation.
23: Vom Ausland betrachtet wirkt es oft so, als gäbe es in den USA wenig Widerstand gegen die Politik der Trump-Regierung. Abgesehen von den großen No-Kings-Demonstrationen alle paar Monate in Großstädten oder den Protesten gegen die Immigrationsbehörde ICE in Minnesota. Doch landesweit organisieren sich ständig Tausende, die besorgt um die US-Demokratie sind. Beispiel: eine Straßenecke in Los Angeles. Ein Buchladen und ein Café auf der einen Seite, ein Theater und ein Taco-Stand auf der anderen. Jeden Samstag um 11 Uhr vormittags treffen sich hier seit mehr als einem Jahr Gegner der gegenwärtigen US-Politik. Greg Baton radelt fast jedes Wochenende zur Demo. An diesem Samstag hält er zwei Schilder hoch: Impeach Trump und Stop the Coup. Der Geschichtslehrer im Ruhestand macht sich Sorgen um sein Land.
24: We're involved in the fight of our lives against a fascist takeover.
23: Ein Bürgerkrieg könnte kommen, meint Baton, und dass die Bürgerinnen und Bürger der USA im Kampf ihres Lebens gegen die Übernahme durch ein faschistisches Regime stehen. Wenn diese Übernahme nicht durch die Zwischenwahlen im November gestoppt werde, werde die Sache nicht friedlich enden, sagt er. Deutlich aufgeheizter als bei den Wochenenddemos zwischen Buchladen und Taco-Stand ist der Protest nachts in Downtown Los Angeles vor der Haftanstalt, in die ICE bei Razzien aufgegriffene Immigrantinnen und Immigranten steckt. Demonstrierende auf der einen Seite eines Metallzauns liefern sich lautstarke Auseinandersetzungen mit Sicherheitskräften auf der anderen Seite. Tagsüber ist die Lage ruhiger. Heute sitzt auf dem Gehweg gegenüber der Haftanstalt ein Mann Anfang 30 in Khaki-Shorts und Trikot der lokalen Fußballmannschaft hinter einem Klapptisch mit Informationen über die Rechte von Immigranten ohne Papiere. Patrick will seinen Nachnamen nicht nennen, aus Angst vor Vergeltung gegen seine Eltern. Die sind aus Guatemala in die USA gekommen, haben noch immer keine Aufenthaltsgenehmigung und trauen sich nicht mehr auf die Straße. Auch für sie komme er fast jede Nacht hierher, um zu demonstrieren.
25: We are tired, sick and tired of these attacks that are dividing and separating our families.
23: Sie haben die Angriffe satt, die Familien trennen und wollen friedlich bleiben. Doch wenn Sicherheitskräfte brutale Gewalt anwenden, Mütter und Väter von der Straße aufgreifen, er nennt es entführen, hätten sie das Recht, ihre Gemeinde mit allen zur Verfügung stehenden Mitteln zu verteidigen.
7: Die Polarisierung der amerikanischen Gesellschaft, wie zeigt sie sich auf der lokalen Ebene? Reden die Menschen wirklich nicht mehr miteinander oder besteht der tiefe Graben nur zwischen den politischen Eliten der beiden Lager? Im Vorfeld des 250-jährigen Jubiläums hat sich Beverly Gage, die Historikerin, auf die Reise gemacht und viele historische Orte im Land besucht. Es existieren sehr unterschiedliche Vorstellungen darüber, was es heute heißt, ein amerikanischer Patriot oder eine Patriotin zu sein.
10: Die eine Seite sagt, wenn man sein Land liebt, darf man nur Gutes darüber sagen. Das entspricht im Moment der Politik der Bundesregierung, die versucht, die Darstellung der Geschichte zu kontrollieren. Das ist für mich ein furchtbarer Umgang damit. Andere schauen nur auf die schlimmsten Aspekte des Landes, die größten Sünden, Ungerechtigkeiten und Probleme und sagen am 250. Jahrestag, da mache ich nicht mit. Ich glaube, beide Ansätze werden der Geschichte des Landes nicht gerecht und fördern nicht wirklich einen politischen Diskurs.
7: Auf ihrer Reise war Beverly Gage auch in Philadelphia. Dort in der Independence Hall wurden die Unabhängigkeitserklärung und die Verfassung unterzeichnet.
10: Da steht auch der Stuhl, auf dem George Washington saß, als er die Verfassungskonvention leitete. Auf der Rücklehne dieses Stuhls ist eine kleine, goldene Halbsonne aufgemalt. Benjamin Franklin soll, als er zu Washington aufsah, gefragt haben, geht die Sonne auf über dem Land, das gerade entsteht, oder geht sie unter? Für ihn war klar, dass die Sonne aufgeht. Was mich fasziniert, diese Frage ist von jeder Generation in den Vereinigten Staaten gestellt worden und sie wird heute wieder gestellt. Ich glaube, dass die Antwort nicht vorbestimmt ist, sondern dass dies ein immerfort andauernder Prozess ist.
0: Ich bin mir nicht so sicher, ob sich dieses Land jemals von diesen Trump-Jahren erholen wird. Egal, wie man das alles politisch sieht, ob man dafür oder dagegen ist, die Art und Weise, wie hier nur mit politischen Gegnern, Andersdenkenden und ja auch Immigranten umgegangen wird, das ist schon wirklich eine Verrohung, eine Respektlosigkeit, die nur schwer zu überkommen sein wird.
4: Die Sonne geht auf, weil das Land auch Trump überleben wird. Es ist ein unheimlich dynamisches und diverses Land und es wird viel weniger gemeckert als in Deutschland.
5: Also das, was da gerade in Washington unter der Trump-Regierung passiert, das ist für mich eher das Ende von etwas, also ein Sonnenuntergang. Und gleichzeitig sehe ich aber, was hier die Communities angeht, die zusammenhalten, Nachbarn, die füreinander aufstehen, auf die Straßen gehen und auch vieles andere sehe ich eigentlich positiv, also in Richtung Sonnenaufgang. Ich sehe das eher wie das mit der Raupe und dem Schmetterling.
8: That to secure these rights, governments are instituted among men, deriving their just powers from the consent of the governed.
11: 250 Jahre USA, Demokratie in Zeiten der Polarisierung. Das war ein Feature von Kerstin Zilm, Arndt Peltner und Christoph Drösser. Und wenn Sie mögen, dann begleiten Sie die drei doch durch eine spannende Reise durch die USA, ein Land, das vor 250 Jahren gegründet wurde und das mit einer Unabhängigkeitserklärung, die so viel versprochen hat. Freiheit etwa oder jeder kann sein Glück finden und vieles, vieles mehr. Aber was ist aus diesen Versprechen geworden und heute noch übrig? 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
1: Alle Wege führen nach Rom, heißt es. Der Komponist Arnold Schönberg bemerkte dazu, der Mittelweg sei der einzige, der nicht nach Rom führe. In der Musik führen zwar nicht alle, aber doch recht viele Wege nach Leipzig und das selbst dann, wenn man die Messestadt auf dem Routenplan gar nicht entdeckt hat. Am Mikrofon begrüßt Sie Olaf Wilhelmer. Herzlich willkommen zu einem Konzert, das am 15. Juni im Rahmen des Leipziger Bachfestes aufgezeichnet wurde. Der Abend im wild gezackten Bau des expressionistischen Grassi-Museums galt einem ungleichen Paar, galt zwei Komponisten, die miteinander ins Gespräch gebracht wurden, gemäß dem diesjährigen Festivalmotto im Dialog. Gemeint sind Charles Ives und Gustav Mahler. Die Sopranistin Julia Sophie Wagner und der Pianist und Komponist Steffen Schleiermacher haben den beiden Protagonisten ihre Stimmen geliehen im Rahmen eines kurz gefassten Liederabends, den wir hier in einem Stück präsentieren. Leipzig als Ort, an dem Mahler einen Kapellmeisterposten innehatte, Leipzig als Hort musikalischer Erziehung, aus dem die Lehrer von Charles Ives hervorgegangen sind. Wird man diese Parallelen hören? Vielleicht nicht. Hören könnte man aber, wie nah sich die beiden so unterschiedlichen Komponistenpersönlichkeiten in ihrer Weltanschauung gekommen sind, die im wahrsten Sinne des Wortes eine Anschauung der Welt war. Ein Versuch, die Welt in ihrer widersprüchlichen Vielfalt darzustellen und eine Musik zu finden, die das zum Klingen bringt. Im Folgenden werden Lieder von Gustav Mahler und Charles Ives in lockerer Folge aneinandergefügt und einander gegenübergestellt. Den Anfang bildet ein Liederpaar, das sich dieser Gattung als solcher widmet. »Blicke mir nicht in die Lieder« von Gustav Mahler und »The Last Reader« von Charles Ives. Julia Sophie Wagner wird begleitet von Steffen Schleiermacher, der das Programm auch moderiert.

Schönen guten Abend. Wir haben ein enges Zeitfenster für unser Konzert anlässlich des Bachfestes mit dem leicht dehnbaren Begriff Dialoge. Wir haben zwei Komponisten ausgewählt, die in Dialog treten, obwohl sie sich nicht kannten. Das macht die Sache einfacher, weil man sich nicht

lebte. Aber wie gesagt, getroffen haben sie sich nicht. Es gibt aber ein etwas apokryphes Detail, was uns dazu berechtigt, zu behaupten, sie sind doch in Dialog getreten. Die Geschichte geht so. Gustav Mahler war in New York und besuchte einen Notenkopisten, was heutzutage ein Copyshop ist. Das wurde aber damals mit der Hand abgeschrieben. Und er hatte dort irgendwas in Auftrag gegeben und das war noch nicht fertig. Und er wartete, bis sein Auftrag fertig war und blätterte in Partituren, die da lagen. Und da lag die dritte Sinfonie von Charles Ives. Das war nämlich auch der Copyshop von Charles Ives. Und Gustav Mahler war ganz beeindruckt von diesem amerikanischen Komponisten, den er vorher noch nie gehört hatte, den Namen, und bestellte sich, so die Saga, bestellte sich eine weitere Partitur und nahm die mit nach Europa. Es gibt Mahler-Biografen, die behaupten, er hätte diese dritte Sinfonie tatsächlich irgendwann mal in Europa zumindest durchgespielt. Das ist aber eher unwahrscheinlich. Es gibt keinerlei Quellen dazu. In den gesamten Texten und Briefen von Gustav Mahler taucht der Name Charles Ives nie auf. Und in den Texten und Briefen von Charles Ives taucht der Name Gustav Mahler nie auf, bis auf diese eine Notiz in einem seiner Notizbücher, wo er eben genau dieses berichtet, das eben mit der dritten Sinfonie und so weiter. Sie haben sich nie getroffen. Es ist auch eher unwahrscheinlich, dass Gustav Mahler jemals Musik von Ives gehört hat. Und es ist ausgeschlossen, dass Ives jemals Musik von Mahler gehört hat. Der ist nämlich nie in Konzerte gegangen. Der hatte dafür keine Zeit. Der musste reich werden. Ives war der reichste Komponist überhaupt, allerdings nicht mit seiner Musik, sondern als Versicherungsvertreter. Wir haben die Komponisten paarweise angeordnet, also jetzt nicht ganz streng, immer ein Lied von Mahler und eins von Ives hinterher. Und man merkt, welche Ähnlichkeiten es gibt, sowohl in der Textauswahl als auch in der Musik. Aber man merkt auch die Unterschiede. Beispielsweise beim ersten, der Text von Rückert, wo es darum geht, dass jemand nicht bei den Texten über die Schulter gucken soll und man schreibt eifrig wie ein Bienchen, aber man soll nur das Resultat dann veröffentlichen und ja nicht irgendwie den Produktionsprozess entweihen, während Ives einen ganz anderen Text vertont hat, wo jemand ganz stolz auf seine eigenen Texte blickt und sie gar nicht schnell genug veröffentlichen kann. Und musikalisch sind sie auch sehr unterschiedlich. Das nächste Pärchen, da geht es um Wasser, Flüsse, das Rheinlegendchen. Das ist eine Geschichte, die Sie alle kennen. Während das dazugehörige, also in Anführungszeichen dazugehörige Lied von Ives, The Housatonic at Stockbridge, beschreibt einen Fluss, nämlich den Housatonic, das ist ein breiter Strom in New England. Und es ist ursprünglich ein Orchesterstück, ein impressionistisches Orchesterstück, wo Ives einen Morgenspaziergang über den nebelverhangenen Weiden am Ufer des Housatonic beschreibt, wo von ferne eine Melodie aus einer Kirche hervordringt, Glockengeläut erscheint, ein ganz typisches Ives-Bild. Und er fand dieses Orchesterstück, das dritte aus den Three Places in New England, so schön, da hat er später noch einen Text gesucht und gefunden und aus dem ein Lied gemacht. So wie Mahler hat auch Ives ständig an seinen eigenen Stücken weiter herumgemacht. Hören Sie jetzt das Rheinlegendchen und gleich anschließend The Housatonic at Stockbridge.

0: Die beiden nächsten Lieder von Ives und Mahler sind nur sehr vage miteinander verbunden. Und das ist schon sehr euphemistisch ausgedrückt. Aber wir wollten beide Lieder haben und deshalb sind sie jetzt halt da. Das kurze Lied von Ives ist zweigeteilt. Das ganze Lied dauert aber nicht sehr lange, haben Sie keine Angst. Es berichtet von zwei aufgeregten Kindern, die im Theater sind und sich gegenseitig zuflüstern. Jetzt geht es gleich los und ganz, ganz wild und aufgeregt und hektisch. Dann geht der Vorhang auf und dann kommt etwas, was man vielleicht als Western-Show bezeichnen könnte. Man sieht direkt John Wayne am Horizont in die Ferne reiten. Es klingt wie ein amerikanischer Folksong, ist aber kein Folksong. So wie ja bei Mahler auch einiges klingt wie Wiener Ländler, sie sind aber erfunden. Nicht so wie beispielsweise bei Bartok oder Kodály, die tatsächlich Volkslieder gesammelt haben und diese dann mehr oder weniger eins zu eins harmonisiert, musikalisch verändert, in ihre Komposition eingefügt haben, haben Mahler und Ives einfach die Volksmusik kurzerhand selbst erfunden. Natürlich mit der Inspiration von der klanglichen Umwelt, die sie haben. Und darauf das Mahlerlied ist ein sehr intimes Lied. Das hat er auch nie instrumentiert, im Gegensatz zu anderen Sachen. Das ist eine Liebeserklärung an Alma, an seine Gattin. Und wenn ich das richtig verstanden habe, ist das Lied während seiner Lebzeiten auch nie, außer von ihm selbst, jemals öffentlich aufgeführt worden. Es war also ein ganz intimer, privater Beitrag zum Eheleben in der Familie Mahler, wo es ja sonst durchaus auch hochher gehen konnte. Ja.
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Man sollte vielleicht kurz das Rätsel lösen. Ives war Versicherungsvertreter und hat das amerikanische Versicherungssystem neu strukturiert. Und zum großen Teil ist das heute immer noch das Versicherungssystem. Er ist natürlich mit seinen Werken nicht berühmt geworden. Er hat viele seiner Stücke nie gehört. Sie wurden als hässlich, als unspielbar, als viel zu komplex abgetan. Und wenn sich tatsächlich mal ein Pianist, ein Geiger oder sogar ein Dirigent an die Stücke herangewagt haben, ging das meistens schief, was Ives mit dem üblichen Sarkasmus dann kommentiert hat. Seine Lieder sind insgesamt etwa 120, wobei es ist schwierig bei Ives. Er hat immer alles nochmal umgearbeitet. Es ist schwierig zu sagen, was ist die Originalversion, was ist eine Ableitung. Er hat die Stücke zum Teil für andere Werke als Steinbruch benutzt. Es gibt ungefähr 120 Lieder plus minus und die hat er auf eigene Kosten drucken lassen und an Interessierte und vor allen Dingen auch an desinteressierte Leute verschickt und seiner Erwartung wurde entsprochen. Es hat trotzdem niemand aufgeführt. Er hätte es vielleicht gern gehört, aber es war eben nicht so. Er hat sein vieles Geld, was er hatte, dann durchaus auch in eine Gesellschaft zur Förderung neuer Musik in Amerika gesteckt. Also er hat sich durchaus für das Schaffen seiner Kollegen und der Musiker interessiert, auch wenn die sich für sein Schaffen eher nicht interessierten. Was macht ein Komponist, wenn er eine Idee nicht abwehren kann? Eine Idee für ein Lied, aber er findet partout keinen Text. Na, das ist ganz einfach, das hat Mendelssohn und Bartholdy schon vorgemacht, dann sind das eben Lieder ohne Worte. Und auch Charles Ives hat ein Lied ohne Worte komponiert. Das heißt, Lied ohne einen guten Text. Song without good words. Quasi ein Klavierstück. Sie können sicher einen Text dazu ausdenken und wenn Sie wollen, mitsummen. Ich würde es nicht empfehlen, weil es geht bei Ives immer anders weiter, als man denkt.

Ich überlege gerade, ob es da eine Parallele gibt. Ich weiß es aber ehrlich gesagt nicht. Der Vater von Charles Ives war so eine Art Musiknarr in Danbury, war der Leiter von diversen Blaskapellen und hat mit denen sehr viele Experimente gemacht, wo auch der kleine Charles mitgewirkt hat, beispielsweise auf der Main Street von Danbury zwei Blasorchester gegeneinander marschieren zu lassen, mit unterschiedlichen Stücken, in unterschiedlichen Tonarten. Oder er hat mit seinem Sohn geübt, sie singen Volkslieder, aber in verschiedenen Tonarten gleichzeitig. Oder er hat das Klavier mit Vierteltönen verstimmt und sozusagen das Hören von Charles sehr geprägt. Mit diesem Hintergrund war es natürlich für Ives dann schwierig, ein traditioneller Komponist zu werden. Er hat in Yale studiert bei Horatio Parker, der wiederum ein Schüler von Reinicke war. Das ist eine Generationsfolge, die weist gewisse Schwierigkeiten auf. Und ich glaube, Charles Ives konnte mit Horatio Parker wenig anfangen und Horatio Parker konnte mit Charles Ives gar nichts anfangen. Das soll ja vorkommen bei Lehrern und Schülern. Ives hat in seinen Werken bestimmte Ideen, die er in seiner Kindheit von seinem Vater gelernt oder erlebt hat, dann in seinen Werken auch weitergeführt. Es gibt große Orchesterwerke mit mehreren Dirigenten und Fernorchestern. Also ihm war auch die Topographie der Orchester sehr wichtig. Da ist eins hinter dem Vorhang, eins ist außerhalb des Saales. Er wollte sozusagen einen wirklichen Klangraum im Sinne einer Geographie erzeugen. Oder er hat durchaus in einigen Stücken so komponiert, dass man den Eindruck hat, man spielt eigentlich rechts und links als Pianist zwei verschiedene Stücke. Das ist vielleicht auch noch eine Reminiszenz an die Experimente mit seinem Vater. Ich weiß nicht, ob Gustav Mahler eine ähnliche Biografie hatte. Auf alle Fälle war Gustav Mahler meines Wissens kein Versicherungsagent. Deshalb war er auch nicht so reich. Aber er hat sein Geld vermutlich auch nicht mit Komponieren, sondern eher mit Dirigieren verbracht. Er war ja eine Zeit lang auch in Leipzig Kapellmeister. Nach einem Jahr ist er aus Leipzig wieder geflohen, so wie viele andere Komponisten und Musiker die Tradition der Bachstadt als schwierig empfanden. Ob Gustav Mahler mit seinem Vater ähnliche Experimente gemacht hat, weiß ich nicht. Auf alle Fälle verbindet beide die Idee der Collage, des Miteinander, manchmal auch des Surrealen, dass etwas miteinander in Verbindung gebracht wird, was eigentlich gar nicht zusammengehört. Und manchmal haben sie eben dann auch Folktunes, jeder in seiner Tradition, komponiert. Und manchmal ist es dann komisch, vor allen Dingen bei Ives. Man muss immer damit rechnen, wenn man die Seite umschlägt, dass man überrascht wird.

Man weiß es manchmal nicht, warum Komponisten Texte vertonen. Das ist ein Mysterium, das ist unklar, ungeklärt. Manche vertonen alles, was nicht bei drei auf dem Baum ist. Andere vertonen eher etwas zweifelhafte Lyrik. Wieder andere vertonen nur das, was sie für Meisterwerke halten. Es gibt auch Komponisten, die vertonen gar keine Texte. Strawinsky hat gesagt, ein guter Text hat eine Vertonung nicht nötig und ein schlechter Text hat eine Vertonung nicht verdient. Das ist natürlich streng objektiv von Strawinsky aus, aber manchmal fragt man sich, warum manche Komponisten nun genau diesen Text ausgewählt haben, beispielsweise auch bei Charles Ives. Der hat 5 deutsche Texte vertont. Charles Ives konnte aber nicht Deutsch. Es steht zu vermuten, dass das eine Aufgabe von dem schon erwähnten Horatio Parker, seinem Lehrer, ist. Man lernte ja Handwerk, das war damals noch so beim Komponieren. Und es war offensichtlich die Aufgabe, ein Lied zu komponieren im deutschen Kunstliedstil. Was immer das ist. Warum nun Charles Ives genau die Texte ausgewählt hat, wo es schon großartige bis hervorragende Vertonung von Brahms, Mendelssohn, Schumann oder Schubert gab, bleibt ein Geheimnis. Es könnte auch sein, dass er das gar nicht wusste, weil er die Texte einfach irgendwie geeignet war. Vielleicht wollte er auch Horatio Parker eins auswischen. Aber die Zeiten waren lange vorbei, die waren dann schon nicht mehr so eng. Es ist unklar, beispielsweise, warum er die Feldeinsamkeit vertont hat. Und es ist auch, Gott sei Dank, wie immer bei Ives, durchaus unerwartet. Das hätte man jetzt so nicht gedacht. Aber das ist das Wesen von Ives Musik, dass man das jetzt so nicht gedacht hat, sondern vielleicht was anderes gedacht hat, was aber falsch ist, weil Ives das nicht gedacht hat. Oder er hat gedacht, dass die das denken, dass er das denkt und so weiter. Gleich darauf hören Sie dann ein sehr berühmtes Lied von Gustav Mahler. Er hat ja 5 Rückert-Texte vertont, nach den Kindertotenliedern noch. Das ist kein Zyklus, das sind Einzelstücke. Am meisten von der Musik abgesehen, beeindruckt mich daran, dass er nachweislich diese Lieder alle an einem Tag komponiert hat und sie am nächsten Tag instrumentiert hat. Das erinnert mich an Hans Eisler mit seiner umfangreichen Liedkomposition. Er hat irgendwo mal gesagt, wenn ein Lied im Grundaufbau nicht innerhalb von 2 Stunden fertig ist, ist irgendwas an der Konzeption falsch und man sollte neu beginnen. Und gleich anschließend an das berühmte Lied von Mahler, Ich bin der Welt abhanden gekommen, gibt es einen kleinen, kurzen, geheimnisvollen Kommentar von Ives. Vielleicht sogar zu diesem Lied, vielleicht aber auch nicht.

Zum Schluss gehen wir noch auf den Jahrmarkt. Maler war bestimmt auch gern auf dem Jahrmarkt. Es schlägt sich ja auch in manchen seiner Kompositionen wieder, wie er auch offensichtlich gerne auf der Alm war. Ives war nie auf der Alm, aber umso mehr war er begeistert von populärer Musik, von Zauber, von Firlefanz. Ich gebe zu, ich wusste auch nicht, was ein Gambolier ist. Und es ist auch keine Schande, weil das Wort gibt es gar nicht. Aber er hatte trotzdem einen Sohn. Also Gambolier ist irgendwie so ein Mittelding zwischen Spielernatur, Zirkusartist, Halbwelt, Künstler. Und in diesem Lied, wobei Lied da eigentlich der falsche Ausdruck ist, bei dieser Komposition zieht Ives alle Register seines Tuns und auch arbeitet er mit Überraschungen. Inzwischen sind wir ja Überraschungen gewöhnt, aber die nicht. Er hat es ernst gemeint, falls Sie Zweifel haben. Das ist eigentlich auch kein Lied, das ist eigentlich ein Marsch für Klavier, wo hier und da ein paar Worte dazu gesungen werden. Das ist aber eher die Ausnahme, bis gegen Ende dann das Geschehen ein wenig außer Rand und Band gerät. Haben Sie Mut? Das wird schon. Ich danke für Ihr Kommen. Hören Sie Mahler und hören Sie noch viel mehr Musik von Charles Ives. Danke fürs Kommen und zum Schluss der Sohn des Gambeliers.

Die Welt umfassen, das war das Credo dieser beiden Komponisten. Sie werden gelegentlich in einem Atemzug genannt, aber sie sind kaum in einem Programm gemeinsam zu erleben. Das waren Lieder von Gustav Mahler und Charles Ives mit einem lautstark gut gelaunten Ausklang nach der entrücktesten Musik, die man sich nur vorstellen kann. Ich bin der Welt abhanden gekommen von Gustav Mahler und Remembrance von Charles Ives. Gesungen und gespielt von Julia-Sophie Wagner, Sopran, und Steffen Schleiermacher, Klavier. Mit den Überraschungsgästen Ralf Mielke an der Flöte und Tobias Hasselt an der Posaune. Aufgezeichnet im Rahmen des Bachfestes am 15. Juni im Grassi-Museum für angewandte Kunst in Leipzig. Tonmeister war Michael Silberhorn. Dieses Konzert im Deutschlandfunk Kultur können Sie neben vielen anderen auch in der Deutschlandfunk-App hören. Nicht nur die Konstellation Mahler-Ives ist selten, auch die Gelegenheit, die Lieder Mahlers in einem klavierbegleiteten, also klassischen Liederabend zu hören, bietet sich nicht allzu oft. Zu sehr sind diese Lieder Teil des sinfonischen Repertoires geworden, zu sehr wird Gustav Mahler mit dem großen Orchester assoziiert, als dass man diese Klavierfassungen weithin akzeptieren würde. Mahlers Lieder und damit der Kern seiner Sinfonik entspringen aber oft ganz intimen Konstellationen und bei Charles Ives ist es nicht viel anders. Ein Komponist, der gewissermaßen zwischen diesen beiden steht, auch wenn er deutlich jünger war, ist Hans Eisler. Auch er hat sehr heterogene Musik mit vielen unterschiedlichen Liedern komponiert. Auch er war, wie Gustav Mahler, zeitweise in den USA, allerdings unter gänzlich anderen Vorzeichen. Als jüdischer Emigrant hineingelassen und später als politisch Unerwünschter wieder hinausgeworfen. Dass er das Ende seines Lebens in der DDR verbrachte, deren Nationalhymne er auch schrieb, hat sein Bild geprägt und zugleich verzerrt. Denn Eisler, das ist so viel mehr als auferstanden aus Ruinen. Steffen Schleiermacher setzt sich seit langer Zeit für Eisler ein und im Verbund mit Deutschlandfunk Kultur hat er zahlreiche Werke Eislers eingespielt. Bis zum Beginn der nächsten Sendung ist noch Zeit, einige Auszüge aus der aktuellen Produktion zu hören. Sie widmet sich dem Klavierwerk Eislers und ist bei Dabringhaus und Grimm auf CD erschienen. Steffen Schleiermacher spielt Eislers Klavierstücke in Auswahl, unter anderem aus der Sammlung Opus 32, sowie die Sonatine Opus 44 und die Variationen ohne Opuszahl aus dem Jahr 1947.

0: Klaviermusik von Hans Eisler, zuletzt die Variationen, die im Jahr 1947 vollendet wurden. In einer Koproduktion von Deutschlandfunk Kultur und der Plattenfirma Dabringhaus und Grimm spielte Steffen Schleiermacher. Dieses Programm ist im vergangenen Jahr veröffentlicht worden. Soweit für heute mit Hans Eisler, Gustav Mahler und Charles Ives. Olaf Helmer bedankt sich für das Interesse und wünscht einen schönen Abend.
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2: Uhr, die Nachrichten. Bundeskanzler Merz hat weitere Verhandlungen mit der SPD über Arbeitszeitgesetze angekündigt. Im ersten Teil habe man sich im Koalitionsausschuss zunächst auf eine Ausweitung der Sonntagsöffnungszeiten für Bäckereien, Konditoreien und Bibliotheken verständigt, sagte der CDU-Vorsitzende dem ARD-Fernsehen. Zugleich betonte er, dass die Union ihre Forderung nach einer Flexibilisierung der Arbeitszeiten nicht aufgegeben hat. Über diesen zweiten Teil werde man mit den Sozialdemokraten im Herbst sprechen. Konkret geht es darum, inwieweit eine tägliche Höchstarbeitszeit durch eine wöchentliche ersetzt werden könnte. Derweil wies der SPD-Co-Vorsitzende Klingbeil Kritik an der geplanten Pflicht zur Vorlage eines Arztattests ab dem ersten Krankheitstag zurück. Mit diesem Kompromiss habe seine Partei die Einführung von unbezahlten Karenztagen verhindern können. Bundesgesundheitsministerin Warken hat die geplante Abschaffung der telefonischen Krankschreibung verteidigt. Niemand solle zur Arbeit gehen, wenn eine Erkrankung dem entgegenstehe, sagte die CDU-Politikerin der Rheinischen Post. Daran solle sich auch in Zukunft nichts ändern. Wahr sei aber auch, dass die Hürden für eine Krankschreibung durch die telefonische Möglichkeit deutlich gesenkt worden seien. Daher sei es richtig, diese wieder abzuschaffen. Auf die Änderung hatten sich die Spitzen der schwarz-roten Koalition verständigt. Digitale Möglichkeiten wie etwa die Videosprechstunde sollen hingegen weiter möglich sein. Der Hausärzteverband hatte die geplante Verschärfung kritisiert. Die damit einhergehende Bürokratie werde nicht zu bewältigen sein. Auch gehöre, wer krank sei, ins Bett und nicht in eine übervolle Praxis. Der ukrainische Präsident Selenskyj hat Vergeltung für den russischen Großangriff auf Kiew angekündigt. Man sei für einen gerechten Frieden und eine gerechte Beendigung des Kriegs, sagte er zu Journalisten an einem der Einschlagsorte in der Hauptstadt. Aber solange es das nicht gäbe, sei man auch für gerechte Reaktionen. Russland hatte die Ukraine in der vergangenen Nacht erneut mit Luftangriffen durch Raketen und Drohnen überzogen. Hauptziel war diesmal Kiew. In der Folge wurden in der Hauptstadt mindestens 21 Menschen getötet und mehr als 80 verletzt. Mehrere Wohnhäuser wurden teilweise oder vollständig zerstört. Moskau hatte die Attacken seinerseits als Vergeltung für vorherige Angriffe bezeichnet. Die Ukraine hatte zuletzt die Energieinfrastruktur in Russland ins Visier genommen, was dort schließlich zu Treibstoffengpässen führte. Bundesaußenminister Wadefuhl hat in Brasilien für die Zuwanderung von Fachkräften geworben. In São Paulo traf sich der CDU-Politiker mit jungen Sprachschülern im Goethe-Institut und äußerte sich dabei positiv über die Integration von Migranten in Deutschland. Zugleich äußerte er sich zur Besorgnis einiger der Sprachschüler zu Berichten über Rassismus und Fremdenfeindlichkeit in Deutschland. Jeder, der bereit sei, die Regeln zu akzeptieren, die Sprache könne und zur Gesellschaft beitragen wolle, solle dazugehören. Morgen kommt Wadefuhl mit seinem brasilianischen Amtskollegen Vieira zusammen. Dabei wird die Umsetzung des Freihandelsabkommens zwischen der Europäischen Union und den südamerikanischen Mercosur-Ländern im Mittelpunkt stehen. Das Abkommen war Anfang Mai vorläufig in Kraft getreten. Die Weltgesundheitsorganisation hat den Ausbruch des Hunter-Virus für beendet erklärt. WHO-Chef Tedros erklärte, seit dem 25. Mai seien keine neuen Fälle im Zusammenhang mit dem Kreuzfahrtschiff Hondius aufgetreten. Laut WHO waren es insgesamt 13 Infektionen, von denen 3 tödlich endeten. Unter den Toten war auch eine Frau aus Deutschland. Nach dem Ausbruch seien insgesamt mehr als 650 Kontaktpersonen in rund rund 30 Ländern identifiziert und beobachtet worden. Auf der Kreuzfahrt, die in Argentinien begonnen hatte, hatten sich mehrere Menschen mit dem Hunter-Virus angesteckt. Dieser südamerikanische Virustyp kann vereinzelt auch von Mensch zu Mensch übertragen werden. Üblicherweise werden Hunter-Viren von Nagetieren übertragen. Das Wetter. In der Nacht vom Nordwesten in den Osten und Südosten ziehend, teils dichtere Wolken und teils Regen. Sonst locker bewölkt und trocken. Tiefstwerte 16 bis 9 Grad. Morgen im Norden und an den Alpen bewölkt und regnerisch, sonst heiter bis wolkig, nach Süden hin sonnig. 19 bis 28 Grad. Das waren die Nachrichten.
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3: Wie wird die von der Klimakrise gezeichnete Erde 2035 aussehen? Dieser Frage ist die Leipziger Hörspielregisseurin und Autorin Carina Pescht zusammen mit 4 jungen AktivistInnen nachgegangen. Diese und die darüber hinausreichenden Fragen wurden in einem kollektiven Prozess diskutiert und künstlerisch fiktionalisiert. Die 4 ProtagonistInnen kennen sich aus echtem Aktivismus. Sie waren Teil des Hungerstreiks für Klimagerechtigkeit, der 2021 kurz vor der Bundestagswahl im Berliner Regierungsviertel stattfand. Im Hörspiel blicken sie aus dem Jahr 2035 zurück, auf ein verdorrtes, desolates Berlin, auf letzte grüne Oasen, auf gesellschaftliche und politische Krisen ihres Alltags. Entstanden ist ein fiebertraumartiges Klangstück, das die Unumkehrbarkeit der Klimakrise hörbar macht. Lost Generation.
4: Dies ist eine frei erfundene Geschichte. Ähnlichkeiten zur Wirklichkeit sollten nicht darüber hinwegtäuschen.

0: Stell dich mal, der Arbeitgeber. Das ist doch für dich. Ich bin es satt, immer wieder erklären zu müssen.
1: Warum?
2: Was soll die Frage, Arbeitgeber? Es ist doch offensichtlich, ich hungere. Ich bin es so müde, das immer wieder erklären zu müssen. Ich bin es satt.
3: Sweet dreams are made of these. Who had a mind to disagree?
4: Komm.
2: Nein, ich esse nichts.
4: Wir sind doch eins. Komm.
2: Nein, ich hungere.
4: Komm.
2: Seit meiner Kindheit reden die von Plan for the Planet und Fridays for Future. Doch was hat sich geändert seitdem? Nichts. Mehr sag ich dazu nicht.
3: Du kannst mich nicht verleugnen.
2: Was soll ich dir erzählen? Wie was angefangen hat? Welcher Anfang? Wovon?

0: Was es gebraucht hat, junge Menschen, also Kinder an die Macht, also das hatte auf einmal diese, das erste Mal in meinem Leben diese Emotionalität von, wir pflanzen jetzt hier Bäume und anscheinend bringt das irgendwas und wir binden damit das ganze CO2 und da habe ich auch dran geglaubt, dass das was bringt.
1: Schau dir den Scheiß doch mal an, alles voller Sand. Hey, lass mich, nur noch diesen einen. Ist doch eh nichts mehr hier rauszuholen. Stinkige, beißende Wasser. Nein! Nein, ich will nicht zum Klassentreffen! Nein! Nein, lassen Sie mich los! Nur noch diesen einen Baum! Lassen Sie mich los!
2: Lost Generation.
3: Sweet dreams are made of these.
2: Ein Fiebertraum von Carina Pesch und
3: Who am I to disagree?
2: Vier Hungerstreikenden.
3: Everybody's looking for something.
4: Hi, Roman.
0: Ah, hi. Na?
4: Na, wieder am Backen?
0: Eine neue Fuhre.
4: Ich hab dich noch nie drinnen backen sehen.
0: Willst du mir mal beim Kneten ein bisschen helfen?
4: Ja.
0: Komm erst mal hier rüber, ich zeig dir das.
4: Okay.
0: Du kannst es mir immer mehr in die Mitte ziehen.
4: Mhm.
0: Und eigentlich ist es immer wie so Falten.
4: Ja, bei dir fühlt man sich irgendwie immer so, als dürfte man noch Fehler machen können. Das
0: Gebe ich immer noch ein bisschen Gänsefuß bei.
4: Gänsefuß?
0: Gib nochmal Fett und Protein in das Brot.
4: Mhm. Ah.
0: Sondern das noch ein bisschen strecken können.
4: Krass, was du alles weißt. Denkst du eigentlich manchmal noch an den Hungerstreik?
0: Der Hungerstreik.
4: Ja, voll krass. Ich musste neulich drüber nachdenken, dass du ja da schon so der Initiator warst. Also irgendwie bin ich dafür dir auch voll krass dankbar. Ich meine, ich bin auch jetzt hier in die grüne Oase gekommen, fühle mich super wohl. Und du hast es halt aufgebaut. Wie du es irgendwie immer schaffst, mit so einem Weitblick Sachen aufzuziehen.
0: Geht einfach weiter.
1: Nein, ich will das nicht. Wo bringen Sie mich hin? Nein, was? Lassen Sie mich los.
5: Wo bin ich hier?
0: Hier war ich doch schon mal.
5: Ich will nicht in die Schule. Ich habe das abgebrochen damals. Ich will nicht wieder zurück. Ich habe meine Bäckerlehre abgebrochen. Meine Träume sind auf Eis gelegt. Und das alles wegen dir.
6: Hier hat das alles angefangen. Hier hast du das selbstständige Denken gelernt.
0: Ja, da fällt mir als erstes ein bekanntes Zitat ein von Hennings und meiner Geschichtslehrerin.
6: Aber auch die Rebellion.
0: Seid ungehorsam. Verdammt nochmal, seid nicht so brav.
6: Und jetzt? Brot backen am Feuer. Ist die Welt so schlimm, dass Leute sich einen Heiland suchen? Dir nachrennen, nur weil du mal ein bisschen Aktivismus gemacht hast? Als ob sich 2035 noch jemand an euch erinnert. Aber euch kleinen Spinnen fällt nichts Besseres ein, als aufs Land zu fahren und ein bisschen Dystopie zu spielen. Schlaf nicht ein.
7: Ja, ich schlaf dich.
6: Es gibt kein Endkurs.
5: Ich rede, ich rede über mich.
1: Was verdammt nochmal willst du eigentlich von mir?
6: Du sprichst doch so gern von ihm. Also, erzähl mir von...
0: Genau, und Henning und ich.
5: Genau, und Henning und ich.
0: Ja, ich weiß gar nicht. Ich habe eine Klasse übersprungen, bin in Hennings Klasse reingesprungen, mit 10 Jahren in diese Klasse gekommen und es war eine klar verteilte Rangordnung. Und ich war das gar nicht gewohnt. Auf einmal war ich ganz unten. Und ich habe auch enorm viel mit mir machen lassen. Man konnte mir Aufträge geben und ich habe die einfach bedingungslos ausgefüllt.
6: Ein Mitläufer.
1: Halt die Fresse, Arbeitgeber! Was willst du überhaupt von mir? Du hast doch noch nicht mal einen Plan!
6: Red weiter.
1: Oh, ja, ja.
6: Einer hat dir geholfen.
0: Henning, ein sehr fleißiger, braver Mensch, der

0: alles immer ordnungsgemäß mitgemacht hat. Und gefühlt kannten Henning alle. Ich habe mich, hinter Henning konnten alle sich gut verstecken bis heute. Und Henning war eine Orientierungsperson für mich, zu der ich fast aufgeguckt habe und die für mich eigentlich das war, wo ich hin wollte.
1: Red endlich über dich.
0: Ich antworte doch.
1: Dann los.
0: Und ich auch bis heute nicht weiß, warum das überhaupt alles passiert ist. Warum bin ich denn überhaupt in den Hungerstreik gegangen? Also ich habe das aus einer Selbstlosigkeit gemacht und aus einer Liebe zu diesem Menschen, weil Henning auch so viel für mich getan hat. Der hat mir gelernt, wie Spanisch als Sprache funktioniert, wie man Tischtennis spielt, wie man mit Menschen umgeht. Ich war super schüchtern. Ich habe mich nur für Vögel und für die Natur interessiert und alles andere war für mich. Also Menschen waren für mich richtig schlimm, weil Menschen eben die Natur zerstören. Und Menschen, ich konnte mit Menschen nicht viel anfangen, aber ich hätte ihn gehört.
1: Komm wirklich zur Sache.
2: Diese Schule hier hat mich so geprägt, dass du mich hier nicht einfach so klein kriegst.
1: Wir werden sehen.
2: Du und dein dummes System. Daran gehen doch alle zugrunde. Jetzt noch eine dumme Sache hier, noch eine Frage und ich bring dich um.
1: Schluss. 15. August 2035. Da imaginierst du dich doch hin. Irgendwo in den Bergen, eine der letzten grünen Oasen. Plenum.
3: Gut. Wie ist denn das mit Gästen? Haben wir gerade Gäste am Platz?
4: Olivia hat Gäste.
5: Okay.
4: Ja, super. Ich glaube, es sind zwei und die bleiben auch eine Woche, so wie ich das verstanden habe.
6: Wenn jetzt immer mehr kommen.
4: Ja, ich fand auch, also ich habe mich auch erschrocken, als sie von einer Woche geredet hat.
5: Ja, und gleichzeitig ist es so, dass wir hier die grüne Oase sind. Also im Umland sieht es nicht wirklich besser aus.
6: Na klar geht es uns gerade gut. Weil wir halt auch die Jahre immer darauf achten.
5: Wo sollen die sonst hin?
6: Wir haben nicht für alle was. So. Und wir müssen gucken, dass wir mit den Ressourcen, die wir zur Verfügung haben, alle satt werden, die hier sind. Wir
5: müssen es einfach unter uns gut managen und dass sich alle wohlfühlen. Ich kann verstehen, wenn du dich vielleicht manchmal übergangen gefühlt hast. Und trotzdem ist es so...
4: Hast du Angst, zu kurz zu kommen?
6: Jetzt gerade sind es drei, aber es geht jedes Mal um drei. Vor drei Jahren hatten wir so einen starken Regen, dass halt das alles weggespült hat.
4: Warte mal.
5: Was machst du hier?
4: Wir haben gerade
5: Plenum. Was bist du hier?
7: Roman?
5: Ja, ich bin Roman.
7: Hallo Roman.
4: Warte doch erstmal.
3: Kennst du den Roman?
7: Ja.
5: Das glaube ich jetzt nicht. Simon! Mensch, schön, dich wiederzusehen.
7: Hallo.
5: Was eine lange Reise, was?
6: Also ich finde, wir sollten...
5: Ich muss jetzt hier erstmal nur den Leuten sagen, dass wir vielleicht erstmal aus dem Plenum hier rausgehen.
4: Simon, magst du einfach mitgehen?
5: Wie lange ist das jetzt her? 2021 war das, oder? Als wir im Hungerstreik waren damals. Hört ihr überhaupt zu? Also das ist Simon.
4: Da kennt ihr euch.
5: Hallo. Ja.
4: Herzlich willkommen.
7: Danke.
4: Rum kümmert sich um dich.
5: Wir peppen dich erstmal auf.
4: Gut, und wir haben
7: hier wow. Alles gut.
5: Wie hast du mich überhaupt gefunden?
7: Du bist bekannt. Ich hab dich durchgefragt.
5: Bist du wieder auf Wanderschaft, oder?
7: Ja, also ich bin jetzt... Wir kommen vom Thüringer Wald und wir sind gegangen und hast du von den anderen vom Hungerstreik was gehört?
5: Das ist vor drei Jahren oder so. Ich habe mir echt Sorgen gemacht. Die Brieftauben, weiß auch nicht, was los war, warum ich keine mehr bekommen habe. Erzähl mal, warum bist du hier?
7: Du hast überhaupt gar keine Nachrichten bekommen. Du weißt nichts von den Aufständen, den Hungersnöten.
5: Oh, Scheiße. Aufstände. Hungersnöte. Hallo? Bist du noch da? Arbeitgeber? Es geht ums Überleben.
1: Nur weil dir dein Freund Simon diese Schauermärchen erzählt.
5: Da bist du ja.
1: Der Staat hat alles platt gemacht. Die Nazis genauso wie deine kleinen autonomen Freunde. Schade, wirklich schade. Jetzt gibt es Wasser und Nahrung für die Braven und für alle anderen Gefängnis. Zuckerbrot und Peitsche. So stellt ihr euch die Zukunft vor.
5: Nein, das passiert jetzt. Heute, hier.
8: Guck doch mal hin.
1: Du hast eine blühende Fantasie. Aber gut, spielen wir weiter. Und was fragst du deinen Simon?
5: Ja, ich fragte... Und wie geht's den anderen?
7: Ja, den anderen...
5: Ja, und was ist überhaupt mit Henning?
7: Ja, ohne die wäre es noch viel schlimmer. Also, die sind völlig in den Untergrund gegangen.
5: Meinst du Hanna und Jakob?
7: Und Nija und Lupo.
5: Heißt Hanna jetzt...
7: Naja, erinnerst du dich noch, wie du und Henning euch darüber lustig gemacht habt? Über so Decknamen? Wenn du irgendwie was mit Klarnamen machst, dann bist du sofort weg. Die sind die Robin Hoods von Berlin.
1: Die Robin Hoods von Berlin. Das ist ein Bild, das gefällt euch, ja. Aber verdräng nicht, du hast sie alle im Stich gelassen. Hast dich verkrochen, hier in den schönen grünen Bergen. Ist das besser als die Braven, die jetzt der Staat versorgt?
5: Ich habe Alternativen aufgebaut.
1: Du läufst weg und hältst dich doch für was Besseres. Schau dir deinen Simon an.
7: Aber der Hungerstreik, wir dachten damals doch auch, dass wir das System ändern würden.
5: Du kannst hier erstmal auftanken und zu Kräften kommen. Und das habe ich euch auch immer angeboten.
7: Und du weißt doch gar nicht, was ich alles getan habe.
1: Dein Simon mit seinem Thüringer Wald. Willst du nicht wissen, was er getan hat?
5: Was willst du, Arbeitgeber?
1: Und dein alter Schulfreund hat dir längst den Rücken gekehrt. Und du?
5: Ich habe nichts Unrechtes gemacht. Ja!
9: Oh, ja, ich rede ja. Ja, Henning. Henning ist in die Orga eingestiegen von Fridays for Future.
5: Na und?
1: Das ist doch alles gar nicht Henning. Das ist nur deine Erinnerung, ein Trugbild. Du hängst in der Vergangenheit fest.
0: Genau, und dann hat er gefragt, so was bei dir. Und dann habe ich gesagt, du Henning, Fridays for Future ist auch der letzte Scheiß. Weil ich eben auch schon gesehen habe, Plan for the Planet, da habe ich mal als Kind dran geglaubt. Ey, das wird, ja, pflanz hier Bäume, richtig gutes Zeug. Und dann ist es irgendwann alles verpufft. Und dann habe ich immer gesagt, Henning, es braucht viel mehr.
1: Wie weit darf man gehen?
5: Nein, das wollte ich gar nicht sagen.
0: Immer schön Radikalität. Ich mit meinen 16, 17 Jahren eine schwere Depression, war dazu geneigt, mich selber umzubringen. Ich bin ein super kopflastiger Mensch. Und auch wenn ich immer verzweifelt war, bin ich in die Natur gegangen. Das war wie so eine tröstende Funktion für mich. Und dann halt aber zu sehen, dass das, was mir eigentlich hilft, dass das leidet, das hat mich enorm belastet. Und dann habe ich aufgrund der Depressionen die Klasse wiederholt. Und
1: es geht also um dich.
5: Ja, das weiß ich selbst. Aber nicht nur.
1: Ah ja.
0: Henning ist da mit Paul zusammen. Die waren auf so einem Klimaaustausch-Treffen. Und da war ich erstmal auch ziemlich neidisch. Boah, die haben da Brücken blockiert, Rumen. Kennst du denn schon Extinction Rebellion? Die haben da, ey krass, die waren mit 10.000 Leuten da, haben da London dicht gemacht. 2019, das ging durch die Decke. Da bin ich am Telefon, da war genau, ja, das, so muss es sein. Ziviler Ungehorsam, das Gandhi, Martin Luther King, man wollte doch zu den Heldinnen zählen, man wollte doch diese Welt zu einer besseren machen. Und ich, was habe ich eigentlich gemacht? Ich saß erstmal noch in der Schule. Dann ist Henning, hat eigentlich das gemacht, was ich immer machen wollte. Ich habe mich das nur nicht getraut. Wahrscheinlich hatte ich auch zu viel Angst vor so sozialen Bewegungen mit so Menschen in Gruppen und so. Das ist alles, ich will doch lieber einfach nur in die Natur gehen und für mich alleine oder mit vielleicht meinetwegen noch einem guten Freund zusammen Abenteuer erleben. Mann, Wildschwein sehen, krasser Scheiß.
1: Du zermarterst dich. Himmelst deinen ach so mutigen Freund an. Aber wo hat es ihn hingeführt?
5: Hä? Was hast du mit ihm gemacht?
1: Eingesperrt. Und das ist heute ungemütlicher als 2021 bei euren Besetzungen.
5: Was willst du von mir?
1: Vergiss deinen Henning.
5: Lass ihn
1: los.
5: Lass ihn gehen. Bitte. Ja, ich bin einen anderen Weg gegangen. Aber das gibt dir nicht das Recht,
2: ihn weiter hier einzusperren. Lass ihn los!
9: Lass ihn los!
7: Hey,
0: Henning.
7: Woman, wach mal auf. Woman, hallo. Ich bin hier, alles gut.
9: Oh, Henning.
7: Nein, hier ist Simon. Versuch zu schlafen, Roman. Ich bin hier.
1: Ja, der ist jetzt da. Idyllisch, ne? Dein Waldspaziergang mit Simon gestern.
5: Dem hier meine ich.
7: Aber die sieht nicht mehr gut aus.
5: Ja, das ist exemplarisch. Davon haben wir einige Stellen hier im Wald.
7: Ja, ich... Eine Traverse von oben. Da müssen wir einmal hochklettern. Das sollte auf jeden Fall aushalten.
9: Mhm. Oh, Kiste.
1: Deine Expertenart von Freund gestern. Daran erinnerst du dich. Aber blendest aus, was wichtig ist.
9: Oh, was soll das?
1: Erinner dich.
5: Simon?
7: Ja?
5: Warum bist du genau jetzt zu dieser Zeit gekommen,
7: dann lass mal
5: mir zu suchen?
7: Hörst du den Vogel, das?
5: Simon, hör mir zu. Warum genau jetzt?
1: Ja, tut sich schwer mit deiner Antwort, dein Simon. Und warum?
2: Hör auf! Hä? Stopp!
1: Schwafel von Waldbränden, Menschen, die Feuerholz suchten und ganze Wälder abholzten. Lenkt ab!
5: Nein.
1: Genau wie du.
9: Aufhören!
1: Erinner dich! Hör genau hin, was er da gestammelt hat.
7: Wir haben ihn lange verteidigen können. Und dann habe ich... Ich musste Dinge tun. Es war Notwehr. Die kamen dann, um den einen zu rächen.
5: Was ist passiert?
7: Es gab ein Flammenmeer.
5: Deshalb bist du also hier. Du hast deinen Wald verloren.
7: Wir mussten gehen.
5: Wie viele? Was?
1: Du in deiner Überforderung bist nur mit deinem armen Simon beschäftigt. Auf der Flucht mit seinen 80 Leuten. Ja, aber was hat er denn aus Notwehr getan? Das frag dich mal. Ein Mörder. Aus Notwehr. Aber ein Mörder.
5: Du bist schuld daran.
2: Is it me?
1: Du meinst, ich hab's so weit kommen lassen, dass gute Menschen fürs Überleben töten müssen, weil ich die Katastrophe nicht aufgehalten habe?
9: Was willst du von mir schon wieder, Arbeitgeber?
1: Oder ist das nur deine Angst?
9: Wer bist du überhaupt? Wer bist du?
5: Weißt du, wie das war? Weißt du, wie das war? Henning war einer der Ersten, der sein Studium abgebrochen hat. Und immer mehr wird klar,
0: wir können unsere Träume hier nicht leben. Wir können uns das nicht leisten, dass ich noch an meinen Traum glaube und von der eigenen Bäckerei. Henning hat immer schon, wir haben immer schon so gewitzelt darüber. Herr Roman, bist du eigentlich bereit, für die Klimakrise ins Gefängnis zu gehen? Dann habe ich klar gemacht, Henning gegenüber, dass ich jetzt da bin. Dass wir jetzt Seite an Seite gefühlt sowas wie in den Krieg ziehen.
5: Das ist halt krass, du kannst dir nicht vorstellen. Das Projekt ist einfach in Greifswald gestartet, aus so einem Nichts, aus so einer Kleinstadt.
2: Und heute ist da nichts mehr. Ostsee, alles unter Wasser.
1: Das denkst du dir aus.
5: Du kannst da wieder nichts führen, ne?
0: Und dann saßen wir zu viert in dem Kleingarten hier in Greifswald. Und das war im Mai. Und die Bundestagswahlen waren Ende September. Und Henning und ich haben in der Runde beschlossen,
5: alles scheiße. Dieses Jahr sind Wahlen. Wir müssen irgendwie Druck aufbauen. Wir gehen dieses Jahr in einen Hungerstreik. Keine Zeit, das perfekt zu machen. Keine Zeit, das mit 100 Leuten zu machen. Wir sind zufrieden, wenn keine Leute kommen. Ist klar, Henning und Rumen gehen in den Hungerstreik.
1: Und da habt ihr euch gedacht, setzen wir uns auf die grüne Wiese vom Parlament und fordern öffentliche Zusagen von den Kanzlerkandidaten zum Klimanotstand. Aber Demokratie braucht Mehrheiten. Das alte Problem öffentlicher Meinung. Alle denken, sie könnten es besser. Was ist denn die Lösung? Hä? Weiß er nicht.
5: Nee, aber eine Sache kann ich dir sagen. Und die weiß ich ganz genau, dass es so nicht weitergehen kann, wenn wir hier nicht bei draufgehen wollen.
1: Zurück in die Zukunft. 2035. Grüne Oase.
7: Aber es ist auch nicht schlimm, wenn die...
2: Roman!
5: Ja?
2: Roman, wo bist du?
5: Hier bei Paul, bei den Erdbeeren. gibt's denn?
3: Ey, sag mal! Die Clara hat mir gerade gesagt, du willst nach Berlin?
8: Das ist nicht dein Ernst.
3: Erzähl mal!
5: Ja, ganz ruhig, ganz ruhig.
3: Du kannst doch jetzt nicht abhauen.
8: Ja, genau. Also du kannst jetzt hier nicht irgendwie 80 Leute hier uns ins Feld setzen und dann einfach abhauen. Das geht doch nicht. Also, nee.
5: Also ich merke einfach, da ruft mich was. Was schon älter ist und länger her ist. Und ganz ehrlich, in diesen Zeiten gibt Simons Leuten einfach noch ein bisschen Zeit. Die werden sich schon einarbeiten.
3: Ja, das sage ich doch. Bleib noch ein bisschen hier.
5: Ich weiß, ihr habt doch Simons Geschichten gehört. Was dort los ist, kann ich nicht mehr aushalten. Und ich habe das Gefühl, einfach was verändern zu können.
3: Aber was willst du denn erreichen jetzt?
5: Guck mich doch an. Ich hab seit Jahren einfach nichts mehr gemacht. Ich war in dieser Bäckerei und vielleicht ist es einfach mal Zeit, in den Widerstand zu gehen und aktiv zu werden.
3: Rum, wir haben das zusammen aufgebaut. Wir haben einen wunderbaren Ort geschaffen, der jetzt in der Lage ist, 80 Menschen aufzunehmen. Und wir können 80 Menschen gerade das Leben retten. Und wir brauchen dich dafür.
8: Weil du hast uns die auch irgendwie hergebracht.
3: Und wir können das hinkriegen, wenn wir dich dabei haben. Was willst du denn noch?
8: Seitdem Simon da ist und dir davon irgendwie was erzählt hat, dann seitdem spinnst du völlig, oder was?
3: Ich meine, das Gras auf der anderen Seite sieht immer grüner aus und vielleicht denkst du, du könntest mehr erreichen. Aber wir werden gerade so viele, das kann so kraftvoll werden und das ist so groß, was wir machen.
5: Aber braucht es dazu wirklich mich? Braucht es dazu wirklich mich?
3: Bitte, für den Anfang.
8: Hey, ich habe mich gerade damit abgefunden, dass die Leute hierher kommen.
5: Vielleicht können wir uns das einfach nicht mehr leisten, diesen Wohlstand, den wir uns hier aufgebaut haben. Diesen Traum, den wir uns so schön geredet haben.
8: Warte mal. Also du spielst dich hier irgendwie die ganze Zeit auf und machst hier groß und lädst die Leute ein. Jetzt erzählst du, wir können uns das nicht mehr leisten. Gehst du nach Berlin und willst da die Welt retten?
5: Also sag mal, schaut ihr eigentlich überhaupt noch richtig hin? Seht ihr eigentlich überhaupt, was hier los ist? Es ist... Guckt doch einfach nur weg.
3: Das stimmt nicht, Ruhm, das weißt du genau.
8: Wirklich.
5: Ich muss...
3: Du bist so ein kraftvoller Mensch, Ruhm. Und wenn du aus der Angst handelst...
5: Ja. Ich muss einfach.
3: Tu das nicht.
10: Hey, was willst du hier?
11: Ich bin auf der Suche nach Onija und Lupo.
10: Keine Namen. Was willst du von denen?
11: Ich bin ein alter Freund.
10: Zeig dein Gesicht. Sei still und versteck dich. Ich komm runter.
12: Wie apokalyptisch die Welt sich dieser jungen Leute ist. Erst besetzen sie Brücken, Landtage, Parks, das Brandenburger Tor, gehen in den Hungerstreik, riskieren ihr Leben, dann kleben sie sich auf Autobahnen, werfen Kartoffelbrei auf Gemälde.
5: Das war ich nicht.
12: Jetzt ein emotional aufgeladenes Hörspiel. Das Anliegen mag ja richtig sein, aber die Mittel völlig überzogen.
5: Überzogen? Es geht um Katastrophen. Es geht um verhungernde, verdurstende Menschen. Und du regst dich auf, dass du zu spät zur Arbeit kommst?
12: Ist da nicht eine Radfahrerin gestorben 2022?
5: Die Notärztin hat gesagt, das hatte nichts mit der Blockade zu tun. Aber das interessiert dich scheinbar nicht. Du... Dann hörst dich lieber über die Mittel.
12: Vollkommen sinnlose Konfrontation. Wir sind einer Meinung.
13: Someone pressed the fire alarm. They are doing some protests about climate and things like that.
12: Nur diese apokalyptische Weltsicht macht mir wirklich Angst. Junge Leute sollten optimistisch in die Zukunft schauen.
5: Boah, dann tu doch endlich was!
12: Ich denke, der beste Weg, die Diskussion zu verbessern, ist nicht hinzuhören und weiterzumachen.
14: Psst, Roman. Roman, komm schnell rein.
15: Hier ist es nicht so.
14: Hanna. Komm schnell.
15: Hanna.
14: Hier ist es nicht sicher und sehr leise. Komm.
15: Dich habe ich ja ewig nicht gesehen.
14: Ja, komm jetzt schnell rein.
15: Boah, das ist ja richtig dunkel hier. Ich kann gar nichts sehen.
14: Sag mal, hast du gerade geschlafen? Du wirkst total verdattert.
15: Boah.
14: Ah, Roman.
15: Ach, schön. Hallo, Jakob. Mensch.
14: Lange ist es her.
15: Du siehst ja immer noch aus wie damals.
14: Ja, als einziger von uns.
16: Naja, deine Narben sind auch schön.
14: Oh. Ja, mein Gesicht,
10: Da sind auch schon blöde Sachen passiert. Aber das ist jetzt nicht der Rede wert. Das war damals sowieso nur eine Routineverhaftung und ich war ja auch schnell wieder draußen.
15: Pass auf. Hier, Hannah. Pass auf, es ist richtig dunkel.
10: Wir mussten hier leider alles verrammeln. Weißt du, ständig kommen Sturmfluten aus der Spree und wenn das nicht gerade ein Problem ist, dann kommen irgendwelche Plünderungen oder Raubüberfälle. Aber komm, Roman, ich zeig dir mal alles, was wir uns hier aufgebaut haben. Es ist viel größer, als es von außen aussieht.
15: Moment, ich freue mich echt, euch zu sehen. Ey, Lupo. Das ist ewig her. Und dein Bart, den habe ich echt vermisst. Der ist ja wirklich länger geworden.
16: Ja, der ist gewachsen.
10: Es gibt ja auch keine Rasierer mehr.
16: Nee. Komm, Roman, gehen wir nach oben.
15: Naja, ich bin vollkommen platt.
16: 21 Uhr, ja. Morgen kommen die Leute mit Container zum Essen wieder.
15: Wie viele Leute seid ihr eigentlich?
10: Auf jeden Fall genug, um uns gegenseitig am Leben zu halten.
16: Ja. Dann kommen wir mit auf die Dachterrasse. Wir haben richtig viele Gartenanlagen und dieses Bewässerungssystem ist genial. Das wird dir gefallen.
15: Wow,
16: ja.
15: Okay. Mhm. Da habt ihr echt Arbeit reinstecken müssen.
16: Wir haben wochenlang, monatelang Ressourcen aus der ganzen Umgebung zusammengesammelt und...
10: Wasser, geh schnell runter, dass wir es nicht verpassen.
16: Alles klar, los, mach's gut.
15: Wir sehen uns später, ja?
16: Bis später, Rum. Schön, dich wiederzusehen. Mhm. Hannah, mach's gut. Ciao, ciao.
15: Okay, ciao. Wir sehen uns.
17: ...2035. Schöne, heile Aktivist die Welt im faschistischen System. Verdräng nicht, 2021 habt ihr eigene Zwänge geschaffen. Ganz am Anfang natürlich, als ich gesagt habe, ich bin dabei...
10: Und ich wusste, ob ich selber mithungern will oder nicht.
15: Was hast du mit dir gemacht?
10: Haben Henning... Und auch Ruhmen so ein bisschen, aber vor allem Henning mich richtig krass gepressured.
18: Wer bist du, Arbeitgeber?
10: Und dann auch bei Jakob war es wieder genauso. Ihm ging es halt richtig krass kacke. Er konnte nicht mehr alleine zum Klo gehen und er hatte die ganze Zeit Herzprobleme. Dann habe ich so einen Arzt besorgt. Und von Henning habe ich dann noch Vorwürfe dafür bekommen, was mir dann einfällt, überhaupt einen Arzt zu besorgen, der jetzt Jakob Angst machen würde und deswegen seine psychische Widerstandskraft schwächen würde.
17: Konflikte. Er hat halt auf die Ärzte im Camp verwiesen und sie den Ärzten im Camp nicht mehr vertraut.
19: Henning war halt der Meinung, nein, wir können nur gewinnen, wenn wir gewinnen. Also wenn wir irgendwen dazu zwingen, irgendwas zu tun.
17: Deshalb hat er nach 27 Tagen Hungerstreik auch noch aufgehört zu trinken, um den Druck vor der Wahl zu erhöhen. Erinner dich.
15: Ich meine, angesichts dieses kleinen Zeitfensters, was es noch gab, wo man die Welt noch hätte retten können. Oder vielleicht hätten wir es sogar gemusst.
10: Ja.
17: Wie weit darf man gehen?
15: Daran geilst du dich jetzt auf, ja? Ja, gut, es gab Konflikte. Es lief nicht alles glatt. Aber wir haben ja damit enorm viel erreicht. Was war das bitte für eine Medienaufmerksamkeit? Ich meine, das ging schon am dritten Tag durch die Decke.
17: Wie weit darf man gehen?
15: Halt endlich die Klappe!
17: Wie weit muss man gehen?
10: So, jetzt bekommt ihr endlich was zu essen. Ihr seid bestimmt schon hungrig, ne? Aber ich vergesse euch doch nicht. Und ein paar Kiesel für euch, damit ihr auch verdauen könnt. Und Körner. Nein, für dich nicht. Hey, bleib weg. Du musst hungrig werden für deinen nächsten Flug. Du bist doch mein Langstreckenprofi, dich brauche ich noch. Wenn du jetzt schon isst, dann willst du doch gar nicht mehr fliegen. So. Lasst es euch schmecken. Jetzt ihr. Ihr kriegt noch was.
16: Na?
10: Da bist du ja.
16: Meinst du mich oder die Tauben?
10: Na, dich natürlich. Ich erkenne doch deine Schritte schon von Meilen entfernt.
16: Guck mal, ich hab was für dich.
10: Ah, den Code. Perfekt. Auf den habe ich schon gewartet. Ula müsste auch jeden Moment eintreffen mit der Botschaft.
16: Ah, ist er noch gar nicht da?
10: Nee, aber wie gesagt, jeden Moment. Ich bin schon ganz gespannt.
16: Dann haben wir ja noch einen Moment.
10: Ja.
16: Schön bei dir zu sein.
10: Endlich mal ein ruhiger Moment in dem ganzen Chaos. Ah, da ist sie. Mhm. Cooler, komm her. So, du hast deinen Job getan, meine Liebe. Ja, komm her, setz dich auf meinen Arm. Brav, sehr gut. So, da wollen wir doch mal sehen, was du uns Spannendes mitgebracht hast. So, da haben wir ja die Botschaft. Okay, bist du bereit? Schon irgendwie ironisch, dass wir ausgerechnet diese alten Klimaberichte benutzen. Also, Mittel- bis langfristige Risiken, 2041 bis 2100. Bla bla, Hitzeextrem, Marienhitzewellen, Starkniederregen. Ja genau, als ob das erst 2040 kommt, schön wär's. Okay, dann diktier mir mal den Code, dann kann's losgehen.
7: 3.
10: 1, 2, 3. E.
7: 31.
10: Okay,
7: 8, 9, 10, 11, 12, 13, 14, 15, 16,
17: 17, 18. Ihr fühlt euch so überlegen, aber es beruht alles auf Privilegien. Deine Anna, ne? Die himmelst du ja ganz schön an.
15: Du bist so ein hinterhältiges Arschloch-Arbeitgeber.
17: Ihr seid Teil des Systems und tut autonom mit eurem Täubchen. Dreifach verschlüsseltes Kommunikationssystem. Ihr gefällt euch einfach zu gut in euren Rollen.
15: Komm mal hier rüber. Hier rüber. Gurke. Das ist ja wie damals in der Besetzung. Aber wir haben auch ganz schön was abbekommen damals. Weißt du noch?
7: Was sagst du?
15: Richtig krass Polizeigewalt bei der Besetzung im Morbi Zoo Park.
7: Oh ja, das
15: haben wir richtig aufs Maul bekommen. 2021.
7: Hey, leise, bleib leise.
15: Da sind wir auch immer Containern gefahren und Foodsharing und alles.
7: Ja, hier. Wir nehmen alles mit. Auch was schimmelt, das können wir in den Kompost tun.
15: Ja.
7: Das war noch Zeit, ne?
15: Da ist der Same bei mir ist entstanden. Da habe ich mit voller Faser angefangen.
7: Wir müssen echt aufpassen.
15: Ist da unten noch irgendwie was? Guck mal da drüben.
7: Ja.
15: Ja, es ging richtig ab das Jahr. Das war übelst krass für mich. Ich musste das erstmal verarbeiten und dann habe ich erstmal mich mit regenerativer Landwirtschaft auseinandergesetzt und dann...
7: Hier, war ein Traum.
15: Aber ein Glück, durch euch immer noch angebunden gewesen. Ich bin enorm dankbar, dass dieser Austausch mit den Tauben so gut geklappt hat.
7: Das war echt wichtig.
15: Ich meine, es haben immer wieder Leute zu mir den Weg gefunden und konnten bei mir richtig Kraft tanken.
7: Richtig gut, das Samengut, was wir damals von dir bekommen. Das hat uns ja... Oh, scheiße, wir müssen
15: los. Oh nein. Nimmst du den Rucksack?
7: Wir müssen los.
15: Okay.
7: Komm, da vorne und dann links um die Ecke.
15: Okay.
7: Los geht's. Komm, wir schießen scharf. Pass auf.
17: Blumen, ich habe dir was mitgebracht.
15: Habe ich dich nicht genug umgebracht?
17: Dass dir die Lebenden eigene Mitstreiterin
10: komplett egal sind?
15: Nee, ich habe mich abgegrenzt, ich habe mich öffentlich vom Durchstreik distanziert und Henning hat sein Ding weitergemacht. Das habe ich auch respektiert.
19: Wir hatten das vorher. Henning hat vorher uns alle versprechen lassen. Wir beenden zusammen. Wir zerfasern nicht. Und dann sind wir doch zerfasert.
17: Erst runterhungern unter den wachsamen Augen der Öffentlichkeit und dann wundern, dass der Druck zu groß wird.
10: Aber ich fand es halt dann an irgendeinem Punkt auch so dumm, weil ich mir dachte, wenn wir jetzt 32 Tage hungern, das macht keinen Unterschied, als ob dann auf einmal irgendwie Leute einknicken oder aufwachen oder so. Also wenn jetzt hier irgendjemand stirbt, das hilft der Klimakrise auch nicht. Und ich habe halt einfach diesen Sinn von der Selbstaufopferung nicht mehr gesehen.
19: Ja, genau. Und ich war so, ist mir egal, entscheidet für mich, weil ich halt nicht damit umgehen konnte.
17: Der innere Druck ist enorm, weil es um was Großes, Überlebenswichtiges geht. Das braucht nicht mehr viel Druck von außen. Ein kleiner Anstoß reicht völlig. Schau dir gut an, wie weit dein Henning geht.
15: Ich will nichts mehr mit Henning zu tun haben. Meine Fresse, ey. Der ist gerade nicht da. Das hat sich ja, also ich habe ein ganz anderes Gefühl dazu. Hat sich schon verändert. Ich habe mich auch verändert. Ja.
17: Weiter im Text.
15: Ja, an Henning ist mir das erstmalig so aufgefallen und das hat mich zum Nachdenken angeregt.
17: Aha.
15: Wenn du mit voller Leidenschaft dich in den Aktivismus hineinbegibst, da geht dann ein Stück von dir selbst verloren in dieser Maschinerie.
17: Mach dein Leben zu einem Gegengewicht, um die Maschine aufzuhalten. Thoreau, komm zum Punkt.
15: Ich will das nicht so kurz sagen. Das
17: wir haben nicht genug Zeit. Wollen wir nicht noch die Welt retten?
15: Das geht nicht einfach so. Da stecken halt richtig viele Gefühle drin. Das kann man nicht einfach so schnell mal eben runterrattern. Da bin ich ja selber schon diese Maschine, die das einfach nur so...
17: Ist doch tragisch. Ihr hättet zusammenhalten müssen 2021. Alle müssten zusammenhalten, um die Krise zu überstehen. Und warum...
15: Warum ich mich dann verkrochen habe? Ja, typisch. Das interessiert dich wieder, Arbeitgeber. Ich habe gearbeitet. Und zwar an mir.
17: Damit du mich los wirst?
10: Wir kommen jetzt zu dem Raum, wo wir die Geflüchteten unterbringen. Mhm.
15: Das ist richtig eng hier. Wie viele habt ihr denn?
10: Kommt immer drauf an. Also im Moment sind da über 100 Leute, was eigentlich auch viel zu viel ist für unsere Kapazitäten. Aber ich meine, was soll man machen? Hast ja vielleicht gehört von der Dürre in Leipzig. Und wir können die Leute ja auch nicht verrecken lassen, die jetzt dort irgendwie nicht mehr sein können. Die mit deutschem Pass, die wären ja noch irgendwie versorgt worden. Wobei, mit dem falschen Akzent oder Aussehen kriegt man dann auch Probleme. Aber ich meine, die schon illegal in Leipzig waren, die hatten echt keine andere Chance. Also mussten wir die dann in so einer Nacht- und Nebelaktion alle hierher verlagern. wenn irgendjemand fragt, gehen wir nur in den Keller, um uns um die Rohre zu kümmern, weil ich bin hier ja als Hausmeisterin eingetragen. Also erwähne von niemandem, was hier wirklich passiert, okay?
15: Boah, was du alles in deiner Ninja-Hose versteckt hast.
10: So. Wie sind wir?
15: Boah, das... ganz schön eng hier. Dunkel auch.
10: Ja, man gewöhnt sich mit der Zeit an die Dunkelheit. Hallo Leute, wie geht's? So.
15: Ja.
10: Das Wasser könnt ihr hier hinstellen.
15: Okay. Hier, ne?
10: Ja. Wir müssen jetzt gleich die Klos sauber machen. Die Essensversorgung kommt dann später.
15: Okay, was kann ich am besten machen?
10: Zieh dir mal diese Gummihandschuhe an. Und,
15: Boah, die sehen aber übel aus.
10: Ja, glaub mir, gleich bist du voll über die sein.
15: Oh nein, okay.
10: Hallo. So, wir putzen jetzt hier drüben die Latrinen. Alles gut bei euch?
15: Was kann ich jetzt hier genau machen?
10: Hier, nimm das Stroh. Ja, genau.
15: Okay, und jetzt?
10: Ja, und jetzt sitzen die Leute halt hier und kriegen nicht mal Sonnenlicht, aber wir können ja nicht tagsüber transportieren. Das wäre eine Katastrophe, wenn die hier sind. Muss mal kurz gucken, was
15: hier ist. Ja, geh da mal hin.
10: Was ist los? Nicht alle auf einmal, ich verstehe euch nicht. Was ist das Problem? No water? Nicht genug. Not enough water?
15: Sag mal, kriegst du das überhaupt mit? Weißt du, was da überhaupt passiert?
17: Ja, ich weiß auch nicht, wie man es macht. Aber wir müssen zusammenhalten.
15: Und warum tust du da nichts? Das sind Menschen, die sterben. Es macht mich einfach wahnsinnig, dass die ganze Welt wegguckt und die paar Mutigen, die etwas tun, kriminalisiert werden.
17: Nicht alle. Es kommt auf die Mittel an.
15: Du machst mich krank.
10: Scheiße. Schon wieder Polizei.
15: Bist du sicher?
10: Ja, unangekündigte Routinekontrolle. Die gucken nach Wasseransammlung wegen den Mücken.
15: Aber die haben doch gar keine, Uniform an.
10: Fokussier dich, ich brauch dich. Geh aufs Dach.
15: Kann ich nicht mitkommen irgendwie?
10: Nein,
15: kann
10: ich dir
15: irgendwie
10: helfen? Frau,
15: ist das wirklich eine gute Idee?
10: Geh aufs Dach, such nach den Wasseransammlungen, versteck die und versteck dich dann selber. Ich halte so lange auf.
15: Und soll ich nicht mit dir gehen?
10: Nein, bleib hier.
20: Aufmachen.
10: Hallo?
20: Öffnen Sie die Tür!
10: Hallo, was gibt's?
20: Habe ich Sie bei irgendwas gestört?
10: Nein, ich bin Maggie Krumme, die Facility Managerin hier. Was gibt's denn?
20: Sie scheinen ja ganz genau zu wissen, wie man sich zu verhalten hat, wenn die Polizei klopft.
10: Das ist jetzt eine Unterstellung.
20: Warum sind Sie aber so atem?
10: Ich bin so schnell wie möglich zur Tür gekommen.
20: Ah, Kontrolle.
10: Von
20: reine
10: was?
20: Reine Routinekontrolle. Haben Sie was zu verbergen?
10: Nein, aber ist, also, von was denn?
20: Lassen wir mal schauen. Aha.
10: Sie können sich sicher sein, dass wir alle Sicherheitsvorkehrungen hier sehr ernst nehmen.
20: Ich suche Ihre Wassertonne.
10: Ja,
20: und Sie erklären mir hier, dass Sie alles korrekt machen.
10: Sie können sich die Wassertonne gerne anschauen. Wir nehmen die Mückenbekämpfung zu 100% ernst. Gerade letzten Monat ist hier selber jemand im Block an Dengue gestorben. Also wenn irgendjemand die Mückenausbreitung hier verhindern will, dann wir. Überzeugen Sie sich selber. Ist extra mit feinmaschigem Netz abgedeckt, so wie es die Regel...
20: Feinmaschigem Netz abgedeckt, das liebe ich ja. Kommen Sie vorne her.
10: Die haben wir...
20: Mach ich Sie nervös? Sie kommen ins Stottern, wenn ich nach Ihrer Tonne frage. Sie wissen nicht, von wem Sie die haben. Wir haben die geholt. Wer ist wir?
10: Wir haben die von der...
20: Hören Sie auf zu stottern!
10: Gehen Sie doch nicht so mit mir um. Es liegt doch hier kein Problem vor.
20: Wie ich mit Ihnen umgehe? Wollen Sie mir was andichten?
10: Was soll das?
20: Wie das jetzt? Ich frage hier ganz normal.
10: Was
20: Sie kommen jetzt
10: das?
20: Mit. Wir reden weiter. Wir reden auf dem Revier weiter.
10: Ich hab doch nichts getan.
20: Hören Sie auf. Ich kann auch ganz andere Seiten aufziehen.
10: Was habe ich denn getan?
17: Jetzt auch noch eine Verhaftung. Es wird Zeit, dass ich mal wieder eingreife, damit du dich erinnerst, wo diese Hirngespinste herkommen.
15: Wasch deine Hände.
10: Nein!
15: Komm, Wasser, Seife.
10: Ich will.
15: Tut dir ganz gut.
10: Ich will mit einem Anwalt sprechen. Hey, lass mich hier raus. Hey!
15: Wo bin ich? Lass mich hier raus. Auf! Lass mich raus. Ich muss doch irgendwas tun.
10: Was mir will, lass mich hier.
17: Du weißt, was als nächstes kommt. Du hast das erlebt, 2021. Fingerabdrücke mit Sekundenkleber und Glitzer unkenntlich machen. Kleine verbotene Aktion. Gefangenensammelstelle. Polizeigewalt im Innenhof. Du hörst alles, kannst aber nichts sehen, nichts machen. Ein Freund muss hinterher in die Charité. So sehr hat der Polizist ihn zugerichtet. Aber das war nicht Hanna 2035 nach ihrer Verhaftung. Ja, hör gut zu.
6: Entweder du wäschst dir jetzt die Pfoten oder ich komme in einer Minute wieder und kipp dich zu Boden. Wenn ich das mache, tut's weh.
10: Wenn Sie das versuchen, mit der Bürste wegzumachen, dann schrubben Sie meine ganzen Hände ab. Das ist Körperverletzung.
6: Was in die Hand?
10: Nein!
20: Hey!
6: Was?
20: Nein! Du, mach deine Fäuste auf!
10: Tut mir weh, lassen Sie mich los!
6: Okay, für alles Weitere, ich pack dir mal meinen Dienstausweis hier hin. Falls du dich beschweren willst, wärst du nicht die Erste.
10: Das ist illegal, was Sie machen.
6: Und jetzt!
17: Du willst das nicht mehr hören? Nichts macht Sinn. Ist ja auch ein Traum. Dein Traum. Deine Erinnerung vermischt mit dem, was du glaubst, was kommen könnte. 2021, 22, 23, 35. Hast du deine Hanna nicht bewahren können vor der Verhaftung? Alles fließende Übergänge. Gesetzeshüter, Gesetzesbrecher. Das Richtige tun und...
6: Ist es das, was du wolltest?
10: Dreckschlampe! Ich krieg keine Luft!
6: Was? Was?
10: Ich krieg keine Luft!
6: Wieso kannst du da noch sprechen? Geht dir so schnell die Puste aus? Ha? Hast doch sonst viel mehr Ausdauer, oder? Komm, hoch!
10: Aua!
6: Für alles. Ich will wissen, wer das ist. Frau Krumme.
10: Woher soll ich das wissen?
6: Hungerstreik 21. Klingelt's da vielleicht? Falls Sie wissen wollen, woher ich diese Fotos habe, die saßen alle schon hier.
10: Ja, das sagen Sie immer.
6: Aber machen Sie es doch nicht so schwer. Ich brauche Namen. Sie sind hier ganz schnell wieder raus. Aber helfen Sie mir ein bisschen, bitte.
10: Ist mir egal, was Sie brauchen. Ich kann Ihnen nicht helfen.
6: Frau Krumme, oder soll ich besser sagen, Hanna?
17: Ja, so widerständig wie deine kleine Hanna wärst du auch gern. Ha? Woman, kein Problem.
6: Raus mit der Sprache.
20: Komm!
6: Deine Hanna war ja schlauer als du. Du dummes Stück Scheiße. Warum hast du an diesem Hungerstreik teilgenommen?
21: Naja, nein, es war einfach mein...
6: Willst du noch mal U-Boot fahren?
21: Krass. Und schon wieder Henning ganz oben in so einem Freundeskreis. Und ich immer nur als Außenstehender, der da ab und zu mal dabei ist und Henning irgendwie kennt. Und dann dieses, so Leute, ich bin jetzt übrigens auch da. Ich kann ein Brot backen und ihr kennt mich irgendwie als Bäcker. Und ich will euch einmal zeigen, wie krass ich bin. Ich bin sogar bereit, in Hungerstreik zu gehen. Nicht mit dem ganzen hier Straßenburg hier, das was ihr alles macht. Nee. In Hungerstreik, Leute. Das ist ja auch da, genau den Moment abzuwägen, wie ich das schaffe, dass ich wahrgenommen werde.
17: Guck genau hin.
20: Was willst du? Ja, ich guck doch hin.
21: Ich wollte, also es war irgendwie tief in mir drinne, das Krasseste, das Abgefahrenste zu nehmen, was überhaupt geht, weil ich mich ja auch schon mal entschieden, mich nicht umzubringen. Also kann ich einfach mal einen Schritt kurz davor nehmen. Und das ist eben auch diese individuelle Auseinandersetzung. Und aber auch, das ist nämlich eine Ambivalenz in mir, ich muss sagen, die Seite, die ich gerade erzählt habe, erzähle ich eigentlich weniger. Und das ist mir auch selber unterbewusst nicht klar. Nämlich eigentlich erzähle ich nämlich viel eher die Geschichte, dass ich das zum Teil auch irgendwie aus Liebe zu den Menschen gemacht habe. Dass ich sehe, die brechen hier ihr Studium ab und die geben alle ihre Träume auf. Und es bringt nichts. Die machen das und es wird nicht gehört. Es ist immer noch das Gleiche. Arbeiten sich auch selber ab und das Einzige, was sie verändern, ist sich selbst. Und das ist irgendwo auch da. Ich sehe das die ganze Zeit. Ich sehe das, was Henning da durchmacht. Ich habe einen Menschen, der ist da extrem tief drinne. Und ich kenne den Menschen seit der 5. Klasse. Und ich will, dass der Mensch, also dass mein Freund Henning, dass er eigentlich mal das bekommt, was er wirklich verdient und was er auch wirklich will.
20: Aha. Was willst du überhaupt? Wer zur Hölle bist du eigentlich, Arbeitgeber? Was willst du? Bist du nicht das System, an dem wir alle zugrunde gehen? Beschäftigst du nicht die Wirtschaftsbosse, die sich hinter geschliffenen Zäunen in Trinkwasserpools ahlen, währenddessen andere Menschen jeden Tag dafür Schlange stehen müssen, um an Wasser zu kommen? Wer bist du?
6: Es hat aber nichts zu tun. Ihr habt nichts erreicht. Du hast nichts erreicht. Du wirst nie irgendwas erreichen.
4: Wir haben doch schon nichts gesehen.
6: Begrab deine kleinen lächerlichen Pläne.
4: Begrab sie.
9: Was soll das? Pass doch auf, du Idiot. Du hättest mich fast überfahren. Ich dachte, es gibt schon längst keine Autos mehr in Berlin. War das gerade von der Regierung, von der Polizei? Die kriegen uns nicht mehr klein. Ich lasse mich nicht mehr aufhalten. Ich mache mich nicht mehr kaputt von diesem Scheißsystem. Bist du eigentlich bereit, dafür ins Gefängnis zu gehen? Weißt du, was es bedeutet, dafür zu sterben? Alles aufgrund dessen, dass die politisch Verantwortlichen nicht handeln und du selber handeln musst. Das waren doch die Fragen, die wir uns immer gefragt haben, Henning. 2021, 2035, was da alles passiert ist, was das für ein Potenzial gewesen wäre an Zeit, das hätten wir doch anders machen können damals. Das hätten wir doch verhindern können. Jetzt, was machen wir denn jetzt? Jetzt, und was ist überhaupt, was ist hier passiert? Hier war doch damals noch alles grün. Am Anfang hat es sogar noch geregnet, als ich im Hungerstreik hier saß. Jetzt ist hier nichts außer Sand.
15: Schatten wäre gut jetzt.
22: Jetzt rennst du hier verzweifelt durch Berlin.
15: Bin ich müde.
22: Hat dir die Geschichte so zugesetzt? Hast du da mitgestaltet? Ihr seid selbst schuld, euch gegen das System aufzulehnen.
15: Gut tut der Schatten.
22: Jetzt sagst du wieder, das sei nur ein Abwehrmechanismus der Gesellschaft. Das Hinterfragen der Mittel. Die Ignoranz des eigentlichen Problems.
15: Gibt es noch Bäume?
22: Das eigentliche Unding, das die Gesellschaft junge Menschen in so eine aussichtslose Lage bringt, dass sie das alles tragen müssen, ohne wirklich Gehör zu finden, welches dann dringend notwendige Veränderungen erkennen lässt. Ja, es ist schwierig. Die meisten wollen etwas gegen den Klimanotstand tun, hängen aber am System.
15: Scheiß Konsumgesellschaft.
22: Na. Du glaubst, gegen das System da draußen zu kämpfen und machst dir Feinde, wo du doch eigentlich...
15: Ja, das habt ihr gern, was?
22: Du meinst, alles zu den Einzelnen zu schieben, um die Systemfrage zu vermeiden? Ich kenne dich, weiß genau, was du als nächstes sagst.
15: Ja, das habt ihr gern, was? Dass ich meinen Stuhl jetzt hier aufstelle und mich hinsetze und bloß weiter diesem Hörspiel aufarbeite.
22: Du denkst, ich bin gegen dich. Aber ich erinnere dich nur nochmal an das Klassentreffen. Da könntest du Leute gewinnen für...
15: Ich weiß, wer du bist, Arbeitgeber. Ich weiß ganz genau, wer du bist. Du bist all diese Stimmen in mir. Du bist... Ich bin du. Ich sag dir ganz genau, wie das war. Und alles war klar.
21: Ich gehe in Hungerstreik. Ja, ich auch. Das war natürlich eine Ansage so. Das war auch eine gewisse Art von Arroganz. Das will ich gar nicht sagen, sondern eher wahrscheinlich Selbstbewusstsein. Das war... Die Menschen hatten Respekt vor uns auf einmal. Und wir hatten auch Respekt vor uns selber. Und auf einmal war das erste Mal laut ausgesprochen vor anderen Menschen. Und wir haben gesehen, was das mit denen macht. Weil für mich war das ein Projekt, das habe ich mir seit Jahren so vorgestellt. Ich habe davon geträumt. Ich habe mich selbstwirksam gefühlt. Ich habe gemerkt, ich habe mal eine Idee und die wird umgesetzt. Also ich war mit jeder Faser, mit jeder Zelle war ich bei dem Projekt. Also da ist, wenn du das alles so mitziehst, dann gehst du nicht, wenn du in so einer Situation bist wie ich mich gefühlt habe, dann läufst du nicht bei Fridays for Future mit. Das ist dir zu wenig. Da ist das alles ziemlich klar.
15: Und jetzt ist auch alles klar. Wenn ich du bin, dann bist du ich.
22: Dann bist du ich.
15: Und auch in anderen sieht es so aus.
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15: Und zusammen können wir dich reformieren, sodass es uns wieder gut geht.
21: Oh, ist mir... meine Kehle. Das ist doch... Ist das nicht der Bundestag da hinten? Oder habe ich geträumt? Oh, das ist ja wirklich... Das ist die Kuppel, eindeutig. Die Säulen davor.
22: Lost Generation.
21: Was mache ich jetzt?
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29: Bundeskanzler Merz hat weitere Verhandlungen mit der SPD über Arbeitszeitgesetze angekündigt. Im ersten Teil habe man sich im Koalitionsausschuss zunächst auf eine Ausweitung der Sonntagsöffnungszeiten für Bäckereien, Konditoreien und Bibliotheken verständigt, sagte der CDU-Vorsitzende dem ARD-Fernsehen. Zugleich betonte er, dass die Union ihre Forderung nach einer Flexibilisierung der Arbeitszeiten nicht aufgegeben hat. Über diesen zweiten Teil werde man mit den Sozialdemokraten im Herbst sprechen. Konkret geht es darum, inwieweit eine tägliche Höchstarbeitszeit durch eine wöchentliche ersetzt werden könnte. Derweil wies der SPD-Kurvorsitzende Klingbeil Kritik an der geplanten Pflicht zur Vorlage eines Arztattests ab dem ersten Krankheitstag zurück. Mit diesem Kompromiss habe seine Partei die Einführung von unbezahlten Karenztagen verhindern können. Die Pläne der Bundesregierung zur Änderung des Informationsfreiheitsgesetzes stoßen auf Kritik. Bundesdatenschutzbeauftragte Specht-Riemenschneider warnte gegenüber dem Redaktionsnetzwerk Deutschland vor einer Abschaffung der Informationsfreiheit und vor Diskriminierung. Die Partei Die Linke sprach von einem Angriff auf die Pressefreiheit. Das Informationsfreiheitsgesetz gewährt Bürgern den Zugang zu amtlichen Informationen und Dokumenten. Es wird insbesondere von Journalisten und Nichtregierungsorganisationen regelmäßig genutzt. Im Koalitionsausschuss hatten CDU, CSU und SPD sich darauf geeinigt, das Gesetz zu ändern. So sollen die Auskunftsrechte nur noch für Personen gelten, die ein berechtigtes Interesse an einer Auskunft haben. Geprüft werde zudem, den Zugang zu Informationen auf in Deutschland lebende Deutsche und EU-Bürger zu beschränken. Der ukrainische Präsident Selenskyj hat Vergeltung für den russischen Großangriff auf Kiew angekündigt. Man sei für einen gerechten Frieden und eine gerechte Beendigung des Kriegs, sagte er zu Journalisten an einem der Einschlagsorte in der Hauptstadt. Aber solange es das nicht gebe, sei man auch für gerechte Reaktionen. Russland hatte die Ukraine in der vergangenen Nacht erneut mit Luftangriffen durch Raketen und Drohnen überzogen. Hauptziel war diesmal Kiew. In der Folge wurden in der Hauptstadt mindestens 21 Menschen getötet und mehr als 80 verletzt. Mehrere Wohnhäuser wurden teilweise oder vollständig zerstört. Moskau hatte die Attacken seinerseits als Vergeltung für vorherige Angriffe bezeichnet. Die Ukraine hatte zuletzt die Energieinfrastruktur in Russland ins Visier genommen, was dort schließlich zu Treibstoffengpässen führte. Die Kleinstadt Hema im nördlichen Sauerland hat den Zorn des russischen Außenministeriums auf sich gezogen. Grund ist der Diebstahl einer Statue des russischen Nationaldichters Alexander Puschkin. Moskau sprach daraufhin von einem Fall, Zitat, russlandfeindlicher Cancel Culture. In der Nacht auf Samstag hatten Unbekannte in Hema die etwa 1,80 Meter hohe Puschkin-Statue aus Bronze von ihrem Sockel geholt. Die Stadt hatte sich bestürzt gezeigt und 1.000 Euro Belohnung für Hinweise auf die Täter ausgeschrieben. Die Polizei tappt nach eigenen Angaben bisher im Dunkeln, vermutet aber keine politischen Motive oder kulturellen Vorbehalte gegen den russischen Dichter als Grund für den Diebstahl. Man gehe von Metalldieben aus. Die Weltgesundheitsorganisation hat den Ausbruch des Hunter-Virus für beendet erklärt. WHO-Chef Tedros erklärte, seit dem 25. Mai seien keine neuen Fälle im Zusammenhang mit dem Kreuzfahrtschiff Hondius aufgetreten. Laut WHO waren es insgesamt 13 Infektionen, von denen 3 tödlich endeten. Unter den Toten war auch eine Frau aus Deutschland. Nach dem Ausbruch seien insgesamt mehr als 650 Kontaktpersonen in rund 30 Ländern identifiziert und beobachtet worden. Auf der Kreuzfahrt, die in Argentinien begonnen hatte, hatten sich mehrere Menschen mit dem Hunter-Virus angesteckt. Dieser südamerikanische Virustyp kann vereinzelt auch von Mensch zu Mensch übertragen werden. Üblicherweise werden Hunter-Viren von Nagetieren übertragen. Das Wetter. In der Nacht vom Nordwesten in den Osten und Südosten ziehen teils dichtere Wolken und teils Regen. Sonst locker bewölkt und trocken. Tiefstwerte 16 bis 9 Grad. Morgen im Norden und an den Alpen bewölkt und regnerisch, sonst heiter bis wolkig, nach Süden hin sonnig. 19 bis 28 Grad. Die weiteren Aussichten: am Samstag im Norden zunehmend bewölkt und im Tagesverlauf etwas Regen, sonst sonnig. 20 bis 30 Grad. Das waren die Nachrichten.
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3: Herzlich willkommen. Was haben Bäcker und Bibliotheken gemeinsam? Ich würde seit heute sagen, beide bieten Lebensnotwendiges an, nämlich Brot und Bücher. Und sie dürfen beide sonntags länger öffnen. Ob das ein gutes Signal ist, darüber spreche ich gleich mit dem Bundesgeschäftsführer des Deutschen Bibliotheksverbandes. Was in den Ferienkoffer gehört, dazu gibt es auch Anregungen bei der Berlin Fashion Week, die heute eröffnet wurde, was wir uns natürlich nicht entgehen lassen, genauso wenig wie die Jubiläumsausgabe des ältesten Filmfestivals der Welt im tschechischen Karlovy Vary mit Staraufgebot und einem spannenden Programm. Und diesen Song hat der niederländische Musiker Benny Sings 2019 aufgenommen. Familiar heißt er aus dem Album City Pop.

Kleider nähen, basteln oder am 3D-Drucker arbeiten, all das kann man mittlerweile in manchen Bibliotheken machen, aber natürlich auch noch lesen oder lernen. Mehr denn je sollen Bibliotheken einen dritten Ort darstellen, etwas zwischen Arbeitsplatz und Zuhause. Künftig sollen Bibliotheken aber auch sonn- und feiertags ihre Türen für alle Nutzer öffnen können. Das hat heute

0: beschäftigt uns. Ich hatte es vor einigen Tagen versucht, mit einer Kollegin zu rekonstruieren, 10, 15 Jahre mindestens, möglicherweise auch schon in den Nullerjahren. Dass Bibliotheken eine andere Rolle übernehmen, als es viele vielleicht noch aus ihrer Kindheit kennen, ist ein alter Hut. Sie haben selber das Wort gerade schon dritte Orte verwendet, um das vielleicht mal in Zahlen auszudrücken. Bibliotheken sind Deutschlands meistbesuchte Kultureinrichtung. Wir haben pro Jahr um die 180 Millionen Besucher in Bibliotheken. Ich gebe Ihnen mal einen Vergleich. In allen Fußballspielen der Bundesliga zusammen, Erste und Zweite, haben sie pro Jahr 20 Millionen. Das heißt, das ist die neunfache Summe. Und aus verschiedenen Befragungen wissen wir sehr gut, die Menschen kommen nicht nur, um Bücher auszuleihen oder sie zurückzubringen, sogar das mit am wenigsten. Sie kommen, um eine der vielfältigen neuen Rollen von Bibliotheken zu nutzen. Das sind Aufenthaltsräume, es gibt Veranstaltungsmöglichkeiten, es gibt Medien- und Lesekompetenztrainings, es gibt sogar Tonstudios, Musikräume und vieles, vieles anderes, Makerspaces in Bibliotheken. Insofern, ich glaube schon, dass das eine Anpassung der rechtlichen Rahmenbedingungen von Bibliotheken ist, die eigentlich längst überfällig ist.
1: Also Sie sagen, Bibliotheken erfüllen auch inzwischen eine große soziale Rolle und dass Sie auch schon ganz lange eigentlich sonntags gerne die Türen geöffnet hätten. Aber jetzt ist es möglich, aber da fehlt es ja vielleicht auch noch dann an anderen Sachen, zum Beispiel an der finanziellen Ausstattung. Viele Bibliotheken sind ja in kommunaler Trägerschaft. Die Kommunen sind größtenteils ziemlich klamm und Sonntagsarbeit ist auch noch teurer als Wochentagsarbeit. Tut sich da nicht gleich das nächste Problem auf?
0: Sicher. Und die Finanzierung ist jetzt nicht nur mit Blick auf die Sonntagsöffnungszeiten eine Frage, die uns sehr beschäftigt. Wir alle wissen, wie die Finanzlage der Kommunen sich die letzten 10, 15 Jahre entwickelt hat. Wir wissen von der Rekordverschuldung. Insofern hat die aktuelle Regierungskoalition eigentlich in kurzer Zeit zwei Beschlüsse getroffen, die für uns Bibliotheken ein wichtiges Zeichen sind, weil, wie wir wissen, ja vor einigen Tagen auch ein Beschluss gefasst worden ist, der Auswirkungen haben soll zur kommunalen Finanzlage. Nichtsdestotrotz darf man die Sonntagsöffnungszeiten jetzt nicht einfach so verstehen, als ob da additiv was dazukommt. Es geht ja mehr darum, zu sagen, dass Bibliotheken genauso wie Sporteinrichtungen, Vergnügungseinrichtungen oder andere, die das jetzt schon können, dann ihre Angebote machen können, wenn Menschen Zeit haben. Und dann vielleicht aber auch mal sagen können, dann muss ich sie vielleicht nicht am Mittwochmorgen von 9 bis 12 Uhr öffnen, sondern mach ein oder zwei Tage die Woche unter der Woche später auf, habe dafür aber am Sonntagnachmittag nochmal 3, 4 Stunden die Möglichkeit. Weil aus den Kommunen, die Modellprojekte haben oder in Nordrhein-Westfalen, da ist es schon rechtlich möglich, die haben einen Landessonderweg gewählt, wissen wir, dass der Sonntag, wenn er denn geöffnet ist, der bestbesuchte Bibliothekstag ist und sich unglaublich großer Beliebtheit erfreut. Insofern, klar, es geht natürlich auch um Geld mit dabei, aber es geht nicht nur um Geld, es geht auch ein Stück weit um eine Verteilung und neue Freiheitsmöglichkeiten, die Bibliotheken haben, um damit auf kommunale spezifische Lagen besser reagieren zu können.
1: Haben Sie denn den Eindruck, dass die Mitarbeiterinnen und Mitarbeiter überhaupt bereit dazu wären? Die müssten ja auch dann auch noch mal mehr Flexibilität an den Tag legen. Können Sie das einschätzen?
0: Ja, und das kann man unglaublich schwer so allgemein sagen. Frühere Erhebungen ergeben irgendwas in der Größenordnung von 25.000 Beschäftigten in Bibliotheken in Deutschland. Und da ist natürlich klar, es gibt solche, für die ist das überhaupt keine attraktive Option. Und es gibt natürlich andere, für die ist das schon eine Option. Insbesondere von jüngeren Mitarbeitern, Mitarbeiterinnen hören wir gelegentlich auch, dass es eine attraktive Vorstellung ist, auch mal unter der Woche mehr Freizeit zu haben, wenn Geschäfte offen haben, andere Möglichkeiten sich bieten oder Familie auch damit leichter zu vereinbaren ist und dafür es attraktiver ist, auch mal am Sonntag zu arbeiten. Für manche ist Sonntagsarbeit aber auch deswegen durchaus auch ein attraktiver Aspekt, weil es ein Stück weit auch die Mitwirkung an der Mission der Bibliothek ist. Und man weiß, dass dort Bibliotheksarbeit nochmal andere Möglichkeiten bekommt. Insofern, es gibt beide Seiten und ich glaube, jetzt ist ganz wichtig, es ist ja erstmal nur die Ermöglichung für die Bibliotheken, dass jede Bibliothek für sich selber auch prüft. Ab Anfang 2027 ist das was, was für Sie in Frage kommt oder nicht? Es wird bestimmt eher was sein, was für die Großstadtbibliotheken oder städtischen Bibliotheken von zunehmender Bedeutung ist. Und wenn ja, wie kann man das bewerkstelligen? Wie nimmt man die Teams mit? Das ist nichts, was man top-down verordnen kann.
1: Aber ich höre da so ein bisschen raus, dass diese Beschränkung, das soll ja jetzt erstmal nur sich auf 6 Stunden beschränken, gar nicht unbedingt sein müsste. Also Sie klingen da ziemlich offen für alle Möglichkeiten.
0: Alleine schon aus einer prinzipiellen Erwägung. Also, es geht ja um eine Novelle des Arbeitszeitgesetzes. Und da gibt es diesen Ausnahmeparagraphen, wo drin steht, dass Kultureinrichtungen, Sporteinrichtungen und sogenannte Vergnügungseinrichtungen

0: Einrichtungen schon jetzt am Sonntag öffnen können. Und da steht nicht drin, dass sie das nur 6 Stunden, 4 Stunden oder 10 Stunden dürften. Es ist einfach der Ausnahmetatbestand. Und ich glaube, es macht durchaus Sinn, da nicht 6 Stunden reinzuschreiben, weil für viele kleinere Bibliotheken werden schon die 6 Stunden schwierig zu erreichen sein, vielleicht auch gar nicht. Da gibt es aber auch andere in Landeshauptstädten, die sehr groß aufgestellt sind, stellenweise Teams haben mit sogar mehreren 100 Beschäftigten, für die wäre es überhaupt keine Möglichkeit, vielleicht auch 7 Stunden zu öffnen. Insofern plädieren wir ganz klar dafür, dass Bibliotheken in diesem Ausnahmeparagrafen genauso behandelt werden wie Einrichtungen von Sport, Kultur und Vergnügungseinrichtungen, wie diese Gruppe heißt. Und hier nicht einmal ein Sonderbestand für 6 Stunden, andere dürfen es, andere wiederum nicht. Das macht überhaupt keinen Sinn.
1: Also das flexibel handhaben und je nach Bedarf überdenken, muss das nicht insgesamt für Bibliotheken so ein bisschen die Devise sein, dass es zwar so Einrichtungen immer mehr werden, die eigentlich so quasi auf die jeweilige Kundschaft ein bisschen zugeschnitten werden müssen in Zukunft?
0: Da würde ich sehr zustimmen und ich denke, das sehen die meisten leitenden Beschäftigten und Beschäftigten in Bibliotheken ganz genauso. Und ich denke, eigentlich kann man sagen, das ist schon heute so. Bibliotheken sind, nachdem sie, wann genau auch immer das stattgefunden hat, den Pfad verlassen haben. Vor allem eine Vorhalteeinrichtung, eine Infrastruktureinrichtung für Medien zu sein. Bibliotheken sind Seismografen ihrer gesellschaftlichen Umwelt. Und manchmal geht es mehr darum, Zielgruppen zu erreichen, die nicht in die Bibliothek kommen in ländlichen Räumen, dann kommt eher ein Angebot der aufsuchenden Bibliotheksarbeit mit dazu. Manchmal gibt es mehr junge Leute, die keine Möglichkeiten haben, wegen der Wohnortssituation zu Hause Instrumente zu üben. Und deswegen kommen in die Bibliotheken Tonstudios und Musikproberäume. Und wieder andere Bibliotheken gehen ganz andere Wege. Also die Vielgestaltigkeit, die vielen Gesichter von Bibliotheken, die sehen wir schon heute in voller Breite. Und ich würde Ihnen da zustimmen, das wird bestimmt in Zukunft noch zunehmen.
1: Holger Krimmer, der Bundesgeschäftsführer des Deutschen Bibliotheksverbandes. Vielen Dank für dieses Gespräch, Herr Krimmer. Dankeschön.
0: Vielen Dank, Frau Gerg.

0: Fresco. Es ist Ferienzeit und wer seinen Koffer packt und überlegt, was da überhaupt rein soll, der kann sich auch noch bei der Berliner Fashion Week anregen lassen. Die präsentiert nämlich von heute an 50 Modeschauen in 4 Tagen und für die Eröffnung, da soll sich der Berliner Designer William Fan von seinen vielen Reisen inspiriert haben lassen. Für uns vor Ort ist meine Kollegin, die Modejournalistin Linda Schildbach. Und Linda, du bist ja gerade beim offiziellen Eröffnungsdinner der Berlin Fashion Week. Was ist da eigentlich los? Wie ist dieser Auftakt der Saison für dich?
1: Also hier bei dem Opening Dinner, das ist in der Orangerie in Charlottenburg und zwar in der Orangerie vom Schloss. Also eine sehr, sehr feine, schicke Location. Hier ist dann so ein bisschen die Crème de la Crème der Modebranche von Journalisten bis hin zu Designern und natürlich auch den berühmteren Leuten wie Iris Berben. Die treffen sich dann hier und können speisen und quatschen und das ist sowieso eine ganz lange Tafel, die in der Orangerie aufgestellt wird und man hört das vielleicht so ein bisschen im Hintergrund.
0: Und was hast du schon an Mode gesehen, zum Beispiel bei der Show von William Fan?
1: Ja, ich finde, das war ein ganz, ganz starker Auftakt, den William Fan da hingelegt hat. Das ist natürlich ein sehr etablierter Designer, der auch wirklich so ein bisschen so ein Darling ist. Und der war in den Wilhelmhallen, das ist ganz weit im Norden Berlins, und hat seine Show unter den Titel Exchange gestellt, Austausch, der Wunsch zu entdecken, sammeln und zu bewahren. Und dafür hat er so eine Industriehalle, mit wo so Stahlträgersäulen sind, da hat er die eingewickelt in Folie. Und in dieser eingewickelte, umwickelten Folien von den Stahlträgersäulen war halt zum Beispiel Taschen von William Fan. Da waren Souvenirs von seinen Reisen, Krimskrams, auch Artikel mit Modefotografien von seinen Designs. Also allein das Set-Design war schon sehr, sehr schön gewesen. Aber du willst wahrscheinlich auch was zur Mode wissen.
0: Unbedingt, ja. Was hat er denn gezeigt?
1: Genau, also ich finde, es war eine Schau, die sehr sommerlich wirkte. Wir haben natürlich die Frühlings-Sommermode jetzt, die gezeigt wird für 2027. Und da gab es ganz viel Plissé. Zum Beispiel waren Kleider zu sehen, Shorts, Anzüge und alles sehr natürlich unter dem Motto sammeln, kuratieren, bewahren, kuratieren. Das waren auch sehr, sehr coole Kuratoren-Looks. Also schwarze Hemden, sehr lässig, sehr cool. Ein bisschen auch immer mit diesen chinesischen traditionellen Einflüssen, die bei William Fan kommen. Sehr schöne Beispiel fand ich, war ein Oberteil in Rosé, Plissé, armfrei. Und der Kragen, der ging so nah am Hals runter, hinten zum Rücken. Und es war so gestülpt, dass es wirkte wie eine riesige Schleife oder auch wie so kleine Flügel irgendwie auf der Mitte des Rückens. Und das Model danach trug ein schwarzes Hemd, auch sehr ein bisschen in diesem chinesischen Stil. Und da waren die Ärmel hochgekrempelt und hinten aus diesen hochgekrempelten Ärmeln lugten so rote Lederrosen. Und das waren so kleine Details, die ich wirklich sehr, sehr schön fand. Es gab die Autorin Jasmine Mbarek, die gelaufen ist als Model und die hatte ein schwarzes, bodenlanges, so eine Art Plissé-Kaftan-Kleid an. Das wirkte so lässig und cool, als könnte man jeden Hater abblitzen lassen, so ein bisschen wie so ein Kunstwerk. Und ich finde, das, was hier William Fan in seiner Show heute gezeigt hat, das ist eigentlich, dass jeder vom Alter, von der Körperform, vom Stil her, wenn man William Fan trägt, kann man immer auch so ein bisschen wie so ein kleines Kunstwerk sein und ein Hinschauer sein oder auch sehr dezent. Und das fand ich sehr, sehr schön, weil er immer so auch Gemeinschaften bildet, wenn er seine Mode zeigt. Und das kam hier sehr stark raus.
0: Jetzt war ja heute auch schon was von dem polnischen Designer Mariusz Przybylski zu sehen. Und der hatte heute Abend gleichzeitig ein Jubiläum, nämlich sein 20-jähriges Bestehen, aber auch ein Debüt, weil er das erste Mal überhaupt bei dieser Berlin Fashion Week war. Was hast du da gesehen?
1: Ja, ich glaube, er war in Feierstimmung. Als die Models rauskamen, da hat man sehr viel von so Festkleidungen gesehen. Das ging quasi so ein bisschen von Teilen, vom Smoking zu Fliegen. Da war auch viel so Glamour, durchsichtige Hemden. Es wirkte teilweise auch vom Anfang her, es gab so dekonstruierte Jackets, wo halt dann immer so vielleicht so Teile gefehlt hatten. Es gab so ausgewaschene grün-gelbe Jeanshosen, die sich so ein bisschen so stülpten oben am Bund. Und es wirkte so ein bisschen, als würden die vielleicht Falten werfen oder sich so schälen, häuten. Vielleicht war das so ein kleiner Hin zu seinen 20 Jahren und auch zu dem Schlangenmuster, das dann immer mal wieder vorkam. Typisch für diesen Designer sind ja auch so seine folkloristischen Muster, die er manchmal mit einbaut, in diese minimalistischen Stile eher. Und das kam dann hier auch bei Anzügen raus für Frauen. Das war so ein knallroter Anzug und er hatte dann so bunte Strasssteine in diesen folkloristischen Mustern. Generell wirkte aber diese Schau für mich ein bisschen, ja, vielleicht ein bisschen zusammengewürfelt oder auch fad. Also es blieb auf jeden Fall hinter den Erwartungen zurück.
0: Jetzt hast du ja am Anfang schon so ein bisschen beschrieben, wer jetzt gerade bei diesem Eröffnungsdinner ist, auch Prominente. Aber was ist eigentlich insgesamt dafür so ein Publikum bei dieser Berlin Fashion Week? Da kommen ja sicher nicht nur Leute zum Schauen, sondern auch zum Einkaufen. Ist das ein wichtiger Faktor?
1: Es ist ein Faktor. Es ist wahrscheinlich, kann man das jetzt nicht vergleichen mit den großen Schauen in Paris, in Mailand, in New York und London. Aber trotzdem ist hier so ein sehr ausgewähltes Käuferpublikum. Also es gibt da auch so ein richtiges Programm vom Fashion Council Germany und der Fashion Week und die Käufer auch einladen. Und das sind dann welche zum Beispiel, die Läden haben in Japan, China, Taiwan, Thailand. So aus berühmten Concept Stores, auch aus Taipei ist jemand gekommen, der Store heißt Roadsign, aber auch so selektierte Boutiquen hier in Berlin gibt es diesen Wu-Store, der sehr, sehr bekannt ist. Also man merkt so ein bisschen, das sind Käufer, also diese asiatische Markt kam da schon sehr stark raus, aber es ist jetzt auch nicht die Riesenketten. Dafür muss dann vielleicht auch jeder Designer dann selbst gucken, wie groß er ist, wen er noch extra einlädt. Trotzdem ist ja Berlin immer so ein bisschen bekannt dafür, Neues zu entdecken.
0: Jetzt war das der erste Tag und der Auftakt, das Ganze geht noch bis Sonntag. Worauf freust du dich? Was gibt's noch zu sehen?
1: Ja, ich freue mich unbedingt auf Milk of Lime. Das ist ein Designer-Duo. Das zeigt auch gar nicht jede Saison, sondern eigentlich nur einmal im Jahr. Und die haben so sehr ganz tolle Handwerkskunst und sind sehr besonders in ihrem Stil. Da freue ich mich. Und vor allen Dingen auch die verschiedenen Orte, wo hier gezeigt werden. Das ist in Berlin immer, finde ich, mit auch sehr, sehr spannend. Oder mit das Spannendste. Das ist einmal die Messe im ICC in Berlin, das jetzt bespielt wird. Dann auch das Berliner Ensemble, das Hotel Adlon und der ehemalige Flughafen Tempelhof. Und ich finde so auch immer noch Berlin kennenzulernen. Das macht die Berlin Fashion Week sehr schön.
0: Linda Scheldbach, vielen Dank für diese Eindrücke von der Berliner Fashion Week. Und die geht noch bis zum 5. Juli. Und in Fazit schauen wir dann auch am Samstagabend nochmal auf den Ausklang dieser Modewoche. Dankeschön.
1: Danke.

0: Grammy-Gewinner Aaron Neville war das mit Make Your Mama Cry. Dustin Hoffmann und Juliette Binoche sind nur zwei der Stargäste, die in diesem Jahr dem Filmfestival im tschechischen Karlovy Vary Glamour verleihen. Das Festival feiert ja gleich ein doppeltes Jubiläum. Vor 80 Jahren fand die Premiere statt, noch vor Cannes und Locarno. Und zugleich ist es die 60. Ausgabe, denn Karlsbad musste sich jahrzehntelang mit Moskau abwechseln. Wie die bewegte Geschichte und die Gegenwart des ältesten Filmfestivals der Welt in diesem Jahr gefeiert wird, das berichtet Marianne Allweis.
1: Over in Western Bohemia, preparations are in full swing for Czechoslovakia's forthcoming film festival.
2: Es sollte ein Zeichen der Hoffnung sein. Das erste Filmfestival nach dem Ende des Zweiten Weltkriegs wurde Anfang August 1946 im böhmischen Bäderdreieck eröffnet. Einige Wochen später folgten Filmfestspiele in Locarno, Venedig und anschließend in Cannes. Die Tschechen aber waren Vorreiter.
3: Das war ein wichtiger Moment, um zu zeigen, dass sich die Welt wieder normalisiert. Das tschechische Sudetenland, also auch Karlsbad, stand am Beginn von Hitlers Expansionsdrang. Man wollte zeigen, dass man auch dort wieder Veranstaltungen wie ein Filmfestival durchführen kann.
2: Erklärt der aktuelle Direktor Krzysztof Mucha. Der damals schon berühmte Kurort bot außerdem gute Verkehrsverbindungen und ausreichend Hotelbetten. Das legendäre Hotel Thermal wurde allerdings erst in den 1970ern errichtet, extra für das Festival. In den Anfangsjahren fanden die Festspiele auch im benachbarten Marienbad statt. Dort hatten die Filme Premiere und liefen erst am Tag darauf in Karlsbad. Zum Beispiel der Schweizer Kriegsfilm Die letzte Chance aus dem Jahr 1945.
4: What are these people, refugees?
5: Yes, from all over Europe.
2: Der Streifen wird in diesem Jahr in einer restaurierten Fassung gezeigt. Das internationale Filmfestival Karlovy Vary feiert 80 Jahre nach seiner Gründung seine 60. Ausgabe. Ein Doppeljubiläum, denn ab 1958 durfte sich Karlsbad nur alle zwei Jahre von einem Kurort in ein Kinomekka verwandeln, im Wechsel mit den großen sozialistischen Bruderfestspielen in Moskau.
3: Das Festival hat alle schwierigen Zeiten überstanden. In den 50er und 60er Jahren hat es einen Boom erlebt durch die neue Welle, das tschechoslowakische Filmwunder. Aber nach der Niederschlagung des Prager Frühlings folgte die bleierne Normalisierung. Und dann kamen die 90er Jahre.
2: Den Umbruch nach der politischen Wende von 1989 hätte Karlsbad beinahe nicht überlebt, wenn nicht Jiří Bartoška als Direktor übernommen hätte.
6: Dame a pánové, považujeme 56. ročník Mezinárodního filmového festivalu v Karlových Varech za zahájený.
2: Von 1994 bis zu seinem Tod 2025 prägte der bekannte Schauspieler und begnadete Netzwerker das Festival und etablierte es als wichtigstes Filmevent im früheren Ostblock und als Türöffner für Filmemacher aus Ostmitteleuropa. Auch der tschechische Präsident Václav Havel spielte als Türöffner mit.
3: Herr Bartoška hat immer die Einladungsschreiben an die Filmstars verfasst. Mit denen sind wir ins Büro von Havel marschiert und er hat mit seinen berühmten Filzstiften dazu geschrieben: Ich freue mich darauf, Sie in Karlsbad zu sehen. Daneben hat er sein grünes Herz gemalt.
7: Dame a pánové, Vicky Krieps.
2: Ins beschauliche Karlsbad sind viele Stars gekommen. In diesem Jahr werden Juliette Binoche und Dustin Hoffmann mit einem Kristallglobus für ihr Lebenswerk geehrt. Wie vor einiger Zeit Russell Crowe.
8: I've been to so many film festivals around the world. And this festival, it runs like clockwork. Everything's on time and it's bright. And I deeply appreciate that.
2: Voll des Lobes für die gute Organisation und die gute Stimmung sind nicht nur die Großen der Filmwelt. Karlsbad begreift sich als Publikumsfestival. Die Stadt öffnet Bibliotheken und Turnhallen zum Übernachten. Ein Film kostet umgerechnet weniger als 6 €, freut sich eine Studentin. Karlsbad sei ganz anders als Cannes oder Venedig.
9: Vielleicht mehr ohne Barriere, also nicht so viele Bodyguard. Also die Menschen können mit den Regisseur sprechen. Vielleicht ist es mehr persönlicher.
2: Im Jubiläumsjahrgang laufen 137 Filme. Im Wettbewerb feiert die deutsche Produktion Hiyamat mit Moritz Bleibtreu Weltpremiere. Und noch eine Premiere gilt es zu feiern. Der rote Teppich wird zum ersten Mal für alle Festivalgäste geöffnet. Er ist extra 4 Meter breiter.
0: Mariana Allweis über das internationale Filmfestival Carlo Vivari. Und das geht bis zum 11. Juli.
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10: Seit den Bränden Anfang 2025 in Los Angeles hat das deutsche Kulturhaus Villa Aurora geschlossen. Jetzt steht fest, Ende August wird der einstige Wohnsitz des Schriftstellers Leon Feuchtwanger und seiner Frau Martha wieder eröffnet. Die Künstlerresidenz wird erneut für Stipendiatinnen, Stipendiaten und die Öffentlichkeit offenstehen. Das teilte der Villa Aurora and Thomas Mann Haus e.V. mit. Dem Verein zufolge wurden unter anderem Rauchschäden in den Innenräumen beseitigt, die Bausubstanz geprüft und der Garten von Brandschäden befreit. Sowohl die Villa Aurora als auch das Haus, in dem Thomas Mann lebte, waren während der NS-Zeit wichtige Treffpunkte deutschsprachiger Exilanten in den USA. Die französische Schauspielerin Isabelle Huppert ist als erste Frau an die Spitze der Cinémathèque Française gewählt worden. Sie tritt die Nachfolge des 93-jährigen französisch-griechischen Filmemachers Costa Gavras an. Die 73-jährige Huppert wurde für eine Amtszeit von 3 Jahren zur Präsidentin der Institution gewählt. Die Cinémathèque Française, die weltweit zu den renommiertesten Einrichtungen ihrer Art zählt, bewahrt 50.000 Produktionen des filmischen Erbes auf. Außerdem besitzt sie fast 1 Million Dokumente zum Thema Kino. Der zu 3/4 durch öffentliche Zuschüsse finanzierte Verein organisiert regelmäßig Filmretrospektiven. Bei den jüngsten russischen Angriffen auf Kiew sind nach Angaben eines ukrainischen Verlags etwa 800.000 Bücher verbrannt. Der Verlag Bookchef Publishing teilte auf Telegram mit, das Hauptlagerhaus seines Logistikpartners sei zerstört worden. Dabei sei der größte Teil der Auflage verbrannt. Mitarbeiter kamen den Informationen zufolge nicht zu Schaden. Bookchef Publishing ist einer der größten Verlage der Ukraine und hat etwa 700 Titel im Programm. Zu seinen Autoren zählen neben George Orwell und Michelle und Barack Obama auch Yuval Noah Harari, Will Smith und Charles Bukowski. Bei dem schwersten Angriff auf die ukrainische Hauptstadt seit Kriegsbeginn waren in der Nacht zu Donnerstag mindestens 21 Menschen getötet und 85 weitere verletzt worden. Die Kleinstadt Hema im nördlichen Sauerland hat den Zorn des russischen Außenministeriums auf sich gezogen. Grund ist der Diebstahl einer Statue des russischen Nationaldichters Alexander Puschkin. Diese befand sich im Friedenspark des 35.000 Einwohnerortes. Eine Sprecherin des Außenministeriums in Moskau sprach heute von einem Fall russlandfeindlicher Cancel Culture. In der Nacht auf Samstag hatten Unbekannte in Hema die etwa 1,80 Meter hohe Puschkin-Statue aus Bronze von ihrem Sockel geholt. Die Stadt hatte sich bestürzt gezeigt und 1.000 Euro Belohnung für Hinweise auf die Täter ausgeschrieben. Die Polizei tappt nach eigenen Angaben bisher im Dunkeln, vermutet aber keine politischen Motive oder kulturellen Vorbehalte gegen den russischen Dichter als Grund für den Diebstahl. Man gehe von Metalldieben aus, so ein Polizeisprecher.
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0: Plakate sind ja einerseits Alltagsbegleiter, die wir zum Beispiel an Bushaltestellen oder Litfaßsäulen nur nebenbei wahrnehmen. Es gibt aber auch Plakate, die sich tief ins kollektive Gedächtnis eingebrannt haben. Etwa Uncle Sam, der 1917 auf die Betrachter zeigte. Darunter stand I want you for US Army. Solche historischen Plakate, die gibt's natürlich auch im Deutschen Plakatmuseum im Museum Volkwang Essen. Aber jetzt sind im UNESCO-Welterbe-Zollverein die 100 besten Plakate des vergangenen Jahres aus Deutschland, Österreich und der Schweiz zu sehen. Ausgewählt von einer 5-köpfigen internationalen Jury. Und ich bin jetzt mit der Kuratorin und Leiterin des Deutschen Plakatmuseums, mit Julia König, verbunden. Hallo, guten Abend, Frau König.
11: Hallo, freut mich.
0: Die 100 besten Plakate, eigentlich sind es ja sogar 158, weil es auch Serien dabei gibt. Was würden Sie sagen, gibt es da etwas, das so gestalterisch, also in Bezug auf Typografie oder Farbgebung, hervorsticht?
11: Ja, also das ist ganz spannend, weil dieser Jahrgang hat wieder ganz viel Schriftarten, mit denen gespielt wird, die teilweise wirklich das Ausloten, wie lange ist Schrift eigentlich noch lesbar, wie lange bleiben das Zeichen, die wir gut wiedererkennen können als die uns vertraute Schrift. Und auf der anderen Seite auch viele Beispiele, wo Typografie präferiert wird, also kein Bild gewählt wird fürs Plakat, sondern wirklich mit der Typo quasi ein Bild im Kopf kreiert wird und in dem der Ablauf der Schriftzeichen so ist, dass wir dann ein Bild im Kopf haben zu der Veranstaltung zum Beispiel.
0: Können Sie da mal ein konkretes Beispiel beschreiben?
11: Ja, ich weiß jetzt leider nicht, welches Haus das ist, aber es geht um ein Symphoniekonzert und da ist einfach das Wort Symphoniekonzert in Wiederholung des S, des Is, des Ns, so dass man tatsächlich schon fast das Gefühl hat, man hat jetzt Musik im Kopf.
0: Jetzt verändert sich ja die Medienlandschaft rasant und vieles wird eigentlich heutzutage über Social Media, also im Internet, abgewickelt. Welche Bedeutung haben denn da analoge Plakate überhaupt noch?
11: Ja, das finde ich zum Beispiel im diesjährigen Ergebnis auch total spannend, weil man irgendwie sieht, dass diese These, dass die junge Generation sich ihre Informationen aus Social Media holt und die Plakate dann eigentlich nur mehr ein Nice-to-have on top sind und die ältere Generation aber sehr wohl noch vor den Plakaten stehen bleibt. Das spiegelt sich im Ergebnis dieses Jahr insofern, dass die Plakate extrem zielgruppenorientiert gestaltet sind. Also das trifft sowohl ein Ausstellungsplakat zu einer Hodler-Ausstellung, wo man halt einfach wissen muss, wer Hodler war, weil sonst steht man davor und denkt sich, okay, um was es geht, wie auch Plakate für die Clubszene, wo garantiert die Info schon vorher da war, um was es geht, an dem Ort, über Social Media und die Plakate dann eigentlich so wahrscheinlich einfach noch ein Reminder waren für die Zielgruppe und schön, dass es die gab, aber nicht mehr die primäre Quelle, um überhaupt zu erfahren, dass es das Clubbing geben wird.
0: Ich wollte gerade sagen, das sind ja dann weniger Informationsträger als, ja, sagen wir mal so Appetizer oder symbolstarke Bilder einfach.
11: Ja, genau. Das hat sich wirklich sichtbar verschoben.
0: Wie verändert denn eigentlich die KI jetzt die Gestaltung von Plakaten? Merkt man das schon?
11: Ja, also man kann sich ja dann immer einreden, dass man es jetzt noch erkennen würde. Ich glaube einfach, dass generell alle KI-Werkzeuge, die wir haben, noch nicht so ganz ausgereift in ihrer Verwendung sind und dass wir noch nicht an einem Punkt sind, wo ein komplett durch KI generiertes Plakat ein Ergebnis bringt, das wirklich besonders werbewirksam ist. Ich glaube, das ist zu flach, das ist zu wenig zugespitzt.
0: Verstehe. Jetzt sind ja drei Nationen eigentlich vertreten, Schweiz, Österreich und Deutschland. Gibt es da jemanden, der ganz vorne ist, wo Sie sagen würden, ja, die machen eigentlich wirklich beim Plakate, machen die beste Figur?
11: Ja, schön, dass Sie das ansprechen. Es ist wieder mal so, dass die Schweiz, eigentlich ist es eine Leistungsschau der Schweizer Plakatkunst, dieses Jahr wieder. Es sind 62 Preisträgerinnen aus der Schweiz, 30 aus Deutschland und 8 aus Österreich. Und das ist natürlich im Verhältnis zur Größe der Länder komplett disproportional. Aber das spiegelt schon schön wider, dass die Schweizer einfach Weltmeister sind im Plakat.
0: Und woran liegt das?
11: Ich glaube, es gibt eine hohe Affinität und zusätzlich eine lange gepflegte Tradition des Plakatgestaltens in der Schweiz. Also einfach eine Liebe dazu und eine große Begeisterung. Es gibt ja auch in der Schweiz wirklich mehrere große, ganz tolle Plakatsammlungen. Da hat das Medium an und für sich eine höhere Wertigkeit.
0: Sie sind jetzt Leiterin des Deutschen Plakatmuseums, eigentlich wahrscheinlich ein bisschen anachronistisch, Sie das zu fragen. Aber wenn Sie jetzt durch diese Ausstellung gehen, würden Sie dann sagen, das Plakat hat auf jeden Fall eine Zukunft?
11: Ja, das glaube ich schon. Also das Trägermedium hat sich ja schon begonnen zu ändern. Das ist jetzt nicht mehr zwingend Plakat am Papier. Das wandelt sich jetzt gerade zu Plakat auf der digitalen Wand. Aber es haben sich über die Zeit ja auch die Papiere und die Drucktechniken sehr gewandelt und jetzt wandelt sich es gerade Richtung eben digitale Plakatwand. Das große Atu vom Plakat derzeit, finde ich, ist einfach, dass wir alle eine sehr auf uns zugeschnittene Welt durch unsere ganzen Digital Devices und unsere Suchverläufe haben. Das ist ja wirklich alles so, dass es immer mehr auf unsere, was wir schon gesucht haben, davon sehen wir mehr. Und die Plakatwände sind halt noch ein Ort, so wie die Tageszeitungen, wo nicht genau auf die Einzelperson zugeschnitten, was an der Wand zu sehen ist, sondern schon auf die vermutete Zielgruppe oder auf den vermuteten Personenkreis, der sich in dieser Stadt oder in diesem Wohnbezirk bewegt, aber nicht die einzelne Person. Und das unterscheidet sich halt von dem, was wir so an Infos sonst kriegen über die diversen Internetangebote.
0: Das heißt, es kann auch einfach ein Überraschungsmoment im Alltag sein, so ein Plakat.
11: Es ist ein Überraschungsmoment, aber es ist auch die schöne Gelegenheit, mal was zu sehen, was man nicht von sich aus gesucht hätte. Und ich glaube, das ist für eine Gesellschaft ganz wichtig, dass wir mitunter auch Dinge erfahren, lesen, sehen, die einfach nicht das bestätigen, was wir eh schon suchen, sondern die jemand anderen meinen vielleicht. Aber dass man es einfach auch sieht, sorgt halt dafür, dass man noch verbunden bleibt als Gesellschaft, glaube ich.
0: Julia König, vielen Dank für dieses Gespräch in Deutschlandfunk Kultur.
11: Vielen Dank.
0: Und die Ausstellung 100 beste Plakate 25 ist im UNESCO-Welterbe-Zollverein zu sehen, und zwar bis zum 2. August.

0: Damon Albarn, ehemals Frontman von Bands wie Blur, sang über den kleinen Elefanten Mr. Tambo. Manche Diebstähle sind ja so spektakulär, dass man schon, wenn sie gemeldet werden, den entsprechenden Film ablaufen sieht. Etwa beim Jahrhundertraub im Louvre, und zwar nicht der von 1911, als die Mona Lisa geklaut wurde, sondern der Juwelenraub vom Oktober letzten Jahres. Mambas sur le Louvre, etwa der Louvre-Coup, heißt jetzt auch Buch und Film, die den Fall aufarbeiten und eine ganze Reihe Details aus den Ermittlungsakten der Polizei ausbreiten. Kai Rienecker berichtet aus Paris.
1: Jean-Michel Decugis kann sich noch ganz genau erinnern an diesen Sonntagmorgen im Oktober, als die Stadt Paris gerade aufwachte. Als Polizeireporter der Zeitung Le Parisien hatte er Bereitschaft.
2: J'étais de permanence et très vite j'ai eu l'information selon laquelle il y avait eu un cambriolage au Louvre.
1: Der Reporter war einer der ersten Journalisten, die von dem Diebstahl im Louvre erfuhren. Ich habe mich mit Jean-Michel Decugis am Quai Mitterrand an der Seine verabredet, direkt gegenüber von dem Balkon in der ersten Etage des Louvre, über den die Täter eingestiegen sind. Es ist 9.30 Uhr. Vier Männer kommen an, zwei jeweils auf Motorrädern und zwei andere mit einem Möbelliftfahrzeug. Sie fahren die Leiter aus zum Balkon und zwei klettern rauf. Mit Trennschleifern wird das ungesicherte Balkonfenster aufgeflext. Dann stehen die beiden Täter im Apollonsaal des Louvre. Dem ARD-Studio Paris liegen Aufnahmen der Sicherheitskameras vor, auf denen zu sehen ist, wie die Einbrecher an den ersten beiden Vitrinen vorbeilaufen und direkt die nächsten zwei ansteuern. Die Diebe haben es ganz gezielt auf die französischen Kronjuwelen, den Familienschmuck der Nation, abgesehen. Sie flexen einen Teil der Scheibe an drei Seiten so an, dass sie das Panzerglas durch Faustschläge wie eine Katzenklappe reindrücken können. Sie greifen nach den Juwelen und stopfen sich die Taschen voll. Nur 4 Minuten halten sich die Täter im Apollonsaal des Louvre auf, dann sind sie schon wieder auf dem Balkon und fahren mit dem Möbellift nach unten. Die Diebe sind unter Zeitdruck und machen Fehler. Einer der zwei verliert sogar auf der Leiter das Gleichgewicht. Er lässt die Krone von Kaiserin Eugenie fallen. Sie zerbricht unten am Möbellift. Die Krone erleidet einen Totalschaden, kann aber später von der Polizei sichergestellt werden. Einige von den 1.354 Diamanten lösen sich und müssen wieder eingesammelt werden. Mit dem Rest der Beute, Materialwert rund 90 Millionen Euro, verschwinden die Diebe auf Motorrädern. Der ganze Spuk dauert nur 9 Minuten. Vor dem Louvre zeigt Jean-Michel Decugis nach Osten. Sie fliehen in diese Richtung und die Polizei kommt ihnen sogar entgegen, aber eben in der falschen Richtung. 30 Sekunden fehlten, sonst hätten sie die Diebe gehabt. Aber die Polizei war schlecht informiert und dachte, der Einbruch sei auf der anderen Seite des Louvre. Aber die Täter hinterlassen den Möbellift, Werkzeuge und Kleidungsstücke. Die Ermittler finden zahlreiche DNA-Spuren. Zusammen mit den Videoaufnahmen von öffentlichen Überwachungskameras werden alle 4 Tatverdächtigen schon nach wenigen Wochen von der französischen Polizei gefasst. Aber von der Beute gibt es weiter keine Spur. Für Insider Jean-Michel Decugis ist das wahrscheinlichste Szenario: Die Juwelen haben Frankreich bereits verlassen, nach Belgien oder in den Maghreb. Sie wurden auseinandergenommen, das Gold wurde eingeschmolzen und die Edelsteine zerkleinert. Das heißt, die französischen Kronjuwelen könnten für immer verloren sein. Auf Basis des Buches von Polizeireporter Jean-Michel Decugis und Kollegen soll nun ein Kinofilm entstehen. Gentleman-Verbrecher vom Typ Arsène Lupin werden da jedoch eher nicht zu sehen sein. Es wird um die Einbrecher der neuen Generation gehen. Der Kunstdiebstahl ist heute ein Geschäft wie andere geworden, wie der Handel mit Cannabis. Alle 4 Diebe stammen aus der Pariser Vorstadt und waren durch kleinere Vorstrafen Polizei bekannt. Einer der mutmaßlichen Täter mit dem Spitznamen Doudou Cross Bitume war in der nördlichen Banlieue für seine akrobatischen Motorradvideos in den sozialen Netzwerken geradezu berühmt. In den im Buch wiedergegebenen Verhören behauptet er, gar nicht gewusst zu haben, dass sie in den Louvre einsteigen würden. Angebliche osteuropäische Auftraggeber hätten sie für den Coup kurzfristig angeheuert. Polizeireporter de Curgis hält diese Geschichte für unglaubwürdig. Der Einbruch sei von der Vorstadtbande selbst gründlich vorbereitet worden. Das sind keine Profis wie Arsène Lupin. Das sind kleine Schurken aus der Kleinkriminalität. Und dieser Einbruch war am Ende einfach eine Nummer zu groß für sie. Und was hat den erfahrenen Polizeireporter am meisten beeindruckt an diesem Fall? Das ist eine irre Geschichte. Der Jahrhundert-Coup ist ein außergewöhnlicher Einbruch mit ganz gewöhnlichen Dieben. Dieser Kontrast ist verrückt. An Stoff mangelt es nicht für den Film zum spektakulären Louvre-Diebstahl. Die Dreharbeiten sollen bereits begonnen haben. Spannung garantiert.
0: Wenn die Realität unglaublicher ist als jeder Film oder Roman, der Louvre-Coup. Kai Rienecker berichtete aus Paris. Und was die Kulturwelt ansonsten beschäftigt, das weiß Arno Ozesek. Der hat schon die Feuilletons von morgen durchgesehen.
3: Egal wie heikel die vollmundige Gleichsetzung von Kicken und Gesamtgesellschaft ist, da ist etwas dran. Befindet Dirk Schümer in der Tageszeitung Die Welt unter dem düsteren Titel »Neue deutsche Königsdisziplin – Niederlage« und führt näher aus? In der Rückschau ist es fast schon folgerichtig, die goldenen Jahre zwischen dem euphorisierenden Sommermärchen von 2006 und dem Triumph der goldenen Generation um Schweinsteiger, Lahm und Neuer 2014 als güldenen Sonnenuntergang einer von Fleiß, Zähigkeit und reichlich Glück begünstigten Nation zu begreifen. Seither, so denken inzwischen viele, ging es im Gleichklang von Fußball und Politik, Stadtbild und Ökonomie mit Deutschland rapide die Kellertreppe hinab. Konnte es Zufall sein, dass der religiös verehrte Titellieferant Beckenbauer später in einem Akt von Selbstzerfleischung vor Gericht gezerrt wurde? Und musste nicht die Rückkehr von Fußball-Opa Manuel Neuer jetzt auch noch den letzten Optimisten zeigen, dass Deutschlands Uhr 11:55 stehen geblieben ist? Dirk Schümer in der Welt. Da fragte sich, wie Deutschland wieder nach oben kommt. Matthias Döpfner hatte angeblich eine Idee. Der Springer-Chef soll den Bundeskanzler im persönlichen Gespräch zur Zusammenarbeit mit der AfD gedrängt haben. Das behaupten Eva Quadbeck, die Chefredakteurin des Redaktionsnetzwerks Deutschland, und der Dokumentarfilmer Stefan Lambi in dem Podcast »Wenn Sie wüssten«, und die Süddeutsche Zeitung untersucht, ob da etwas dran ist. Auf Nachfrage von Aurelia von Blasekowitsch und Claudia Tischki signalisierte das Bundespresseamt, dass es ein Treffen zwischen Döpfner und Merz weder bestätigen noch dementieren könne. Und Springer? Springer legte nach Erscheinen des Podcasts an Deutlichkeit nach, so die SZ-Autorinnen. Die Behauptung sei absurd, die Unterstellung eine glatte Lüge. Es handle sich offenbar um eine lange geplante und gezielt betriebene Rufmordkampagne gegen Matthias Döpfner. Dazu wiederum wollen sich laut SZ Quadbeck und Lambi im nächsten Podcast äußern. Sie merken schon, der Fall könnte Bedeutung haben, aber Stand jetzt gilt offenbar, nichts Genaues weiß man nicht. Was Leon Holly in der Tageszeitung gar nicht schlimm findet. Auch wenn das angebliche Treffen zwischen Döpfner und Merz jetzt rauf und runter diskutiert wird, stellt sich die Frage, ob das überhaupt die wichtigste Frage ist. Denn sowohl die Krise zwischen Merz und Springer als auch die Liebäugelei des Konzerns mit der AfD sind ja bereits offenkundig. So offenbart ein Blick in die publizistischen Springer-Erzeugnisse, dass Bild und Welt schon ganz öffentlich und unverblümt eine Zusammenarbeit mit der AfD herbeischreiben. Leon Holly in der Taz. Sofern Sie intellektuelles Schwarzbrot lieber mögen als Stochern im Berliner Politiknebel, dann sollten Sie die Frankfurter Rundschau aufschlagen. Michael Hesse unterhält sich mit der US-amerikanischen Philosophin Nancy Fraser über ihre geistige Beziehung zu Jürgen Habermas und Richard Rorty. Aber es geht auch um die Frage, ob die USA unter Trump ein faschistischer Staat sind. Meine Einschätzung, es handelt sich um ein Regime mit faschistischen Ambitionen und Ausprägungen, aber nicht um ein konsolidiertes faschistisches Regime, entgegnet Fraser. Um bei den finsteren Dingen zu bleiben, der Serienkiller hat den klassischen Mörder im Krimi verdrängt. Als intelligenter, systematischer Wiederholungstäter ist er zur Ikone des Bösen geworden. Warum übt gerade diese Figur eine so große Anziehungskraft auf uns aus? Fragt die Frankfurter Allgemeine Zeitung. Am Ende des Artikels, in dem erwartungsgemäß Figuren wie Hannibal Lecter aus Das schweigende Lämmer auftreten, zieht Stefan Berg eine Verbindung zur Politik. Im Serienkiller verwirklicht sich das dunkle Alter Ego, das in uns allen steckt, wenn auch zivilisatorisch gebändigt. Beunruhigenderweise scheint sich dieses Mindset immer mehr zur Blaupause für den rücksichtslos egomanen, hegemonialen Politikstil zu entwickeln, der sich unter Trump, Putin und anderen autokratischen Führungsfiguren momentan anschickt, eine neue Weltordnung zu errichten. Und damit endet unsere heute thematisch grau gefärbte Kulturpresseschau. Doch es gilt mit einer Überschrift der FR: Das ist das normale Leben. Ein anderes gibt es nicht.
0: Arno Ozesek war das mit dem Blick in die Feuilletons. Und wir verabschieden uns mit einem neuen Song von Olive Jones. Mary heißt das Stück. Und eine gute Nacht wünscht Ihnen Andrea Gerg.

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1: Es ist Freitag, der 3. Juli, 0 Uhr, die Nachrichten. Bundeskanzler Merz hat weitere Verhandlungen mit der SPD über Arbeitszeitgesetze angekündigt. Im ersten Teil habe man sich im Koalitionsausschuss zunächst auf eine Ausweitung der Sonntagsöffnungszeiten von Bäckereien, Konditoreien und Bibliotheken verständigt, sagte der CDU-Vorsitzende dem ARD-Fernsehen. Zugleich betonte er, dass die Union ihre Forderung nach einer Flexibilisierung der Arbeitszeiten nicht aufgegeben hat. Über diesen zweiten Teil werde man mit den Sozialdemokraten im Herbst sprechen. Konkret geht es darum, inwieweit eine tägliche Höchstarbeitszeit durch eine wöchentliche ersetzt werden könnte. Derweil wies der SPD-Co-Vorsitzende Klingbeil im ZDF Kritik an der geplanten Pflicht zur Vorlage eines Arztattests ab dem ersten Krankheitstag zurück. Mit diesem Kompromiss habe seine Partei die Einführung von unbezahlten Karenztagen verhindern können. Der ukrainische Präsident Selenskyj hat Vergeltung für den russischen Großangriff auf Kiew angekündigt. Man sei für einen gerechten Frieden und eine gerechte Beendigung des Kriegs, sagte er zu Journalisten an einem der Einschlagsorte in der Hauptstadt. Aber solange es das nicht gebe, sei man auch für gerechte Reaktionen. Russland hatte die Ukraine in der vergangenen Nacht erneut mit Luftangriffen durch Raketen und Drohnen überzogen. Hauptziel war diesmal Kiew. In der Folge wurden in der Hauptstadt mindestens 21 Menschen getötet und mehr als 80 verletzt. Mehrere Wohnhäuser wurden teilweise oder vollständig zerstört. Moskau hatte die Attacken seinerseits als Vergeltung für vorherige Angriffe bezeichnet. Die Ukraine hatte zuletzt die Energieinfrastruktur in Russland ins Visier genommen, was dort schließlich zu Treibstoffengpässen führte. Die Pläne der Bundesregierung zur Änderung des Informationsfreiheitsgesetzes stoßen auf Kritik. Bundesdatenschutzbeauftragte Specht-Riemenschneider warnte gegenüber dem Redaktionsnetzwerk Deutschland vor einer Abschaffung der Informationsfreiheit und vor Diskriminierung. Die Partei Die Linke sprach von einem Angriff auf die Pressefreiheit. Das Informationsfreiheitsgesetz gewährt Bürgern den Zugang zu amtlichen Informationen und Dokumenten. Es wird insbesondere von Journalisten und Nichtregierungsorganisationen regelmäßig genutzt. Im Koalitionsausschuss hatten CDU, CSU und SPD sich darauf geeinigt, das Gesetz zu ändern. So sollen die Auskunftsrechte nur noch für Personen gelten, die ein berechtigtes Interesse an einer Auskunft haben. Geprüft werde zudem, den Zugang zu Informationen auf in Deutschland lebende Deutsche und EU-Bürger zu beschränken. Bundesaußenminister Wadephul trifft heute auf der letzten Station seiner viertägigen Südamerika-Reise seinen brasilianischen Amtskollegen Vieira. Bei dem Austausch in Brasilia wird die Umsetzung des Freihandelsabkommens zwischen der Europäischen Union und den südamerikanischen Mercosur-Ländern im Mittelpunkt stehen. Das Vertragswerk war Anfang Mai vorläufig in Kraft getreten. Durch den schrittweisen Abbau von Handelsbarrieren und Zöllen soll es den Austausch von Waren und Dienstleistungen zwischen der EU und den Mercosur-Ländern Brasilien, Argentinien, Paraguay und Uruguay ankurbeln. Gestern hatte der CDU-Politiker bei einem Treffen mit jungen Sprachschülern des Goethe-Instituts in São Paulo für die Zuwanderung von Fachkräften geworben. Dabei äußerte er sich positiv über die Integration von Migranten in Deutschland. Jeder, der bereit sei, die Regeln zu akzeptieren, die Sprache könne und zur Gesellschaft beitragen wolle, solle dazugehören. Bei der Fußball-Weltmeisterschaft der Männer in Nordamerika ist Spanien in das Achtelfinale eingezogen. Der Europameister schlug die Auswahl aus Österreich mit 3:0. In der Nacht treffen Portugal und Kroatien aufeinander. Am frühen Morgen spielt die Schweiz gegen Algerien. Abschließend das Wetter. Nachts von Nordwesten in den Osten und Südosten ziehen teils dichtere Wolken und vereinzelt leichte Schauer. Sonst locker bewölkt und trocken, an der Küste aber örtlich Schauer. Temperaturrückgang auf 16 bis 9 Grad. Am Tage an den Alpen stark bewölkt und etwas Regen. Sonst unterschiedlich bewölkt, vor allem im Südwesten und Süden im Tagesverlauf meist sonnig. Im Norden und Osten vereinzelte Schauer, sonst meist trocken. Höchstwerte von Nord nach Süd 18 bis 28 Grad. Das waren die Nachrichten.
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2: Nördlicher geht's kaum. Auf halber Strecke zwischen Norwegen und dem Nordpol, da liegt die Insel Spitzbergen. Der größte Ort hier ist Longyearbyen, die nördlichste Siedlung der Welt mit über 1000 Einwohnern. Der Klangkünstler James Wellburn, der hat das Städtchen besucht und dort Aufnahmen gemacht. Heute sind Sie zu hören hier in der Klangkunst im Deutschlandfunk Kultur. Herzlich willkommen. Longyearbyen, das wurde 1906 als Bergarbeiterstadt gegründet. 7 Kohleminen waren hier in Betrieb, die letzte hat 2025 dicht gemacht. Inzwischen lebt die Bevölkerung vom Tourismus und von den örtlichen Forschungsstationen. Der britische Musiker, Soundkünstler und Filmtonmeister James Wellburn, der unterrichtet in Oslo Ton im Dokumentarfilm. Mit seinen Aufnahmegeräten war er in Longyearbyen unterwegs und er hat die klangliche Atmosphäre des Ortes eingefangen. Die Geräusche rostender Bergbaumaschinen, das Brummen der Schneemobile und die eigenen Schritte im Eis. Diese Produktion des ORF wurde ausgezeichnet mit der Palma Ars Acoustica 2026 von der European Broadcasting Union. Das ist eine Art European Song Contest der Klangkunst. Hören Sie selbst. Longyearbyen von James Wellburn.

0: Nee, gar nicht. Und es gibt auch eher nur so zwei.
1: Ja, das ist halt so. Das ist ja doch.

Longyearbyen von James Wellburn. Eine Produktion des ORF 2025, ausgezeichnet mit der Palma Ars Acoustica der European Broadcasting Union. Geräuschaufnahmen aus der nördlichsten Siedlung der Welt haben wir hier gehört, aus Longyearbyen auf der Insel Spitzbergen im Polarmeer. Geräuschaufnahmen von Orten auf der ganzen Welt, die sammelt der Medienkünstler Udo Noll auf seiner Plattform apore.org. Für Deutschlandfunk Kultur und den ORF erzeugt er daraus einen kontinuierlichen Klangstrom. Zu hören bis zu den Nachrichten hier im Programm und auf unserer Webseite hörspielundfeature.de/apore. Vielen Dank fürs Dranbleiben, sagt Markus Gammel.

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1: Ein Uhr, die Nachrichten. Bundeskanzler Merz hat weitere Verhandlungen mit der SPD über Arbeitszeitgesetze angekündigt. Im ersten Teil habe man sich im Koalitionsausschuss zunächst auf eine Ausweitung der Sonntagsöffnungszeiten für Bäckereien, Konditoreien und Bibliotheken verständigt, sagte der CDU-Vorsitzende dem ARD-Fernsehen. Zugleich betonte er, dass die Union ihre Forderung nach einer Flexibilisierung der Arbeitszeiten nicht aufgegeben hat. Über diesen zweiten Teil werde man mit den Sozialdemokraten im Herbst sprechen. Konkret geht es darum, inwieweit eine tägliche Höchstarbeitszeit durch eine wöchentliche ersetzt werden könnte. Derweil wies der SPD-Co-Vorsitzende Klingbeil im ZDF Kritik an der geplanten Pflicht zur Vorlage eines Arztattests ab dem ersten Krankheitstag zurück. Mit diesem Kompromiss habe seine Partei die Einführung von unbezahlten Karenztagen verhindern können. Der ukrainische Präsident Selenskyj hat Vergeltung für den russischen Großangriff auf Kiew angekündigt. Man sei für einen gerechten Frieden und eine gerechte Beendigung des Kriegs, sagte er zu Journalisten an einem der Einschlagsorte in der Hauptstadt. Aber solange es das nicht gebe, sei man auch für gerechte Reaktionen. Russland hatte die Ukraine in der vergangenen Nacht erneut mit Luftangriffen durch Raketen und Drohnen überzogen. Hauptziel war diesmal Kiew. In der Folge wurden in der Hauptstadt mindestens 21 Menschen getötet und mehr als 80 verletzt. Mehrere Wohnhäuser wurden teilweise oder vollständig zerstört. Moskau hatte die Attacken seinerseits als Vergeltung für vorherige Angriffe bezeichnet. In Albanien hat es bei erneuten Protesten gegen ein Luxusimmobilienprojekt in einem Naturschutzgebiet Zusammenstöße zwischen Demonstranten und der Polizei gegeben. Teilnehmer der Kundgebung in der Hauptstadt Tirana versuchten, das Parlamentsgebäude zu blockieren und warfen Eier und Mehl gegen Polizisten. Diese setzten Wasserwerfer und Pfefferspray gegen die Menschen ein. Mehrere Personen wurden verletzt, es gab zudem Festnahmen. Der Protest richtet sich gegen den geplanten Bau von Luxushotels und Villenanlagen auf Teilen einer Lagune im Delta des Flusses Vjosa durch amerikanische Investoren. Federführend ist dabei eine Firma von Jared Kushner, dem Schwiegersohn von US-Präsident Trump. Umweltschützer warnen vor einer nachhaltigen Zerstörung des sensiblen Ökosystems, das unter anderem ein Rast- und Brutgebiet für Flamingos und andere Vögel darstellt. In Albanien gibt es deshalb seit mehr als einem Monat Massenkundgebungen, die sich inzwischen auch gegen den albanischen Ministerpräsidenten Rama richten. In Italien hat die nordöstliche Region Venetien wegen einer Dürre den Notstand ausgerufen. Regionalpräsident Stefani forderte die örtlichen Behörden auf, einen sparsamen und nachhaltigen Umgang mit den Wasserressourcen zu finden. Die Ausrufung des Notstands ermöglicht eine schnellere Freigabe von staatlichen Mitteln und eine Beschleunigung behördlicher Verfahren. In der Region fiel den Angaben der Behörden zufolge zwischen Januar und Mai etwa ein Viertel weniger Regen als im Vorjahreszeitraum. Die Durchflussmengen der wichtigsten Flüsse wie dem Po liegen demnach seit geraumer Zeit deutlich unter dem Durchschnitt. Auch der Wasserstand des Gardasees sei stark fallend, hieß es. Wissenschaftler gehen davon aus, dass Extremwetterereignisse wie Dürren, Hitzewellen und Überschwemmungen infolge des menschengemachten Klimawandels an Intensität und Häufigkeit zunehmen werden. Bei der Fußball-Weltmeisterschaft der Männer in Nordamerika ist Spanien ins Achtelfinale eingezogen. Der Europameister schlug die Auswahl aus Österreich in Inglewood mit 3:0. Derzeit spielt Portugal gegen Kroatien. Um 5 Uhr beginnt dann noch die Partie zwischen der Schweiz und Algerien. Abschließend das Wetter. Nachts vom Nordwesten in den Osten und Südosten ziehend, teils dichtere Wolken und vereinzelt leichte Schauer. Sonst locker bewölkt und trocken, an der Küste aber örtlich Schauer. Temperaturrückgang auf 16 bis 9 Grad. Am Tage an den Alpen stark bewölkt und etwas Regen, sonst unterschiedlich bewölkt, vor allem im Südwesten und Süden, im Tagesverlauf meist sonnig. Im Norden und Osten vereinzelte Schauer, sonst meist trocken, Höchstwerte von Nord nach Süd 18 bis 28 Grad. Am Samstag in der Südhälfte heiter bis sonnig und trocken, im Norden und Osten zunehmend bewölkt und im Tagesverlauf etwas Regen oder Schauer. 20 bis 30 Grad. Das waren die Nachrichten.
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2: Hallo und herzlich willkommen zur heutigen Tonartnacht. Ich bin Carsten Beyer und ich freue mich, dass Sie mit dabei sind. Das erste Wochenende im Juli, das gehört traditionell dem Rudolstadt-Festival, Deutschlands größtem und buntestem Festival für Folk, Lied und Weltmusik. Das wird auch in diesem Jahr wieder zehntausende Besucher in die kleine Stadt im Saaletal locken. Und wenn Sie schon mal mit dabei waren, dann wissen Sie, dieses Festival, das steht für Vielfalt, das steht für neue Entdeckungen aus ganz unterschiedlichen Weltregionen und es steht vor allem für großartige Musik. Ich habe beschlossen, ich nehme den Festivalauftakt zum Anlass, nochmal zurückzuschauen auf die Highlights des vergangenen Jahres, denn 2025, das war ein ganz besonders gelungener Jahrgang. 4 Konzerte habe ich ausgesucht, die alle 4 ganz unterschiedlicher Natur sind, die aber trotzdem alle den Geist von Rudolstadt widerspiegeln, also die Spielfreude, die lebendige Interaktion mit dem Publikum und dieses Gefühl, an einem einzigen Wochenende einmal rund um die Welt zu reisen. Musik aus Westafrika erwartet Sie in den kommenden 4 Stunden aus Lateinamerika und vom Balkan. Und los geht's jetzt erstmal mit einer Sängerin aus Mali. Sadio Sidibe heißt sie. Sie kommt aus der Wassoulou-Region im Süden des Landes und sie hat das Festival im letzten Jahr eröffnet mit einer fulminanten Show im Rudolstädter Heinepark. Ja.

Toulou hieß dieses Stück. Das war Musik aus Mali von Sadio Sidibé und ihrer Band mitgeschnitten. Am 4. Juli 2025 haben wir das, also fast auf den Tag genau vor einem Jahr, bei der Eröffnung des 33. Rudolstadt-Festivals. Dass Sadio Sidibé dieses Auftaktkonzert gespielt hat, das war kein Zufall, ganz im Gegenteil. Mali, dieser riesige Vielvölkerstaat im Westen von Afrika, stand im vergangenen Jahr im Zentrum des Festivals. Das war der Länderschwerpunkt. Mehr als 10 verschiedene Ethnien aus allen Landesteilen waren in Rudolstadt vertreten, von den Tuareg im Norden über die Dogon im Osten bis hin zu den Pöll und den Bambara im Zentrum. Alle diese Volksgruppen haben ihre eigene Sprache und ihre eigene Kultur und alle haben natürlich auch ihre eigene Musik. Sadio Sidibé, ich habe es gesagt, kommt aus der Wassoulou-Region, also aus dem Süden von Mali. Die Musik aus dieser Gegend, die gilt als besonders lebhaft und spannungsreich und sie wird in erster Linie von Frauen gemacht. Sängerinnen wie Oumou Sangaré oder Fatoumata Diawara, die waren bereits in der Vergangenheit in Rudolstadt zu Gast und sie haben gezeigt, wie abwechslungsreich und mitreißend diese Musik sein kann. Sadio Sidibé, die ist noch nicht ganz so bekannt, hat aber durchaus Potenzial für eine große Karriere. Sie hat eine tolle, sehr wandelbare Stimme, sie schreibt gute Songs und sie hat eine erfahrene Band im Rücken, bei der traditionelle und moderne Instrumente gleichberechtigt nebeneinander stehen. Das Balafon spielt da eine wichtige Rolle, haben wir ja schon gehört. Dieses hölzerne Xylophon mit einer Kalebasse als Klangkörper. Außerdem die Djembe, also die Bechertrommel, und die Spießlaute Ngoni. Das sind so die typisch westafrikanischen Instrumente. Und dazu kommen dann noch Bass, Keyboards, eine Querflöte und ein Schlagzeug. Also eine ganz interessante Mischung, finde ich jedenfalls. Und das hören Sie auch in den nächsten beiden Stücken. Diese Mischung, die heißen Faula und Kona.

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Toilette!

0: Der Applaus war das für Sadio Sidibé und ihre Band. Demba Diallo war da an der Ngoni zu hören, Ahmed Fofana an den Keyboards, Joel Dira am Balafon, Moussa Sidibé am Bass, Issa Sanogo an der Djembe und Franck Legre am Schlagzeug. Außerdem war auch noch Fatoumata Diallo mit dabei als Background-Sängerin. Dieses Konzert haben wir aufgezeichnet vor ziemlich genau einem Jahr beim Auftakt des Ruderstadt-Festivals und dabei hatte ich dann auch die Gelegenheit zu einem Interview mit Sadio Sidibé. Das war nicht so ganz einfach. Sie selbst spricht ja nur ganz wenige Brocken Englisch und Französisch, haben Sie ja schon gehört. Ich wiederum kann kein Bambara, aber mit Hilfe ihres Schlagzeugers hat die Sache dann doch noch geklappt. Der hat gedolmetscht und so konnte ich sie fragen, wie sie selbst diesen Auftritt in Ruderstadt empfunden hat. Für Sadio Sidibé war das durchaus ein besonderes Konzert, denn sie ist noch nicht so oft außerhalb ihrer Heimat aufgetreten und so ein Auftritt vor einem großen deutschen Publikum, das war dann schon eine Herausforderung.
1: Die Franzosen sind gut mit den Afrikanern, die Blanc und Noir artikulieren. Die Franzosen sind gut mit den Afrikanern.
2: Es ist schon ein Unterschied, ob ich zu Hause in Mali auftrete oder bei einem Festival in Europa. Hier ist alles viel besser organisiert. Die Leute arbeiten zum Teil ein ganzes Jahr daran, ein Festival vorzubereiten. Und es kommen auch mehr Zuschauer als bei uns. Aber was die Musik angeht, die kennt keine Grenzen. Die klingt immer gleich, egal wo ich auf der Bühne stehe.
3: Sadio Sidibé, Musik zu machen, das war schon immer Ihr Traum, habe ich gelesen. Schon als kleines Kind haben Sie getanzt und gesungen. War Ihnen damals schon klar, dass Sie irgendwann mal auf der Bühne stehen würden?
2: Oh ja, ich hatte tatsächlich schon als Kind ein großes Selbstvertrauen. Ich habe immer an mein Talent geglaubt und ich habe das Singen immer geliebt. Deswegen freue ich mich darüber, hier dieses Festival zu eröffnen. Und ich glaube fest daran, dass ich in Zukunft auf noch größeren Bühnen stehen werde.
3: Die Musik, die Sie machen, die stammt aus dem Süden von Mali, aus der Wassoulou-Region. Was ist das Besondere an dieser Region? Was muss man wissen, wenn man diese Musik hört?
2: Die Menschen in der Wassoulou-Region sind sehr geschäftstüchtig, sie sind gute Händler und sie lieben die Musik. Es gab neulich eine Umfrage, nach der mehr als 70% der Menschen in der Region gerne oder sehr gerne Musik hören. Deshalb ist Kultur bei uns auch ein großer Wirtschaftsfaktor. Von einem definitiven Wassoulou-Sound kann man aber eigentlich nicht sprechen. Dazu klingt unsere Musik zu unterschiedlich. Je nachdem, welche Rhythmen wir verwenden und auf welchen Instrumenten sie gespielt werden, ändert sich der Klang der Stücke ganz erheblich. Eine Ngoni klingt anders als eine Gitarre. Ein Balafon unterscheidet sich von einem Glockenspiel und so weiter. Ich nehme in meinen Songs manchmal auch Einflüsse aus anderen Gebieten in Mali mit rein und sogar aus anderen Weltregionen. Also ich bin da keine Puristin. Ich möchte einfach nur, dass meine Musik gut klingt und dass sie möglichst vielen Menschen gefällt.
3: Eine Sache, die auffällt bei der Wassoulou-Musik, ist, dass es dort sehr viele starke Frauen gibt, die auf der Bühne stehen. Sängerinnen wie Oumou Sangaré beispielsweise oder Fatoumata Diawara, die beide schon hier in Ruderstadt auch auf der Bühne gestanden sind. Wie kommt das, dass die Frauen bei den Wassoulou so stark sind?
1: Bon, tchou ba la mousou ba la me mousou de forsou sur musique la Wassoulou kateme tchouka.
2: Ich glaube, Frauen sind einfach mutiger und motivierter. Das kann man ja am Beispiel von Oumou Sangaré sehen. Sie ist nicht nur einer der größten Stars des Landes, sie hat auch eine eigene Firma aufgebaut und es wurde sogar eine Automarke nach ihr benannt. Natürlich gibt es auch Männer, die bei uns Musik machen und die zum Teil auch erfolgreich sind. Aber die Frauen sind da doch immer ein Stück weit voraus.
3: Kommen wir mal zu den Liedern, die Sie singen. Sind das alles Stücke, die Sie selbst geschrieben haben oder sind da auch traditionelle Musiken mit dabei?
2: Beides. Die traditionelle Musik hat mich von klein auf begleitet und sie wird immer Teil von mir sein. Trotzdem habe ich die Mehrzahl der Stücke, die ich heute spiele, selbst geschrieben.
3: Und um welche Themen geht es in diesen Songs? Über was singen Sie da?
2: Meine Lieder handeln von ganz unterschiedlichen Dingen. Ich singe beispielsweise über unsere Jugend, darüber, dass Bildung ganz wichtig ist und dass die jungen Leute nicht über die Stränge schlagen sollen. Einige meiner Songs sind auch den Frauen gewidmet, denen, die eine Familie haben und auch denjenigen, die vielleicht noch auf der Suche sind nach dem richtigen Partner. Ich möchte Ihnen sagen, dass man auch ohne einen Mann glücklich sein kann und auch ohne Kinder. Für viele Frauen in Mali war Kinderlosigkeit lange Zeit das größte Unglück. Aber ich glaube, das ändert sich allmählich. Und das ist meiner Ansicht nach auch gut so.
3: Singen Sie auch über politische Themen, also über die Lage beispielsweise in Ihrem Heimatland Mali, wo ja seit Jahren ein Bürgerkrieg herrscht?
2: Nein, über Politik singe ich nicht. Das überlasse ich den Politikern, die verstehen davon mehr als ich. Ich möchte die Menschen mit meinen Liedern glücklich machen. Ich möchte ihnen manchmal auch Tipps geben für ihr Leben. Aber aus der Politik halte ich mich raus. Sie zieht die Menschen nur runter und, um ganz ehrlich zu sein, ich selbst mag sie auch nicht besonders.
3: Sadio Sidibé, vielen Dank für das Interview.
1: Merci à toi. Merci.
0: Ja, soweit also das Interview mit Sadio Sidibé. Und jetzt gehen wir wieder zurück in den Rudolstädter Heidepark. Das nächste Stück, das Sadio Sidibé mit ihrer Band spielen wird, heißt Mangoni. Und das beginnt, wie viele ihrer Stücke, erstmal mit einem kleinen Solo auf der Angoni.

Dankeschön. Dankeschön. Thank you, I love you. Everybody, Dankeschön.

Nantan, das waren Sayo Sidibe und ihre Band live bei der Eröffnung des letztjährigen Rudolstadt-Festivals im Rudolstädter Heinepark. Man hat es, glaube ich, am Applaus gehört. Das kam ziemlich gut an, dieses Auftaktkonzert beim Publikum. Und es gibt auch gleich noch eine Zugabe. Ich sage Ihnen aber noch schnell, was danach passiert. Da geht es nämlich dann weiter mit noch mehr Live-Musik aus Rudolstadt. Dann hören Sie ein Konzert des malischen Gitarristen Vilfakatori und seiner Band. Und ich kann Ihnen jetzt schon mal versprechen, das war ein absolutes Highlight im vergangenen Jahr. Vilfakatori ist ja der Sohn des großen Ali Fakatori, des Godfather des Mali Blues sozusagen. Und er hat nicht nur das Gitarrespielen von seinem Vater geerbt, sondern auch dessen Fähigkeit, so mit fließenden, perlenden Klängen in ganz neue Sphären vorzustoßen. Also, ich würde mich freuen, wenn wir uns gleich wieder hören. Die letzten Minuten vor den Nachrichten gehören aber jetzt nochmal Sayo Sidibe. Und zwar mit einem Stück, das heißt Coco Yo.

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1: Zwei Uhr, die Nachrichten. Bei neuen russischen Luftangriffen auf die Ukraine hat es mindestens 3 Tote und zahlreiche Verletzte gegeben. Betroffen waren nach Behördenangaben die Regionen um die Städte Dnipro, Oleksandr.